0: schreibt der ukrainische Präsident auf dem Kurznachrichtendienst X. Allein am Montag habe Russland 6 Einrichtungen der Wärme- und Stromversorgung attackiert. Daher sei mehr Druck auf Russland ein richtiges und notwendiges Signal, betont Wolodymyr Selenskyj.
1: Vor 2 Wochen hat es in Polen in einer Anlage des Satellitenkommunikationssystems Starlink gebrannt. Jetzt sind 2 Verdächtige in Deutschland festgenommen worden. Das hat Polens Regierungschef Tusk bekannt gegeben. Bei den Festgenommenen soll es sich um türkische Staatsbürger handeln. Wo in Deutschland sie gefasst wurden, ist unklar. Der Starlink-Standort wird auch dazu genutzt, Internetdaten durch Polen und in die Ukraine zu leiten. Es kam nach dem Brand zu Störungen. Die polnische Regierung vermutet Russland hinter der Attacke. Das waren die Nachrichten. Das Wetter in Deutschland. Es bleibt trocken bei +11 bis -3 Grad. Am Tage bewölkt, von Westen her Regen, im Südosten heiter, bei bis zu 13 Grad im Thüringer Wald und 20 Grad am Oberrhein. Am Mittwoch meist trocken, im Süden letzte Schauer, bis 22 Grad. Es ist 2.03 Uhr.
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3: Die A3 Würzburg Richtung Nürnberg ist zwischen Nürnberg Nord und Ausfahrt B14 Nürnberg-Beringersdorf wegen eines brennenden LKW gesperrt. Die Umleitung führt über die U27 und U27A. Die A23 Heide Richtung Hamburg ist in Höhe Heide West wegen Überflutungen gesperrt. Die A29 Wilhelmshaven Richtung Ahlhorner Heide ist zwischen Oldenburg-Ohmstede und Kreuz Oldenburg Ost wegen Fahrbahnerneuerungen bis 5 Uhr gesperrt. Die Umleitung führt über die U26. Die A33 Brilon Richtung Bielefeld ist zwischen Paderborn Schloss Neuhaus und Paderborn Sennelager nach einem Unfall gesperrt. Kommen Sie gut durch den Verkehr und sicher an Ihr Ziel. Gute Fahrt.
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3: Mit Maja Weber am Mikrofon aus dem NDR-Infostudio in Hamburg. Herzlich willkommen. Wir bringen Sie mit Analysen, Hintergrundberichten und Interviews gut informiert durch diese Nacht. Es war am Montag das bestimmende Thema, der Rücktritt von Arbeitsministerin Bärbel Baas, SPD. Aus privaten Gründen. Vor kurzem war ihre Stieftochter gestorben. Baas führte aber auch politische Gründe an. Und sie ist nicht nur als Ministerin, sondern auch als Co-Parteivorsitzende der SPD zurückgetreten. Lediglich ihr Bundestagsmandat will Baas behalten. Dazu gibt es auch gleich ein Interview von Vizekanzler und Bundesfinanzminister Lars Klingbeil. Davor ein Beitrag von Eva Huber zu den Reaktionen auf den Rücktritt.
4: Schäbig, unmenschlich, rücksichtslos. Mit diesen Worten kritisieren Spitzenpolitiker der SPD die politische Kultur im Land, nachdem Bärbel Baas als SPD-Co-Chefin und als Arbeitsministerin zurückgetreten ist. Als einen Grund für ihren Rücktritt nennt Baas auch, dass sie in dieser für sie so schwierigen Zeit nach dem Tod ihrer Stieftochter weiter öffentlich angegriffen worden sei. Auch aus den Reihen ihrer Koalitionspartner CDU und CSU. Als unanständig bezeichnet SPD-Co-Parteichef Lars Klingbeil das.
5: Deutlich wird mit dem heutigen Tag aber, hinter all diesen Ämtern stehen am Ende Menschen. Und auch an uns gehen die Krisen dieser Zeiten nicht spurlos vorbei. An uns geht die Polarisierung nicht spurlos vorbei, die politische Auseinandersetzung, die auch immer mehr Hass und Hetze einziehen lässt.
4: Das würden insbesondere auch Frauen verstärkt erleben, sagt Klingbeil. Konkrete Beispiele dazu, welche Angriffe sie meinen, nannten die SPD-Politiker nicht. CDU und CSU hatten Bärbel Baas immer wieder vorgeworfen, als Arbeitsministerin Reformen zu verschleppen und zu blockieren. Dabei ging es zum Beispiel um das Rentenpaket, aber auch um neue, flexiblere Regeln zur Arbeitszeit. In der CDU-Führung auf der anderen Seite sind viele verwundert über die Vorwürfe der SPD. Kanzler und CDU-Chef Friedrich Merz betont, er habe immer nur in Sachfragen mit ihr diskutiert, nie persönlich. Und?
6: Die CDU hat ihr Mitgefühl mit Frau Baas in den letzten 3 Wochen immer zum Ausdruck gebracht. Wenn es Meinungsverschiedenheiten in der Sache gab, dann gab es sie. Und dann sind sie auch ausgetragen worden, so wie es in der Sache notwendig war.
4: Der Kanzler hofft wiederum, dass die angekündigten Reformen jetzt schnell vom neuen Arbeitsminister umgesetzt werden. Für das Amt hat die SPD Alexander Schweizer vorgeschlagen. Der SPD-Politiker war bis Mai Ministerpräsident von Rheinland-Pfalz, hat die Landtagswahl dort aber verloren. Schon lange werden ihm Ambitionen nachgesagt, auf Bundesebene politisch mitmischen zu wollen. Er gilt als Pragmatiker, hat sich aber bisher auch klar gegen eine Abschaffung der abschlagsfreien Rente nach 45 Beitragsjahren ausgesprochen. Ein Reformvorhaben, das er jetzt als Minister umsetzen müsste. Kanzler Merz macht Druck auf Schweizer.
6: Er übernimmt eine sehr große Verantwortung. Er übernimmt offene Gesetzgebungsvorhaben, von denen ich hoffe, dass sie jetzt schnell im Kabinett verabschiedet werden und in den parlamentarischen Prozess eingebracht werden können.
4: Für die Koalition in Berlin dürfte es also unruhig weitergehen. Zumal die SPD nun auf eine Personaldebatte um den Parteivorsitz zusteuert. SPD-Parteichef Lars Klingbeil hat angekündigt, dass es im Dezember oder im Januar einen Parteitag geben soll. Dann soll die ganze Führungsriege der SPD neu gewählt werden.
5: Ich halte das für wichtig, damit wir Klarheit über die personelle Aufstellung und auch Klarheit über den programmatischen Kurs der SPD haben.
4: Ob Klingbeil selbst wieder antritt, ließ er offen. Eine Doppelspitze soll es in der SPD nach seinem Willen aber weitergeben. Die SPD sucht also jetzt nach mindestens einer neuen Chefin.
3: Eva Huber berichtete aus Berlin. Sie haben den SPD-Kurvorsitzenden und Bundesfinanzminister Klingbeil vielleicht im Beitrag schon gehört. Im ARD-Brennpunkt hat der Leiter unseres Hauptstadtstudios, Markus Preis, ausführlicher mit Klingbeil gesprochen. Und zunächst ging es um die starken Worte, die Klingbeil und die SPD gewählt haben. Von unanständigem Verhalten war die Rede, von unmenschlichem Umgang mit Bärbel Bas. Wer und was war damit genau gemeint?
7: Das war bezogen auf die Debatte, die in den letzten Tagen stattgefunden hat. Ich bin mit Bärbel Bas viel in Kontakt gewesen. Sie hat den persönlichen Trauerfall in der Familie, das treibt sie um. Allein schon das ist ein Grund, auch wirklich tief traurig in einer solchen Situation zu sein und dann sich politischen Attacken ausgesetzt zu sehen. Das ist das, was sie thematisiert hat, aber auch das, was ich deutlich angesprochen habe.
8: Können Sie mal eine einzige nennen, die Sie konkret im Kopf hatten, von wem?
7: Es war eine Vielzahl. Das wissen Sie auch, dass es im politischen Berlin in den letzten zwei Wochen Berichte gab aus Hintergründen, auch aus internen Gesprächen, wo nochmal der Druck deutlich hochgefahren wurde, obwohl man wusste, wie die persönliche Situation ist. Ich will da gar keine Person einzeln erwähnen, aber ist es insgesamt ein Klima, wo es Vorwürfe gab, wo es Anschuldigungen gab und wo ich auch sehr klar bin, und das habe ich heute in meinem Statement auch gesagt, so dürfen wir als demokratische Mitte nicht miteinander umgehen. Das macht Leute kaputt, das überschreitet Grenzen und das sorgt auch dafür, dass das Klima im politischen Berlin vergiftet wird.
8: Trotzdem dürfte Ihnen nicht entgangen sein, dass es jenseits von vielleicht menschlicher Kritik auf jeden Fall auch eine inhaltliche Kritik an der Amtsführung von Bärbel Bas gab, dass es zum Beispiel nicht schnell genug in Ihrem Ministerium ging. Ist Ihnen das nicht aufgefallen?
7: Das sind Dinge, die kann man ja auch ansprechen, zum Beispiel in einem Koalitionsausschuss, wo wir sehr offen letzte Woche über Fragen geredet haben. Aber ich will einmal hier sagen, Bärbel Bas hat gerade trotz des Trauerfalls, hat sie auch wichtige Gesetzesvorhaben in die sogenannte Frühkoordinierung gegeben. Also der Abstimmungsprozess in der Bundesregierung ist gestartet. Wir waren wie verabredet im Zeitplan auch für die Rentenreform. Also bei diesen Dingen hat sie ja nicht aufgehört, daran zu arbeiten. Nur es gab immer wieder die Kritik, es kam immer wieder was obendrauf. Und da kann ich dann persönlich total nachvollziehen, wenn dann jemand auch sagt, hier ist die Grenze für mich erreicht. Erst recht in einer solchen persönlichen Situation, in der sie sich befunden hat.
8: Die Rentenkommission hat im Juni die Vorschläge gemacht. Das Gesetz liegt immer noch nicht vor. Hat Bärbel Bas die Reform auch gebremst?
7: Nein, hat sie nicht, weil es eine Verabredung in der Koalition gab. Eine Verabredung in der Koalition gab, dass wir warten, bis die drei Landtagswahlen vorbei sind, dass wir dann schnell auch die Gesetze gemeinsam vorlegen. Wir haben verabredet am 1.7. im Koalitionsausschuss, dass wir das in diesem Jahr auf den Weg bringen werden, dass wir die Rentenreform wollen. Es gibt Klärungspunkte, beispielsweise die Frage, wie gehen wir um mit uns Politikern? Ich bin dafür, dass die in die gesetzliche Rente reinkommen, das sehen andere in der Koalition anders. Wir diskutieren noch über die 45 Jahre und die Frage, kann man dann noch abschlagsfrei in Rente gehen? Die Minijobs, auch die Frage der verblockten. Also es gibt einfach Klärungspunkte. Aber ich sage Ihnen, da hatten wir eine gute Debatte letzte Woche im Koalitionsausschuss, dass wir diese Dinge jetzt klären und dass wir gemeinsam die Rente auf den Weg bringen. Das kommt. Da gibt es auch kein Wackeln dran. Aber wir waren im Zeitplan.
8: Wie lange wird der neue Minister Alexander Schweizer dadurch einfach, dass er neu in dem Amt ist, das auch nochmal verzögern?
7: Ich habe intensiv mit ihm geredet. Er ist auch mein Bundeskanzler, da wird intensiv drüber geredet. Und glauben Sie mir, der will jetzt richtig starten, der will die Dinge auf den Weg bringen. Und da gibt es keine großen Verzögerungen. Aber natürlich muss er jetzt erstmal auch im Ministerium ankommen.
8: Sie haben heute auch angekündigt, dass die Führung der SPD neu gewählt werden soll. Treten Sie erneut an?
7: Wir brauchen jetzt die beste Aufstellung in der SPD. Und wir brauchen eine Klärung über programmatische Fragen, über auch die personellen Fragen. Ich habe deutlich gemacht, dass ich als Vizekanzler und Finanzminister weiter Verantwortung tragen werde. Und wer jetzt für die SPD antritt beim Bundesparteitag, das werden wir jetzt gemeinsam in der Führung entscheiden.

0: Deswegen ist für mich erstmal heute klar, ich klebe nicht an meinem Amt. Ich glaube, ich kann dieser Partei helfen in einer schwierigen Phase. Ich kann diesem Land auch helfen in einer schwierigen Phase. Aber darüber werden wir jetzt gemeinsam entscheiden.
1: Ist die Frage, die sich da stellt, nur eine nach neuen Gesichtern für die SPD oder auch nach einem neuen Kurs bei diesem Parteitag?
0: Der Kurs ist erstmal sehr klar. Wir stehen zu dieser Regierung. Wir tragen gemeinsam Verantwortung. Wir sehen, was in Deutschland, aber auch in der Welt los ist. Wir brauchen ein starkes, ein stabiles Land. Dafür muss die SPD auch immer stehen. Dafür sind wir in diese Regierung gegangen. Wir müssen Fragen klären, beispielsweise bei der Rente, bei der Pflege, beim Haushalt. Da gibt es gerade kritische Punkte auch in der Regierung. Aber klar ist, die SPD wird sich immer auch auf dem Bundesparteitag deutlich zu dieser Regierung und zu der Verantwortung, die wir für das Land haben, bekennen.
2: Sagt der SPD-Kurvorsitzende und Finanzminister Lars Klingbeil im ARD-Brennpunkt.
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2: Bärbel Baas, SPD-Ministerin und Co-Vorsitzende der Partei ist nach dem Tod ihrer Stieftochter zurückgetreten, aus privaten und aus politischen Gründen. Sie spricht von öffentlichen Angriffen gegen sie, auch aus der Union. Was ist das für ein Klima? Ein Kommentar dazu von Georg Schwarte aus unserem Hauptstadtstudio.
4: Jetzt ist wieder eine weg. Bärbel Baas, wundgescheuert, verschlissen von dem, was wir Politik nennen. Ist halt so, hartes Geschäft eben. Nein, ist halt nicht so. Sollte so nie sein. Wir alle, nicht nur die Politik, sollten mal kurz innehalten, nachdenken. Wollen wir so miteinander umgehen, in unserem Land, als Gesellschaft, als Mitmenschen, unerbittlich, über den Tod eines engsten Familienmitglieds hinaus? Ist halt so. Wenn eine erfahrene Bundespolitikerin, der Mann, buchstäblich Mann, nicht erklären muss, dass es in der Politikküche heiß werden kann, wenn die hinwirft, weil sie keine Kraft mehr hat, dann stimmt etwas ganz grundsätzlich nicht mehr in dieser deutschen Politikküche. Wie dick bitte soll das Fell werden, das es braucht, um diese Erbarmungslosigkeit zu ertragen? Wie hartleibig hätten wir unsere Politikerinnen und Politiker denn gern? Diese Bärbel Baas wurde von Unternehmern öffentlich ausgelacht, von Koalitionspartnern angefeindet. Selbst von eigenen Leuten gab es die stille Frage, ob die Bärbel das wohl kann? Ist das wirklich Berufsrisiko, Zyniker zu werden, all das schlucken zu müssen? Wenn eine Bundesministerin und Co-Vorsitzende der SPD hinwirft, weil wir ihr alle nicht mehr die Zeit geben, zu weinen, zu trauern über einen geliebten Menschen, dann sollte dieser Politikbetrieb einmal innehalten. Nicht nur für ein stilles Gedenkminütchen, sondern für eine Neujustierung im Umgang miteinander. Nicht nur die Parteien, auch die Menschen, die im Netz immer so schnell, so meinungsstark und erbarmungslos urteilen. Naiv? Möglicherweise. Wahrscheinlich gilt schon jetzt, bis hierhin und so weiter. Heute schon. Dann sind diese Bärbel Baas und ihre Trauer vermutlich Geschichte. Manche werden möglicherweise zu Recht sagen, die hat auch Fehler gemacht, war ja nicht alles Gold, war nicht die beste Co-Vorsitzende. Und trotzdem sind wir alle, wir Menschen, wir Journalisten, der Politikbetrieb jetzt ja schon wieder eine Personalie weiter. Wer wird Co-Chefin? Wie geht's mit der Koalition weiter? Bleibt Klingbeil oben? Ist die SPD noch zu retten? Solche Fragen halt. Aber sind wir noch zu retten? Wollen wir so sein, so unerbittlich, so gnadenlos? Wenn die SPD jetzt die Union attackiert, Manuela Schwesig diese CDU unmenschlich und rücksichtslos nennt, geht's ja gleich munter weiter. Mit diesem Teufelskreis aus Maßlosigkeit und Wut. Eine Frau ist zurückgetreten, weil sie nicht mehr konnte. Man könnte natürlich sagen, ist doch niemand gestorben. Aber irgendwie eben doch. Und das macht diesen Fall zu mehr als einer Randnotiz im Allerlei des deutschen Politikbetriebes.
2: Sie hörten die Meinung von Georg Schwarte aus dem ARD Hauptstadtstudio.
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2: In Luxemburg haben die Außenministerinnen und Außenminister der Europäischen Union gestern beraten. Einmal mehr ging es um den passenden Umgang mit Russland. Am Ende des Treffens einigten sich die EU-Staaten auf das bislang größte Sanktionspaket für Moskau seit Beginn des Angriffskrieges gegen die Ukraine. Unsere Korrespondentin Katrin Schmidt mit den Einzelheiten.
5: Für die Europäische Union ist es durchaus ein bedeutender Tag. Sie verabschiedet das größte individuelle Sanktionspaket seit Beginn des russischen Angriffskriegs vor 5 Jahren. Und was lange geplant war, wirkt jetzt auch noch wie eine klare Antwort auf den Kurs der USA, kurz nachdem Präsident Trump den Diesel-Deal mit Kreml-Chef Putin verkündet und die dazugehörigen US-Sanktionen gegen Russland gelockert hat. Die EU aber hält Kurs, so die Außenbeauftragte Kaja Kallas.
6: That's why we are, of course, continuing our path.
5: Wir setzen unseren Weg unbeirrt fort. Wir setzen weitere 1600

0: 100 Einträge auf die Sanktionsliste, weil eines ist klar, nur immer stärkerer Druck auf Russland wird Wirkung zeigen. Der größte Teil dieser Einträge, also Personen und Organisationen, zielt auf den militärischen Komplex Russlands. Rund die Hälfte davon sind Akteure, die mit der Produktion von ballistischen Raketen zu tun haben, die Russland jeden Tag einsetzt, um ukrainische Zivilisten zu töten, so Kallas. Viele weitere Einträge gehören zu Unternehmen, die wichtige Komponenten für moderne russische Drohnen und Flugzeuge liefern, also etwa Radargeräte, Antennen und Sendeempfänger, Sprengstoffe und Munition sowie Optik- und Navigationssysteme. Insofern zielt die neue Sanktionsrunde jetzt direkt auf die Kriegsmaschine von Präsident Putin, so Europastaatsminister Günter Kriechbaum, der in Vertretung für Außenminister Wadefuhl nach Luxemburg gereist ist.
1: Jeder Euro, jeder Dollar, der hier durch Energiekäufe in die Kasse von Putin, in die Kasse von Russland gespült wird, wird dazu dienen, dass Russland diese Vermögen, dieses Geld dazu nutzt, um neue Waffen gegen die Ukraine produzieren und einsetzen zu können. Insoweit gehen wir hier einen anderen Weg.
0: Die sanktionierten Personen können nicht mehr in die EU einreisen und hier Geschäfte tätigen. Dazu wird ihr Vermögen eingefroren. Mit Sanktionen belegt wurden auch 77 Personen, denen vorgeworfen wird, in von Russland besetzten Regionen der Ukraine an den sogenannten Scheinwahlen mitgewirkt zu haben. Alles in allem ist diese Listung im Rahmen des Sanktionsregimes zum Schutz der territorialen Unversehrtheit der Ukraine, wie es offiziell heißt, 984 Seiten lang. Sie wurde im Amtsblatt der EU veröffentlicht und ist damit in Kraft. Sie listet auch ausführlich die Begründung für die jeweils sanktionierten Einheiten auf, unter denen sich auch 7 nordkoreanische Personen befinden, die am Krieg gegen die Ukraine beteiligt sind. Über die Jahre gesehen wächst damit die Liste der sanktionierten Personen und Organisationen aus Russland auf gut 4.500 Einträge an. Daneben haben die Europäer in den vergangenen Jahren bereits 21 umfangreiche Sanktionspakete gegen Russland beschlossen. Und auch wenn der Krieg von Moskau aus mit voller Härte weitergeführt wird, sei der Effekt dieser EU-Entscheidungen deutlich spürbar, so die Außenbeauftragte Kallas.
2: The sanctions have deprived them of 1 trillion euros, and this 1 trillion euros is not going to fund this war.
0: Die Sanktionen haben die Russen um mehr als 1 Billion Euro gebracht. Und diese 1 Billion Euro wird nicht in die Finanzierung dieses Krieges fließen. Und zudem erschweren unsere Maßnahmen gegen die Schattenflotte ihre Bemühungen, diesen Krieg zu finanzieren, ganz erheblich. Natürlich lassen sie sich auch immer neue Wege einfallen, um die Sanktionen zu umgehen. Doch auch wir reagieren jetzt immer flexibler und schneller bei der Umsetzung der neuen Maßnahmen.
2: But we are also more agile in putting this with on the table.
0: Deshalb gilt auch weiterhin, nach der neuen Sanktionsrunde ist bereits vor der nächsten, denn ausführlich haben die EU-Außenministerinnen und Minister auch über die russischen Sabotageakte auf europäischem Boden diskutiert. Im Zusammenhang mit dem vereitelten Drohnenanschlag von Leipzig bringt die Bundesregierung nun rund 25 neue Namen ins Spiel, die künftig sanktioniert werden sollen. Die Abstimmung dazu läuft, ebenso wie die Beratungen in Brüssel über ein 22. Sanktionspaket.
3: Katrin Schmidt berichtete über das Treffen der Außenministerinnen und Außenminister der EU-Mitgliedstaaten in Luxemburg. Wir schauen auf eine ganz andere Landkarte. Wie viel Pressefreiheit kann und will sich eine Demokratie im Krieg erlauben? Diese Frage stellt sich in Israel nicht nur die Journalistengewerkschaft. Sie betrifft auch die eine oder den anderen Kollegen aus dem Ausland. Seit nach den Massakern der radikal-islamischen Hamas der neue Gaza-Krieg begann. Derzeit wird einer italienischstämmigen Taz-Korrespondentin die Einreise verweigert. Als Grund wird israelkritische Berichterstattung genannt. Es geht um Serena Bilancieri. Sie ist nicht allein, auch Reportern aus Frankreich wurde bereits die Einreise verweigert. Jan-Christoph Kitzler berichtet aus Tel Aviv.
4: Es ist nicht das erste Mal, dass Serena Bilancieri in Israel Probleme bei der Ein- und Ausreise hat. Im Juli 2025 wollte sie von Tel Aviv nach Wien fliegen, um einen Journalistenpreis entgegenzunehmen. Am Flughafen wurde ihr Computer beschlagnahmt. Erst nach 9 Tagen erhielt sie ihn zurück, schwer beschädigt. Die Organisation Reporter ohne Grenzen untersuchte damals das Gerät und erklärte, ein Zugriff sei sehr wahrscheinlich. Jetzt wird der in Italien geborenen Korrespondentin der Tageszeitung Taz für Israel und die palästinensischen Gebiete die Einreise gleich ganz verweigert.
5: Ich bin nicht die einzige Journalistin, der das passiert ist. Mein Eindruck ist, dass die israelische Regierung kritische Berichterstattung und Berichterstattung über die Lage in den palästinensischen Gebieten so weit wie möglich erschweren will.
4: Auch einem italienischen Journalisten und einer französischen Reporterin wurde die Einreise bereits verweigert. Serena Bilancieri hatte zuletzt eine 3-monatige Aufenthaltsgenehmigung. Als die auslief, reiste sie aus. Ihr Antrag auf ein länger gültiges Arbeitsvisum wurde nicht

0: Palästinensern, die bis heute unter der Regierung Netanyahu ein nie gekanntes Ausmaß erreicht hat. Bilancheri spricht von einer radikalen Vertreibungsstrategie und fordert wegen der Verletzung des Völkerrechts finanzielle und militärische Sanktionen. Insgesamt 10 Länder, darunter Großbritannien und Frankreich, haben inzwischen Sanktionen der Siedlungen auf den Weg gebracht, Deutschland weiterhin nicht. Serena Bilancheris Meinung als Berichterstatterin wird nun offiziell von der israelischen Regierung sanktioniert. In der Erklärung des Diaspora-Ministeriums wird Avi Cohen-Scali, der Generaldirektor, mit folgenden Worten zitiert. Anti-israelische Elemente und solche, die Israel diffamieren, sollten keinen Fuß auf israelischen Boden setzen. Wir werden Boykottaufrufe gegen Israel unter dem Deckmantel des professionellen Journalismus nicht dulden.
1: Es ist eine sehr schlechte Nachricht für die Pressefreiheit in Israel. Das heißt, wer als ausländischer Journalist in Israel arbeiten will, muss sich gegebenenfalls selbst zensieren. Also zumindest, wenn es um Sanktionen oder die Lage im Westjordanland geht.
0: Auch israelische Journalisten sorgen sich um die Pressefreiheit im Land. Anna Zaragusti kümmert sich bei der Journalistengewerkschaft um das Thema. Sie sagte dem ARD-Studio Tel Aviv, die Pressefreiheit in Israel verschlechtert sich rapide. Israelische Journalisten werden angegriffen, nur weil sie ihre Arbeit machen und die Mächtigen zur Rechenschaft ziehen. Ausländischen Journalisten wird die Einreise in das Land verweigert, weil sie die Politik der israelischen Regierung kritisieren. Bald schon wird sich Israel nicht mehr eine Demokratie nennen können, denn es gibt keine Demokratie ohne Pressefreiheit. Hoffnung liegt für sie in den israelischen Parlamentswahlen am 27. Oktober. Doch ob die ein neues Regierungsbündnis hervorbringen und ob eine neue Regierung die Sanktionierung von Journalistinnen und Journalisten beendet, ist völlig offen. Solange leben zahlreiche Korrespondenten mit dem Risiko, dass auch ihnen wegen zu kritischer Berichterstattung die Einreise nach Israel verweigert wird.
2: Jan-Christoph Kitzler berichtete aus Tel Aviv. Zurück nach Deutschland. Manche Orte sind untrennbar mit einem Thema verbunden. So Lüchow-Dannenberg mit den Anti-Atomkraft-Protesten. Die Bürgerinitiative Lüchow-Dannenberg wirft jetzt den Betreibern des Zwischenlagers Gorleben in Niedersachsen vor, kein ausreichendes Konzept für mögliche Bedrohungen zu haben. Anlass der Kritik: Vor einer Woche hatte die Betreibergesellschaft mitgeteilt, dass sie die Anträge für eine Verlängerung der Betriebsgenehmigung eingereicht habe. Kai Rake mit den Einzelheiten.
3: Die Betriebsgenehmigung für das Castor-Zwischenlager Gorleben läuft 2034 aus und weil bis dahin bundesweit kein Endlager zur Verfügung stehen wird, muss die Betriebsgenehmigung verlängert werden. Die Betreibergesellschaft BGZ hatte dabei eine intensive Öffentlichkeitsbeteiligung versprochen. Die Bürgerinitiative Lüchow-Dannenberg hat dabei stets moniert, dass die Castor-Lagerhalle ihrer Ansicht nach nicht hinreichend gegen Drohnenangriffe oder Flugzeugabstürze gesichert sei. Die Betreiber hingegen verweisen auf laufende Forschungsprogramme und betonen, dass die aktuellen Sicherheitsmaßnahmen, zum Beispiel durch den Bau einer Mauer, ausreichen würden. Dass ein entsprechender Sicherheitsbericht jetzt schon bei der Genehmigungsbehörde BASE eingereicht wurde, empfindet die Bürgerinitiative als Affront.
2: Ein Bericht von Kai Rake. Und weiter geht's mit dem Sport in der ARD Info Nacht.
4: Sport. Mit Moritz Kühn und dem zweiten Spieltag in der Ligaphase der Fußball Champions League. Heute Abend geht's los, im Einsatz unter anderem der deutsche Rekordmeister FC Bayern. Nach dem deutlichen Auftaktsieg gegen den norwegischen Vizemeister Bodø/Glimt spielen die Münchner nun beim norwegischen Meister Viking Stavanger. Allerdings ohne Manuel Neuer im Tor. Warum, weiß Trainer Vincent Kompany.
5: Ich würde es noch nicht mal eine Verletzung nennen, aber das war am Fuß. Und wenn man dann was spürt und es wird nicht besser und nicht besser, dann hört man nicht sofort auf und dann irgendwann wird es deutlich, okay, wir müssen jetzt vielleicht was machen. Und in dieser Phase, glaube ich, mit den Spielen, die wir haben, muss man auch nicht unnötig Risiko nehmen, wenn er sich nicht 100% fühlt.
4: Und so wird für Neuer, der am vergangenen Wochenende in der Liga in Augsburg gepatzt hatte, Jonas Obig im Kasten stehen. Gespielt wird übrigens auf Kunstrasen. Das sei aber kein Problem, sagt Abwehrboss Jonathan Tah.
6: Ich habe, vor 3 oder 4 Jahren das letzte Mal auf Kunstrasen gespielt. In meiner Jugend beim HSV habe ich sehr viel auf Kunstrasen gespielt, deswegen ist es nicht so, als wenn man das noch nie irgendwie erlebt hat. Und ganz früher habe ich auf Grant, ich weiß nicht, sagt man das überall so, Grant, gespielt und deswegen kann man, glaube ich, auch auf Kunstrasen spielen. Sehr dann luxuriös im Gegensatz zu Grant.
4: Auf jeden Fall. Los geht's um 21 Uhr. Dann ist auch Anpfiff bei der Partie von RB Leipzig gegen die PSV Eindhoven. Die Sachsen um Trainer Martin de Michelis haben noch keine Punkte gesammelt und stehen zumindest ein bisschen

0: unter Druck.
1: Das Ziel ist immer, nach vorne zu spielen und genauso pressen, wie haben wir am Wochenende gemacht. Wenn die zwei Mannschaften haben die gleichen Ziele, wahrscheinlich kommt da ein sehr attraktives Spiel.
0: Ob es ein Offensivfeuerwerk gibt, ab 21 Uhr wissen wir mehr. 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Die deutschen Fußballerinnen könnten dann zuhören, wenn sie denn wollten, denn sie testen heute Abend schon um 17.45 Uhr gegen Japan. Nach dem 4:2-Erfolg gegen Australien soll der nächste Sieg her, um mit einem noch besseren Gefühl auf die WM im kommenden Jahr in Brasilien zu blicken. Christian Schulze mit mehr Infos.
2: Technisch versiert, fleißig und laufstark, so wird der Gegner im Vorfeld eingeschätzt. Für Bundestrainer Christian Wück sind die Japanerinnen am Ball eines der stärksten Teams auf der Welt. Seine Mannschaft werde gefordert werden und er sei sehr gespannt, wie sich seine Spielerinnen verhalten werden. Bereits frühzeitig für die WM im kommenden Sommer in Brasilien qualifiziert, wurden ganz bewusst zunächst nicht europäische Gegner ausgesucht. Wück will Deutschlands Frauen so auf andere Spielweisen vorbereiten. Und so wird der Test gegen Asienmeister Japan vor mindestens 25.000 Zuschauern im Bremer Weserstadion erneut sehr wichtig für die Entwicklung in den kommenden Monaten.
0: Die Entwicklung beim Handball-Bundesligisten Rhein-Neckar-Löwen ging zuletzt in die falsche Richtung. Nur Platz 11 und kein Sieg aus den vergangenen beiden Partien. Jetzt hat der Verein die Konsequenzen gezogen und Trainer Mike Machulla entlassen. Die Einzelheiten von Thomas Bareis.
3: Nach der Heimniederlage gegen den THSV Eisenach hat sich der Verein von dem 49-Jährigen getrennt und ihn mit sofortiger Wirkung von seinen Aufgaben als Cheftrainer und Kaderplaner entbunden. Grund ist der bislang durchwachsene Saisonverlauf. Nach dem 8. Spieltag belegen die Rhein-Neckar-Löwen den 11. Platz in der Tabelle. Der bisherige Co-Trainer Michael Arp wird vorübergehend den Cheftrainerposten übernehmen. Der 36-jährige Kronauer hat die komplette Jugend bei den Rhein-Neckar-Löwen durchlaufen und für die Profis sowie für die zweite Mannschaft gespielt.
0: Und nächste Partie am kommenden Donnerstag beim Tabellenzweiten THW Kiel. Und zum Schluss noch das: Tennisprofi Alexander Zverev wird am Jahresende der neue Weltranglisten-Erste sein. Das war nach dem verletzungsbedingten Saisonende vom aktuell noch Weltranglisten-führenden Jannik Sinner aus Italien zwar schon so gut wie sicher, jetzt ist es aber ganz offiziell und zwar nach dem Aus von Carlos Alcaraz beim Turnier in Shanghai. Damit kann der Spanier den Deutschen bis Jahresende auch theoretisch nicht mehr einholen. Zverev ist erst der zweite deutsche Tennisspieler, der an der Spitze der Welt stehen wird. Zuvor war es nur Boris Becker vor rund 35 Jahren gelungen.
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5: Um 2.30 Uhr mit Ronald Lessig. Der frühere Ministerpräsident von Rheinland-Pfalz, Schweizer, soll heute neuer Bundesarbeitsminister werden. Er erhält die Ernennungsurkunde von Bundespräsident Steinmeier. Der SPD-Politiker Schweizer wird damit Nachfolger von Bärbel Baas, die gestern früh als Arbeitsministerin zurückgetreten war. Baas begründete dies mit dem Tod ihrer Stieftochter und persönlichen Angriffen, auch vom Koalitionspartner CDU. Aus Berlin, Gabor Hallas.
6: Bärbel Baas hatte am Morgen bekannt gegeben, dass sie von ihrem Ministeramt, aber auch vom SPD-Vorsitz zurücktritt. Co-Vorsitzender Lars Klingbeil nannte es unanständig, dass Baas in den Tagen der Trauer persönlich angegriffen worden sei. Grünchefin Franziska Brandner sagte, das Geschäft sei so hart geworden, dass man als Mensch kaum bestehen könne. Das sei keine gute Nachricht. Darauf angesprochen wies der Bundeskanzler die Kritik für die Union zurück. Er habe eingefordert, Rücksicht zu nehmen.
5: Bundeskanzler Merz hat mit dem ukrainischen Präsidenten Selenskyj telefoniert. Dabei ging es auch um einen möglichen Waffenstillstand zwischen der Ukraine und Russland für Energieanlagen. Merz und Selenskyj riefen Russland dazu auf, eine solche Feuerpause anzunehmen. US-Präsident Trump hatte behauptet, beide Kriegsparteien hätten einem Waffenstillstand für Energieanlagen zugestimmt. Äußerungen aus Russland und der Ukraine deuten aber nicht darauf hin, dass es eine solche gegenseitige Vereinbarung wirklich gibt. Vor zwei Wochen hat es in Polen in einer Anlage des Satellitenkommunikationssystems Starlink gebrannt. Jetzt sind zwei Verdächtige in Deutschland festgenommen worden. Das hat Polens Regierungschef Tusk mitgeteilt. Bei den Festgenommenen soll es sich um türkische Staatsbürger handeln. Wo in Deutschland sie gefasst wurden, ist unklar. Der Starlink-Standort wird auch dazu genutzt, Internetdaten durch Polen und in die Ukraine zu leiten. Es kam nach dem Brand zu Störungen. Die polnische Regierung vermutet Russland hinter der Attacke. Wie verbreitet ist Cybermobbing unter Schülerinnen und Schülern? Dazu stellt das Bündnis gegen Cybermobbing heute

0: in Berlin eine Studie vor. Frühere Untersuchungen zeigen, wie groß das Problem ist. Fast die Hälfte der 18- bis 24-Jährigen hat bereits Mobbing erlebt, ein Viertel davon im Internet. Psychologen sehen einen möglichen Grund für Cybermobbing in der zunehmenden psychischen Belastung vieler Menschen. Stress und Ängste könnten dazu führen, dass sich Wut online entlädt. Zudem haben viele Täter selbst schon Erfahrungen mit Cybermobbing gemacht. Das Wetter in Deutschland. Es bleibt trocken bei plus 11 bis minus 3 Grad. Tagsüber im Südosten nach Nebelauflösung heiter. Sonst mehr Wolken und von Westen her Schauer bei 13 bis 20 Grad. Am Mittwoch meist trocken Richtung Süden letzte Schauer, 14 bis 22 Grad. Das waren die Nachrichten.
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2: Wir beginnen mit der A3 Würzburg Richtung Nürnberg. Die ist zwischen Nürnberg Nord und Ausfahrt B14 Nürnberg-Beringersdorf wegen eines brennenden LKW gesperrt. Die Umleitung führt über die U27, U27A. Die A23 Heide Richtung Hamburg ist in Höhe Heide West wegen Überflutungsschäden gesperrt. Die A29 Wilhelmshaven Richtung Ahlhorner Heide ist zwischen Oldenburg-Ohmstede und Kreuz Oldenburg-Ost wegen Fahrbahnerneuerungen bis 5 Uhr gesperrt. Die Umleitung führt über die U26. Die A33 Brilon Richtung Bielefeld ist zwischen Paderborn-Schloss Neuhaus und Paderborn-Sennelager nach einem Unfall gesperrt. Und die letzte Meldung für den Augenblick, die A99 München-Nord Richtung München-Südwest. Da ist der Tunnel Aubing nach Auslösung der Höhenkontrolle gesperrt. Weiterhin gute Fahrt.
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2: Mit Maya Weber, schön, dass Sie zuhören. Jetzt ist es Zeit für den Podcast Berlin Code, den wir an dieser Stelle ausstrahlen. Thema auch hier der Rückzug von Bärbel Baas vom SPD-Parteivorsitz und auch als Bundesarbeitsministerin. Darüber hat meine Kollegin Selin Kaya mit den ARD-Hauptstadt-Korrespondenten Nicole Konert und Tim Aßmann gesprochen. Und die erste Frage war, ob man in Berlin von Baas Rücktritt überrascht war.
3: Oh ja, also ich habe um 7.51 Uhr die Mail bekommen, die Erklärung von Bärbel Baas, da war ich auch noch nicht so ganz wach und habe gedacht, was, beide Funktionen, beide Ämter legt sie jetzt nieder, wie kommt das denn jetzt? Also ich war wirklich überrascht und hatte nicht gerechnet, dass das die erste Meldung des Tages sein wird.
4: In der Tat, also man wusste ja als jemand, der Bärbel Baas politisch wirkend in den letzten Monaten beobachtet hat, dass sie da Dinge tun muss im Arbeitsministerium, dass sie Sachen umsetzen muss, mit denen sie politisch nicht zu 100% einverstanden ist. Man hatte auch das Gefühl, so richtig kommt sie nicht an in der Funktion und hat manchmal auch genug davon. Und man wusste als politischer Beobachter, dass sie in diesen Wochen und Tagen privat einfach eine sehr, sehr, sehr schwere Zeit zu durchstehen hatte, dass das einfach geprägt war vom Schicksalsschlag, der Tod der Stieftochter. Aber dass das dann jetzt heute Morgen so zusammenkommt, dass sie eben sagt, und da das bekannt wird, die Entscheidung fiel ja vielleicht schon ein bisschen eher, wie wir heute auch erfahren haben, aber dass sie eben sagt, das kann ich nicht mehr so, fand ich auch überraschend. Und mir geht's da wie dir, dafür muss man erst einmal Respekt haben. Ja. Wenn jemand sagt, das packe ich so nicht mehr in der Summe, dann kann man das natürlich bewerten, aber dafür, dass die Person eben in dieser Lage sagt, so, das muss es jetzt sein, das kann ich nachvollziehen.
3: Ja, es ging ihr einfach nicht gut und es waren Grenzen für sie überschritten in den letzten Wochen, wo sie dann gesagt hat, so nicht mehr und das lasse ich nicht mehr mit mir machen. Und ja, dann hat sie diese Konsequenzen gezogen.
5: War das in der Öffentlichkeit bekannt mit der Stieftochter, dass das passiert ist oder wusstet ihr das als Beobachter?
3: Es gab vergangene Woche schon eine Mitteilung von ihrem Ministerium offiziell, dass sie eben aus familiären Gründen eben nicht manche Termine wahrnehmen kann, am Koalitionsausschuss nicht dabei ist. Es war eigentlich auch, nicht nur eigentlich, es wusste eigentlich jeder in Berlin, dass sie eben diesen Fall in der Familie hat, dass es ihre Stieftochter schlecht ist. Sie war auf der Palliativstation. Es war auch klar, dass sie gestorben ist, dass es jetzt eine Beerdigung gibt. Es war alles, eigentlich es war ein offenes Geheimnis. Es war in der Koalition klar, dass das Ministerium auch nochmal offiziell sagen musste, Achtung, diese Frau hat gerade familiäre Probleme, kann deswegen nicht an Terminen teilnehmen. Das war auch nochmal so ein ganz klares Zeichen. jetzt ist auch mal gut, fragt nicht andauernd, wo ist eigentlich Bärbel Bas, sondern sie hat ein familiäres Problem, ein Riesenproblem und deswegen, das ist die Begründung. Aber auch das hatte anscheinend

0: anscheinend nicht gereicht.
1: Habt ihr denn auch heute Morgen erst von dem Rückzug von ihr erfahren oder wusstet ihr das vorher schon?
2: Nein, ich wusste es nicht.
0: Ich wusste es auch nicht. Ich wurde um 7.51 Uhr von der Mail überrascht. Mhm. Es wussten auch in der SPD nicht alle. Also es gab, das hatte Lars Klingbeil heute gesagt, am Samstag ist Bärbel Baas zu Lars Klingbeil und hat mit ihm gesprochen und gesagt, ich kann nicht mehr, ich will nicht mehr. Und dann hat man sich in der Parteizentrale beraten, wie gehen wir jetzt weiter vor? Und dann war klar, okay, morgens um 7.51 Uhr werden wir diese Erklärung rausgeben. Mhm. Aber es wusste... Und korrigiere mich, sonst keiner in Berlin, weil normalerweise wird sowas ja gerne irgendwie durchgestochen oder Zeitung oder irgendwie, aber es wusste tatsächlich keiner und das war auch, glaube ich, sehr bewusst, dass sie nicht wollten, dass dieses Mal irgendjemand als erstes weiß, ah ja, die hört jetzt auf.
1: Dann nehmen wir das doch mal alles im Einzelnen auseinander, versuchen es hier zu dekodieren, wie wir das in diesem Podcast ja machen wollen, sodass man es versteht. Erstmal zu Bärbel Baas als Ministerin für Arbeit und Soziales. Damit hatte sie ja nicht nur den größten Etat, muss man sagen, von allen Ministern, sondern auch schon die schwersten Brocken auf dem Schreibtisch, oder? Da würde jetzt niemand widersprechen.
2: Nee, überhaupt nicht. Und ich glaube, das ist auch ein ganz guter Punkt, an dem wir jetzt mal so ein bisschen einsteigen können, die Rolle zu beschreiben, die Bärbel Baas da hatte. Das Feld, für das sie zuständig ist, Arbeit und Soziales, ist nicht nur das mit dem größten Etat, sondern es ist auch das, wo die meisten DNA-Themen der SPD sozusagen gebündelt sind. Also Arbeitsmarkt, Rente, das sind Sachen, die der Sozialdemokratie in der Programmatik sehr wichtig sind. Bärbel Baas gehört dem linken Parteiflügel an. Viele in der SPD sahen es eben als ihre Aufgabe an, Aufgabe von Baas, dort eben im Ministerium auch die Position der SPD zu vertreten. Gleichzeitig einigten sich Union und SPD im Koalitionsvertrag auf Reformen, manches davon Reformen, anderes nur Änderungen, gerade in diesem Bereich Arbeitssoziales. Zum Beispiel Stichwort Bürgergeld weg, ersetzen durch Grundsicherung. Und Bärbel Baas musste das alles umsetzen. Und damit, glaube ich, zumindest in meiner Wahrnehmung, kam ihr im Kabinett damit insgesamt die schwerste Rolle zu. Also die zentralen Reformen, fast alle bei ihr. Gleichzeitig aber eben für die Partei, deren Vorsitzende sie eben war, wirklich sehr wichtige zentrale Themen, wo eben auch die Verlustängste bei einigen sehr, sehr groß sind. Und das beschreibt vielleicht auch ein bisschen diese eigene Lage, aus der heraus diese Entscheidung auch getroffen wurde.
0: Man muss auch mal sagen, woher sie kommt und wie sie da überhaupt reingeraten ist in diese Position, weil die wollte eigentlich gar nicht Parteivorsitzende auch noch werden. Mhm. Es war klar, sie wird Arbeitsministerin. Auch das ist eben auch schon eben ein ganz schön großer Brocken, um den sie sich da kümmern musste. Dann gleichzeitig Parteivorsitzende. Dann ist sie auch niemand, die unbedingt so immer in der Öffentlichkeit stehen wollte. Sie war Bundestagspräsidentin, da hat sie auch selber mal gesagt, das war eigentlich der Job, den sie am liebsten weitergemacht hätte. Sie hatte ein großes Team, sie hatte Verantwortung und sie hatte eben nicht diese ständigen Debatten über, wie man Reformen macht, so viel Verantwortung, musste so in der Öffentlichkeit stehen, wollte auch eigentlich nie zerrieben werden zwischen diesen beiden Ämtern. Und das alles zusammen kam und man muss auch sagen, wo kam sie her? Sie ist auch nicht eine dieser klassischen Politiker, die ein Hochschulstudium genossen haben. Also die ist Arbeiterkind, das sagt sie auch immer. Sie hat einen Hauptschulabschluss, die hat sich hochgearbeitet, die hat auch immer mal wieder gesagt, ja, ich bin keine Akademikerin, aber vielleicht ist es genau auch das, was die SPD gerade braucht. Also sie stand für einen Teil von Menschen, die vielleicht in Berlin auch gar nicht mehr so repräsentiert werden. Diejenigen, die eben nicht studiert haben, die einfach einen einfachen Abschluss gemacht haben. Und da stand sie als starke Frau eigentlich für die SPD, hat aber sehr viele Aufgaben bekommen, die sie eigentlich so nie haben wollte.
2: Man kann dann diesen Spagat vielleicht auch mit einem Beispiel ganz gut belegen. Also Nicole hat gerade geschildert, Bärbel Baas, eine Frau quasi mit Arbeitnehmerbiografie, eine ganz klassischen, die soll dann also umsetzen als Ministerin, dass wir weggehen vom 8-Stunden-Tag, Stichwort Flexibilisierung der Wochenarbeitszeit, hin eben zu einer Wochenarbeitszeit. Und da hat sie ja nie einen Hehl draus gemacht, dass sie also in Interviews gesagt hat, also wenn es nach mir ginge, dann bräuchten wir das gar nicht. Dann würde das alles dabei bleiben, wie es ist. Aber ich muss das ja machen, weil das im Koalitionsvertrag steht. Das beschreibt ganz gut, wie da jemand so zerrissen ist so ein bisschen oder wie an einer Person gezerrt wird. Und gleichzeitig war das natürlich eines dieser Beispiele, womit sie in der Union bei CDU und CSU Leute auf die Palme gebracht hat. Die also gesagt haben, wie kann die etwas, was im Koalitionsvertrag steht, hinterfragen in aller Öffentlichkeit. Sie soll das umsetzen und sie soll nicht in Interviews sagen, finde ich aber eigentlich doof.
0: Oder ich finde, das ist Bullshit.
2: Bullshit, genau.
0: Ich finde das Bullshit, wenn es um die Kürzung des Sozialstaates geht. Ne?
2: Und das war, da liegt, also wenn wir heute in dem Podcast auch darüber reden, warum die Union sich so an Bärbel Baas gerieben hat, bis jetzt hin zu diesem Tag, ist das natürlich auch eine Episode, die dazugehört. Ja, also das war auch etwas, was sie aufgebaut hat, und auf der anderen Seite schaukelte sich das immer weiter hoch.
1: Jetzt haben wir gerade über die Rentenreform sehr viel auch in diesem Podcast gesprochen. Daran gab es viel Kritik, es hat alles ewig gedauert. Die Menschen waren unzufrieden. Was bedeutet denn das jetzt für die Reform, dieser Rückzug von ihr?
0: Ja, das ist eine gute Frage, weil sie hat ja jetzt auch schon einen Nachfolger, nämlich Alexander Schweizer, der ehemalige Ministerpräsident von Rheinland-Pfalz. Der war da früher auch mal Arbeitsminister. Der war, kann man nicht anders sagen, auch ein bisschen auf Jobsuche. Der ist nämlich eben nicht mehr Ministerpräsident von Rheinland-Pfalz, sondern die CDU hat jetzt Rheinland-Pfalz gewonnen. Und der übernimmt jetzt ihr Amt. Mhm. Und der war eigentlich die letzten Wochen eigentlich sehr klar, was die Rente mit 63 oder dass man nach 45 Jahren abschlagsfrei in Rente gehen kann, dass es beendet werden soll. Der war immer klar dagegen, hat gesagt, nein, das geht nicht, wir müssen das noch erhalten. Das ist quasi die Urforderung der SPD. Und der ist jetzt, nachdem er wochenlang gesagt hat, dieses Rentenpaket, so wie das überlegt worden ist, das mache ich auf jeden Fall nicht mit. Der ist jetzt ihr Nachfolger im Arbeitsministerium. Und das ist, finde ich, auch mal ein klares Zeichen Richtung CDU, wie diese Rentendebatte jetzt weitergeht.
2: Ja, also leichter wird es wohl nicht werden. Das kann man, glaube ich, sagen. Und der Kanzler hat ja heute angesprochen auf diese ganze Entwicklung bei der SPD, hat Friedrich Merz gesagt, ja, also es müsse jetzt aber schön auch zügig gehen. Und das Gesetz in Sachen Rente, das sei alles aus seiner Sicht entscheidungsreif. Und da könne man nun, und das sei soweit, das ist ja auch als Mahnung an die Sozialdemokratie zu verstehen, hey, jetzt macht mal. Kommend diese Mahnung von einem Kanzler, der selber, gelinde gesagt, ziemlichen Zeitdruck hat. Die SPD hat nun aber jemanden da sitzen, der sagen kann, okay, meine Vorgängerin hat gesagt, wir werden die Empfehlungen der Rentenkommission als Gesamtkunstwerk umsetzen. Ich bin daran nicht gebunden. Also das kann schon sein, dass wir da schon wieder ziemlich weit unten anfangen bei der Diskussion.
1: Vielleicht nochmal einen Blick hinter die Kulissen so ein bisschen, Nicole. Du warst ja den ganzen Tag wirklich jetzt in der SPD-Zentrale. Wie ist da so die Stimmung? War das ein Schock da auch?
0: Also man hat schon Lars Klingbeil angesehen, als er da heute vor die Presse trat. Der hatte keine gute Laune, das war keine schöne Meldung für ihn. Er stand da alleine, hat auch nicht so viele Fragen beantwortet. Und ja, er wusste es schon seit Samstag, aber eben viele wussten es nicht. Die Basis wusste es nicht. Es war schon ein Schock für die Partei und natürlich auch die Frage, was jetzt. Und das war so zweischichtig. Einerseits, okay, Personalfragen, wie geht's weiter? Wie müssen wir einen neuen Parteivorstand wählen? Also sehr viel Organisatorisches, aber auch, also so ein kurzer Schockmoment. Okay, es hat jemand nicht mehr geschafft, diesen politischen Druck, den es hier gerade in Berlin gibt. Die Atmosphäre ist vergiftet. Es ist einfach zu viel passiert. Und das war auch ein ganz klarer Appell von Klingbeil, aber auch von vielen anderen aus der SPD, mit denen ich heute gesprochen habe, die gesagt haben, ja, das zeigt jetzt aber auch gerade, wie die Stimmung ist, was hier eigentlich passiert und dass es eigentlich so nicht mehr weitergeht, wenn Menschen sagen, ich schaffe das nicht mehr, weil ich so viel Kritik an meiner Person bekommen habe, in das einer Zeit, gesagt, in der es, ne? Genau, in der es mir richtig schlecht geht und es alle wissen. Das war schon auch mal so ein ganz kurzer Moment, ja, des Innehaltens oder das mal kurz mal stoppen und zu sagen, okay, bei diesem ganzen, der politischen Betrieb, der ja immer weitergeht und immer schneller wird und immer noch eine Schlagzeile und noch jemand sagt was und noch wieder das erwidert, war das mal so ein kurzer Moment. Können wir eigentlich so weitermachen? Das war eigentlich die Frage, die heute im Willy-Brandt-Haus gestellt wurde.
1: Hattet ihr das Gefühl, dass in ihrer Erklärung auch eine Kritik an ihre eigene Partei dabei war oder eher nicht?
2: Also zumindest formuliert wurde diese Kritik dann nicht in den Zeilen. Das war ja eine Begründung, die sozusagen auf zwei Säulen ruhte. Das eine eben die schwierige private Situation und das andere auch die Kritik vom Koalitionspartner, die forciert wurde, so hat es Bärbel Baas formuliert. Und das führte dann zu der Entscheidung. Dass allerdings auch Bärbel Baas innerhalb der SPD natürlich Kritik auf sich gezogen hat, das weiß man. Aber inwiefern das dann heute bei der Entscheidung auch eine Rolle gespielt hatte, da sind wir jetzt so ein bisschen im spekulativen Bereich. Aber wenn wir von der einen Parteizentrale, die Nicole hat gerade geschildert, Willy Brandt-Haus schauen, dann kann man, glaube ich, heute auch ganz gut konnte man erkennen, wie sehr dann so eine Schere an so einem Tag auseinandergehen kann. Also ein paar Kilometer entfernt vom Willy-Brandt-Haus ist das Konrad-Adenauer-Haus. Und auf dem hätte heute auf der CDU-Parteizentrale ja eigentlich der mediale Fokus gelegen. Mhm. Denn Stichwort, was will man anders machen? Die CDU wollte ja heute sagen, was sie nach ihrer Präsidiumssitzung beschlossen hätte, was sie anders machen will. Und da wären schon sehr viel kritische Nachfragen gekommen zu den inhaltlichen Ideen der CDU, was man jetzt anders machen will. So viel ist es nämlich nicht. Und die sind aber so ausgeblieben, die Fragen, weil einfach der Fokus heute bei der SPD war. Vielleicht hat mancher, in der ist jetzt ein bisschen Spekulation von mir, aber vielleicht hat mancher bei der CDU heute auch ein bisschen aufgeatmet.
0: Es war aber auch so eine ganz komische Diskussion. Wie viel Kritik war das wirklich am Bärbel-Bas? War das so schlimm, was die CDU da kritisiert hat? Wer hat eigentlich kritisiert? Muss man das nicht aushalten? Was muss man aushalten? Und tatsächlich hat man auch bei der CDU manche Stimmen gehört so, hä, wieso? Ich habe die doch gar nicht kritisiert. War was? Also was war denn so schlimm? Was haben wir denn Schlimmes gemacht? Wir sind doch gar nicht so schlimm. Das war so ein bisschen was so der Subtext, was wir da auch gehört haben. Auch der Kanzler hat eigentlich auch nochmal klargestellt, dass sie in der Sache mit ihr gestritten hat, aber eben menschlich und persönlich er sie nicht angegriffen hätte. Aber natürlich, wenn man jetzt die letzten Schlagzeilen gesehen hat, untragbar sei Bärbel-Bas. Mhm. Auch von einem Jahr, als sie ausgelacht wurde beim Arbeitgebertag. Das war schon einiges, was da passiert ist. Und man hat sich auch gefragt, ist es nur Bärbel-Bas passiert? Liegt es an ihr? Mhm. Oder wäre es auch anderen passiert? Vielleicht sogar auch einem Mann in diesem Amt? Und das wurde heute eigentlich sehr viel diskutiert. Wie viel Kritik war wirklich da? Was war berechtigt? Und was muss man tatsächlich aushalten?
1: Trotz allem würde ich auch gerne bei der SPD einmal noch bleiben. Was macht das jetzt mit Klingbeil?
0: Ja, Lars Klingbeil muss jetzt schauen, dass er quasi erstmal weitermacht. Also etwas anderes bleibt ihm gar nicht übrig. Er bleibt ja Finanzminister und Parteivorsitzender. Erstmal auf jeden Fall bis Ende des Jahres. Dann ab zum Jahreswechsel soll eben ein neuer Parteivorstand gewählt werden, komplett. Das heißt, auch er muss sich zur Wahl stellen, ob er Parteivorsitzender wird. Er muss auch eine Frau suchen oder die Partei muss eine Frau suchen, weil das ist völlig klar. Es wird nicht zwei Typen an der Spitze geben. Das haben auch die SPD-Frauen heute gesagt. Die waren heute auch Teile davon auch nicht besonders entzückt darüber, dass Alexander Schweizer jetzt der Nachfolger von Arbeitsministerin Bärbel-Bas wird, weil sie sagen, es sind schon genug Männer im Kabinett. Es sind schon genug da im Koalitionsausschuss und da muss jetzt nicht noch ein Mann sitzen.
1: Gab es da nicht irgendwie eine Frau, die es hätte machen können?
2: Es gäbe mindestens noch einen Mann, also gleiches Problem, der sich das bestimmt auch hätte vorstellen können, der es schon mal war, Hubertus Heil.
0: Mhm. Der kennt das Ministerium ganz gut, sogar über Jahre.
2: Ja,
0: er hat da sehr lange gewohnt.
2: Ihn und den jetzigen Amtsinhaber oder baldigen Amtsinhaber Alexander Schweizer verbindet wahrscheinlich auch, dass sie beide sich gut vorstellen konnten, nochmal was Neues zu machen. Und Heil wird ja immer wieder für diverse Posten gehandelt. Aber ich denke, das ist auch die Botschaft aus diesem Tag, dass das Personalkarussell bei der SPD jetzt erst anfängt, sich zu drehen. Da hat man jemanden gefunden für die wichtige zentrale Stelle im Kabinett, die auch sehr schnell besetzt werden musste. Aber Nicole hat es ja schon gesagt, da kommen dann Wahlen für die Parteispitze, wo sicherlich Lars Klingbeil, naja, also wenn man sagt, das wird kein Selbstläufer für ihn, das ist wohl noch untertrieben. Das könnte sein, dass am Ende auch eine völlig neue Doppelspitze da steht.
0: Genau, und es ist jetzt auch klar, wer die Nachfolgerin von Bärbel-Bas sein möchte. Die Jobbeschreibung ist schon ziemlich klar. Es muss irgendeine profilierte Persönlichkeit sein, eine, die sich so im Koalitionsausschuss auch durchsetzen kann, die für die SPD steht, die auch mal Nein sagt zum Kanzler. Und wenn man sich so in der SPD umguckt, dann gibt es da nicht so viele, die wirklich da sich hinstellen und sagen, nein, so machen wir das nicht oder auf keinen Fall nicht mit mir.
1: Sag mal Namen.
2: Ich sag mal den Vornamen, Manuela.
0: Manuela Schwesig. Die war ja nach den Wahlen in Mecklenburg-Vorpommern oder ist die starke Frau. Also die hat gezeigt, sie kann eine Regierung bilden. Sie kann nicht über Wasser laufen, obwohl das manche auch schon behauptet haben. Aber die hat auf jeden Fall, und ich war damals bei der Pressekonferenz nach den Wahlen dabei, die hat sehr klar gesagt, wo es jetzt lang gehen soll in der SPD und wie man mit dem Kanzler kommuniziert. Und da standen Bärbel-Bas und Lars Klingbeil ja wie so kleine Schuljungen neben der, als sie gesagt hat, nee, also der Kanzler muss ja auch mal vor Ort sich überlegen, wie er da wieder Vertrauen bei den Bürgern gewinnt. Und ich bin nicht schuld daran, wenn die CDU schlecht abschneidet. Also die hat sehr klar den Ton vorgegeben, aber sie hat heute auch nicht klar gesagt, ja, na klar übernehme ich das, weil sie halt einfach die hat einfach einen Job in Mecklenburg-Vorpommern und die schaut sich jetzt das genau an, was da jetzt die nächsten Wochen passiert. Ansonsten gibt es auch noch eine andere, die heißt Anke mit Vornamen.
2: Rehlinger aus dem Saarland hat ja aber auch irgendwie bisher nicht so den Eindruck gemacht, dass sie gerne will. Hat auch ein Bundesland zu regieren und da dann eine Wahl zu gewinnen, nicht unmittelbar, aber auch. Und insofern werden wir da jetzt, glaube ich, Wochen erleben, in denen die Personalsuche bei der SPD läuft. Wir haben jetzt nur über Frauen gesprochen, zu Recht, weil sozusagen die weibliche Hälfte der Doppelspitze frei wird, aber es könnte ja eben auch sein, dass die komplett neu besetzt wird. Dann sind wir wieder bei den männlichen Namen. Hubertus Heil fiel hier schon mal.
0: Boris
2: Pistorius ist jemand, der natürlich auch immer wieder genannt wird, der gerade momentan in der Sozialdemokratie natürlich auch sehr vielen sehr frisch in Erinnerung ist von der vergangenen Woche her, als die SPD-Fraktion als Reaktion auf den AfD-Landtagspräsidenten hier in Berlin dann eben zum Bebelplatz ging und Pistorius dann eine sehr zentrale Rolle hatte. Ja, das werden wir jetzt, glaube ich, erleben. Dieser Parteitag, egal wann er sein wird, ob nun Dezember oder Januar, bis dahin wird der Fokus sehr stark auf der SPD liegen.
1: Jetzt wart ihr auch den ganzen Tag unterwegs, ihr habt mit vielen Leuten gesprochen, viel gehört. Kann das was Gutes für die SPD haben, für die Koalition haben, dass sie jetzt weg ist?
0: Es könnte auf jeden Fall ein Neuanfang sein für die SPD, um sich nochmal neu aufzustellen. Es gab ja im Sommer, als die Kabinettsumbildung quasi um März herum war und die CDU und Jens Spahn weg, da hat man sich ja schon die Frage gestellt, okay, passiert auf der SPD-Seite auch irgendwas? Werden da andere Minister kommen? Wird ein neuer, auch Fraktionschef, wie auch immer, wird Lars Klingbeil sein Kabinett umbilden? Da hieß es damals nein. Und jetzt passiert das so. Und jetzt ist es natürlich ein Moment auch für die Partei, sich neu aufzustellen, sich zu überlegen, welche Rolle spielen sie in der Koalition? Mit welchen Themen wollen wir jetzt stärker werden? Mit welchen Personen und Gesichtern wollen wir stärker werden? Vielleicht auch Personen, die beliebter sind, die mehr bei den Menschen ankommen, die vielleicht auch mehr verstehen, was die Menschen wollen. Es kann eine Chance sein. Aber dafür müssen die Personen halt auch stehen.
2: Und inhaltlich wage ich jetzt mal die kühne Prognose, dass der Abgang von Bärbel Baas im Arbeitsministerium nichts daran ändern wird, wie zäh und schwierig es wird, sich auf die Reformen zu verständigen. Wir haben darüber geredet, dass Alexander Schweizer Positionen hat, die das Verhandeln nicht leichter machen werden, der neue Arbeitsminister. Aber ganz grundsätzlich zeigen doch eigentlich die vergangenen Wochen nach diesen Landtagswahlen und zeigt auch der heutige Tag, wie groß die Fliehkräfte geworden sind in dieser Koalition, die sich ja immer schon mit den politischen Schnittmengen wirklich schwer getan hat. Dass SPD und Union an vielen Ecken nicht so gut zusammenfinden, hat eben damit auch zu tun, dass es unterschiedliche Parteien sind, die sehr unterschiedliche politische Positionen haben und jetzt unter dem Druck von schlechten Wahlergebnissen, von desaströsen Umfragen, von miesen Beliebtheiten, mit Ausnahme von Boris Pistorius bei der SPD, natürlich nochmal zusätzlich unter Druck geraten. Warum wird denn die Bundesarbeitsministerin so angezählt von der Union? Weil viele in der CDU einfach nur blanke Angst haben mit Blick auf die Werte. Ja, und weil man jetzt eben sehr unter Druck steht, bei den Reformen voranzukommen. Aber ich glaube, das wird nicht einfacher dadurch, dass Bärbel Baas nicht mehr im Bundesarbeitsministerium ist.
1: Wir werden, bin ich ganz sicher, hier in diesem Podcast noch mehrmals darüber sprechen. Dankeschön, Nicole. Dankeschön, Tim. Schön, dass ihr hier zu Gast wart.
2: Vielen Dank. Sehr gerne.
3: Das war der Podcast Berlin Code mit Celine Karia, Nicole Konert und Tim Aßmann aus dem ARD Hauptstadtstudio. 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
3: Bärbel Baas hat überraschend ihren Rücktritt als SPD-Co-Chefin und Bundesarbeitsministerin bekannt gegeben. Als Grund nennt sie einen Trauerfall in der Familie. Sie brauche Zeit, um ihn zu verarbeiten. Von einigen Medien erntet sie dafür Lob. Der Spiegel etwa hält ihre Entscheidung für ehrenhaft. Andere Medien kritisieren vor allem den Umgang der Union mit einer Politikerin, die um eine Angehörige trauert. Die Frankfurter Rundschau zum Beispiel schreibt, wer sich in der Union jetzt über Baas Rückzug freue, sollte sie schämen. Und das Handelsblatt findet, der Anstand hätte geboten, die Ministerin in Ruhe zu lassen.
5: Doch statt ihr die Zeit zu geben, die sie braucht, stichelten Unionspolitiker hinter den Kulissen gegen die Arbeitsministerin. Baas sei untergetaucht. Man wisse nicht, was sie mache, lege jedenfalls nicht die Rentenreform vor. SPD-Politikerin Manuela Schwesig hat die richtigen Worte für diese Anwürfe gefunden. Unmenschlich seien sie. Einige Unionspolitiker sollten sich fragen, wofür für sie das C in CDU steht. Christlich kann es jedenfalls nicht sein. Fehlende Menschlichkeit ist das Gegenteil von Nächstenliebe.
3: Viele schauen voraus und überlegen, wie es weitergehen kann. So auch unsere Gastautorin. Und das ist heute Kaja Klapser von der Zeit. Sie hält Baas Nachfolger als Arbeitsminister, den Rheinland-Pfälzer Alexander Schweizer, für eine gute Wahl.
4: Schweizer ist einer der letzten vielversprechenden Politiker, die der SPD noch geblieben sind. Erstens, er hat viel Regierungserfahrung. Das ist für die Koalition in Berlin besonders wichtig. Zweitens, Schweizer gilt als Pragmatiker, als jemand, der unideologisch arbeitet, der gut darin ist, zu verhandeln und Kompromisse zu schließen. Drittens, Schweizer bringt Eigenschaften mit, die im politischen Berlin vom Aussterben bedroht sind, denn der Mann hat Charisma. Allerdings darf man ihn auch nicht mit Erwartungen überfrachten. Denn er stößt in Berlin auf eine Koalition, die von Misstrauen geprägt ist, von Spannungen, von Meinungsverschiedenheiten. Und dort wird zwar Schweizer seine Rolle aller Voraussicht nach deutlich besser ausfüllen als Bärbel Baas, er ist aber für den Reformprozess auch kein Allheilmittel.
3: Die Meinung unserer Gastkommentatorin Kaja Klapser von der Zeit. Die Welt hofft, dass Schweizer jetzt einiges anders macht als seine Vorgängerin.
5: Baas agierte seit Amtsantritt als Erfüllungsgehilfin der Gewerkschaften, die trotz der gewaltigen Standortprobleme auf Besitzstandswahrung beharren. Ihr Nachfolger muss sich aus dieser Umarmung befreien, wie es einst der frühere SPD-Chef und Arbeitsminister Franz Müntefering tat, der mutige Reformen auch gegen parteiinternen Widerstand durchgesetzt hat. Zum Wohle Deutschlands.
3: Der Weser-Kurier sieht das ganz anders.
5: Das wirkliche Problem dieser Koalition ist nicht die angebliche Reformunwilligkeit der SPD, sondern der Irrglaube von Teilen der Union, dass sie in einer Minderheitsregierung unter Tolerierung der AfD mehr erreichen könnten. Dass Bärbel Baas mit ihrem Rücktritt diese destruktiven Kräfte öffentlich gemacht hat, ist vielleicht der letzte große Dienst, den sie dieser Koalition erwiesen hat.
3: So der Weser-Kurier, und das waren die Standpunkte. Zusammengestellt hat sie heute Johannes Zuber. 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Gleich geht es weiter mit den Nachrichten um 3 Uhr. Mein Name ist Maja Weber. Wir hören uns gleich wieder.

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1: Um 3 Uhr mit Ronald Lessig. Der frühere rheinland-pfälzische Ministerpräsident Schweizer soll heute neuer Bundesarbeitsminister werden. Er erhält die Ernennungsurkunde von Bundespräsident Steinmeier. Schweizer wird Nachfolger von Bärbel Baas, die gestern als Arbeitsministerin, aber auch als SPD-Chefin zurückgetreten war. Die neue Parteispitze wollen die Sozialdemokraten dann im Dezember oder im Januar wählen. Co-Parteichef Klingbeil ließ im ARD-Brennpunkt offen, ob er dann wieder kandidiert.
2: Wir brauchen jetzt die beste Aufstellung in der SPD. Ich habe deutlich gemacht, dass ich als Vizekanzler und Finanzminister weiter Verantwortung tragen werde. Und wer jetzt für die SPD antritt beim Bundesparteitag, das werden wir jetzt gemeinsam in der Führung entscheiden. Und deswegen ist für mich erstmal heute klar, ich klebe nicht an meinem Amt. Ich glaube, ich kann dieser Partei helfen in einer schwierigen Phase. Ich kann diesem Land auch helfen in einer schwierigen Phase. Aber darüber werden wir jetzt gemeinsam entscheiden.
1: Der SPD-Vorsitzende Klingbeil. Der internationale Flughafen Riad in Saudi-Arabien bleibt weiter geschlossen. Die Sperrung wurde erstmals bis Samstag verlängert. Hintergrund sind Angriffe der Houthi-Miliz aus dem Jemen. Der Flughafen Riad war am Wochenende von Raketen getroffen worden. 13 Menschen kamen ums Leben, mehr als 300 wurden verletzt. Wegen des Angriffs strandete auch die deutsche Wirtschaftsministerin Reiche in Riad. Ein Ministeriumssprecher hat inzwischen erklärt, dass Reiche auf dem Rückweg nach Deutschland ist. Wie sie Riad verlassen konnte, wurde nicht bekannt gegeben. Das Bundesverfassungsgericht verhandelt ab heute über einen weiteren Streitpunkt zur Erbschaftssteuer. Es geht um Steuervorteile für Erben von Betriebsvermögen. Ein Urteil wird erst in ein paar Monaten erwartet. Aus Karlsruhe Alena Lagmöller.
3: Der Kläger hat von seiner Tante unter anderem Wertpapiere im Wert von 67.000 Euro geerbt. Er findet es ungerecht, dass er als Erbe eines Privatvermögens Steuern zahlen muss, während sich Unternehmenserben oft von der Steuer befreien können. Für sie gibt es nämlich sehr großzügige Ausnahmen. Wer das Unternehmen fortführt und das Lohnniveau seiner Angestellten hält, der zahlt unter Umständen gar keine Steuern. Der Gedanke hinter diesen Privilegien? Unternehmen und Jobs sollen nicht durch die Erbschaftssteuer gefährdet werden.
1: Auf Sardinien ist ein Höhlenforscher gerettet worden, der mehr als 27 Stunden lang eingeschlossen war. Berg- und Höhlenretter konnten den 31-Jährigen aus den

0: Geröllmassen befreien. Der Forscher saß auf der italienischen Mittelmeerinsel in 10 Meter Tiefe fest. Grund war ein Hangrutsch. Das waren die Nachrichten. Das Wetter in Deutschland. Es bleibt trocken bei plus 11 bis minus 3 Grad. Am Tage bewölkt, von Westen her Regen, im Südosten nach Nebelauflösung heiter. Bei bis zu 13 Grad im Thüringer Wald und 20 Grad am Oberrhein. Am Mittwoch meist trocken, im Süden letzt Schauer, 14 bis 22 Grad. Es ist 3:03 Uhr.
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2: Und wir beginnen mit der A3, Würzburg Richtung Nürnberg. Die ist zwischen Nürnberg-Nord und Ausfahrt B14 Nürnberg-Beringersdorf wegen eines brennenden LKW gesperrt. Die Umleitung führt über die U27, U27A. Die A23, Heide Richtung Hamburg, ist in Höhe Heide-West wegen Überflutungsschäden gesperrt. Die A29, Wilhelmshaven Richtung Ahlhorner Heide, ist zwischen Oldenburg-Ohmstede und Kreuz Oldenburg-Ost wegen Fahrbahnerneuerungen bis 5 Uhr gesperrt. Die Umleitung führt über die U26. Und zuletzt die A33, Brilon Richtung Bielefeld. Die ist zwischen Paderborn-Schloss Neuhaus und Paderborn-Sennelager nach einem Unfall gesperrt. Weiterhin gute Fahrt und kommen Sie sicher an Ihr Ziel.
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2: Mit Maja Weber am Mikrofon im NDR-Infostudio in Hamburg. Herzlich willkommen. Nach dem Rücktritt von Bärbel Baas vom SPD-Parteivorsitz und auch als Arbeitsministerin soll der frühere Ministerpräsident von Rheinland-Pfalz, Alexander Schweizer, ihr Ressort übernehmen. Baas war in der schwarz-roten Koalition nicht unumstritten. In Teilen der Union gab es Kritik und Vorwürfe, sie würde zu langsam arbeiten. Was bedeutet der Rücktritt von Bärbel Baas für die Regierung? Ist es eine zusätzliche Krise oder die Chance für einen Neuanfang? Dagmar Pepping berichtet aus Berlin.
3: Friedrich Merz spulte das Pflichtprogramm ab. Er bedauere die Entscheidung von Bärbel Baas, die Ämter aufzugeben, respektiere sie aber.
4: Frau Baas und ich haben in der Bundesregierung jetzt über fast 1,5 Jahre sehr gut und vertrauensvoll zusammengearbeitet.
3: Er habe ihr auch schon persönlich seine guten Wünsche übermittelt.
4: Und auch mein Mitgefühl für den Verlust in ihrer Familie.
3: Mitgefühl hat im politischen Geschäft aber eine kurze Halbwertszeit. Denn wenig später ließ der CDU-Kanzler durchblicken, dass die Zusammenarbeit mit der Arbeits- und Sozialministerin von der SPD wohl nicht immer sehr gut gewesen ist. Als er über ihren Nachfolger sprach, Alexander Schweizer, Ex-Ministerpräsident von Rheinland-Pfalz.
4: Er übernimmt offene Gesetzgebungsvorhaben, von denen ich hoffe, dass sie jetzt schnell im Kabinett verabschiedet werden und in den parlamentarischen Prozess eingebracht werden können.
3: Eine höfliche Umschreibung für, dass das Riesenministerium endlich liefert. Seit Monaten war von Unionspolitikern zu hören, Baas blockiere beschlossene Reformvorhaben. Bei der Rente, bei der Flexibilisierung der Arbeitszeit, bei der Grundsicherung. Baas sei als Ministerin nicht mehr tragbar, hatte Christian von Stetten gesagt, der Vorsitzende des einflussreichen Parlamentskreises Mittelstand und damit für böses Blut in der Koalition gesorgt. Der Kanzler pocht auf den verabredeten Zeitplan für die Reformen.
4: Durch den Wechsel jetzt im Amt des Bundesministers für Arbeits- und Sozialordnung sollte es eher eine Beschleunigung der Prozesse geben.
3: Aber steht der Neue tatsächlich für die von Merz gewünschte Beschleunigung? Schweizer gilt beispielsweise als ausgewiesener Gegner der Abschaffung der abschlagsfreien Rente nach 45 Beitragsjahren. Als er am Montag die SPD-Parteizentrale verließ, wollte er zu seiner neuen Aufgabe nichts sagen.
5: Ich bin jetzt hier ganz privat unterwegs. Sie, da haben Sie Verständnis dafür, dass ich mich jetzt heute noch nicht so äußern möchte.
3: Bereits heute ist ein erstes Gespräch des neuen Ministers mit dem Kanzler geplant, kündigte SPD-Chef Lars Klingbeil an. Schweizer ist im Stoff. Vor seiner Zeit als Regierungschef in Rheinland-Pfalz war er Landesminister für Arbeit und Soziales.
6: Und glauben Sie mir, der will jetzt richtig starten, der will die Dinge auf den Weg bringen und da gibt es keine großen Verzögerungen. Aber natürlich muss er jetzt erstmal auch im Ministerium ankommen.
3: Bei Lars Klingbeil, dem Vizekanzler und Finanzminister, stellt sich die Frage, ob er bleiben kann. Nach dem Rücktritt seiner Co-Vorsitzenden Bärbel Baas kündigte Klingbeil an, dass die gesamte SPD-Führung neu gewählt werden soll. Auf einem Parteitag zum Jahreswechsel. Offen, ob er erneut für die Doppelspitze antritt. Klingbeil ist intern nicht unumstritten. Bei der letzten Abstimmung 2025 hatte er nur 65% der Stimmen bekommen. Eine Klatsche, die bis heute nachwirkt.
6: Ich klebe nicht an meinem Amt. Ich glaube, ich kann dieser Partei helfen in einer schwierigen Phase. Ich kann diesem Land auch helfen in einer schwierigen Phase. Aber darüber werden wir jetzt gemeinsam entscheiden.
3: Die ungeklärte Machtfrage in der SPD, für die schwarz-rote Bundesregierung ist sie in den kommenden Wochen ein Risiko. Wer führt die Sozialdemokraten in der Zukunft? Unklar. Eines aber ist klar, beteuert Klingbeil.
6: Die SPD ist handlungsfähig. Die SPD steht zu dieser Regierung.
3: Im politischen Geschäft hat allerdings nicht nur Mitgefühl eine geringe Halbwertszeit. Zusagen ebenfalls.
2: Unsere Hauptstadtkorrespondentin Dagmar Pepping mit Einzelheiten zum Rücktritt von Arbeitsministerin Bärbel Baas. Im ARD-Brennpunkt hat Hauptstadtstudioleiter Markus Preis am Abend mit CSU-Chef Markus Söder gesprochen. Und er hat ihn zunächst gefragt, ob gestern wohl auch ein Tag für Selbstkritik war und auch, ob die Union zu hart war mit Bärbel Baas.
7: Ja, also was mich betrifft sicher nicht. Das wurde ja auch nicht adressiert. Im Gegenteil, wir haben gut zusammengearbeitet. Und der Hauptgrund für den Rücktritt ist ja ein ganz persönlicher, der Trauerfall, der da war. Ich verstehe das, dass man am so einem Tag auch mal alle Dinge anspricht. Das ist auch wichtig. Aber das ist dann, glaube ich, auch notwendig, dass es dann am Ende des Tages wieder zusammengeführt wird. Denn auf das eine ist möglicherweise eine empfundene Kritik an der Person. Die wäre nicht korrekt gewesen in so einer schwierigen Trauersituation. Und das andere ist tatsächlich, dass halt die Zeit einfach drängt in Deutschland. Mhm. Die Zeit drängt. Wir müssen Entscheidungen treffen und wir müssen auch Entscheidungen in großen Sozialaufgaben dann voranbringen. Und deswegen ist es, glaube ich, auch zulässig, jetzt zu fragen, wann und wie werden Reformen umgesetzt und ob sie überhaupt umgesetzt werden. Deswegen war das Interview von Herrn Klingbeil da in der Hinsicht positiv. Aber die Zeit drängt und wir brauchen Lösungen.
8: Aber lassen Sie mich trotzdem die Frage noch mal stellen. Es wurden Worte bemüht und benutzt von Herrn Klingbeil, auch hier, dass Menschen kaputt gemacht wurden, dass es einen unmenschlichen Umgang in der Politik gibt. Wenn ich Sie jetzt richtig verstehe, würde ich Sie gerne fragen, überzieht die SPD da?
7: Also ich hatte selbst mit Frau Baas Kontakt gehabt, einen sehr positiven in dieser schwierigen Situation, hatte sie auch geschrieben, noch lange bevor der Rücktritt jetzt erfolgt ist. Ich war sehr überrascht über diesen Rücktritt, habe es auch nicht gewusst. Das heißt, was das betrifft, glaube ich, ist aus Sicht der CSU oder mir ganz persönlich die Sache von Anfang an okay und auch klar gewesen. Das Zweite, ob und wie die SPD reagiert, das muss man jetzt nicht alles kommentieren. Es ist ja auch klar, dass für die SPD das auch jetzt eine emotional herausfordernde Situation ist. Wenn eine Vorsitzende zurücktritt, dann ist das schon von grundlegender Bedeutung. Da stellen sich viele Fragen. Man hat das jetzt auch persönlich bei Herrn Klingbeil bemerkt. Aber das Entscheidende ist jetzt nicht, dass wir uns nur in der inneren Selbstbespiegelung befassen. Ich glaube, jetzt müssen sich alle mal wirklich zusammenreißen. An so einem Tag freut sich wie immer die radikalen Kräfte. Die schauen da drauf und stellen sich die Frage, kann die Regierung überhaupt noch handeln? Und ja, das kann sie, das muss sie. Und deswegen muss die Regierung sehr schnell jetzt wieder in Tritt kommen, Tritt fassen und dann auch Lösungen bringen. Machen ist angesagt.
8: Herr Söder, der neue Arbeitsminister will im Prinzip das Gegenteil von dem, was Sie grundsätzlich verabredet haben. Nämlich, er würde gerne die Rente, die sogenannte Rente mit 63, eher erhalten. Muss er sich da jetzt in eine neue Rolle finden? Was erwarten Sie vom neuen Arbeitsminister?
7: Wir haben eine klare Vereinbarung der Parteien, der Koalition. Und jemand, der neu eintritt in ein Amt, der muss natürlich genau in dem Verfahren sein, wie es der Stand war. Wir können ja wieder von Anfang an Neues machen. Wir können übrigens auch nicht einfach nur warten, bis der SPD-Parteitag jetzt dann beschlossen hat. Und vielleicht warten, ob der SPD einen kompletten Kurswechsel macht. Das würde uns auch schwer zurückwerfen in Deutschland. Wir haben jetzt ein kleines Fenster, in dem wir nämlich spüren, dass ein leichter Aufschwung erkennbar ist. Den müssen wir jetzt verstetigen. Den müssen wir jetzt nutzen und nicht wieder zurückfallen. Und deswegen glaube ich, die grundlegende Linie ist klar. Wir brauchen eine Rentenreform, wir brauchen Sozialreformen, wir brauchen eine Änderung auch bei der sogenannten Rente mit 63, dass es da für Härtefälle Lösungen gibt, dass es Übergangsregelungen gibt. Das ist doch ganz klar. Aber ein generelles Zurück auf Los, das wäre das falsche Signal und der falsche Weg.
8: Sehen Sie denn die Gefahr, dass die SPD sich nicht nur personell, sondern auch inhaltlich grundsätzlich neu ausrichtet?
7: Lars Klingbeil hat heute das Gegenteil gesagt. Das ist positiv. Im Koalitionsausschuss letzte Woche haben wir diese Fragen miteinander gestellt, haben uns auch in die Augen geschaut und haben gesagt, wie ist jetzt nach den Landtagswahlen euer Weg? Denn es bahnen sich ja zwei Linkskoalitionen an. Eine in Mecklenburg-Vorpommern und eine ganz außerordentlich schwierige in Berlin unter Führung der Linkspartei. Also stellt sich die Frage natürlich schon zurecht, will die SPD ganz nach links? Ist das ihr Modell? Es scheint nicht so zu sein, aber die Frage muss gestellt werden. Und für uns ist auch ganz klar, es kann keinen wie immer gearteten Linksruck jetzt geben. Wir brauchen eine effektive Antwort auf die internationalen Fragen und keine Partei-Selbstbespiegelung. Das gilt übrigens für alle. Ja. Zusammenreißen heißt das Motto. Zusammenreißen aller Koalitionspartner und Ergebnisse erzielen. Das ist übrigens die einzige echte Antwort, die wir auf die AfD geben können.
2: Soweit CSU-Chef Markus Söder im ARD-Brennpunkt. Landtagswahl verloren, Ministeramt gewonnen. So könnte man dieses Jahr für Alexander Schweizer von der SPD zusammenfassen. Er folgt im Kabinett auf Bärbel Baas nach ihrem Rücktritt. Schweizer war in Rheinland-Pfalz übrigens gut 3 Jahre lang Arbeitsminister unter Malu Dreyer, bevor er 2024 selbst Ministerpräsident in Mainz wurde. Thematisch kennt er sich also aus. Dirk Rodenkirch stellt den designierten neuen Minister vor.
9: Alexander Schweizer ist nicht zu übersehen, egal wo er auftritt, mit seinen 2,06 Meter Körpergröße. Ganz hilfreich für jemanden, der sehr gerne im Mittelpunkt steht, der stets nach Macht strebt. Für den 53-jährigen Sozialdemokraten geht es auch lange Zeit immer nur nach oben. Juso-Chef, SPD-Generalsekretär, Fraktionschef, Landesminister. Der vorläufige Höhepunkt im Juli 2024. Die scheidende Ministerpräsidentin Malu Dreyer bietet Schweizer an, ihre Nachfolge anzutreten. Von Tag 1 an geht es für ihn darum, den Posten des Regierungschefs in Rheinland-Pfalz auch zu verteidigen.
10: Das ist der Kampf meines Lebens. Ich komme nicht aus einer Familie, wo einem was geschenkt wurde. Mir hat keiner gesagt, du wirst mal Ministerpräsident. Und ich nehme das sehr stark auch als persönliche Herausforderung an, für all die Menschen, die auf mich setzen, diesen Kampf zu gewinnen.
9: Doch das geht bei der Landtagswahl im März krachend schief. Ausgerechnet mit Schweizer an der Spitze müssen die Sozialdemokraten erstmals nach 35 Jahren die Macht in Rheinland-Pfalz abgeben. Wahlsieg und Ministerpräsidentenamt gehen an die CDU. Für Schweizer ein herber Tiefschlag, den der dreifache Familienvater nur schwer verarbeitet. Sogar ein Rückzug aus der Politik scheint denkbar. Doch die SPD will ihn nicht gehen lassen.
10: Ich habe in den letzten Wochen wirklich zahlreiche Mails, Schreiben, SMS bekommen, viele Gespräche geführt von Kolleginnen und Kollegen außerhalb der Landtagsfraktion und aus der Landtagsfraktion, die mich genau darum gebeten haben, auch als Fraktionsvorsitzender zu kandidieren.
9: Neben dem Fraktionsvorsitz im Landtag übernimmt er auch den Posten als kommissarischer SPD-Landeschef. Wirklich glücklich wirkt Schweizer dabei nie, agiert er wie ein Schattenministerpräsident. Seit der Wahlniederlage wird über einen Wechsel des Südpfälzers nach Berlin spekuliert. Als möglicher Nachfolger von Parteichef Lars Klingbeil wird er ins Spiel gebracht. Kommentiert hat Schweizer die Gerüchte nicht, dafür umso schärfer die Arbeit von Kanzler Friedrich Merz. Nun ist es der Job als Arbeits- und Sozialminister in der Bundesregierung, der Schweizer nach Berlin lockt. Das Ressort kennt er bestens als ehemaliger Landesminister für Arbeit und Soziales. Menschen in Rheinland-Pfalz halten ihn für eine gute Wahl als Nachfolger von Bärbel Baas.
11: Ich find gut, dass wir einen Rheinland-Pfalz als Nachfolger, oder beziehungsweise dass der gewählt worden ist jetzt. Und der hat bisher hier bei uns in Rheinland-Pfalz einen guten Job gemacht.
12: Gut, der Schweizer hat ja hier in Rheinland-Pfalz ein gutes Bild hinterlassen und ich glaube, das ist ein würdiger Nachfolger. So, ja. Dem traue ich das zu, klar.
13: Also ich finde es gut, dass er den Job jetzt antreten will. Er macht ja hier einen guten Job in Rheinland-Pfalz und ich wünsche ihm alles Gute. Toi, toi, toi.
2: Das waren Stimmen aus Rheinland-Pfalz zur Nachricht, dass der ehemalige Ministerpräsident Alexander Schweizer, SPD, nun Bundesarbeits- und Sozialminister werden soll und heute wohl auch wird.
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2: Zwei Meldungen aus dem digitalen Bereich ließen am Montag aufhorchen. Zum einen, die Ukraine hatte am Wochenende in Russland ein Rechenzentrum des als russisches Google bekannten Konzerns Yandex getroffen, das dann in Teilen lahmgelegt war. In der Folge zeigten mehrere Datenjournalisten, wie der Fluss von Postings von mutmaßlich rechtsextremen Chatbots abrupt stockte. Und zum anderen, der britische Premierminister Andy Burnham gab erstmals öffentlich an, dass beim Brexit-Referendum russische Desinformation eine wichtige Rolle gespielt hatte. Mutmaßlich aus Russland gesteuerte Desinformation ließ sich auch bei den Landtagswahlen in Deutschland beobachten. Anna-Lou Beckmann ist der Sache nachgegangen. Es ist August, etwa 4 Wochen vor der Landtagswahl in Mecklenburg-Vorpommern, als auf der Plattform X ein vermeintliches SPD-Wahlplakat auftaucht. Auf den ersten Blick ähnelt es den echten Motiven der Sozialdemokraten. Doch
14: plötzlich war der deutsche Schriftzug gegen einen arabischen Schriftzug ausgetauscht. Und das wurde dann durch, ja, bisher Unbekannte, muss man leider sagen, in den Umlauf gebracht. Aber auf eine Art und Weise, wo nicht gesagt wurde, hier schaut, ich habe hier irgendwo mal Hand angelegt, sondern in der Behauptung, wir würden Plakate auf arabischer Sprache in Umlauf bringen und dann verbunden mit diesem

0: ganzen rechtsextremen Verschwörungstheorien, der Umvolkung und was da alles hintersteckt.
1: Erinnert sich Julian Barlin, der Generalsekretär der SPD im Nordosten. Das sei nur ein Beispiel von sehr vielen aus dem vergangenen Wahlkampf gewesen, wo Desinformation eine große Rolle gespielt habe. KI-Fälschungen, Deepfakes und andere Formen der Desinformation hätten ein Ausmaß angenommen, wie Barlin es bei keiner anderen Wahl bisher erlebt habe.
0: Und das ist natürlich eine große Gefahr. Und man muss tatsächlich sagen, auch spürbar, weil es gibt zum Beispiel zu dem arabischen Plakat Fragen, stimmt das? Ist das wirklich so? Und da merkt man, wie gefährlich das ist.
1: Diese Inhalte hätten sich graswurzelartig über die sozialen Medien verbreitet und man habe gar keinen Überblick mehr gehabt, welches Ausmaß diese Falschinformationen rund um die Wahl eigentlich angenommen hätten, so der SPD-Politiker aus Rostock.
0: Und deshalb würde ich tatsächlich sagen, gerade in der Masse, dass es tendenziell immer eine schädliche Wirkung hat, inwieweit sich das jetzt in Stimmen für die einen, für die anderen auszahlt, das kann ich Ihnen natürlich nicht belegen. Aber auffällig ist ja, dass alle Experten, die sich damit beschäftigen, auch die Sicherheitsbehörden sagen, es betrifft in der Regel alle demokratischen Kräfte, aber nicht die AfD und nicht BSW.
1: Eine Beobachtung, die Joscha Weber teilt. Er leitet die Faktencheck-Redaktion bei der Deutschen Welle. Sein Team hat rund um die Landtagswahlen in Mecklenburg-Vorpommern und Sachsen-Anhalt sowie bei der Abgeordnetenhauswahl in Berlin und den Kommunalwahlen in Niedersachsen die Postings auf Instagram, TikTok, X und Co. analysiert und festgestellt,
2: dass wir es mit einer größeren Desinformationskampagne zu tun haben, die offenbar diese vier regionalen Wahlen in Deutschland im September ins Visier genommen hat, mit einer groß angelegten Operation versucht hat, gewisse Narrative zu verbreiten.
1: Mehr als 400 Postings mit Falschinformationen hat sein Team ausgemacht, die immer wieder dem gleichen Muster folgten. Entweder wurden einzelne Kandidaten diffamiert oder Deutschland als ein zutiefst in Ost und West gespaltenes Land dargestellt. Sein Team hat bei der Recherche unzählige Hinweise dafür gefunden, dass diese Postings aus Russland stammen.
2: Auf der Ebene der regionalen Wahlen war das zum ersten Mal auch in dieser Intensität zu beobachten. Welche Interessen stecken dahinter? Da können wir tatsächlich nur spekulieren. Deswegen haben wir auch diese Fragen eher den Forschenden gestellt. Und tatsächlich lässt sich ja schon anhand der verbreiteten Narrative, Spaltung, Diffamierung von politischen Kandidaten ableiten, dass es hierbei um die Störung des Informationsraums vor entscheidenden Wahlen geht. Und das war auch in der Vergangenheit bei anderen Wahlen in Europa tatsächlich der Fall.
1: Er geht davon aus, dass Desinformation auch bei den kommenden Wahlen immer wieder ein Thema sein wird. Und darauf stellen sich auch Parteien ein.
3: Es ist erschreckend, wie sich das verändert hat. Wir gehen davon aus, dass der Landtagswahlkampf 2027 in Schleswig-Holstein ein ganz anderer Wahlkampf wird, als man ihn bislang kannte,
1: sagt Lukas Kilian, Generalsekretär der CDU in Schleswig-Holstein. Dort versucht man sich bereits zu wappnen, so Kilian. Die Landtagsfraktionen hätten sich etwa auf ein Abkommen für Fairness und gegen Desinformation verständigt.
3: Es ist wichtig, dass man jetzt schon auch darauf hinweist, dass die Wahl sicher ist. Wir haben das ja auch erlebt, dass es angebliche Fälschung von Briefwahlunterlagen mit gefälschten Videos und Ähnlichem gibt. Das macht das Innenministerium, der Landeswahlleiter, um die Integrität der Wahl klarzustellen. Aber uns geht es darum, unseren eigenen Kandidaten zu sagen, stellt euch darauf ein, das wird vermutlich sehr hart. Es wird vermutlich gerade online auch schmutzig werden. Bleibt ruhig und sprecht uns sofort darauf an, dass wir als Landespartei zentral reagieren und nicht der Kandidat selbst.
1: Zurück nach Mecklenburg-Vorpommern. Auch wenn die Wahl dort längst vorbei ist, SPD-Generalsekretär Julian Barlin ist nach wie vor beschäftigt mit der Desinformation der vergangenen Monate, vor allem juristisch.
0: Wir gehen da sehr konsequent vor. Wir sichern diese Dinge und betreiben also eine Beweissicherung und melden diese Vorgänge bei den Plattformbetreibern und gehen dann, wenn das strafrechtlich relevant ist, auch an die Sicherheitsbehörden ran. Das macht natürlich einen Haufen Arbeit, das ist ein großer Aufwand, aber das ist für uns wichtig.
1: Er vermisst dabei aber die Unterstützung der Plattformbetreiber. Gerade auf X sei es sehr schwer, nachgewiesene Falschinformationen löschen zu lassen, so Barlin. Er sieht die europäische Ebene in der Pflicht, den Druck auf die Tech-Konzerne zu erhöhen und so den Wahlkampf in Deutschland auch wieder fairer zu machen.
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0: Hand auf. Es gab zwar immer wieder Versuche, vor allem im 19. und frühen 20. Jahrhundert, dauerhaft durchgesetzt haben sie sich nicht. Als die Abgabe in Blasewitz bei Dresden eingeführt wird, schreiben die Dresdner Neuesten Nachrichten:
1: Die Steuer soll 5 Mark für die erste, 10 Mark für die zweite und 15 Mark für die dritte Katze betragen.
0: Ein Vermögen, bedenkt man, dass 10 Mark für ein paar Schuhe reichten. Aber warum eigentlich das Ganze? In den Kriegsjahren waren Lebensmittel knapp und die Katze ein unerwünschter Mitesser. Richtig, der Hund. Für ihn war bereits zu Beginn des 19. Jahrhunderts eine Steuer zu zahlen. In Preußen war sie als Luxussteuer deklariert.
2: Es ist gemein, saugemein, hundsgemein.
3: Denn wir sehen das am Rückgang von Singvögeln, auch am Rückgang von Eidechsenarten, die ja leicht durch Katzen fangbar sind. Zum Beispiel die Zauneidechse, die ist ja stark gefährdet durch die Hauskatzen.
0: Hartmut Weigelt vom Ökologischen Jagdverband Nordrhein-Westfalen über die Rolle der Katze im 21. Jahrhundert. Der Naturschutzbund NABU geht von jährlich mindestens 56 Millionen getöteten Vögeln aus. Meinen kleinen Hund habe ich dagegen gut im Griff, beziehungsweise an der Leine. Vögelfuttern ist für ihn absolut ausgeschlossen. Trotzdem zahle ich Hundesteuer. Ungerecht, finde ich. Nürnbergs ehemaliger Kämmerer Günther Schneider.
4: Katze, die da nicht draußen rumläuft, wie will man die letztendlich zuordnen? Und die Stubenkatzen, sage ich jetzt einmal, die sind sehr unauffällig. Also da würde der Vollzug sehr schwierig werden.
2: Das ist gemein, saugemein, hundgemein.
0: Reguliert wird die Population vielerorts trotzdem. Mit Kastrations-, Kennzeichnungs- und Registrierungspflichten für Freigänger. Zu Beginn des 20. Jahrhunderts versuchte man es mit der Steuer. Sie wurde schnell wieder abgeschafft, wie in Blasewitz, nachdem sie dort am 13. Oktober 1916 eingeführt worden war. Heute vor 110 Jahren.
5: Das war der Stichtag von Jens Schellhass.
6: Sport. Mit Michael Augustin. Die Verdienste von Manuel Neuer um den FC Bayern und den deutschen Fußball sind unbestritten. Aber langsam scheint seine Zeit abzulaufen, wie sein Aussetzer am Samstag gegen Augsburg gezeigt hat, der zum schnellsten Tor der Bundesliga-Geschichte führte. Das Champions-League-Spiel bei Viking Stavanger wird Neuer nun verpassen. Aus Norwegen André Siems.
7: Einmal tief Luft geholt und schon surfte die wichtigste Information vor dem Spiel gegen Stavanger über die Lippen von Trainer Vincent Kompany. Manuel Neuer ist angeschlagen, er kann nicht spielen.
8: Es hat sich ein bisschen weiterentwickelt, das war uns kommuniziert nach dem Spiel gegen Augsburg, dass er da was gespürt hat. Und dann weißt du in diesem Moment nie, ob das 2 Tage dauert oder 2 Wochen. Ich glaube nicht, dass es so schlimm ist, aber dann hat es jetzt in dieser Phase von dieser Saison auch keinen Sinn, dass wir da irgendwie unnötig die Risiko reingehen.
7: Für Jonas Urbig bedeutet das, die fußballerischen Feierwochen gehen erstmal in die Verlängerung. Nach den beiden Länderspielen steht er also jetzt auch gegen die Norweger im Kasten. Die erwartet Jonathan Tah übrigens keineswegs unterkühlt. Er weiß,
9: dass es keine Mannschaft ist, die sich verstecken wird, auch wenn es natürlich für sie jetzt gegen Top-Gegner geht. Aber sie werden sich nicht verstecken. Das hat man ja auch schon gegen Stuttgart gesehen, dass sie da Vollgas geben und sich nicht irgendwie komplett hinten reinstellen.
7: Die Bayern haben das Abschlusstraining extra in Norwegen durchgezogen, weil auf Kunstrasen gekickt wird. Den wollten sie schon mal genauer testen.
6: Die Bayern sind am 2. Spieltag der Champions League also auswärts gefordert. RB Leipzig spielt zu Hause gegen die PSV Eindhoven. Absolute Weltklasse ist Japan im Frauenfußball. Genau der richtige Gegner, um sich auf die WM im kommenden Sommer vorzubereiten, haben sie sich beim DFB gedacht. Und so trifft das deutsche Team in Bremen auf Asienmeister Japan. Für die junge Münchner Außenverteidigerin Franziska Kett ein super Test.
10: Wenn sie Zeit haben, wenn sie Platz haben, dann sind sie einfach kaum zu stoppen. Deswegen, glaube ich, müssen wir einfach unsere Stärken auf den Platz bekommen. Und dann, glaube ich, werden die auch ihre Fehler machen und die müssen wir dann konsequent ausnutzen.
6: Los geht's um 17.45 Uhr, live zu sehen in der ARD. Am Freitag hatten die deutschen Fußballerinnen Australien in Karlsruhe mit 4:2 besiegt. Alexander Zverev hatte im Frühjahr zum ersten Mal ein Tennis-Grand-Slam-Turnier gewonnen, die French Open, und im Sommer dann gleich noch eins, die US Open. Und jetzt kündigt sich sein nächster Erfolg an, Franziska Schork.
11: Tennisstar Alexander Zverev wird nach seinen diesjährigen Triumphen bei den French Open und den US Open die Saison als Weltranglistenerster beenden.

0: Das steht seit heute offiziell fest, weil Verfolger Carlos Alcaraz überraschend im Sechzehntelfinale in Shanghai ausschied und so Zverev nicht mehr einholen kann. Aktuell führt Jannik Sinner noch das ATP-Ranking an, doch der Italiener hat seine Saison bereits aufgrund von Verletzungen beendet. Zverev wird so unabhängig von künftigen Ergebnissen spätestens nach den ATP-Finals im November Tennisgeschichte schreiben. Zverev ist erst der zweite deutsche Mann nach Boris Becker, der den Tennisthron besteigt.
1: Und der war insgesamt 12 Wochen lang die Nummer 1, erstmals Anfang 1991. In der Handball-Bundesliga gibt es den ersten Trainerwechsel der Saison. Die Rhein-Neckar-Löwen haben sich von Mike Machulla getrennt. Sein Nachfolger wird der bisherige Co-Trainer Michael Abt. Machulla hatte mit den Löwen 4 der ersten 8 Saisonspiele verloren. 1998 gewann Michael Jordan mit den Chicago Bulls seinen 6. und letzten Titel in der NBA, der stärksten Basketballliga der Welt. Sein Trikot von damals hat jetzt für einen Verkaufsrekord gesorgt, 14 Millionen Dollar. So viel Geld hat ein privater Händler für das von ihm signierte rote Auswärtstrikot bezahlt. Erst vor kurzem war ein anderes Jordan-Trikot für etwas mehr als 12 Millionen Dollar verkauft worden.
2: Das war der Sport in der ARD-Infonacht. Hier geht es jetzt gleich weiter mit den Nachrichten um 3.30 Uhr. Und danach, danach sprechen wir über die EU und wie die Richtlinien und Verordnungen zustande kommen und was der Unterschied zwischen den beiden Gesetzesarten ist. Mein Name ist Maja Weber. Bleiben Sie dran.
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4: Um 3.30 Uhr mit Ronald Lessig. Einen Tag nach dem überraschenden Rücktritt von Bundesarbeitsministerin Baas nimmt heute ihr Nachfolger seine Arbeit auf. Bundespräsident Steinmeier will den früheren rheinland-pfälzischen Ministerpräsidenten Schweizer zum neuen Minister ernennen. Aus der Nachrichtenredaktion Ulrike Ufer.
5: Vorher bekommt Baas noch ihre Entlassungsurkunde von Steinmeier. Die 58-Jährige hatte gestern nach einem Trauerfall und öffentlichen Angriffen gegen sie erklärt, sie trete sofort zurück. Mit Spannung wird auch der heutige Auftritt von Kanzler Merz auf dem Arbeitgebertag erwartet und wie sich der Regierungschef zum weiteren Reformkurs nach dem Rücktritt äußert. Viele Wirtschaftsverbände zeigen sich ungeduldig und drängen auf eine Rentenreform, weitere Flexibilisierungen auf dem Arbeitsmarkt und noch mehr Abbau von Bürokratie.
4: Vor 2 Wochen hat es in Polen in einer Anlage des Satellitenkommunikationssystems Starlink gebrannt. Jetzt sind 2 Verdächtige in Deutschland festgenommen worden. Das hat Polens Regierungschef Tusk bekannt gegeben. Bei den Festgenommenen soll es sich um türkische Staatsbürger handeln. Wo in Deutschland sie gefasst wurden, ist unklar. Der Starlink-Standort wird auch dazu genutzt, Internetdaten durch Polen und in die Ukraine zu leiten. Es kam nach dem Brand zu Störungen. Die polnische Regierung vermutet Russland hinter der Attacke. Wie verbreitet ist Cybermobbing unter Schülerinnen und Schülern? Mit dieser Frage beschäftigt sich eine neue Studie, die das Bündnis gegen Cybermobbing heute in Berlin vorstellt. Katrin Kahlke aus der Nachrichtenredaktion berichtet, welcher Trend sich in den vergangenen Studien gezeigt hat.
6: Beleidigen und bloßstellen im Netz, Hasskommentare verbreiten. Wie groß das Problem ist, zeigt eine Studie vom vergangenen Jahr. Ein Viertel der 18- bis 24-Jährigen gab an, Cybermobbing erlebt zu haben. Doch warum werden Menschen im Netz zu Tätern? Psychologen sehen einen möglichen Grund in der zunehmenden psychischen Belastung. Viele lebten im Dauerkrisenmodus, Ängste und Stress nehmen zu, nicht aber ihre Fähigkeiten, Impulse zu kontrollieren und Probleme zu lösen. Die Folge könne Wut sein, die sich im Internet entlade. Viele Täter gaben auch an, selbst schon mal Opfer von Mobbing im Netz gewesen zu sein.
4: Papst Leo kommt heute ins Krankenhaus. Dem 71-Jährigen soll ein Knoten in der Lunge entfernt werden. Im Vatikan ist von einem Zufallsbefund bei einer Routineuntersuchung die Rede. Die Operation soll heute Nachmittag oder morgen erfolgen. Voraussichtlich bleibt der Papst etwa eine Woche in der Klinik. Das Wetter in Deutschland. Tagsüber im Südosten nach Nebelauflösung heiter, sonst mehr Wolken und von Westen her Schauer, bei 13 bis 20 Grad. Am Mittwoch meist trocken, Richtung Süden noch letzte Schauer, bei 14 bis 22 Grad und am Donnerstag fast überall freundlich, im Süden länger neblig, 15 bis 22 Grad. Das waren die Nachrichten.
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2: Die A23 Heide Richtung Hamburg ist in Höhe Heide West wegen Überflutungsschäden gesperrt.

0: Die A29 Wilhelmshaven Richtung Ahlhorner Heide ist zwischen Oldenburg-Ohmstede und Kreuz Oldenburg-Ost wegen Fahrbahnerneuerungen bis 5 Uhr gesperrt. Die Umleitung führt über die U26. Und die A33 Brilon Richtung Bielefeld ist zwischen Paderborn, Schloss Neuhaus und Paderborn-Sennelager nach einem Unfall gesperrt. Weiterhin gute Fahrt, kommen Sie sicher an Ihr Ziel.
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0: Mit Maja Weber, schön, dass Sie zuhören. Wie oft haben Sie sich gefragt, wie genau in der EU die Gesetze entstehen? Also wo die Gesetzesinitiativen eingebracht werden und vor allem, was die Regelungen uns als Bürgerinnen und Bürger der EU bringen. Wenn Sie jetzt an die Gurkenverordnung der EU denken, die kam auf Wunsch der Handelsverbände und wurde 2009 wieder abgeschafft. Darüber und über alle anderen Wege haben Birgit Radatz und Fabian Töpel aus der ARD-Rechtsredaktion mit Carolina Voithal gesprochen. Sie ist Co-Leiterin des Zentrums für europäischen Verbraucherschutz in Kehl in Süddeutschland. Über ihre Arbeit erfahren wir jetzt mehr im Podcast Die JustizreporterInnen.
2: Sie unterstützen ja täglich Verbraucherinnen und Verbraucher bei rechtlichen Problemen in anderen EU-Ländern oder zwischen EU-Ländern. Welche Aufgabe übernimmt das ZEV denn da genau dabei? Und können Sie da so ein bisschen was von Ihrer Arbeit berichten?
3: Die Idee dahinter ist ganz simpel. Also die EU macht es uns sehr leicht, grenzüberschreitend einzukaufen, zu reisen oder auch Dienstleistungen in anderen Ländern zu nutzen. Wenn dann aber was schief geht, dann merkt man eben plötzlich, okay, der Händler, der sitzt in Frankreich, die Airline ist vielleicht in Spanien, der Mietwagenanbieter in Italien. Und die Frage, die sich den Verbraucher dann ganz schnell stellt, ist, welches Recht gilt dann eigentlich? Wie setze ich meine Rechte durch? Und genau an diesem Punkt kommen wir vom Europäischen Verbraucherzentrum, vom EVZ, ins Spiel. Also wir sind die einzige Anlaufstelle für deutsche Verbraucher, die ein grenzüberschreitendes Verbraucherproblem mit einem Unternehmen in der EU haben. Auch Norwegen und Island sind dabei. Ja, Verbraucher können zum einen mit ihren Fragen zu ihren Rechten zu uns kommen oder kommen sie mal wirklich nicht weiter. Also stellt sich das Unternehmen zum Beispiel quer, macht nicht das, von dem ich denke, worauf ich Anspruch habe. Dann versuchen wir eben auch im Rahmen der sogenannten außergerichtlichen Streitbeilegung eine Lösung mit diesem Unternehmen zu finden. Und damit das Ganze auch funktioniert, können wir auf ein ganz besonderes Netzwerk zurückgreifen. Denn das EVZ Deutschland gehört eben zum sogenannten ECC-Net, also eine Stelle wie unsere, die gibt es in allen Mitgliedstaaten, finanziert von der EU-Kommission und den Staaten. Das macht es eben möglich, dass wir unsere Kolleginnen im Ausland entsprechend einschalten können. Für den Verbraucher ist das fantastisch, weil er einfach, sag mal, One-Stop-Shop hat. Also er muss sich überhaupt keine Gedanken um Sprache oder Recht machen. Er kommt zu uns, wir kümmern uns um den Rest. Und das Schöne ist, das Ganze ist auch kostenfrei für den Verbraucher. Und das Prinzip, dass man hier außergerichtlich versucht, sich zu einigen, bevor es wirklich auch vielleicht zu einem Gerichtsprozess kommt, das funktioniert in der Praxis sehr gut. Also letztes Jahr konnten wir zum Beispiel knapp 70% der Fälle außergerichtlich einvernehmlich lösen.
4: Das heißt, Sie sind zuständig für deutsche und französische Verbraucher, die Probleme in anderen EU-Ländern haben, oder können auch Menschen aus anderen EU-Ländern sich an Sie wenden, die Probleme in Deutschland und Frankreich haben?
3: Also jeder Verbraucher in Europa hat eine eigene Anlaufstelle und wendet sich immer an das Europäische Verbraucherzentrum in seinem Land. Bei uns ist die Besonderheit tatsächlich, dass das deutsche und das französische Zentrum hier in Kehl in Baden-Württemberg angesiedelt sind. Da waren damals Deutschland und Frankreich sehr mutig und wollten auch ein ganz klares deutsch-französisches Zeichen setzen. Hier also zwei Stellen anzusiedeln in einem binationalen Zentrum, das macht uns besonders. Wir sind auch das größte Zentrum, aber jeder Verbraucher hat tatsächlich eine Anlaufstelle.
2: Also schon sehr europäisch gedacht im Falle.
3: Total.
2: Jetzt ist natürlich die Frage, gibt es irgendwie so Standardthemen, wenn Verbraucherinnen und Verbraucher zu Ihnen kommen? Welche Standardthemen sind da üblicherweise immer ein Thema?
3: Ja, also ein sehr großer Block ist das Thema Reisen, Mobilität in all seinen Facetten. Also da geht es um verspätete oder annullierte Flüge, Probleme mit dem Gepäck, Hotels, Ferienwohnungen, aber eben auch zum Beispiel Mietwagen ist bei uns ein großes Thema. Und daneben natürlich der zweite große Block, all das, was ich grenzüberschreitend eben so tue, nämlich der Onlinehandel. Also ganz klassisch, die Ware kommt nicht an, sie ist vielleicht defekt, der Händler meldet sich nicht mehr, erstattet mir mein Geld nicht oder der Widerruf wird gar nicht gewährt. Und wir haben dann auch wieder solche übergreifenden klassischen Themen bei uns, also Abo-Fallen, Zahlungsprobleme oder auch Betrugsmaschen. Und zunehmend haben wir es auch mit, ja, ich sag mal, digitalen Verkaufstricks zu tun. Also künstlicher Zeitdruck, angebliche Knappheit, alles, was so unter dem Begriff Dark Patterns aktuell bekannt geworden ist. Wir beschäftigen uns da tatsächlich auch immer mit den aktuellen Trends.
4: Und wenn Sie merken, dass da vermehrt Probleme auftreten mit Firmen aus einzelnen Ländern, wie geht es dann weiter? Also bleibt es dann bei den einzelnen Verfahren oder können Sie dann auch Rückmeldungen an die EU machen oder wie geht man dann weiter vor?
3: Genau so ist es gedacht. Es darf natürlich nicht auf der individuellen Ebene stehen bleiben, auch wenn die natürlich für den Einzelnen super wichtig ist, dass er sein Geld zum Beispiel zurückbekommt. Aber wir haben den einzigartigen Vorteil, dass wir natürlich in allen Ländern aktiv sind und über unsere einheitliche Datenbank sehr schön sehen, okay, wo kommt es vermehrt zu Problemen? Und hier bleibt es nicht stehen, sondern wir können das natürlich an die Mitgliedstaaten, an die Kommission weitergeben und haben zum Beispiel auch die Möglichkeit, das entsprechenden Verbraucherschutzbehörden oder entsprechenden zuständigen Stellen zu melden. Und genau darum geht es beim ECC-Net. Also ja, individuelle Hilfe, aber auch eine Art, ich sag mal, Seismograf für den Binnenmarkt. Was funktioniert nicht, was war vielleicht auch gut gedacht und gemeint, und klappt aber in der Praxis dann einfach nicht so gut.
2: Darauf kommen wir gleich nochmal genauer zu sprechen. Bevor wir jetzt aber uns jetzt die einzelnen EU-Verordnungen und Richtlinien und das Gesetzgebungsverfahren mal ein bisschen genauer anschauen und darauf eingehen, gab es denn in den letzten Jahren EU-Richtlinien oder Verordnungen, die Ihnen speziell im Kopf geblieben sind, weil Sie sagen, ja, diese Regelungen, die haben ganz konkret Auswirkungen auf den Lebensalltag hier in Europa und haben unser aller Leben verbessert? Können Sie sich noch erinnern, welche das waren?
3: Ehrlich gesagt fallen mir da einige ein, und zwar gerade solche, die wir inzwischen total selbstverständlich finden und irgendwie auch schon wieder vergessen haben, dass die mal auch politisch natürlich erkämpft werden mussten. Ein schönes Beispiel ist aus meiner Sicht das Thema Roaming. Also wer sich noch erinnert, früher waren Mobilfunkkosten im Urlaub tatsächlich gefürchtet. Wenn ich heute mit meinem deutschen Handy nach Frankreich fahre, kann ich telefonieren, kann mobile Daten nutzen, ohne mir vorher Gedanken über horrende Gebühren zu machen. Und das ist tatsächlich ein EU-Erfolg für Millionen von Menschen und die spüren den auch ganz unmittelbar. Das zweite Beispiel ist zum Beispiel auch die Fluggastrechteverordnung. Ich habe es eben schon erwähnt, bei uns ein starkes Thema. Also wenn der Flug ausfällt oder sich verspätet, dann gibt es eben einheitliche europaweite Rechte und die Airlines dürfen Reisende hier eben nicht beliebig im Regen stehen lassen. Sie müssen sich kümmern, sie müssen die Passagiere betreuen und im Extremfall dann eben auch Ausgleichsleistungen zahlen. Und das dritte Beispiel ist auch etwas, was wir fast schon wieder für sehr selbstverständlich nehmen, ist das Widerrufsrecht, das ich im Onlinehandel habe. Also ich kann mir ja innerhalb von 14 Tagen ohne Angabe eines Grundes überlegen, ob ich die Ware behalten möchte oder nicht. Und auch das Ganze geht auf eine europäische Initiative zurück. Und da merkt man einfach total, dass europäisches Recht eben nicht nur was für Juristen ist und die sich damit täglich befassen, sondern es steckt eben in meinem Handy, im Urlaub und vielleicht auch in meinem nächsten Online-Warenkorb.
4: Dann lassen Sie uns doch nochmal auf die Basics zurückgreifen und schauen, wie das Ganze wirklich dann zustande kommt, so ein Gesetzgebungsverfahren in der EU. Wie geht das genau? Also wie kommen diese europäischen Regelungen und Richtlinien zustande?
3: Wenn man es ganz einfach erklären möchte, dann kann man sich das EU-Gesetzgebungsverfahren zunächst als ein Zusammenspiel von drei großen Akteuren vorstellen. Also wir haben die EU-Kommission, wir haben das EU-Parlament und wir haben den Rat. Die EU-Kommission macht in den meisten Fällen den Gesetzesvorschlag. Sie hat grundsätzlich das sogenannte Initiativrecht. Und erst danach kommen die beiden Gesetzgeber ins Spiel. Also das Europäische Parlament, das ja direkt von den Bürgerinnen und Bürgern gewählt wird, und der Rat der Europäischen Union, in dem natürlich die Regierungen der Mitgliedstaaten vertreten sind. Und im sogenannten ordentlichen Gesetzgebungsverfahren müssen dann eben Parlament und Rat sich auf denselben Gesetzestext, den die Kommission vorgeschlagen hat, einigen. Der erfährt dann natürlich im Laufe des Prozesses noch einige Änderungen. Das kann in mehreren Lesungen passieren, so wie wir das auch aus dem Bundestag kennen. Kurz zusammengefasst kann man sich merken, die Kommission schlägt vor, Parlament und Rat entscheiden.
4: Und wie kommen die Sachen erstmal auf den Tisch der Kommission? Das kommt dann unter anderem auch von Ihnen oder wie läuft das genau ab? Also weil das ist ja, man sieht immer die einzelnen Kommissare und denkt so, das ist aber ganz schön viel Arbeit, was die wahrscheinlich bei denen auf den Tisch liegt. Die arbeiten das natürlich nicht alleine ab, da ist dann auch ein größeres Team hinter. Aber wie bekommen die überhaupt ein Gefühl dafür, was in Europa, was sich da verändern müsste?
3: Das ist ganz vielgestaltig, wie eben in einer großen Demokratie auch. Das heißt, grundsätzlich können auch Parlament und Rat die Kommission dazu auffordern, in einem bestimmten Bereich einen Vorschlag zu machen. Aber Impulse können eben auch aus anderer Richtung kommen, also zum Beispiel von Verbänden oder von Verbraucherorganisationen. Und was ich persönlich auch ganz spannend finde, es gibt ein besonderes Instrument auf europäischer Ebene, das ist die Europäische Bürgerinitiative. Das bedeutet, wenn mindestens 1 Million EU-Bürgerinnen und Bürger aus einer ausreichenden Zahl von Mitgliedstaaten eine bestimmte Initiative unterstützen und sagen, da möchte ich, dass sich die EU das anschaut und da vielleicht auch eine Regelung trifft, dann können sie mit dieser Initiative die Kommission tatsächlich auch auffordern, einen Gesetzesvorschlag vorzulegen. Ganz wichtig, es ist kein europäisches Volksbegehren. Also zwingen kann man die Kommission dann tatsächlich nicht. Es folgt nicht automatisch ein Gesetz. Aber die Kommission muss diese Initiative dann prüfen und innerhalb von 6 Monaten eben auch eine Stellungnahme dazu abgeben und entscheiden, wie sie weiter vorgeht.
2: Jetzt gibt es in der EU ja verschiedene Arten von EU-Rechtsakten. Können Sie uns zunächst mal so den Unterschied erklären zwischen einer EU-Richtlinie und einer Verordnung?
3: Na klar, super gerne. Also die Verordnung ist grundsätzlich das unmittelbar geltende europäische Gesetz. Also sie tritt in Kraft und gilt dann eben in allen Mitgliedstaaten in gleicher Form und unmittelbar. Die Mitgliedstaaten müssen an dieser Stelle nichts weiter tun. Und Beispiele dafür sind zum Beispiel, jeder kennt sie, die DSGVO, also die Datenschutzgrundverordnung oder die eben erwähnte Fluggastrechteverordnung. Das sind klassische Verordnungen. Und neben der Verordnung gibt es eben auch noch die Richtlinie. Der Unterschied ist, dass dort nur ein Ziel vorgegeben wird, zusammen mit einem gewissen Rahmen. Und sich die Mitgliedstaaten verpflichten, das Ganze dann nach in nationales Recht umzusetzen. Sie müssen also noch was tun im Gegensatz zur Verordnung. Und eine Richtlinie kann eben immer dann das bevorzugte Vorgehen sein, wenn beispielsweise die Rechtsordnungen in den Mitgliedstaaten sehr weit auseinandergehen. Also klar ist, man möchte gemeinsam ein gewisses Ziel erreichen, aber man möchte eben nicht die Rechtsordnungen in den Mitgliedstaaten komplett umkrempeln, anpassen, gleich machen sozusagen. Das ist nicht gewünscht und deshalb einigt man sich eben nur auf Ziele. Also zum Beispiel jetzt kürzlich das Recht auf Reparatur ist so ein Beispiel oder eben das Gesetz gegen irreführendes Greenwashing, das jetzt auch kürzlich in Kraft getreten ist. Und das sind also die beiden Instrumente, die auf EU-Ebene zur Verfügung stehen.
2: Das Recht auf Reparatur, da kommen wir auch später noch mal genauer drauf. Jetzt haben ja die einzelnen Mitgliedstaaten Zeit, so eine EU-Richtlinie in nationales Recht umzusetzen. Wie lange haben die denn Zeit für sowas?
3: Also dafür gibt es keine einheitliche Frist, die irgendwo niedergelegt ist. Die konkrete Umsetzungsfrist, die steht immer am Ende der jeweiligen Richtlinie. Die wird also dann auch in dem Gesetzgebungsprozess festgelegt. Sie beträgt aber in der Regel roundabout 2 Jahre, manchmal auch etwas länger. Es gibt aber, wie gesagt, keine ganz starre Regel.
2: Und was geschieht jetzt, wenn man, ich sage jetzt mal, 2 Jahre festgesetzt hat? Bis da und dahin muss das Recht auf Reparatur umgesetzt werden in nationales Recht in Deutschland und Deutschland kommt dem nicht nach. Gibt es Möglichkeiten der Sanktion für diese Nichtumsetzung?
3: Ja, die gibt es tatsächlich, denn die Kommission hat neben dem Vorschlagsrecht, das wir eben gehört haben, auch eine weitere wichtige Aufgabe. Sie ist nämlich die sogenannte Hüterin der Verträge. Das klingt erstmal sehr groß, aber die Bedeutung dahinter ist eben, dass sie darauf achtet, dass diese beschlossenen Rechtsvorschriften, Verordnungen, Richtlinien eben auch in allen Mitgliedstaaten ordnungsgemäß und fristgerecht umgesetzt werden und auch angewendet werden. Also sobald ein Mitgliedstaat dagegen verstößt, kann die Kommission ein sogenanntes Vertragsverletzungsverfahren einleiten. Das beginnt erstmal mit

0: der Aufforderung dazu Stellung zu nehmen. Die Mitgliedstaaten können dann erklären, wo sie stehen, ob es vielleicht Hindernisse gibt, bis wann sie beabsichtigen, diesen Zustand zu ändern. Hält sich ein Mitgliedstaat weiterhin nicht daran, ignoriert vielleicht sogar solche Schreiben, dann kann die Kommission tatsächlich auch in letzter Konsequenz beschließen, den Gerichtshof anzurufen. Und der kann dann in einem Urteil eben auch feststellen, dass ein Mitgliedstaat gegen seine Verpflichtungen als Mitglied der EU verstoßen hat und dann den Mitgliedstaat auch dazu verurteilen, gewisse Maßnahmen dann auch zu ergreifen. Die gute Nachricht ist, dass diese Vertragsverletzungsverfahren zwar auch eröffnet und angestoßen werden, aber 90% der Vertragsverletzungsverfahren, die landen nicht vor dem Gerichtshof, sondern die erledigen sich eben vorher in dieser Phase der Stellungnahme und der Gerichtshof wird dann überhaupt nicht mit diesem Fall befasst.
1: Es ist gut, dass Sie eben auch nochmal das Thema Roaming angesprochen haben, weil das hatte ich schon fast wieder vergessen. Aber es war wirklich ein großes Ärgernis für mein Portemonnaie einige Jahre lang. Weil oft hört man ja oft so die Kritik an der EU, diese Verordnungen und Richtlinien, die mischen sich zu sehr ein. Das ist natürlich auch für Politiker in den einzelnen Ländern oft ein schönes Feindbild, die EU. Dann die wollen uns hier alles totregulieren und wir vor Ort wollen es aber eigentlich gar nicht. Also man versteckt sich so ein bisschen hinter der EU. Dabei gibt es ja auch wirklich viele sinnvolle Gesetze für den Verbraucherinnen und Verbraucher. Dieses EU-Bashing, können Sie das trotzdem irgendwie auch nachvollziehen, dass das so Anklang findet bei vielen Leuten?
0: Natürlich, und es begegnet unseren Kollegen auch im Alltag, in der Verbraucherberatung, in der wir tätig sind. Und ich würde sagen, die Kritik, die mag auch an einzelnen Regelwerken berechtigt sein, aber sie darf eben nicht mit der Schlussfolgerung enden, dass jede Form von Regulierung an sich schlecht ist. Es ist durchaus richtig, dass eine Regelung mal sehr kompliziert ausfallen kann. Und es gibt natürlich eben auch immer das Bestreben, auf europäischer Ebene Regeln zu vereinfachen, Doppelregelungen wieder aufzuheben, regelmäßig auch zu überprüfen. Aber man muss sich eben auch fragen, was wäre denn die Alternative, wenn 27 Mitgliedstaaten jeweils völlig eigene und unterschiedliche Regeln für zum Beispiel Produktsicherheit, Onlinehandel, Verpackungen oder eben auch Verbraucherrechte im Allgemeinen erlassen, dann entsteht eben nicht weniger Bürokratie, sondern sehr viel mehr, nämlich 27 komplett unterschiedliche Regelwerke. Und diese europäische Harmonisierung, die reduziert gleichzeitig natürlich auch ganz viel Bürokratie. Also ich würde so sagen, das Problem ist eben nicht Regulierung oder keine Regulierung, sondern wie kommen wir mit möglichst wenig Regulierung auf ein gutes Schutzniveau für die Verbraucher und haben eben auch Rechtssicherheit auch für Unternehmen.
2: Sie hatten es ja schon erwähnt, es gibt ja die wirklich tollen Regelungen und Gesetze, von denen wir einiges schon haben, von Roaming, Fluggastrechte. Jetzt kommen wir zu einer wirklich sinnvollen Regelung, wie ich finde, die EU in den letzten Jahren getroffen hat, nämlich Ende Juli 2026 ist dann in Deutschland auch endlich das Recht auf Reparatur in Kraft getreten. Deutschland hat da auch nachgezogen oder ist nachgezogen und hat diese EU-Richtlinie in nationales Recht umgesetzt. Können Sie uns kurz erklären, was das genau bedeutet, dieses Recht auf Reparatur?
0: Man muss wirklich sagen, hier geht es um einen Paradigmenwechsel. Denn aktuell ist es doch so, wenn ein Elektrogerät kaputt geht, dann ist es bisher oft viel einfacher und günstiger, es einfach zu ersetzen, das Gerät wegzuwerfen, statt es reparieren zu lassen. Wir alle standen schon mal vor dieser Situation. Und das soll sich eben genau mit dieser Richtlinie ändern. Die Richtlinie soll Reparieren für Verbraucher attraktiver machen. Und das erreicht sie in zwei Wellen oder auf zwei Stufen. Wenn das Produkt innerhalb der gesetzlichen Gewährleistungsfrist kaputt geht, dann können Verbraucher auch jetzt schon Reparatur oder Austausch der Ware vom Käufer verlangen. Neu ist, dass wenn ich mich für die Reparatur entscheide, meine Gewährleistung um weitere 12 Monate verlängert wird. Innerhalb dieser Gewährleistung muss diese Reparatur auch kostenfrei erfolgen. Und das ist wirklich ein Riesenbooster, dass Verbraucher eben, die bisher vielleicht gezögert haben, hier sich vielleicht auch eben für diese Reparatur eher entscheiden. Und darüber hinaus, also über diese gesetzliche Gewährleistung hinaus, führt das Recht auf Reparatur bei bestimmten Produkten eine Reparaturpflicht für die Hersteller ein. Der Kunde bekommt also mit diesem Recht auf Reparatur einen neuen, einen direkten Anspruch gegenüber dem Hersteller.
2: Können Sie uns noch sagen, für welche Produkte das genau gilt? Sie hatten es jetzt irgendwie

0: angesprochen, Smartphones, Waschmaschinen oder was ist da alles umfasst davon?
1: Genau, die gehören auf jeden Fall dazu, also Smartphones, Tablets, Waschmaschinen, Trockner, Geschirrspüler, auch Kühlgeräte oder auch Staubsauger oder elektronische Displays, also zum Beispiel Monitore und Fernseher. Und diese Reparaturpflicht, die ist gestaffelt, also bei den Großgeräten nenne ich es jetzt mal, Waschmaschinen, Trockner, Geschirrspüler, Kühlschränke, gilt sie für mindestens 10 Jahre. Bei den kleineren Geräten, Smartphones, Tablets für mindestens 7 Jahre. Und wichtig in diesem Zusammenhang ist aus meiner Sicht auch der Beginn dieser Frist. Also das beginnt nicht etwa mit dem Kaufdatum, wie man ja meinen könnte, sondern tatsächlich ab dem Zeitpunkt, ab dem dieses konkrete Modell nicht mehr hergestellt wird, beziehungsweise das letzte Gerät auf den Markt geht. Und von da an zählt man eben die Jahre und damit geht eben einher, dass ich zum Beispiel dann auch die entsprechenden Ersatzteile noch so lange vorhalten muss.
2: Sagt Carolina Voithal. Sie ist die Co-Leiterin des Zentrums für europäischen Verbraucherschutz in Kehl. 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
2: Bärbel Baas hat überraschend ihren Rücktritt als SPD-Co-Chefin und Bundesarbeitsministerin bekannt gegeben. Als Grund nennt sie einen Trauerfall in der Familie. Sie brauche Zeit, um ihn zu verarbeiten. Von einigen Medien erntet sie dafür Lob. Der Spiegel etwa hält ihre Entscheidung für ehrenhaft. Andere Medien kritisieren vor allem den Umgang der Union mit einer Politikerin, die um eine Angehörige trauert. Die Frankfurter Rundschau zum Beispiel schreibt, wer sich in der Union jetzt über Baas Rückzug freue, sollte sich schämen. Und das Handelsblatt findet, der Anstand hätte geboten, die Ministerin in Ruhe zu lassen.
4: Doch statt ihr die Zeit zu geben, die sie braucht, stichelten Unionspolitiker hinter den Kulissen gegen die Arbeitsministerin. Baas sei untergetaucht, man wisse nicht, was sie mache, lege jedenfalls nicht die Rentenreform vor. SPD-Politikerin Manuela Schwesig hat die richtigen Worte für diese Anwürfe gefunden. Unmenschlich seien sie. Einige Unionspolitiker sollten sich fragen, wofür für sie das C in CDU steht. Christlich kann es jedenfalls nicht sein. Fehlende Menschlichkeit ist das Gegenteil von Nächstenliebe.
2: Die meisten Medien schauen voraus und überlegen, wie es jetzt weitergeht. So auch unsere Gastautorin, und das ist heute Kaya Klapser von der Zeit. Sie hält Baas Nachfolger als Arbeitsminister, Alexander Schweizer aus Rheinland-Pfalz, für eine gute Wahl.
5: Schweizer ist einer der letzten vielversprechenden Politiker, die der SPD noch geblieben sind. Erstens, er hat viel Regierungserfahrung. Das ist für die Koalition in Berlin besonders wichtig. Zweitens, Schweizer gilt als Pragmatiker, als jemand, der unideologisch arbeitet, der gut darin ist, zu verhandeln und Kompromisse zu schließen. Drittens, Schweizer bringt Eigenschaften mit, die im politischen Berlin vom Aussterben bedroht sind, denn der Mann hat Charisma. Allerdings darf man ihn auch nicht mit Erwartungen überfrachten. Denn er stößt in Berlin auf eine Koalition, die von Misstrauen geprägt ist, von Spannungen, von Meinungsverschiedenheiten. Und dort wird zwar Schweizer seine Rolle aller Voraussicht nach deutlich besser ausfüllen als Bärbel Baas, er ist aber für den Reformprozess auch kein Allheilmittel.
2: Die Meinung unserer Gastkommentatorin Kaya Klapser von der Zeit. Die Welt hofft, dass Schweizer jetzt einiges anders macht als seine Vorgängerin.
4: Baas agierte seit Amtsantritt als Erfüllungsgehilfin der Gewerkschaften, die trotz der gewaltigen Standortprobleme auf Besitzstandswahrung beharren. Ihr Nachfolger muss sich aus dieser Umarmung befreien, wie es einst der frühere SPD-Chef und Arbeitsminister Franz Müntefering tat, der mutige Reformen auch gegen parteiinternen Widerstand durchgesetzt hat, zum Wohle Deutschlands.
2: Der Weser-Kurier sieht das ganz anders.
4: Das wirkliche Problem dieser Koalition ist nicht die angebliche Reformunwilligkeit der SPD, sondern der Irrglaube von Teilen der Union, dass sie in einer Minderheitsregierung unter Tolerierung der AfD mehr erreichen könnten. Dass Bärbel Baas mit ihrem Rücktritt diese destruktiven Kräfte öffentlich gemacht hat, ist vielleicht der letzte große Dienst, den sie dieser Koalition erwiesen hat.
2: Jörg Münchenberg vom Deutschlandfunk glaubt jedenfalls nicht, dass es für die Bundesregierung jetzt leichter wird.
3: Ohnehin bleibt die Koalition in schwierigem Fahrwasser. Die neue SPD-Parteispitze soll Ende des Jahres oder zu Beginn 2027 gewählt werden. Schon aus Profilierungsgründen dürfte die Kritik am angeblich sozial ungerechten Kurs der schwarz-roten Koalition von Seiten der SPD also eher lauter werden. Für die künftige Regierungsarbeit und das ohnehin schon angespannte Koalitionsklima sind das keine guten Aussichten.
2: Und mit dieser Meinung von Jörg Münchenberg vom Deutschlandfunk enden die Standpunkte. Zusammengestellt hat sie heute Johannes Zuber. 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Mein Name ist Maja Weber und gleich gibt es die Nachrichten um 4 Uhr. Danach sprechen wir weiter über den Rücktritt von Arbeits- und Sozialministerin Bärbel Baas von der SPD sowie auch über ihre Nachfolge, aber auch einen Rückblick im Sinne von: Ist wirklich was falsch gelaufen mit der Zeitplanung im Arbeitsministerium? Dazu hat mein Kollege aus dem ARD-Hauptstadtstudio Markus Preis den Bundesfinanzminister und Vizekanzler Lars Klingbeil interviewt. Bleiben Sie bei uns, wir bringen Sie gut informiert durch die Nacht.

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1: Um 4 Uhr mit Ronald Lessig. Der frühere rheinland-pfälzische Ministerpräsident Schweizer soll heute neuer Bundesarbeitsminister werden. Er erhält die Ernennungsurkunde von Bundespräsident Steinmeier. Schweizer wird Nachfolger von Bärbel Baas, die gestern als Arbeitsministerin und auch als SPD-Chefin zurückgetreten war. Bayerns Ministerpräsident Söder forderte im ARD-Brennpunkt, Streitigkeiten zwischen Union und SPD auch zur Personalie Baas beiseite zu legen.
2: Ich verstehe, dass man am so einem Tag auch mal alle Dinge anspricht, das ist auch wichtig. Aber das ist dann, glaube ich, auch notwendig, dass es dann am Ende des Tages wieder zusammengeführt wird. Und das andere ist tatsächlich, dass halt die Zeit einfach drängt in Deutschland. Wir müssen Entscheidungen treffen und wir müssen auch Entscheidungen in großen Sozialaufgaben dann voranbringen. Und deswegen ist es, glaube ich, auch zulässig, jetzt zu fragen, wann und wie werden Reformen umgesetzt.
1: Bayerns Ministerpräsident und CSU-Chef Söder. Bundeskanzler Merz hat eine Senkung der Stromsteuer auch für Privathaushalte in Aussicht gestellt. Die Steuer soll laut Merz auf ein europäisches Minimum fallen. Ein deutscher Durchschnittshaushalt würde dadurch bei der Stromrechnung etwa 70 Euro im Jahr weniger zahlen. Es stehen allerdings noch regierungsinterne Diskussionen an. Die Ukraine begrüßt die neuen EU-Sanktionen gegen Russland. Präsident Zelensky und Außenminister Sibiha dankten besonders der EU-Außenbeauftragten Kallas für ihre Entschlossenheit. Die Sanktionen richten sich gegen fast 1600 Personen und Betriebe. Aus Kiew, Rebecca Barth.
3: Mehr als die Hälfte der Personen und Organisationen auf der Sanktionsliste stünden in Verbindung mit der Produktion ballistischer Raketen, schreibt der ukrainische Außenminister Andriy Sibiha. Es sei offensichtlich, dass Russland nicht bereit sei, seine Angriffe auf die ukrainische Energieinfrastruktur einzustellen, schreibt der ukrainische Präsident auf dem Kurznachrichtendienst X. Allein am Montag habe Russland 6 Einrichtungen der Wärme- und Stromversorgung attackiert. Daher sei mehr Druck auf Russland ein richtiges und notwendiges Signal, betont Volodymyr Zelensky.
1: Nach Unwettern infolge von 2 Wirbelstürmen sind in Mexiko mindestens 2 Menschen ums Leben gekommen. 10 weitere werden vermisst. Betroffen sind die Pazifikküste und der Nordwesten des Landes. Hurricane Simon zieht von der Küste entlang und hat sich inzwischen abgeschwächt. Die Behörden warnen weiterhin vor Starkregen, heftigen Winden und hohem Wellengang. Das waren die Nachrichten. Das Wetter in Deutschland. Am Tage bewölkt, später von Westen her Regen, im Südosten nach Nebelauflösung heiter, bei Höchstwerten im Thüringer Wald von 13 Grad und am Oberrhein bis 20 Grad. Am Mittwoch meist trocken, Richtung Süden noch letzte Schauer, 14 bis 22 Grad, am Donnerstag fast überall freundlich, im Süden länger neblig, 15 bis 22 Grad. Es ist 4.03 Uhr.
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4: Die A23 Heide Richtung Hamburg ist

0: In Höhe Heide-West wegen Überflutungsschäden gesperrt. Die A29 Wilhelmshaven Richtung Ahlhorner Heide ist zwischen Oldenburg-Ohmstede und Kreuz Oldenburg-Ost wegen Fahrbahnerneuerungen bis 5 Uhr gesperrt. Die Umleitung führt über die U26. Und die A33 Brilon Richtung Bielefeld ist zwischen Paderborn-Schloss Neuhaus und Paderborn-Sennelager nach einem Unfall gesperrt. Weiterhin gute Fahrt, kommen Sie sicher an Ihr Ziel.
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0: Mit Maja Weber am Mikrofon aus dem NDR-Infostudio in Hamburg. Einen schönen guten Morgen an diesem Dienstag, den 13. Oktober. Es war am Montag das bestimmende Thema, der Rücktritt von Arbeitsministerin Bärbel Baas, SPD. Aus privaten Gründen. Vor kurzem war ihre Stieftochter gestorben. Baas führte aber auch politische Gründe an. Und sie ist nicht nur als Ministerin, sondern auch als Co-Parteivorsitzende der SPD zurückgetreten. Lediglich ihr Bundestagsmandat will Baas behalten. Dazu gibt es auch gleich ein Interview von Vizekanzler und Bundesfinanzminister Lars Klingbeil. Davor ein Beitrag von Eva Huber zu den Reaktionen auf den Rücktritt von Bärbel Baas.
2: Schäbig, unmenschlich, rücksichtslos. Mit diesen Worten kritisieren Spitzenpolitiker der SPD die politische Kultur im Land, nachdem Bärbel Baas als SPD-Co-Chefin und als Arbeitsministerin zurückgetreten ist. Als einen Grund für ihren Rücktritt nennt Baas auch, dass sie in dieser für sie so schwierigen Zeit nach dem Tod ihrer Stieftochter weiter öffentlich angegriffen worden sei. Auch aus den Reihen ihrer Koalitionspartner CDU und CSU. Als unanständig bezeichnet SPD-Co-Parteichef Lars Klingbeil das.
3: Deutlich wird mit dem heutigen Tag aber, hinter all diesen Ämtern stehen am Ende Menschen. Und auch an uns gehen die Krisen dieser Zeiten nicht spurlos vorbei. An uns geht die Polarisierung nicht spurlos vorbei, die politische Auseinandersetzung, die auch immer mehr Hass und Hetze einziehen lässt.
2: Das würden insbesondere auch Frauen verstärkt erleben, sagt Klingbeil. Konkrete Beispiele dazu, welche Angriffe sie meinen, nannten die SPD-Politiker nicht. CDU und CSU hatten Bärbel Baas immer wieder vorgeworfen, als Arbeitsministerin Reformen zu verschleppen und zu blockieren. Dabei ging es zum Beispiel um das Rentenpaket, aber auch um neue, flexiblere Regeln zur Arbeitszeit. In der CDU-Führung auf der anderen Seite sind viele verwundert über die Vorwürfe der SPD. Kanzler und CDU-Chef Friedrich Merz betont, er habe immer nur in Sachfragen mit ihr diskutiert, nie persönlich. Und?
4: Die CDU hat ihr Mitgefühl mit Frau Baas in den letzten 3 Wochen immer zum Ausdruck gebracht. Wenn es Meinungsverschiedenheiten in der Sache gab, dann gab es sie. Und dann sind sie auch ausgetragen worden, so wie es in der Sache notwendig war.
2: Der Kanzler hofft wiederum, dass die angekündigten Reformen jetzt schnell vom neuen Arbeitsminister umgesetzt werden. Für das Amt hat die SPD Alexander Schweizer vorgeschlagen. Der SPD-Politiker war bis Mai Ministerpräsident von Rheinland-Pfalz, hat die Landtagswahl dort aber verloren. Schon lange werden ihm Ambitionen nachgesagt, auf Bundesebene politisch mitmischen zu wollen. Er gilt als Pragmatiker, hat sich aber bisher auch klar gegen eine Abschaffung der abschlagsfreien Rente nach 45 Beitragsjahren ausgesprochen. Ein Reformvorhaben, das er jetzt als Minister umsetzen müsste. Kanzler Merz macht Druck auf Schweizer.
4: Er übernimmt eine sehr große Verantwortung. Er übernimmt offene Gesetzgebungsvorhaben, von denen ich hoffe, dass sie jetzt schnell im Kabinett verabschiedet werden und in den parlamentarischen Prozess eingebracht werden können.
2: Für die Koalition in Berlin dürfte es also unruhig weitergehen. Zumal die SPD nun auf eine Personaldebatte um den Parteivorsitz zusteuert. SPD-Parteichef Lars Klingbeil hat angekündigt, dass es im Dezember oder im Januar einen Parteitag geben soll. Dann soll die ganze Führungsriege der SPD neu gewählt werden.
3: Ich halte das für wichtig, damit wir Klarheit über die personelle Aufstellung und auch Klarheit über den programmatischen Kurs der SPD haben.
2: Ob Klingbeil selbst wieder antritt, ließ er offen. Eine Doppelspitze soll es in der SPD nach seinem Willen aber weitergeben. Die SPD sucht also jetzt nach mindestens einer neuen Chefin.
0: Eva Huber berichtete aus Berlin. Sie haben den SPD-Co-Vorsitzenden und Bundesfinanzminister Lars Klingbeil gerade im Beitrag gehört. Im ARD-Brennpunkt hat der Leiter unseres Hauptstadtstudios, Markus Preis, ausführlicher mit Lars Klingbeil gesprochen. Und zunächst ging es um die starken Worte, die Klingbeil und die SPD gewählt haben, von unanständigem Verhalten war die Rede von unmenschlichem Umgang sogar mit Bärbel Baas. Wer und was war damit genau gemeint?
5: Das war bezogen auf die Debatte, die in den letzten Tagen stattgefunden hat. Ich bin mit Bärbel Baas viel in Kontakt gewesen. Sie hat den persönlichen Trauerfall in der Familie, das treibt sie um. Allein schon das ist ein Grund, auch wirklich tief traurig in einer solchen Situation zu sein und dann sich politischen Attacken ausgesetzt zu sehen. Das ist das, was sie thematisiert hat, aber auch das, was ich deutlich angesprochen habe.
6: Können Sie mal eine einzige nennen, die Sie konkret im Kopf haben, von wem?
5: Es war eine Vielzahl. Das wissen Sie auch, dass es im politischen Berlin in den letzten zwei Wochen Berichte gab aus Hintergründen, auch aus internen Gesprächen, wo nochmal der Druck deutlich hochgefahren wurde, obwohl man wusste, wie die persönliche Situation ist. Ich will da gar keine Person einzeln erwähnen, aber ist es insgesamt ein Klima, wo es Vorwürfe gab, wo es Anschuldigungen gab und wo ich auch sehr klar bin, und das habe ich heute in meinem Statement auch gesagt, so dürfen wir als demokratische Mitte nicht miteinander umgehen. Das macht Leute kaputt, das überschreitet Grenzen und das sorgt auch dafür, dass das Klima im politischen Berlin vergiftet wird.
6: Trotzdem dürfte Ihnen nicht entgangen sein, dass es jenseits von vielleicht menschlicher Kritik auf jeden Fall auch eine inhaltliche Kritik an der Amtsführung von Bärbel Baas gab, dass es zum Beispiel nicht schnell genug in Ihrem Ministerium ging. Ist Ihnen das nicht aufgefallen?
5: Das sind Dinge, die kann man ja auch ansprechen, zum Beispiel in einem Koalitionsausschuss, wo wir sehr offen letzte Woche über Fragen geredet haben. Aber ich will einmal hier sagen, Bärbel Baas hat gerade trotz des Trauerfalls, hat sie auch wichtige Gesetzesvorhaben in die sogenannte Frühkoordinierung gegeben. Also der Abstimmungsprozess in der Bundesregierung ist gestartet. Wir waren wie verabredet im Zeitplan auch für die Rentenreform. Also bei diesen Dingen hat sie ja nicht aufgehört, daran zu arbeiten. Und es gab immer wieder die Kritik, es kam immer wieder was obendrauf. Und da kann ich dann persönlich total nachvollziehen, wenn dann jemand auch sagt, hier ist die Grenze für mich erreicht. Erst recht in einer solchen persönlichen Situation, in der sie sich befunden hat.
6: Die Rentenkommission hat im Juni die Vorschläge gemacht. Das Gesetz liegt immer noch nicht vor. Hat Bärbel Baas die Reform auch gebremst?
5: Nein, hat sie nicht, weil es eine Verabredung in der Koalition gab, dass wir warten, bis die drei Landtagswahlen vorbei sind, dass wir dann schnell auch die Gesetze gemeinsam vorlegen. Wir haben verabredet am 1.7. im Koalitionsausschuss, dass wir das in diesem Jahr auf den Weg bringen werden, dass wir die Rentenreform wollen. Es gibt Klärungspunkte, beispielsweise die Frage, wie gehen wir um mit uns Politikern? Ich bin dafür, dass die in die gesetzliche Rente reinkommen, das sehen andere in der Koalition anders. Wir diskutieren noch über die 45 Jahre und die Frage, kann man dann noch abschlagsfrei in Rente gehen? Die Minijobs, auch die Frage der verblockten. Also es gibt einfach Klärungspunkte. Aber ich sage Ihnen, da hatten wir eine gute Debatte letzte Woche im Koalitionsausschuss, dass wir diese Dinge jetzt klären und dass wir gemeinsam die Rente auf den Weg bringen. Das kommt. Da gibt es auch kein Wackeln dran. Aber wir waren im Zeitplan.
6: Wie lange wird der neue Minister Alexander Schweizer dadurch einfach, dass er neu in dem Amt ist, das auch nochmal verzögern?
5: Ich habe intensiv mit ihm geredet. Er ist auch beim Bundeskanzler, da wird intensiv drüber geredet. Und glauben Sie mir, der will jetzt richtig starten, der will die Dinge auf den Weg bringen. Und da gibt es keine großen Verzögerungen. Aber natürlich muss er jetzt erstmal auch im Ministerium ankommen.
6: Sie haben heute auch angekündigt, dass die Führung der SPD neu gewählt werden soll. Treten Sie erneut an?
5: Wir brauchen jetzt die beste Aufstellung in der SPD und wir brauchen eine Klärung über programmatische Fragen, über auch die personellen Fragen. Ich habe deutlich gemacht, dass ich als Vizekanzler und Finanzminister weiter Verantwortung tragen werde. Und wer jetzt für die SPD antritt beim Bundesparteitag, das werden wir jetzt gemeinsam in der Führung entscheiden. Und deswegen ist für mich erstmal heute klar, ich klebe nicht an meinem Amt. Ich glaube, ich kann dieser Partei helfen in einer schwierigen Phase. Ich kann diesem Land auch helfen in einer schwierigen Phase. Aber darüber werden wir jetzt gemeinsam entscheiden.
6: Ist die Frage, die sich da stellt, nur eine nach neuen Gesichtern für die SPD oder auch nach einem neuen Kurs bei diesem Parteitag?
5: Der Kurs ist erstmal sehr klar. Wir stehen zu dieser Regierung. Wir tragen gemeinsam Verantwortung. Wir sehen, was in Deutschland, aber auch in der Welt los ist. Wir brauchen ein starkes, ein stabiles Land. Dafür muss die SPD auch immer stehen. Dafür sind wir in diese Regierung gegangen. Wir müssen Fragen klären, beispielsweise bei der Rente, bei der Pflege, beim Haushalt. Da gibt es gerade kritische Punkte auch in der Regierung. Aber klar ist, die SPD wird sich immer auch auf dem Bundesparteitag deutlich zu dieser Regierung und zu der Verantwortung, die wir für das Land haben, bekennen.
0: Soweit der Co-Vorsitzende der SPD, Lars Klingbeil. Bärbel Baas, SPD-Ministerin und Co-Vorsitzende der Partei, ist nach dem Tod ihrer Stieftochter zurückgetreten, aus privaten, aber auch aus anderen Gründen. Sie spricht von öffentlichen Angriffen gegen sie, auch aus der Union. Was ist das für ein Klima und was sagt das aus über das Miteinander in Berlin?
1: Die Meinung.
0: Hören Sie dazu einen Kommentar von Georg Schwarte.
7: Jetzt ist wieder eine weg. Bärbel Baas. Wundgescheuert, verschlissen von dem, was wir Politik nennen. Ist halt so? Hartes Geschäft eben? Nein, ist halt nicht so. Sollte nie so sein. Wir alle, nicht nur die Politik, sollten heute mal kurz innehalten, nachdenken.

0: denken. Wollen wir so miteinander umgehen, in unserem Land, als Gesellschaft, als Mitmenschen, unerbittlich, über den Tod eines engsten Familienmitglieds hinaus? Ist halt so? Wenn eine erfahrene Bundespolitikerin der Mann, buchstäblich Mann, nicht erklären muss, dass es in der Politikküche heiß werden kann, wenn die hinwirft, weil sie keine Kraft mehr hat, dann stimmt etwas ganz grundsätzlich nicht mehr in dieser deutschen Politikküche. Wie dick, bitte, soll das Fell werden, das es braucht, um die Erbarmungslosigkeit zu ertragen? Wie hartleibig hätten wir unsere Politikerinnen und Politiker denn gern? Diese Bärbel Baas wurde von Unternehmern öffentlich ausgelacht, von Koalitionspartnern angefeindet, selbst von eigenen Leuten gab es die stille Frage, ob die Bärbel das wohl kann? Ist das wirklich Berufsrisiko, Zyniker zu werden, all das schlucken zu müssen? Naiv? Möglicherweise. Wahrscheinlich gilt schon jetzt bis hierhin und so weiter. Morgen schon. Dann sind diese Bärbel Baas und ihre Trauer vermutlich Geschichte. Wer wird Co-Chefin? Wie geht's mit der Koalition weiter? Bleibt Klingbeil oben? Ist die SPD noch zu retten? Solche Fragen halt. Aber sind wir noch zu retten? Eine Frau ist zurückgetreten, weil sie nicht mehr konnte. Man könnte natürlich sagen, ist doch niemand gestorben. Aber irgendwie eben doch. Und das macht diesen Fall zu mehr als einer Randnotiz im Allerlei des deutschen Politikbetriebes.
1: Sie hörten die Meinung von Georg Schwarte.
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1: Wir schauen auf die Aussichten. Im Südosten ist es erst neblig, dann löst sich der Nebel auf und es wird freundlich, zeitweise heiter, mit längerem Sonnenschein und überwiegend trocken. Sonst von Westen her wolkiger, dabei kommt im Westen und Nordwesten Regen auf, der später schauerartig ausfällt. Höchstwerte zwischen 13 Grad im Thüringer Wald und 20 Grad am Oberrhein. An der See windig. Und hier die Temperaturen in einigen deutschen Städten. Berlin 4 Grad nach Nebel, Frankfurt am Main 6 Grad klar, Dresden 5 Grad klar, Hamburg 5 Grad klar, Kiel 7 Grad nach Nebel, Köln 11 Grad bedeckt, Leipzig 5 Grad, klar. München 5 Grad, gering bewölkt. Stuttgart 6 Grad, klar. Kommen Sie gut in diesen Dienstag, wie auch immer das Wetter bei Ihnen wird.
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1: In Luxemburg haben sich die Außenministerinnen und Außenminister der EU-Mitgliedstaaten gestern beraten. Einmal mehr ging es um den passenden Umgang mit Russland. Am Ende des Treffens einigten sich die EU-Staaten auf das bislang größte Sanktionspaket für Moskau seit Beginn des Angriffskrieges gegen die Ukraine. Unsere Korrespondentin Katrin Schmidt mit den Einzelheiten.
3: Für die Europäische Union ist es durchaus ein bedeutender Tag. Sie verabschiedet das größte individuelle Sanktionspaket seit Beginn des russischen Angriffskriegs vor 5 Jahren. Und was lange geplant war, wirkt jetzt auch noch wie eine klare Antwort auf den Kurs der USA, kurz nachdem Präsident Trump den Diesel-Deal mit Kreml-Chef Putin verkündet und die dazugehörigen US-Sanktionen gegen Russland gelockert hat. Die EU aber hält Kurs, so die Außenbeauftragte Kaja Kallas.
4: That's why we are, of course, continuing our path.
3: Wir setzen unseren Weg unbeirrt fort. Wir setzen weitere 1600 Einträge auf die Sanktionsliste, weil eines ist klar, nur immer stärkerer Druck auf Russland wird Wirkung zeigen. Der größte Teil dieser Einträge, also Personen und Organisationen, zielt auf den militärischen Komplex Russlands. Rund die Hälfte davon sind Akteure, die mit der Produktion von ballistischen Raketen zu tun haben, die Russland jeden Tag einsetzt, um ukrainische Zivilisten zu töten, so Kallas. Viele weitere Einträge gehören zu Unternehmen, die wichtige Komponenten für moderne russische Drohnen und Flugzeuge liefern, also etwa Radargeräte, Antennen und Sendeempfänger, Sprengstoffe und Munition sowie Optik- und Navigationssysteme. Insofern zielt die neue Sanktionsrunde jetzt direkt auf die Kriegsmaschine von Präsident Putin, so Europastaatsminister Gunter Kriechbaum, der in Vertretung für Außenminister Wadefuhl nach Luxemburg gereist ist.
5: Jeder Euro, jeder Dollar, der hier durch Energiekäufe in die Kasse von Putin, in die Kasse von Russland gespült wird, wird dazu dienen, dass Russland diese Vermögen, dieses Geld dazu nutzt, um neue Waffen gegen die Ukraine produzieren und einsetzen zu können. Insoweit gehen wir hier einen anderen Weg.
3: Die sanktionierten Personen können nicht mehr in die EU einreisen und hier Geschäfte tätigen. Dazu wird ihr Vermögen eingefroren. Mit Sanktionen belegt wurden auch 77 Personen, denen vorgeworfen wird, in von Russland besetzten Regionen der Ukraine an den sogenannten Scheinwahlen mitgewirkt zu haben. Alles in allem ist diese Listung im Rahmen des Sanktionsregimes zum Schutz der territorialen Unversehrtheit der Ukraine, wie es offiziell heißt, 984 Seiten lang. Sie wurde im Amtsblatt der EU veröffentlicht und ist damit in Kraft.
1: Wie viel Pressefreiheit kann und will sich eine Demokratie im Krieg erlauben? Diese Frage stellt sich in Israel nicht nur die Journalistengewerkschaft dort. Sie betrifft auch die eine oder den anderen Kollegen aus dem Ausland, seit nach den Massakern der radikal-islamischen Hamas der neue Gaza-Krieg begann. Derzeit wird einer italienischstämmigen Taz-Korrespondentin die Einreise verweigert. Als Grund wird israelkritische Berichterstattung genannt. Es geht um Serena Bilancieri. Sie ist nicht allein, auch Reportern aus Frankreich wurde bereits die Einreise verweigert. Jan-Christoph Kitzler berichtet aus Tel Aviv.
6: Es ist nicht das erste Mal, dass Serena Bilancieri in Israel Probleme bei der Ein- und Ausreise hat. Im Juli 2025 wollte sie von Tel Aviv nach Wien fliegen, um einen Journalistenpreis entgegenzunehmen. Am Flughafen wurde ihr Computer beschlagnahmt. Erst nach 9 Tagen erhielt sie ihn zurück, schwer beschädigt. Die Organisation Reporter ohne Grenzen untersuchte damals das Gerät und erklärte, ein Zugriff sei sehr wahrscheinlich. Jetzt wird der in Italien geborenen Korrespondentin der Tageszeitung Taz für Israel und die palästinensischen Gebiete die Einreise gleich ganz verweigert.
7: Ich bin nicht die einzige Journalistin, der das passiert ist. Mein Eindruck ist, dass die israelische Regierung kritische Berichterstattung und Berichterstattung über die Lage in den palästinensischen Gebieten so weit wie möglich erschweren will.
6: Auch einem italienischen Journalisten und einer französischen Reporterin wurde die Einreise bereits verweigert. Serena Bilancieri hatte zuletzt eine 3-monatige Aufenthaltsgenehmigung. Als die auslief, reiste sie aus. Ihr Antrag auf ein länger gültiges Arbeitsvisum wurde nicht genehmigt. Dass das mit ihrer kritischen Berichterstattung über die israelische Regierung zusammenhängt, belegt eine Erklärung des Ministeriums für Diaspora-Angelegenheiten und den Kampf gegen Antisemitismus. Darin wird aus 2 Kommentaren Bilancieris aus dem Jahr 2025 zitiert. Einer handelt von der erwiesenermaßen katastrophalen Lage im Gazastreifen im vergangenen Jahr, von Plänen der EU-Kommission, Israels Regierung deswegen zu sanktionieren und von der Tatsache, dass die Bundesregierung solche Sanktionen verhinderte. Bilancieri schreibt, Sanktionen wären ein bitter notwendiges Zeichen an die israelische Regierung. Ein anderer Kommentar handelt von der Gewalt durch jüdische Siedler im Westjordanland an Palästinensern, die bis heute unter der Regierung Netanyahu ein nie gekanntes Ausmaß erreicht hat. Bilancieri spricht von einer radikalen Vertreibungsstrategie und fordert wegen der Verletzung des Völkerrechts finanzielle und militärische Sanktionen. Insgesamt 10 Länder, darunter Großbritannien und Frankreich, haben inzwischen Sanktionen der Siedlungen auf den Weg gebracht, Deutschland weiterhin nicht. Serena Bilancieris Meinung als Berichterstatterin wird nun offiziell von der israelischen Regierung sanktioniert. In der Erklärung des Diaspora-Ministeriums wird Avi Cohen-Scali, der Generaldirektor, mit folgenden Worten zitiert. Anti-israelische Elemente und solche, die Israel diffamieren, sollten keinen Fuß auf israelischen Boden setzen. Wir werden Boykottaufrufe gegen Israel unter dem Deckmantel des professionellen Journalismus nicht dulden.
7: Es ist eine sehr schlechte Nachricht für die Pressefreiheit in Israel. Das heißt, wer als ausländischer Journalist in Israel arbeiten will, muss sich gegebenenfalls selbst zensieren. Also zumindest, wenn es um Sanktionen oder die Lage im Westjordanland geht.
6: Auch israelische Journalisten sorgen sich um die Pressefreiheit im Land. Anna Zaragusti kümmert sich bei der Journalistengewerkschaft um das Thema. Sie sagte dem ARD-Studio Tel Aviv,
8: The freedom of the press in Israel is deteriorating rapidly.
6: Die Pressefreiheit in Israel verschlechtert sich rapide. Israelische Journalisten werden angegriffen, nur weil sie ihre Arbeit machen und die Mächtigen zur Rechenschaft ziehen. Ausländischen Journalisten wird die Einreise in das Land verweigert, weil sie die Politik der israelischen Regierung kritisieren. Bald schon wird sich Israel nicht mehr eine Demokratie nennen können, denn es gibt keine Demokratie ohne Pressefreiheit. Hoffnung liegt für sie in den israelischen Parlamentswahlen am 27. Oktober. Doch ob die ein neues Regierungsbündnis hervorbringen und ob eine neue Regierung die Sanktionierung von Journalistinnen und Journalisten beendet, ist völlig offen. Solange leben zahlreiche Korrespondenten mit dem Risiko, dass auch ihnen wegen zu kritischer Berichterstattung die Einreise nach Israel verweigert wird.
1: Jan-Christoph Kitzler berichtete aus Tel Aviv. Erfahren Sie von mitfahrenden Sitznachbarn im Zug, Bus oder Bahn auch regelmäßig mehr über deren Job, die Kollegen und das Privatleben, als Ihnen lieb ist? Lautes Telefonieren mit dem Smartphone, manchmal sogar über Lautsprecher, empfinden Mitreisende oft als Störung. Und deshalb haben in Rheinland-Pfalz jetzt mehrere Verkehrsunternehmen spezielle Durchsagen gegen Handylärm und lautes Telefonieren eingeführt. Unter anderem in Ludwigshafen. Pascal Lasserre ist

0: Ich kann damit leben.
1: Manche Fahrgäste haben sich auch schon beschwert, mit gemischtem Erfolg.
2: Ja, ich habe schon mal jemand gesagt, können Sie bitte die Ohrstöpsel nehmen oder so, und habe ich eine freche Antwort bekommen, was mich das angeht.
3: Ja, habe ich schon reagiert. Also bis jetzt hat es funktioniert. Man muss es nur freundlich rübergeben.
1: Auch die Straßenbahnfahrer kennen laute Telefonierer. Die hören auch in ihrer Kabine ganz vorne, was direkt dahinter laut gesprochen wird, und spielen dann diese Durchsage ab.
4: Bitte beachten Sie, die Lautsprecher Ihres Handys auszuschalten oder Kopfhörer zu verwenden.
1: Straßenbahnfahrer Matthias Broll hat die Durchsage schon häufiger abgespielt.
5: Entweder wenn ich selber mitbekomme und höre, oder wenn mich halt andere Fahrgäste drauf aufmerksam machen.
1: Auf Deutsch und dann auch nochmal auf Englisch. Doch der Erfolg ist durchwachsen.
5: Also es gibt leider Gottes natürlich auch Fahrgäste, denen ist grundsätzlich vieles egal. Aber es gibt schon einige, die sind dann fast schon ein bisschen peinlich berührt, würde ich sagen.
1: Moritz Feier vom zuständigen Verkehrsunternehmen Rhein-Neckar-Verkehr, kurz RNV, hat die Gespräche auch auf dem Schirm.
6: Ein Knopfdruck, die Durchsage kommt. Aber allzu oft wollen wir diese Durchsage natürlich auch nicht einspielen, denn das wäre dann natürlich auch schon wieder Lärmbelästigung.
7: Pascal Lasser berichtete über die Vorkommnisse in deutschen Bahnen, Zügen und in Bussen, wenn laut telefoniert wird. Jetzt geht es weiter mit dem Sport in der ARD-Infonacht.
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9: Mit Moritz Kühn und dem zweiten Spieltag in der Ligaphase der Fußball Champions League. Heute Abend geht's los, im Einsatz unter anderem der deutsche Rekordmeister FC Bayern. Nach dem deutlichen Auftaktsieg gegen den norwegischen Vizemeister Bodø/Glimt spielen die Münchner nun beim norwegischen Meister Viking Stavanger. Allerdings ohne Manuel Neuer im Tor. Warum, weiß Trainer Vincent Kompany.
10: Ich würde es noch nicht mal eine Verletzung nennen, aber das war am Fuß, und wenn man dann was spürt und es wird nicht besser und nicht besser, dann hört man nicht sofort auf, und dann irgendwann wird es deutlich, okay, wir müssen jetzt vielleicht was machen. Und in dieser Phase, glaube ich, mit den Spielen, die wir haben, muss wir auch nicht unnötig Risiko nehmen, wenn er sich nicht 100% fühlt.
9: Und so wird für Neuer, der am vergangenen Wochenende in der Liga in Augsburg gepatzt hatte, Jonas Obig im Kasten stehen. Gespielt wird übrigens auf Kunstrasen. Das sei aber kein Problem, sagt Abwehrboss Jonathan Tah.
11: Ich habe, vor 3 oder 4 Jahren das letzte Mal auf Kunstrasen gespielt. In meiner Jugend beim HSV habe ich sehr viel auf Kunstrasen gespielt, deswegen ist es nicht so, als wenn man das noch nie irgendwie erlebt hat. Und ganz früher habe ich auf Grant, ich weiß nicht, sagt man das überall so, Grant, gespielt. Und deswegen kann man, glaube ich, auch auf Kunstrasen spielen. Sehr dann luxuriös im Gegensatz zu Grant.
9: Auf jeden Fall. Los geht's um 21 Uhr. Dann ist auch Anpfiff bei der Partie von RB Leipzig gegen die PSV Eindhoven. Die Sachsen um Trainer Martin Demichelis haben noch keine Punkte gesammelt und stehen zumindest ein bisschen unter Druck.
12: Das Ziel ist immer, nach vorne zu spielen und genauso pressen, wie haben wir am Wochenende gemacht. Wenn die zwei Mannschaften haben die gleichen Ziele, wahrscheinlich kommt da ein sehr attraktives Spiel.
9: Ob es ein Offensivfeuerwerk gibt, ab 21 Uhr wissen wir mehr. 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Die deutschen Fußballerinnen könnten dann zuhören, wenn sie denn wollten, denn sie testen heute Abend schon um 17.45 Uhr gegen Japan. Nach dem 4:2-Erfolg gegen Australien soll der nächste Sieg her, um mit einem noch besseren Gefühl auf die WM im kommenden Jahr in Brasilien zu blicken. Christian Schulze mit mehr Infos.
13: Technisch versiert, fleißig und laufstark, so wird der Gegner im Vorfeld eingeschätzt. Für Bundestrainer Christian Wück sind die Japanerinnen am Ball eines der stärksten Teams auf der Welt. Seine Mannschaft werde gefordert werden und er sei sehr gespannt, wie sich seine Spielerinnen verhalten werden. Bereits frühzeitig für die WM im kommenden Sommer in Brasilien qualifiziert, wurden ganz bewusst zunächst nicht europäische Gegner ausgesucht. Wück will Deutschlands Frauen so auf andere Spielweisen vorbereiten. Und so wird der Test gegen Asienmeister Japan vor mindestens 25.000 Zuschauern im Bremer Weserstadion erneut sehr wichtig für die Entwicklung in den kommenden Monaten.
9: Die Entwicklung beim Handball-Bundesligisten Rhein-Neckar-Löwen ging zuletzt in die falsche Richtung. Nur Platz 11 und kein Sieg aus den vergangenen beiden Partien. Jetzt hat der Verein die Konsequenzen gezogen und Trainer Mike Machulla entlassen. Die Einzelheiten von Thomas Bareis.
14: Nach der Heimniederlage gegen den THSV Eisenach hat sich der Verein von dem 49-Jährigen getrennt und ihn mit sofortiger Wirkung von seinen Aufgaben als Cheftrainer und Kaderplaner entbunden. Grund ist der bislang durchwachsene Saisonverlauf. Nach dem 8. Spieltag belegen die Rhein-Neckar-Löwen den 11. Platz in der Tabelle. Der bisherige Co-Trainer Michael Arp wird vorübergehend den Cheftrainerposten übernehmen. Der 36-jährige Kronauer hat die komplette Jugend bei den Rhein-Neckar-Löwen durchlaufen und für die Profis sowie für die zweite Mannschaft gespielt.

0: spielt.
1: Und nächste Partie am kommenden Donnerstag beim Tabellenzweiten THW Kiel. Und zum Schluss noch das, Tennisprofi Alexander Zverev wird am Jahresende der neue Weltranglisten-Erste sein. Das war nach dem verletzungsbedingten Saisonende vom aktuell noch Weltranglisten-führenden Jannik Sinner aus Italien zwar schon so gut wie sicher, jetzt ist es aber ganz offiziell und zwar nach dem Aus von Carlos Alcaraz beim Turnier in Shanghai. Damit kann der Spanier den Deutschen bis Jahresende auch theoretisch nicht mehr einholen. Zverev ist erst der zweite deutsche Tennisspieler, der an der Spitze der Welt stehen wird. Zuvor war es nur Boris Becker vor rund 35 Jahren gelungen.
2: Da geht wohl ein Kindheitstraum in Erfüllung bei Zverev. 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
1: Um 4.30 Uhr mit Ronald Lessig. Der frühere rheinland-pfälzische Ministerpräsident Schweizer soll heute neuer Bundesarbeitsminister werden. Er erhält die Ernennungsurkunde von Bundespräsident Steinmeier. Schweizer wird Nachfolger von Bärbel Baas, die gestern als Arbeitsministerin und auch als SPD-Chefin zurückgetreten war. Die neue Parteispitze wollen die Sozialdemokraten dann im Dezember oder im Januar wählen. Co-Parteichef Klingbeil ließ im ARD-Brennpunkt offen, ob er dann wieder kandidiert.
2: Wir brauchen jetzt die beste Aufstellung in der SPD. Ich habe deutlich gemacht, dass ich als Vizekanzler und Finanzminister weiter Verantwortung tragen werde. Und wer jetzt für die SPD antritt beim Bundesparteitag, das werden wir jetzt gemeinsam in der Führung entscheiden. Und deswegen ist für mich erstmal heute klar, ich klebe nicht an meinem Amt. Ich glaube, ich kann dieser Partei helfen in einer schwierigen Phase. Ich kann diesem Land auch helfen in einer schwierigen Phase. Aber darüber werden wir jetzt gemeinsam entscheiden.
1: Der SPD-Vorsitzende Klingbeil. Die deutsche Wirtschaft wird laut Internationalem Währungsfonds deutlich stärker zulegen als gedacht. Wie die Organisation mitteilte, soll das Wirtschaftswachstum im laufenden Jahr mit 1,3% nun fast doppelt so stark ausfallen wie noch im Juli erwartet. Auch die Eurozone dürfte sich laut IWF besser entwickeln als gedacht. Mit Blick auf die Weltwirtschaft rechnet der IWF erst im nächsten Jahr wieder mit einem stärkeren Wachstum. Bundeskanzler Merz hat mit dem ukrainischen Präsidenten Selenskyj telefoniert. Dabei ging es auch um einen möglichen Waffenstillstand zwischen der Ukraine und Russland für Energieanlagen. Merz und Selenskyj riefen Russland dazu auf, eine solche Feuerpause anzunehmen. US-Präsident Trump hatte behauptet, beide Kriegsparteien hätten einem Waffenstillstand für Energieanlagen zugestimmt. Äußerungen aus Russland und der Ukraine deuten aber nicht darauf hin, dass es eine solche gegenseitige Vereinbarung wirklich gibt. Das Bundesverfassungsgericht verhandelt ab heute über einen weiteren Streitpunkt zur Erbschaftssteuer. Es geht um Steuervorteile für Erben von Betriebsvermögen. Ein Urteil wird erst in ein paar Monaten erwartet. Aus Karlsruhe, Alena Lagmöller.
3: Der Kläger hat von seiner Tante unter anderem Wertpapiere im Wert von 67.000 Euro geerbt. Er findet es ungerecht, dass er als Erbe eines Privatvermögens Steuern zahlen muss, während sich Unternehmenserben oft von der Steuer befreien können. Für sie gibt es nämlich sehr großzügige Ausnahmen. Wer das Unternehmen fortführt und das Lohnniveau seiner Angestellten hält, der zahlt unter Umständen gar keine Steuern. Der Gedanke hinter diesen Privilegien? Unternehmen und Jobs sollen nicht durch die Erbschaftssteuer gefährdet werden.
1: Das Wetter in Deutschland. Tagsüber im Südosten nach Nebelauflösung heiter, sonst mehr Wolken und von Westen her Schauer bei 13 bis 20 Grad. Am Mittwoch meist trocken, Richtung Süden noch letzte Schauer 14 bis 22 Grad und am Donnerstag fast überall freundlich, im Süden länger Nebel 15 bis 22 Grad. Das waren die Nachrichten.
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4: Und wir haben derzeit nur eine einzelne Meldung. Die A23 Heide Richtung Hamburg ist in Höhe Heide-West wegen Überflutungsschäden gesperrt. Kommen Sie gut an Ihr Ziel? Es sieht gerade ganz aufgeräumt aus auf den Straßen in Deutschland.
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4: Mit Maja Weber einen schönen guten Morgen. Die Landtagswahlen in Mecklenburg-Vorpommern und in Sachsen-Anhalt sind für die CDU eine Katastrophe.

0: fast gleich gekommen. In Schwerin kam die Partei nicht über 5%, flog also aus dem Landtag. Und in Sachsen-Anhalt wird der CDU vorgeworfen, mutmaßlich Abweichler in den eigenen Reihen zu haben, die die AfD-Kandidaten ins Amt des Landtagspräsidenten bzw. in das des Stellvertreters mitgewählt hätten. Viel Diskussionsstoff also für eine Parteiklausur, zu der der Kanzler übers Wochenende eingeladen hatte. Gestern Mittag wurden die Ergebnisse bekannt, unter anderem, wie die Partei Vertrauen bei den Wählerinnen und Wählern zurückgewinnen will. Jakob Mayer berichtet.
1: Man kann eine Partei nicht einfach mal so eben über ein Wochenende neu erfinden, sagt CDU-Chef und Bundeskanzler Friedrich Merz. Trotzdem musste schnell etwas geschehen. Zu groß ist die Verunsicherung in der CDU nach den jüngsten Wahlschlappen.
2: Wir müssen uns aus einem Tief herausarbeiten, auch aus einer Vertrauenskrise. Wir steuern nach, wir wollen zeigen, dass wir veränderungsbereit sind.
1: 2 Tage lang hat der engste CDU-Führungszirkel darüber beraten. Das Ergebnis: Die Partei will Vertrauen von Bürgerinnen und Bürgern zurückgewinnen. Dabei seien Maßnahmen entscheidend, die sich auf deren Alltag auswirken. Niedrigere Preise an der Supermarktkasse, bezahlbare Wohnungen, günstige Energie. Bisher hat die schwarz-rote Koalition die Stromsteuer nur für bestimmte Wirtschaftsbereiche gesenkt. Das soll nach dem Willen der CDU künftig für alle Bürgerinnen und Bürger gelten. Sie will dafür finanzielle Spielräume im Haushalt nutzen. Merz setzt dabei auf gestiegene Wachstumserwartungen fürs laufende und für das kommende Jahr von 1,3 bzw. 1,1%.
2: 1% Wachstum sind in Deutschland ungefähr 10 Milliarden Euro höhere Steuereinnahmen. Das heißt, davon fallen 5 Milliarden auf den Bund. Das ist genau das 1% Wachstum, was uns diese Spielräume geben würde.
1: Die CDU-Führung verlangt, Bauen und Sanieren günstiger zu machen, unnötige Regelungen und Bauvorgaben streichen, vereinfachte Baustandards zur Regel erklären. Berichtspflichten für die Wirtschaft sollen wegfallen. Politik müsse verlässlich, nachvollziehbar und gerecht sein, heißt es im Beschluss. Pflegende Angehörige nennt die CDU Heldinnen und Helden des Alltags. Deshalb bleibe die Anrechnung der Pflegezeit auf die Rente bestehen. Und wer einen Facharzttermin braucht, müsse ihn auch bekommen. Völlig unabhängig davon, ob er oder sie privat oder gesetzlich versichert ist. Eigentlich eine Selbstverständlichkeit, erklärt CDU-Generalsekretärin Franziska Hoppermann. Und sie wird grundsätzlich.
3: Es braucht Politik auf der Grundlage des christlichen Menschenbildes. Wenn Elon Musk kritisiert, die große Schwäche Europas und Deutschlands sei die Empathie, dann ist das genau diese Kritik am christlichen Menschenbild und an der Politik ausgerichtet am Menschen. Und das ist das, um was wir uns jetzt kümmern wollen.
1: Nach den Worten von Parteichef Merz setzt die CDU-Führung darauf, Beschlüsse besser zu begründen und zu erklären und sie in einen größeren Zusammenhang zu stellen. An den geplanten Änderungen in den Bereichen Rente, Gesundheit, Pflege und Einkommensteuer will die CDU aber festhalten, um die Sozialsysteme zu stabilisieren und die Wirtschaft wettbewerbsfähiger zu machen. Die Priorität muss auf wirtschaftliches Wachstum in Deutschland ausgerichtet sein, heißt es im Papier. Merz setzt darauf, dass der Koalitionspartner SPD dabei mitzieht.
2: Der Streit bringt Unruhe nicht nur in die Parteien und in die Regierung, sondern auch in die Bevölkerung. Aber wenn wir diese Entscheidung getroffen haben, dann wird im Land auch wieder etwas mehr Ruhe einkehren.
1: Die Klausur sollte auch nach innen wirken, hinein in eine zutiefst verunsicherte Partei. Mehrere Teilnehmer sprachen von einer konstruktiven Atmosphäre. Merz kündigte einen stärkeren Austausch mit der CDU-Basis in den kommenden Monaten an, auf einer Tagung der Kreisvorsitzenden und bei Regionalkonferenzen.
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0: Hinter uns liegt ein Jahrhundertsommer, was inzwischen angesichts des Klimawandels kaum mehr richtig gut klingt. Aber der Herbst ist jetzt da und mit ihm beginnt die Heizperiode. Wegen der Klimakrise braucht es allerdings zunehmend neue, kluge Lösungen für die Wärmeversorgung. Eine wird derzeit in Köln gebaut und die zeigt, nicht nur mit Gas, sondern auch mit Wasser lässt sich hervorragend heizen. Florian Zinner berichtet.
5: Wenn im Oktober bei 22 Grad erbarmungslos die Sonne scheint, hat das den Vorteil, dass auf der Baustelle nicht so viel Matsch ist wie sonst im Herbst. So wie heute am Rheinhafen im Kölner Stadtteil Niehl. Während die Sonne heute Deutschlands größter Energielieferant ist, wird in Köln an der Wärme der Zukunft gewerkelt.
6: Hinter diesen Stahlplatten ist quasi das Hafenbecken, das Hafenwasser auch. Also es ist eine dichte Bauwanne jetzt gerade. Pfahl neben Pfahl, das ist alles
5: Wasser. Armin Ehret, Bereichsleiter für die Kraftwerke beim Energieversorger Rheinenergie, steht vor einem Bauloch hoch genug, dass man nicht reinfallen möchte. Ab 2028 2020 soll

0: genau an dieser Stelle der Rhein angezapft werden, für eine der größten Wärmepumpen Deutschlands, die eigentlich ein ausgewachsenes Kraftwerk ist. 150 Megawatt, das entspricht 15.000 bis 30.000 handelsüblichen Wärmepumpen. Damit können künftig 50.000 Haushalte mit sauberer Energie versorgt werden, so viele wie in einer kleinen Großstadt. Ursprünglich war das Unterfangen eine Nummer kleiner geplant.
1: Es hat sich dann aber gezeigt, energiewirtschaftlich und auch im Kontext mit der Dekarbonisierung, eine größere Einheit ist sinnvoller.
0: 100 bis 150.000 Tonnen CO2 soll die Anlage jedes Jahr einsparen. Flusswärmepumpen haben einen klaren Vorteil gegenüber den bekannten Luftwärmepumpen, weil Wasser viel dichter als Luft ist, erklärt Jessica Gappisch, die sich an der TU Darmstadt mit Aquathermie beschäftigt.
2: Wenn man zum Beispiel 1 Kilogramm an Wasser um 1 Grad abkühlt, dann wird hier 4-mal mehr Wärme freigesetzt als bei Luft.
0: Abkühlen ist das, was in der Wärmepumpe passiert. Wie ein umgedrehter Kühlschrank wird dem Wasser durch einen Wärmetauscher die Wärmeenergie entzogen. Anschließend wird sie durch Strom aus erneuerbaren Quellen auf Fernwärmeniveau gebracht. Das Wasser selbst gelangt etwas kühler wieder in den Fluss. Mit ihren zahlreichen Fließgewässern hat die Natur die Wärmewende in Deutschland gut vorbereitet.
2: Wenn die Flüsse jetzt viel Wärme auch mit in die Städte bringen, agieren sie im Grunde wie ein natürliches Fernwärmenetz. Und das ist dann eben nicht nur schön, sondern auch praktisch.
0: Jessica Gappischs Forschungsteam zeigt, dass es bereits zahlreiche Aquathermie-Projekte und insgesamt ein großes Potenzial in Deutschland gibt. Vor allem für Städte an großen Flüssen wie Hamburg, Magdeburg, Dresden oder Bonn ist das ein klarer Standortvorteil. Aber was sagen eigentlich die Fische dazu?
2: Insgesamt würde ich sagen, wird hier eher noch über Umweltrisiken spekuliert, mehr als dass jetzt hier wirklich schon konkrete Erfahrungen gemacht wurden.
0: Fakt ist, die Wirkung auf Ökosysteme muss bei der Planung berücksichtigt werden. Im Kölner Rhein müssen sich Flussbarsch und Zander wahrscheinlich aber erstmal nicht so warm anziehen. Das eingeleitete Wasser ist zwar 2 bis 4 Grad kälter, macht aber angesichts des Wasservolumens im Rhein kaum einen Unterschied. Der ist tendenziell ohnehin zu warm.
1: Sodass alle, die mit dem Fluss zu tun haben, alle Fischökologen, alle Naturschützer eigentlich sehr froh sind, wenn es mal eine Gegenmaßnahme quasi gibt.
0: Die Wärmepumpe wird übrigens auch wie derzeit bei Niedrigwasser noch problemlos funktionieren. Und auch für andere Städte, zum Beispiel die Nachbarmetropole Düsseldorf, bleibt am Ende genug Wärme im Rhein übrig, erklärt Armin Ehret. Dort entsteht bald eine fast genauso große Flusswärmepumpe.
3: Florian Zinner aus der ARD-Klimaredaktion über die Flusswärmepumpe, die gerade in Köln entsteht. Eine der größten in Deutschland.
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3: Wenn Sie das Wort Hacker hören, an welche Menschen denken Sie da? Vielleicht an die Bösen, zum Beispiel an die russische cyberkriminelle Bande Chilin. Nordrhein-Westfälischen Ermittlern ist da gerade ein tatsächlich historischer Erfolg gelungen. In Zusammenarbeit mit der japanischen Polizei konnte in Tokio einer der führenden Köpfe festgenommen und nach Deutschland überführt werden. Oder vielleicht denken Sie auch an den Hackerangriff auf das Datennetz der Berliner Verwaltung, wo ziemlich viele sensible Daten abgegriffen wurden. Aber bei Hackern gibt es auch die Guten. Und einige der Besten von ihnen, auch der Jüngeren aus ganz Europa, treffen sich heute ganz offiziell und legal in Bochum zur European Cyber Security Challenge 2026. Abkürzung ECSC, nicht zu verwechseln mit dem ESC, bei dem gesungen wird. 42 nationale Teams aus Europa treten da gegeneinander an. Und Carla Pizzi vom Verein Nachwuchsförderung IT-Sicherheit organisiert diese Challenge. Mein WDR-Kollege Ralf Erdenberger hat mit ihr gesprochen und sie gefragt, könnte Deutschland Europameister werden? Haben wir eine Chance?
5: Also Deutschland ist statistisch gesehen das erfolgreichste Team bisher. Also so. Den Wettbewerb gibt es seit 2014 und Deutschland hat 2018, 21, 23 und 24 gewonnen, also 4-mal.
6: Ja, da sollen die Fußballer sich mal eine Scheibe von abschneiden. Irgendwo muss ja Deutschland vorne sein. Was muss denn getan werden? Was heißt es, eine Europameisterschaft auszutragen und dann eben teilzunehmen? Was heißt denn eine Hacking-Europameisterschaft?
5: Die Europameisterschaft ist so organisiert, dass jedes Land da ein Nationalteam hinsendet von 10 Personen, 10 Teilnehmenden, wovon 5 bis in der Kategorie bis 21 spielen und 5 in der Kategorie bis 25. Also das heißt, das sind alles junge Menschen.

0: Wie die einzelnen Staaten die Auswahl für das Nationalteam organisieren, ist ein bisschen unterschiedlich. In Deutschland ist es so, dass das von unserem Verein organisiert wird. Und da gibt es dann eine zweimonatige Online-Challenge, also so ein Online-Wettbewerb, wo man Online-Aufgaben löst. Und die Besten aus diesem Wettbewerb werden dann eingeladen in ein Vorort-Turnier.
1: Ja.
0: Und daraus stellen wir dann das Team für die europäische Meisterschaft zusammen. Da muss man natürlich sagen, da muss man auf verschiedene Faktoren achten. Also die müssen ja am Ende als Team gut funktionieren. Das heißt, wir müssen auch schauen, also wie im Fußball, dass man verschiedene Positionen, verschiedene Wissenshintergründe, verschiedene Spezialisierungen da gut besetzen kann. So wird dann das Team zusammengestellt.
1: Aber was tun die denn da? Also hacken die sich in die Bochumer Stadtverwaltung oder was ist die Aufgabe?
0: Also das wäre natürlich hochgradig illegal. Die Aufgabe ist, dass wir ihnen tatsächlich, also es gibt drei verschiedene Wettbewerbstage, die haben jeweils auch unterschiedliche Formate, damit wir darüber ein bisschen schauen können, was sie für unterschiedliche Wissenssachen auch mitbringen. Es geht auch darum, dass Cybersecurity ein sehr, sehr breites Feld ist
1: ja,
0: und man ganz unterschiedliche Sachen machen muss.
1: Und deshalb kann ich es mir noch nicht vorstellen. Die Frage ist
0: ich
1: ja eben, was...
0: Genau,
1: vielleicht zum Beispiel, so eine Aufgabe. Wenn ich da jetzt sitzen würde, irgendwie qualifiziert, was würde ich denn dann als Aufgabe vorgelegt bekommen?
0: Das nennen wir Jeopardy-Style. Das ist ein bisschen wie so eine Klausur, nur in viel, viel cooler. Es ist deswegen wie eine Klausur, weil alle Teams die gleichen Aufgaben haben, man möglichst viele Aufgaben lösen möchte, um möglichst viele Punkte zu machen. Es wird nochmal ein bisschen interessanter dadurch, dass man Sonderpunkte bekommt, wenn man das erste Team ist. Zum Beispiel wird dann nochmal so ein Sound abgespielt und das ist natürlich für die Stimmung auch ganz cool. Und da geht es darum, dass es eine Textdatei gibt, die irgendwo versteckt ist und ich dahin kommen möchte. Also zum Beispiel, dass diese Textdatei in einer Datenbank eingespeichert ist und ich also jetzt Zugriff haben möchte auf diese Datenbank, damit ich diese Textdatei auslesen kann. Und wenn ich Zugriff auf diese Textdatei hatte, dann kann ich dann kenne ich da den Inhalt und mit dem Inhalt, wenn ich den kenne, kann ich beweisen, dass ich es bis dahin vorgeschafft habe. Also jetzt bösartige Hacker würden quasi auf ihre E-Mails zugreifen und wir sagen ja, wir sollen jetzt nicht auf alle ihre E-Mails zugreifen, sondern stattdessen eben dieses Textdokument auslesen und damit nachweisen, dass sie das geschafft haben.
1: Okay. Also so funktioniert das, aber das haben sie vorbereitet. Das heißt, kein Unternehmen, das sich jetzt vielleicht sowieso Sorgen macht über die eigene Cybersicherheit, ist betroffen, sondern das ist alles in einem geschlossenen, sicheren Rahmen.
0: Genau. Übermorgen dürfen sich die Teilnehmenden selber Aufgaben stellen, beziehungsweise es gibt da tatsächlich auch noch einen Teil ganz ohne Internetzugang. Und am Donnerstag gibt es den sogenannten Attack-Defense-Teil. Das ist wie so ein völlig verrücktes Fußballspiel. Man hat quasi so eine Art Tor, das man schützt. Das ist so ein eigener Dienst. Und man möchte die Tore, also die Dienste von den anderen Teams angreifen. Das heißt, es gehen alle Teams gegeneinander. Und das ist dann das, wie es am Donnerstag ist.
1: Und jetzt haben wir so locker flockig drüber gesprochen, aber es hat ja einen ernsten Hintergrund. Und es klingt so, als ob das Training, was man dafür auch absolvieren muss, dann doch einen ernsten Nutzen, einen konkreten Nutzen hat.
0: Hacking ist natürlich, wenn man das jetzt so hört, hat man immer so die Bösen im Kopf. Aus unserer Sicht geht es natürlich irgendwie darum, auch zu schauen, dass die jungen Menschen sich mit dem Thema IT-Sicherheit auseinandersetzen. Tatsächlich das, was am Donnerstag ist, was ich vorgestellt habe, wie so ein ganz verrücktes Fußballspiel. Da geht es ja auch um den Teil der Verteidigung. Das heißt, um gut verteidigen zu können, muss man aus unserer Sicht sich auch reinversetzen können in das Denken von einem, der angreifen möchte. Wenn ich ein Türschloss habe, das super sicher ist, ich die Tür aber einfach eintreten könnte, dann hätte ich dadurch nicht viel gewonnen. Und man muss diesen Blick schärfen, man muss wissen, wo könnten die Schwachstellen liegen, um das Ganze tatsächlich sicher zu machen. Und das ist das, was wir quasi den Jugendlichen da beibringen wollen, beziehungsweise sie dazu motivieren wollen, sich das selber auch anzueignen.
1: Von den Skills her, was unterscheidet denn dann ein Europameister? Also was kann der besser von jemandem, der vielleicht in der Vorrunde rausgeflogen ist oder eben im Halbfinale?
0: Also die Leute, die jetzt bei uns im Nationalteam sind, die kennen sich schon wirklich gut aus. Also das sind junge Menschen, die in dem Bereich sehr gut qualifiziert arbeiten
1: können. Ja, aber was können die gut? Also was können die auch besser als jemand, der sich einfach nur so mit IT beschäftigt?
0: Also ich glaube, ein Teil ist tatsächlich ein ganz krasses Durchhaltevermögen. Also was man dafür braucht ist, ich habe das jetzt auf 10 verschiedene Weisen versucht,

0: in diese Datenbank reinzukommen. Und das hat nicht funktioniert. Und ich gebe immer noch nicht auf, weil die 11. Variante könnte vielleicht funktionieren. Ich glaube, das ist ein Punkt. Also einfach wirklich ein Durchhaltevermögen. Und das andere ist auch, sich einfach auszukennen, sofort Verbindungen zu machen, zu sehen, wo die Schwachstelle sein könnte. Weil das ist tatsächlich auch was, die sind einfach richtig flott da drinnen zu verstehen, wo sie jetzt gerade weiterbohren müssen. Und ich glaube, das unterscheidet sie von vielen anderen.
1: Weil Sie eben diesen Vergleich mit der Fußballwelt gezogen haben, ich auch. Wer steht denn da so an der Seitenlinie und guckt sich das an? Ich kann mir vorstellen, dass der ein oder andere Scout für die Welt darüber hinaus durchaus diese jungen Menschen im Blick hat.
0: Genau, also es gibt quasi sowohl von öffentlicher Seite, also ich meine, auch die Geheimdienste in Deutschland brauchen Menschen, die sich mit IT-Sicherheit auskennen, auch das BSI braucht Leute, die sich mit IT-Sicherheit auskennt, als auch von privatwirtschaftlicher Seite, also wie zum Beispiel bei unseren Sponsoren, großes Interesse daran, da ausreichend qualifizierten Nachwuchs zu finden. Da wird sich sicherlich auch in den kommenden Jahren noch viel verschieben in Richtung künstliche Intelligenz und wie man da zusammenarbeitet. Aber nichtsdestotrotz braucht man da sicherlich noch junge Menschen, die sich damit auch auskennen und insbesondere auch sehr, sehr gut auskennen.
1: Also ich höre, es gibt Angebote, vielleicht gibt es da auch Praktika, es wird auf jeden Fall genetzwerkt. Und jetzt haben Sie gerade selber die künstliche Intelligenz erwähnt. Wir hören von KI-Agenten, die eigenmächtig in Systeme eindringen können inzwischen. Wenn eine KI antreten würde bei Ihnen, würde sie vielleicht die Menschen schlagen und am Ende nicht nur Europameister, sondern Weltmeister werden?
0: Also, wir haben tatsächlich für die Vorrunde haben wir unsere Aufgaben auch einmal getestet, wie schnell die sich mit KI lösen lassen. Da wurden in der Zwischenzeit die Modelle dann nochmal neue Modelle veröffentlicht und mit den neueren Modellen ging es dann tatsächlich auch bei vielen Aufgaben deutlich schneller. Wir haben jetzt für diesen Wettbewerb gesagt, dass wir keine KI erlauben wollen. Das ist natürlich dann auch immer schwierig umzusetzen und die Frage ist auch, was gilt jetzt als KI und was nicht. Aber da wollten wir tatsächlich auch fördern, dass die jungen Menschen da einfach selber viel durchdenken. KI ist mittlerweile schon extrem gut. Was wir allerdings sagen, ist, dass es trotzdem noch wichtig ist, dass wir Menschen haben, die sich sehr, sehr gut auskennen und einschätzen können, was die KI an Informationen zurückgibt, die KI aufhalten kann, wenn sie gerade zu weit geht oder auch von KI produzierten Code zum Beispiel nochmal gegenlesen kann, weil nur wenn eine KI den geschrieben hat, ist er nicht unbedingt sicher.
1: Aber die Frage, Frau Pizzi, ist ja, hat Hacken eine Zukunft? Bieten Sie dann den jungen Leuten, die da jetzt gegeneinander antreten, eine oder ist das vielleicht dann doch ein Job, der abgeräumt wird?
0: Also noch kurz auf Ihre ursprüngliche Frage. Ich glaube, eine KI hätte gute Chancen, aber das liegt auch daran, dass die Aufgaben darauf ausgelegt sind, dass man die innerhalb von wenigen Stunden lösen kann.
1: Ja, bei Ihnen. Aber wie wird das in der zukünftigen Welt?
0: In der zukünftigen Welt, ich glaube, dass KI da viel machen wird und ich glaube, das, was wir brauchen, sind tatsächlich extrem gut ausgebildete Experten. Ich glaube, das, was wir weniger brauchen, sind Leute, die sich halbherzig mit IT-Sicherheit auskennen. Und die jungen Menschen, die wir bei dem Wettbewerb haben, das sind Leute, die sich tatsächlich extrem gut auskennen.
2: Carla Pizzi vom Verein Nachwuchsförderung IT-Sicherheit zur European Cyber Security Challenge 2026. Wir schauen einmal in die Tierwelt. Da kann man sich auch für die Menschen etwas abschauen, zum Beispiel bei Jonathan. Er ist ein lebender Vertreter der von den Seychellen stammenden Aldabra-Riesenschildkröte und ist wohl das älteste an Land lebende Tier der Welt. Sein geschätztes Alter 194 Jahre. Zwar sieht Jonathan nicht mehr so gut und auch sein Geruchssinn hat nachgelassen, doch trotz seines hohen Alters ist er wohlauf. Was ist sein Geheimnis? Priska Straub aus der ARD-Wissenschaftsredaktion.
3: Jonathan, die uralte Aldabra-Riesenschildkröte, ist ein begehrtes Studienobjekt, wenn es um die Erforschung extremer Langlebigkeit geht. Bioinformatiker Benjamin Weiswill und seine US-Kollegen haben das 194 Jahre alte Tier mit leckeren Mangos überzeugt, sich einen Wangenabstrich nehmen zu lassen und das gewonnene Erbmaterial nach Faktoren untersucht, die mit Lebenserwartung zusammenhängen. Nach der Fähigkeit zum Beispiel, beschädigte Erbsubstanz zu erkennen.
4: In Jonathan's genome we found extra copies of the gene perforin.
5: Jonathan besitzt besondere Genvarianten, die mit der Beseitigung von Zellschäden in Verbindung stehen. Das macht ihn besonders resistent, auch gegen Krebserkrankungen.
3: Und nicht nur das. Im Vergleich mit jüngeren

0: Artgenossen fiel den Forschenden noch etwas anderes auf.
1: Die allermeisten chemischen Marker auf Jonathans DNA sind so alt, wie man sie bei einem 194-Jährigen erwarten würde. Aber bestimmte Bereiche, die bei der Steuerung der Genproduktion eine Rolle spielen, sind stabil und arbeiten so präzise wie bei einem jugendlichen Tier.
0: Ein Zeichen für überdurchschnittliche Zellgesundheit. Jonathan scheint also eine Art lebenslange Qualitätskontrolle in seinen Genen zu haben. Und übrigens, wie alle Riesenschildkröten, hat Jonathan einen sehr langsamen Stoffwechsel. Das minimiert den Verschleiß. Das Tier macht scheinbar alles ganz besonders langsam, auch das Altwerden.
2: Kultur. Julie C. ist eine der erfolgreichsten und vielseitigsten Gegenwartsschriftstellerinnen in Deutschland. In ihren Romanen greift sie immer wieder große gesellschaftliche Themen auf. Zum Beispiel in Unterleuten, da geht es um den Kampf eines Dorfes gegen den Bau von Windkraftanlagen, verfilmt für das ZDF. Und in Corpus Delicti beschreibt C. 2009 schon eine Gesundheitsdiktatur und der Film dazu startete Anfang Oktober in den Kinos. Von Haus aus ist Julie C. ja Juristin und das gibt ihrem neuen Roman Pony Show eine ganz andere Tiefe. Maren Aring stellt Pony Show vor.
3: Gleich auf der ersten Seite wird klar, dieser Roman spielt in Hamburg. Es geht um einen Gerichtsprozess und es läuft nicht so richtig gut.
4: Betty sagt, schöner Tag eigentlich. Das ist es nicht. Es ist ein Horrortag. Was vorhin im Sitzungssaal passiert ist, ändert alles. Und zwar nicht zum Besseren.
3: Erzählt wird dieser Teil der Geschichte von Mark. Als Strafverteidiger vertritt er Betty vor Gericht. Betty heißt offiziell Bethany Hell und leitet den renommierten Lysander Verlag. Sie ist smart, welt- und wortgewandt. Und sie soll einen Angestellten ermordet haben.
4: Die Auslieferung war schon beantragt worden. An der Waffe, die Betty bei sich führte, klebte das Blut eines jungen Mannes, der einige Tage zuvor als vermisst gemeldet worden war. Davor hatte er ein halbes Jahr für Lysander gearbeitet. Fero Lebet.
3: Fero kam als Praktikant und startete schnell durch, lektoriert nach wenigen Wochen die Manuskripte von Star-Autorinnen und begleitet Betty zu wichtigen Terminen. Die Beziehung der beiden wird immer enger. Was genau geht da zwischen der gestandenen Verlegerin und dem deutlich jüngeren Angestellten? Erst nach und nach wird das in diesem Roman enthüllt. Das liest sich spannend wie ein Krimi, immer wieder wendet sich die Geschichte. Allerdings muss Anwalt Mark der geheimnisvollen Betty alles regelrecht aus der Nase ziehen. Trotzdem steht er ihr Tag und Nacht zur Seite und erliegt ein wenig ihrem Charme. Bis auch er schließlich an der Glaubwürdigkeit seiner Mandantin zweifelt.
4: Auf der Außentreppe des Strafjustizgebäudes beginne ich mit meiner Standpauke, dass ich sie nur verteidigen kann, wenn sie mir die nötigen Informationen an die Hand gibt. Wenn sie mich im Gerichtssaal wie einen Idioten dastehen lässt, schadet sie am Ende nur sich selbst.
3: Der Roman wechselt zwischen Szenen im Gerichtssaal, Bettys retrospektiven Schilderungen und Marks Ringen um den Prozess hin und her. Wird hier noch ein Fall verhandelt oder ganz allgemein die Wahrheit?
4: Vor Gericht ist es wie in der Literatur, nicht wahr? Fragt sie. Wahrheit ist eine ästhetische Kategorie. Die schönste Geschichte gewinnt.
3: Julie C. hat ein untrügliches Gespür für gesellschaftlich relevante Themen. Auch mit Pony Show trifft die Autorin, die selbst Juristin und ehrenamtliche Richterin am Brandenburgischen Verfassungsgericht ist, wieder einen Nerv. Denn sie spielt in diesem Roman einmal durch, was passieren würde, wenn eine erfolgreiche Frau um die 50 eine Affäre mit einem Angestellten Mitte 20 anfängt. Außerhalb des Gerichts entwickelt sich daraus eine Welle aus feministischen Parolen, eine Diskussion um toxische Beziehungen und die Empörungsmechanismen der Medien.
4: Für die eine Seite ist Betty der lebende Beweis, dass Frauen kein Deut besser sind als Männer, weshalb der Kampf gegen das Patriarchat in letzter Konsequenz ein Irrtum ist. Die andere Seite sieht Betty als Opfer des Patriarchats, weil ein männlich dominiertes System über ihre sexuelle Selbstbestimmung zu Gericht sitzt.
3: Das alles ist sehr klug beobachtet und pointiert erzählt. Das Buch bietet nebenbei interessante Einblicke hinter die Kulissen eines großen Verlags und der Gerichte. Allerdings können die zahlreichen Wendungen die Leserschaft auf über 500 Seiten etwas ermüden. Da wäre weniger mehr gewesen. Schade auch, dass am Ende die Figuren, allen voran Betty und Mark, doch seltsam blass bleiben, ihre Motivation unklar. Trotzdem ist Pony Show von Julie C. unbedingt lesenswert, denn heutiger, relevanter und streitbarer kann ein Roman gerade nicht sein.
2: Maren Ahring über Julie C.'s neuen Roman Pony Show. Das Buch ist bei Luchterhand erschienen und kostet 25 Euro. 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Es ist gleich 5 Uhr und wir haben dann die Nachrichten im Programm. Mein Name ist Maja Weber und nach den Nachrichten hören wir uns wieder und sprechen natürlich über das politische Ereignis des vergangenen Tages gestern, nämlich über den Rücktritt von Arbeitsministerin und SPD-Co-Vorsitzenden Bärbel Baas.

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1: Um 5 Uhr mit Ronald Lessig. Der frühere Regierungschef von Rheinland-Pfalz, Schweizer, soll am Nachmittag neuer Bundesarbeitsminister werden. Er folgt auf Bärbel Baas, die als Ministerin und SPD-Chefin zurückgetreten war. Wer künftig die SPD führt, soll sich zum Jahreswechsel entscheiden. Co-Parteichef Klingbeil hat sich dazu am Abend im ARD-Brennpunkt geäußert und ließ offen, ob er erneut antritt. Aus Berlin, Gabor Hallas.
2: Er klebe nicht an seinem Amt, er glaube aber, dass er der Partei helfen könne. Klingbeil sprach erneut von persönlichen Angriffen gegen Bärbel Baas, trotz des Trauerfalls in ihrer Familie. Für ihn seien Grenzen überschritten worden, das habe das politische Klima im Land vergiftet. Der Bundeskanzler hatte diese Kritik für die Union zurückgewiesen. CSU-Chef Markus Söder sagte im ARD-Brennpunkt, dass er mit Bärbel Baas gut zusammengearbeitet habe. Der Hauptgrund für den Rücktritt sei der Trauerfall. Die Zeit dränge, es müssten jetzt Entscheidungen getroffen werden. Es sei zulässig zu fragen, wann Reformen umgesetzt werden.
1: Die deutsche Wirtschaft wird laut Internationalem Währungsfonds deutlich stärker zulegen als gedacht. Wie die Organisation mitteilte, soll das Wirtschaftswachstum im laufenden Jahr mit 1,3% doppelt so stark ausfallen wie noch im Juli erwartet. Auch die Eurozone dürfte sich laut IWF besser entwickeln als gedacht. Mit Blick auf die Weltwirtschaft rechnet der IWF erst im nächsten Jahr wieder mit einem stärkeren Wachstum. Das Bundesverfassungsgericht beschäftigt sich heute mit den Steuerprivilegien für Erben von Betriebsvermögen. In Karlsruhe hat ein Mann Verfassungsbeschwerde gegen seinen Erbschaftssteuerbescheid eingelegt. Der Hintergrund? Er erbte von seiner Tante ausschließlich Privatvermögen und eben kein steuerlich begünstigtes Betriebsvermögen. In der Verhandlung geht es um die Frage, ob ihn die Steuerregelungen in verfassungswidriger Weise benachteiligen. Ein Urteil wird in einigen Monaten erwartet. Vor 2 Wochen hat es in Polen in einer Anlage des Satellitenkommunikationssystems Starlink gebrannt. Jetzt sind 2 Verdächtige in Deutschland festgenommen worden. Das hat Polens Regierungschef Tusk bekannt gegeben. Bei den Festgenommenen soll es sich um türkische Staatsbürger handeln. Wo in Deutschland sie gefasst wurden, ist unklar. Der Starlink-Standort wird auch dazu genutzt, Internetdaten durch Polen und in die Ukraine zu leiten. Es kam nach dem Brand zu Störungen. Die polnische Regierung vermutet Russland hinter der Attacke. Das waren die Nachrichten. Das Wetter in Deutschland. Tagsüber im Südosten, nach Nebelauflösung heiter, sonst mehr Wolken und von Westen Schauer bei 13 bis 20 Grad. Am Mittwoch meist trocken, im Süden noch letzte Schauer bis 22 Grad und am Donnerstag überall freundlich bis 22 Grad. Es ist 5.03 Uhr.
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3: Die A10 Dreieck Barnim Richtung Dreieck Spreeau ist zwischen Berlin-Hohenschönhausen und Berlin-Marzahn nach einem Unfall gesperrt. Und die A23 Heide Richtung Hamburg ist in Höhe Heide-West wegen Überflutungsschäden gesperrt. Weitere Meldungen liegen uns im Augenblick nicht vor. Kommen Sie weiterhin gut durch diese Nacht und an Ihr Ziel.
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3: Mit Maja Weber am Mikrofon im NDR-Infostudio in Hamburg. Einen schönen guten Morgen an diesem Dienstag, den 13. Oktober. Nach dem Rücktritt von Bärbel Baas vom SPD-Parteivorsitz und auch als Arbeitsministerin soll der frühere Ministerpräsident von Rheinland-Pfalz, Alexander Schweizer, ihr Ressort übernehmen. Baas war in der schwarz-roten Koalition nicht unumstritten. In Teilen der Union gab es Kritik und Vorwürfe, sie würde zu langsam arbeiten. Was bedeutet Ihr Rücktritt für die Regierung? Ist es eine zusätzliche Krise oder die Chance für einen Neuanfang? Dagmar Pepping berichtet aus Berlin.
4: Friedrich Merz spulte das Pflichtprogramm ab. Er bedauere die Entscheidung von Bärbel Baas, die Ämter aufzugeben, respektiere sie aber.
5: Frau Baas und ich haben in der Bundesregierung jetzt über fast 1,5 Jahre sehr gut und vertrauensvoll zusammengearbeitet.
4: Er habe ihr auch schon persönlich seine guten Wünsche übermittelt.
5: Und auch mein Mitgefühl für den Verlust in ihrer Familie.
4: Mitgefühl hat im politischen Geschäft aber eine kurze Halbwertszeit. Denn wenig später ließ der CDU-Kanzler durchblicken, dass die Zusammenarbeit mit der Arbeits- und Sozialministerin von der SPD wohl nicht immer sehr gut gewesen ist. Als er über ihren Nachfolger sprach, Alexander Schweizer, Ex-Ministerpräsident von Rheinland-Pfalz.
5: Er übernimmt offene Gesetzgebungsvorhaben, von denen ich hoffe, dass sie jetzt schnell im Kabinett verabschiedet werden und in den parlamentarischen Prozess eingebracht werden können.
4: Eine höfliche Umschreibung für, dass das Riesenministerium endlich liefert. Seit Monaten war von Unionspolitikern zu hören, Baas blockiere beschlossene Reformvorhaben. Bei der Rente, bei der Flexibilisierung der Arbeitszeit, bei der Grundsicherung. Baas sei als Ministerin nicht mehr tragbar, hatte Christian von Stetten gesagt, der Vorsitzende des einflussreichen Parlamentskreises Mittelstand, und damit für böses Blut in der Koalition gesorgt. Der Kanzler pocht auf den verabredeten Zeitplan für die Reformen.
5: Durch den Wechsel jetzt im Amt des Bundesministers für Arbeits- und Sozialordnung sollte es eher eine Beschleunigung der Prozesse geben.
4: Aber steht der Neue tatsächlich für die von Merz gewünschte Beschleunigung? Schweizer gilt beispielsweise als ausgewiesener Gegner der Abschaffung der abschlagsfreien Rente nach 45 Beitragsjahren. Als er am Montag die SPD-Parteizentrale verließ, wollte er zu seiner neuen Aufgabe nichts sagen.
6: Ich bin jetzt hier ganz privat unterwegs. Wieder haben Sie Verständnis dafür, dass ich mich jetzt heute noch nicht so äußern möchte.
4: Bereits heute ist ein erstes Gespräch des neuen Ministers mit dem Kanzler geplant, kündigt der SPD-Chef Lars Klingbeil an. Schweizer ist im Stoff. Vor seiner Zeit als Regierungschef in Rheinland-Pfalz war er Landesminister für Arbeit und Soziales.
7: Und glauben Sie mir, der will jetzt richtig starten, der will die Dinge auf den Weg bringen und da gibt es keine großen Verzögerungen. Aber natürlich muss er jetzt erstmal auch im Ministerium ankommen.
4: Bei Lars Klingbeil, dem Vizekanzler und Finanzminister, stellt sich die Frage, ob er bleiben kann. Nach dem Rücktritt seiner Co-Vorsitzenden Bärbel Baas kündigte Klingbeil an, dass die gesamte SPD-Führung neu gewählt werden soll. Auf einem Parteitag zum Jahreswechsel. Offen, ob er erneut für die Doppelspitze antritt. Klingbeil ist intern nicht unumstritten. Bei der letzten Abstimmung 2025 hatte er nur 65% der Stimmen bekommen. Eine Klatsche, die bis heute nachwirkt.
7: Ich klebe nicht an meinem Amt. Ich glaube, ich kann dieser Partei helfen in einer schwierigen Phase. Ich kann diesem Land auch helfen in einer schwierigen Phase. Aber darüber werden wir jetzt gemeinsam entscheiden.
4: Die ungeklärte Machtfrage in der SPD, für die schwarz-rote Bundesregierung ist sie in den kommenden Wochen ein Risiko. Wer führt die Sozialdemokraten in der Zukunft? Unklar. Eines aber ist klar, beteuert Klingbeil.
7: Die SPD ist handlungsfähig. Die SPD steht zu dieser Regierung.
4: Im politischen Geschäft hat allerdings nicht nur Mitgefühl eine geringe Halbwertszeit. Zusagen ebenfalls.
3: Unsere Hauptstadtkorrespondentin Dagmar Pepping mit Einzelheiten zum Rücktritt von Arbeitsministerin Bärbel Baas. Und der war auch Thema in den ARD-Tagesthemen. Meine Kollegin Julia Niharika-Sennen hat mit Unionsfraktionschef Thorsten Frey über die Vorwürfe aus den Reihen des Koalitionspartners SPD gesprochen. Co-Parteichef Klingbeil hat danach Bärbel Baas Rücktritt von einem vergifteten Klima gesprochen und Mecklenburg-Vorpommerns Ministerpräsidentin Schwesig sich von unmenschlichen Attacken gegen Baas. Daher ging es zunächst um die Frage, was an diesen Vorwürfen dran sei.
8: Also zunächst einmal ist der Schritt und die persönliche Entscheidung von Bärbel Baas natürlich bedauerlich. Und wir haben zu respektieren, aus welchen Gründen sie diesen Schritt gegangen ist. Und da haben wir natürlich vor allen Dingen auch Mitgefühl in der persönlichen Situation. Und ansonsten glaube ich, natürlich ist die Sprache in der politischen Auseinandersetzung manchmal sehr hart. Aber wenn ich mir die letzten 4, 5 Wochen anschaue, dann kann ich nicht sehen, dass man

0: auf die persönliche Situation von Frau Baas nicht auch Rücksicht genommen hätte. Das gilt insbesondere dahingehend, als dass ich keine persönlichen Angriffe auf sie sehen kann.
1: Also ich verstehe Sie richtig, gar kein bisschen Selbstkritik bei Ihrer Partei.
0: Ach, das glaube ich, darf man nie so absolut sehen. Natürlich ist man immer gefragt, das eigene Verhalten auch zu hinterfragen und zu schauen, was man besser machen kann. Dass sie sich persönlich verletzt gesehen hat, das hat sie ja zum Ausdruck gebracht. Und deswegen ist es immer richtig, sich zu hinterfragen. Wenn ich mir allerdings die Äußerungen der letzten Wochen anschaue, dann waren die eher auf das Thema gerichtet, an das Ministerium gerichtet und vor allen Dingen keine persönlichen Angriffe. Das, glaube ich, ist das Entscheidende.
1: Sie sprechen über das Ministerium. Vertreter Ihrer Partei haben Bärbel Baas offenbar unterstellt, nötige Reformen etwa bei Rente und Arbeitszeitregelung zu verschleppen. Andersrum gefragt, haben die da auch einen Punkt?
0: Naja, tatsächlich ist es so, dass es eben um Vorhaben geht, die wir beispielsweise am 1. Juli im Koalitionsausschuss miteinander geeint haben oder auch schon davor. Wir haben schon auch längerfristige Maßnahmen, die derzeit in der Bearbeitung sind. Und da die uns wichtig sind, da die für die Reformfähigkeit des Landes wichtig sind, ist da natürlich auch immer wieder nachgefragt worden. Das halte ich jetzt aber in keinster Weise für ehrenrührig, sondern das ist Teil der politischen Arbeit hier in Berlin und ich kann auch nicht sehen, dass da in irgendeiner Weise Grenzen überschritten worden wären.
1: Kommen wir zu so einem anderen Thema. Wichtig ist der Union ja auch die Flexibilisierung der Arbeitszeitregulierung. Gerade in diesem Punkt haben manche in Ihrer Partei Ministerin Baas eine Blockadehaltung unterstellt. Wird das jetzt einfacher?
0: Ja, das werden wir sehen. Also jedenfalls bin ich davon überzeugt, dass wir Fortschritte hinbekommen werden. Wir haben verschiedene Arbeitsmarktregelungen am 1. Juli besprochen. Da sind jetzt auch entsprechende Vorschläge in die regierungsinterne Abstimmung gegangen, damit sie vorbereitet werden können für eine Kabinettsbefassung. Wir haben im Koalitionsvertrag das ein oder andere geregelt, unter anderem, dass wir eine Flexibilisierung der Arbeitszeit möchten. Auch das, davon bin ich überzeugt, können wir umsetzen und da werden wir Vorschläge aus dem Ministerium bekommen, die wir dann bewerten und bearbeiten können.
1: Nun zieht die SPD ja eine Konsequenz. Sie will die gesamte Parteispitze neu wählen im Dezember. Haben Sie Sorge, dass wochenlange Personaldebatten bei der SPD die Koalitionsarbeit weiter erschweren könnten?
0: Ich hoffe nicht. Ich denke, bei der SPD weiß man genauso gut wie bei uns, dass wir bisher die Ziele, mit der die Koalition gestartet ist, bei weitem noch nicht erreicht hat. Wir müssen deutlich bessere Ergebnisse erzielen. Das muss in der Lebenswirklichkeit der Menschen spürbar sein. Wir brauchen eine dynamischere wirtschaftliche Entwicklung, damit wir die Voraussetzungen haben, dass wir die Aufgaben erfüllen können als Staat. Das weiß die SPD auch und deswegen bin ich zuversichtlich, dass wir eine gemeinsame Wahrnehmung haben, was die Reformnotwendigkeit im Land anbelangt, dass wir die Bereitschaft haben, das auch gemeinsam anzugehen. Das hat nicht zuletzt auch der Koalitionsausschuss am vergangenen Mittwoch gezeigt. Und deswegen, ich habe keinen Grund zur Annahme, warum wir die Aufgaben, die jetzt notwendig sind, nicht auch gemeinsam erfolgreich hinkriegen sollten.
2: Soweit Unionsfraktionschef Thorsten Frey in den Tagesthemen in der ARD.
3: Das Wetter in Deutschland.
2: Jetzt war ich etwas zu schnell. Wir schauen auf die Aussichten. Im Südosten ist es erst neblig, dann löst sich der Nebel auf und es wird freundlich, zeitweise heiter mit längerem Sonnenschein und überwiegend trocken. Sonst von Westen her wolkiger, dabei kommt im Westen und im Nordwesten Regen auf, der später schauerartig ausfällt. Höchstwerte zwischen 13 Grad im Thüringer Wald und 20 Grad am Oberrhein an der See, windig. Und hier die Temperaturen in einigen deutschen Städten. Berlin 4 Grad nach Nebel, Frankfurt am Main 6 Grad klar, Dresden 5 Grad klar, Hamburg 5 Grad klar, Kiel 7 Grad nach Nebel, Köln 11 Grad bedeckt, Leipzig 5 Grad klar, München auch 5 Grad gering bewölkt und in Stuttgart 6 Grad klar. Und ich wünsche Ihnen einen guten Start in diesen Dienstag, wie auch immer das Wetter bei Ihnen wird.

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1: Wenn die Ministerin einer Partei, die für Arbeitnehmerrechte kämpft, zu einer Veranstaltung von Arbeitgebern eingeladen wird, dann kann man wohl sagen, dass anstelle eines roten Teppichs vielleicht eher spiegelglattes Parkett zu erwarten wäre. Und so wurde im vergangenen Jahr die damalige SPD-Arbeitsministerin Baas auf dem Deutschen Arbeitgebertag nahezu ausgelacht, trotz erfolgter Einladung. Wird in diesem Jahr alles anders? Wieder hat die Bundesvereinigung der Deutschen Arbeitgeberverbände zur Jahresversammlung eingeladen. Ein Vorabbericht von Katrin Aue.
2: Es ist offenkundig kein angenehmer Auftritt für die damalige Arbeits- und Sozialministerin Bärbel Baas vor rund 1000 Gästen des Deutschen Arbeitgebertags im vergangenen Jahr. Sie spricht über die Bemühungen der Bundesregierung, das Rentensystem zu reformieren und erntet Kopfschütteln und Gelächter.
3: Ja, das mag für Sie lustig klingen, aber wir hätten... Das ist überhaupt nicht lustig.
2: Wenig später erzählt sie davon bei der Nachwuchsorganisation ihrer SPD beim Juso-Bundeskongress.
4: Für mich war spätestens, wenn nicht sogar schon vorher, dieser Arbeitgebertag für mich ein Schlüsselerlebnis, weil da besonders deutlich geworden ist, gegen wen wir eigentlich gemeinsam kämpfen müssen.
2: Die mitregierenden Sozialdemokraten gegen die Arbeitgeber? Wirtschaftsvertreter werfen der damaligen Arbeitsministerin prompt Unternehmerfeindlichkeit vor. Ein CDU-Politiker spricht von Kampfgeschrei gegen Arbeitgeber. Heute sagt der Hauptgeschäftsführer der Bundesvereinigung der Deutschen Arbeitgeberverbände BDA, Steffen Kampeter.
5: Wir haben mit Bärbel Baas vor dem letzten Arbeitgebertag und nach dem Arbeitgebertag gut zusammengearbeitet. Wir haben einen Dissens in vielen Sachfragen, aber ich habe einen großen Respekt vor der Institution der Bundesregierung.
2: Die wiederum ist auch dieses Jahr wieder mit mehreren Ministern beim Arbeitgebertag anwesend. Bärbel Baas allerdings ist mittlerweile zurückgetreten. Die Mission von Kanzler Merz und seinem Team dürfte sein, die Arbeitgeber bei den geplanten Reformen mit ins Boot zu holen. Immerhin ist da ein 34-Punkte-Plan, ein Programm für Aufschwung und Beschäftigung, vorgestellt im Frühsommer von Friedrich Merz.
6: Wir wollen Deutschland wieder flott kriegen. Jetzt ist klar, dass das möglich ist.
2: Reformen bei Rente, Arbeitsmarkt und Steuern, dazu Abbau von Vorschriften. Das müsste doch ganz im Sinne der Arbeitgeber sein, oder? BDA-Hauptgeschäftsführer Steffen Kampeter.
5: Die Bundesregierung sagt das Richtige, macht allerdings zu wenig. Die wirtschaftliche Veränderung, das ist eine hochdynamische. Der politische Fortschritt gleicht einer Schnecke. Wir müssen die Schnecke etwas dynamisieren und die müsste eigentlich wie eine Gazelle auf mehr Wettbewerbsfähigkeit und Zukunft laufen.
2: Dass der Reformprozess alles andere als eine Gazelle ist, das räumt diese Woche auch Friedrich Merz ein, trotz erster beschlossener Reformgesetze.
6: Sie sehen, wir arbeiten und wir wissen trotzdem, das ist alles noch nicht genug. Und deshalb arbeiten wir weiter.
2: Ob das reicht, um die Teilnehmer des diesjährigen Deutschen Arbeitgebertags positiv zu stimmen? BDA-Hauptgeschäftsführer Kampeter schätzt die aktuelle Gemütslage in den Unternehmen so ein.
5: Ich glaube, dass sich die Stimmung gegenüber dem letzten Jahr nicht verbessert, sondern eher verschlechtert hat. Aber das projizieren wir nicht auf Personen, sondern auf politische Ergebnisse, auf dem Lieferschein. Mehr preisliche Wettbewerbsfähigkeit für Deutschland, bessere Rahmenbedingungen für Arbeit in Deutschland, weniger Bürokratie. Das steht zu wenig, um erfolgreich über diese Regierung positiv zu reden.
2: Klingt, als müsste die Bundesregierung noch Überzeugungsarbeit leisten. Beim Deutschen Arbeitgebertag heute in Berlin.
1: Katrin Auer berichtete. Mehr als 100 Milliarden Euro zahlt Deutschland als Ukraine-Hilfe. Das Kiel-Institut für Weltwirtschaft hat diese Zahl etwas genauer betrachtet. Knapp 42 Milliarden Euro lassen sich demnach als tatsächliche bilaterale Hilfe für die Ukraine einordnen. Eine ähnlich hohe Summe, 36 Milliarden, wurden in Deutschland ausgegeben, überwiegend für ukrainische Geflüchtete. Außerdem enthält die Summe rund 22 Milliarden Euro an künftigen Zusagen für Militärhilfe. Ist das zu viel Geld, das in die Ukraine-Hilfe geht, während die Bundesregierung mit dem Haushalt kämpft? Darüber haben wir in der ARD-Sendung Mitreden Deutschland diskutiert, mit Hörerinnen und Hörern aus der ganzen Bundesrepublik gesprochen. Einzelheiten von Ulrike Köhler.
7: Milliarden für die Ukraine, Sparzwang bei Sozialleistungen. Für viele Menschen entsteht der Eindruck, dass Deutschland nach außen großzügig ist und im eigenen Land knausert. Aber wie viel Solidarität kann sich Deutschland überhaupt noch leisten? Für Hörer Bernhard Knüper aus Bordes

0: Bisholm in Schleswig-Holstein ist diese Frage problematisch.
1: Sie suggeriert nämlich, dass zwischen der Unterstützung der Ukraine und einem funktionierenden Sozialstaat entschieden werden muss. Wenn wir über die Ausgaben für die Ukraine sprechen und so weiter, müssen wir auch über die Einnahmen des Staates sprechen. Hier kämen aus meiner Sicht irgendwie Themen auf den Tisch wie Vermögenssteuer, Privilegien bei der großen abschaffen, um dann halt auch den Sozialstaat wieder zu unterstützen.
0: Für Christian Keminus aus Berlin ist die Unterstützung der Ukraine auch militärisch alternativlos.
2: Es geht darum, den Krieg zu verkürzen, militärisch zu verkürzen. Zudem bin ich für eine Blockade der Ostseezugänge, um die Schattenflotte lahmzulegen, worüber Putin Milliarden Dollar generiert, um damit seinen Krieg weiter fortführen zu können.
0: Die AfD fordert ein Ende der deutschen Militärhilfe und will das Geld stärker für die eigenen Bürger einsetzen. Die Grünen vertreten die Gegenposition. Sie verlangen mehr militärische und humanitäre Unterstützung. Hörer Thomas Neumann aus Bonn stört an dieser Debatte, dass sie nur Schwarz-Weiß-Gedanken zulässt.
3: Es ist immer so für oder gegen und es gibt keine Mitte mehr. Wir können nicht mehr diskutieren, wir können nicht mehr zu einem Nenner kommen. Und man muss die eine Seite auch klar kritisieren dürfen und die andere Seite darf dabei nicht untergehen. Und das erkenne ich einfach nicht in dieser Debatte.
0: Im ARD-Mitreden-Channel bei YouTube wurde diskutiert, dass die genauen Geldflüsse nicht nachvollziehbar seien und möglicherweise Geld in Taschen von Regierungsvertretern oder Unternehmenschefs lande. Matthias Barner leitet das Kiewer Büro der Konrad-Adenauer-Stiftung und erwidert auf das Korruptionsthema.
4: Natürlich ist das hier auch ein Thema. Man muss aber trotzdem sagen, im Gegensatz zu Russland haben wir es hier in der Ukraine mit einer Demokratie zu tun. Es gibt Oppositionsparteien, es gibt auch Kritik an der Regierung. Es wird bekämpft, es wird angesprochen. Es gibt jahrzehntelange Erfahrungen in der Ukraine mit zivilgesellschaftlichen Protesten, die auch Wirkung hatten.
0: Hörer Hans-Peter Müll aus Füssen meint, dass das Thema Unterstützung für die Ukraine uns alle noch auf lange Zeit betreffen wird. Auch er nennt die Hilfen alternativlos.
5: Wenn wir uns die Vergangenheit vom Ersten Weltkrieg bis zum Kalten Krieg ansehen, sieht man genau, immer wenn man diesen Kriegstreibern nicht entschieden vehement die Stirn bietet, dann geht es weiter.
0: Was bei vielen Anrufern und in E-Mails oder YouTube-Kommentaren deutlich wird, Deutschland muss sich Solidarität leisten können, finanziell und gesellschaftlich. Dazu gehören neben der Unterstützung für die Ukraine auch ein tragfähiger Sozialstaat und eine faire Verteilung der Lasten. Solidarität verliere ihre Kraft, wenn Menschen das Gefühl bekämen, dass ihre eigenen Sorgen niemanden mehr interessierten.
6: Soweit die Zusammenfassung der ARD-Sendung Mitreden Deutschland diskutiert. Am Donnerstag gibt es schon die nächste Gelegenheit zum Mitreden. Mehr Informationen dazu unter www.mitreden.ard.de. Wir schauen nach Bayern. Nach dem Abi ist für viele vor dem Studienstart. Zum ersten Mal von zu Hause weg, weg von Eltern, Familie und Freunden. Vielleicht eine ganz neue, noch unbekannte Stadt. Und dann, wo ist was? Wo wohne ich? Finde ich überhaupt eine Wohnung bzw. eine WG? In Städten, in Bayern, ist es für Studierende sehr schwierig, etwas zu finden. Und ganz besonders in der teuersten Stadt Deutschlands, in München. Über mögliche Lösungen berichtet David Herting.
7: Vor einem Jahr ist der heute 21-jährige Chris aus seiner hessischen Heimatstadt nach München aufgebrochen. Studienplatz Ingenieurswissenschaften an der Exzellenzuniversität. Klingt toll, ein neues, aufregendes Leben in der Landeshauptstadt. Das beginnt für Chris allerdings in seinem eigenen Auto, weil er keine Wohnung findet.
8: Das heißt Rückbank umgeklappt und naja, dann hat man schon so circa die 1,80 Länge. Und zwei Wochen habe ich dann auf dem Parkplatz in Garching am Forschungszentrum verbracht.
7: Das Übernachten im Auto ist nur der Beginn einer fast einjährigen Odyssee mit vielen Stationen. Ständig auf der Suche zu sein, daneben versuchen zu studieren, lässt Chris fast verzweifeln. Ortswechsel. Mitten in Schwabing, Spatenstich für ein neues Studierendenwohnheim mit 185 Wohnplätzen, großem Innenhof, Mutter-Kind-Wohnungen, WGs und rollstuhlgerechten Wohnungen. Und das zu deutlich niedrigeren Mieten als auf dem freien Markt. 30 Millionen Euro kostet der Neubau. Die Hälfte zahlt der Freistaat. Eine Perle in der teuren Stadt München, in der seit Jahrzehnten auch verzweifelte Normalmieter um nicht-studentischen Wohnraum kämpfen. Wissenschaftsminister Markus Blume sagt auf der Baustelle, München stehe im Vergleich zu anderen deutschen Großstädten eigentlich gut da.
9: Ich verstehe jeden, der sagt, er wünscht sich mehr, denn München ist das teuerste Pflaster der Republik. Umso wichtiger ist, dass wir günstigen Wohnraum hier schaffen. Der Freistaat hat 500 Millionen hier in den letzten 10 Jahren investiert. Und wir machen weiter, das ist das Entscheidende.
7: Ein paar hundert Meter weiter vor dem Uni-Hauptgebäude der 21-Jährige.

0: Geld in der Tasche haben, um sich das Wohnen überhaupt leisten zu können.
1: Es ist meiner Ansicht nach auch eine Aufgabe des Staates, den Studierenden zu zeigen, ihr seid berechtigt auf BAföG. Wir vereinfachen euch jetzt diesen Prozess, damit mehr Leute mehr Geld haben und sich das Studieren besser leisten können.
0: Die lange Suche von Chris hat vorerst ein Ende genommen. Seit September wohnt er in einer 6er-WG im Norden der Stadt.
2: Man könnte sagen, ich bin nach fast einem Jahr in München angekommen. Die Umstände in diesem Jahr haben mich den Erfolg meines Studiums gekostet und natürlich sehr viel Zeit.
0: Und trotz eines sehr schwierigen Jahres freut sich Chris ein bisschen auf Ruhe und ein geregeltes Studentenleben in der neuen WG.
3: Sport. Mit Michael Augustin. Die Verdienste von Manuel Neuer um den FC Bayern und den deutschen Fußball sind unbestritten. Aber langsam scheint seine Zeit abzulaufen, wie sein Aussetzer am Samstag gegen Augsburg gezeigt hat, der zum schnellsten Tor der Bundesliga-Geschichte führte. Das Champions-League-Spiel bei Viking Stavanger wird Neuer nun verpassen. Aus Norwegen André Siems.
4: Einmal tief Luft geholt und schon surfte die wichtigste Information vor dem Spiel gegen Stavanger über die Lippen von Trainer Vincent Kompany. Manuel Neuer ist angeschlagen, er kann nicht spielen.
5: Es hat sich ein bisschen weiterentwickelt, das war uns kommuniziert nach dem Spiel gegen Augsburg, dass er da was gespürt hat. Und dann weißt du in diesem Moment nie, ob das 2 Tage dauert oder 2 Wochen. Ich glaube nicht, dass es so schlimm ist, aber dann hat es jetzt in dieser Phase von dieser Saison auch keinen Sinn, dass wir da irgendwie unnötig die Risiko reingehen.
4: Für Jonas Urbich bedeutet das, die fußballerischen Feierwochen gehen erstmal in die Verlängerung. Nach den beiden Länderspielen steht er also jetzt auch gegen die Norweger im Kasten. Die erwartet Jonathan Tah übrigens keineswegs unterkühlt. Er weiß,
6: dass es keine Mannschaft ist, die sich verstecken wird, auch wenn es natürlich für sie jetzt gegen Top-Gegner geht. Aber sie werden sich nicht verstecken. Das hat man ja auch schon gegen Stuttgart gesehen, dass sie da Vollgas geben und sich nicht irgendwie komplett hinten reinstellen.
4: Die Bayern haben das Abschlusstraining extra in Norwegen durchgezogen, weil auf Kunstrasen gekickt wird. Den wollten sie schon mal genauer testen.
3: Die Bayern sind am 2. Spieltag der Champions League also auswärts gefordert. RB Leipzig spielt zu Hause gegen die PSV Eindhoven. Absolute Weltklasse ist Japan im Frauenfußball. Genau der richtige Gegner, um sich auf die WM im kommenden Sommer vorzubereiten, haben sie sich beim DFB gedacht. Und so trifft das deutsche Team in Bremen auf Asienmeister Japan. Für die junge Münchner Außenverteidigerin Franziska Kett ein super Test.
7: Wenn sie Zeit haben, wenn sie Platz haben, dann sind sie einfach kaum zu stoppen. Deswegen, glaube ich, müssen wir einfach unsere Stärken auf den Platz bekommen. Und dann, glaube ich, werden die auch ihre Fehler machen und die müssen wir dann konsequent ausnutzen.
3: Los geht's um 17.45 Uhr, live zu sehen in der ARD. Am Freitag hatten die deutschen Fußballerinnen Australien in Karlsruhe mit 4:2 besiegt. Alexander Zverev hatte im Frühjahr zum ersten Mal ein Tennis-Grand-Slam-Turnier gewonnen, die French Open, und im Sommer dann gleich noch eins, die US Open. Und jetzt kündigt sich sein nächster Erfolg an, Franziska Schork.
8: Tennisstar Alexander Zverev wird nach seinen diesjährigen Triumphen bei den French Open und den US Open die Saison als Weltranglistenerster beenden. Das steht seit heute offiziell fest, weil Verfolger Carlos Alcaraz überraschend im Sechzehntelfinale in Shanghai ausschied und so Zverev nicht mehr einholen kann. Aktuell führt Jannik Sinner noch das ATP-Ranking an, doch der Italiener hat seine Saison bereits aufgrund von Verletzungen beendet. Zverev wird so unabhängig von künftigen Ergebnissen spätestens nach den ATP-Finals im November Tennisgeschichte schreiben. Zverev ist erst der zweite deutsche Mann nach Boris Becker, der den Tennisthron besteigt.
3: Und der war insgesamt 12 Wochen lang die Nummer 1, erstmals Anfang 1991. In der Handball-Bundesliga gibt es den ersten Trainerwechsel der Saison. Die Rhein-Neckar-Löwen haben sich von Mike Machulla getrennt. Sein Nachfolger wird der bisherige Co-Trainer Michael Abt. Machulla hatte mit den Löwen 4 der ersten 8 Saisonspiele verloren. 1998 gewann Michael Jordan mit den Chicago Bulls seinen 6. und letzten Titel in der NBA, der stärksten Basketballliga der Welt. Sein Trikot von damals hat jetzt für einen Verkaufsrekord gesorgt, 14 Millionen Dollar. So viel Geld hat ein privater Händler für das von ihm signierte rote Auswärtstrikot bezahlt. Erst vor kurzem war ein anderes Jordan-Trikot für etwas mehr als 12 Millionen Dollar verkauft worden.
9: Das war der Sport in der ARD-Infonacht. Gleich geht es weiter mit den Nachrichten um 5:30 Uhr. Und danach sprechen wir über die beginnende Haushaltsdebattenwoche im französischen Parlament in Paris in der Assemblée Nationale. Da wartet ein Bericht unserer Korrespondentin Caroline Diller auf Sie. Mein Name ist Maja Weber. Bis gleich nach

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1: Um 5.30 Uhr mit Ronald Lessig. Der frühere rheinland-pfälzische Ministerpräsident Schweizer soll heute neuer Bundesarbeitsminister werden. Er erhält die Ernennungsurkunde von Bundespräsident Steinmeier. Schweizer wird Nachfolger von Bärbel Baas, die gestern als Arbeitsministerin und auch als SPD-Chefin zurückgetreten war. Bayerns Ministerpräsident Söder forderte im ARD-Brennpunkt, Streitigkeiten zwischen Union und SPD auch zur Personalie Baas beiseite zu legen.
2: Ich verstehe, dass man am so einem Tag auch mal alle Dinge anspricht, das ist auch wichtig. Aber das ist dann, glaube ich, auch notwendig, dass es dann am Ende des Tages wieder zusammengeführt wird. Und das andere ist tatsächlich, dass halt die Zeit einfach drängt in Deutschland. Wir müssen Entscheidungen treffen und wir müssen auch Entscheidungen in großen Sozialaufgaben dann voranbringen. Und deswegen ist es, glaube ich, auch zulässig, jetzt zu fragen, wann und wie werden Reformen umgesetzt.
1: Bayerns Ministerpräsident und CSU-Chef Söder. Bundeskanzler Merz hat mit dem ukrainischen Präsidenten Zelensky telefoniert. Dabei ging es auch um einen möglichen Waffenstillstand zwischen der Ukraine und Russland für Energieanlagen. Merz und Zelensky riefen Russland dazu auf, eine solche Feuerpause anzunehmen. US-Präsident Trump hatte behauptet, beide Kriegsparteien hätten einem Waffenstillstand für Energieanlagen zugestimmt. Äußerungen aus Russland und der Ukraine deuten aber nicht darauf hin, dass es eine solche gegenseitige Vereinbarung wirklich gibt. Wie verbreitet ist Cybermobbing unter Schülerinnen und Schülern? Mit dieser Frage beschäftigt sich eine neue Studie, die das Bündnis gegen Cybermobbing heute in Berlin vorstellt. Katrin Kahlke aus der Nachrichtenredaktion berichtet, welcher Trend sich in den vergangenen Studien gezeigt hat.
3: Beleidigen und bloßstellen im Netz, Hasskommentare verbreiten. Wie groß das Problem ist, zeigt eine Studie vom vergangenen Jahr. Ein Viertel der 18- bis 24-Jährigen gab an, Cybermobbing erlebt zu haben. Doch warum werden Menschen im Netz zu Tätern? Psychologen sehen einen möglichen Grund in der zunehmenden psychischen Belastung. Viele lebten im Dauerkrisenmodus, Ängste und Stress nehmen zu, nicht aber ihre Fähigkeiten, Impulse zu kontrollieren und Probleme zu lösen. Die Folge könne Wut sein, die sich im Internet entlade. Viele Täter gaben auch an, selbst schon mal Opfer von Mobbing im Netz gewesen zu sein.
1: Papst Leo kommt heute ins Krankenhaus. Dem 71-Jährigen soll ein Knoten in der Lunge entfernt werden. Im Vatikan ist von einem Zufallsbefund bei einer Routineuntersuchung die Rede. Die Operation soll heute Nachmittag oder morgen erfolgen. Voraussichtlich bleibt der Papst etwa eine Woche in der Klinik. Das Wetter in Deutschland. Tagsüber im Südosten nach Nebelauflösung heiter, sonst mehr Wolken und von Westen her Schauer bei 13 bis 20 Grad. Am Mittwoch meist trocken, Richtung Süden noch letzte Schauer, 14 bis 22 Grad und am Donnerstag fast überall freundlich, im Süden länger neblig, 15 bis 22 Grad. Und das waren die Nachrichten.
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4: Wir schauen zuerst auf die A7 Ulm Richtung Würzburg. Die ist zwischen Ellwangen und Dinkelsbühl-Fichtenau wegen Wartungsarbeiten in beiden Richtungen gesperrt. Dann die A10 Dreieck Barnim Richtung Dreieck Spreeau. Die ist zwischen Berlin-Hohenschönhausen und Berlin-Marzahn nach einem Unfall gesperrt. Und die letzte Meldung, die uns im Augenblick vorliegt, beziehungsweise die vorletzte, die A23 Heide Richtung Hamburg ist in Höhe Heide-West wegen Überflutungsschäden gesperrt. Jetzt kommt die gerade neu dazugekommene letzte Meldung, die A4. In Richtung Dresden, in der Abfahrt Gotha, steht ein defekter LKW. Fahren Sie da bitte vorsichtig und auch sonst überall und kommen Sie gut und sicher an Ihr Ziel.
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4: Mit Maja Weber einen schönen guten Morgen an diesem Dienstag, den 13. Oktober. Am Nachmittag beginnen in der französischen Nationalversammlung, also im Parlament, die Beratungen über den Haushalt für das kommende Jahr. Das wesentliche Ziel der Regierung, Frankreichs Haushaltsdefizit auf 5% der jährlichen Wirtschaftsleistung zu reduzieren, um die öffentlichen Finanzen

0: nicht noch weiter zu strapazieren. Der Entwurf der Regierung sieht Einsparungen von gut 40 Milliarden Euro in 2027 vor. Sie hat allerdings keine eigene Mehrheit im Parlament und ist darauf angewiesen, Mehrheiten immer wieder neu auszuhandeln. Eine gewisse politische Instabilität also. Und es wird schwer, den Sparhaushalt durchzusetzen, zumal im kommenden Jahr Präsidentschaftswahlen anstehen. Caroline Diller blickt voraus.
1: Vor etwa 2 Wochen hatte Frankreichs Finanzminister Roland Lescure den Haushaltsentwurf für 2027 vorgestellt. Seine Beschreibung der französischen Haushaltslage könnte man, freundlich gesagt, als Understatement bezeichnen. Das Haushaltsjahr 2027 folge auf eines, das ebenfalls schwierig war, sagte Lescure.
2: Et le moins qu'on puisse dire, c'est que l'année 2027 suivra une année difficile.
1: Laut offiziellen Angaben liegt Frankreichs Schuldenquote in diesem Jahr bei knapp 120% der Wirtschaftsleistung. Allein für Zinszahlungen auf Kredite waren im Haushalt fast 80 Milliarden Euro eingeplant. Der Zinssatz, den Frankreich auf 10-jährige Staatsanleihen zahlen muss, liegt inzwischen bei knapp 5%. Finanziell stehe Frankreich mit dem Rücken zur Wand, sagt Mathieu Plan. Der Ökonom unterrichtet an der Uni Sciences Po und arbeitet für die Wirtschaftsdenkfabrik OFCE.
3: On a déjà été confronté à des déficits supérieurs à 5%.
1: Es gab schon mal Situationen, in denen unser Haushaltsdefizit höher lag als 5%, etwa während der Schuldenkrise 2010. Wir haben das in den Griff bekommen, auch wenn es schwierig war. Aber damals gab es politische Mehrheiten, um das hinzukriegen. Heute stellt sich die Frage, wer kann das schaffen und wie?
3: Là, la question c'est qui va le faire et comment on va le faire?
1: So der Wirtschaftswissenschaftler im Fernsehsender France 5. In ihrem Haushaltsentwurf plant die französische Regierung Sanierungsmaßnahmen in Höhe von gut 40 Milliarden Euro. Kürzen will sie vor allem bei Entwicklungshilfe und Beschäftigungspolitik. Die Verteidigungsausgaben hingegen sollen deutlich steigen. Wichtigster Grundsatz: das Haushaltsdefizit von aktuell 5,4 auf 5,0% zu senken, erklärt Finanzminister Roland Lescure. Es ist ein sehr wichtiges Element, ein Anker. Ich zähle darauf, dass sich alle Abgeordneten und Senatoren verantwortungsvoll verhalten angesichts einer schwierigen internationalen Lage und großer Herausforderungen. Stellen wir uns dieser Herausforderung, um unsere Handlungsspielräume zu wahren.
2: De manière à pouvoir préserver nos marges de manœuvre.
1: Für die Regierung ist das eine fiskalische Herkulesaufgabe und ein politischer Drahtseilakt. Denn in der Nationalversammlung hat sie keine eigene Mehrheit. Und auf die Kompromissbereitschaft der Opposition kann Premierminister Sébastien Lecornu wohl kaum zählen, ein halbes Jahr vor der Präsidentschaftswahl. Éric Coquerel ist Mitglied der linksradikalen Partei LFI und Vorsitzender des Haushaltsausschusses. Er kritisiert, dass geplante Steuererhöhungen vor allem Rentner und die Mittelschicht treffen, Reiche dagegen verschont blieben. Es gibt für uns als Opposition keinen Grund, ein schlechtes Haushaltsgesetz mitzutragen. Wir werden uns also widersetzen. Der rechtsnationale Rassemblement National wiederum hatte vergangene Woche einen Gegenentwurf zum Haushalt der Regierung präsentiert. Der RN will unter anderem Frankreichs Beitrag zum EU-Budget kürzen, über das gerade in Brüssel verhandelt wird, ebenso wie Sozialleistungen für Migranten. Präsidentschaftskandidatin Marine Le Pen sprach von radikalen Sparmaßnahmen.
4: Je vous annonce dès maintenant que nous portons l'ajustement nécessaire à 140 milliards d'euros.
1: Wir werden bis 2032 insgesamt 140 Milliarden Euro einsparen, verglichen mit 2026. Ich hoffe, dieses Ziel nicht noch weiter verschärfen zu müssen, sollte sich die Situation bis zum zweiten Wahlgang der Präsidentschaftswahl am 2. Mai weiter verschlechtern. Viele Vorschläge des RN seien schwer durchsetzbar oder hätten überschaubare Spareffekte, betonen Wirtschaftsexperten. Laut dem Hohen Rat der öffentlichen Finanzen, der zum französischen Rechnungshof gehört, hat aber auch die Regierung ihren Budgetentwurf auf optimistischen Annahmen gegründet. Etwa auf einem Wirtschaftswachstum von 1% und sinkenden Zinssätzen auf französische Staatsanleihen. Die politische Unsicherheit und die wackeligen Mehrheiten im Parlament dürften es noch schwieriger machen, die Sparanstrengungen politisch durchzusetzen.
5: Wirtschaft.
0: Wie gerecht ist das Erben in Deutschland? Das Bundesverfassungsgericht verhandelt heute weiter über die Erbschaftssteuer. Im Fokus dabei die Regeln für Unternehmen. Es geht um die Klage eines Privaterben. Er hält es für verfassungswidrig, dass Unternehmenserben bei der Erbschaftssteuer bevorzugt behandelt werden. Erbinnen und Erben sehr großer Unternehmen müssen sogar oft gar keine Steuern zahlen. Sollte das Gericht Begünstigungen kippen, müsste der Gesetzgeber nachbessern. Aus Karlsruhe berichtet Max Bauer.
5: Vermögen ist in Deutschland sehr ungleich verteilt, besonders das Unternehmensvermögen. 1% der Deutschen gehören die allermeisten Unternehmen. Hinzu kommt, der Staat nimmt relativ wenig Erbschaftssteuer ein, wenn Unternehmen vererbt werden. Hintergrund: die geltende Erbschaftssteuer möchte beim Generationenwechsel Unternehmen und Arbeitsplätze schützen. Deshalb werden Erben zu 100% von der Steuer befreit, wenn sie das Unternehmen 7 Jahre lang weiterführen und die Löhne insgesamt nicht senken. Auch große Unternehmenserbschaften von über 26 Millionen Euro können ganz steuerfrei sein, erklärt Alexander Thiele, Juraprofessor an der Business and Law School Berlin.
6: Ab 26 Millionen ist es ein bisschen anders, aber interessanterweise faktisch fast noch einfacher, keine Steuern zu zahlen. Denn dann muss der Erbe in dem Fall nur belegen, dass er aus seinem aktuellen Vermögen die anfallende Erbschaftssteuer nicht bezahlen kann. Das kann man aber relativ einfach herbeiführen, weil es auf einen Stichtag ankommt. Und wenn man sich also an diesem Stichtag in Anführungsstrichen arm rechnet, dann zahlt man keine Erbschaftssteuer.
5: Die Erbschaftssteuer steht nun vor dem Bundesverfassungsgericht auf dem Prüfstand. Ein Mann, der ein Privatvermögen von seiner Tante geerbt hat, hat in Karlsruhe geklagt. Er meint, er müsse als Privaterbe deutlich mehr Erbschaftssteuer entrichten als ein Unternehmenserbe. Die Steuerbefreiungen für Unternehmenserben, sie würden gegen den Gleichheitsgrundsatz aus dem Grundgesetz verstoßen. Steuerrechtsanwalt Götz Wiese, der viele Familienunternehmen berät, betont hingegen, dass die Ungleichbehandlung gerechtfertigt sei. Erbschaftssteuern seien potenziell eine Gefahr für den Bestand von Familienunternehmen.
7: Eine stärkere Belastung würde das Unternehmen schwächen können, wenn die Liquidität, also wenn das Geld, um diese Erbschaftssteuer zu bezahlen, aus dem Unternehmen entnommen wird. Und das wäre dann ein struktureller Nachteil, weil wir in Deutschland ja viele Familienunternehmen haben. Das ist eben auch ein Rückgrat der deutschen Wirtschaft.
5: Dass die gegenwärtigen großzügigen Steuerbefreiungen notwendig sind, um Unternehmen und Arbeitsplätze zu schützen, bezweifelt Julia Jiermann vom Netzwerk Steuergerechtigkeit. Unternehmenserben könnten angemessen besteuert werden, ohne die Unternehmen zu gefährden. Es gäbe ja auch die Möglichkeit, Steuern zu stunden, sie also über einen längeren Zeitraum zu zahlen.
8: Die Wissenschaft ist sich da sehr einig, dass wir Unternehmensvermögen beim Übergang bei den Erben besteuern können, ohne dass da Arbeitsplätze in Gefahr sind. Ganz im Gegenteil, machen wir mit den aktuellen Ausnahmeregelungen sogar eher die Arbeitsplatzgefahr, weil wir genau Erben pauschal subventionieren und damit so Innovationen und echte Leistung ausbremsen. Die aktuellen Ausnahmeregelungen werden sogar in der Wissenschaft eher kritisch gesehen.
5: In der Verhandlung in Karlsruhe wird es unter anderem um diese Fragen gehen. Gibt es tatsächlich die Gefahr, dass ohne Steuerbefreiungen Unternehmen in ihrer Existenz gefährdet werden können? Und welche Rolle spielt die Erbschaftssteuer, um die ungleiche Vermögensverteilung in Deutschland zu mildern? Juraprofessor Alexander Thiele hat die Vermutung, dass das Verfassungsgericht dem Gesetzgeber neue Vorgaben machen wird.
6: Meine Vermutung ist, dass jedenfalls das betriebliche Vermögen neu strukturiert werden muss vom Gesetzgeber, wenn er es privilegieren will. Und es wird auch festhalten, das Gericht, dass diese Privilegierungen sehr viel schwieriger und sehr viel konkreter ausgestaltet sein müssen, wenn sie Bestand haben sollen vor dem Gleichheitssatz.
5: Ein Urteil wird erst im nächsten Jahr erwartet.
0: Max Bauer berichtete. Manche Forschung zahlt sich noch Generationen später aus. In Halle an der Saale steht dafür ein Beispiel, ein Feldversuch im besten Wortsinn. Denn es handelt sich um einen Acker, auf dem seit dem 19. Jahrhundert gemessen und ausgewertet wird. Er liefert heute Antworten, nach denen zu Beginn des Versuchs noch gar niemand gefragt hatte. Die Martin-Luther-Universität Halle-Wittenberg hat nun die Langzeitdaten dieses Ackers veröffentlicht. Robert Rönsch aus der ARD-Wissenschaftsredaktion hat sich das angesehen.
9: 1862 wurde Julius Kühn in Halle Deutschlands erster Professor für Landwirtschaft. 16 Jahre später begann er auf einem Acker im Osten der Stadt, den er sich sogar gekauft hatte, damit ihm niemand reinreden kann, einen Feldversuch. Kühn wollte vor allem wissen, ob mineralischer Dünger den Stallmist ersetzen kann. Dafür teilte er das Feld in Parzellen, die unterschiedlich oder auch gar nicht gedüngt wurden, und das über alle Jahre hinweg immer gleich. Jana Machold, Professorin an der Uni Halle, ist gewissermaßen Kühns Nachfolgerin. Sie leitet die Arbeitsgruppe, die an dem Getreide forscht, das man heute den ewigen Roggen nennt.
10: Das ist der zweitälteste Dauerfeldversuch der Welt und der älteste in Deutschland. Das macht so viel Spaß, mit dem ewigen Roggen zu arbeiten, weil man natürlich durch diesen Blick zurück auf eine ganze Reihe von zum Beispiel klimatischen Veränderungen schauen kann, ne? Oder auch Veränderungen im Boden, Erträge natürlich vom Roggen. Das kann man gar nicht reproduzieren.
9: Eine Parzelle bekommt seit 1878 nichts. Keinen Mist, keinen Mineraldünger, nicht ein Gramm. Im Herbst sieht man davon nichts.
10: Aber zum Frühjahr hin und zum Frühsommer hin, da sieht man dann sehr deutlich die Unterschiede und da zeichnet das sehr, sehr deutlich. Das heißt, die ungedüngte Variante ist natürlich immer am schlechtesten, steht so dürftig da, sehr spärlich, wenig Ertrag, na klar. Das tut einem dann schon manchmal leid, ja. Dann auch die Variante, die keinen Stickstoff gedüngt bekommt, die sieht auch nicht viel besser aus.
9: Kühns Ursprungsfrage ist längst beantwortet. Mit Mineraldünger geht es auch. Aber sein Acker beantwortet heute Fragen, die Kühn noch gar nicht stellen konnte. Zum Beispiel, wie lange sich ein Boden merkt, was man ihm gegeben hat. Eine Parzelle bekam bis 1953 Stallmist und seitdem nichts mehr. Trotzdem hat sie mehr Ertrag als die Parzelle, die nie etwas bekommen hat.
10: Was mich überrascht hat, ist zum Beispiel auch diese Nachwirkungseffekte von der Stallmistdüngung, die dann weggelassen wurde, dass das so lange noch nachhallt im Boden. Also der Boden hat ein sehr starkes Gedächtnis.
9: Kühn hat noch etwas eingerichtet, eine Wetterstation seit 1878 am selben Ort. Die Zahl der heißen Tage hat sich seither verdoppelt. Und was die letzten großen Dürrejahre angerichtet haben, hat man auf dem Acker auch gesehen.
10: Meistens sieht man den stärksten Ertragsrückgang in den sehr gut gedüngten Varianten, weil die natürlich sagen, boah, ich habe eigentlich hätte alle Nährstoffe zur Verfügung, aber was anderes ist ertragslimitierend, nämlich die klimatischen Stressoren. Und dann können sie ihr Potenzial überhaupt nicht entfalten.
9: Dass es diesen Acker noch gibt, ist nicht selbstverständlich. Zwei Weltkriege hat er überstanden, fünf verschiedene Gesellschaftsordnungen erlebt und immer wieder herrschte und herrscht Sparzwang.
10: So ein Versuch kostet ja auch sehr viele Ressourcen. Das ist Personalaufwand, das ist natürlich Technikeinsatz. Wir mussten einen neuen Kartoffelroder kaufen. Das ist immer mit Investitionen verbunden und Geld ist Mangelware. Gerade in Sachsen-Anhalt, gerade bei uns auch an der Universität. Das ist immer eine schwierige Ressource, um die alle sozusagen kämpfen und man muss dann gut argumentieren. 2007 wurde er auch deswegen unter Denkmalschutz gestellt. Da wurde der Antrag gestellt von der Universität, dass der ewige Roggen denkmalgeschützt ist und damit auch wirklich gesichert ist, auch für die kommenden Jahre.
9: In zwei Jahren wird Julius Kühns Acker 150 Jahre alt. Kühn wollte vor allem wissen, was Dünger bewirkt. Heute fliegen Drohnen über die Parzellen und machen Spektralaufnahmen und aus den Bodenproben wird das Erbgut der Kleinstlebewesen ermittelt. Der ewige Roggen von Halle zeigt, dass sich Geduld auszahlt, manchmal über Generationen hinweg.
0: Kultur. Ganz viel Jazz gibt es ab heute Abend in Frankfurt beim Deutschen Jazz Festival. Bis einschließlich Samstag sind internationale Größen des Jazz zu Gast und treffen auf lokale Bands sowie auf die Big Band des Hessischen Rundfunks. Zum Start wird das Frankfurter Jazz-Stipendium vergeben. Preisträger Finn Heine wird mit einer Uraufführung und einem besonderen Programm am Start sein. Juliane Ort hat mit ihm gesprochen und sich seine Musik angehört.

0: Dreams to Remember, ein Titel des Traumfabrik Jazz Orchesters. Dahinter verbirgt sich die Big Band des Frankfurter Jazzgitarristen Finn Heine. Der 23-Jährige leitet die Band schon seit 2 Jahren und erhält dafür das mit 10.000 Euro dotierte Frankfurter Jazzstipendium.
1: Es freut mich total, weil im Grunde genommen wir mittlerweile ja das große Problem haben, wir haben total viele Ideen, was kann man machen musikalisch, aber das Geld fehlt überall.
0: Vor allem in einer Big Band mit 17 Musikerinnen und Musikern. Das Stipendium richtete sich in diesem Jahr gezielt an Großensemble und Finn hat mit seinem Traumfabrik Jazzorchester die Jury überzeugt. Dazu gehört auch der künstlerische Leiter des Festivals, Jürgen Schwab.
2: Das ist eine sehr gut zusammenspielende Big Band aus ausschließlich jungen Musikerinnen und Musikern. Und seine Projektidee ist, Programme zu schreiben, in denen Musikerinnen und Musiker aus Frankfurt als Gastsolisten gefeatured werden. Das fanden wir super.
0: Was Jürgen Schwab noch an Finn überzeugt hat?
2: Seine unglaubliche Energie.
0: Die stellt er beim Festival unter Beweis. Mit seinem Kompagnon Darius Blair hat er speziell für das Jazzfestival ein Werk entworfen, das sie am Donnerstag im HR-Sendesaal uraufführen. Sketches of Frankfurt. Finn und Darius haben dafür die Stimmung an mehreren Orten ihrer Heimatstadt eingefangen und in Musik verwandelt.
3: Wir haben uns an diese Orte begeben und

0: haben uns eine Stunde hingesetzt, um einfach zu beobachten und darüber zu reden, wie es auf uns wirkt, welche Charaktere uns begegnen und wie das Ganze klingen könnte. Das ist natürlich vor allem in instrumentaler Musik, habe ich das Gefühl, und improvisierter Musik etwas abstrahierter als jetzt konkret zu vertonen, welches Gebäude da steht oder welche Person XY welche Worte gesagt hat, sondern mehr so die generelle Atmosphäre und wie wir uns dazu fühlen.
1: Wie Frankfurt in den Ohren von Finn und Darius klingt, wird man erst am Donnerstag erfahren. Dann geht für die beiden ein Traum in Erfüllung, sagt der 24-jährige Darius.
0: Es ist das älteste Jazzfestival, das kontinuierlich existiert auf der ganzen Welt. Aber auch für uns als Leute, die in Frankfurt aufgewachsen sind und in frühen Teenagerjahren angefangen haben, uns für Jazz zu interessieren, ist es natürlich auch der Ort, in dem wir in Kontakt gekommen sind mit vielen Konzerten, die uns geprägt haben. Uns da einreihen zu dürfen, ist ein großer Ritterschlag für uns.
1: Und unterstreicht auch den Anspruch des Festivals, international etablierte Jazzgrößen mit jüngeren Talenten zusammenzubringen. Europäische Perspektiven ist dieses Jahr der Festivaltitel. Er spiegelt die heikle Weltlage, die Europa fordert, sich auf gemeinsame Werte und Zusammenarbeit zu besinnen, sagt der künstlerische Leiter Jürgen Schwab.
2: Die europäische Jazzszene, die schottet sich nicht ab, sondern bezieht im Gegenteil aus ihrer Weltoffenheit gegenüber anderen Kulturen auch eine unglaubliche kreative Energie und ist nicht zuletzt deshalb so bunt und so vielfältig. Und das wollten wir gerne auf der Bühne zeigen.
1: Aber auch andere Bühnen in Frankfurt zeigen im Rahmen des Festivals, wie vielseitig Jazz ist. Bei der Clubnacht am Freitag gibt es Konzerte unter anderem in der Romanfabrik, dem Jazzkeller und der Milchsackfabrik.
3: Das Deutsche Jazzfestival Frankfurt beginnt heute und dauert bis Donnerstag. Ein Bericht von Juliane Ort.
4: Standpunkte.
3: Bärbel Baas hat überraschend ihren Rücktritt als SPD-Chefin und Bundesarbeitsministerin bekannt gegeben. Als Grund nennt sie einen Trauerfall in der Familie. Sie brauche Zeit, um ihn zu verarbeiten. Von einigen Medien erntet sie dafür Lob. Der Spiegel etwa hält ihre Entscheidung für ehrenhaft. Andere Medien kritisieren vor allem den Umgang der Union mit einer Politikerin, die um eine Angehörige trauert. Die Frankfurter Rundschau zum Beispiel schreibt, wer sich in der Union jetzt über Baas Rückzug freue, sollte sich schämen. Und das Handelsblatt findet, der Anstand hätte geboten, die Ministerin in Ruhe zu lassen.
5: Doch statt ihr die Zeit zu geben, die sie braucht, stichelten Unionspolitiker hinter den Kulissen gegen die Arbeitsministerin. Baas sei untergetaucht. Man wisse nicht, was sie mache, lege jedenfalls nicht die Rentenreform vor. SPD-Politikerin Manuela Schwesig hat die richtigen Worte für diese Anwürfe gefunden. Unmenschlich seien sie. Einige Unionspolitiker sollten sich fragen, wofür für sie das C in CDU steht. Christlich kann es jedenfalls nicht sein. Fehlende Menschlichkeit ist das Gegenteil von Nächstenliebe.
3: Die meisten Medien schauen voraus und überlegen, wie es jetzt weitergeht. So auch unsere Gastautorin, das ist heute Kaya Klapsa von der Zeit. Sie hält Baas Nachfolger als Arbeitsminister Alexander Schweizer für eine gute Wahl.
6: Schweizer ist einer der letzten vielversprechenden Politiker, die der SPD noch geblieben sind. Erstens, er hat viel Regierungserfahrung. Das ist für die Koalition in Berlin besonders wichtig. Zweitens, Schweizer gilt als Pragmatiker, als jemand, der unideologisch arbeitet, der gut darin ist, zu verhandeln und Kompromisse zu schließen. Drittens, Schweizer bringt Eigenschaften mit, die im politischen Berlin vom Aussterben bedroht sind, denn der Mann hat Charisma. Allerdings darf man ihn auch nicht mit Erwartungen überfrachten. Denn er stößt in Berlin auf eine Koalition, die von Misstrauen geprägt ist, von Spannungen, von Meinungsverschiedenheiten. Und dort wird zwar Schweizer seine Rolle aller Voraussicht nach deutlich besser ausfüllen als Bärbel Baas, er ist aber für den Reformprozess auch kein Allheilmittel.
3: Das war die Meinung unserer Gastkommentatorin Kaya Klapsa von der Zeit. Die Welt hofft, dass Schweizer jetzt einiges anders macht als seine Vorgängerin.
5: Baas agierte seit Amtsantritt als Erfüllungsgehilfin der Gewerkschaften, die trotz der gewaltigen Standortprobleme auf Besitzstandswahrung beharren. Ihr Nachfolger muss sich aus dieser Umarmung befreien, wie es einst der frühere SPD-Chef und Arbeitsminister Franz Müntefering tat, der mutige Reformen auch gegen parteiinternen Widerstand durchgesetzt hat, zum Wohle Deutschlands.
3: Der Weserkurier sieht das ganz anders.
5: Das wirkliche Problem dieser Koalition ist nicht die angebliche Reformunwilligkeit der SPD, sondern der Irrglaube von Teilen der Union, dass sie in einer Minderheitsregierung unter Tolerierung der AfD mehr erreichen könnten. Dass Bärbel Baas mit ihrem Rücktritt diese destruktiven Kräfte öffentlich gemacht hat, ist vielleicht der letzte große Dienst, den sie dieser Koalition erwiesen hat.
3: Das waren die Standpunkte. Zusammengestellt hat sie heute Johannes Zuber.
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3: Heute vor 110 Jahren führte der damalige Dresdner Vorort Blasewitz eine Katzensteuer ein, aber nur versuchsweise. Anders als die Steuer für Hunde setzte sich die Abgabe für Katzen nie so richtig durch. Jens Schellhass blickt zurück.
7: Ich wünsch mir eine kleine Miezekatze für mein Wochenendhaus.
8: Nicht dumm der Wurm. Für ihn und seine Artgenossen kassierten deutsche Städte und Gemeinden 2024 rund 430 Millionen Euro Hundesteuer. Für eine Katze hält die öffentliche Hand nicht die Hand auf. Es gab zwar immer wieder Versuche, vor allem im 19. und frühen 20. Jahrhundert, dauerhaft durchgesetzt haben sie sich nicht. Als die Abgabe in Blasewitz bei Dresden eingeführt wird, schreiben die Dresdner neuesten Nachrichten:
9: Die Steuer soll 5 Mark für die erste, 10 Mark für die zweite und 15 Mark für die dritte Katze betragen.
8: Ein Vermögen, bedenkt man, dass 10 Mark für ein paar Schuhe reichten. In den Kriegsjahren waren Lebensmittel knapp und die Katze ein unerwünschter Mitesser. Der Hund. Für ihn war bereits zu Beginn des 19. Jahrhunderts eine Steuer zu zahlen. In Preußen war sie als Luxussteuer deklariert.
10: Denn wir sehen das am Rückgang von Singvögeln, auch am Rückgang von Eidechsenarten, die ja leicht durch Katzen fangbar sind.
8: Hartmut Weigelt vom Ökologischen Jagdverband Nordrhein-Westfalen über die Rolle der Katze im 21. Jahrhundert. Der Naturschutzbund NABU geht von jährlich mindestens 56 Millionen getöteten Vögeln aus. Nürnbergs ehemaliger Kämmerer Günther Schneider.
11: Katze, die da nicht draußen rumläuft, wie will man die letztendlich zuordnen? Und die Stubenkatzen, sage ich jetzt einmal, die sind sehr unauffällig. Also da würde der Vollzug sehr schwierig.
8: Reguliert wird die Population vielerorts trotzdem. Mit Kastrations-, Kennzeichnungs- und Registrierungspflichten für Freigänger. Zu Beginn des 20. Jahrhunderts versuchte man es mit der Steuer. Sie wurde schnell wieder abgeschafft, wie in Blasewitz, nachdem sie dort am 13. Oktober 1916 eingeführt worden war. Heute vor 110 Jahren.
3: Das war der Stichtag von Jens Schellhaas und das war auch die ARD-Infonacht. Mein Name ist Maja Weber. Kommen Sie gut in den neuen Tag. Es ist gleich 5.58 Uhr.
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14: Mit zwei Verkehrsmeldungen, A3 Frankfurt Richtung Würzburg, zwischen Helmstadt und dem Dreieck Würzburg West steht ein defekter LKW auf der rechten Spur und dort ist Öl ausgelaufen. Und auf der A3 Würzburg Richtung Nürnberg sind zwischen Nürnberg Nord und Nürnberg Beringersdorf wegen Bergungsarbeiten zwei Spuren blockiert. Der Verkehr wird an der Unfallstelle vorbeigeführt, aktuell 2 Kilometer Stau ab Erlangen-Tennenlohe. Der Tag beginnt vielerorts in Bayern mit sonnigem Wetter, allerdings wird es dann zunehmend wolkig und am Abend kann es in Schwaben und Unterfranken auch regnen. Ausnahme ist Niederbayern, dort bleibt die Sonne heute länger.

Außerdem 9 Grad als Höchstwert in der Rhön und 17 Grad im südlichen Oberbayern. Schauen wir auf die nächsten Tage. Morgen ist zunächst trüb und nass, später in Franken und der Oberpfalz auch sonnig. Donnerstag und Freitag dann verbreitet freundliches Wetter und auch wieder etwas wärmer.

0: Es ist 6 Uhr, heute ist Dienstag, der 13. Oktober.
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0: Ist der Rücktritt von Bärbel Baas mehr Krise oder mehr Chance für die Koalition? Unser erstes Thema jetzt. Danach geht's ums Bundesverfassungsgericht, das heute über Ausnahmen für Betriebe bei der Erbschaftssteuer verhandelt. Und ob diese nicht andere Erben benachteiligen. Und in BR24 Bayern gibt's eine gute Nachricht für alle, die zwischen München und Augsburg die Bahn nutzen. Mein Name ist Xaver Schäffer. Ich darf Sie heute früh durchs Programm begleiten. Schönen guten Morgen von mir. Gestern früh ein Rücktritt und heute Nachmittag schon der neue im Amt. Dass Bärbel Baas das Arbeitsministerium verlässt, soll die Koalition nicht zu lange aufhalten. Die SPD hat auch schon einen Plan, nachdem jetzt ein Posten im Vorsitz vakant ist. Im Dezember oder im Januar soll die Spitze neu gewählt werden. Ist also alles in Butter? Nicht ganz. Vorwürfe stehen weiter im Raum. Zum einen, dass CDU und CSU unanständig mit Baas umgegangen sind, wie es vom SPD-Chef Klingbeil heißt. Und dass Baas Reformen verschleppt hat, wie es von der Union heißt. Wie Dagmar Pepping berichtet, war all das schon gestern zu spüren, auch bei der ersten Reaktion des Bundeskanzlers.
2: Friedrich Merz spulte das Pflichtprogramm ab. Er bedauere die Entscheidung von Bärbel Baas, die Ämter aufzugeben, respektiere sie aber.
3: Frau Baas und ich haben in der Bundesregierung jetzt über fast anderthalb Jahre sehr gut und vertrauensvoll zusammengearbeitet.
2: Er habe ihr auch schon persönlich seine guten Wünsche übermittelt.
3: Und auch mein Mitgefühl für den Verlust in ihrer Familie.
2: Mitgefühl hat im politischen Geschäft aber eine kurze Halbwertszeit. Denn wenig später ließ der CDU-Kanzler durchblicken, dass die Zusammenarbeit mit der Arbeits- und Sozialministerin von der SPD wohl nicht immer sehr gut gewesen ist. Als er über ihren Nachfolger sprach, Alexander Schweizer, Ex-Ministerpräsident von Rheinland-Pfalz.
3: Er übernimmt offene Gesetzgebungsvorhaben, von denen ich hoffe, dass sie jetzt schnell im Kabinett verabschiedet werden und in den parlamentarischen Prozess eingebracht werden können.
2: Eine höfliche Umschreibung für, dass das Riesenministerium endlich liefert. Seit Monaten war von Unionspolitikern zu hören, Baas blockiere beschlossene Reformvorhaben. Bei der Rente, bei der Flexibilisierung der Arbeitszeit, bei der Grundsicherung. Baas sei als Ministerin nicht mehr tragbar, hatte Christian von Stetten gesagt, der Vorsitzende des einflussreichen Parlamentskreises Mittelstand und damit für böses Blut in der Koalition gesorgt. Der Kanzler pocht auf den verabredeten Zeitplan für die Reformen.
3: Durch den Wechsel jetzt im Amt des Bundesministers für Arbeits- und Sozialordnung sollte es eher eine Beschleunigung der Prozesse geben.
2: Aber steht der Neue tatsächlich für die von Merz gewünschte Beschleunigung? Schweizer gilt beispielsweise als ausgewiesener Gegner der Abschaffung der abschlagsfreien Rente nach 45 Beitragsjahren. Als er am Montag die SPD-Parteizentrale verließ, wollte er zu seiner neuen Aufgabe nichts sagen.
4: Ich bin jetzt hier ganz privat unterwegs. Sie, da haben Sie Verständnis dafür, dass ich mich jetzt heute noch nicht so äußern möchte.
2: Bereits heute ist ein erstes Gespräch des neuen Ministers mit dem Kanzler geplant, kündigt der SPD-Chef Lars Klingbeil an. Schweizer ist im Stoff. Vor seiner Zeit als Regierungschef in Rheinland-Pfalz war er Landesminister für Arbeit und Soziales.
5: Und glauben Sie mir, der will jetzt richtig starten, der will die Dinge auf den Weg bringen und da gibt es keine großen Verzögerungen. Aber natürlich muss er jetzt erstmal auch im Ministerium ankommen.
2: Bei Lars Klingbeil, dem Vizekanzler und Finanzminister, stellt sich die Frage, ob er bleiben kann. Nach dem Rücktritt seiner Co-Vorsitzenden Bärbel Baas kündigte Klingbeil an, dass die gesamte SPD-Führung neu gewählt werden soll. Auf einem Parteitag zum Jahreswechsel. Offen, ob er erneut für die Doppelspitze antritt. Klingbeil ist intern nicht unumstritten. Bei der letzten Abstimmung 2025 hatte er nur 65% der Stimmen bekommen. Eine Klatsche, die bis heute nachwirkt.
5: Ich klebe nicht an meinem Amt. Ich glaube, ich kann dieser Partei helfen in einer schwierigen Phase. Ich kann diesem Land auch helfen in einer schwierigen Phase. Aber darüber werden wir jetzt gemeinsam entscheiden.

0: Der Rücktritt von Baas setzt also auch SPD-Chef Klingbeil unter Druck. Aber große Wechsel an der Spitze, zweifeln statt anpacken, genau das braucht es jetzt nicht, meint Bayerns Ministerpräsident Söder. Er betonte im BR, dass die Koalition jetzt ihre Pläne vorantreiben müsse.
1: Naja, zunächst mal ist wichtig, auch klarzumachen, dass die Reformen auch bleiben. Es wäre ein schwerer Schaden, wenn wir jetzt plötzlich stoppen. Wenn wir stoppen, bis die SPD die Nachfolgen geklärt hat in der Partei. Wenn wir stoppen würden aus inhaltlichen Gründen, quasi eine Art Linksruck machen würden. Das wäre das falsche Signal, denn wir haben jetzt gerade ein kleines, gutes Fenster, in dem die Wirtschaft langsam wieder vorankommt. Deswegen müssen wir jetzt Reformen machen, um das zu verstetigen. Da scheint es aber das Signal zu geben von der SPD, dass genau das Vereinbarte auch umgesetzt werden soll. Das wäre gut und deswegen weniger innere Selbstbespiegelung, als die ganze Koalition muss sich zusammenreißen und Ergebnisse liefern.
0: Heißt auch der neue Arbeitsminister Alexander Schweizer. Er muss die Rentenreform umsetzen und das, obwohl er einen Teil davon überhaupt nicht gut findet, nämlich das Aus für die Rente mit 63 bzw. die Rente nach 45 Beitragsjahren. Söder zeigte sich deswegen aber nicht groß besorgt.
1: Ja, zunächst mal tritt ein Minister ein in ein laufendes Verfahren. Es ist ja nicht so, dass jetzt alles neu gemacht wird. Und die Rentenkommission hat ja verschiedene Punkte definiert. Natürlich kann es bei der Rente mit 63 Übergangsregeln geben. Das haben alle schon gesagt. Auch Härtefälle wird es geben, über die man reden kann. Aber das Grundprinzip, das sollte schon bleiben. Denn ansonsten funktioniert dieses ganze System nicht. Die Rentenreform dient ja dazu, nicht nur jetzt die Renten zu stabilisieren, sondern vor allem für die Zukunft der jungen Generation ein Angebot zu machen. Und deswegen meine dringende Bitte und mein Appell, jetzt wirklich alle sich zusammenzureißen und jetzt nicht endlose Diskussionen zu führen. Wir brauchen echte Ergebnisse, denn ansonsten lacht nur eine Partei, nämlich die AfD, darüber, dass wir nichts zustande bringen.
0: Handeln statt streiten. Soweit also die Appelle von Ministerpräsident Söder gestern Abend im BR. Schon gestern hat sich das Bundesverfassungsgericht mit der Erbschaftssteuer beschäftigt. Genau gesagt mit einer Klage der bayerischen Staatsregierung. Die will nämlich erreichen, dass die Länder mehr Rechte bei der Festsetzung der Erbschafts- und Schenkungssteuer bekommen. Heute geht es in Karlsruhe um einen anderen Aspekt, nämlich um die Sonderregeln bei der Übertragung von Betriebsvermögen. Mehr dazu jetzt von Hans-Joachim Viehweger.
2: Ausgangspunkt des Verfahrens ist die Verfassungsbeschwerde eines Mannes, der von seiner Tante unter anderem Wertpapiere geerbt hat. Als Neffe steht ihm ein Freibetrag von 20.000 Euro zu. Alles, was darüber hinausgeht, muss er versteuern. Das aber hält er angesichts diverser Ausnahmen bei Unternehmenserben für ungerecht und für einen Verstoß gegen den Gleichheitsgrundsatz des Grundgesetzes. Aktuell gilt, wer Betriebsvermögen erbt, kann dies weitgehend steuerfrei übernehmen, wenn er den Betrieb und die Arbeitsplätze für mindestens 5 Jahre sichert. Bei größeren Vermögen ab 26 Millionen Euro muss der Nachweis erbracht werden, dass die Steuer nicht aus dem Privatvermögen bezahlt werden kann. Das hat allerdings dazu geführt, dass zahlreiche Konstruktionen entwickelt wurden, um die Steuer zu umgehen. So wurde Großerben im vergangenen Jahr Erbschaft und Schenkungssteuer in einer Höhe von 3,7 Milliarden Euro erlassen. Der Großteil davon entfiel mit knapp 2,4 Milliarden auf Bayern. Eine Entscheidung des Gerichts wird im nächsten Jahr erwartet. Mit der heutigen Verhandlung in Karlsruhe dürfte aber auch die politische Debatte zur Erbschaftssteuer an Fahrt aufnehmen.
0: Krankheiten basieren auf inneren Konflikten. Statt Medizin oder einer ärztlichen Behandlung müsse man einfach diese Konflikte lösen. Das verbreitet die sogenannte germanische Neue Medizin, eine Pseudolehre, die auf den deutschen Rüke-Gerd Hamer zurückgeht. Jetzt zeigen Recherchen, Inhalte dieser Pseudomedizin werden auch an einer der größten Heilpraktikerschulen im deutschsprachigen Raum angeboten. Rebecca Markthaler mit den Einzelheiten.
3: Die etablierte Heilpraktikerschule Paracelsus hat mehrmals im Jahr Seminare im Angebot, die sich auf Inhalte der germanischen neuen Medizin, kurz GNM, beziehen. Der Titel: Germanische Heilkunde – Krankheiten verstehen, lernen und auflösen. Es richtet sich laut Angebot an therapeutisch Tätige. BR-Journalist Dennis Müller hat undercover teilgenommen.
4: In dem Seminar wurden ganz klar problematische Inhalte der GNM reproduziert. Wir haben einmal das Konzept der Konfliktlösung live zelebriert bekommen.
3: Die Seminarleiterin weist auf Nachfrage darauf hin, dass es sich bei ihren Seminaren um rein informative Wissensvermittlung handele und sie in diesen klarstelle, dass es keine medizinische Beratung, Diagnose oder Therapie ersetze. Der Geschäftsführer der Paracelsus Gesundheitsakademien schrieb, dass es sich um ein einzelnes Seminarprodukt handele, das, so wörtlich, zudem überhaupt nur in Sachsen angeboten worden ist und wird. Er wolle das Angebot prüfen. Die

0: PR-Recherchen zeigen, auch in Bayern waren Anfang des Jahres Seminare mit Bezug zur GNM bei Paracelsus zu finden. Mittlerweile werden diese nicht mehr angeboten. Immer wieder sterben Anhänger der germanischen neuen Medizin, weil sie versuchen, innere Konflikte zu heilen, statt sich nach den Regeln der evidenzbasierten Medizin behandeln zu lassen.
1: Papst Leo XIV. Kommt heute in die Gemelli-Klinik, wo er an der Lunge operiert wird. Der 70-Jährige, der bislang scheinbar mühelos und recht dynamisch den strapaziösen Terminkalender gemeistert hat, hatte am vergangenen Sonntag überraschend öffentlich gemacht, dass ein Knoten an seiner Lunge gefunden wurde. Aus Rom berichtet Ivo Maroschik.
2: Der Vatikan bemüht sich, Gelassenheit und Routine zu vermitteln. Papst Leo XIV. Habe bislang auch in dieser Woche alle geplanten Termine wahrgenommen, hieß es. Nur bei einer Messe am Mittwoch wird er sich vertreten lassen. Die Predigt zum Abschluss des Bischofstreffens zu Ehe und Familie wird jetzt Kardinaldekan Tagle halten. Er wurde erst in der vergangenen Woche zum ranghöchsten Kardinal ernannt. Heute am späten Vormittag wird der Papst in der Gemelli-Klinik aufgenommen. Dort steht ein eigener Trakt für ihn und seine engen Mitarbeiter bereit. Entweder noch am Nachmittag oder am Mittwoch soll dann die Operation erfolgen. Der Papst hatte am Sonntag beim Angelusgebet auf dem Petersplatz erklärt, er werde sich einem Eingriff unterziehen. Die Ärzte hätten ihm zur Entfernung eines Knotens in der Lunge geraten. Dieser Knoten sei begrenzt und in einem frühen Stadium entdeckt worden. Im Vatikan ist von einem Zufallsbefund bei einer Routineuntersuchung die Rede. Man rechnet nach der Operation mit etwa einer Woche Krankenhausaufenthalt. An seinen Reiseplänen hält der Papst vorerst fest. Am 27. Oktober will er am Weltgebetstreffen in Assisi teilnehmen. Am 6. November will er dann zu einer längeren Reise nach Südamerika aufbrechen, unter anderem nach Peru, wo er als Missionar und Bischof tätig war. Das hat auch ein argentinischer Erzbischof bestätigt, der den Papst gestern getroffen hat.
1: Ab heute sind sogenannte Smart Glasses auch in Deutschland zu kaufen. Das sind Brillen, die weit mehr können, als Sehschwächen auszugleichen. Über eingebaute Lautsprecher lässt sich zum Beispiel Musik hören. Winzige Kameras sehen das, was der Träger auch gerade sieht. Und so kann die eingebaute KI dann direkt über die Brille unterstützen und zum Beispiel Texte aus fremden Sprachen übersetzen. Und mit den Brillen kann man auch filmen und Fotos machen. Aus diesem Grund hat HateAid Strafanzeige gegen den US-Hersteller Meta und verschiedene andere Unternehmen erstattet. Gabi Biesinger erklärt, worum es da geht.
3: Meta ist mit einem Anteil von 80% Marktführer im Bereich Smart Glasses, also intelligenter Datenbrillen. Die Meta Ray-Ban Display ist das derzeit am weitesten entwickelte Modell, mit einem Anzeigefeld für Karten etwa im rechten Brillenglas, mit Spracherkennungs- und Übersetzungsfunktionen sowie Steuerungsmöglichkeit über ein Armband. Die hohe Nachfrage in den USA führte dazu, dass internationale Verkaufsstarts verschoben werden mussten. Die Markteinführung in Deutschland findet nun vor dem Hintergrund einer Strafanzeige statt. Die Organisation HateAid, die sich gegen Netzgewalt engagiert, bemängelt, dass man mit den Brillen heimlich filmen könne, da nur eine kleine LED-Leuchte anzeigt, wenn die Kamera läuft. Und das verstößt nach Ansicht von HateAid gegen das Kommunikation-Digitale-Dienste-Datenschutzgesetz. Meta ist der Ansicht, die LED-Leuchte reiche aus und verweist auf den Sicherheitsmechanismus, dass Filmen nicht möglich sei, wenn die LED-Leuchte verdeckt werde.
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1: Schmerzen nehmen nicht erst im hohen Alter zu. Eine globale Untersuchung zeigt, dass eine kritische Schmerzschwelle schon viel früher erreicht ist. Priska Straub berichtet.
5: Schmerzen werden mit dem Alter nicht unbedingt häufiger. Sie werden über die Lebenszeit gesehen auch nicht einfach nur immer schlimmer und schlimmer. Statistisch gesehen treten Schmerzen besonders häufig in der sogenannten Lebensmitte auf. Matt Fillingham von der McGill-Universität im kanadischen Montreal.
6: Die Schmerzbelastung erreicht ihren Höhepunkt vor dem 55. Lebensjahr. Das bedeutet natürlich nicht, dass Schmerzen nach 55 verschwinden, sondern nur, dass sie relativ früh im Leben zum Problem werden können.
5: Die sogenannten Sollbruchstellen zeigen sich also zu einem Zeitpunkt im Leben, an dem man noch voll gefordert ist. Im höheren Alter wird es dann tendenziell sogar wieder besser. Das zumindest zeigen die Daten von über 6 Millionen Menschen weltweit. Die Befragten waren zwischen 5 und 100 Jahre alt. Das Forschungsteam hat zudem konkrete Schmerzkurven für einzelne Körperteile erstellt. Kopfschmerzen und Bauchschmerzen erreichen ihren Höhepunkt demnach etwas früher als Rücken, Knie und Hüfte. Frauen leiden insgesamt häufiger unter Schmerzen als Männer.
7: Doch die wichtigste Botschaft ist, Schmerzen verdienen während des gesamten Lebens Aufmerksamkeit, nicht nur im Alter. Wir sollten also möglichst früh nach Behandlungsmöglichkeiten suchen und nach Präventionsstrategien.
5: Und das kann sich lohnen. Um die Lebensmitte ist Prävention sogar besonders erfolgsversprechend.
1: Sechs Uhr 15.
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1: Diana Gaul mit den Nachrichten.
8: Bundespräsident Steinmeier ernennt neuen Arbeitsminister. Bereits heute Nachmittag bekommt Alexander Schweizer seine Urkunde. Danach fehlt nur noch die Vereidigung im Bundestag. SPD-Chef Klingbeil kündigte am Abend im ARD-Brennpunkt an, es werde keine großen Verzögerungen geben. Schweizer werde die Dinge auf den Weg bringen. CDU-Wirtschaftsrat erhofft sich Kurswechsel im Arbeitsministerium. Generalsekretär Steiger hat der Augsburger Allgemeinen gesagt, mit der Neubesetzung ziehe hoffentlich neuer politischer Gestaltungswille ein. Der Wechsel an der Spitze des Ressorts biete die Chance, neue Bewegung in die Reformprojekte zu bringen. Explizit nannte Steiger die Renten- und die Arbeitszeitreform. Bundesverfassungsgericht befasst sich mit weiterem Aspekt der Erbschaftssteuer. Wem ein Betrieb oder Teile eines Unternehmens vermacht werden, der kann von umfangreichen Steuervorteilen profitieren, was Privaterben nicht möglich ist. Die Karlsruher Richter sollen nun klären, ob das mit dem Grundgesetz vereinbar ist. Ab 10 Uhr wird verhandelt. Ein Urteil dürfte erst nächstes Jahr folgen. Papst Leo XIV. Kommt in die Gemelli-Klinik. Dort muss sich das Oberhaupt der katholischen Kirche einem Eingriff an der Lunge unterziehen. Der Papst hatte am Sonntag öffentlich gemacht, dass ein Knoten an seiner Lunge gefunden worden ist, der nach Anraten der Ärzte besser entfernt wird. Wie lange der Papst im Krankenhaus bleiben muss, ist noch unklar. Weinernte fällt so niedrig aus wie seit 16 Jahren nicht mehr. Nach Abschluss der Lese geht das Deutsche Weininstitut in einer ersten Prognose davon aus, dass die Menge rund 20% unter dem 10-jährigen Mittel von 8,7 Millionen Hektolitern liegen wird. Hitze und Trockenheit haben die Trauben klein bleiben lassen. Das Wetter in Bayern: anfangs sonnig oder neblig, dann Wolken und später im Westen Regen, 9 bis 17 Grad.
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1: In den vergangenen Monaten hat es in Bayern Befürchtungen gegeben, dass die Bahn in Zukunft im Nahverkehr künftig weniger Verbindungen anbieten könnte. Jetzt, Sabine Rieker aus unserer Bayern-Redaktion, gibt es Klarheit und ein großes Aufatmen.
9: Denn es soll wohl doch nicht gestrichen werden. Geplant war, dass zwischen Augsburg und München ab dem übernächsten Jahr täglich 12 Regionalzüge weniger fahren. Zu den Stoßzeiten hätten es also nur noch 2 der bisher 3 bis 4 Züge gegeben. Dafür sollten 19 Fernzüge dazukommen, in denen gilt aber das Deutschlandticket nicht. Ernst Weber berichtet.
10: Für viele Pendler zwischen Schwaben und der Landeshauptstadt wäre das daher eine deutliche Verschlechterung des Angebots gewesen. Doch laut Bayerischem Verkehrsministerium sind diese Pläne der Bahn vom Tisch. Ein Streichkonzert im Nahverkehr werde es nicht geben. Die Grünen im Landtag trauen dem Versprechen der Bahn allerdings noch nicht. Sie fordern das Unternehmen auf, die derzeitigen Verbindungen auch langfristig zu garantieren und noch weiter auszubauen. Denn in den kommenden Jahren seien noch deutlich mehr Fahrgäste im Nahverkehr zu erwarten, vor allem auf den bereits heute schon hochfrequentierten Strecken wie zwischen München und Augsburg.
9: Er soll Reisen im Wert von 170.000 Euro gebucht haben, ohne dafür zu bezahlen. Deswegen steht ab heute Vormittag ein 39-jähriger Mann vor dem Landgericht München. Die Staatsanwaltschaft wirft ihm gewerbsmäßigen Betrug in mehreren Fällen vor. Für die Buchungen war er in Reisebüros in ganz Deutschland und Bayern und buchte wohl unter falschem Namen als Geschäftsführer teils fiktiver Firmen teure Fernreisen. Moritz Steinbacher hat mehr Einzelheiten.
11: In einem Chemnitzer Reisebüro soll der heute 39-jährige Angeklagte etwa Flüge nach Panama, Ibiza oder Dubai sowie Hotelübernachtungen im Wert von insgesamt rund 58.000 Euro gebucht und dafür die Bankverbindung des Ex-Manns seiner Mutter angegeben haben, freilich ohne dessen Wissen. Bei einem Rosenheimer Reisebüro soll der Angeklagte ebenfalls ohne zu bezahlen Flüge und Hotels im Wert von 10.000 Euro unter falschem Namen gebucht und unternommen haben. Auch Reisebüros in Raubling, Ottobrunn, Freising, Starnberg oder Deißenhofen hat der Angeklagte laut Staatsanwaltschaft so um mehrere tausend Euro geprellt. Daneben soll der 39-jährige gebürtige Münchner auf einer Webseite Karten für ausverkaufte Konzerte vertrieben haben, ohne dass er die Tickets dafür jemals besaß. Der 39-jährige verbüßt derzeit noch eine Freiheitsstrafe aus einer anderen Verurteilung.
9: Der Schwarzmilzferner liegt knapp auf der Tiroler Seite der Allgäuer Alpen und gilt als ihr letzter Gletscher. Vergangene Woche war ein Forscherteam wieder dort, um wie immer im Herbst den Gletscher auf rund 2400 Metern zu vermessen. Viel ist aber nicht mehr übrig, berichtet Alexander Brutscher.
12: Man kann kaum mehr von Gletscher sprechen, sagt Christoph Meyer von der Bayerischen Akademie der Wissenschaften. Der Schwarzmilzferner ist im Vergleich zum Vorjahr um fast ein Drittel geschrumpft. Bei der Dicke des Eises ist der Rückgang sogar noch dramatischer. Über die Hälfte hat er in einem Jahr eingebüßt. Zudem ist das Eis schon in einzelne Teile zerbrochen. Ein weiteres so heißes Jahr wie dieses und dann sind wohl auch die letzten Eisreste verschwunden. Der Klimawandel mit heißen und trockenen Sommern setzt Gletschern stark zu, sagt der Forscher. Mitte des vergangenen Jahrhunderts war das Eis am Schwarzmilzferner noch über 35 Meter dick. Jetzt sind es nur noch 3 Meter. Die Forscher wollen auch nächstes Jahr wieder raufgehen, um dann wohl das komplette Verschwinden zu dokumentieren.
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1: Wenn Schülerinnen und Schüler in Frankreich heute erneut auf die Straße gehen, erleben unsere Nachbarn das nächste Kapitel einer Revolte, die wenige Monate vor den Präsidentschaftswahlen im Land tiefe politische Gräben offenbart. Schon seit mehr als 2 Wochen demonstrieren junge Menschen unter anderem für eine bessere Ausstattung im Bildungswesen. Julia Brutter aus Paris über den heutigen landesweiten Aktionstag.
13: Die Schülerproteste in Frankreich wirken wie ein Katalysator für den unerbittlich geführten Präsidentschaftswahlkampf. 2 Lesarten der Blockaden und Demonstrationen prallen aufeinander. Links der politischen Mitte gibt es Applaus für eine Jugend, die ihr Schicksal in die eigenen Hände nehme. Wie zuletzt vom linksradikalen Präsidentschaftskandidaten Jean-Luc Mélenchon, der die Revolte der Schüler bei seinem jüngsten Wahlkampfmeeting in Clermont-Ferrand als legitim und als Ausdruck von großer Reife bezeichnete.
14: C'est donc un mouvement qui fait preuve d'une très grande maturité politique et syndicale.
13: Rechts von der Mitte hingegen bekommen nicht die Schüler, sondern die Polizisten großen Applaus. Dafür, dass sie hart durchgreifen. Fast 7.000 junge Menschen wurden seit Beginn der Proteste in Polizeigewahrsam genommen. Eine nie dagewesene Zahl. Selbst bei den Gelbwesten-Protesten vor einigen Jahren gab es nicht so viele Festnahmen. Marine Le Pen, die als Präsidentschaftskandidatin des rechtsnationalen Rassemblement National laut Umfragen die besten Aussichten hat, kommendes Jahr in den Élysée-Palast einzuziehen, tritt als Hüterin der Ordnung auf. Ich denke, wir müssen hier mal aufräumen, das Lehrpersonal schützen, die Lehrer besser bezahlen, endlich das Gesetz einführen, das die Randalierer verpflichtet, für den Schaden, den sie anrichten, selbst zu bezahlen. Das schlagen wir ja schon lange vor. Ihr Konkurrent von rechts außen, der extrem rechte Politiker Éric Zemmour, nutzt die Bilder von randalierenden Vermummten, um gegen muslimische Franzosen zu hetzen. Es gebe 2 Frankreiche. Das eine, dessen christliche Jugend jubelnd den Papst empfangen habe, und das andere, das arabo-muslimische Frankreich der Banlieue. Wie gespalten die Gesellschaft angesichts der Proteste und der harten Polizeieinsätze ist, zeigt auch die jüngste Reaktion darauf, dass Innenminister Laurent Nunez nach der dramatischen Verletzung eines 15-jährigen Schülers seinen Einsatzkräften den Gebrauch eines bestimmten Granatentyps vorübergehend untersagt hat.
15: Die einen kritisieren, dass diese Maßnahme des Innenministers reine Kosmetik sei. Schließlich seien Gummigeschosse und andere Granaten weiterhin erlaubt. Die anderen werfen Laurent Nunez vor einem linken Meinungsmainstream einzuknicken. In dieser Situation äußerster Anspannung sucht die Regierung bisher vergeblich nach einem Befreiungsschlag. Die jüngste Reaktion des Premierministers Sébastien Lecornu hat die protestierenden Schüler wenig beeindruckt. In den 8 Monaten, die meiner Regierung bleiben, werden wir pragmatisch vorgehen. Wir haben 5 Baustellen identifiziert. Unterrichtsausfall bekämpfen, die Gebäude besser isolieren, die Stundenpläne straffer und die Studienplatzvergabe transparenter gestalten, den Schülern mehr Möglichkeiten geben, mitzureden. Die ersten Entscheidungen will die Regierung bis

0: Expertin und Extremismusforscherin Julia Ebner. Was die Vorstellung vom Mannsein mit Extremismus und Jungs im Fitnessstudio zu tun hat, das erklärt Ebner in ihrem neuen Buch, was heute erscheint. Es heißt »Von Fitness zu Faschismus – Gefahren extremer Männlichkeit«. Judith Heidkamp hat die Autorin getroffen und hat das Buch gelesen.
1: Zwischendurch hat sie mal überlegt, das Buch Fleisch, Geld und Muskeln zu nennen. Drei Währungen, so nennt Julia Ebner das, die im Gym zählen, wo alle über optimale Ernährungsweisen und das breite Kreuz reden. Und die anschlussfähig sind für ganz andere, ziemlich extreme Denkweisen.
2: Also bin auch selbst Fitness- und auch Kampfsport begeistert und habe deswegen mit Schock mitverfolgt, dass vor allem Jugendradikalisierung in Hobbykulturen stattfindet. Zum Teil auch natürlich die Gamer-Szene, aber jetzt auch immer mehr diese Fitness-, Wellness-, Ernährungs-, Podcasts, Influencer, teilweise diese Kampfsport-Communities.
1: Julia Ebner ist Radikalisierungsexpertin. Bekannt geworden mit verdeckten Recherchen, forscht sie heute in Oxford zu gewalttätigem Extremismus und ist Co-Direktorin am Institute for Strategic Dialogue in London. Ihr letztes Buch handelte davon, welche Phasen die Anhänger radikaler Gruppen durchlaufen. Das Neue beschreibt, wie die extremen Ränder alle zusammen das Bild vom männlichen Mann neu definieren und damit vor allem Heranwachsende beeinflussen. Das sind Influencer, die vor laufender Kamera rohes Fleisch essen, denn das ist maskulin. Luxmaxer, die sagen, wie echte Männer aussehen müssen. Fundamentalistische Milieus, die finden, dass Frauen zu gehorchen haben. Kampfsportarten, die exzessive Gewalt feiern. Letzteres gefällt übrigens auch zum Beispiel Donald Trump.
2: Mir war es deswegen auch so wichtig, das als Teil derselben Geschichte zu sehen. Donald Trump, der die Ultimate Fighting Championships im Weißen Haus einen Käfigkampf durchführen lässt. Und das ist schon die brutalste Art von Mixed Martial Arts. Aber es geht sehr stark darum, dass Blut fließt.
1: Sei stark und brutal und nimm dir, was du willst, dann lieben dich auch die Frauen. Das ist so etwa die Logik der extremen Männlichkeit. Dabei stecke totale Verunsicherung hinter Fleisch, Geld und Muskeln, so betont Extremismus-Spezialistin Ebner und nennt drei zentrale Ursachen dafür: Multikrise, Mangel, Stress.
2: Und das gibt leider auch vielen jungen Männern, die vielleicht schon Fitness- und Kampfsport begeistert sind, eine Art Zweck, weil natürlich kann sich Gewichte stemmen im Gym oder vielleicht Kampfsport ohne klare Philosophie dahinter, kann sich manchmal etwas leer anfühlen. Da ist dann leider auch dieses Angebot besonders attraktiv.
1: Was nicht jeden in die Radikalisierung treiben muss. Aber die Wiederholung produziert Gewöhnung an Bilder und Ideen. Julia Ebner wendet sich mit ihrem Buch an ein breites Publikum, denn sie will besonders das Umfeld solcher Jungs erreichen, zum Beispiel Eltern natürlich. Also macht sie das Lesen leicht, packt alle Verweise auf Studien ans Ende, erzählt von den eigenen Undercover-Recherchen, zum Beispiel bei Wiener Vendetta-Kämpfern, bei guruhaften Männlichkeitscoaches oder im Neonazi-Milieu. Von Fitness zu Faschismus ist durchaus spannend, vor allem aber sehr beunruhigend. Nach Lektüre fragt man sich beim Anblick ins Handy vertiefter Männer jedenfalls sofort, was die wohl gerade ausgespielt bekommen und was sie daraus schließen. Und ja, auch dieses Buch, wie regelmäßig alle Debatten um unsere polarisierte Gesellschaft, landet bei einem Grundproblem, den Social-Media-Algorithmen der amerikanischen Tech-Konzerne. Für sie ist Extremes lukrativ, denn es bringt Klicks.
0: Von Fitness zu Faschismus. Judith Heidkamp hat das Buch vorgestellt.
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0: A3, Frankfurt Richtung Würzburg. Zwischen Helmstadt und dem Dreieck Würzburg-West steht ein defekter LKW auf der rechten Spur. Dort ist Öl ausgelaufen. Auf der A3 Würzburg Richtung Nürnberg ist inzwischen Nürnberg-Nord und Nürnberg-Beringersdorf wegen Bergungsarbeiten zwei Spuren blockiert. Der Verkehr wird an der Unfallstelle vorbeigeführt. Aktuell 2 Kilometer Stau ab Erlangen-Tennenlohe. Und A92, Deggendorf Richtung München. Die Ausfahrt Moosburg-Nord ist blockiert, dort ist ein Fahrzeug liegen geblieben. Das Wetter. Im Laufe des Tages immer mehr Wolkenfelder, ganz im Westen Bayerns auch Regen, bei maximal 9 bis 17 Grad. Morgen ziehen die Wolken dann langsam nach Süden ab, die Tage drauf viel Sonne mit Höchstwerten zwischen 12 und 20 Grad.

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4: 6.30 Uhr. Guten Morgen. Heute ist Dienstag, der 13. Oktober.
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4: Wir schauen auf die Wunden, die der Rücktritt von Arbeitsministerin und SPD-Chefin Baas in der Koalition geschlagen hat. Die SPD stellt sich hinter sie, die Union verteidigt sich und wirbt fürs Weitermachen. Eins der Regierungsvorhaben ist ja auch die Reform der Erbschaftssteuer. Da könnte es heute spannend werden, was das Bundesverfassungsgericht heute dazu sagt, gerade zu den Ausnahmen für Firmenerben. Außerdem, Bayerns Staatsregierung schraubt ihre Klimaziele herunter. Fachleute dürfen heute im Landtag sagen, was sie davon halten. Im Studio ist Xaver Schäffer. Der Rücktritt von Arbeitsministerin Baas schlägt hohe Wellen im politischen Berlin. Heute Nachmittag soll der frühere Ministerpräsident von Rheinland-Pfalz, Schweizer, zum Nachfolger ernannt werden. Aber diskutiert wird weiterhin über eine Begründung, die Baas für ihren Rücktritt genannt hat, nämlich politische Angriffe gegen ihre Person, ohne Rücksicht auf den Tod ihrer Stieftochter. Die SPD zeigt Verständnis, die Union weist diese Anschuldigungen zurück. Dominik Eichmann.
6: Deutliche Unterstützung für Baas kommt von SPD-Chef Klingbeil. Es sei richtig gewesen, die Angriffe zu thematisieren. Die Kritik habe eine rote Linie überschritten.
7: Ich will es für mich in aller Klarheit sagen, das ist unanständig und niemand in unserem Land sollte das ertragen müssen. Das vergiftet den politischen Diskurs.
6: Wer Nachfolgerin im Amt der SPD-Chefin wird, soll erst am Ende des Jahres auf einem Parteitag bestimmt werden. Ein Name, der häufig fällt, ist Manuela Schwesig. Auch die Ministerpräsidentin von Mecklenburg-Vorpommern hat Verständnis für Baas.
8: Es verging ja kein Tag, an dem nicht Bärbel Baas öffentlich angezählt wurde, dass sie angeblich die Reformen verschleppt und dass sie jetzt mal liefern muss. Und jeder wusste, warum Bärbel Baas nicht da ist.
6: Wem konkret die zurückgetretene Arbeitsministerin Angriffe vorwirft, ist nach wie vor unklar. Bundeskanzler Merz weist die Anschuldigungen von Baas zurück. Er versichert, man habe
9: jede persönliche, auch christliche Rücksichtnahme auf sie eingefordert. Und ich kann nicht feststellen, dass wir uns dagegen in irgendeiner Weise, dass wir dagegen verstoßen haben.
6: Unionsfraktionschef Frey nennt den Rücktritt von Baas bedauerlich und er versichert, man habe Mitgefühl für ihre persönliche Situation. Aber in den ARD-Tagesthemen macht er auch deutlich:
10: Wenn ich mir die letzten 4-5 Wochen anschaue, dann kann ich nicht sehen, dass man auf die persönliche Situation von Frau Baas nicht auch Rücksicht genommen hätte. Das gilt insbesondere dahingehend, als dass ich keine persönlichen Angriffe auf sie sehen kann.
6: Die Kritik habe sich immer gegen das Arbeitsministerium gerichtet, nicht gegen die Ministerin. Bayerns Ministerpräsident Söder mahnt jetzt zur Eile bei der Umsetzung von Reformen. Sein Rezept bringt er auf folgenden Nenner.
11: Weniger innere Selbstbespiegelung als die ganze Koalition muss sich zusammenreißen und Ergebnisse liefern.
4: Dominik Eichmann berichtete. Schon gestern hat sich das Bundesverfassungsgericht mit der Erbschaftssteuer beschäftigt. Genauer gesagt mit einer Klage der bayerischen Staatsregierung. Die will nämlich über den Gang nach Karlsruhe erreichen, dass die Länder mehr Rechte bei der Festsetzung der Erbschaftssteuer bekommen und auch der Schenkungssteuer. Heute geht es in Karlsruhe um einen anderen Aspekt, nämlich die Sonderregeln bei der Übertragung von Betriebsvermögen. Mehr dazu von Hans-Joachim Viehweger.
12: Ausgangspunkt des Verfahrens ist die Verfassungsbeschwerde eines Mannes, der von seiner Tante unter anderem Wertpapiere geerbt hat. Als Neffe steht ihm ein Freibetrag von 20.000 Euro zu. Alles, was darüber hinausgeht, muss er versteuern. Das aber hält er angesichts diverser Ausnahmen bei Unternehmenserben für ungerecht und für einen Verstoß gegen den Gleichheitsgrundsatz des Grundgesetzes. Aktuell gilt, wer Betriebsvermögen erbt, kann dies weitgehend steuerfrei übernehmen, wenn er den Betrieb und die Arbeitsplätze für mindestens 5 Jahre sichert. Bei größeren Vermögen ab 26 Millionen Euro muss der Nachweis erbracht werden, dass die Steuer nicht aus dem Privatvermögen bezahlt werden kann. Das hat allerdings dazu geführt, dass zahlreiche Konstruktionen entwickelt wurden, um die Steuer zu umgehen. So wurde Großerben im vergangenen Jahr Erbschaft und Schenkungssteuer in einer Höhe von 3,7 Milliarden Euro erlassen. Der Großteil davon entfiel mit knapp 2,4 Milliarden auf Bayern. Eine Entscheidung des Gerichts wird im nächsten Jahr erwartet. Mit der heutigen Verhandlung in Karlsruhe dürfte aber auch die politische Debatte zur Erbschaftssteuer an Fahrt aufnehmen.
4: Die bayerische Staatsregierung aus CSU und Freien Wählern will den Klimaschutz im Freistaat abschwächen. Unter anderem soll Bayern erst 2045 klimaneutral werden, also 5 Jahre später als bisher gesetzlich vorgesehen. Heute befragt der Umweltausschuss des Landtags dazu Fachleute. Lorenz Storch berichtet.
13: Wenn Bayern sein Klimaschutzgesetz so aufweicht wie von der Staatsregierung geplant, dann hätte das nach Einschätzung der Umweltorganisation Greenpeace deutlich größere Auswirkungen, als es zunächst scheint. Der Grund: auch das Zwischenziel für 2030 soll mitgestrichen werden. Die Folge könnte sein, dass bis zum Jahr 2045 beinahe doppelt so viel klimaschädliches Treibhausgas in Bayern entsteht, so die Rechnung der Umweltschützer. Sie sprechen von einer Lizenz zum Nichtstun. Dabei sei doch nach einem Extremsommer und angesichts schmerzhaft hoher Preise von Öl und Gas offensichtlich, dass Bayern weg müsse von fossilen Energien. Der Hitzesommer habe gezeigt, das Klima warte nicht, bis die Staatsregierung in die Puschen komme, ergänzen die Grünen und sprechen von einer fatalen Fehlentscheidung. Während andere Bundesländer wie Baden-Württemberg am Ziel der Klimaneutralität 2040 festhielten, lege Bayern den Rückwärtsgang ein. Die CSU-geführte Staatsregierung argumentiert, sie passe sich mit dem nach hinten verschobenen bayerischen Klimaziel nur der Gesetzeslage im Bund an, der ohnehin die wichtigsten Rahmenbedingungen setze.
4: Die Europäische Union versucht seit langem im Ukraine-Krieg vor allem mit Sanktionen Druck auf Russland auszuüben. Nun wurde ein neues Paket beschlossen. Die Zahl der Menschen und Einrichtungen, die mit Einreiseverboten und Kontensperren belegt sind, stieg um 1600 und damit auf insgesamt 4500 in etwa. Bundesaußenminister Wadephul sprach von einem beispiellosen Schlag gegen die Kriegswirtschaft von Präsident Putin. Über die Reaktion aus Kiew, Rebecca Barth.
14: Die Ukraine begrüßt die neue EU-Sanktionsliste gegen Russland. Präsident Selenskyj und Außenminister Sibiha danken insbesondere der EU-Außenbeauftragten Kaja Kallas für ihre Entschlossenheit. Denn mehr als die Hälfte der Personen und Organisationen auf der Sanktionsliste stünden in Verbindung mit der Produktion ballistischer Raketen, schreibt der ukrainische Außenminister Andriy Sibiha. Es sei offensichtlich, dass Russland nicht bereit sei, seine Angriffe auf die ukrainische Energieinfrastruktur einzustellen, schreibt der ukrainische Präsident auf dem Kurznachrichtendienst X. Allein am Montag habe Russland 6 Einrichtungen der Wärme- und Stromversorgung attackiert. Daher sei mehr Druck auf Russland ein richtiges und notwendiges Signal, betont Volodymyr Selenskyj. Angesichts der jüngsten massiven Luftangriffe auf die Ukraine habe die Entscheidung der EU daher besondere Bedeutung, betont auch Andriy Sibiha.
4: In Frankreich beginnen heute Nachmittag die Beratungen über den Haushalt für das kommende Jahr. Für Premierminister Sébastien Lecornu ist es der Auftakt zu einem langen politischen Drahtseilakt. Denn auf der einen Seite muss das Land sparen, wegen seiner hohen Schulden. Und auf der anderen Seite sind bald Präsidentschaftswahlen. Und Teile der Bevölkerung protestieren bereits gegen mögliche Einschnitte. Aus Paris, Caroline Düller.
15: Laut offiziellen Angaben liegt Frankreichs Schuldenquote in diesem Jahr bei knapp 120% der Wirtschaftsleistung. Allein für Zinszahlungen auf Kredite waren im Haushalt fast 80 Milliarden Euro eingeplant. Bei der Haushaltsdebatte gehe es um die finanzielle und politische Handlungsfähigkeit des Landes, hatten Le Cornu und andere Regierungsmitglieder in den vergangenen Wochen sinngemäß immer wieder betont. Das zentrale Ziel der Regierung ist, Frankreichs Haushaltsdefizit von aktuell 5,4 auf 5,0% zu senken. Der Haushaltsentwurf sieht dafür Sanierungsmaßnahmen in Höhe von gut 40 Milliarden Euro vor. Kürzen will die Regierung vor allem bei Entwicklungshilfe und Beschäftigungspolitik. Die Verteidigungsausgaben hingegen sollen deutlich steigen. Für Frankreichs Regierung dürfte all das nicht nur eine fiskalische, sondern auch eine politische Herkulesaufgabe werden. Denn in der Nationalversammlung hat sie keine eigene Mehrheit. Und auf die Kompromissbereitschaft der Opposition kann Premierminister Sébastien Le

0: Cornu wohl kaum zählen, ein halbes Jahr vor der Präsidentschaftswahl. Damit könnte er den Haushalt ohne Abstimmung durchs Parlament bringen, riskiert im Gegenzug aber Misstrauensvoten und den Sturz der Regierung.
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2: Die schlechten Nachrichten bei VW reißen nicht ab. Der Volkswagen-Konzern hat wieder weniger Autos verkauft. Von Januar bis September waren es insgesamt rund 6 Millionen. Das sind im Vergleich zum Vorjahr ein Minus von 9%. Sandra Lohse, wie stark bekommen denn die VW-Standorte diese Absatzschwäche inzwischen zu spüren?
3: Diese Diskussionen um Sparziele und die Zukunft einzelner Standorte gibt es ja schon und die dürften damit in den kommenden Monaten auch weiter an Fahrt aufnehmen. Auch Standorte im Ausland sind in Sorge, zum Beispiel in der Slowakei. Marianne Alweis berichtet.
4: In Bratislava steht das zweitgrößte Werk des Volkswagen-Konzerns. Es gilt als eines der modernsten. In der slowakischen Hauptstadt wurde im Februar eine neue Produktionslinie eröffnet. Dort wird der Porsche Cayenne aus der VW-Familie hergestellt. In allen drei Antriebsvarianten Verbrenner, Hybrid und Elektroauto. Dennoch sollte Bratislava im Sommer diese Flaggschiff-Produktion an Leipzig verlieren. Das sächsische Werk gilt als nicht ausgelastet, aber auch als teuer. Die Lohnkosten in der Slowakei sind deutlich niedriger. Die Produktionsverlagerung zurück nach Deutschland soll an harte Sparvorgaben geknüpft sein. Medienberichten zufolge ist das allerdings noch nicht ausgemacht. Derzeit ist die slowakische Autoindustrie vorsichtig optimistisch. Laut dem Spiegel könnte die Slowakei sogar von der Volkswagen-Krise profitieren und Modelle aus Deutschland gewinnen. Im Gespräch ist der Nachfolger des elektrischen Audi Q4 aus Zwickau. Außerdem soll das Autoland beim Batteriedeal mit den Chinesen zum Zug kommen. Volkswagen steigt in eine bereits geplante Fabrik von Goshen in der Slowakei ein. Insgesamt sind die Wirtschaftsaussichten für das EU-Land aber nicht rosig. Der Staat ist hoch verschuldet, die Steuern sind gestiegen, die Arbeitskosten auch. Ausländische Investoren haben Vertrauen verloren, auch wegen des russlandfreundlichen Premiers Robert Fico.
3: Die Nachrichten oder die Navigation statt aus dem Radio direkt in der Brille anzeigen lassen. Das geht mit der neuen Meta Ray-Ban Display Brille, die es seit heute in Deutschland zu kaufen gibt. Doch der Start ist nicht unumstritten. Gabi Biesinger mit den Einzelheiten.
5: Meta ist mit einem Anteil von 80% Marktführer im Bereich Smart Glasses, also intelligenter Datenbrillen. Die Meta Ray-Ban Display ist das derzeit am weitesten entwickelte Modell, mit einem Anzeigefeld für Karten etwa im rechten Brillenglas, mit Spracherkennungs- und Übersetzungsfunktionen sowie Steuerungsmöglichkeit über ein Armband. Die hohe Nachfrage in den USA führte dazu, dass internationale Verkaufsstarts verschoben werden mussten. Die Markteinführung in Deutschland findet nun vor dem Hintergrund einer Strafanzeige statt. Die Organisation Hate Aid, die sich gegen Netzgewalt engagiert, bemängelt, dass man mit den Brillen heimlich filmen könne, da nur eine kleine LED-Leuchte anzeigt, wenn die Kamera läuft. Und das verstößt nach Ansicht von Hate Aid gegen das Kommunikation-Digitale-Dienste-Datenschutzgesetz. Meta ist der Ansicht, die LED-Leuchte reiche aus und verweist auf den Sicherheitsmechanismus, dass Filmen nicht möglich sei, wenn die LED-Leuchte verdeckt werde. Angezeigt hat Hate Aid nicht nur Meta, sondern auch die Brillenfirmen Ray-Ban und Oakley und einige große deutsche Optikerketten, nämlich Fielmann, Apollo, Mr. Spex und den Elektrofachhändler Mediamarkt. Die Zentralstelle zur Bekämpfung der Internetkriminalität prüft derzeit im Rahmen eines Ermittlungsverfahrens, ob ein Anfangsverdacht für eine Straftat vorliegt. Eine große Optikerkette in den Niederlanden hatte den Verkauf der Brillen wegen Datenschutzbedenken unlängst gestoppt.
3: Der Internationale Währungsfonds schließt sich mit seiner Wachstumsprognose für die deutsche Wirtschaft der Bundesregierung an. Für 2026 rechnen die Ökonomen nun mit einem Wachstum von 1,3% und damit fast doppelt so viel wie noch im Sommer erwartet. Die Bundesregierung hatte erst vergangene Woche die gleichen Prognosen veröffentlicht.

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2: 6:45 Uhr. 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
1: Jetzt der Nachrichtenüberblick mit Diana Gaul.
2: Bundespräsident ernennt neuen Arbeitsminister. Hierzu wird Steinmeier am späten Nachmittag dem früheren Ministerpräsidenten von Rheinland-Pfalz, Schweizer, die Urkunde überreichen. Zuvor wird die bisherige Ministerin Baas entlassen. Schweizer muss dann die zuletzt stockenden Reformen umsetzen, allen voran bei der Rente. Bundesverfassungsgericht befasst sich mit Steuerprivilegien für Firmenerben. Geklagt hatte ein Mann, der das von seiner Tante ererbte Privatvermögen bis auf den Freibetrag komplett versteuern musste. Die Richter müssen klären, ob ihn die geltenden Steuerregelungen in verfassungswidriger Weise benachteiligen. Kerstin Klaus stellt Bericht zu sexualisierter Gewalt an Kindern und Jugendlichen vor. Die Missbrauchsbeauftragte beleuchtet in ihrer Bestandsaufnahme, wie es um die Prävention, Aufarbeitung und Unterstützung der Betroffenen bestellt ist. Die Pflicht, einmal pro Legislaturperiode einen Bericht vorzulegen, ist voriges Jahr Gesetz geworden. Azubis erleben häufiger Mobbing und Gewalt als Studenten. Während 23% der Hochschüler Beleidigungen oder Beschimpfungen erlebt haben, berichten davon fast 42% der Lehrlinge. Physische Gewalt haben 14% der Azubis schon erlebt. Bei den Studenten sind es hingegen nur 3%, wie es aus Daten der gesetzlichen Unfallversicherung hervorgeht. Spanisches Königspaar besucht Exklave Ceuta. Vor der Ankunft von König Felipe und seiner Frau Letizia haben Polizei und Militär das letzte größere Migrantenlager dort geräumt. Ende Juli waren rund 70.000 Migranten zu Fuß oder schwimmend aus Marokko in Ceuta eingedrungen. Mehrere tausend blieben, die meisten sind zurückgekehrt. Das Wetter in Bayern. Anfangs sonnig oder neblig, dann Wolken und später im Westen Regen. 9 bis 17 Grad.
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1: Der Klimawandel bringt mehr Hitze und Dürre nach Bayern. Wie kann Mais mit diesen Bedingungen zurechtkommen? Eine Frage, die für die Landwirtschaft immer wichtiger wird. In Merkendorf im Landkreis Ansbach wollen Forscher des Fraunhofer-Instituts deswegen herausfinden, welche Sorten auch unter diesen schwierigen Bedingungen kräftig wachsen und künftig stabile Ernten ermöglichen. Laura Nadler hat sich das näher angeschaut.
3: Rissige Böden, der Mais braun anstatt grün und klein gewachsen. Im vergangenen Sommer ein häufiges Bild und vor allem für Landwirte ein großes Problem. Hier in Merkendorf im Landkreis Ansbach an einer Außenstelle des Fraunhofer Instituts wollen sie das ändern und den Mais der Zukunft entwickeln.
4: Wir brauchen jetzt auch neue Sorten, die mit diesen Bedingungen gut umgehen können. Das bedeutet, hier bieten wir oder entwickeln wir Werkzeuge, die es ermöglichen, die Zucht neuer Sorten zu beschleunigen, um dann auch dem Landwirt wieder Möglichkeiten zu geben, stabile Erträge auf dem Feld zu erwirtschaften.
3: Erklärt Stefan Gerd vom Fraunhofer Institut. In einer kleinen Klimakammer, einer Art künstlichem Gewächshaus, werden die verschiedenen Pflanzen gezüchtet und monatelang beobachtet. Zum Beispiel Soja, Getreide, Tomaten oder eben Mais. Die äußeren Umweltfaktoren können hier exakt simuliert werden, zum Beispiel mit verschiedenen Lichteinstellungen. Die Pflanzen stehen alle auf einem vollautomatisierten Förderband. Das Bewässern funktioniert also von allein in der Klimakammer. Dafür werden die einzelnen Pflanzen zur Station gefahren. Jetzt ist eine Maispflanze dran.
4: An dieser Station haben wir jetzt die Möglichkeit, die Pflanze zu bewässern, gleichzeitig zu wiegen, wie viel Wasser wir wirklich gegeben haben. Und man sieht hier oben auch mehrere Auslässe. Das bedeutet, dort könnten wir auch dann sehr spezifisch unterschiedliche Mengen an Stickstoff oder Dünger verabreichen.
3: Der Prozess in der warmen Klimakammer ist nach dem Bewässern abgeschlossen. Danach geht es aber noch weiter. Es öffnet sich ein kleines Tor. Die Maispflanze wird auf dem Förderband in die große Halle direkt nebenan transportiert. Jule Steinert vom Fraunhofer Institut erklärt, was jetzt passiert.
5: Die Pflanze verlässt jetzt ihre Klimakammer und fährt über unser automatisiertes Förderbandsystem zu den verschiedenen Messstationen und biegt dann als erstes nach links ab in unsere CT-Kabine.
3: Die Maispflanze wird zusätzlich also auch noch geröntgt in einer relativ klassischen Röntgenkabine, wie man sie kennt. Damit können die Verantwortlichen ganz genau das Innenleben der Pflanze analysieren, wie zum Beispiel Wurzellänge oder Durchmesser. Ein weltweit einzigartiges System.
5: Was so besonders hier ist, dass wir hier die Kombination abdecken aus dem, was oberirdisch bei der Pflanze passiert, das Wachstum der Blätter oder der oberirdischen Organe, und eben dem, was unterirdisch im Topf passiert, was so normalerweise nicht sichtbar gemacht werden kann.
3: Nur knapp 3 Minuten dauert das Röntgen. Dann geht es für die Maispflanze wieder zurück in die Klimakammer. Die Verantwortlichen sind zuversichtlich, den Mais der Zukunft bald entwickelt zu haben.
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1: Mehr als 100 Milliarden Euro zahlt Deutschland laut Bundesregierung zur Unterstützung der Ukraine. Das Kieler Institut für Weltwirtschaft hat diese Zahl genauer betrachtet. Demnach kann man knapp 42 Milliarden Euro als tatsächliche bilaterelle Hilfe für die Ukraine einordnen. Und fast ebenso viel, nämlich 36 Milliarden Euro, wurden in Deutschland ausgegeben, also überwiegend für ukrainische Geflüchtete. Und darüber hinaus enthält die Summe rund 22 Milliarden Euro an künftigen Zusagen für Militärhilfe. Ist das alles zu viel Geld, das da auch ins Ausland geht, während in Deutschland die Haushaltskassen leer sind? Darüber haben wir in der ARD-Sendung Mitreden Deutschland diskutiert mit Hörern gesprochen. Ulrike Köhler.
6: Milliarden für die Ukraine, Sparzwang bei Sozialleistungen. Für viele Menschen entsteht der Eindruck, dass Deutschland nach außen großzügig ist und im eigenen Land knausert. Aber wie viel Solidarität kann sich Deutschland überhaupt noch leisten? Für Hörer Bernhard Knüper aus Bordesholm in Schleswig-Holstein ist diese Frage problematisch.
7: Sie suggeriert nämlich, dass zwischen der Unterstützung der Ukraine und einem funktionierenden Sozialstaat entschieden werden muss. Wenn wir über die Ausgaben für die Ukraine sprechen und so weiter, müssen wir auch über die Einnahmen des Staates sprechen. Hier kämen aus meiner Sicht irgendwie Themen auf den Tisch wie Vermögenssteuer, Privilegien bei der großen abschaffen, um dann halt auch den Sozialstaat wieder zu unterstützen.
6: Für Christian Keminus aus Berlin ist die Unterstützung der Ukraine auch militärisch alternativlos.
8: Es geht darum, den Krieg zu verkürzen, militärisch zu verkürzen. Zudem bin ich für eine Blockade der Ostseezugänge, um die Schattenflotte lahmzulegen, worüber Putin Milliarden Dollar generiert, um damit seinen Krieg weiter fortführen zu können.
6: Die AfD fordert ein Ende der deutschen Militärhilfe und will das Geld stärker für die eigenen Bürger einsetzen. Die Grünen vertreten die Gegenposition. Sie verlangen mehr militärische und humanitäre Unterstützung. Hörer Thomas Neumann aus Bonn stört an dieser Debatte, dass sie nur Schwarz-Weiß-Gedanken zulässt.
9: Es ist immer so für oder gegen und es gibt keine Mitte mehr. Wir können nicht mehr diskutieren, wir können nicht mehr zu einem Nenner kommen. Und man muss die eine Seite auch klar kritisieren dürfen und die andere Seite darf dabei nicht untergehen. Und das erkenne ich einfach nicht in dieser Debatte.
6: Im ARD-Mitreden-Channel bei YouTube wurde diskutiert, dass die genauen Geldflüsse nicht nachvollziehbar seien und möglicherweise Geld in Taschen von Regierungsvertretern oder Unternehmenschefs lande. Matthias Barner leitet das Kiewer Büro der Konrad-Adenauer-Stiftung und erwidert auf das Korruptionsthema.
10: Natürlich ist das hier auch ein Thema. Man muss aber trotzdem sagen, im Gegensatz zu Russland haben wir es hier in der Ukraine mit einer Demokratie zu tun. Es gibt Oppositionsparteien, es gibt auch Kritik an der Regierung. Es wird bekämpft, es wird angesprochen. Es gibt jahrzehntelange Erfahrungen in der Ukraine mit zivilgesellschaftlichen Protesten, die auch Wirkung hatten.
6: Hörer Hans-Peter Müll aus Füssen meint, dass das Thema Unterstützung für die Ukraine uns alle noch auf lange Zeit betreffen wird. Auch er nennt die Hilfen alternativlos.
11: Wenn wir uns die Vergangenheit vom Ersten Weltkrieg bis zum Kalten Krieg ansehen, sieht man genau, immer wenn man diesen Kriegstreibern nicht entschieden vehement die Stirn bietet, dann geht es weiter.
6: Was bei vielen Anrufern und in E-Mails oder YouTube-Kommentaren deutlich wird, Deutschland muss sich Solidarität leisten können, finanziell und gesellschaftlich. Dazu gehören neben der Unterstützung für die Ukraine auch ein tragfähiger Sozialstaat und eine faire Verteilung der Lasten. Solidarität verliere ihre Kraft, wenn Menschen das Gefühl bekämen, dass ihre eigenen Sorgen niemanden mehr interessierten.
1: Am Donnerstag, also übermorgen, gibt es die nächste Gelegenheit zum Mitreden. Dann geht es um die Personalie Bärbel Baas.
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1: Ein Spiel der Bayern in der Champions League in Norwegen ist ja normalerweise nichts Großes. Hinreisen, Punkte abholen und wieder heimkehren. Doch Stavanger hat einen Rasen, den die Bayern so nicht kennen, Edgar Endres.
12: Ganz genau, einen Kunstrasen, nämlich auf dem die Bayern letztmals vor 20 Jahren in der Champions League in Moskau gespielt haben. Damals gab es nur ein 2:2, zwei Tore von Claudio Pizarro verhindern Schlimmeres. Doch heute ab 21 Uhr soll der Kunstrasen für die Bayern kein Ausdruck

0: Rutscher werden. Taufik Khalil.
1: I personally find it horrible.
2: Thierry Henry wird deutlich, wenn es um Spiele auf Kunstrasen geht. Etwas, das er während seiner Zeit in der US-Liga oft erdulden und erleiden musste.
1: I couldn't play on it because after a game on turf I would have had to recover maybe one or two weeks because my Achilles were really bad both sides.
2: Es sei schrecklich gewesen, sagt der Franzose, der mit Barca die Champions League gewonnen hat. Vor allem die Achillessehnen hätten solche Probleme gemacht, dass er später nicht mal mehr auf Kunstrasen spielen wollte. Und tatsächlich, die Sportmedizin schaut mit gemischten Gefühlen auf diesen Untergrund, bestätigt Markus Walter, der Leiter der Sprunggelenkschirurgie an der Münchner Schönklinik.
3: Im Bereich von Fuß- und Sprunggelenk ist die Verletzungsrate am Kunstrasen etwas höher. Das hat damit zu tun, dass die Haftung des Schuhs mit dem Stollen auf dem Kunstrasen höher ist.
2: Doch haben Mannschaften, die da immer spielen, einen Vorteil? Ein Gedanke, der sich aufdrängt, nachdem Norwegens anderes Champions-League-Team Bodø/Glimt letztes Jahr sowohl Inter Mailand als auch Manchester City daheim auf Kunstrasen geschlagen hatte.
3: Nachdem der Ball auf Kunstrasen etwas schneller läuft und manchmal auch etwas anders springt, ist schon ein bisschen ein Vorteil, wenn man daran adaptiert ist. Auf der anderen Seite muss man sagen, eine sehr große Studie hat das über 4 Jahre verfolgt und konnte für Mannschaften, die Kunstrasen gewohnt sind, keinen wirklichen Heimvorteil nachweisen.
2: Und genau diese Adaption ist das, was die Bayern tun. Statt Anreise erst am Abend ist die Reisegruppe Kompanie, anders als sonst üblich, schon am Vormittag nach Stavanger geflogen.
4: Und dann habe ich im Kopf, wenn die Spieler das zum ersten Mal machen müssen, dann können wir vielleicht besser einmal dort trainieren, dass wir das Gefühl bekommen, was für Schuhe muss man tragen, was für, also das, diese Antwort habe ich selber nicht.
0: Die Bayern im zweiten Spiel der Ligaphase ab 21 Uhr bei Viking Stavanger, allerdings ohne den angeschlagenen Torwart Manuel Neuer. Wer da live mit dabei sein will, das sollte hier im Programm bei BR24 reinhören. Auch die Leipziger müssen ab 21 Uhr ran. Die PSV Eindhoven sind der Herausforderer. Nach dem 1:4 in Como zum Auftakt ist Druck im Kessel für die Elf von Trainer Martin De Michelis, der sich aber nach dem 6:0 gegen Frankfurt in der Liga aufs Match freut.
5: Schritt für Schritt. Jetzt ist eine extra Motivation, kann man sagen, in unserer RB Arena mit unseren Fans, unser erstes Heimspiel von der Champions League in diesem neuen Format, oder schon ein besonderes Format, 3 Punkte zu holen.
0: Wer beide Spiele gleichzeitig hören will, kann das ebenfalls und zwar bei uns im Netz auf sportschau.de. Und der Fußball liefert auch noch ein sehr interessantes Frauentestspiel. Die deutsche Mannschaft scheint gut drauf zu sein. Am Freitag hat die Elf von Bundestrainer Christian Wück Australien mit 4:2 geschlagen. Jetzt soll es gegen Japan mit einem Erfolg in Bremen weitergehen.
6: Die Japanerinnen sind am Ball mit die Stärksten auf der Welt. Da müssen wir Mittel und Wege finden, an den Ball überhaupt zu kommen. Und wir wollen dann natürlich auch das, was wir in die Waagschale werfen können, auch auf dem Platz sehen.
0: Anstoß ist um 17.45 Uhr. Auch hier sind wir live im Programm dabei. Wer auch die Münchner Löwen live im Stream, im Netz oder auf BR24 mitverfolgen will, der muss um 19 Uhr einschalten. Die 60er treffen auf die formstarken Bayreuther, die zuletzt 4 von 5 Spielen gewinnen konnten.
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8: A3 Frankfurt Richtung Würzburg. Zwischen Helmstadt und Dreieck Würzburg West steht ein defekter LKW auf der rechten Spur. Dort ist Öl ausgelaufen. Auf der A3 Würzburg Richtung Nürnberg sind zwischen Nürnberg Nord und Nürnberg Beringersdorf wegen Bergungsarbeiten außerdem 2 Spuren blockiert. Der Verkehr wird an der Unfallstelle vorbeigeführt. Aktuell 2 Kilometer Stau ab Erlangen-Tennenlohe. Und A8 Salzburg Richtung München zwischen Achenmühle und Rosenheim. 4 Kilometer Stau dort an einer Baustelle. Es ist nur 1 Spur frei. Und noch A92 Deggendorf Richtung München. Die Ein- und Ausfahrt Moosburg Nord ist gesperrt. Grund ist ein Unfall. Der Tag beginnt vielerorts in Bayern mit sonnigem Wetter. Allerdings wird es dann zunehmend wolkig und am Abend kann es in Schwaben und Unterfranken auch regnen. Höchstwerte 9 bis 17 Grad. Morgen ist zunächst trüb und nass, später in Franken und der Oberpfalz auch sonnig. Donnerstag und Freitag dann verbreitet freundlich und wärmer.
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8: Es ist 7 Uhr. Guten Morgen. Heute ist Dienstag, der

0: 13. Oktober.
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0: Was bedeutet der Rücktritt von Bärbel Baas für die Koalition? Darüber kann ich gleich live mit unserer Korrespondentin sprechen. Außerdem geht's ums Bundesverfassungsgericht, das heute über Ausnahmen für Betriebe bei der Erbschaftssteuer verhandelt und ob diese andere Erben nicht benachteiligen. Und wir schauen auf die Bahn, die baut die Angebote in Bayerns Schienennahverkehr aus, statt zu kürzen. Im Studio ist Xaver Schäffer. Nach dem Rücktritt von Bärbel Baas gestern bleiben Fragen. Hat die Union sie wirklich persönlich angegriffen, während sie um ihre Stieftochter trauerte? Wie ist jetzt die Stimmung in der Koalition? Und welche Folgen haben die Neubesetzung von Arbeitsministerium und SPD-Spitze? Fragen, die ich jetzt live mit Kirsten Girschig aus unserem Hauptstadtstudio besprechen kann. Guten Morgen.
2: Guten Morgen.
0: Es ist knapp 24 Stunden her, dass Baas ihren Rücktritt verkündet hat. Welches Gefühl hat das in der Koalition hinterlassen?
2: Ja, das kommt darauf an, welchen Teil der Koalition man fragt. Bei der SPD ist ein gewisses Wundenlecken angesagt. Auch die wurde ja vom Rücktritt von Bärbel Baas in weiten Teilen überrascht. Und da, obwohl auch einige in der SPD selber mit Bärbel Baas ja schon länger unzufrieden waren an der Parteispitze, während in der Union man alle Vorwürfe zurückweist, man habe mit dem Rücktritt von Frau Baas irgendwas zu tun. Man habe sie nur in der Sache kritisiert, eben nicht persönlich.
0: Aber dieser Vorwurf, der steht ja weiter irgendwie im Raum, dass CDU und CSU Baas schlecht behandelt haben. Was stimmt denn da jetzt? Gab es Angriffe gegen Sie in einer Zeit der Trauer oder nicht?
2: Ja, da müsste ich etwas länger ausholen. Also Bärbel Baas hat mit ihrem Ministerium ja die Reformthemen Rente und Arbeitszeit und Soziales eben zu bearbeiten. Und das sind Kernthemen der SPD. Die Union erwartet von ihr eben, dass sie Reformen vorlegt, wie im Koalitionsvertrag und in Koalitionsausschüssen vereinbart. Das geht wiederum vielen in der SPD zu weit. Das heißt, sie hat da widerstrebende Erwartungen zu erfüllen gehabt. Und die Gesetze eben speziell für die Rentenreform müssen einfach aus ihrem Ministerium kommen. Und da kam sehr, sehr lange nichts. Man hatte zwar verabredet in der Koalition, dass man mit der Rentenreform speziell wartet bis nach den Landtagswahlen jetzt im Herbst. Aber man hat schon erwartet, dass eben direkt danach aus dem Ministerium etwas kommt. Und da kommt nichts. Und Bärbel Baas ist eben auch nicht alleine in diesem Ministerium. Also da ein gewisses Maß an Kritik ist da jetzt auch nicht völlig sachfremd. Andererseits wusste man im politischen Berlin, dass Bärbel Baas eben einen Trauerfall in der Familie hat. Und die Vorwürfe beziehen sich ganz besonders schon auf die vergangene Woche. Da war Koalitionsausschuss. Bärbel Baas war nicht da. Das heißt, man konnte eben auch nicht über die Rente reden. Und dementsprechend war man dann auf SPD-Seite und Bärbel Baas dann eben auch persönlich getroffen, dass weiterhin Vorwürfe über bestimmte Medien gespielt wurden und wohl auch sozusagen unter der Hand von Unionsleuten verbreitet wurden. Sie würde einfach nicht liefern, obwohl man wusste, dass sie eben jetzt eine schwere persönliche Zeit durchmacht.
0: Also das muss man wirklich differenziert betrachten. Baas Nachfolger im Arbeitsministerium ist Alexander Schweizer. Der wird schon heute im Amt vereidigt. Er war ja bisher klar dagegen, die Rente nach 45 Beitragsjahren abzuschaffen, obwohl es ein wichtiges Anliegen von CDU und CSU ist. Heißt das, der Koalition steht dann mit Schweizer neuer Ärger ins Haus?
2: Naja, also Alexander Schweizer ist in seiner Ablehnung der Abschaffung der abschlagsfreien Rente nach 45 Beitragsjahren genauso vehement eigentlich gewesen wie Manuela Schwesig. Die Frage ist, was passiert jetzt, wenn er wirklich als Minister vereidigt ist? Was vielen Hoffnung macht, ist, dass Schweizer halt Regierungserfahrung hat und auch Erfahrung in einem Arbeits- und Sozialministerium. Der war schon mal Arbeits- und Sozialminister in Rheinland-Pfalz. Das ist auf jeden Fall von der Professionalität her gut läuft. Ja, und die Parteichefs gestern hat Lars Klingbeil gesagt, er will vorangehen, aber will halt Fragen wie abschlagsfreie Frührente, Altersteilzeit im Blockmodell oder die Abschaffung der beitragsfreien Minijobs vorher klären, bevor man das auf den Weg bringt. Bei den Minijobs ist er sich mit CSU-Chef Söder einig. Der will die Minijobs zum Beispiel erhalten. Aber der drängt jetzt auch darauf, möglichst schnell die Rentenreform umzusetzen. Ich glaube, da müssen wir ein, zwei Wochen abwarten, um zu schauen, wie sich das jetzt aufgleist.
0: Auch die SPD-Spitze soll ja neu gewählt werden um den Jahreswechsel herum. Söder hat da gestern im BR die offene Frage gestellt, ob die SPD jetzt weiter nach links rückt. Was meinst du?
2: Naja, es gibt natürlich in weiten Teilen der SPD so die Sehnsucht nach der wahren linken SPD. Genauso wie es eben in der CDU häufig die Sehnsucht nach CDU pur gibt. Tatsache ist aber, die beiden sind in einer Koalition mit der CSU noch als dritten Partner. Und dementsprechend kommt es jetzt darauf an, wer an die SPD-Spitze nachrückt. Für den weiblichen Part, da werden ja vor allem die Ministerpräsidentinnen Schwesig und Rehlinger gehandelt. Die gelten beide als eher links, haben aber auch beide bislang, Frau Rehlinger hat schon relativ klar abgewinkt, Manuela Schwesig hat gestern zum Beispiel ausweichend geantwortet. Das wäre ein gewisser Linksruck und vor allem mit Schwesig käme eine deutliche Kritikerin von Bundeskanzler Merz an die SPD-Spitze. Das würde es nicht einfacher machen in der Koalition. Und es gibt ja auch noch den männlichen Part. Lars Klingbeil stellt sich auch zur Wahl und wer da nachfolgt, ist noch alles andere als klar, falls er nicht doch wieder gewählt wird, weil genau, eben sonst keiner springen will.
0: Kirsten Gischick, danke für die Einschätzungen.
2: Danke, Xa.
0: Wer einen Betrieb oder Teile eines Unternehmens erbt, kann in Deutschland von umfangreichen Steuervorteilen profitieren. In der Politik und Gesellschaft wird das teils scharf kritisiert. Das Bundesverfassungsgericht soll nun klären, ob diese Privilegien für Firmenerben mit dem Grundgesetz vereinbar sind. Alina Lagmöller über den konkreten Fall, der heute in Karlsruhe verhandelt wird.
3: Der Kläger hat von seiner Tante unter anderem Wertpapiere im Wert von 67.000 Euro geerbt. Er findet es ungerecht, dass er als Erbe eines Privatvermögens Steuern zahlen muss, während sich Unternehmenserben oft von der Steuer befreien können. Für sie gibt es nämlich sehr großzügige Ausnahmen. Wer das Unternehmen fortführt und das Lohnniveau seiner Angestellten hält, der zahlt unter Umständen gar keine Steuern. Für Erben von großen Unternehmen gilt, wer zu einem Stichtag kein Geld flüssig hat, um die Steuer zu zahlen, dem kann sie sogar ganz erlassen werden. Der Gedanke hinter diesen Privilegien? Unternehmen und Jobs sollen nicht durch die Erbschaftssteuer gefährdet werden. Für Erben wie den Kläger, die kein Unternehmen, sondern zum Beispiel Wertpapiere von der Tante erben, gibt es solche Vorteile nicht. Nun muss das Bundesverfassungsgericht prüfen, sind diese Privilegien für Unternehmenserben verfassungsgemäß oder verstoßen sie gegen den Gleichheitsgrundsatz aus dem Grundgesetz. Ein Urteil wird in mehreren Monaten verkündet.
0: Die Erbschaftssteuer und die Steuervorteile bei der Übertragung von Unternehmen auf die nächste Generation, darum geht es auch im BR24-Thema des Tages in gut 10 Minuten hier im Programm. Die Europäische Union versucht ja seit langem im Ukraine-Krieg Druck auf Russland auszuüben, auch mit Sanktionen. Und jetzt wurde ein neues Paket beschlossen. Die Zahl der Menschen und Einrichtungen, die mit Einreiseverboten oder Kontensperren belegt werden, stieg um etwa 1.600 und damit auf insgesamt ca. 4.500. Bundesaußenminister Wadephul sprach von einem beispiellosen Schlag gegen die Kriegswirtschaft von Präsident Putin. Über die Reaktionen aus Kiew berichtet Rebecca Barth.
4: Die Ukraine begrüßt die neue EU-Sanktionsliste gegen Russland. Präsident Selenskyj und Außenminister Sibiha danken insbesondere der EU-Außenbeauftragten Kaja Kallas für ihre Entschlossenheit. Denn mehr als die Hälfte der Personen und Organisationen auf der Sanktionsliste stünden in Verbindung mit der Produktion ballistischer Raketen, schreibt der ukrainische Außenminister Andriy Sibiha. Es sei offensichtlich, dass Russland nicht bereit sei, seine Angriffe auf die ukrainische Energieinfrastruktur einzustellen, schreibt der ukrainische Präsident auf dem Kurznachrichtendienst X. Allein am Montag habe Russland 6 Einrichtungen der Wärme- und Stromversorgung attackiert. Daher sei mehr Druck auf Russland ein richtiges und notwendiges Signal, betont Volodymyr Selenskyj. Angesichts der jüngsten massiven Luftangriffe auf die Ukraine habe die Entscheidung der EU daher besondere Bedeutung, betont auch Andriy Sibiha.
0: Papst Leo XIV. Kommt heute in die Gemelli-Klinik, wo er an der Lunge operiert wird. Der 70-Jährige, der bislang ja scheinbar mühelos und recht dynamisch den strapaziösen Terminkalender gemeistert hat, hatte am vergangenen Sonntag überraschend öffentlich gemacht, dass ein Knoten an seiner Lunge gefunden wurde. Aus Rom berichtet Ivo Marischek.
5: Der Vatikan bemüht sich, Gelassenheit und Routine zu vermitteln. Papst Leo XIV. Habe bislang auch in dieser Woche alle geplanten Termine wahrgenommen, hieß es. Nur bei einer Messe am Mittwoch wird er sich vertreten lassen. Die Predigt zum Abschluss des Bischofstreffens zu Ehe und Familie wird jetzt Kardinaldekan Tagle halten. Er wurde erst in der vergangenen Woche zum ranghöchsten Kardinal ernannt. Heute am späten Vormittag wird der Papst in der Gemelli-Klinik aufgenommen. Dort steht ein eigener Trakt für ihn und seine engen Mitarbeiter bereit. Entweder noch am Nachmittag oder am Mittwoch soll dann die Operation erfolgen. Der Papst hatte am Sonntag beim Angelusgebet auf dem Petersplatz erklärt, er werde sich einem Eingriff unterziehen. Die Ärzte hätten ihm zur Entfernung eines Knotens in der Lunge geraten. Dieser Knoten sei begrenzt und in einem frühen Stadium entdeckt worden. Im Vatikan ist von einem Zufallsbefund bei einer Routineuntersuchung die Rede. Man rechnet nach der Operation mit etwa einer Woche Krankenhausaufenthalt. An seinen Reiseplänen hält der Papst vorerst fest. Am 27. Oktober will er am Weltgebetstreffen in Assisi teilnehmen. Am 6. November will er dann zu einer längeren Reise nach Südamerika aufbrechen, unter anderem nach Peru, wo er als Missionar und Bischof tätig war. Das hat auch ein argentinischer Erzbischof bestätigt, der den Papst gestern getroffen hat.
0: Bei Pendlern haben in den vergangenen Monaten Befürchtungen für Unruhe gesorgt, wonach das Angebot im Nahverkehr in Bayern womöglich ausgedünnt wird. Jetzt gibt's Klarheit und ein großes Aufatmen. Entgegen früherer Befürchtungen streicht die Bahn nämlich ab dem Jahr 2028 keine Verbindungen im bayerischen Schienennahverkehr. Aus München, Ernst Weber.
6: Es gibt sie noch, die guten Nachrichten von der Bahn. Ab 2028 sollten eigentlich täglich 12 Regionalzüge zwischen Augsburg und München wegfallen. Zu den Stoßzeiten wären also statt 3 bis 4 nur noch 2 Züge pro Stunde gefahren. Den Platz auf den Gleisen hätten 19 zusätzliche Fernzüge bekommen. In den Fernzügen gilt aber das Deutschlandticket nicht. Für viele Pendler zwischen Schwaben und der Landeshauptstadt wäre das daher eine deutliche Verschlechterung des Angebots gewesen. Doch laut bayerischem Verkehrsministerium sind diese Pläne der Bahn vom Tisch. Ein Streichkonzert im Nahverkehr werde es nicht geben. Die Grünen im Landtag trauen dem Versprechen der Bahn allerdings noch nicht. Sie fordern das Unternehmen auf, die derzeitigen Verbindungen auch langfristig zu garantieren und noch weiter auszubauen. Denn in den kommenden Jahren seien noch deutlich mehr Fahrgäste im Nahverkehr zu erwarten, vor allem auf den bereits heute schon hochfrequentierten Strecken wie zwischen München und Augsburg.
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0: Schmerzen nehmen nicht erst im hohen Alter zu. Eine globale Untersuchung zeigt, dass eine kritische Schmerzschwelle schon viel früher erreicht ist. Was das jetzt für die Prävention bedeutet, sagt uns Priska Straub.
7: Schmerzen werden mit dem Alter nicht unbedingt häufiger. Sie werden über die Lebenszeit gesehen auch nicht einfach nur immer schlimmer und schlimmer. Statistisch gesehen treten Schmerzen besonders häufig in der sogenannten Lebensmitte auf. Matt Fillingham von der McGill-Universität im kanadischen Montreal.
8: Die Schmerzbelastung erreicht ihren Höhepunkt vor dem 55. Lebensjahr. Das bedeutet natürlich nicht, dass Schmerzen nach 55 verschwinden, sondern nur, dass sie relativ früh im Leben zum Problem werden können.
7: Die sogenannten Sollbruchstellen zeigen sich also zu einem Zeitpunkt im Leben, an dem man noch voll gefordert ist. Im höheren Alter wird es dann tendenziell sogar wieder besser. Das zumindest zeigen die Daten von über 6 Millionen Menschen weltweit. Die Befragten waren zwischen 5 und 100 Jahre alt. Das Forschungsteam hat zudem konkrete Schmerzkurven für einzelne Körperteile erstellt. Kopfschmerzen und Bauchschmerzen erreichen ihren Höhepunkt demnach etwas früher als Rücken, Knie und Hüfte. Frauen leiden insgesamt häufiger unter Schmerzen als Männer.
8: Doch die wichtigste Botschaft ist, Schmerzen verdienen während des gesamten Lebens Aufmerksamkeit, nicht nur im Alter. Wir sollten also möglichst früh nach Behandlungsmöglichkeiten suchen und nach Präventionsstrategien.
7: Und das kann sich lohnen. Um die Lebensmitte ist Prävention sogar besonders erfolgsversprechend.

0: gleich 7.15 Uhr.
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0: Jetzt die Nachrichten mit Diana Gaul.
2: Bundespräsident Steinmeier ernennt neuen Arbeitsminister. Bereits heute Nachmittag bekommt Alexander Schweizer seine Urkunde. Danach fehlt nur noch die Vereidigung im Bundestag. SPD-Chef Klingbeil kündigte am Abend im ARD-Brennpunkt an, es werde keine großen Verzögerungen geben. Schweizer werde die Dinge auf den Weg bringen. IWF setzt Wirtschafts

0: Prognose für Deutschland herauf. Nach Einschätzung des Internationalen Währungsfonds wächst das Bruttoinlandsprodukt im laufenden Jahr wohl um 1,3%, hieß es beim Jahrestreffen in Bangkok. Das bedeutet 0,6 Prozentpunkte mehr als noch im Juli prognostiziert. Auch auf die Weltwirtschaft blickt das IWF optimistischer. Bundesverfassungsgericht befasst sich mit weiterem Aspekt der Erbschaftssteuer. Wem ein Betrieb oder Teile eines Unternehmens vermacht werden, der kann von umfangreichen Steuervorteilen profitieren, was Privaterben nicht möglich ist. Die Karlsruher Richter sollen nun klären, ob das mit dem Grundgesetz vereinbar ist. Ab 10 Uhr wird verhandelt. Ein Urteil dürfte erst nächstes Jahr folgen. Papst Leo XIV. Kommt in die Gemelli-Klinik. Dort muss sich das Oberhaupt der katholischen Kirche einem Eingriff an der Lunge unterziehen. Der Papst hatte am Sonntag öffentlich gemacht, dass ein Knoten an seiner Lunge gefunden worden ist, der nach Anraten der Ärzte besser entfernt wird. Wie lange der Papst im Krankenhaus bleiben muss, ist noch unklar. FC Bayern tritt in Fußball-Champions League bei Viking Stavanger an. Dabei müssen die Münchner ohne Torwart Manuel Neuer auflaufen, der Probleme am Fuß hat. Für ihn läuft Sven Ulreich auf. Die Partie, die auf Kunstrasen bestritten wird, beginnt um 21 Uhr. 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Das Wetter in Bayern. Anfangs sonnig oder neblig, dann Wolken und später im Westen Regen. 9 bis 17 Grad.
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2: Immer heißere Sommer, immer weniger Regen. Da stutzen manche Menschen, wenn sie hören, dass die Staatsregierung aus CSU und Freien Wählern plant, Bayerns Klimaschutzgesetz abzuschwächen. Sabine Rieker aus unserer Bayern-Redaktion. Der Freistaat soll unter anderem erst 2045 klimaneutral werden.
3: Und damit 5 Jahre später als bisher gesetzlich vorgesehen. Heute befragt der Umweltausschuss des Landtags dazu Fachleute. Die Umweltorganisation Greenpeace schätzt, dass es größere Auswirkungen auf die Umwelt hat, als es zunächst scheint, wenn Bayern sein Klimaschutzgesetz so aufweicht, wie von der Staatsregierung geplant. Denn auch das Zwischenziel für 2030 soll mitgestrichen werden.
4: Die Folge könnte sein, dass bis zum Jahr 2045 beinahe doppelt so viel klimaschädliches Treibhausgas in Bayern entsteht, so die Rechnung der Umweltschützer. Dabei sei doch nach einem Extremsommer und angesichts schmerzhaft hoher Preise von Öl und Gas offensichtlich, dass Bayern weg müsse von fossilen Energien. Der Hitzesommer habe gezeigt, das Klima warte nicht, bis die Staatsregierung in die Puschen komme, ergänzen die Grünen und sprechen von einer fatalen Fehlentscheidung. Während andere Bundesländer wie Baden-Württemberg am Ziel der Klimaneutralität 2040 festhielten, lege Bayern den Rückwärtsgang ein. Die CSU-geführte Staatsregierung argumentiert, sie passe sich mit dem nach hinten verschobenen bayerischen Klimaziel nur der Gesetzeslage im Bund an.
3: Lorenz Storch berichtete aus dem Bayerischen Landtag. Bis in die Abendstunden sind Polizisten gestern im Rathaus in Eichstätt in Oberbayern gewesen, weil die Stadtverwaltung Opfer eines Cyberangriffs geworden ist. Ob die Hacker Daten erbeutet haben und wenn ja, welche, das weiß die Stadt noch nicht. Daniela Olivares mit Einzelheiten.
5: Das Eichstätter Rathaus mit seinen Außenstellen ist bis auf Weiteres geschlossen und auch per E-Mail nicht erreichbar. Auch bereits vereinbarte Termine können nicht stattfinden. Die Stadt hat für Notfälle eine zentrale Telefonnummer eingerichtet. Außerdem stehen im Eingangsbereich des Rathauses Mitarbeiter für persönliche Fragen zur Verfügung. Sie helfen bei dringenden Fällen weiter. Die Homepage der Stadt funktioniert weiterhin. Die Stadt rät allerdings zur Vorsicht, sollten die Bürger in nächster Zeit Nachrichten aus dem Rathaus erhalten, vor allem wenn es dabei um Rechnungen gehe. Es könnte sich um eine betrügerische Masche handeln. Die Stadtwerke mit ihrer kritischen Infrastruktur seien nicht betroffen.
3: Weil er einem Notarztwagen nicht Platz gemacht hat, wird es für einen Autofahrer jetzt richtig teuer. Nach Angaben des Amtsgerichts Augsburg hatte der Mann die Situation ausgenutzt, um schneller voranzukommen. Christian Michael Hammer berichtet aus Augsburg.
6: Nach Auffassung des Amtsgerichts Augsburg fuhr der Mann im Juni vergangenen Jahres über mehrere Kilometer vor dem Rettungsfahrzeug her, obwohl Blaulicht und Martinshorn eingeschaltet waren. Der Notarzt kam dadurch rund 5 Minuten später zu einer Person in Lebensgefahr. Das Gericht ist überzeugt, dass der Autofahrer die freie Strecke für sich nutzen wollte. Es verurteilte ihn wegen Nötigung und eines verbotenen Kraftfahrzeugrennens zu einer Geldstrafe von 13.500 Euro. Außerdem muss er seinen Führerschein abgeben. Eine neue Fahrerlaubnis kann er frühestens in 2 Jahren erhalten.
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2: Mit Xaver Schäffer. In Karlsruhe geht es auch heute nochmal um die Erbschaftssteuer. Genau gesagt um die Regeln für Betriebsvermögen. Kritiker argumentieren, ein Erbe eines Familienunternehmens kann nahezu steuerfrei davonkommen, während der Erbe eines deutlich kleineren Privatvermögens Erbschaftssteuer zahlen muss. Genau diese Ungleichbehandlung prüft das Bundesverfassungsgericht. Was aber auch gesagt werden muss, das Vererben einer Firma kann eine große Herausforderung sein, wie Hans-Joachim Viehweger am Beispiel einer Unternehmerin aus Unterfranken zeigt.
7: Zusammen mit ihrem Bruder leitet Caroline Trips in Grafenrheinfeld ein Unternehmen für industrielle Automatisierungsprozesse. Noch. Denn in den kommenden 5 Jahren soll das Unternehmen an die nächste Generation übertragen werden. 3 Kinder wollen sich darauf einlassen. Doch jetzt könnte die Erbschaft bzw. Schenkungssteuer die Unternehmensnachfolge erschweren. Nämlich dann, wenn Karlsruhe die bisherigen Erleichterungen für Betriebsvermögen kippt.
8: Bei Wegfall der Vorverschonungsregelung würden natürlich extreme Steuern anfallen, die gleichzeitig dazu führen würden, dass die Nachfolger Kredite aufnehmen, um die Steuer zu bezahlen, würde den Cashflow eindämpfen, vor allem aber die Investitionsfähigkeit einbremsen. Und das ist das Schlimmste, was einem Unternehmer passieren kann.
7: Denn ohne Investitionen könne ein Unternehmen nicht im Wettbewerb bestehen, sagt Trips, die auch Präsidentin der Industrie- und Handelskammer für Würzburg-Schweinfurt ist. Die bisherigen Ausnahmen kämen letztlich allen in den Betrieben zugute.
8: Der Unternehmer spart sich Steuern, völlig richtig, aber er garantiert auf der anderen Seite auch die Arbeitsplätze. Und damit sind doch die Arbeitnehmer die ganz klaren Gewinner. Die sind sicher, dass das Unternehmen nicht verkauft wird. Wenn es verkauft wird, fallen die Steuern an und dann ist man genauso gleichgestellt.
7: Allerdings, die Ausnahmen für Betriebe stehen in der Kritik. Vor allem, weil es immer mehr komplizierte Konstruktionen gibt, mit denen die Erbschaft und Schenkungssteuer gerade bei größeren Vermögen umgangen werden kann, beklagt Julia Hiermann vom Netzwerk Steuergerechtigkeit. Mit der Folge:
9: Sehr, sehr große Vermögen werden deutlich niedriger besteuert als kleine Erbschaften oberhalb der Freibeträge.
7: Genau aus diesem Grund hat ein Erbe eines Privatvermögens Verfassungsbeschwerde eingelegt. Er sieht in den aktuellen Regelungen einen Verstoß gegen das Gleichheitsprinzip des Grundgesetzes. Doch bei dem Verfahren geht es um mehr, so Hiermann.
9: Wir haben in Deutschland eine sehr hohe Vermögensungleichheit. Das ist ein Problem an sich. Aber vor allem sehen wir auch in den Daten, dass die Bedeutung von Vermögen im Vergleich zu Einkommen immer stärker wächst.
7: Eine Erbschaftssteuer mit weniger Ausnahmen könne dazu beitragen, die Schere zwischen Arm und Reich zu verkleinern. Jemand begrüßt daher, dass sich das Bundesverfassungsgericht laut den vorab verschickten Fragenkatalogen offenbar auch mit Verteilungsfragen beschäftigen will. Bayerns Finanzminister Albert Fürcker von der CSU dagegen warnt vor einer Neiddebatte.
10: Letzten Endes muss entscheidend sein, egal was man macht, egal was man reformiert, entscheidend ist, dass die Unternehmen investieren können und die Arbeitsplätze halten oder gar neue schaffen. Und wenn wir durch Erbschaftssteuergesetzgebung genau das Ziel von Wirtschaftswachstum gefährden, dann ist das jedenfalls der falsche Weg.
7: Mit Urteilen in dem aktuellen Erbschaftssteuerverfahren ist zwar erst in einigen Monaten zu rechnen, doch mit der heutigen Verhandlung in Karlsruhe dürfte auch die politische Debatte zur Erbschaftssteuer an Fahrt gewinnen.
2: Von sinnvollen Regeln für Betriebsvermögen sprechen also die einen, von himmelschreiender Ungerechtigkeit die anderen. Politisch ist die Erbschaftssteuer schon lange hoch umstritten. Fest steht, dass der Anteil an Erbschaftssteuer am gesamten Steueraufkommen bisher eher niedrig ist. Das zeigen Zahlen des Statistischen Bundesamts. Meine Kollegin Claudia Schaffer hat mit dem Verfassungs- und Steuerrechtler Gregor Kirchhoff von der Uni Augsburg gesprochen, was von dem Verhandlungstag heute zu erwarten ist.
11: Herr Kirchhoff, warum ist denn die derzeitige Regelung verfassungsrechtlich umstritten?
12: Ja, also der Karlsruhe entscheidet konkret über eine Begünstigung, wenn betriebliches Vermögen vererbt wird. Aber eigentlich geht es um das gesamte System. Wir haben ein System, das zahlreiche Ausnahmen kennt. Und so entsteht ein zentrales Gerechtigkeitsproblem. Wer die Ausnahmen nutzt, also wer gut beraten ist und gestaltet, der muss kaum oder keine Erbschaftssteuer zahlen. Und so eine Abgabe steht dem Rechtsstaat eigentlich fern.
11: Jetzt heute vor diesem Verhandlungstag ist die Sorge von Familienunternehmen denn berechtigt?
12: Sie ist schon berechtigt, denn warum haben wir so viele Ausnahmen? Das liegt am System. Jetzt wird es ein bisschen technisch. Die Steuer knüpft als Bemessungsgrundlage an den sogenannten gemeinen Wert, also den Verkaufswert an. Also wenn Sie ein Kunst-

0: Unternehmen ist und dann nur 10 oder 20% von diesem enormen Wert zahlen zu müssen, meinetwegen auch mit Stundung über Jahre hinweg, ist oft zu viel und deshalb gibt es die Ausnahmen.
1: Und womit rechnen Sie heute?
0: Also heute ist ja nur die Verhandlung. Ich rechne, dass dann bald eine Entscheidung getroffen wird und dass Teile dieses Systems für verfassungswidrig erklärt werden. Das liegt an zwei Gründen. Erstmal an den schon genannten viel zu komplizierten Ausnahmen. Das ist so ein Dschungel, da blickt keiner durch. Und zum anderen gibt es eine freiheitsrechtliche Frage, die das Verfassungsgericht behandeln wird. Die Steuer bringt 1,5% der Gesamteinnahmen. Also selbst wenn man die Steuer verdoppeln würde, wären es nur 3%, das ist nicht viel. Das wissen wir jetzt nicht sicher, da gibt es keine ökonomischen Analysen, aber Schätzungen gibt es. Sie kostet wahrscheinlich viel mehr. Denn diese ganzen Gestaltungen, die Rechtsunsicherheiten, die Nachteile für unseren Steuerstandort mit Einbußen bei Arbeitnehmern, bei Ertragssteuern, die sind doch sehr teuer. Und wenn die Steuer mehr kosten würde, als sie einbringt, dann wäre sie freiheitswidrig. Und das ist die zweite Frage neben der Gleichheitsfrage, die das Gericht behandeln wird.
1: Sie als Steuerrechtler, was würden Sie denn vorschlagen? Wie könnte denn eine andere, vielleicht bessere Regelung aussehen bei der Erbschaftssteuer?
0: Ich glaube, das Erbschaftssteuersystem als solches wird immer zu kompliziert sein für die geringen Erträge. Aber wir könnten über einen Zuschlag zur Einkommensteuer nachdenken. Also wenn Sie ein Haus oder ein Unternehmen erben, dann müssen Sie erstmal keine Steuer zahlen. Es gibt keine Bewertungsprobleme, keine Umgehungsprobleme. Es ist alles, kostet kein Geld. Wenn Sie dann aber aus dem Erbe Geld machen, also das Unternehmen verkaufen oder weiterführen, das Haus vermieten oder verkaufen, dann müssen Sie einen Zuschlag zur Einkommensteuer zahlen, wenn es die Einkommensteuer schon gibt. Und wenn es sonst steuerfrei wäre, müssen Sie einfach für eine bestimmte Zeit eine höhere Einkommensteuer entrichten. Ich glaube, das wäre das gerechtere System. Es wäre auf jeden Fall effizienter, weil die Erbschaftssteuer wäre komplett in die Einkommensteuer integriert. Und wahrscheinlich würde es auch zu mehr Einnahmen führen. Also die Politik sollte das vielleicht doch erwägen, dieses System.
2: Sagt der Verfassungs- und Steuerrechtler Gregor Kirchhoff von der Uni Augsburg zur Erbschaftssteuerverhandlung heute in Karlsruhe. 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
2: A3, Frankfurt Richtung Würzburg. Zwischen Helmstadt und dem Dreieck Würzburg West steht ein defekter LKW auf der rechten Spur. Dort ist Öl ausgelaufen. Auf der A3 Würzburg Richtung Nürnberg sind zwischen Nürnberg Nord und Nürnberg Beringersdorf wegen Bergungsarbeiten zwei Spuren blockiert. Der Verkehr wird an der Unfallstelle vorbeigeführt. Zurzeit 9 Kilometer Stau ab Erlangen-Tennenlohe. A8 München Richtung Salzburg. Zwischen Aachenmühle und Fraßdorf ein Unfall auf der linken Spur. A8 Salzburg Richtung München. Zwischen Aachenmühle und Rosenheim 4 Kilometer Stau an einer Baustelle. Dort ist nur eine Spur frei. A9 München Richtung Nürnberg, in Höhe Ingolstadt Nord, ein Unfall auf der rechten Spur. A94 Passau Richtung München, zwischen Paarstetten und Parsdorf, 11 Kilometer stockender Verkehr. Und B471 Oberschleißheim Richtung Garching, zwischen Oberschleißheim und St. Margaretenstraße, ein Unfall mit drei Fahrzeugen. Der Tag beginnt vielerorts in Bayern mit sonnigem Wetter, allerdings wird es dann zunehmend wolkig und am Abend kann es in Schwaben und Unterfranken auch regnen. Ausnahme Niederbayern, da bleibt die Sonne heute länger. Höchstwerte 9 Grad in der Rhön und 17 Grad im südlichen Oberbayern. Morgen startet der Tag zunächst trüb und nass, später in Franken und der Oberpfalz auch Sonne. Donnerstag und Freitag verbreitet freundliches Wetter und wieder etwas wärmer.

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1: Am Mikrofon ist Dani Stahl. Guten Morgen. Der Rücktritt von Bärbel Bas. Die Union weist Vorwürfe persönlicher Angriffe zurück. Regelungen für Betriebe. Das Bundesverfassungsgericht verhandelt über die Erbschaftssteuer. Und Kritik an Smart Glasses. Heute kommen die umstrittenen Datenbrillen auch in Deutschland in den Handel. Die Personalie hat die schwarz-rote Koalition schnell gelöst, aber die Debatte darüber läuft noch. Der Rücktritt von Bärbel Bas als Bundesarbeitsministerin und SPD-Co-Chefin wirbelt in Berlin einigen Staub auf. Zwar stand schnell fest, dass Alexander Schweizer ihr Ministeramt übernehmen soll. Er wird heute schon offiziell ernannt. Aber für Diskussionen sorgen weiterhin die Vorwürfe, die Bas in ihrer Rücktrittserklärung erhoben hat. Sie sprach von politischen Angriffen, obwohl sie sich nach dem Tod ihrer Stieftochter in einer schweren Phase befindet. Aus der SPD bekommt sie Rückhalt. Die Union aber weist die Vorwürfe zurück. Aus dem BR24-Team Dominik Eichmann.
2: Deutliche Unterstützung für Bas kommt von SPD-Chef Klingbeil. Es sei richtig gewesen, die Angriffe zu thematisieren. Die Kritik habe eine rote Linie überschritten.
3: Ich will es für mich in aller Klarheit sagen, das ist unanständig und niemand in unserem Land sollte das ertragen müssen. Das vergiftet den politischen Diskurs.
2: Wer Nachfolgerin im Amt der SPD-Chefin wird, soll erst am Ende des Jahres auf einem Parteitag bestimmt werden. Ein Name, der häufig fällt, ist Manuela Schwesig. Auch die Ministerpräsidentin von Mecklenburg-Vorpommern hat Verständnis für Bas.
4: Es verging ja kein Tag, an dem nicht Bärbel Bas öffentlich angezählt wurde, dass sie angeblich die Reformen verschleppt und dass sie jetzt mal liefern muss. Und jeder wusste, warum Bärbel Bas nicht da ist.
2: Wem konkret die zurückgetretene Arbeitsministerin Angriffe vorwirft, ist nach wie vor unklar. Bundeskanzler Merz weist die Anschuldigungen von Bas zurück. Er versichert, man habe
5: jede persönliche, auch christliche Rücksichtnahme auf sie eingefordert. Und ich kann nicht feststellen, dass wir dagegen verstoßen haben.
2: Unionsfraktionschef Frei nennt den Rücktritt von Bas bedauerlich und er versichert, man habe Mitgefühl für ihre persönliche Situation. Aber in den ARD-Tagesthemen macht er auch deutlich:
6: Wenn ich mir die letzten 4-5 Wochen anschaue, dann kann ich nicht sehen, dass man auf die persönliche Situation von Frau Bas nicht auch Rücksicht genommen hätte. Das gilt insbesondere dahingehend, als dass ich keine persönlichen Angriffe auf sie sehen kann.
2: Die Kritik habe sich immer gegen das Arbeitsministerium gerichtet, nicht gegen die Ministerin. Bayerns Ministerpräsident Söder mahnt jetzt zur Eile bei der Umsetzung von Reformen. Sein Rezept bringt er auf folgenden Nenner:
7: Weniger innere Selbstbespiegelung als die ganze Koalition muss sich zusammenreißen und Ergebnisse liefern.
1: Die Erbschaftssteuer beschäftigt auch heute wieder das Bundesverfassungsgericht in Karlsruhe. Gestern ging es ja eher um Immobilienerbe. Heute verhandeln die Karlsruher Richter über Regelungen, wenn Betriebe vererbt werden. Da gibt es ja Privilegien. Und so können Unternehmen unter bestimmten Umständen steuerfrei an die Erben übergeben werden. Damit soll verhindert werden, dass Betriebe im Erbfall finanziell überfordert werden oder zerschlagen werden müssen. Aber ist das mit dem Grundgesetz vereinbar? Darüber verhandelt das Bundesverfassungsgericht mündlich. Hans-Joachim Viehweger.
8: Ausgangspunkt des Verfahrens ist die Verfassungsbeschwerde eines Mannes, der von seiner Tante unter anderem Wertpapiere geerbt hat. Als Neffe steht ihm ein Freibetrag von 20.000 Euro zu. Alles, was darüber hinausgeht, muss er versteuern. Das aber hält er angesichts diverser Ausnahmen bei Unternehmenserben für ungerecht und für einen Verstoß gegen den Gleichheitsgrundsatz des Grundgesetzes. Aktuell gilt, wer Betriebsvermögen erbt, kann dies weitgehend steuerfrei übernehmen, wenn er den Betrieb und die Arbeitsplätze für mindestens 5 Jahre sichert. Bei größeren Vermögen ab 26 Millionen Euro muss der Nachweis erbracht werden, dass die Steuer nicht aus dem Privatvermögen bezahlt werden kann. Das hat allerdings dazu geführt, dass zahlreiche Konstruktionen entwickelt wurden, um die Steuer zu umgehen. So wurde Großerben im vergangenen Jahr Erbschaft und Schenkungssteuer in einer Höhe von 3,7 Milliarden Euro erlassen. Der Großteil davon entfiel mit knapp 2,4 Milliarden auf Bayern. Eine Entscheidung des Gerichts wird im nächsten Jahr erwartet. Mit der heutigen Verhandlung in Karlsruhe dürfte aber auch die politische Debatte zur Erbschaftssteuer an Fahrt aufnehmen.
1: Krankheiten basieren auf inneren Konflikten und statt Medizin oder einer ärztlichen Behandlung müssten nur diese Konflikte gelöst werden. Das verbreitet die sogenannte germanische Neue Medizin, eine Pseudolehre, die auf den deutschen Rieke Gerd Hamer zurückgeht. Jetzt zeigen Recherchen, Inhalte dieser Pseudomedizin werden auch an einer der größten Heilpraktikerschulen im deutschsprachigen Raum angeboten. Rebecca Markthaler mit den Einzelheiten.
9: Die etablierte Heilpraktikerschule Paracelsus hat mehrmals im Jahr Seminare im Angebot, die sich auf Inhalte der germanischen neuen Medizin, kurz GNM, beziehen. Der Titel: Germanische Heilkunde – Krankheiten verstehen, lernen und auflösen. Es richtet sich laut Angebot an therapeutisch Tätige. BR-Journalist Dennis Müller hat undercover teilgenommen.
10: In dem Seminar wurden ganz klar problematische Inhalte der GNM reproduziert. Wir haben einmal das Konzept der Konfliktlösung live zelebriert bekommen.
9: Die Seminarleiterin weist auf Nachfrage darauf hin, dass es sich bei ihren Seminaren um rein informative Wissensvermittlung handele und sie in diesen klarstelle, dass es keine medizinische Beratung, Diagnose oder Therapie ersetze. Der Geschäftsführer der Paracelsus Gesundheitsakademien schrieb, dass es sich um ein einzelnes Seminarprodukt handele, das, so wörtlich, zudem überhaupt nur in Sachsen angeboten worden ist und wird. Er wolle das Angebot prüfen. Die BR-Recherchen zeigen, auch in Bayern waren Anfang des Jahres Seminare mit Bezug zur GNM bei Paracelsus zu finden. Mittlerweile werden diese nicht mehr angeboten. Immer wieder sterben Anhänger der germanischen neuen Medizin, weil sie versuchen, innere Konflikte zu heilen, statt sich nach den Regeln der evidenzbasierten Medizin behandeln zu lassen.
1: Mehr zu den Recherchen und Hintergründen finden Sie in der ARD-Mediathek unter dem Titel Seelenfänger, der falsche Heiler in ARD Sounds. Und wir schauen auch gleich nochmal in unserem BR24-Hintergrund drauf um 7:50. US-Präsident Trump sorgt erneut mit Äußerungen zum Ukraine-Krieg für Unruhe. Nachdem die von ihm angekündigte Energiewaffenruhe zwischen Russland und der Ukraine bislang noch nicht zustande gekommen ist, in Kiew zeigte man sich davon überrascht, aber bereit dazu. Moskau reagierte bislang gar nicht. Sieht er nun die Ukraine am Zug? Er glaube, der russische Präsident Putin wolle eine Einigung. Den ukrainischen Präsidenten Selenskyj müsse man erst dazu bringen, behauptete Trump. Rückhalt bekommt Selenskyj unter anderem von Bundeskanzler Merz, mit dem er gestern telefoniert hat. Aus Berlin Bianca Schwarz.
11: Viel ist nicht bekannt geworden über das Telefonat von Bundeskanzler Merz mit dem ukrainischen Präsidenten Selenskyj. Merz habe sich klar an die Seite der Ukraine gestellt. Er und Selenskyj würden Russland in der Pflicht sehen, einem Waffenstillstand für die gesamte Energieinfrastruktur zuzustimmen. Das teilte der Sprecher der Bundesregierung nach dem Telefonat der beiden mit. Selenskyj habe den Bundeskanzler über die massiven russischen Luftangriffe vom vergangenen Wochenende informiert. US-Präsident Trump hatte zuvor behauptet, dass die Ukraine und Russland auf Angriffe auf die Energieinfrastruktur der jeweils anderen Kriegspartei verzichten würden. Selenskyj hatte sich für diesen Vorschlag offen gezeigt, allerdings betonte er, dass Russland darauf bisher nicht eingegangen sei. In einer Videobotschaft teilte der ukrainische Präsident weiter mit, dass er nicht nur mit Merz telefoniert habe, sondern auch mit dem NATO-Generalsekretär Rutte und dem polnischen Regierungschef Tusk. Selenskyj wörtlich: Alle haben eine absolut klare Position. Die Ukraine muss unterstützt werden und Russland darf keine Chance gegeben werden, die Ukraine und Europa zu brechen. Selenskyj dankte auch explizit für Hilfspakete, die dem Schutz und der Verteidigung der Ukraine gelten würden.
1: Heimliche Filmaufnahmen mit einer Kamerabrille, was bis vor einigen Jahren noch eher nach James Bond klang, ist inzwischen längst auf dem Markt. Der Google-Mutterkonzern Meta hat bereits solche Smart Glasses rausgebracht. Ab heute sollen sie auch in Deutschland in den Handel kommen. Die Brillen funktionieren wie kleine Displays, können einem Texte oder Karten direkt vor Augen einblenden. Aber man kann eben auch unentdeckt Fotos und Videos machen und das sorgt für massive Kritik. Aus San Francisco, Gabi Biesinger.
12: Meta ist mit einem Anteil von 80% Marktführer im Bereich Smart Glasses, also intelligenter Datenbrillen. Die Meta Ray-Ban Display ist das derzeit am weitesten entwickelte Modell, mit einem Anzeigefeld für Karten etwa im rechten Brillenglas, mit Spracherkennungs- und Übersetzungsfunktionen sowie Steuerungsmöglichkeit über ein Armband. Die hohe Nachfrage in den USA führte dazu, dass internationale Verkaufsstarts verschoben werden mussten. Die Markteinführung in Deutschland findet nun vor dem Hintergrund einer Strafanzeige statt. Die Organisation Hate Aid, die sich gegen Netzgewalt engagiert, bemängelt, dass man mit den Brillen heimlich filmen könne, da nur eine kleine LED-Leuchte anzeigt, wenn die Kamera läuft. Und das verstößt nach Ansicht von Hate Aid gegen das Kommunikation-Digitale-Dienste-Datenschutzgesetz. Meta ist der Ansicht, die LED-Leuchte reiche aus und verweist auf den Sicherheitsmechanismus, dass Filmen nicht möglich sei, wenn die LED-Leuchte verdeckt werde.
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1: Die Energiepreise steigen. Das bereitet nicht nur angesichts der anstehenden Heizsaison Sorgen. Auch die Kältetechnik ist energieintensiv, zum Beispiel zur Kühlung von KI-Rechenzentren.

0: Wie sich dieser steigende Energiebedarf effizienter decken lässt, darüber spricht die Branche ab heute in Nürnberg. Sandra Loos ist bei mir im Studio. Was steht denn da an?
1: In Nürnberg beginnt heute die Messe Chillventa. Bis donnerstags treffen sich dort Unternehmen und Experten aus der Kälte-, Klima- und Wärmepumpentechnik. Warum die Themen der Fachmesse aber auch für deutsche Haushalte immer interessanter werden, berichtet Andreas Schuster.
2: Lange waren Klimaanlagen in Deutschland verpönt. Nach den Hitzerekorden im Sommer scheint sich das zu ändern. Fest installierte Klimaanlagen sind gefragt wie nie zuvor. Viele Großhändler seien komplett leer gekauft, heißt es auf BR-Anfrage vom Bayerischen Landesverband für Kälte-Klimatechnik. Kunden müssten mit teils längeren Lieferzeiten rechnen. Ein führender Klimagerätehersteller hatte bereits von einer Vervierfachung von Nachfragen privater Haushalte berichtet, als der Sommer im Juli längst noch nicht gelaufen war. Ein weiteres großes Thema auf der Chillventa in Nürnberg, das Comeback der Wärmepumpe. Im ersten Halbjahr wurden bundesweit knapp 200.000 Wärmepumpen an Großhändler und Fachbetriebe abgesetzt, heißt es. Das sind etwa doppelt so viele wie noch vor 2 Jahren, als der Wärmepumpenmarkt im Zuge der Wirrungen und Unsicherheiten beim sogenannten Heizungsgesetz eingebrochen war. Beim Kongress, der die Weltleitmesse in Nürnberg begleitet, geht es außerdem um den Boom der KI-Rechenzentren. Die Branche richtet ihren Blick hierbei auf deren Kühlung bzw. die Nutzung von Abwärme.
1: Wie lässt sich sparen, ohne Wähler zu verlieren? Vor dieser Frage steht die französische Regierung. Am Nachmittag starten die Beratungen über den Haushalt für das kommende Jahr. Mit einer Schuldenquote von 120% werden Einschnitte nötig, doch die sorgen schon jetzt für Proteste. Aus Paris, Caroline Düller.
3: Das zentrale Ziel der Regierung ist, Frankreichs Haushaltsdefizit von aktuell 5,4 auf 5,0% zu senken. Der Haushaltsentwurf sieht dafür Sanierungsmaßnahmen in Höhe von gut 40 Milliarden Euro vor. Kürzen will die Regierung vor allem bei Entwicklungshilfe und Beschäftigungspolitik. Die Verteidigungsausgaben hingegen sollen deutlich steigen. Für Frankreichs Regierung dürfte all das nicht nur eine fiskalische, sondern auch eine politische Herkulesaufgabe werden. Denn in der Nationalversammlung hat sie keine eigene Mehrheit. Und auf die Kompromissbereitschaft der Opposition kann Premierminister Sébastien Lecornu wohl kaum zählen, ein halbes Jahr vor der Präsidentschaftswahl. Linke Oppositionsparteien haben bereits ihren Widerstand angekündigt. Der rechtsnationale Rassemblement National hatte letzte Woche einen Gegenentwurf zum Haushalt der Regierung präsentiert. Angesichts der wackeligen Mehrheitsverhältnisse könnte sich Regierungschef Lecornu erneut dafür entscheiden, Verfassungsartikel 49.3 anzuwenden. Damit könnte er den Haushalt ohne Abstimmung durchs Parlament bringen, riskiert im Gegenzug aber Misstrauensvoten und den Sturz der Regierung.
1: Die Deutsche Bahn hat ihren neuen Jahresfahrplan vorgestellt. Der gilt ab Mitte Dezember. Vor allem in Bayern gibt es einige Neuerungen. Von Nürnberg aus sollen zusätzliche ICE-Sprinter schneller nach Berlin und Stuttgart fahren. Zudem wird das Angebot nach Paris erweitert. Am Wochenende kommt eine zweite tägliche Direktverbindung von München nach Augsburg in die französische Hauptstadt hinzu. Der Internationale Währungsfonds schließt sich mit seiner Wachstumsprognose für die deutsche Wirtschaft der Bundesregierung an. Für 2026 rechnen die Ökonomen nun mit einem Wachstum von 1,3% und damit fast doppelt so viel wie noch im Sommer erwartet. Auch für das kommende Jahr haben die Ökonomen die Prognose leicht angehoben. Die Bundesregierung hatte erst vergangene Woche die gleichen Prognosen veröffentlicht.

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3: Es ist 7:45.
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3: Die Nachrichten mit Diana Gaul.
5: Bundespräsident ernennt neuen Arbeitsminister. Hierzu wird Steinmeier am späten Nachmittag dem früheren Ministerpräsidenten von Rheinland-Pfalz, Schweizer, die Urkunde überreichen. Zuvor wird die bisherige Ministerin Baas entlassen. Schweizer muss dann die zuletzt stockenden Reformen umsetzen, allen voran bei der Rente. Bundesverfassungsgericht befasst sich mit Steuerprivilegien für Firmenerben. Geklagt hatte ein Mann, der das von seiner Tante ererbte Privatvermögen bis auf den Freibetrag komplett versteuern musste. Die Richter müssen klären, ob ihn die geltenden Steuerregelungen in verfassungswidriger Weise benachteiligen. Kerstin Klaus stellt Bericht zu sexualisierter Gewalt an Kindern und Jugendlichen vor. Die Missbrauchsbeauftragte beleuchtet in ihrer Bestandsaufnahme, wie es um die Prävention, Aufarbeitung und Unterstützung der Betroffenen bestellt ist. Die Pflicht, einmal pro Legislaturperiode einen Bericht vorzulegen, ist voriges Jahr Gesetz geworden. Entwarnung für Pendler. Entgegen früheren Befürchtungen streicht die Bahn keine Verbindungen im bayerischen Schienennahverkehr. Ab 2028 sollten auf der stark befahrenen Strecke München-Augsburg täglich 12 Regionalzüge wegfallen, um Platz für zusätzliche Fernzüge zu schaffen. Das kommt laut bayerischem Verkehrsministerium jetzt doch nicht. Rettungsmission für Höhlenforscher gelingt. Ein auf Sardinien durch einen Hangrutsch eingeschlossener Wissenschaftler ist nach 27 Stunden befreit worden. Der Mann war in einer Höhle in 10 Metern Tiefe festgesessen. Einsatzkräfte der Berg- und Höhlenrettung schafften die Geröllmassen weg. Der 31-Jährige kam ins Krankenhaus. Das Wetter in Bayern. Anfangs sonnig oder neblig, dann Wolken und später im Westen Regen, 9 bis 17 Grad.
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3: Der Klimawandel bringt mehr Hitze und Dürre nach Bayern. Wie kann Mais mit diesen Bedingungen zurechtkommen? Eine Frage, die für die Landwirtschaft immer wichtiger wird. In Merkendorf im Landkreis Ansbach wollen Forscher des Fraunhofer-Instituts jetzt herausfinden, welche Sorten auch unter schwierigen Bedingungen kräftig wachsen, um künftig stabile Ernten zu ermöglichen. Laura Nadler hat sich das näher angeschaut.
6: Rissige Böden, der Mais braun anstatt grün und klein gewachsen. Im vergangenen Sommer ein häufiges Bild und vor allem für Landwirte ein großes Problem. Hier in Merkendorf im Landkreis Ansbach an einer Außenstelle des Fraunhofer Instituts wollen sie das ändern und den Mais der Zukunft entwickeln.
7: Wir brauchen jetzt auch neue Sorten, die mit diesen Bedingungen gut umgehen können. Das bedeutet, hier bieten wir oder entwickeln wir Werkzeuge, die es ermöglichen, die Zucht neuer Sorten zu beschleunigen, um dann auch dem Landwirt wieder Möglichkeiten zu geben, stabile Erträge auf dem Feld zu erwirtschaften.
6: Erklärt Stefan Gerd vom Fraunhofer Institut. In einer kleinen Klimakammer, einer Art künstlichem Gewächshaus, werden die verschiedenen Pflanzen gezüchtet und monatelang beobachtet. Zum Beispiel Soja, Getreide, Tomaten oder eben Mais. Die äußeren Umweltfaktoren können hier exakt simuliert werden, zum Beispiel mit verschiedenen Lichteinstellungen. Die Pflanzen stehen alle auf einem vollautomatisierten Förderband. Das Bewässern funktioniert also von allein in der Klimakammer. Dafür werden die einzelnen Pflanzen zur Station gefahren. Jetzt ist eine Maispflanze dran.
7: An dieser Station haben wir jetzt die Möglichkeit, die Pflanze zu bewässern, gleichzeitig zu wiegen, wie viel Wasser wir wirklich gegeben haben. Und man sieht hier oben auch mehrere Auslässe. Das bedeutet, dort könnten wir auch dann sehr spezifisch unterschiedliche Mengen an Stickstoff oder Dünger verabreichen.
6: Der Prozess in der warmen Klimakammer ist nach dem Bewässern abgeschlossen. Danach geht es aber noch weiter. Es öffnet sich ein kleines Tor. Die Maispflanze wird auf dem Förderband in die große Halle direkt nebenan transportiert. Jule Steinert vom Fraunhofer Institut erklärt, was jetzt passiert.
8: Die Pflanze verlässt jetzt ihre Klimakammer und fährt über unser automatisiertes Förderbandsystem zu den verschiedenen Messstationen und biegt dann als erstes nach links ab in unsere CT-Kabine.
6: Die Maispflanze wird zusätzlich also auch noch geröntgt, in einer relativ klassischen Röntgenkabine, wie man sie kennt. Damit können die Verantwortlichen ganz genau das Innenleben der Pflanze analysieren, wie zum Beispiel Wurzellänge oder Durchmesser. Ein weltweit einzigartiges System.
8: Was so besonders hier ist, dass wir die Kombination abdecken aus dem, was oberirdisch bei der Pflanze passiert, das Wachstum der Blätter oder der oberirdischen Organe, und eben dem, was unterirdisch im Topf passiert, was so normalerweise nicht sichtbar gemacht werden kann.
6: Nur knapp 3 Minuten dauert das Röntgen. Dann geht es für die Maispflanze wieder zurück in die Klimakammer. Die Verantwortlichen sind zuversichtlich, den Mais der Zukunft bald entwickelt zu haben.
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3: Viele Menschen halten Heilpraktiken für eine sanfte Alternative zur evidenzbasierten Medizin. Aber BR-Recherchen zeigen, die etablierte Paracelsus-Schule für Heilpraktiker hat auch Seminare im Programm, die sich an eine gefährliche Pseudomedizin anlehnen. Die germanische Neue Medizin nach einem Konzept des 2017 verstorbenen ehemaligen Arzt

0: ist Rike Gerd Hamer. Auch der Vater der Nürnbergerin Jacqueline Klaus hatte nach einer Krebsdiagnose auf die GNM vertraut und starb. Rebecca Markthaler berichtet.
1: Bei Hans-Ulrich Leupold war es ein Tumor am Hals. Sein Arzt empfiehlt ihm eine Strahlentherapie, erinnert sich Tochter Jacqueline Klaus aus Nürnberg.
2: Er könnte jetzt noch leben. Er hatte mit der Diagnose, die er hatte, zu dem Zeitpunkt, wo es entdeckt wurde, eine Heilungschance, die weit, weit über 90% lag.
1: Aber ihr Vater stirbt. Im festen Glauben an die germanische neue Medizin. Kurz GNM. Es ist eine Pseudolehre, für die Krankheiten nur Anzeichen innerer Konflikte sind. Wer diese löst, wird nach der Logik wieder gesund. Die evidenzbasierte Medizin lehnen viele Anhänger ab, ebenso Medikamente oder etwa eine Chemotherapie. Wissenschaftlich anerkannte Belege für die Wirksamkeit der Thesen der GNM gibt es nicht. Experten warnen vor der Pseudomedizin. Der Glaube daran endet immer wieder tödlich. Trotzdem finden die Thesen der GNM Verbreitung, etwa auch durch Kurse, die bei Redaktionsschluss über eine der größten Heilpraktikerschulen im deutschsprachigen Raum angeboten werden, den Paracelsus Gesundheitsakademien. Wie BR-Recherchen zeigen, wird mehrmals im Jahr ein Seminar mit Bezügen zur GNM angeboten, unter dem Titel Germanische Heilkunde. Das Seminar richtet sich an therapeutisch Tätige. BR-Journalist Dennis Müller hat undercover teilgenommen.
3: Die Seminarleiterin hatte ihre eigene Tochter dabei und ihre Tochter sei als Kind an Leukämie erkrankt. Und über diese ganze Behandlung hat sie gesagt, ja, wir haben das durchgezogen. Aber zum Ende dieser Chemotherapie habe die Seminarleiterin dann die GNM für sich entdeckt. Und hätte sie das vorher gewusst, dann hätte sie ihre Tochter niemals in die Chemotherapie geschickt.
1: Wir haben zu dieser Aussage Paracelsus angefragt und keine Antwort erhalten. Die Seminarleiterin selbst versteht Chemotherapie als individuell zu treffende Entscheidung und weist auf Nachfrage darauf hin, dass es sich bei ihren Seminaren um rein informative Wissensvermittlung handele und sie darin klarstelle, dass es keine medizinische Beratung, Diagnose oder Therapie ersetze. Trotzdem, Sektenexperte Matthias Pöhlmann sieht solche Angebote kritisch.
4: Man hat den Eindruck, dass wenn es ein solches Angebot von einer Heilpraktikerschule gibt, dass es sich um ein seriöses, fundiertes Angebot handelt. Und damit macht man sich letztendlich auch mit zum Verbreiter solcher kruden, verschwörungsideologischen und höchst lebensgefährlichen Anschauungen.
1: Der Geschäftsführer der Paracelsus Gesundheitsakademien antwortete auf Nachfrage, dass es sich bei dem Angebot zur germanischen Heilkunde um ein einzelnes Seminarprodukt handele, das, so wörtlich, zudem überhaupt nur in Sachsen angeboten worden ist und wird. Er wolle das Angebot überprüfen. BR-Recherchen zeigen, auch in Bayern waren Anfang des Jahres Seminare mit Bezug zur GNM bei Paracelsus zu finden. Mittlerweile werden diese nicht mehr angeboten.
0: Mehr zu den Recherchen und den Hintergründen finden Sie in ARD Sounds unter dem Titel Seelenfänger, der falsche Heiler.
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0: Und die Bayern spielen in der Fußball-Champions League wieder gegen ein norwegisches Team. Nach Bodø folgt Stavanger in der Ligaphase. Das größte Thema neben dem Kunstrasenplatz ist da die Torwartfrage bei den Münchnern. Edgar Endres, wie fällt die denn jetzt aus?
6: Ja, die hat sich gestern Abend ganz einfach gelöst, weil Manuel Neuer gar nicht spielen kann. Nach dem schlimmen Nachmittag in Augsburg in der Bundesliga muss sich also Trainer Vincent Kompany gar keine großen Gedanken mehr machen. André Siems.
7: Einmal tief Luft geholt und schon surfte die wichtigste Information vor dem Spiel gegen Stavanger über die Lippen von Trainer Vincent Kompany. Manuel Neuer ist angeschlagen, er kann nicht spielen.
8: Es hat sich ein bisschen weiterentwickelt, das war uns kommuniziert nach dem Spiel gegen Augsburg, dass er da was gespürt hat und dann weißt du in diesem Moment nie, ob das 2 Tage dauert oder 2 Wochen. Ich glaube nicht, dass es so schlimm ist, aber dann hat es jetzt in dieser Phase von dieser Saison auch keinen Sinn, dass wir da irgendwie unnötig die Risiko reingehen.
7: Für Jonas Urbig bedeutet das, die fußballerischen Feierwochen gehen erstmal in die Verlängerung. Nach den beiden Länderspielen steht er also jetzt auch gegen die Norweger im Kasten. Die erwartet Jonathan Tah übrigens keineswegs unterkühlt. Er weiß,
9: dass es keine Mannschaft ist, die sich verstecken wird, auch wenn es natürlich für sie jetzt gegen Top-Gegner geht. Aber sie werden sich nicht verstecken. Das hat man ja auch schon gegen Stuttgart gesehen, dass sie da Vollgas geben und sich nicht irgendwie komplett hinten reinstellen.
7: Die Bayern haben das Abschlusstraining extra in Norwegen durchgezogen, weil auf Kunstrasen gekickt wird. Den wollten sie schon mal genauer testen.
6: Die Bayern spielen um 21 Uhr in Norwegen. Wer Lust hat, kann das komplette Spiel hier bei uns live mitverfolgen. Gleichzeitig will Leipzig das 1:4 zum Auftakt in Como ausbügeln. Mit dem 6:0 vom Wochenende gegen Frankfurt in der Bundesliga sollte das gegen Eindhoven gelingen. Trainer Martin De Michelis.
10: Das Ziel ist immer, nach vorne zu spielen und genauso pressen, wie ich es am Wochenende gemacht habe. Ich habe die gleiche Eröffnung, aber bin positiv. Ich erwarte genau das Gleiche. Ob danach schaffen wir, schauen wir mal. Aber selbstverständlich, wenn die zwei Mannschaften haben die gleichen Ziele, wahrscheinlich kommt ein sehr attraktives Spiel.
6: Wer beide Spiele gleichzeitig hören will, kann das ebenfalls und zwar bei uns im Netz auf sportschau.de. Der Champions-League-Abend bietet aber noch weitere Topspiele, vor allem mit viel bayerischer Beteiligung. Florian Eckel.
11: Um 21 Uhr sind mit dem Ex-Münchner Leroy Sané und dem Ex-Nürnberger Ilkay Gündoğan zwei alte Bekannte bei Galatasaray im Fokus. Allerdings beide momentan eher in einer ungewohnten Zuschauerrolle. Beim türkischen Serienmeister sind Gündoğan und Sané aktuell nur zweite Wahl. Gegner ist übrigens kein geringerer als der FC Barcelona, trainiert von Ex-Bayern-Trainer Hansi Flick. Und der hat mit Karim Adeyemi auch noch einen formstarken gebürtigen Münchner im Gepäck. Ein internationaler Klassiker steigt zeitgleich auch in Madrid. Mit Atletico und Manchester United treffen nämlich zwei kommende Bayern-Gegner aufeinander. Interessant dürfte auch das Aufeinandertreffen des nächsten Bayern-Kontrahenten Arsenal und dem französischen Überraschungsteam aus Lille werden.
6: Bremen wartet auf Weltklasse-Fußball der Frauen. Den könnten die Deutschen gegen die Japanerinnen ab 17.45 Uhr bieten. Christopher Klein.
12: Die Japanerinnen sind am Ball mit die stärksten auf der Welt. Da müssen wir Mittel und Wege finden, an den Ball überhaupt zu kommen. Und wir wollen dann natürlich auch das, was wir in die Waagschale werfen können, auch auf dem Platz sehen.
13: Sagt Bundestrainer Christian Wück, der sehr gespannt ist, wie weit seine Spielerinnen da jetzt dann tatsächlich schon sind. 25.000 Fans werden im Bremer Weserstadion dabei sein und hoffen, dass dann auch nach 15 Spielen gegen Japan in der Bilanz nur eine einzige Niederlage stehen wird.
6: Und wir sind in den Ausschnitten live dabei. Und in der dritten Liga spielen die Würzburger das Kellerduell ab 19 Uhr beim Schlusslicht in Havelse.
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0: A3 Passau Richtung Nürnberg zwischen Wörth an der Donau-Wiesent und der Donaubrücke Wörth ein Unfall. Auf der A3 Würzburg Richtung Nürnberg sind zwischen Nürnberg-Nord und Nürnberg-Beringersdorf wegen Bergungsarbeiten zwei Spuren blockiert. Der Verkehr wird an der Unfallstelle vorbeigeführt. Aktuell 9 Kilometer Stau ab Erlangen-Tennenlohe. A6 Waidhaus Richtung Nürnberg, 2 Kilometer Stau zwischen Waidhaus-Autobahn und Waidhaus. Dann die A8 München Richtung Salzburg zwischen Rosenheim und Rohrdorf ein Unfall. Und zwischen Achenmühle und Fraßdorf ein Unfall auf der linken Spur. Die A8 Salzburg Richtung München zwischen Achenmühle und Rosenheim 4 Kilometer Stau an einer Baustelle, da ist nur eine Spur frei. Dann die A9 München Richtung Nürnberg, ein Unfall auf der rechten Spur in Höhe Ingolstadt Nord. A9 Nürnberg Richtung München zwischen dem Kreuz München Nord und Schwabing Stau. A93 Weiden Richtung Holledau zwischen Regenstauf und dem Kreuz Regensburg 13 Kilometer stockender Verkehr. A94 Passau Richtung München zwischen Paarstetten und Paarsdorf 11 Kilometer stockender Verkehr. Dann die A99 Westumfahrung München Richtung Nürnberg zwischen Germering Nord und dem Dreieck Feldmoching 11 Kilometer stockender Verkehr und vor dem Tunnel Allach und dem Tunnel Aubing jeweils Blockabfertigung. Und dann noch die B471 Oberschleißheim Richtung Garching zwischen Oberschleißheim und St. Margaretenstraße ein Unfall mit 3 Fahrzeugen. Das Wetter in Bayern. Heute geht es erstmal sonnig los, regional auch neblig trüb, aber es bleibt erstmal trocken. Dann kommen immer dichtere Wolken und am Nachmittag und Abend kann es im Westen auch etwas regnen. Im Südosten bleibt es noch länger freundlich und trocken bei 9 bis 17 Grad. Die weiteren Aussichten. Dieses Regenband zieht dann über Nacht durch. Deswegen geht es morgen erstmals grau oder neblig trüb los, im Süden auch häufiger nass. Im Laufe des Tages kann es dann von Franken her größere Auflockerungen geben. Da setzt sich die Sonne dann durch bei 11 bis 18 Grad. Donnerstag und Freitag dann ruhiges und trockenes Herbstwetter mit viel Sonne auf den Bergen, aber teils zähem Nebel in den Niederungen, die Höchstwerte 12 bis 20 Grad. Dienstag, der 13. Oktober, es ist 8 Uhr.
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0: Der Rücktritt von Bärbel Baas sorgt weiter für Diskussionen. CSU-Chef Söder mahnt, die Koalition soll sich jetzt mal zusammenreißen. Ist die Erbschaftssteuerregelung für Betriebe verfassungsgemäß? Darüber verhandeln ab heute die Richter in Karlsruhe. Mehr dazu gleich und im Thema.

0: Thema des Tages in 20 Minuten. Und wir schauen auch nach Rom. Papst Leo muss ja operiert werden. Ein Knoten an der Lunge muss raus. Heute kommt er in die Klinik. Am Mikrofon ist Dani Stahl. Guten Morgen. Wie geht's weiter nach dem Rücktritt von Bärbel Baas? Wer Nachfolger im Arbeitsministerium wird, das stand schnell fest. Alexander Schweizer wird's. Bundespräsident Steinmeier will den früheren rheinland-pfälzischen Ministerpräsidenten schon heute Nachmittag ernennen. Aber Baas war ja auch Parteivorsitzende und dieser Posten soll erst bei einem SPD-Parteitag Ende des Jahres bestimmt werden. Ministerpräsident Söder warnte davor, die geplanten Reformen durch Personalstreitereien zu verzögern. Ein Scheitern der Regierung würde radikalen Kräften nutzen, sagte Söder. Aus Berlin, Georg Schwarte.
1: Nach dem Rücktritt von Bärbel Baas und den damit verbundenen Vorwürfen der SPD Richtung CDU appelliert CSU-Chef Söder jetzt an den Zusammenhalt der Koalition. Die müsse wieder Tritt fassen, so der bayerische Ministerpräsident in der ARD. Söders Motto: Alle sollten sich jetzt zusammenreißen und Ergebnisse erzielen. Das sei die einzige echte Antwort, die diese Koalition auch auf die AfD geben könne. Nach dem überraschenden Rücktritt von Bärbel Baas als Arbeitsministerin und SPD-Co-Chefin waren gestern erneut Umgang und Zukunft der schwarz-roten Koalition in Berlin in Frage gestellt worden. Der Chef des Arbeitnehmerflügels der CDU, Dennis Radke, sagte im ZDF, die Leute hätten keine Lust mehr, der Regierung zuzusehen, wie sie eine, so wörtlich, Daily Soap als Selbsthilfegruppe aufführe. Radke forderte die Koalition auf, die Probleme mit dem Personal zu lösen, das da sei. SPD-Chef Klingbeil hatte zuvor für die SPD einen Sonderparteitag für Ende des Jahres angekündigt, auf dem die gesamte Führungsspitze neu gewählt werden soll. Ob er selbst erneut als Co-Chef zur Verfügung steht, ließ Klingbeil dabei in der ARD offen. Die SPD brauche jetzt die beste Aufstellung, er klebe allerdings nicht an seinem Amt an der SPD-Spitze. Als Vizekanzler und Finanzminister will Klingbeil jedoch weiter zur Verfügung stehen.
0: Die Union weist die Vorwürfe der zurückgetretenen Arbeitsministerin zurück. Bundeskanzler Merz betonte, seine Partei habe auf christliche Rücksichtnahme Wert gelegt und Mitgefühl zum Ausdruck gebracht. Und auch Unionsfraktionschef Frei äußerte sich ähnlich.
2: Also zunächst einmal ist der Schritt und die persönliche Entscheidung von Bärbel Baas natürlich bedauerlich. Und wir haben zu respektieren, aus welchen Gründen sie diesen Schritt gegangen ist. Und da haben wir natürlich vor allen Dingen auch Mitgefühl in der persönlichen Situation. Und ansonsten glaube ich, natürlich ist die Sprache in der politischen Auseinandersetzung manchmal sehr hart. Aber wenn ich mir allerdings die Äußerungen der letzten Wochen anschaue, dann waren die eher auf das Thema gerichtet, an das Ministerium gerichtet und vor allen Dingen keine persönlichen Angriffe. Das, glaube ich, ist das Entscheidende.
0: Unionsfraktionschef Frei war das gestern Abend in den ARD-Tagesthemen. Das Bundesverfassungsgericht verhandelt heute den zweiten Tag in Folge über die Erbschaftssteuer. Gestern ging es dabei um die Frage, ob der Bund einheitliche Sätze und Freibeträge für alle deutschen Regionen vorgeben darf. Heute ist die Gleichbehandlung von Vermögen Thema in Karlsruhe. In Deutschland werden Erbschaften von Unternehmen nämlich anders behandelt als private Erbschaften von Geldvermögen, wenn es etwa in Wertpapieren liegt. Die Regierungsparteien haben dazu unterschiedliche Haltungen. Anne-Kathrin Mellmann.
3: Für Bundeswirtschaftsministerin Katharina Reiche von der CDU ist klar, Unternehmen dürfen durch die Erbschaftssteuer nicht in ihrer Existenz gefährdet werden.
4: Egal, was das Bundesverfassungsgericht entscheidet, wir müssen den Familienunternehmern, wir müssen aber auch dem Handwerk, dem Mittelstand eine Perspektive bieten, hier zu bleiben, damit am Ende nicht betriebsgebundenes Vermögen so stark besteuert wird, dass in der Aufgabe des Betriebes endet.
3: Auch Wirtschaftsverbände wollen geltende Verschonungsregeln für Betriebsvermögen beibehalten. Die besagen, dass bestimmte steuerliche Ausnahmen gelten, wenn Betriebsvermögen vererbt werden. Dann können sie geschont werden. Das sollte politisch neu bewertet werden, sagt Stefan Nacke vom Sozialflügel der Unionsbundestagsfraktion. Nacke hat ein Papier geschrieben mit dem Titel »Leistung muss mehr zählen als Herkunft«.
5: Angesichts der aktuellen Reformdebatten mit Beitragserhöhungen und Leistungskürzungen und den Zumutungen für viele Menschen ist es wichtig, dass wir die gesamte gesellschaftliche Bandbreite in den Blick nehmen, wenn es darum geht, wer kann was leisten. Und da kann man eben nicht nur die kleinen Leute in den Blick nehmen, sondern man muss eben alle sehen.
3: Der Koalitionspartner SPD hat schon im Frühjahr ein Konzept für eine Erbschaftssteuerreform vorgelegt. Denn Steuervergünstigungen sollten nicht dazu führen, dass große Erbschaften gegenüber anderen Vermögen bevorzugt werden. Zu den Sorgen von Betrieben, sie müssten bei höheren Erbschaftssteuern verkaufen oder Personal entlassen, sagt Wiebke Ester, stellvertretende Vorsitzende der SPD-Bundestagsfraktion.
6: Es gäbe ja im Übrigen auch mildere Möglichkeiten, als auf einen Schlag ganz viel Erbschaftssteuer zahlen zu müssen. Man könnte beispielsweise über viele Jahre Stunden, das heißt peu à peu wird Erbschaftssteuer gezahlt wird, und auch das kann sicherstellen, dass Arbeitsplätze gesichert werden, wenn denn überhaupt Gefahr drohen würde.
3: Für die gemeinnützige Organisation Finanzwende, die sich für ein gerechteres Finanzsystem einsetzt, geht es um mehr als die Frage, wie Unternehmen weitergeführt werden können. Kevin Kühnert, früherer SPD-Generalsekretär und heute bei Finanzwende, sieht eine breite gesellschaftliche Unterstützung für eine Reform.
7: Das ist keine linke politische Forderung, sondern eine, hinter der sich ganz breite Teile der Gesellschaft versammeln können, weil sie sich aus unterschiedlichen Perspektiven in ihrem Gerechtigkeitsempfinden beeinträchtigt fühlen. Und ich denke, dafür haben sie gute Gründe.
3: Finanzwende kritisiert, dass sich Vermögensungleichheit durch Erbschaften verfestigt. Zugleich müsse erfolgreiches Unternehmertum geschützt werden. Die SPD will im Falle eines Gerichtsurteils im Frühjahr mit der Union über Änderungen bei der Erbschaftssteuer sprechen. Ihr Vorsitzender Lars Klingbeil.
8: Die SPD wäre darauf vorbereitet, eine gute Reform hinzukriegen.
3: Eine politische Reform kann das Bundesverfassungsgericht nicht vorgeben. Entscheiden muss die Politik und handeln kann sie auch unabhängig von einem Urteil.
0: Anne-Kathrin Mellmann war das über die Haltung der Regierungsparteien zur Gleichbehandlung von Vermögen bei der Erbschaftssteuer. Und was ein Verfassungsrechtler dazu sagt, das hören Sie bei uns im BR24-Thema des Tages um 20 nach 8. Die EU-Mitglieder haben neue Strafmaßnahmen gegen Russland erlassen. Konkret geht es in diesem 21. Sanktionspaket um Maßnahmen gegen etwa 1600 Personen und Organisationen, die Russland bei seinem Angriffskrieg gegen die Ukraine unterstützen. Zum Beispiel Drohnenhersteller oder U-Boot-Werften. Verhängt werden Einreiseverbote, außerdem werden Vermögen eingefroren. Die Regierung in Kiew lobt den Schritt, berichtet Rebecca Barth, unsere Korrespondentin in der ukrainischen Hauptstadt.
9: Die Ukraine begrüßt die neue EU-Sanktionsliste gegen Russland. Präsident Selenskyj und Außenminister Sibiha danken insbesondere der EU-Außenbeauftragten Kaja Kallas für ihre Entschlossenheit. Denn mehr als die Hälfte der Personen und Organisationen auf der Sanktionsliste stünden in Verbindung mit der Produktion ballistischer Raketen, schreibt der ukrainische Außenminister Andriy Sibiha. Es sei offensichtlich, dass Russland nicht bereit sei, seine Angriffe auf die ukrainische Energieinfrastruktur einzustellen, schreibt der ukrainische Präsident auf dem Kurznachrichtendienst X. Allein am Montag habe Russland 6 Einrichtungen der Wärme- und Stromversorgung attackiert. Daher sei mehr Druck auf Russland ein richtiges und notwendiges Signal, betont Volodymyr Selenskyj. Angesichts der jüngsten massiven Luftangriffe auf die Ukraine habe die Entscheidung der EU daher besondere Bedeutung, betont auch Andriy Sibiha.
0: Papst Leo kommt heute ins Krankenhaus. Der 71-Jährige muss an der Lunge operiert werden. Schon am vergangenen Sonntag hatte er den bevorstehenden Eingriff öffentlich gemacht. Wie ernst die Lage ist, dazu aus Rom Ivo Maruschik.
10: Der Vatikan bemüht sich, Gelassenheit und Routine zu vermitteln. Papst Leo XIV. Habe bislang auch in dieser Woche alle geplanten Termine wahrgenommen, hieß es. Nur bei einer Messe am Mittwoch wird er sich vertreten lassen. Die Predigt zum Abschluss des Bischofstreffens zu Ehe und Familie wird jetzt Kardinaldekan Tagle halten. Er wurde erst in der vergangenen Woche zum ranghöchsten Kardinal ernannt. Heute am späten Vormittag wird der Papst in der Gemelli-Klinik aufgenommen. Dort steht ein eigener Trakt für ihn und seine engen Mitarbeiter bereit. Entweder noch am Nachmittag oder am Mittwoch soll dann die Operation erfolgen. Der Papst hatte am Sonntag beim Angelusgebet auf dem Petersplatz erklärt, er werde sich einem Eingriff unterziehen. Die Ärzte hätten ihm zur Entfernung eines Knotens in der Lunge geraten. Dieser Knoten sei begrenzt und in einem frühen Stadium entdeckt worden. Im Vatikan ist von einem Zufallsbefund bei einer Routineuntersuchung die Rede. Man rechnet nach der Operation mit etwa einer Woche Krankenhausaufenthalt. An seinen Reiseplänen hält der Papst vorerst fest. Am 27. Oktober will er am Weltgebetstreffen in Assisi teilnehmen. Am 6. November will er dann zu einer längeren Reise nach Südamerika aufbrechen, unter anderem nach Peru, wo er als Missionar und Bischof tätig war. Das hat auch ein argentinischer Erzbischof bestätigt, der den Papst gestern getroffen hat.
0: Sie hat den Holocaust überlebt und es sich zur Lebensaufgabe gemacht, junge Menschen über die Schrecken der Konzentrationslager aufzuklären. Margot Friedländer, mehrfach ausgezeichnet für ihr Engagement als Zeitzeugin. Im vergangenen Jahr ist sie im Alter von 103 Jahren gestorben. Um ihr Werk fortzusetzen, gibt es eine Stiftung und einen Preis, der nach ihr benannt ist. Die Auszeichnung wurde gestern Abend in Berlin wieder vergeben. Kirsten Dietrich stellt die Preisträger vor.
11: Aus mehr als 300 Einreichungen wählte die Jury der Margot-Friedländer-Stiftung die diesjährigen Preisträger aus. Der Preis erinnert an die Holocaust-Überlebende und Zeitzeugin Margot Friedländer. Er zielt auf Projekte, die sich für Demokratie und gegen Antisemitismus einsetzen. Den Persönlichkeitspreis erhält der Münchner Wirtschaftswissenschaftler Guy Katz für sein Engagement nach dem islamistischen Terrorangriff auf Israel am 7. Oktober 2023. Katz organisierte Schweigemärsche, Kundgebungen und ein breites zivilgesellschaftliches Bündnis gegen Antisemitismus. Als weiteres Projekt wird Zeit ohne Zeugen vom Bund der katholischen Jugend Paderborn ausgezeichnet. Das Projekt nutzt Virtual Reality für eine unmittelbare Erfahrung von Orten nationalsozialistischer Judenverfolgung. Den Schulpreis erhält die AG Kriegsgräber der Europaschule Rövershagen für ihre langjährige Geschichtsarbeit in Mecklenburg-Vorpommern. Der Margot-Friedländer-Preis ist mit insgesamt 25.000 Euro dotiert. Er soll die Fortsetzung des Engagements der Preisträger fördern.
0: Heimliche Filmaufnahmen mit einer Kamerabrille. Was bis vor einigen Jahren noch eher nach James Bond klang, das ist inzwischen längst auf dem Markt. Der Google-Mutterkonzern Meta hat bereits solche Smart Glasses rausgebracht. Ab heute sollen sie jetzt auch in Deutschland in den Handel kommen, obwohl sie hoch umstritten sind. Aus San Francisco berichtet Gabi Biesinger.
12: Meta ist mit einem Anteil von 80% Marktführer im Bereich Smart Glasses, also intelligenter Datenbrillen. Die Meta Ray-Ban Display ist das derzeit am weitesten entwickelte Modell, mit einem Anzeigefeld für Karten etwa im rechten Brillenglas, mit Spracherkennungs- und Übersetzungsfunktionen sowie Steuerungsmöglichkeit über ein Armband. Die hohe Nachfrage in den USA führte dazu, dass internationale Verkaufsstarts verschoben werden mussten. Die Markteinführung in Deutschland findet nun vor dem Hintergrund einer Strafanzeige statt. Die Organisation HateAid, die sich gegen Netzgewalt engagiert, bemängelt, dass man mit den Brillen heimlich filmen könne, da nur eine kleine LED-Leuchte anzeigt, wenn die Kamera läuft. Und das verstößt nach Ansicht von HateAid gegen das Kommunikation-Digitale-Dienste-Datenschutzgesetz. Meta ist der Ansicht, die LED-Leuchte reiche aus und verweist auf den Sicherheitsmechanismus, dass Filmen nicht möglich sei, wenn die LED-Leuchte verdeckt werde.
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0: Schmerzen nehmen nicht erst in hohem Alter zu. Eine globale Untersuchung zeigt, dass eine kritische Schmerzschwelle viel früher erreicht ist. Was das für die Prävention bedeutet, das sagt uns Priska Straub aus der ARD-Wissenschaftsredaktion.
14: Schmerzen werden mit dem Alter nicht unbedingt häufiger. Sie werden über die Lebenszeit gesehen auch nicht einfach nur immer schlimmer und schlimmer. Statistisch gesehen treten Schmerzen besonders häufig in der sogenannten Lebensmitte auf. Matt Fillingham von der McGill-Universität im kanadischen Montreal.
15: Die Schmerzbelastung erreicht ihren Höhepunkt vor dem 55. Lebensjahr. Das bedeutet natürlich nicht, dass Schmerzen nach 55 verschwinden, sondern nur, dass sie relativ früh im Leben zum Problem werden können.
14: Die sogenannten Sollbruchstellen zeigen sich also zu einem Zeitpunkt im Leben, an dem man noch voll gefordert ist. Im höheren Alter wird es dann tendenziell sogar wieder besser. Das zumindest zeigen die Daten von über 6 Millionen Menschen weltweit. Die Befragten waren zwischen 5 und 100 Jahre alt. Das Forschungsteam hat zudem konkrete Schmerzkurven für einzelne Körperteile erstellt. Kopfschmerzen und Bauchschmerzen erreichen ihren Höhepunkt demnach etwas früher als Rücken, Knie und Hüfte. Frauen leiden insgesamt häufiger unter Schmerzen als Männer.
15: Doch die wichtigste Botschaft ist, Schmerzen verdienen während des gesamten Lebens Aufmerksamkeit, nicht nur im Alter. Wir sollten also möglichst früh nach Behandlungsmöglichkeiten suchen und nach Präventionsstrategien.
14: Und das kann sich lohnen. Um die Lebensmitte ist Prävention sogar besonders erfolgsversprechend.
0: Es ist 8.15 Uhr.
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0: Die Nachrichten mit Diana Gaul.
3: Bars Nachfolger im Arbeitsministerium wird ernannt. Das Ressort übernimmt der frühere rheinland-pfälzische Ministerpräsident Schweizer.
16: Bundespräsident Steinmeier übergibt ihm am Nachmittag seine Ernennungsurkunde. SPD-Chef Klingbeil kündigte am Abend im ARD-Brennpunkt an, es werde keine großen Verzögerungen geben. Schweizer werde die Dinge auf den Weg bringen. Bundesverfassungsgericht berät erneut über Erbschaftssteuer. Konkret geht es

0: um Privilegien für Firmenerben. Wem betriebliches Vermögen vermacht wird, der muss meist deutlich weniger Steuern zahlen als die Erben von Privatvermögen. Dagegen hat ein Privaterbe geklagt. Das widerspreche dem Grundsatz der Gleichbehandlung. Inflationsrate steigt im September an. Nach Angaben des Statistischen Bundesamts hat die Teuerung im Vergleich zum Vorjahresmonat 3,3% betragen. Damit hat sich die Teuerung der Verbraucherpreise erneut verstärkt. Nach einem Plus von 2,9% im August und 2,8% im Juli. Azubis erleben häufiger Mobbing und Gewalt als Studenten. Während 23% der Hochschüler Beleidigungen oder Beschimpfungen erlebt haben, berichten davon fast 42% der Lehrlinge. Physische Gewalt haben 14% der Azubis schon erlebt. Bei den Studenten sind es hingegen nur 3%, wie aus Daten der gesetzlichen Unfallversicherung hervorgeht. FC Bayern tritt in Fußball-Champions League bei Viking Stavanger an. Dabei müssen die Münchner ohne Torwart Manuel Neuer auflaufen, der Probleme am Fuß hat. Für ihn läuft Sven Ulreich auf. Die Partie, die auf Kunstrasen bestritten wird, beginnt um 21 Uhr. 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Das Wetter in Bayern. Anfangs sonnig oder neblig, dann Wolken und später im Westen Regen. 9 bis 17 Grad.
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2: In den vergangenen Monaten hatte es in Bayern Befürchtungen gegeben, dass die Bahn in Zukunft im Nahverkehr weniger Verbindungen anbieten könnte. Sabine Rieke aus unserer Bayern-Redaktion ist bei mir im Studio. Jetzt gibt's Klarheit und großes Aufatmen.
3: Ja, denn es soll wohl doch nichts gestrichen werden. Geplant war, dass zwischen Augsburg und München ab dem übernächsten Jahr täglich 12 Regionalzüge weniger fahren. Zu den Stoßzeiten hätte es ab 2028 also nur noch 2 der bisher 3 bis 4 Züge gegeben. Dafür sollten 19 Fernzüge dazukommen. Aber dort gilt das Deutschlandticket natürlich nicht. Ernst Weber berichtet.
4: Für viele Pendler zwischen Schwaben und der Landeshauptstadt wäre das daher eine deutliche Verschlechterung des Angebots gewesen. Doch laut Bayerischem Verkehrsministerium sind diese Pläne der Bahn vom Tisch. Ein Streichkonzert im Nahverkehr werde es nicht geben. Die Grünen im Landtag trauen dem Versprechen der Bahn allerdings noch nicht. Sie fordern das Unternehmen auf, die derzeitigen Verbindungen auch langfristig zu garantieren und noch weiter auszubauen. Denn in den kommenden Jahren seien noch deutlich mehr Fahrgäste im Nahverkehr zu erwarten, vor allem auf den bereits heute schon hochfrequentierten Strecken wie zwischen München und Augsburg.
3: Nach einem Cyberangriff auf die Stadtverwaltung Eichstätt ist das Rathaus mit seinen Außenstellen bis auf Weiteres geschlossen. Auch E-Mails kommen dort gerade nicht an. Ob sensible Daten von Bürgerinnen und Bürgern gestohlen wurden, ist noch unklar. Für Notfälle gibt es eine zentrale Telefonnummer. An der Rathaustür stehen Mitarbeitende für persönliche Fragen bereit. Die Stadt warnt, die Eichstätter sollen vorsichtig sein, wenn sie in nächster Zeit Mails oder Nachrichten aus dem Rathaus bekommen, vor allem wenn es um Rechnungen geht. Bayern und Tschechien sind wirtschaftlich eng verbunden. Doch wie finden Firmen auf beiden Seiten der Grenze neue Partner? Darum geht es heute beim 7. Bayerisch-Tschechischen Unternehmertag in Deggendorf in der Stadthalle. Unternehmen, Hochschulen und Institutionen aus Bayern und Tschechien wollen dabei neue Geschäftsbeziehungen knüpfen. Netzwerkmanager Jaroslav Pongratz.
5: Im Mittelpunkt steht vor allem die bayerisch-tschechische Messe, wo sich die Firmen sehr gut vernetzen können. Der Fokus ist bei den Unternehmen auf die technischen Bereiche, sprich Maschinenbau, Elektrotechnik, IT, Automotive und weitere.
3: Kamen zum ersten bayerisch-tschechischen Unternehmertag 2017 noch 150 Personen, werden heute etwa 900 Menschen erwartet. Los geht es um 15 Uhr. In diesem Jahr kommen aus dem Bereich der IHK Aschaffenburg gleich 2 Azubis, die bundesweit die Besten in ihrem Beruf sind. Die Deutsche Industrie- und Handelskammer zeichnet jedes Jahr Nachwuchskräfte aus, die in ihrer Ausbildung Spitzenleistungen gebracht haben und zeigt, wie wichtig eine gute duale Ausbildung für die Zukunft ist. Barbara Ecke aus Aschaffenburg.
1: Bundesbester Maurer ist Flavio Sorace, der seine Lehre bei der Dressler Bau GmbH abgeschlossen hat. Der bundesbeste Beton- und Stahlbetonbauer hat seine Ausbildung bei der Baugesellschaft Adam Hörnig gemacht und heißt Leon Bien. Die beiden Aschaffenburger Ausbildungsunternehmen tauchen regelmäßig auf bei der Auszeichnung der Deutschen Industrie- und Handelskammer. Dressler bereits zum 4. Mal, Hörnig ist zum 2. Mal dabei.
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2: Mit Dani Stahl. In Karlsruhe geht es auch heute nochmal um die Erbschaftssteuer, genauer gesagt um die Regeln für Betriebsvermögen. Kritiker argumentieren, ein Erbe eines Familienunternehmens kann unter Umständen nahezu steuerfrei davon kommen, während ein Erbe eines deutlich kleineren Privatvermögens Erbschaftssteuer zahlen muss. Genau diese Ungleichbehandlung prüft das Bundesverfassungsgericht. Aber das Vererben einer Firma kann eine Herausforderung sein, wie Hans-Joachim Viehweger am Beispiel einer Unternehmerin aus Unterfranken zeigt.
3: Zusammen mit ihrem Bruder leitet Caroline Trips in Grafenrheinfeld ein Unternehmen für industrielle Automatisierungsprozesse. Noch. Denn in den kommenden 5 Jahren soll das Unternehmen an die nächste Generation übertragen werden. 3 Kinder wollen sich darauf einlassen. Doch jetzt könnte die Erbschaft bzw. Schenkungssteuer die Unternehmensnachfolge erschweren. Nämlich dann, wenn Karlsruhe die bisherigen Erleichterungen für Betriebsvermögen kippt.
4: Bei Wegfall der Vorverschonungsregelung würden natürlich extreme Steuern anfallen, die gleichzeitig dazu führen würden, dass die Nachfolger Kredite aufnehmen, um die Steuer zu bezahlen, würde den Cashflow eindämpfen, vor allem aber die Investitionsfähigkeit einbremsen. Und das ist das Schlimmste, was einem Unternehmer passieren kann.
3: Denn ohne Investitionen könne ein Unternehmen nicht im Wettbewerb bestehen, sagt Trips, die auch Präsidentin der Industrie- und Handelskammer für Würzburg-Schweinfurt ist. Die bisherigen Ausnahmen kämen letztlich allen in den Betrieben zugute.
4: Der Unternehmer spart sich Steuern, völlig richtig, aber er garantiert auf der anderen Seite auch die Arbeitsplätze. Und damit sind doch die Arbeitnehmer die ganz klaren Gewinner. Die sind sicher, dass das Unternehmen nicht verkauft wird. Wenn es verkauft wird, fallen die Steuern an und dann ist man genauso gleichgestellt.
3: Allerdings, die Ausnahmen für Betriebe stehen in der Kritik. Vor allem, weil es immer mehr komplizierte Konstruktionen gibt, mit denen die Erbschaft und Schenkungssteuer gerade bei größeren Vermögen umgangen werden kann, beklagt Julia Hiermann vom Netzwerk Steuergerechtigkeit. Mit der Folge:
5: Sehr, sehr große Vermögen werden deutlich niedriger besteuert als kleine Erbschaften oberhalb der Freibeträge.
3: Genau aus diesem Grund hat ein Erbe eines Privatvermögens Verfassungsbeschwerde eingelegt. Er sieht in den aktuellen Regelungen einen Verstoß gegen das Gleichheitsprinzip des Grundgesetzes. Doch bei dem Verfahren geht es um mehr, so Hiermann.
5: Wir haben in Deutschland eine sehr hohe Vermögensungleichheit. Das ist ein Problem an sich. Aber vor allem sehen wir auch in den Daten, dass die Bedeutung von Vermögen im Vergleich zu Einkommen immer stärker wächst.
3: Eine Erbschaftssteuer mit weniger Ausnahmen könne dazu beitragen, die Schere zwischen Arm und Reich zu verkleinern. Jemand begrüßt daher, dass sich das Bundesverfassungsgericht laut den vorab verschickten Fragenkatalogen offenbar auch mit Verteilungsfragen beschäftigen will. Bayerns Finanzminister Albert Fürcker von der CSU dagegen warnt vor einer Neiddebatte.
6: Letzten Endes muss entscheidend sein, egal was man macht, egal was man reformiert, entscheidend ist, dass die Unternehmen investieren können und die Arbeitsplätze halten oder gar neue schaffen. Und wenn wir durch Erbschaftssteuergesetzgebung genau das Ziel von Wirtschaftswachstum gefährden, dann ist das jedenfalls der falsche Weg.
3: Mit Urteilen in dem aktuellen Erbschaftssteuerverfahren ist zwar erst in einigen Monaten zu rechnen, doch mit der heutigen Verhandlung in Karlsruhe dürfte auch die politische Debatte zur Erbschaftssteuer an Fahrt gewinnen.
2: Ein Bericht von Hans-Joachim Viehweger. Also von sinnvollen Regeln für Betriebsvermögen sprechen die einen, von himmelschreiender Ungerechtigkeit die anderen. Politisch ist die Erbschaftssteuer schon lange hoch umstritten. Fest steht, der Anteil der Erbschaftssteuer am gesamten Steueraufkommen ist eher niedrig. Das zeigen Zahlen des Statistischen Bundesamtes. Meine Kollegin Claudia Schaffer hat mit dem Verfassungs- und Steuerrechtler Gregor Kirchhoff von der Uni Augsburg gesprochen, was von dem Verhandlungstag heute zu erwarten ist.
7: Herr Kirchhoff, warum ist denn die derzeitige Regelung verfassungsrechtlich umstritten?
8: Ja, also der Karlsruher entscheidet konkret über eine Begünstigung, wenn betriebliches Vermögen vererbt wird. Aber eigentlich geht es um das gesamte System. Wir haben ein System, das zahlreiche Ausnahmen kennt. Und so entsteht ein zentrales Gerechtigkeitsproblem. Wer die Ausnahmen nutzt, also wer gut beraten ist und gestaltet, der muss kaum oder keine Erbschaftssteuer zahlen. Und so eine Abgabe steht dem Rechtsstaat eigentlich fern.
7: Jetzt heute vor diesem Verhandlungstag ist die Sorge von Familienunternehmen denn berechtigt?
8: Sie ist schon berechtigt, denn warum haben wir so viele Ausnahmen? Das liegt am System. Jetzt wird es ein bisschen technisch. Die Steuer knüpft als Bemessungsgrundlage an den sogenannten gemeinen Wert, also den Verkaufswert an. Also wenn Sie ein Kunstwerk, ein Haus oder ein Unternehmen erben, dann schaut man, was wäre denn der Wert, wenn man das jetzt verkaufen würde.

0: Und womit rechnen Sie heute?
1: Also heute ist ja nur die Verhandlung. Ich rechne, dass dann bald eine Entscheidung getroffen wird und dass Teile dieses Systems für verfassungswidrig erklärt werden. Das liegt an zwei Gründen. Erstmal an den schon genannten viel zu komplizierten Ausnahmen. Das ist so ein Dschungel, da blickt keiner durch. Und zum anderen gibt es eine freiheitsrechtliche Frage, die das Verfassungsgericht behandeln wird. Die Steuer bringt 1,5% der Gesamteinnahmen. Also selbst wenn man die Steuer verdoppeln würde, wären es nur 3%, das ist nicht viel. Das wissen wir jetzt nicht sicher, da gibt es keine ökonomischen Analysen, aber Schätzungen gibt es. Sie kostet wahrscheinlich viel mehr. Denn diese ganzen Gestaltungen, die Rechtsunsicherheiten, die Nachteile für unseren Steuerstandort mit Einbußen bei Arbeitnehmern, bei Ertragssteuern, die sind doch sehr teuer. Und wenn die Steuer mehr kosten würde, als sie einbringt, dann wäre sie freiheitswidrig. Und das ist die zweite Frage neben der Gleichheitsfrage, die das Gericht behandeln wird.
0: Sie als Steuerrechtler, was würden Sie denn vorschlagen? Wie könnte denn eine andere, vielleicht bessere Regelung aussehen bei der Erbschaftssteuer?
1: Ich glaube, das Erbschaftssteuersystem als solches wird immer zu kompliziert sein für die geringen Erträge. Aber wir könnten über einen Zuschlag zur Einkommensteuer nachdenken. Also wenn Sie ein Haus oder ein Unternehmen erben, dann müssen Sie erstmal keine Steuer zahlen. Es gibt keine Bewertungsprobleme, keine Umgehungsprobleme. Es ist alles, kostet kein Geld. Wenn Sie dann aber aus dem Erbe Geld machen, also das Unternehmen verkaufen oder weiterführen, das Haus vermieten oder verkaufen, dann müssen Sie einen Zuschlag zur Einkommensteuer zahlen, wenn es die Einkommensteuer schon gibt, und wenn es sonst steuerfrei wäre, müssen Sie einfach für eine bestimmte Zeit eine höhere Einkommensteuer entrichten. Ich glaube, das wäre das gerechtere System. Es wäre auf jeden Fall effizienter, weil die Erbschaftssteuer wäre komplett in die Einkommensteuer integriert und wahrscheinlich würde es auch zu mehr Einnahmen führen. Also die Politik sollte das vielleicht doch erwägen, dieses System.
2: Das sagt der Verfassungs- und Steuerrechtler Gregor Kirchhoff von der Uni Augsburg zur Erbschaftssteuerverhandlung heute in Karlsruhe. Das Gespräch führte Claudia Schaffer. 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
2: Auf der A3 Würzburg Richtung Nürnberg sind zwischen Nürnberg-Nord und Nürnberg-Beringersdorf wegen Bergungsarbeiten zwei Spuren blockiert. Der Verkehr wird an der Unfallstelle vorbeigeführt. Aktuell 12 Kilometer Stau ab dem Kreuz Fürth-Erlangen. A3 Nürnberg Richtung Passau zwischen dem Kreuz Deggendorf und Hengersberg ein Unfall im Baustellenbereich. A8 München Richtung Salzburg ein Unfall zwischen Rosenheim und Rohrdorf. Die A8 Salzburg Richtung München zwischen Aachenmühle und Rosenheim 4 Kilometer Stau an einer Baustelle, da ist nur eine Spur frei. A9 München Richtung Nürnberg, in Höhe Ingolstadt Nord ein Unfall auf der rechten Spur. Die A9 Nürnberg Richtung München, zwischen dem Kreuz München Nord und Schwabing Stau. A93 Weiden Richtung Holledau, zwischen Regenstauf und dem Kreuz Regensburg, 13 Kilometer stockender Verkehr. A94 Passau Richtung München, zwischen Paarstetten und Paarsdorf, 11 Kilometer stockender Verkehr. Und dann noch die A99 Westumfahrung München Richtung Nürnberg, zwischen Germering Nord und dem Dreieckfeld Moching, 11 Kilometer stockender Verkehr. Und vor dem Tunnel Allach und dem Tunnel Aubing jeweils Blockabfertigung. Das Wetter in Bayern. Heute wird es erstmal sonnig. Regional kann sich es aber auch länger neblig trüb halten, aber es bleibt trocken. Dann kommen zunehmend dichte Wolken und am Nachmittag und Abend sind im Westen Regenschauer möglich. In Richtung Südosten bleibt es länger freundlich und trocken, 9 bis 17 Grad. Kommende Nacht dann gebietsweise Regen und auch morgen noch im Süden. Ansonsten ist es erstmal grau oder neblig trüb, später wird es dann wieder freundlicher. Der Donnerstag und Freitag bringen dann trockenes Herbstwetter mit viel Sonne auf den Bergen und teils zähem Nebel in den Niederungen, je nachdem die Temperaturen 12 bis 20 Grad.
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2: Gerade war es 8:30, heute ist Dienstag, der 13. Oktober.
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2: Bärbel Baas hat bei ihrem Rücktritt der Union schwere Vorwürfe gemacht, die weist die Kritik aber zurück. Wir berichten über die Diskussionen am Tag nach dem politischen Beben in Berlin. Die Erbschaftssteuer für Unternehmen, sind die dafür geltenden Privilegien vereinbar mit dem Grundgesetz? Darüber verhandelt das Bundesverfassungsgericht. Und der US-Schauspieler RJ Mitty ist

0: tot. Bekannt wurde er für seine Rolle in der Serie Breaking Bad. Er wurde 34 Jahre alt. Am Mikrofon ist Dani Stahl. Guten Morgen. Die Personalie hat die schwarz-rote Koalition schnell gelöst, aber die Debatte darüber läuft noch. Der Rücktritt von Bärbel Baas als Bundesarbeitsministerin und SPD-Co-Chefin wirbelt in Berlin einigen Staub auf. Zwar stand schnell fest, dass Alexander Schweizer ihr Ministeramt übernehmen soll. Er wird heute Nachmittag schon offiziell ernannt. Aber für Diskussionen sorgen weiterhin die Vorwürfe, die Baas in ihrer Rücktrittserklärung erhoben hat. Sie sprach von politischen Angriffen, obwohl sie sich nach dem Tod ihrer Stieftochter in einer schweren Phase befindet. Aus der SPD bekommt sie Rückhalt, die Union aber weist die Vorwürfe zurück. Aus dem BR24-Team Dominik Eichmann.
1: Deutliche Unterstützung für Baas kommt von SPD-Chef Klingbeil. Es sei richtig gewesen, die Angriffe zu thematisieren. Die Kritik habe eine rote Linie überschritten.
2: Ich will es für mich in aller Klarheit sagen, das ist unanständig und niemand in unserem Land sollte das ertragen müssen. Das vergiftet den politischen Diskurs.
1: Wer Nachfolgerin im Amt der SPD-Chefin wird, soll erst am Ende des Jahres auf einem Parteitag bestimmt werden. Ein Name, der häufig fällt, ist Manuela Schwesig. Auch die Ministerpräsidentin von Mecklenburg-Vorpommern hat Verständnis für Baas.
3: Es verging ja kein Tag, an dem nicht Bärbel Baas öffentlich angezählt wurde, dass sie angeblich die Reformen verschleppt und dass sie jetzt mal liefern muss. Und jeder wusste, warum Bärbel Baas nicht da ist.
1: Wem konkret die zurückgetretene Arbeitsministerin Angriffe vorwirft, ist nach wie vor unklar. Bundeskanzler Merz weist die Anschuldigungen von Baas zurück. Er versichert, man habe
4: jede persönliche, auch christliche Rücksichtnahme auf sie eingefordert. Und ich kann nicht feststellen, dass wir uns dagegen in irgendeiner Weise, dass wir dagegen verstoßen haben.
1: Unionsfraktionschef Frey nennt den Rücktritt von Baas bedauerlich und er versichert, man habe Mitgefühl für ihre persönliche Situation. Aber in den ARD-Tagesthemen macht er auch deutlich:
5: Wenn ich mir die letzten 4, 5 Wochen anschaue, dann kann ich nicht sehen, dass man auf die persönliche Situation von Frau Baas nicht auch Rücksicht genommen hätte. Das gilt insbesondere dahingehend, als dass ich keine persönlichen Angriffe auf sie sehen kann.
1: Die Kritik habe sich immer gegen das Arbeitsministerium gerichtet, nicht gegen die Ministerin. Bayerns Ministerpräsident Söder mahnt jetzt zur Eile bei der Umsetzung von Reformen. Sein Rezept bringt er auf folgenden Nenner.
6: Weniger innere Selbstbespiegelung als die ganze Koalition muss sich zusammenreißen und Ergebnisse liefern.
0: Die Erbschaftssteuer beschäftigt auch heute wieder das Bundesverfassungsgericht in Karlsruhe. Gestern ging es ja eher um Immobilienerbe. Heute verhandeln die Karlsruher Richter über Regelungen, wenn Betriebe vererbt werden. Da gibt es ja Privilegien. So können Unternehmen unter bestimmten Umständen steuerfrei an die Erben übergeben werden. Damit soll verhindert werden, dass Betriebe im Erbfall finanziell überfordert werden oder gar zerschlagen werden müssen. Aber ist das mit dem Grundgesetz vereinbar? Darüber verhandelt das Bundesverfassungsgericht mündlich. Hans-Joachim Viehweger.
7: Ausgangspunkt des Verfahrens ist die Verfassungsbeschwerde eines Mannes, der von seiner Tante unter anderem Wertpapiere geerbt hat. Als Neffe steht ihm ein Freibetrag von 20.000 Euro zu. Alles, was darüber hinausgeht, muss er versteuern. Das aber hält er angesichts diverser Ausnahmen bei Unternehmenserben für ungerecht und für einen Verstoß gegen den Gleichheitsgrundsatz des Grundgesetzes. Aktuell gilt, wer Betriebsvermögen erbt, kann dies weitgehend steuerfrei übernehmen, wenn er den Betrieb und die Arbeitsplätze für mindestens 5 Jahre sichert. Bei größeren Vermögen ab 26 Millionen Euro muss der Nachweis erbracht werden, dass die Steuer nicht aus dem Privatvermögen bezahlt werden kann. Das hat allerdings dazu geführt, dass zahlreiche Konstruktionen entwickelt wurden, um die Steuer zu umgehen. So wurde Großerben im vergangenen Jahr Erbschaft und Schenkungssteuer in einer Höhe von 3,7 Milliarden Euro erlassen. Der Großteil davon entfiel mit knapp 2,4 Milliarden auf Bayern. Eine Entscheidung des Gerichts wird im nächsten Jahr erwartet. Mit der heutigen Verhandlung in Karlsruhe dürfte aber auch die politische Debatte zur Erbschaftssteuer an Fahrt aufnehmen.
0: US-Präsident Trump sorgt erneut mit Äußerungen zum Ukraine-Krieg für Unruhe. Nachdem die von ihm angekündigte Energiewaffenruhe zwischen Russland und der Ukraine bislang noch nicht zustande gekommen ist, in Kiew zeigte man sich davon überrascht, aber bereit dazu, Moskau reagierte bislang gar nicht, sieht er jetzt die Ukraine am Zug. Er glaube, der russische Präsident Putin wolle eine Einigung, den ukrainischen Präsidenten Selenskyj müsse man erst dazu bringen, behauptete Trump. Rückhalt bekommt Selenskyj unter anderem von Bundeskanzler Merz, mit dem er gestern telefoniert hat. Aus Berlin Bianca Schwarz.
8: Viel ist nicht bekannt geworden über das Telefonat von Bundeskanzler Merz mit dem ukrainischen Präsidenten Selenskyj. Merz habe sich klar an die Seite der Ukraine gestellt. Er und Selenskyj würden

0: Russland in der Pflicht sehen, einem Waffenstillstand für die gesamte Energieinfrastruktur zuzustimmen. Das teilte der Sprecher der Bundesregierung nach dem Telefonat der beiden mit. Selenskyj habe den Bundeskanzler über die massiven russischen Luftangriffe vom vergangenen Wochenende informiert. US-Präsident Trump hatte zuvor behauptet, dass die Ukraine und Russland auf Angriffe auf die Energieinfrastruktur der jeweils anderen Kriegspartei verzichten würden. Selenskyj hatte sich für diesen Vorschlag offen gezeigt, allerdings betonte er, dass Russland darauf bisher nicht eingegangen sei. In einer Videobotschaft teilte der ukrainische Präsident weiter mit, dass er nicht nur mit Merz telefoniert habe, sondern auch mit dem NATO-Generalsekretär Rutte und dem polnischen Regierungschef Tusk. Selenskyj wörtlich: Alle haben eine absolut klare Position. Die Ukraine muss unterstützt werden und Russland darf keine Chance gegeben werden, die Ukraine und Europa zu brechen. Selenskyj dankte auch explizit für Hilfspakete, die dem Schutz und der Verteidigung der Ukraine gelten würden.
1: Gut 2 Monate ist es her, da stürmten mehr als 70.000 Menschen von Marokko aus Ceuta. Heute wird dort das spanische Königspaar in der Nordafrika-Exklave erwartet. Es ist der erste Ceuta-Besuch von Felipe seit seiner Krönung im Jahr 2014. Franka Welz über die Reise des Monarchen in einer politisch angespannten Lage zwischen Spanien und Marokko.
2: Neben einer Begegnung mit Regierungsvertretern im Rathaus sind der Besuch einer Schule in der Stadt geplant, sowie die Teilnahme des Königspaars an einer ökumenischen Gedenkveranstaltung für die Migranten, die bei dem massiven Grenzübertritt Ende Juli ums Leben gekommen sind. Am Abend soll der König bei einer Begegnung mit Gesellschaftsvertretern sprechen. In Ceuta harren weiterhin mehrere tausend Menschen aus, darunter zahlreiche Kinder und Jugendliche. Die Migrantencamps an den Stränden der Stadt sind mittlerweile geräumt, aber auch Mitte Oktober hausen noch Migranten auf der Straße oder verstecken sich aus Angst vor Abschiebung in den umliegenden Bergen und Wäldern der Exklave. Nach Angaben der spanischen Regierung ist in den vergangenen Wochen allerdings die Zahl derjenigen gestiegen, die freiwillig nach Marokko zurückgekehrt sind. Seit knapp 20 Jahren hat kein spanisches Staatsoberhaupt Ceuta mehr besucht. König Felipe VI. Und Königin Letizia werden zudem Geschichte schreiben und als erstes Königspaar in der spanischen Exklave in Nordmarokko übernachten. Am Mittwoch reist das Königspaar weiter nach Melilla, Spaniens zweiter Exklave in Nordafrika. Beide Besuche könnten zu weiteren Spannungen mit Marokko führen, das Ceuta und Melilla grundsätzlich für sich beansprucht.
1: Der US-Schauspieler R.J. Mitty ist im Alter von 34 Jahren gestorben. Bekannt geworden ist er durch seine Rolle in der Serie Breaking Bad. Darin spielt er den behinderten Sohn der Hauptfigur Walter White. Mitty litt von Geburt an unter Zerebralparese. Aus Los Angeles berichtet Reinhard Spiegelhauer.
3: Seine Familie hat ja schon kurz nach seiner Geburt eine Stiftung gegründet, die sich tatsächlich auch von Anfang an nicht nur für Menschen mit Zerebralparese eingesetzt hat, sondern für viele andere benachteiligte Gruppen. Da geht es um konkrete Unterstützung, aber auch um Sichtbarkeit. Und R.J. Mitty hat ja in Breaking Bad genau auch jemanden mit Zerebralparese gespielt, mit Krücken und allem drum und dran. Und der riesige Erfolg der Serie hat der Arbeit der Stiftung natürlich geholfen. R.J. Mitty hat letztes Jahr einen großen Preis bekommen, den Dream Award, für sein Engagement für die Rechte von Menschen mit Behinderungen gegen Mobbing und für mehr Inklusion in Film und Medien. Also er war in dieser Arbeit sehr erfolgreich. Offiziell ist nur, dass R.J. Mitty in seinem Zuhause in Brownsville in Texas gestorben ist. Das hat die zuständige Friedensrichterin gesagt. Zur Todesursache hat sie nichts gesagt. Dazu gibt es auch keine anderen offiziellen Berichte. Die Todesumstände werden untersucht. Die Leiche soll obduziert werden. Das ist der offizielle Stand. Das Hollywood-Portal TMZ behauptet, R.J. Mitty habe Suizid begangen. Aber das ist im Moment einfach nur eine Behauptung.
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1: Wer dem Staat Geld leiht, der bekommt dafür derzeit wieder deutlich höhere Zinsen als noch vor einigen Jahren. Aber wie sieht es bei den Sparzinsen für Privatkunden aus? Sandra Lohse ist jetzt wieder bei mir im Studio.
5: Das gilt auch für Privatkunden. Die kommen zum Beispiel beim Tagesgeldkonto schon mal auf 4%. Mit einer Hürde, dafür muss man häufig die Bank wechseln. Denn die meisten Angebote gelten nur für wenige Wochen. Felix Linke hat sich umgeschaut.
6: Attraktive Sparzinsen, die gibt es fast ausschließlich für Neukunden. So bieten viele Banken ihren Bestandskunden beim Tagesgeld im Durchschnitt nur knapp 1% im Jahr und damit deutlich weniger als die Inflation. Wer dagegen bereit ist, seine Einlagen bei der alten Bank abzuziehen, um damit dem Anbieter zu wechseln, kann bis zu 4,25% dafür bekommen. In der Regel handelt es sich aber nur um Sonderkonditionen, die meist nach wenigen Monaten schon wieder enden. Zusätzlich sind Mindest- und Höchstbeträge möglich und andere Einschränkungen. Wenn das Geld über den Aktionszeitraum hinaus angelegt wird, sollte man den effektiven Jahreszins berechnen, damit es sich auch wirklich lohnt. Sonst muss erneut der Anbieter gewechselt werden, was aber in der Realität nur selten geschieht. Die meisten Sparkunden bleiben ihrer Bank oft jahrzehntelang treu und zeigen nur wenig Bereitschaft, für höhere Zinsen aktiv zu werden. Die Banken sind wiederum auf Spareinlagen nicht mehr zwingend angewiesen, wegen der großen Geldreserven bei der Europäischen Zentralbank.
5: Die Inflation in Deutschland ist im September weiter gestiegen. Nach Angaben des Statistischen Bundesamts lagen die Verbraucherpreise im September um 3,3% über dem Niveau vor einem Jahr. Das ist der höchste Wert seit Ende 2023. Hauptgrund sind deutlich gestiegene Energiepreise. Lebensmittel legten im Vergleich zum vergangenen Jahr nur leicht zu. Die sogenannte Kerninflation, bei der Energie und Lebensmittel herausgerechnet werden, blieb mit 2,4% niedriger als die Gesamtinflation. Die Energiepreise steigen, das bereitet nicht nur angesichts der anstehenden Heizsaison Sorgen, auch die Kältetechnik ist energieintensiv, zum Beispiel zur Kühlung von KI-Rechenzentren. Wie sich dieser steigende Energiebedarf künftig decken lässt, darüber spricht die Branche ab heute in Nürnberg. Dort beginnt die Messe Chill Winter. Warum die Themen der Fachmesse auch für deutsche Haushalte immer interessanter werden, Andreas Schuster.
4: Lange waren Klimaanlagen in Deutschland verpönt. Nach den Hitzerekorden im Sommer scheint sich das zu ändern. Fest installierte Klimaanlagen sind gefragt wie nie zuvor. Viele Großhändler seien komplett leer gekauft, heißt es auf BR-Anfrage vom Bayerischen Landesverband für Kälte-Klimatechnik. Kunden müssten mit teils längeren Lieferzeiten rechnen. Ein führender Klimagerätehersteller hatte bereits von einer Vervierfachung von Nachfragen privater Haushalte berichtet, als der Sommer im Juli längst noch nicht gelaufen war. Ein weiteres großes Thema auf der Chillventa in Nürnberg, das Comeback der Wärmepumpe. Im ersten Halbjahr wurden bundesweit knapp 200.000 Wärmepumpen an Großhändler und Fachbetriebe abgesetzt, heißt es. Das sind etwa doppelt so viele wie noch vor 2 Jahren, als der Wärmepumpenmarkt im Zuge der Wirrungen und Unsicherheiten beim sogenannten Heizungsgesetz eingebrochen war. Beim Kongress, der die Weltleitmesse in Nürnberg begleitet, geht es außerdem um den Boom der KI-Rechenzentren. Die Branche richtet ihren Blick hierbei auf deren Kühlung bzw. die Nutzung von Abwärme.
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1: Es ist 8:45.
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1: Diana Gaul mit den Nachrichten.
11: Neuer Arbeitsminister Schweizer wird ernannt. Am Nachmittag bekommt er von Bundespräsident Steinmeier die Urkunde. SPD-Chef Klingbeil erklärte in der ARD, dass es etwa bei der anstehenden Rentenreform zwar noch offene Fragen gebe, man wolle sie aber gemeinsam auf den Weg bringen. Auch CSU-Chef Söder mahnte die Regierung zu schnellem Handeln. Bundesverfassungsgericht befasst sich mit Steuerprivilegien für Firmenerben. Geklagt hatte ein Mann, der das von seiner Tante ererbte Privatvermögen bis auf den Freibetrag komplett versteuern musste. Die Richter müssen klären, ob ihn die geltenden Steuerregelungen in verfassungswidriger Weise benachteiligen. Drohnen versenken Schiff im Schwarzen Meer. Vor der bulgarischen Küste haben Drohnen unbekannter Herkunft 2 Schiffe beschossen. Eines ist nach Angaben von Bulgariens Ministerpräsident Radev gesunken. Nur ein Besatzungsmitglied konnte gerettet werden. Auf dem anderen Schiff wurden 5 Menschen verletzt. Die ganze Besatzung ist aber in Sicherheit. Entwarnung für Pendler. Entgegen früheren Befürchtungen streicht die Bahn keine Verbindungen im bayerischen Schienennahverkehr. Ab 2028 sollten auf der stark befahrenen Strecke München-Augsburg täglich 12 Regionalzüge wegfallen, um Platz für zusätzliche Fernzüge zu schaffen. Das kommt laut bayerischem Verkehrsministerium jetzt doch nicht. Rettungsmission für Höhlenforscher gelingt. Ein auf Sardinien durch einen Hangrutsch eingeschlossener Wissenschaftler ist nach 27 Stunden befreit worden. Der Mann war in einer Höhle in 10 Metern Tiefe festgesessen. Einsatzkräfte der Berg- und Höhlenrettung schafften die Geröllmassen weg. Der 31-Jährige kam ins Krankenhaus. Das Wetter in Bayern. Anfangs sonnig oder neblig, dann Wolken und später im Westen Regen. 9 bis 17 Grad.
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1: Der Klimawandel bringt mehr Hitze und Dürre nach Bayern. Wie kann Mais mit diesen Bedingungen zurechtkommen? Das ist eine Frage, die für die Landwirtschaft immer wichtiger wird. In Merkendorf im Landkreis Ansbach wollen Forscher des Fraunhofer-Instituts herausfinden, welche Sorten auch unter schwierigen Bedingungen kräftig wachsen, um künftig stabile Ernten zu ermöglichen. Laura Nadler hat sich das angeschaut.
12: Rissige Böden, der Mais braun anstatt grün und klein gewachsen. Im vergangenen Sommer ein häufiges Bild und vor allem für Landwirte ein großes Problem. Hier in Merkendorf im Landkreis Ansbach an einer Außenstelle des Fraunhofer Instituts wollen sie das ändern und den Mais der Zukunft entwickeln.
13: Wir brauchen jetzt auch neue Sorten, die mit diesen Bedingungen gut umgehen können. Das bedeutet, hier bieten wir oder entwickeln wir Werkzeuge, die es ermöglichen, die Zucht neuer Sorten zu beschleunigen, um dann auch dem Landwirt wieder Möglichkeiten zu geben, stabile Erträge auf dem Feld zu erwirtschaften.
12: Erklärt Stefan Gerd vom Fraunhofer Institut. In einer kleinen Klimakammer, einer Art künstlichem Gewächshaus, werden die verschiedenen Pflanzen gezüchtet und monatelang beobachtet. Zum Beispiel Soja, Getreide, Tomaten oder eben Mais. Die äußeren Umweltfaktoren können hier exakt simuliert werden, zum Beispiel mit verschiedenen Lichteinstellungen. Die Pflanzen stehen alle auf einem vollautomatisierten Förderband. Das Bewässern funktioniert also von allein in der Klimakammer. Dafür werden die einzelnen Pflanzen zur Station gefahren. Jetzt ist eine Maispflanze dran.
13: An dieser Station haben wir jetzt die Möglichkeit, die Pflanze zu bewässern, gleichzeitig zu wiegen, wie viel Wasser wir wirklich gegeben haben. Und man sieht hier oben auch mehrere Auslässe. Das bedeutet, dort könnten wir auch dann sehr spezifisch unterschiedliche Mengen an Stickstoff oder Dünger verabreichen.
12: Der Prozess in der warmen Klimakammer ist nach dem Bewässern abgeschlossen. Danach geht es aber noch weiter. Es öffnet sich ein kleines Tor. Die Maispflanze wird auf dem Förderband in die große Halle direkt nebenan transportiert. Julie Steinert vom Fraunhofer Institut erklärt, was jetzt passiert.
14: Die Pflanze verlässt jetzt ihre Klimakammer und fährt über unser automatisiertes Förderbandsystem zu den verschiedenen Messstationen und biegt dann als erstes nach links ab in unsere CT-Kabine.
12: Die Maispflanze wird zusätzlich also auch noch geröntgt in einer relativ klassischen Röntgenkabine, wie man sie kennt. Damit können die Verantwortlichen ganz genau das Innenleben der Pflanze analysieren, wie zum Beispiel Wurzellänge oder Durchmesser. Ein weltweit einzigartiges System.
14: Was so besonders hier ist, dass wir die Kombination abdecken aus dem, was oberirdisch bei der Pflanze passiert, das Wachstum der Blätter oder der oberirdischen Organe, und eben dem, was unterirdisch im Topf passiert, was so normalerweise nicht sichtbar gemacht werden kann.
12: Nur knapp 3 Minuten dauert das Röntgen. Dann geht es für die Maispflanze wieder zurück in die Klimakammer. Die Verantwortlichen sind zuversichtlich, den Mais der Zukunft bald entwickelt zu haben.
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1: Mehr als 100 Milliarden Euro zahlt Deutschland laut Bundesregierung zur Unterstützung an die Ukraine. Das Kieler Institut für Weltwirtschaft hat diese Zahl genauer betrachtet. Demnach kann man knapp 42 Milliarden Euro als tatsächlich bilaterale Hilfe für die Ukraine einordnen. Fast ebenso viel, nämlich 36 Milliarden Euro, wurden in Deutschland ausgegeben, überwiegend für ukrainische Geflüchtete. Darüber hinaus enthält die Summe rund 22 Milliarden Euro an künftigen Zusagen für Militärhilfe. Ist das zu viel Geld, das da ins Ausland geht, während in Deutschland die Haushaltskassen leer sind? Darüber haben wir in der ARD-Sendung Mitreden – Deutschland diskutiert mit Hörern gesprochen. Ulrike Köhler fasst die Diskussion zusammen.
15: Milliarden für die Ukraine, Sparzwang bei Sozialleistungen. Für viele Menschen entsteht der Eindruck, dass Deutschland nach außen großzügig ist und im eigenen Land knausert.

0: Aber wie viel Solidarität kann sich Deutschland überhaupt noch leisten? Für Hörer Bernhard Knüper aus Bordesholm in Schleswig-Holstein ist diese Frage problematisch.
1: Sie suggeriert nämlich, dass zwischen der Unterstützung der Ukraine und einem funktionierenden Sozialstaat entschieden werden muss. Wenn wir über die Ausgaben für die Ukraine sprechen und so weiter, müssen wir auch über die Einnahmen des Staates sprechen. Hier kämen aus meiner Sicht irgendwie Themen auf den Tisch wie Vermögenssteuer, Privilegien bei der großen abschaffen, um dann halt auch den Sozialstaat wieder zu unterstützen.
0: Für Christian Keminus aus Berlin ist die Unterstützung der Ukraine auch militärisch alternativlos.
2: Es geht darum, den Krieg zu verkürzen, militärisch zu verkürzen. Zudem bin ich für eine Blockade der Ostseezugänge, um die Schattenflotte lahmzulegen, worüber Putin Milliarden Dollar generiert, um damit seinen Krieg weiter fortführen zu können.
0: Die AfD fordert ein Ende der deutschen Militärhilfe und will das Geld stärker für die eigenen Bürger einsetzen. Die Grünen vertreten die Gegenposition. Sie verlangen mehr militärische und humanitäre Unterstützung. Hörer Thomas Neumann aus Bonn stört an dieser Debatte, dass sie nur Schwarz-Weiß-Gedanken zulässt.
3: Es ist immer so für oder gegen und es gibt keine Mitte mehr. Wir können nicht mehr diskutieren, wir können nicht mehr zu einem Nenner kommen. Und man muss die eine Seite auch klar kritisieren dürfen und die andere Seite darf dabei nicht untergehen. Und das erkenne ich einfach nicht in dieser Debatte.
0: Im ARD-Mitreden-Channel bei YouTube wurde diskutiert, dass die genauen Geldflüsse nicht nachvollziehbar seien und möglicherweise Geld in Taschen von Regierungsvertretern oder Unternehmenschefs lande. Matthias Barner leitet das Kiewer Büro der Konrad-Adenauer-Stiftung und erwidert auf das Korruptionsthema.
4: Natürlich ist das hier auch ein Thema. Man muss aber trotzdem sagen, im Gegensatz zu Russland haben wir es hier in der Ukraine mit einer Demokratie zu tun. Es gibt Oppositionsparteien, es gibt auch Kritik an der Regierung. Es wird bekämpft, es wird angesprochen. Es gibt jahrzehntelange Erfahrungen in der Ukraine mit zivilgesellschaftlichen Protesten, die auch Wirkung hatten.
0: Hörer Hans-Peter Müll aus Füssen meint, dass das Thema Unterstützung für die Ukraine uns alle noch auf lange Zeit betreffen wird. Auch er nennt die Hilfen alternativlos.
5: Wenn wir uns die Vergangenheit vom Ersten Weltkrieg bis zum Kalten Krieg ansehen, sieht man genau, immer wenn man diesen Kriegstreibern nicht entschieden vehement die Stirn bietet, dann geht es weiter.
0: Was bei vielen Anrufern und in E-Mails oder YouTube-Kommentaren deutlich wird, Deutschland muss sich Solidarität leisten können, finanziell und gesellschaftlich. Dazu gehören neben der Unterstützung für die Ukraine auch ein tragfähiger Sozialstaat und eine faire Verteilung der Lasten. Solidarität verliere ihre Kraft, wenn Menschen das Gefühl bekämen, dass ihre eigenen Sorgen niemanden mehr interessierten.
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7: Und da ist wieder Edgar Endres bei mir im Studio. Ein Spiel der Bayern in der Champions League in Norwegen, das ist ja normalerweise nichts Großes. Hinreisen, Punkte abholen, wieder heimfahren. Aber Stavanger hat einen Rasen, den die Bayern so nicht kennen, oder?
8: Ja, ganz genau. Einen Kunstrasen, nämlich auf dem die Bayern letztmals vor 20 Jahren in der Champions League in Moskau gespielt haben. Damals gab es nur ein 2:2. Zwei Tore von Claudio Pizarro verhindern Schlimmeres. Doch heute ab 21 Uhr soll der Kunstrasen für die Bayern kein Ausrutscher werden. Taufik Khalil.
9: I personally find it horrible.
10: Thierry Henry wird deutlich, wenn es um Spiele auf Kunstrasen geht. Etwas, das er während seiner Zeit in der US-Liga oft erdulden und erleiden musste.
9: I couldn't play on it because after a game on turf I would have had to recover maybe 1 or 2 weeks because my Achilles were really bad both sides.
10: Es sei schrecklich gewesen, sagt der Franzose, der mit Barca die Champions League gewonnen hat. Vor allem die Achillessehnen hätten solche Probleme gemacht, dass er später nicht mal mehr auf Kunstrasen spielen wollte. Und tatsächlich, die Sportmedizin schaut mit gemischten Gefühlen auf diesen Untergrund, bestätigt Markus Walter, der Leiter der Sprunggelenkschirurgie an der Münchner Schönklinik.
11: Im Bereich von Fuß- und Sprunggelenk ist die Verletzungsrate am Kunstrasen etwas höher. Das hat damit zu tun, dass die Haftung des Schuhs mit dem Stollen auf dem Kunstrasen höher ist.
10: Doch haben Mannschaften, die da immer spielen, einen Vorteil? Ein Gedanke, der sich aufdrängt, nachdem Norwegens anderes Champions-League-Team Bodø Glimt letztes Jahr sowohl Inter Mailand als auch Manchester City daheim auf Kunstrasen geschlagen hatte.
11: Nachdem der Ball auf Kunstrasen etwas schneller läuft und manchmal auch etwas anders springt, ist schon ein bisschen ein Vorteil, wenn man daran adaptiert ist. Auf der anderen Seite muss man sagen, eine sehr große Studie hat das über 4 Jahre verfolgt und konnte für Mannschaften, die Kunstrasen gewohnt sind, keinen wirklichen Heimvorteil nachweisen.
10: Und genau diese Adaption ist das,

0: was die Bayern tun. Statt Anreise erst am Abend ist die Reisegruppe Kompanie, anders als sonst üblich, schon am Vormittag nach Stavanger geflogen.
1: Und dann habe ich im Kopf, wenn die Spieler das zum ersten Mal machen müssen, dann können wir vielleicht besser einmal dort trainieren, dass wir das Gefühl bekommen, was für Schuhe muss man tragen, was für, also das, diese Antwort habe ich selber nicht.
2: Die Bayern im zweiten Spiel der Ligaphase ab 21 Uhr bei Viking Stavanger. Allerdings ohne den angeschlagenen Torwart Manuel Neuer und mit einer nächtlichen Ruhestörung, denn gegen 1.30 Uhr heute Nacht ist vorm Bayern-Hotel ein Feuerwerk mit Knallkörpern gezündet worden. Wer heute Abend die Bayern live miterleben will, kann das hier bei uns auf BR24 tun. Auch die Leipziger müssen ab 21 Uhr ran. Die PSV Eindhoven sind Herausforderer. Nach dem 1:4 in Como zum Auftakt ist Druck im Kessel für die Elf von Trainer Martin De Michelis, der sich aber nach dem 6:0 gegen Frankfurt in der Liga aufs Match freut.
3: Schritt für Schritt. Jetzt ist eine extra Motivation, kann man sagen, in unsere RB Arena mit unseren Fans, unser Heimspiel von der Champions League in diesem neuen Format, oder schon ein besonderes Format, 3 Punkte zu holen.
2: Wer beide Spiele gleichzeitig hören will, kann das ebenfalls tun, und zwar bei uns im Netz auf sportschau.de. Und der Fußball liefert auch noch ein sehr interessantes Frauentestspiel. Die deutsche Mannschaft scheint gut drauf zu sein. Am Freitag gewinnt man gegen Australien mit 4:2. Heute soll es gegen Japan genauso gut laufen, ab 17.45 Uhr.
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5: A3 Würzburg Richtung Nürnberg. Zwischen Nürnberg-Nord und Nürnberg-Beringersdorf sind wegen Bergungsarbeiten noch 2 Spuren blockiert. Aktuell 12 Kilometer Stau ab dem Kreuz Fürth-Erlangen. Die A8 Salzburg Richtung München. Zwischen Achenmühle und Rosenheim 4 Kilometer Stau an einer Baustelle. Da ist nur 1 Spur frei. A9 München Richtung Nürnberg. In Höhe Ingolstadt-Nord ein Unfall auf der rechten Spur. Die A92 Deggendorf Richtung München. Zwischen Erding und Freising-Ost ein Unfall ebenfalls auf der rechten Spur. Dann gibt es stockenden Verkehr auf der A93 Weiden Richtung Holledau zwischen Regenstauf und dem Kreuz Regensburg. Ebenfalls stockender Verkehr auf der A94 Passau Richtung München zwischen Paarstetten und Paarsdorf und die A99 Westumfahrung München Richtung Nürnberg. Da stockt der Verkehr zwischen dem Dreieck München Südwest und Ludwigsfeld auf 12 Kilometern Länge. Das Wetter in Bayern. Heute gibt es erst Sonnenschein, teils aber auch neblig-trübes Wetter. Dann kommen am Nachmittag neue Wolken auf und es kann vereinzelt regnen, vor allem im Westen. Die Höchstwerte 9 bis 17 Grad und morgen bleibt es auch eher unbeständig.

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6: Es ist 9 Uhr.
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6: Sie hat die erste Reihe der Politik verlassen. Überraschend und mit Vorwürfen gegen die CDU. Arbeitsministerin Baas. Unsere Hauptstadtkorrespondentin erklärt uns gleich, wie die Regierung jetzt weitermachen will. Außerdem blicken wir auf die Erbschaftssteuer und die Frage, ob sie Unternehmenserben unfair bevorzugt. Außerdem geht es um die Sorge, dass mit smarten Brillen in Deutschland bald viele Menschen heimlich gefilmt werden. Im Studio ist Xaver Schäffer. Bärbel Baas hat das Arbeitsministerium und die SPD-Spitze verlassen. Zurück bleiben Fragen. Einige davon konnte ich heute früh mit Kirsten Girschick besprechen aus unserem Hauptstadtstudio. Zum Beispiel, welche Folgen die Neubesetzung der Posten hat. Zuerst aber wollte ich von ihr wissen, was denn eigentlich dran ist an den Vorwürfen, dass die Union Bärbel Baas wirklich persönlich angegriffen hat, während sie um ihre Stieftochter trauerte. Kirsten Girschick erklärt die Umstände des Falls so.
8: Man hatte zwar verabredet in der Koalition, dass man mit der Rentenreform

0: speziell wartet bis nach den Landtagswahlen jetzt im Herbst. Aber man hat schon erwartet, dass eben direkt danach aus dem Ministerium etwas kommt. Und da kommt nichts. Und Bärbel Baas ist eben auch nicht alleine in diesem Ministerium. Also da ein gewisses Maß an Kritik ist da jetzt auch nicht völlig sachfremd. Andererseits wusste man im politischen Berlin, dass Bärbel Baas eben einen Trauerfall in der Familie hat. Und die Vorwürfe beziehen sich ganz besonders schon auf die vergangene Woche. Da war Koalitionsausschuss. Bärbel Baas war nicht da. Das heißt, man konnte eben auch nicht über die Rente reden. Und dementsprechend war man dann auf SPD-Seite und Bärbel Baas dann eben auch persönlich getroffen, dass weiterhin Vorwürfe über bestimmte Medien gespielt wurden und wohl auch sozusagen unter der Hand von Unionsleuten verbreitet wurden. Sie würde einfach nicht liefern, obwohl man wusste, dass sie eben jetzt eine schwere persönliche Zeit durchmacht.
1: Baas Nachfolger im Arbeitsministerium ist Alexander Schweizer. Der wird schon heute im Amt vereidigt. Er war ja bisher klar dagegen, die Rente nach 45 Beitragsjahren abzuschaffen, obwohl es ein wichtiges Anliegen von CDU und CSU ist. Heißt das, der Koalition steht dann mit Schweizer neuer Ärger ins Haus?
0: Naja, also Alexander Schweizer ist in seiner Ablehnung der Abschaffung der abschlagsfreien Rente nach 45 Beitragsjahren genauso vehement eigentlich gewesen wie Manuela Schwesig. Die Frage ist, was passiert jetzt, wenn er wirklich als Minister vereidigt ist? Was vielen Hoffnung macht, ist, dass Schweizer halt Regierungserfahrung hat und auch Erfahrung in einem Arbeits- und Sozialministerium. Der war schon mal Arbeits- und Sozialminister in Rheinland-Pfalz. Das ist auf jeden Fall von der Professionalität her gut läuft. Ja, und die Parteichefs gestern hat Lars Klingbeil gesagt, er will vorangehen, aber will halt Fragen wie abschlagsfreie Frührente, Altersteilzeit im Blockmodell oder die Abschaffung der beitragsfreien Minijobs vorher klären, bevor man das auf den Weg bringt. Bei den Minijobs ist er sich mit CSU-Chef Söder einig. Der will die Minijobs zum Beispiel erhalten. Aber der drängt jetzt auch darauf, möglichst schnell die Rentenreform umzusetzen. Ich glaube, da müssen wir ein, zwei Wochen abwarten, um zu schauen, wie sich das jetzt aufgleist.
1: Auch die SPD-Spitze soll ja neu gewählt werden um den Jahreswechsel herum. Söder hat da gestern im BR die offene Frage gestellt, ob die SPD jetzt weiter nach links rückt. Was meinst du?
0: Naja, es gibt natürlich in weiten Teilen der SPD so die Sehnsucht nach der wahren linken SPD. Genauso wie es eben in der CDU häufig die Sehnsucht nach CDU pur gibt. Und dementsprechend kommt es jetzt darauf an, wer an die SPD-Spitze nachrückt. Für den weiblichen Part, da werden ja vor allem die Ministerpräsidentinnen Schwesig und Rehlinger gehandelt. Die gelten beide als eher links, haben aber auch beide bislang, Frau Rehlinger hat schon relativ klar abgewinkt, Manuela Schwesig hat gestern zum Beispiel ausweichend geantwortet. Das wäre ein gewisser Linksruck und vor allem mit Schwesig käme eine deutliche Kritikerin von Bundeskanzler Merz an die SPD-Spitze. Das würde es nicht einfacher machen in der Koalition. Und es gibt ja auch noch den männlichen Part. Lars Klingbeil stellt sich auch zur Wahl und wer da nachfolgt, ist noch alles andere als klar, falls er nicht doch wieder gewählt wird, weil genau, eben sonst keiner springen will.
1: Einschätzungen von Kirsten Gierschick waren das. Schätzungsweise 200 bis 400 Milliarden Euro werden in Deutschland jedes Jahr vererbt. Geld, Aktien, Immobilien, Firmen. Der Staat bekam über Erbschaftssteuern dabei letztes Jahr gut 15 Milliarden Euro. Im Verhältnis also gar nicht mal so viel. Auch weil es große Steuervorteile gibt für alle, die ein Unternehmen erben. Ein Ziel dabei ist, Arbeitsplätze zu schützen. Aber ist das auch gerecht oder werden normale Erben in Anführungszeichen benachteiligt? Darüber verhandelt heute das Bundesverfassungsgericht. Es gibt dabei einen konkreten Fall als Ausgangspunkt, berichtet Alina Lagmüller.
2: Der Kläger hat von seiner Tante unter anderem Wertpapiere im Wert von 67.000 Euro geerbt. Er findet es ungerecht, dass er als Erbe eines Privatvermögens Steuern zahlen muss, während sich Unternehmenserben oft von der Steuer befreien können. Für sie gibt es nämlich sehr großzügige Ausnahmen. Wer das Unternehmen fortführt und das Lohnniveau seiner Angestellten hält, der zahlt unter Umständen gar keine Steuern. Für Erben von großen Unternehmen gilt, wer zu einem Stichtag kein Geld flüssig hat, um die Steuer zu zahlen, dem kann sie sogar ganz erlassen werden. Der Gedanke hinter diesen Privilegien? Unternehmen und Jobs sollen nicht durch die Erbschaftssteuer gefährdet werden. Für Erben wie den Kläger, die kein Unternehmen, sondern zum Beispiel Wertpapiere von der Tante erben, gibt es solche Vorteile nicht. Nun muss das Bundesverfassungsgericht prüfen, sind diese Privilegien für Unternehmenserben verfassungsgemäß oder verstoßen sie gegen den Gleichheitsgrundsatz aus dem Grundgesetz. Ein Urteil wird in mehreren Monaten verkündet.
1: Krankheiten würden auf inneren Konflikten basieren. Statt Medizin oder einer ärztlichen Behandlung müssten nur diese Konflikte gelöst werden.

0: Das verbreitet die sogenannte germanische Neue Medizin. Eine Pseudolehre, die auf den deutschen Rücke Gerd Hamer zurückgeht. Jetzt zeigen Recherchen, Inhalte dieser Pseudomedizin werden auch an einer der größten Heilpraktikerschulen im deutschsprachigen Raum angeboten. Rebecca Markthaler mit den Einzelheiten.
1: Die etablierte Heilpraktikerschule Paracelsus hat mehrmals im Jahr Seminare im Angebot, die sich auf Inhalte der germanischen neuen Medizin, kurz GNM, beziehen. Der Titel: Germanische Heilkunde, Krankheiten verstehen, lernen und auflösen. Es richtet sich laut Angebot an therapeutisch Tätige. BR-Journalist Dennis Müller hat undercover teilgenommen.
2: In dem Seminar wurden ganz klar problematische Inhalte der GNM reproduziert. Wir haben einmal das Konzept der Konfliktlösung live zelebriert bekommen.
1: Die Seminarleiterin weist auf Nachfrage darauf hin, dass es sich bei ihren Seminaren um rein informative Wissensvermittlung handele und sie in diesen klarstelle, dass es keine medizinische Beratung, Diagnose oder Therapie ersetze. Der Geschäftsführer der Paracelsus Gesundheitsakademien schrieb, dass es sich um ein einzelnes Seminarprodukt handele, das, so wörtlich, zudem überhaupt nur in Sachsen angeboten worden ist und wird. Er wolle das Angebot prüfen. Die BR-Recherchen zeigen, auch in Bayern waren Anfang des Jahres Seminare mit Bezug zur GNM bei Paracelsus zu finden. Mittlerweile werden diese nicht mehr angeboten. Immer wieder sterben Anhänger der germanischen neuen Medizin, weil sie versuchen, innere Konflikte zu heilen, statt sich nach den Regeln der evidenzbasierten Medizin behandeln zu lassen.
0: 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Bei Pendlern haben in den vergangenen Monaten Befürchtungen für Unruhe gesorgt, wonach das Angebot im Nahverkehr in Bayern möglicherweise ausgedünnt wird. Jetzt gibt es Klarheit und auch ein großes Aufatmen. Entgegen der Befürchtungen streicht die Bahn ab dem Jahr 2028 keine Verbindungen. Aus München, Ernst Weber.
3: Es gibt sie noch, die guten Nachrichten von der Bahn. Ab 2028 sollten eigentlich täglich 12 Regionalzüge zwischen Augsburg und München wegfallen. Zu den Stoßzeiten wären also statt 3 bis 4 nur noch 2 Züge pro Stunde gefahren. Den Platz auf den Gleisen hätten 19 zusätzliche Fernzüge bekommen. In den Fernzügen gilt aber das Deutschlandticket nicht. Für viele Pendler zwischen Schwaben und der Landeshauptstadt wäre das daher eine deutliche Verschlechterung des Angebots gewesen. Doch laut Bayerischem Verkehrsministerium sind diese Pläne der Bahn vom Tisch. Ein Streichkonzert im Nahverkehr werde es nicht geben. Die Grünen im Landtag trauen dem Versprechen der Bahn allerdings noch nicht. Sie fordern das Unternehmen auf, die derzeitigen Verbindungen auch langfristig zu garantieren und noch weiter auszubauen. Denn in den kommenden Jahren seien noch deutlich mehr Fahrgäste im Nahverkehr zu erwarten, vor allem auf den bereits heute schon hochfrequentierten Strecken wie zwischen München und Augsburg.
0: Klimaschutz hat nicht mehr die gleiche Priorität in Bayern wie noch vor einigen Jahren. Die Staatsregierung will die gesetzlichen Vorgaben dazu abschwächen. Unter anderem soll der Freistaat nicht schon 2040 klimaneutral sein, sondern erst 2045. Heute erfahren wir, was Fachleute dazu sagen. Sie sind heute in den Umweltausschuss des Landtags geladen. Aus München berichtet Lorenz Storch.
4: Wenn Bayern sein Klimaschutzgesetz so aufweicht wie von der Staatsregierung geplant, dann hätte das nach Einschätzung der Umweltorganisation Greenpeace deutlich größere Auswirkungen, als es zunächst scheint. Der Grund: auch das Zwischenziel für 2030 soll mitgestrichen werden. Die Folge könnte sein, dass bis zum Jahr 2045 beinahe doppelt so viel klimaschädliches Treibhausgas in Bayern entsteht, so die Rechnung der Umweltschützer. Sie sprechen von einer Lizenz zum Nichtstun. Dabei sei doch nach einem Extremsommer und angesichts schmerzhaft hoher Preise von Öl und Gas offensichtlich, dass Bayern weg müsse von fossilen Energien. Der Hitzesommer habe gezeigt, das Klima warte nicht, bis die Staatsregierung in die Puschen komme, ergänzen die Grünen und sprechen von einer fatalen Fehlentscheidung. Während andere Bundesländer wie Baden-Württemberg am Ziel der Klimaneutralität 2040 festhielten, lege Bayern den Rückwärtsgang ein. Die CSU-geführte Staatsregierung argumentiert, sie passe sich mit dem nach hinten verschobenen bayerischen Klimaziel nur der Gesetzeslage im Bund an, der ohnehin die wichtigsten Rahmenbedingungen setze.
0: So umfangreiche Sanktionen gegen Russland, wie sie jetzt beschlossen wurden, hat es noch nie gegeben. 1600 weitere Namen stehen auf der entsprechenden Liste der EU. Ihre Konten werden eingefroren, einreisen dürfen sie auch nicht mehr. Betroffen sind vor allem Personen oder Organisationen, die Russlands Kriegswirtschaft unterstützen. Zum Beispiel mit der Herstellung von Drohnen und Raketenteilen. Aus Kiew kommt Lob für den Schritt, berichtet unsere Korrespondentin vor Ort Rebecca Barth.
5: Die Ukraine begrüßt die neue EU-Sanktionsliste gegen Russland. Präsident Selenskyj und Außenminister Sibiha danken insbesondere der EU-Außenbeauftragten Kaja Kallas für ihre Entschlossenheit. Denn mehr als die Hälfte der Personen und Organisationen auf der Sanktionsliste stünden in Verbindung mit der Produktion ballistischer Raketen, schreibt der ukrainische Außenminister Andriy Sibiha. Es sei offensichtlich, dass Russland nicht bereit sei, seine Angriffe auf die ukrainische Energieinfrastruktur einzustellen, schreibt der ukrainische Präsident auf dem Kurznachrichtendienst X. Allein am Montag habe Russland 6 Einrichtungen der Wärme- und Stromversorgung attackiert. Daher sei mehr Druck auf Russland ein richtiges und notwendiges Signal, betont Volodymyr Selenskyj. Angesichts der jüngsten massiven Luftangriffe auf die Ukraine habe die Entscheidung der EU daher besondere Bedeutung, betont auch Andriy Sibiha.
0: Ab heute sind sogenannte Smart Glasses auch in Deutschland zu kaufen. Das sind Brillen, die weit mehr können als Sehschwächen ausgleichen. Über eingebaute Lautsprecher lässt sich zum Beispiel Musik hören. Winzige Kameras sehen das, was der Träger auch gerade sieht. Und so kann die eingebaute KI dann direkt über die Brille unterstützen und zum Beispiel Texte übersetzen. Mit den Brillen kann man aber auch filmen und Fotos machen. Und aus diesem Grund hat HateAid Strafanzeige gegen den US-Hersteller Meta und verschiedene andere Unternehmen erstattet. Gabi Biesinger erklärt, worum es da genau geht.
6: Meta ist mit einem Anteil von 80% Marktführer im Bereich Smart Glasses, also intelligenter Datenbrillen. Die Meta Ray-Ban Display ist das derzeit am weitesten entwickelte Modell, mit einem Anzeigefeld für Karten etwa im rechten Brillenglas, mit Spracherkennungs- und Übersetzungsfunktionen sowie Steuerungsmöglichkeit über ein Armband. Die hohe Nachfrage in den USA führte dazu, dass internationale Verkaufsstarts verschoben werden mussten. Die Markteinführung in Deutschland findet nun vor dem Hintergrund einer Strafanzeige statt. Die Organisation HateAid, die sich gegen Netzgewalt engagiert, bemängelt, dass man mit den Brillen heimlich filmen könne, da nur eine kleine LED-Leuchte anzeigt, wenn die Kamera läuft. Und das verstößt nach Ansicht von HateAid gegen das Kommunikation-Digitale-Dienste-Datenschutzgesetz. Meta ist der Ansicht, die LED-Leuchte reiche aus und verweist auf den Sicherheitsmechanismus, dass Filmen nicht möglich sei, wenn die LED-Leuchte verdeckt werde. Angezeigt hat HateAid nicht nur Meta, sondern auch die Brillenfirmen Ray-Ban und Oakley und einige große deutsche Optikerketten, nämlich Fielmann, Apollo, Mr. Spex und den Elektrofachhändler Mediamarkt. Die Zentralstelle zur Bekämpfung der Internetkriminalität prüft derzeit im Rahmen eines Ermittlungsverfahrens, ob ein Anfangsverdacht für eine Straftat vorliegt. Eine große Optikerkette in den Niederlanden hatte den Verkauf der Brillen wegen Datenschutzbedenken unlängst gestoppt.
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7: Baas Nachfolger im Arbeitsministerium wird ernannt. Das Ressort übernimmt der frühere rheinland-pfälzische Ministerpräsident Schweizer. Bundespräsident Steinmeier übergibt ihm am Nachmittag seine Ernennungsurkunde. SPD-Chef Klingbeil kündigte am Abend im ARD-Brennpunkt an, es werde keine großen Verzögerungen geben. Schweizer werde die Dinge auf den Weg bringen. Bundesverfassungsgericht berät erneut über Erbschaftssteuer. Konkret geht es um Privilegien für Firmenerben. Wem betriebliches Vermögen vermacht wird, der muss meist deutlich weniger Steuern zahlen als die Erben von Privatvermögen. Dagegen hat ein Privaterbe geklagt. Das widerspreche dem Grundsatz der Gleichbehandlung. Inflationsrate steigt im September auf höchsten Stand seit fast 3 Jahren. Nach Angaben des Statistischen Bundesamts hat die Teuerung im Vergleich zum Vorjahresmonat 3,3% betragen. Damit hat sie erneut angezogen, nach einem Plus von 2,9% im August und 2,8% im Juli. Spanisches Königspaar besucht Exklave Ceuta. Vor der Ankunft von König Felipe und seiner Frau Letizia haben Polizei und Militär das letzte größere

0: Migrantenlager dort geräumt. Ende Juli waren rund 70.000 Migranten zu Fuß oder schwimmend aus Marokko in Ceuta eingedrungen. Mehrere Tausend blieben, die meisten sind zurückgekehrt. FC Bayern tritt in Fußball-Champions League bei Viking Stavanger an. Dabei müssen die Münchner ohne Torwart Manuel Neuer auflaufen, der Probleme am Fuß hat. Für ihn läuft Sven Ulreich auf. Die Partie, die auf Kunstrasen bestritten wird, beginnt um 21 Uhr. Wir übertragen live und in voller Länge hier auf BR24. Das Wetter in Bayern. Anfangs sonnig oder neblig, dann Wolken und später im Westen Regen. 9 bis 17 Grad.
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2: Mit Sabine Rieker. Mehr als 30 Jahre ist es her, dass auf einem Reiterhof im Landkreis Main-Spessart in einer Güllegrube die Leiche eines Mädchens gefunden wurde. Das Landgericht Würzburg musste den Fall neu aufrollen. Nun steht der Prozess kurz vor dem Abschluss, wie Christiane Scherm aus dem BR-Studio Würzburg berichtet.
3: Heute beginnen Staatsanwaltschaft und Verteidigung mit ihren Schlussvorträgen. Laut Gericht könnte das Urteil am 26. Oktober fallen. Das Landgericht Würzburg hat einen heute 49-jährigen Deutschen schon zu 6,5 Jahren Haft verurteilt, wegen Mordes und sexuellen Missbrauchs. Er war damals erst 17, deshalb das Urteil nach Jugendstrafrecht. Aber der Bundesgerichtshof hat das Urteil aufgehoben.
2: Der Infotruck der Metall- und Elektroarbeitgeber macht heute Station in Röthenbach an der Pegnitz. In einer knappen halben Stunde geht es los. Dann können sich Schülerinnen, Schüler und angehende Auszubildende informieren und auch ganz praktisch schauen, was ihnen für einen Beruf gefallen könnte. Denn der Infotruck ist innen wie eine Werkstatt ausgestattet, erklärt aus dem BR-Studio Nürnberg Lasse Berger.
4: Der 32 Tonnen schwere LKW verfügt über 2 Stockwerke. Darin können Jugendliche sämtliche Werkzeuge der Metall- und Elektroindustrie ausprobieren. Zum Beispiel eine Fräsmaschine oder einen Industrieroboter. Über einen interaktiven Tisch mit Touchscreen-Funktion können die Jugendlichen auch am Produktionsprozess eines Autos mitwirken. Ein Beraterteam begleitet die Schulklasse dabei, unterstützt von Ausbildern von Betrieben aus der Region. Hier entsteht im besten Fall der erste Kontakt zwischen Arbeitgeber und einem künftigen Auszubildenden.
2: Ein Ehepaar hat seinen Urlaubsflug von München nach Ägypten infolge einer Bahnstörung verpasst. Und trotzdem muss der Reiseveranstalter die Kosten für den Ersatzflug nicht erstatten. Das hat das Münchner Amtsgericht entschieden. Im konkreten Fall steckte die Bahn fast eine Stunde fest. Der Schalter war bei der Ankunft am Flughafen dann schon geschlossen. Ramona Dienauer berichtet.
5: Der Reiseveranstalter teilte dem Ehepaar mit, dass sie keinen Ersatzflug für diesen oder den nächsten Tag anbieten können. Kurzerhand buchte sich das Paar selbst einen Flug für denselben Tag für knapp 570 Euro plus Taxi zum Hotel in Ägypten. Diese Kosten sowie Schadensersatz wegen entgangener Urlaubsfreude machte das Ehepaar gegenüber dem Reiseveranstalter geltend. Vergeblich. Die beiden erhoben Klage zum Amtsgericht München. Das wies die Klage jedoch ab, dass im deutschen Schienenverkehr Verspätungen vorkommen, sei eine allgemein bekannte Tatsache, die bei der Auswahl der Zugverbindung zwingend zu berücksichtigen sei, urteilt das Gericht.
2: Der Hund ist zu dick. Klingt nach Loriot, ist aber heute ein echtes Verfahren vor dem Augsburger Verwaltungsgericht. Das Veterinäramt hat den Halter eines eher mopsigen Rottweiler-Mischlings verpflichtet, dem Hund mehr Auslauf zu gönnen und ihn zum Abspecken verdonnert. Den Hund. Zum ersten Gerichtstermin ist er nicht erschienen. Der Halter nicht, der Hund auch nicht. Heute gibt es einen neuen Versuch. 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
6: Wenn Schülerinnen und Schüler in Frankreich heute erneut auf die Straße gehen, erleben unsere Nachbarn das nächste Kapitel einer Revolte. Die wenige Monate vor den Präsidentschaftswahlen im Land tiefe politische Gräben offenbart. Seit mehr als 2 Wochen demonstrieren junge Menschen für eine bessere Ausstattung der Gymnasien, mehr Vertretungslehrer und mehr Investitionen in das Bildungswesen. Julia Borutta aus Paris über den heutigen landesweiten Aktionstag.
7: Die Schülerproteste in Frankreich wirken wie ein Katalysator für den unerbittlich geführten Präsidentschaftswahlkampf. 2 Lesarten der Blockaden und Demonstrationen prallen aufeinander. Links der politischen Mitte gibt es Applaus für eine Jugend, die ihr Schicksal in die eigenen Hände nehme. Wie zuletzt vom linksradikalen Präsidentschaftskandidaten Jean-Luc Mélenchon, der die Revolte der Schüler bei seinem jüngsten Wahlkampfmeeting

0: Ding in Clermont-Ferrand als legitim und als Ausdruck von großer Reife bezeichnete.
1: C'est donc un mouvement qui fait preuve d'une très grande maturité politique et syndicale.
0: Rechts von der Mitte hingegen bekommen nicht die Schüler, sondern die Polizisten großen Applaus. Dafür, dass sie hart durchgreifen. Fast 7000 junge Menschen wurden seit Beginn der Proteste in Polizeigewahrsam genommen. Eine nie dagewesene Zahl. Selbst bei den Gelbwesten-Protesten vor einigen Jahren gab es nicht so viele Festnahmen. Marine Le Pen, die als Präsidentschaftskandidatin des rechtsnationalen Rassemblement National laut Umfragen die besten Aussichten hat, kommendes Jahr in den Élysée-Palast einzuziehen, tritt als Hüterin der Ordnung auf. Ich denke, wir müssen hier mal aufräumen. Das Lehrpersonal schützen, die Lehrer besser bezahlen. Endlich das Gesetz einführen, das die Randalierer verpflichtet, für den Schaden, den sie anrichten, selbst zu bezahlen. Das schlagen wir ja schon lange vor. Ihr Konkurrent von rechts außen, der extrem rechte Politiker Éric Zemmour, nutzt die Bilder von randalierenden Vermummten, um gegen muslimische Franzosen zu hetzen. Es gebe zwei Frankreiche. Das eine, dessen christliche Jugend jubelnd den Papst empfangen habe, und das andere, das arabo-muslimische Frankreich der Banlieue. Wie gespalten die Gesellschaft angesichts der Proteste und der harten Polizeieinsätze ist, zeigt auch die jüngste Reaktion darauf, dass Innenminister Laurent Nunez nach der dramatischen Verletzung eines 15-jährigen Schülers seinen Einsatzkräften den Gebrauch eines bestimmten Granatentyps vorübergehend untersagt hat. Die einen kritisieren, dass diese Maßnahme des Innenministers reine Kosmetik sei. Schließlich seien Gummigeschosse und andere Granaten weiterhin erlaubt. Die anderen werfen Laurent Nunez vor einem linken Meinungsmainstream einzuknicken. In dieser Situation äußerster Anspannung sucht die Regierung bisher vergeblich nach einem Befreiungsschlag. Die jüngste Reaktion des Premierministers Sébastien Lecornu hat die protestierenden Schüler wenig beeindruckt. In den 8 Monaten, die meiner Regierung bleiben, werden wir pragmatisch vorgehen. Wir haben 5 Baustellen identifiziert. Unterrichtsausfall bekämpfen, die Gebäude besser isolieren, die Stundenpläne straffer und die Studienplatzvergabe transparenter gestalten, den Schülern mehr Möglichkeiten geben, mitzureden. Die ersten Entscheidungen will die Regierung bis Ende Oktober präsentieren. Viel Zeit für Schüler und Studierende, weiter Blockaden und Demonstrationen zu organisieren.
2: Schülerinnen und Schüler in Frankreich fordern mehr Geld für Bildung und blockieren seit Wochen Gymnasien. Heute geht der Protest weiter. Julia Borutta berichtete.
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2: 87 Jahre alt ist Volker Schlöndorff. An Ruhestand denkt der Regisseur aber nicht. Im Gegenteil. Diese Woche kommt sein neuer Film in die Kinos. Heimsuchung, eine Romanverfilmung, wie schon sein 1966 in Cannes ausgezeichnetes Regiedebüt Der junge Törleß. Oder auch Die Blechtrommel, für die Schlöndorff ja 1980 als erster deutscher Filmemacher den Oscar für den besten internationalen Film erhielt. Wie gelungen seine neue Literaturadaption ist, das hören Sie jetzt von Bettina Dunkel.
4: Als die Welt in Volker Schlöndorffs neuem Film noch perfekt erscheint, stellt ein jüdisches Mädchen eine Frage. Warum schauen alle immer so gern aufs Wasser? Vielleicht, so mutmaßt ihr Vater, weil über dem Wasser so viel leerer Himmel sei. Und manchmal würden Menschen gern einfach mal nichts sehen. Hinschauen und gleichzeitig wegschauen. Das ist eins der bestimmenden Themen in Heimsuchung, eine Jahrhundertgeschichte. Ein Haus am brandenburgischen Scharmützelsee ist der zentrale Ort dieser so politischen wie persönlichen Deutschlandchronik. Auf kleinstem Raum wird von großen Umbrüchen erzählt. Vom Ende der Weimarer Republik, dem Nationalsozialismus, der DDR, der Nachwendezeit. Und von Flucht, Vertreibung, der Suche nach Sicherheit, dem Verfall der Moral.
5: Jetzt ist uns die Heimat zur Falle geworden.
4: Basis dieses komplexen Stoffs ist der Roman Heimsuchung von Jenny Erpenbeck. Das anfangs erwähnte Gespräch zwischen Vater und Tochter kommt auch im Buch vor. Als Schlüsselszene zu erkennen, ist es dort jedoch nicht so leicht. Dazu ist der Erzählstil zu fragmentarisch, wechseln die Zeitebenen zu sehr. Was auch Volker Schlöndorff vor Herausforderungen gestellt hat. Denn obwohl der Impuls zur Verfilmung von ihm ausging, beim

0: praktisch nicht gibt.
1: Es sind nur lauter Augenblicke nebeneinander. Wie sollen die denn zusammenhalten? Ja, da bist du gefordert. Muss halt jede Szene so interessant sein, dass man sich auf die nächste freut.
0: Wobei freuen angesichts der beklemmenden Ereignisse nicht unbedingt das richtige Wort ist. Die Kostüme, die Landschaft und das Haus am See, gedreht wurde im südlich von Potsdam gelegenen Sommerhaus von Albert Einstein, sind zwar eine Augenweide, doch was hier im Lauf der Jahrzehnte geschieht, wirft dunkle Schatten auf das Idyll. Lars Eidinger spielt einmal mehr einen schmierigen Widerling. Als NS-treuer Architekt nutzt er die Not seiner jüdischen Nachbarn aus, die zu Flucht und Grundstücksverkauf gezwungen sind.
2: Ich könnte Ihnen etwa die Hälfte zahlen, inklusive der Hütte.
3: Es ist für die Schiffspassage meiner Tochter und der Familie. Die Reederei wartet nur auf die Überweisung.
2: Dann bereite ich den Kaufvertrag in diesem Sinne vor.
0: Eine andere Form der Gefühlskälte transportiert Martina Gedeck. Auch sie sticht aus dem Cast heraus, spielt in einem späteren Kapitel des Films eine aus dem russischen Exil heimgekehrte Schriftstellerin. Um in dem nun in der DDR gelegenen Seehaus ein besseres Leben führen zu können, verrät sie ihre Ideale.
4: Ich kehre heim. Aber würde uns dieses Deutschland je wieder Heimat sein?
0: Sie scheitert, wie so viele andere in Heimsuchung. Auf der Suche nach Heimat und Geborgenheit werden sie von den Geistern der Vergangenheit heimgesucht, werden mit persönlichen Fehlern konfrontiert, die auch für die Verfehlungen der Gesellschaft stehen. Den nüchternen und auch deswegen so einnehmenden Stil der Buchvorlage kann Schlöndorff nicht auf die Leinwand übersetzen, bisweilen wird es doch arg pathetisch. Aber vielleicht wollte er genau das, denn mit Emotionen erreicht man Menschen. Idealerweise auch jene, die zunehmend geschichtsvergessen sind und die aktuellen politischen Umbrüche betrachten wie die Filmfiguren am See. Sie schauen hin und sehen gleichzeitig weg.
5: Bettina Dunkel über Heimsuchung von Volker Schlöndorff. Filmstart ist am Donnerstag.
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5: A3, Würzburg Richtung Nürnberg. Zwischen Nürnberg-Nord und Nürnberg-Beringersdorf. Bergungsarbeiten auf der rechten Spur. Stau ab Kreuz Fürth-Erlangen. Und A8, Salzburg Richtung München. Zwischen Aachen-Mühle und Rosenheim. 4 Kilometer Stau an einer Baustelle. Es ist nur eine Spur dort frei. Noch kurz zum Wetter. Im Laufe des Tages immer mehr Wolkenfelder. Ganz im Westen Bayerns auch Regen bei maximal 9 bis 17 Grad heute. Morgen ziehen die Wolken dann langsam nach Süden ab. Die Tage darauf gibt es mehr Sonne mit Höchstwerten zwischen 12 und 20 Grad. Es ist jetzt genau 9.30 Uhr.
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5: Der Fall Bärbel Baas hat das Potenzial zum neuen großen Konflikt in der Koalition. Aber genau das brauche es jetzt nicht, findet CSU-Chef Söder. Die Koalition müsse sich zusammenreißen. Nach dem Streit in Berlin schauen wir auf Verhandlungen in Karlsruhe. Das Bundesverfassungsgericht berät heute über Privilegien für Firmenerben. Und später im BR24-Hintergrund geht es um germanische neue Medizin. Eine Pseudolehre, die aber zum Teil weiter an Heilpraktikerschulen unterrichtet wird. Im Studio ist Xaver Schäffer. Gestern früh einen Rücktritt, heute Nachmittag schon der Neue im Amt vereidigt. Dass Bärbel Baas das Arbeitsministerium verlässt, soll die Koalition nicht zu lange aufhalten. Die SPD hat auch schon einen Plan, nachdem er jetzt der Posten im Vorsitz vakant ist. Im Dezember oder auch im Januar soll die Spitze neu gewählt werden. Ist damit jetzt alles in Butter? Nicht ganz. Vorwürfe stehen weiter im Raum. Zum einen, dass die CDU und CSU sich unanständig mit Baas verhalten haben, wie es SPD-Chef Klingbeil sagte. Und dass Baas Reformen verschleppt hat, wie es von der Union heißt. Bayerns Ministerpräsident Söder ist trotzdem dafür, all das jetzt hinter sich zu lassen, wie Georg Schwarte berichtet.
7: Nach dem Rücktritt von Bärbel Baas und den damit verbundenen Vorwürfen der SPD Richtung CDU appelliert CSU-Chef Söder jetzt an den Zusammenhalt der Koalition. Die müsse wieder Tritt fassen, so der bayerische Ministerpräsident in der ARD. Söders Motto, alle sollten sich jetzt zusammenreißen und Ergebnisse erzielen. Das sei die einzige echte Antwort, die diese Koalition auch auf die AfD geben könne. Nach dem überraschenden Rücktritt von Bärbel Baas als Arbeitsministerin und SPD-Co-Chefin waren gestern erneut

0: Umgang und Zukunft der schwarz-roten Koalition in Berlin in Frage gestellt worden. Der Chef des Arbeitnehmerflügels der CDU, Dennis Radke, sagte im ZDF, die Leute hätten keine Lust mehr, der Regierung zuzusehen, wie sie eine, so wörtlich, Daily Soap als Selbsthilfegruppe aufführe. Radke forderte die Koalition auf, die Probleme mit dem Personal zu lösen, das da sei. SPD-Chef Klingbeil hatte zuvor für die SPD einen Sonderparteitag für Ende des Jahres angekündigt, auf dem die gesamte Führungsspitze neu gewählt werden soll. Ob er selbst erneut als Co-Chef zur Verfügung steht, ließ Klingbeil dabei in der ARD offen. Die SPD brauche jetzt die beste Aufstellung. Er klebe allerdings nicht an seinem Amt an der SPD-Spitze. Als Vizekanzler und Finanzminister will Klingbeil jedoch weiter zur Verfügung stehen.
1: Der Generalsekretär der SPD, Tim Klüssendorf, hat jetzt die Vorwürfe von Baas und seiner Partei gegen die Union im ARD-ZDF-Morgenmagazin noch einmal verteidigt. Der Koalitionspartner habe keine Rücksicht auf Bärbel Baas genommen, so seine Kritik. Darüber müsse man reden. Allerdings machte er auch deutlich, dass die SPD an der Regierung festhalten will.
2: In diesem Fall geht es um die Solidarität der SPD mit ihrer Vorsitzenden und wo wir deutlich machen, dass wir nicht nur an ihrer Seite stehen, sondern uns auch vor sie stellen und sagen, so geht es nicht. Und das ist das, was gestern passiert ist, dass in der Breite der Partei ein großes Unverständnis darüber war, wie das in den letzten Tagen so geschehen konnte. Und es hat ja diese Ansprachen gegeben. Wir haben ja miteinander diskutiert. Und deswegen, ich will nicht sagen, dass das jetzt irgendwelche nachhaltigen Auswirkungen auf diese Koalition hat, weil wir natürlich zusammen weiter regieren wollen und auch weiter regieren müssen.
1: Denn da gibt es einige Baustellen, zum Beispiel auch die geplante Rentenreform. Bei der sind 30 von 33 Maßnahmen unstrittig, so sagt es zumindest Klüssendorf. Am Ende werde es da eine Einigung geben, ist er sich sicher. Diskussionsbedarf gibt es bei den abschlagsfreien Renten nach 45 Beitragsjahren oder auch der Frage der Minijobs. Aber auch die CDU und CSU will mit der SPD trotz der jüngsten Angriffe weiter regieren. Die CDU hat aber auch eigene Anliegen, betonte Generalsekretärin Hoppermann im Morgenmagazin. Ihre Partei will zum Beispiel die Stromsteuer für alle senken.
3: Wir hatten ja im Koalitionsvertrag schon die Entlastung an die Haushaltslage geknüpft und im vergangenen Jahr die Entlastung erstmal nur für einige Unternehmen gemacht, weil es die Haushaltslage nicht hergab. Das gehört sozusagen zum ehrlichen Wirtschaften ja dazu. Jetzt gibt es eine Anhebung der Konjunkturprognose und damit auch mehr Steuereinnahmen und damit auch neue Spielräume, dieses Versprechen, was wir gemeinsam im Koalitionsvertrag geschlossen haben, auch umzusetzen.
1: Soweit die CDU-Generalsekretärin Franziska Hoppermann. Schon gestern hat sich das Bundesverfassungsgericht mit der Erbschaftssteuer beschäftigt. Genauer gesagt mit einer Klage aus Bayern. Die Staatsregierung will nämlich erreichen, dass sie mehr Rechte bei der Festsetzung der Erbschafts- und Schenkungssteuer hat. Heute geht es in Karlsruhe um einen anderen Aspekt, und zwar um die Sonderregeln bei der Übertragung von Betriebsvermögen. Mehr dazu von Hans-Joachim Viehweger.
4: Ausgangspunkt des Verfahrens ist die Verfassungsbeschwerde eines Mannes, der von seiner Tante unter anderem Wertpapiere geerbt hat. Als Neffe steht ihm ein Freibetrag von 20.000 Euro zu. Alles, was darüber hinausgeht, muss er versteuern. Das aber hält er angesichts diverser Ausnahmen bei Unternehmenserben für ungerecht und für einen Verstoß gegen den Gleichheitsgrundsatz des Grundgesetzes. Aktuell gilt, wer Betriebsvermögen erbt, kann dies weitgehend steuerfrei übernehmen, wenn er den Betrieb und die Arbeitsplätze für mindestens 5 Jahre sichert. Bei größeren Vermögen ab 26 Millionen Euro muss der Nachweis erbracht werden, dass die Steuer nicht aus dem Privatvermögen bezahlt werden kann. Das hat allerdings dazu geführt, dass zahlreiche Konstruktionen entwickelt wurden, um die Steuer zu umgehen. So wurde Großerben im vergangenen Jahr Erbschaft und Schenkungssteuer in einer Höhe von 3,7 Milliarden Euro erlassen. Der Großteil davon entfiel mit knapp 2,4 Milliarden auf Bayern. Eine Entscheidung des Gerichts wird im nächsten Jahr erwartet. Mit der heutigen Verhandlung in Karlsruhe dürfte aber auch die politische Debatte zur Erbschaftssteuer an Fahrt aufnehmen.
1: Der ukrainische Präsident Selenskyj hat gestern mit mehreren ausländischen Spitzenpolitikern telefoniert, unter anderem auch Bundeskanzler Merz. Es ging um die heftige russische Offensive gegen die ukrainische Infrastruktur. Bianca Schwarz berichtet.
5: Viel ist nicht bekannt geworden über das Telefonat von Bundeskanzler Merz mit dem ukrainischen Präsidenten Zelensky. Merz habe sich klar an die Seite der Ukraine gestellt. Er und Zelensky würden Russland in der Pflicht sehen, einem Waffenstillstand für die gesamte Energieinfrastruktur zuzustimmen. Das teilte der Sprecher der Bundesregierung nach dem Telefonat der beiden mit. Zelensky habe den Bundeskanzler über die massiven russischen Luftangriffe vom vergangenen Wochenende informiert. US-Präsident Trump hatte zuvor behauptet, dass die Ukraine und Russland auf Angriffe auf die Energieinfrastruktur der jeweils anderen Kriegspartei verzichten würden. Zelensky hatte sich für diesen Vorschlag offen gezeigt, allerdings betonte er, dass Russland darauf bisher nicht eingegangen sei. In einer Videobotschaft teilte der ukrainische Präsident weiter mit, dass er nicht nur mit Merz telefoniert habe, sondern auch mit dem NATO-Generalsekretär Rutte und dem polnischen Regierungschef Tusk. Zelensky wörtlich: Alle haben eine absolut klare Position. Die Ukraine muss unterstützt werden und Russland darf keine Chance gegeben werden, die Ukraine und Europa zu brechen. Zelensky dankte auch explizit für Hilfspakete, die dem Schutz und der Verteidigung der Ukraine gelten würden.
1: Gut zwei Monate, nachdem mehr als 70.000 Menschen von Marokko aus nach Ceuta gelangt sind, wird heute das spanische Königspaar in der Nordafrika-Exklave erwartet. Es ist der erste Ceuta-Besuch von Felipe seit seiner Krönung im Jahr 2014. Franka Welz über die Reise des Monarchen in einer politisch angespannten Lage zwischen Spanien und Marokko.
6: Neben einer Begegnung mit Regierungsvertretern im Rathaus sind der Besuch einer Schule in der Stadt geplant, sowie die Teilnahme des Königspaars an einer ökumenischen Gedenkveranstaltung für die Migranten, die bei dem massiven Grenzübertritt Ende Juli ums Leben gekommen sind. Am Abend soll der König bei einer Begegnung mit Gesellschaftsvertretern sprechen. In Ceuta harren weiterhin mehrere tausend Menschen aus, darunter zahlreiche Kinder und Jugendliche. Die Migrantencamps an den Stränden der Stadt sind mittlerweile geräumt, aber auch Mitte Oktober hausen noch Migranten auf der Straße oder verstecken sich aus Angst vor Abschiebung in den umliegenden Bergen und Wäldern der Exklave. Nach Angaben der spanischen Regierung ist in den vergangenen Wochen allerdings die Zahl derjenigen gestiegen, die freiwillig nach Marokko zurückgekehrt sind. Seit knapp 20 Jahren hat kein spanisches Staatsoberhaupt Ceuta mehr besucht. König Felipe VI. Und Königin Letizia werden zudem Geschichte schreiben und als erstes Königspaar in der spanischen Exklave in Nordmarokko übernachten. Am Mittwoch reist das Königspaar weiter nach Melilla, Spaniens zweiter Exklave in Nordafrika. Beide Besuche könnten zu weiteren Spannungen mit Marokko führen, das Ceuta und Melilla grundsätzlich für sich beansprucht.
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8: Mit Sandra Lohse. Die schlechten Nachrichten bei VW reißen nicht ab. Der Volkswagen-Konzern hat wieder weniger Autos verkauft. Von Januar bis September waren es insgesamt rund 6 Millionen. Im Vergleich zum Vorjahr ein Minus von 9%. Diskussionen um Sparziele und die Zukunft einzelner Standorte dürften damit in den kommenden Monaten weiter an Fahrt aufnehmen. Auch bei Standorten im Ausland, zum Beispiel in der Slowakei. Marianne Alweis berichtet.
9: In Bratislava steht das zweitgrößte Werk des Volkswagen-Konzerns. Es gilt als eines der modernsten. In der slowakischen Hauptstadt wurde im Februar eine neue Produktionslinie eröffnet. Dort wird der Porsche Cayenne aus der VW-Familie hergestellt. In allen drei Antriebsvarianten Verbrenner, Hybrid und Elektroauto. Dennoch sollte Bratislava im Sommer diese Flaggschiff-Produktion an Leipzig verlieren. Das sächsische Werk gilt als nicht ausgelastet, aber auch als teuer. Die Lohnkosten in der Slowakei sind deutlich niedriger. Die Produktionsverlagerung zurück nach Deutschland soll an harte Sparvorgaben geknüpft sein. Medienberichten zufolge ist das allerdings noch nicht ausgemacht. Derzeit ist die slowakische Autoindustrie vorsichtig optimistisch. Laut dem Spiegel könnte die Slowakei sogar von der Volkswagen-Krise profitieren und Modelle aus Deutschland gewinnen. Im Gespräch ist der Nachfolger des elektrischen Audi Q4 aus Zwickau. Außerdem soll das Autoland beim Batteriedeal mit den Chinesen zum Zug kommen. Volkswagen steigt in eine bereits geplante Fabrik von Goshen in der Slowakei ein. Insgesamt sind die Wirtschaftsaussichten für das EU-Land aber nicht rosig. Der Staat ist hoch verschuldet, die Steuern sind gestiegen, die Arbeitskosten auch. Ausländische Investoren haben Vertrauen verloren, auch wegen des russlandfreundlichen Premiers Robert Fico.
8: Die Beschäftigten der Warenhauskette Galeria erhalten Insolvenzgeld. Das hat ein Sprecher der Bundesagentur für Arbeit bestätigt. Die Behörde zahlt die Löhne und Gehälter für rund 9.700 Mitarbeiterinnen und Mitarbeiter in den 83 Filialen bis Ende des Jahres. Das Insolvenzgeld soll über eine Bank vorfinanziert werden, damit es schnell zur Auszahlung kommen kann. Eine wichtige Voraussetzung dafür, den Geschäftsbetrieb zunächst fortzuführen. Am vergangenen Freitag hatte das Unternehmen den 4. Insolvenzantrag innerhalb von 6 Jahren gestellt. Über die Ansprüche weiterer Beschäftigter aus anderen Geschäftsbereichen soll zu einem späteren Zeitpunkt entschieden werden. Wie lässt sich sparen, ohne Wähler zu verlieren? Vor dieser Frage steht die französische Regierung. Am Nachmittag starten die Beratungen über den Haushalt für das kommende Jahr. Mit einer Schuldenquote von 120% werden Einschnitte nötig, doch die sorgen schon jetzt für Proteste. Aus Paris, Caroline Düller.
7: Das zentrale Ziel der Regierung ist, Frankreichs Haushaltsdefizit von aktuell 5,4 auf 5,0% zu senken. Der Haushaltsentwurf sieht dafür Sanierungsmaßnahmen in Höhe von gut 40 Milliarden Euro vor. Kürzen will die Regierung vor allem bei Entwicklungshilfe und Beschäftigungspolitik. Die Verteidigungsausgaben hingegen sollen deutlich steigen. Für Frankreichs Regierung dürfte all das nicht nur eine fiskalische, sondern auch eine politische Herkulesaufgabe werden. Denn in der Nationalversammlung hat sie keine eigene Mehrheit. Und auf die Kompromissbereitschaft der Opposition kann Premierminister Sébastien Lecornu wohl kaum zählen, ein halbes Jahr vor der Präsidentschaftswahl. Linke Oppositionsparteien haben bereits ihren Widerstand angekündigt. Der rechtsnationale Rassemblement National hatte letzte Woche einen Gegenentwurf zum Haushalt der Regierung präsentiert. Angesichts der wackeligen Mehrheitsverhältnisse könnte sich Regierungschef Lecornu erneut dafür entscheiden, Verfassungsartikel 49.3 anzuwenden. Damit könnte er den Haushalt ohne Abstimmung durchs Parlament bringen, riskiert im Gegenzug aber Misstrauensvoten und den Sturz der Regierung.
8: Die Inflation in Deutschland ist im September weiter gestiegen. Nach Angaben des Statistischen Bundesamtes lagen die Verbraucherpreise im September um 3,3% über dem Niveau vor einem Jahr. Das ist der höchste Wert seit Ende 2023. Hauptgrund sind die deutlich gestiegenen Energiepreise. Vor allem Kraftstoffe und Heizöl haben sich verteuert. Lebensmittel legten im Vergleich zum vergangenen Jahr nur leicht zu. Die sogenannte Kerninflation, bei der Energie und Lebensmittel herausgerechnet werden, blieb mit 2,4% niedriger als die Gesamtinflation.

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4: 9.45 Uhr.
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6: Neuer Arbeitsminister Schweizer wird ernannt. Am Nachmittag bekommt er von Bundespräsident Steinmeier die Urkunde. SPD-Chef Klingbeil erklärte in der ARD, dass es etwa bei der anstehenden Rentenreform zwar noch offene Fragen gebe, man wolle sie aber gemeinsam auf den Weg bringen. Auch CSU-Chef Söder mahnte die Regierung zu schnellem Handeln. Bundesverfassungsgericht befasst sich mit Steuerprivilegien für Firmenerben. Geklagt hatte ein Mann, der das von seiner Tante ererbte Privatvermögen bis auf den Freibetrag komplett versteuern musste. Die Richter müssen klären, ob ihn die geltenden Steuerregelungen in verfassungswidriger Weise benachteiligen. Entwarnung für Pendler. Entgegen früheren Befürchtungen streicht die Bahn keine Verbindungen im bayerischen Schienennahverkehr. Ab 2028 sollten auf der stark befahrenen Strecke München-Augsburg täglich 12 Regionalzüge wegfallen, um Platz für zusätzliche Fernzüge zu schaffen. Das kommt laut bayerischem Verkehrsministerium jetzt doch nicht. Saboteure aus Polen in Deutschland festgenommen. Die Polizei hat auf Bitte Polens in Nürtingen in Baden-Württemberg 2 Türken festgenommen. Sie sollen im September einen Brandanschlag auf eine Starlink-Station in Polen verübt haben. Nach Angaben des Landeskriminalamts Stuttgart werden sie heute dem Haftrichter vorgeführt. Die Bild berichtet, dass in Berlin ein dritter Verdächtiger gefasst wurde. Weinernte fällt so niedrig aus wie seit 16 Jahren nicht mehr. Nach Abschluss der Lese geht das Deutsche Weininstitut in einer ersten Prognose davon aus, dass die Menge rund 20% unter dem 10-jährigen Mittel von 8,7 Millionen Hektolitern liegen wird. Hitze und Trockenheit haben die Trauben klein bleiben lassen.

0: Das Wetter in Bayern. Anfangs sonnig oder neblig, dann Wolken und später im Westen Regen, 9 bis 17 Grad.
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2: Mit Sabine Rieke. Wenn die Stadt noch schläft, sind sie schon unterwegs. Münchens Straßenreiniger räumen weg, was andere liegen lassen. Und das ist ganz schön viel. Bis zu 22 Tonnen Müll pro Tag. Unsere Reporterin Stephanie Mercier hat eine Frühschicht der städtischen Straßenreiniger begleitet und hat sich dabei zeigen lassen, was alles auf den Straßen landet und warum der Job immer aufwendiger wird.
3: Für die einen geht die Nacht zu Ende. Für Ali Demir fängt der Arbeitstag erst an. Kurz nach 4 Uhr morgens, mitten in München-Schwabing. Die letzten Nachtschwärmer ziehen nach Hause. Ali ist unterwegs. Orangene Warnjacke, Glatze, klein, sportlich. In der Hand ein großer Besen aus Kunststoff. Vor ihm Zigarettenkippen, To-Go-Tüten, leere Flaschen. Die Reste vom Fest.
4: Es sieht jeden Tag so aus. Jeden Tag. Also am Wochenende sogar viel mehr, weil halt viel mehr noch in der Nacht unterwegs ist. Aber eigentlich, das ist heute nicht so viel.
3: Mit schnellen Bewegungen schiebt Ali den Müll vom Gehweg auf die Straße. Dort sammeln ihn später die Kehrmaschinen ein. Nur bei den Pfandflaschen passt er auf. Die stellt er extra zur Seite.
4: Da kommen die Obdachlosen später und die sammeln die einfach. Bevor man die wegschmeißt. Doch, schade.
3: Ali Demir stammt aus der Türkei. Seit 1997 arbeitet er bei der Münchner Straßenreinigung. Fast 30 Jahre. Für seine Arbeit steht er um 3 Uhr auf. Denn bis 5:30 müssen die großen Straßen und Plätze in Schwabing sauber sein, bevor der Berufsverkehr beginnt.
4: Es ist schon hart. Viele wollen natürlich nicht mehr so in der Früh um 4 Uhr kommen. Es ist, aber die Kollegen, die ich hier habe, die sind halt auch genauso wie ich. Also die kommen freiwillig, die machen das gern in der Früh.
3: Erst kehren, dann waschen und jeden Morgen das Ganze wieder von vorne. Ali und seine Kollegen arbeiten sich in Richtung Leopoldstraße vor. Die Stadt schläft noch, nur die Straßenreiniger sind schon längst in Bewegung. Und Ali, der kann sich keinen anderen Job vorstellen.
4: Wenn ich nochmal auf die Welt komme, dann mache ich nochmal diesen Job.
3: Dabei ist die Arbeit nicht leicht. Im Herbst das Laub, im Winter der Schnee. Manchmal müssen Ali und seine Kollegen ganze Plätze mit der Hand freischaufeln. Etwa den Vorplatz der Münchner Freiheit. Und im Sommer? Da bleibt nach lauen Partynächten besonders viel Müll zurück. Er zeigt ein Foto vom Wedekindplatz, einem Partyspot. Im Sommer mehr Abfall als Asphalt.
4: Mehr Aktion, also das stört mich aber auch nicht.
3: Rund 22 Tonnen Abfall sammeln die Straßenreiniger täglich im Münchner Innenstadtbereich ein. Dazu gehören auch Laub und Kies. Etwa 450 Mitarbeiter beschäftigt die Stadt. Sie sind bei Wind und Wetter unterwegs, jeden Tag.
2: Sie räumen weg, was andere liegen lassen. Stephanie Mercier über Münchens Straßenreiniger. 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
5: Viele Menschen halten Heilpraktiken für eine sanfte Alternative zur evidenzbasierten Medizin. Aber BR-Recherchen zeigen, die etablierte Paracelsus-Schule für Heilpraktiker hat auch Seminare im Programm, die sich an eine gefährliche Pseudomedizin anlehnen. Die germanische Neue Medizin, nach einem Konzept des 2017 verstorbenen ehemaligen Arztes Rüke Gerd Hamer. Auch der Vater der Nürnbergerin Jacqueline Klaus hatte nach einer Krebsdiagnose auf die germanische Neue Medizin vertraut und starb. Rebecca Markthaler berichtet.
6: Bei Hans-Ulrich Leupold war es ein Tumor am Hals. Sein Arzt empfiehlt ihm eine Strahlentherapie, erinnert sich Tochter Jacqueline Klaus aus Nürnberg.
7: Er könnte jetzt noch leben. Er hatte mit der Diagnose, die er hatte, zu dem Zeitpunkt, wo es entdeckt wurde, eine Heilungschance, die weit, weit über 90% lag.
6: Aber ihr Vater stirbt im festen Glauben an die germanische neue Medizin, kurz GNM. Es ist eine Pseudolehre, für die Krankheiten nur Anzeichen innerer Konflikte sind. Wer diese löst, wird nach der Logik wieder gesund. Die evidenzbasierte Medizin lehnen viele Anhänger ab, ebenso Medikamente oder etwa eine Chemotherapie. Wissenschaftlich anerkannte Belege für die Wirksamkeit der Thesen der GNM gibt es nicht. Experten warnen vor der Pseudomedizin. Der Glaube daran endet immer wieder tödlich. Trotzdem finden die Thesen der GNM Verbreitung, etwa auch durch Kurse, die bei Redaktionsschluss über eine der größten Heilpraktikerschulen im deutschsprachigen Raum angeboten werden.

0: Apotheken, den Paracelsus-Gesundheitsakademien. Wie BR-Recherchen zeigen, wird mehrmals im Jahr ein Seminar mit Bezügen zur GNM angeboten, unter dem Titel Germanische Heilkunde. Das Seminar richtet sich an therapeutisch Tätige. BR-Journalist Dennis Müller hat undercover teilgenommen.
1: Die Seminarleiterin hatte ihre eigene Tochter dabei und ihre Tochter sei als Kind an Leukämie erkrankt. Und über diese ganze Behandlung hat sie gesagt, ja, wir haben das durchgezogen. Aber zum Ende dieser Chemotherapie habe die Seminarleiterin dann die GNM für sich entdeckt. Und hätte sie das vorher gewusst, dann hätte sie ihre Tochter niemals in die Chemotherapie geschickt.
0: Wir haben zu dieser Aussage Paracelsus angefragt und keine Antwort erhalten. Die Seminarleiterin selbst versteht Chemotherapie als individuell zu treffende Entscheidung und weist auf Nachfrage darauf hin, dass es sich bei ihren Seminaren um rein informative Wissensvermittlung handele und sie darin klarstelle, dass es keine medizinische Beratung, Diagnose oder Therapie ersetze. Trotzdem, Sektenexperte Matthias Pöhlmann sieht solche Angebote kritisch.
2: Man hat den Eindruck, dass wenn es ein solches Angebot von einer Heilpraktikerschule gibt, dass es sich um ein seriöses, fundiertes Angebot handelt. Und damit macht man sich letztendlich auch mit zum Verbreiter solcher kruden, verschwörungsideologischen und höchst lebensgefährlichen Anschauungen.
0: Der Geschäftsführer der Paracelsus-Gesundheitsakademien antwortete auf Nachfrage, dass es sich bei dem Angebot zur germanischen Heilkunde um ein einzelnes Seminarprodukt handele, das, so wörtlich, zudem überhaupt nur in Sachsen angeboten worden ist und wird. Er wolle das Angebot überprüfen. BR-Recherchen zeigen, auch in Bayern waren Anfang des Jahres Seminare mit Bezug zur GNM bei Paracelsus zu finden. Mittlerweile werden diese nicht mehr angeboten.
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5: Mit Edgar Endres. Zwei große Themen wabern vor dem Spiel der Bayern in Stavanger heute ab 21 Uhr durch die Gegend. Zwei mit Brisanz, einmal der unheimliche Kunstrasenplatz und dann natürlich das Thema Manuel Neuer. In Stavanger ist mein Kollege Mike Küster. Mike, fangen wir doch mal mit der Personalie Neuer an. Der hat ja am Samstag in Augsburg entscheidend gepatzt, doch plötzlich ist Neuer verletzt und Jonas Urbi spielt ohne große Diskussionen. Wie ist das bei euch denn angekommen? Eine Verletzung zum passenden Zeitpunkt?
6: Ja. Schon merkwürdig natürlich, also so wirklich geglaubt hat es keiner, es kann natürlich sein, also Vincent Kompany, der Trainer, hat schon versucht, das plausibel zu erklären, indem er gesagt hat, das ist eine Fußverletzung, die eben von Tag zu Tag behandelt werden muss und dann sieht man, ob es besser wird. Die Frage ist, wenn Manuel Neuer ohnehin Probleme hatte am Fuß, warum fliegt er dann überhaupt mit und trainiert dann eben doch nicht mit. Da haben wir schon ein bisschen die Augen gerollt. Aber gut, jetzt ist es so. Jonas Urbig wird heute definitiv spielen und wir haben dann auch nochmal nachgefragt, ja, sitzt denn dann Manuel Neuer wenigstens auf der Bank? Aber auch da haben wir keine Antwort bekommen.
5: Kompany und die Bayern sind also in der Torwartfrage erstmal fein raus. Ein anderes Problem könnte der Kunstrasenplatz werden. Vor 20 Jahren haben die Bayern zuletzt in der Champions League in Moskau darauf gespielt. Damals gab es ein 2:2. Damals wurde viel geschimpft, Mike. Auf was müssen sich die Bayern einstellen und was ist das Unangenehme auf Kunstrasen?
6: Also es sind zwei Dinge, die Bayern beachten müssen. Erstens, der Ball springt schneller auf Kunstrasen. Es ist ein ganz anderes Roll- und Geschwindigkeitsverhalten des Balles. Viele Spieler haben früher in der Jugend permanent auf Kunstrasen gespielt. Jonathan Tah zum Beispiel hat gesagt, als er beim HSV in der Jugend gespielt hat, hat er fast nur immer auf Kunstrasen gespielt. Aber das ist halt alles auch schon sehr lange her und deswegen sind die Bayern gestern früh angereist, früher als sonst, damit man das Abschlusstraining eben auf diesem Kunstrasenplatz absolvieren kann und sich dran gewöhnen kann. Und das andere ist natürlich, du kannst, wenn du körperlich zu Werke gehen willst, so eine Grätsche auf Kunstrasen, die ist nicht so angenehm wie jetzt auf einem normalen Rasen. Also da schürfst du dich gern mal auf. Und wenn wir auch auf das Wetter heute schauen, es soll sehr stark regnen im Laufe des Tages, dann wird es nochmal unangenehmer auf diesem Kunstrasen zu spielen. Also es sind viele Herausforderungen, allein schon was die Spieloberfläche betrifft.
5: Du hast das Wetter bereits vorweggenommen, also ein regnerischer Tag in Stavanger. Wie stimmungsvoll geht es denn heute Abend im Stadion zu? Ähnlich wie in der Nacht mit den Böllern?
6: Ja, also das kann gut sein. Also Stavanger ist schon ein Viking Stavanger, ein Verein, der sehr mit der Stadt verwurzelt ist. Also man lebt diesen Verein hier schon mit und er hat eine große Tradition. Er ist 9-mal norwegischer Meister geworden. Jetzt nach 30 Jahren hat man sich zurückgemeldet im europäischen Spitzenfußball. Das ist das Spiel des Jahres. Als wir gestern zur Pressekonferenz gefahren sind, dann standen da schon viele Kinder und haben auf Harry Kane, auf Michael Olise gewartet, haben Schilder hochgehalten. Also wirklich unglaublich. Und die hoffen natürlich, dass die Bayern hier sich einen Patzer erlauben. Insgesamt muss man schon sagen, die Bayern müssen sich auf ein enges, ein lautes Stadion einstellen. Stavanger ist schon eine Mannschaft, die jetzt nicht unbedingt so drauf aus ist, Ballbesitz zu haben. Sie wollen den Raum kontrollieren und versuchen dann über Ballgewinne, über schnelles Umschaltspiel eben nach vorne Dampf zu machen. Spielen eigentlich einen sehr schnörkellosen, sehr einfachen Fußball über die Außenpositionen und dann eben mit Bällen nach innen. Und vorne haben sie ja mit Peter Christiansen, dem jungen Dänen, einen ganz, ganz gefährlichen Stürmer. Und sie sind auch bei Standardsituationen gut. Der Ex-Fürther Zlatko Tripic, das Gehirn dieser Mannschaft, der ist der große Spezialist. Die zwei, die gilt es heute ganz, ganz besonders im Auge zu behalten.
5: Vielen Dank, Mike. Die Bayern spielen ab 21 Uhr in Stavanger ihr zweites Champions-League-Spiel in der Liga-Phase. Gleichzeitig Leipzig gegen Eindhoven. Bei uns gibt es alles live. Und wer auch die Münchner Löwen live im Stream im Netz oder auf BR24 mitverfolgen will, der muss um 19 Uhr einschalten gegen Bayreuth. Allerdings fehlt der Beste. Tunay Dennis wird wegen einer schweren Knieverletzung für längere Zeit ausfallen. Das Ganze ist beim Auswärtsspiel in Illertissen passiert.
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3: A3, Würzburg Richtung Nürnberg. Zwischen Nürnberg-Nord und Nürnberg-Beringersdorf. Bergungsarbeiten auf der rechten Spur. Stau ab Kreuz Fürth-Erlangen. Und A8, Salzburg Richtung München. Zwischen Aachenmühle und Rosenheim. 4 Kilometer Stau an einer Baustelle. Dort ist nur eine Spur frei. Sonniges Wetter vielerorts in Bayern, zumindest heute früh. Allerdings wird es dann zunehmend wolkig und am Abend kann es in Schwaben und Unterfranken auch regnen. Ausnahme allerdings Niederbayern. Dort bleibt die Sonne heute länger bestehen. Höchstwerte 9 Grad in der Rhön, 17 Grad im südlichen Oberbayern. Morgen ist dann zunächst trüb und nass, später in Franken oder Oberpfalz aber auch sonnig. Donnerstag und Freitag dann verbreitet freundliches Wetter und wieder etwas wärmer.

0: Es ist 10 Uhr.
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2: Sie hat die erste Reihe der Politik verlassen, überraschend und mit Vorwürfen gegen die CDU, Arbeitsministerin Baas. Wir schauen auf die Folgen und wie die Regierung jetzt weitermachen will. Heute jedenfalls sind Teile des Kabinetts erstmal beim Arbeitgebertag, um sich die Wünsche von Unternehmen anzuhören. Und außerdem geht es bei uns um die Erbschaftssteuer und die Frage, ob Unternehmenserben in Deutschland bevorzugt werden. Im Studio ist Xaver Schäffer. Der Rücktritt von Arbeitsministerin Baas schlägt hohe Wellen im politischen Berlin. Heute Nachmittag soll der frühere Ministerpräsident von Rheinland-Pfalz, Schweizer, zum Nachfolger von Baas ernannt werden. Aber diskutiert wird weiterhin über eine Begründung, die Baas für ihren Rücktritt genannt hat, nämlich persönliche Angriffe gegen sie, ohne Rücksicht auf den Tod ihrer Stieftochter. Die SPD zeigt Verständnis, die Union weist die Anschuldigungen zurück. Dominik Eichmann aus dem BR24-Team berichtet.
3: Deutliche Unterstützung für Baas kommt von SPD-Chef Klingbeil. Es sei richtig gewesen, die Angriffe zu thematisieren. Die Kritik habe eine rote Linie überschritten.
4: Ich will es für mich in aller Klarheit sagen, das ist unanständig und niemand in unserem Land sollte das ertragen müssen. Das vergiftet den politischen Diskurs.
3: Wer Nachfolgerin im Amt der SPD-Chefin wird, soll erst am Ende des Jahres auf einem Parteitag bestimmt werden. Ein Name, der häufig fällt, ist Manuela Schwesig. Auch die Ministerpräsidentin von Mecklenburg-Vorpommern hat Verständnis für Baas.
5: Es verging ja kein Tag, an dem nicht Bärbel Baas öffentlich angezählt wurde, dass sie angeblich die Reformen verschleppt und dass sie jetzt mal liefern muss. Und jeder wusste, warum Bärbel Baas nicht da ist.
3: Wem konkret die zurückgetretene Arbeitsministerin Angriffe vorwirft, ist nach wie vor unklar. Bundeskanzler Merz

0: Schwarz weist die Anschuldigungen von Baas zurück. Er versichert, man habe
1: jede persönliche, auch christliche Rücksichtnahme auf sie eingefordert. Und ich kann nicht feststellen, dass wir uns dagegen in irgendeiner Weise, dass wir dagegen verstoßen haben.
0: Unionsfraktionschef Frey nennt den Rücktritt von Baas bedauerlich und er versichert, man habe Mitgefühl für ihre persönliche Situation. Aber in den ARD-Tagesthemen macht er auch deutlich,
2: wenn ich mir die letzten 4-5 Wochen anschaue, dann kann ich nicht sehen, dass man auf die persönliche Situation von Frau Baas nicht auch Rücksicht genommen hätte. Das gilt insbesondere dahingehend, als dass ich keine persönlichen Angriffe auf sie sehen kann.
0: Die Kritik habe sich immer gegen das Arbeitsministerium gerichtet, nicht gegen die Ministerin. Bayerns Ministerpräsident Söder mahnt jetzt zur Eile bei der Umsetzung von Reformen. Sein Rezept bringt er auf folgenden Nenner.
3: Weniger innere Selbstbespiegelung als die ganze Koalition muss sich zusammenreißen und Ergebnisse liefern.
4: Dominik Eichmann berichtete. Die Wirtschaftsverbände haben zum Arbeitgebertag eingeladen und die Bundesregierung wird kommen. Kanzler Merz wird im Berliner Congress Center BCC heute eine Rede halten und auch Wirtschaftsministerin Reiche wird anwesend sein. Hauptthema dürfte der weitere Reformkurs der Bundesregierung sein, gerade nach dem Rücktritt von SPD-Chefin und Arbeitsministerin Baas. Die Arbeitgeber haben da noch einige Wünsche und so richtig zufrieden sind sie noch nicht mit dem Kurs der schwarz-roten Koalition. Katrin Aue blickt voraus auf den Arbeitgebertag, aber zunächst noch mal zurück ins vergangene Jahr.
5: Es ist offenkundig kein angenehmer Auftritt für die damalige Arbeits- und Sozialministerin Bärbel Baas vor rund 1000 Gästen des Deutschen Arbeitgebertags im vergangenen Jahr. Sie spricht über die Bemühungen der Bundesregierung, das Rentensystem zu reformieren und erntet Kopfschütteln und Gelächter.
6: Ja, das mag für Sie lustig klingen, aber wir hätten, das ist überhaupt nicht lustig.
5: Wenig später erzählt sie davon bei der Nachwuchsorganisation ihrer SPD beim Juso-Bundeskongress.
7: Für mich war spätestens, wenn nicht sogar schon vorher, dieser Arbeitgebertag für mich ein Schlüsselerlebnis, weil da besonders deutlich geworden ist, gegen wen wir eigentlich gemeinsam kämpfen müssen.
5: Die mitregierenden Sozialdemokraten gegen die Arbeitgeber? Wirtschaftsvertreter werfen der damaligen Arbeitsministerin prompt Unternehmerfeindlichkeit vor. Ein CDU-Politiker spricht von Kampfgeschrei gegen Arbeitgeber. Heute sagt der Hauptgeschäftsführer der Bundesvereinigung der Deutschen Arbeitgeberverbände BDA, Steffen Kampeter.
8: Wir haben mit Bärbel Baas vor dem letzten Arbeitgebertag und nach dem Arbeitgebertag gut zusammengearbeitet. Wir haben einen Dissens in vielen Sachfragen, aber ich habe einen großen Respekt vor der Institution der Bundesregierung.
5: Die wiederum ist auch dieses Jahr wieder mit mehreren Ministern beim Arbeitgebertag anwesend. Bärbel Baas allerdings ist mittlerweile zurückgetreten. Die Mission von Kanzler Merz und seinem Team dürfte sein, die Arbeitgeber bei den geplanten Reformen mit ins Boot zu holen. Immerhin ist da ein 34-Punkte-Plan, ein Programm für Aufschwung und Beschäftigung, vorgestellt im Frühsommer von Friedrich Merz.
9: Wir wollen Deutschland wieder flott kriegen. Jetzt ist klar, dass das möglich ist.
5: Reformen bei Rente, Arbeitsmarkt und Steuern, dazu Abbau von Vorschriften. Das müsste doch ganz im Sinne der Arbeitgeber sein, oder? BDA-Hauptgeschäftsführer Steffen Kampeter.
8: Die Bundesregierung sagt das Richtige, macht allerdings zu wenig. Die wirtschaftliche Veränderung, das ist eine hochdynamische. Der politische Fortschritt gleicht einer Schnecke. Wir müssen die Schnecke etwas dynamisieren und die müsste eigentlich wie eine Gazelle auf mehr Wettbewerbsfähigkeit und Zukunft laufen.
5: Dass der Reformprozess alles andere als eine Gazelle ist, das räumt diese Woche auch Friedrich Merz ein, trotz erster beschlossener Reformgesetze.
9: Sie sehen, wir arbeiten und wir wissen trotzdem, das ist alles noch nicht genug. Und deshalb arbeiten wir weiter.
5: Ob das reicht, um die Teilnehmer des diesjährigen Deutschen Arbeitgebertags positiv zu stimmen? BDA-Hauptgeschäftsführer Kampeter schätzt die aktuelle Gemütslage in den Unternehmen so ein.
8: Ich glaube, dass sich die Stimmung gegenüber dem letzten Jahr nicht verbessert, sondern eher verschlechtert hat. Aber das projizieren wir nicht auf Personen, sondern auf politische Ergebnisse, auf dem Lieferschein. Mehr preisliche Wettbewerbsfähigkeit für Deutschland, bessere Rahmenbedingungen für Arbeit in Deutschland, weniger Bürokratie. Das steht zu wenig, um erfolgreich über diese Regierung positiv zu reden.
5: Klingt, als müsste die Bundesregierung noch Überzeugungsarbeit leisten. Beim Deutschen Arbeitgebertag heute in Berlin.
4: Wo die Wirtschaft nochmal sehr deutlich machen wird, was sie von der Bundesregierung erwartet. Schätzungsweise 200 bis 400 Milliarden Euro werden in Deutschland jedes Jahr vererbt. Geld, Aktien, Immobilien und auch

0: Betriebsvermögen. Der Staat bekam über Erbschaftssteuern dabei letztes Jahr etwa 15 Milliarden Euro. Im Verhältnis also gar nicht mal so viel. Auch weil es große Steuervorteile gibt für alle, die ein Unternehmen erben. Ein Ziel dabei ist ja auch, Arbeitsplätze zu schützen. Aber ist das gerecht oder werden normale Erben in Deutschland benachteiligt? Darüber verhandelt heute das Bundesverfassungsgericht. Es gibt aber einen konkreten Fall als Ausgangspunkt, berichtet Alena Lagmüller.
1: Der Kläger hat von seiner Tante unter anderem Wertpapiere im Wert von 67.000 Euro geerbt. Er findet es ungerecht, dass er als Erbe eines Privatvermögens Steuern zahlen muss, während sich Unternehmenserben oft von der Steuer befreien können. Für sie gibt es nämlich sehr großzügige Ausnahmen. Wer das Unternehmen fortführt und das Lohnniveau seiner Angestellten hält, der zahlt unter Umständen gar keine Steuern. Für Erben von großen Unternehmen gilt, wer zu einem Stichtag kein Geld flüssig hat, um die Steuer zu zahlen, dem kann sie sogar ganz erlassen werden. Der Gedanke hinter diesen Privilegien? Unternehmen und Jobs sollen nicht durch die Erbschaftssteuer gefährdet werden. Für Erben wie den Kläger, die kein Unternehmen, sondern zum Beispiel Wertpapiere von der Tante erben, gibt es solche Vorteile nicht. Nun muss das Bundesverfassungsgericht prüfen, sind diese Privilegien für Unternehmenserben verfassungsgemäß oder verstoßen sie gegen den Gleichheitsgrundsatz aus dem Grundgesetz. Ein Urteil wird in mehreren Monaten verkündet.
0: Der ukrainische Präsident Selenskyj hat gestern mit mehreren ausländischen Spitzenpolitikern telefoniert. Auch Bundeskanzler Merz. Es ging um heftige russische Offensiven gegen die ukrainische Infrastruktur. Bianca Schwarz berichtet.
2: Viel ist nicht bekannt geworden über das Telefonat von Bundeskanzler Merz mit dem ukrainischen Präsidenten Selenskyj. Merz habe sich klar an die Seite der Ukraine gestellt. Er und Selenskyj würden Russland in der Pflicht sehen, einem Waffenstillstand für die gesamte Energieinfrastruktur zuzustimmen. Das teilte der Sprecher der Bundesregierung nach dem Telefonat der beiden mit. Selenskyj habe den Bundeskanzler über die massiven russischen Luftangriffe vom vergangenen Wochenende informiert. US-Präsident Trump hatte zuvor behauptet, dass die Ukraine und Russland auf Angriffe auf die Energieinfrastruktur der jeweils anderen Kriegspartei verzichten würden. Selenskyj hatte sich für diesen Vorschlag offen gezeigt, allerdings betonte er, dass Russland darauf bisher nicht eingegangen sei. In einer Videobotschaft teilte der ukrainische Präsident weiter mit, dass er nicht nur mit Merz telefoniert habe, sondern auch mit dem NATO-Generalsekretär Rutte und dem polnischen Regierungschef Tusk. Selenskyj wörtlich: Alle haben eine absolut klare Position. Die Ukraine muss unterstützt werden und Russland darf keine Chance gegeben werden, die Ukraine und Europa zu brechen. Selenskyj dankte auch explizit für Hilfspakete, die dem Schutz und der Verteidigung der Ukraine gelten würden.
0: Papst Leo XIV. Kommt heute in die Gemelli-Klinik, wo er an der Lunge operiert wird. Der 70-Jährige, der bislang ja scheinbar mühelos und recht dynamisch den strapaziösen Terminkalender eines Papstes gemeistert hat, hatte am vergangenen Sonntag überraschend öffentlich gemacht, dass ein Knoten an seiner Lunge gefunden wurde. Aus Rom berichtet Ivo Marosek.
3: Der Vatikan bemüht sich, Gelassenheit und Routine zu vermitteln. Papst Leo XIV. Habe bislang auch in dieser Woche alle geplanten Termine wahrgenommen, hieß es. Nur bei einer Messe am Mittwoch wird er sich vertreten lassen. Die Predigt zum Abschluss des Bischofstreffens zu Ehe und Familie wird jetzt Kardinaldekan Tagle erhalten. Er wurde erst in der vergangenen Woche zum ranghöchsten Kardinal ernannt. Heute am späten Vormittag wird der Papst in der Gemelli-Klinik aufgenommen. Dort steht ein eigener Trakt für ihn und seine engen Mitarbeiter bereit. Entweder noch am Nachmittag oder am Mittwoch soll dann die Operation erfolgen. Der Papst hatte am Sonntag beim Angelusgebet auf dem Petersplatz erklärt, er werde sich einem Eingriff unterziehen. Die Ärzte hätten ihm zur Entfernung eines Knotens in der Lunge geraten. Dieser Knoten sei begrenzt und in einem frühen Stadium entdeckt worden. Im Vatikan ist von einem Zufallsbefund bei einer Routineuntersuchung die Rede. Man rechnet nach der Operation mit etwa einer Woche Krankenhausaufenthalt. An seinen Reiseplänen hält der Papst vorerst fest. Am 27. Oktober will er am Weltgebetstreffen in Assisi teilnehmen. Am 6. November will er dann zu einer längeren Reise nach Südamerika aufbrechen, unter anderem nach Peru, wo er als Missionar und Bischof tätig war. Das hat auch ein argentinischer Erzbischof bestätigt, der den Papst gestern getroffen hat.
0: Ab heute sind sogenannte Smart Glasses auch in Deutschland zu kaufen. Das sind Brillen, die weit mehr können, als Sehschwächen auszugleichen. Über eingebaute Lautsprecher lässt sich zum Beispiel Musik hören. Winzige Kameras sehen außerdem das, was der Träger auch gerade sieht, und so kann die eingebaute KI

0: KI dann direkt über die Brille unterstützen und zum Beispiel Texte übersetzen. Mit den Brillen kann man außerdem filmen und Fotos machen. Und aus diesem Grund hat Hate Age Strafanzeige gegen den US-Hersteller Meta und verschiedene andere Unternehmen erstattet. Gabi Biesinger erklärt, worum es da geht.
1: Meta ist mit einem Anteil von 80% Marktführer im Bereich Smart Glasses, also intelligenter Datenbrillen. Die Meta Ray-Ban Display ist das derzeit am weitesten entwickelte Modell, mit einem Anzeigefeld für Karten etwa, im rechten Brillenglas, mit Spracherkennungs- und Übersetzungsfunktionen sowie Steuerungsmöglichkeit über ein Armband. Die hohe Nachfrage in den USA führte dazu, dass internationale Verkaufsstarts verschoben werden mussten. Die Markteinführung in Deutschland findet nun vor dem Hintergrund einer Strafanzeige statt. Die Organisation Hate Aid, die sich gegen Netzgewalt engagiert, bemängelt, dass man mit den Brillen heimlich filmen könne, da nur eine kleine LED-Leuchte anzeigt, wenn die Kamera läuft. Und das verstößt nach Ansicht von Hate Aid gegen das Kommunikation-Digitale-Dienste-Datenschutzgesetz. Meta ist der Ansicht, die LED-Leuchte reiche aus und verweist auf den Sicherheitsmechanismus, dass Filmen nicht möglich sei, wenn die LED-Leuchte verdeckt werde. Angezeigt hat Hate Aid nicht nur Meta, sondern auch die Brillenfirmen Ray-Ban und Oakley und einige große deutsche Optikerketten, nämlich Fielmann, Apollo, Mr. Spex und den Elektrofachhändler Mediamarkt. Die Zentralstelle zur Bekämpfung der Internetkriminalität prüft derzeit im Rahmen eines Ermittlungsverfahrens, ob ein Anfangsverdacht für eine Straftat vorliegt. Eine große Optikerkette in den Niederlanden hatte den Verkauf der Brillen wegen Datenschutzbedenken unlängst gestoppt.

0: Es ist 10.14 Uhr.
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0: Wir schauen auf die Nachrichten mit Diana Gaul.
2: Baas Nachfolger im Arbeitsministerium wird ernannt. Das Ressort übernimmt der frühere rheinland-pfälzische Ministerpräsident Schweizer. Bundespräsident Steinmeier übergibt ihm am Nachmittag seine Ernennungsurkunde. SPD-Chef Klingbeil kündigte am Abend im ARD-Brennpunkt an, es werde keine großen Verzögerungen geben. Schweizer werde die Dinge auf den Weg bringen. Bundesverfassungsgericht berät erneut über Erbschaftssteuer. Konkret geht es um Privilegien für Firmenerben. Wem betriebliches Vermögen vermacht wird, der muss meist deutlich weniger Steuern zahlen als die Erben von Privatvermögen. Dagegen hat ein Privaterbe geklagt. Das widerspreche dem Grundsatz der Gleichbehandlung. Missbrauchsbeauftragte Klaus stellt am Mittag Bericht zum Ausmaß sexualisierter Gewalt an Kindern und Jugendlichen vor. Im Fokus stehen der Stand bei Prävention, Aufarbeitung und Unterstützung von Betroffenen. Die Pflicht, einmal pro Legislaturperiode einen Bericht vorzulegen, wurde voriges Jahr Gesetz. Tickets für Bahnfahrten nach Fahrplanwechsel sind buchbar. Ab morgen kann man seinen Fahrschein für die Zeit nach Mitte Dezember kaufen. Die Preise im Fernverkehr bleiben diesmal gleich. Künftig dauert die Fahrt von München nach Hamburg nur noch knapp 5,5 Stunden. Außerdem weitet die Bahn ihr Angebot ins europäische Ausland aus. Spanisches Königspaar besucht Exklave Ceuta. Vor der Ankunft von König Felipe und seiner Frau Letizia haben Polizei und Militär das letzte größere Migrantenlager dort geräumt. Ende Juli waren rund 70.000 Migranten zu Fuß oder schwimmend aus Marokko in Ceuta eingedrungen. Mehrere Tausend blieben, die meisten sind zurückgekehrt. Das Wetter in Bayern. Anfangs sonnig oder neblig, dann Wolken und später im Westen Regen. 9 bis 17 Grad.
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3: Mit Sabine Rieker. Er soll Jugendliche unter dem Vorwand, eine Studie durchzuführen, sexuell missbraucht haben. Ein Hausarzt aus Coburg sitzt deshalb seit August in U-Haft. Wie die Staatsanwaltschaft gestern mitgeteilt hat, laufen die Ermittlungen gegen den Mann. Andi Ebert hat die Einzelheiten.
4: Der Vorwurf der Staatsanwaltschaft ist, dass der Hausarzt die Jugendlichen intim untersucht hatte und als Anlass eine Studie vorgegeben hat. Hierfür soll er dann auch Geld gezahlt haben. Die Ermittler der Kripo Coburg haben dann im Juli die Privat- und Praxisräume des Arztes durchsucht. Sie haben umfangreiches Beweismaterial sichergestellt und das hat dann im August gereicht, dass die Handschellen klickten und ein Ermittlungsrichter Haftbefehl erließ. Jetzt schauen die Ermittler, ob es noch weitere Betroffene gibt. Sie haben, so sagt die Staatsanwaltschaft, eine dreistellige Zahl an Fragebögen verschickt an die Patienten und die werden derzeit ausgewertet. Und dann muss ein Gutachter einordnen, ob diese Untersuchungen zu Studienzwecken überhaupt Sinn gemacht haben.
3: Bayern und Tschechien sind wirtschaftlich eng verbunden. Doch wie finden Firmen auf beiden Seiten der Grenze neue Partner? Darum geht es heute beim 7. Bayerisch-Tschechischen Unternehmertag in Deggendorf in der Stadthalle. Unternehmen, Hochschulen und Institutionen aus Bayern und Tschechien wollen dabei neue Geschäftsbeziehungen knüpfen. Netzwerkmanagerin Jaroslava Pongratz.
5: Im Mittelpunkt steht vor allem die bayerisch-tschechische Messe, wo sich die Firmen sehr gut vernetzen können. Der Fokus ist bei den Unternehmen auf die technischen Bereiche, sprich Maschinenbau, Elektrotechnik, IT, Automotive und weitere.
3: Kamen zum ersten bayerisch-tschechischen Unternehmertag 2017 noch 150 Personen, werden heute 900 Menschen erwartet. Los geht es um 15 Uhr. Nach einem Cyberangriff auf die Stadtverwaltung Eichstätt ist das Rathaus mit seinen Außenstellen bis auf Weiteres geschlossen. Auch E-Mails kommen dort gerade nicht an. Ob sensible Daten von Bürgerinnen und Bürgern gestohlen wurden, ist noch unklar. Für Notfälle gibt es eine zentrale Telefonnummer. An der Rathaustür stehen Mitarbeitende für persönliche Fragen bereit. Die Stadt warnt, die Eichstätter sollen vorsichtig sein, wenn sie in nächster Zeit Mails oder Nachrichten aus dem Rathaus bekommen, vor allem wenn es um Rechnungen geht. Der Schwarzmilzferner liegt knapp auf der Tiroler Seite der Allgäuer Alpen und gilt als ihr letzter Gletscher. Vergangene Woche war ein Forscherteam wieder dort, um wie immer im Herbst den Gletscher auf rund 2400 Metern zu vermessen. Viel ist aber nicht mehr übrig, berichtet Alexander Brutscher.
6: Man kann kaum mehr von Gletscher sprechen, sagt Christoph Meyer von der Bayerischen Akademie der Wissenschaften. Der Schwarzmilzferner ist im Vergleich zum Vorjahr um fast ein Drittel geschrumpft. Bei der Dicke des Eises ist der Rückgang sogar noch dramatischer. Über die Hälfte hat er in einem Jahr eingebüßt. Zudem ist das Eis schon in einzelne Teile zerbrochen. Ein weiteres so heißes Jahr wie dieses und dann sind wohl auch die letzten Eisreste verschwunden. Der Klimawandel mit heißen und trockenen Sommern setzt Gletschern stark zu, sagt der Forscher. Mitte des vergangenen Jahrhunderts war das Eis am Schwarzmilz ferner noch über 35 Meter dick. Jetzt sind es nur noch 3 Meter. Die Forscher wollen auch nächstes Jahr wieder raufgehen, um dann wohl das komplette Verschwinden zu dokumentieren.
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0: Das Bundesverfassungsgericht verhandelt heute den zweiten Tag in Folge über die Erbschaftssteuer. Gestern ging es um die Frage, ob der Bund einheitliche Sätze und Freibeträge für alle deutschen Regionen vorgeben darf, auch für Bayern. Heute ist die Gleichbehandlung von Vermögen Thema in Karlsruhe, denn in Deutschland werden Erbschaften und Unternehmen anders behandelt als private Erbschaften von Geldvermögen. Die Regierungsparteien haben dazu unterschiedliche Haltungen, berichtet Anne-Kathrin Mellmann.
7: Für Bundeswirtschaftsministerin Katharina Reiche von der CDU ist klar, Unternehmen dürfen durch die Erbschaftssteuer nicht in ihrer Existenz gefährdet werden.
8: Egal, was das Bundesverfassungsgericht entscheidet, wir müssen den Familienunternehmern, wir müssen aber auch dem Handwerk, dem Mittelstand eine Perspektive bieten, hier zu bleiben, damit am Ende nicht betriebsgebundenes Vermögen so stark besteuert wird, dass in der Aufgabe des Betriebes endet.
7: Auch Wirtschaftsverbände wollen geltende Verschonungsregeln für Betriebsvermögen beibehalten. Die besagen, dass bestimmte steuerliche Ausnahmen gelten, wenn Betriebsvermögen vererbt werden. Dann können sie geschont werden. Das sollte politisch neu bewertet werden, sagt Stefan Nacke vom Sozialflügel der Unionsbundestagsfraktion. Nacke hat ein Papier geschrieben mit dem Titel »Leistung muss mehr zählen als Herkunft«.
9: Angesichts der aktuellen Reformdebatten mit Beitragserhöhungen und Leistungskürzungen und den Zumutungen für viele Menschen ist es wichtig, dass wir die gesamte gesellschaftliche Bandbreite in den Blick nehmen, wenn es darum geht, wer kann was leisten. Und da kann man eben nicht nur die kleinen Leute in den Blick nehmen, sondern man muss eben alle sehen.
7: Der Koalitionspartner SPD hat schon im Frühjahr ein Konzept für eine Erbschaftssteuerreform vorgelegt. Denn Steuervergünstigungen sollten nicht dazu führen, dass große Erbschaften gegenüber anderen Vermögen bevorzugt werden. Zu den Sorgen von Betrieben, sie müssten bei höheren Erbschaftssteuern verkaufen oder Personal entlassen, sagt Wiebke Ester, stellvertretende Vorsitzende der SPD-Bundestagsfraktion.
10: Es gäbe ja im Übrigen auch mildere Möglichkeiten, als auf einen Schlag ganz viel Erbschaftssteuer zahlen zu müssen. Man könnte beispielsweise über viele Jahre Stunden, das heißt peu à peu wird Erbschaftssteuer gezahlt wird, und auch das kann sicherstellen, dass Arbeitsplätze gesichert werden, wenn denn überhaupt Gefahr drohen würde.
7: Für die gemeinnützige Organisation Finanzwende, die sich für ein gerechteres Finanzsystem einsetzt, geht es um mehr als die Frage, wie Unternehmen weitergeführt werden können. Kevin Kühnert, früherer SPD-Generalsekretär und heute bei Finanzwende, sieht eine breite gesellschaftliche Unterstützung für eine Reform.
11: Das ist keine linke politische Forderung, sondern eine, hinter der sich ganz breite Teile der Gesellschaft versammeln können, weil sie sich aus unterschiedlichen Perspektiven in ihrem Gerechtigkeitsempfinden beeinträchtigt fühlen. Und ich denke, dafür haben sie gute Gründe.
7: Finanzwende kritisiert, dass sich Vermögensungleichheit durch Erbschaften verfestigt. Zugleich müsse erfolgreiches Unternehmertum geschützt werden. Die SPD will im Falle eines Gerichtsurteils im Frühjahr mit der Union über Änderungen bei der Erbschaftssteuer sprechen. Ihr Vorsitzender Lars Klingbeil.
12: Die SPD wäre darauf vorbereitet, eine gute Reform hinzukriegen.
7: Eine politische Reform kann das Bundesverfassungsgericht nicht vorgeben. Entscheiden muss die Politik und handeln kann sie auch unabhängig von einem Urteil.
0: Anne-Kathrin Mellmann hat zusammengefasst, wie die Regierungsparteien zur Behandlung von Betriebsvermögen bei der Erbschaftssteuer stehen.
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0: Wer über immer extremere Ränder in unserer Gesellschaft und über zunehmende Gewalt redet, der muss auch über Männlichkeit reden. Das sagt zumindest die Radikalisierungsexpertin und Extremismusforscherin Julia Ebner. Was die Vorstellung vom Mannsein mit Extremismus und Jungs im Fitnessstudio zu tun hat, das erklärt Ebner in ihrem neuen Buch, das heute erscheint. Es heißt »Von Fitness zu Faschismus – Gefahren extremer Männlichkeit«. Judith Heidkamp hat die Autorin getroffen und das Buch gelesen.
13: Zwischendurch hat sie mal überlegt, das Buch Fleisch, Geld und Muskeln zu nennen. Drei Währungen, so nennt Julia Ebner das, die im Gym zählen, wo alle über optimale Ernährungsweisen und das breite Kreuz reden. Und die anschlussfähig sind für ganz andere, ziemlich extreme Denkweisen.
14: Also bin auch selbst Fitness- und auch Kampfsport begeistert und habe deswegen mit Schock mitverfolgt, dass vor allem Jugendradikalisierung in Hobbykulturen stattfindet. Zum Teil auch natürlich die Gamer-Szene, aber jetzt auch immer mehr diese Fitness-, Wellness-, Ernährungs-Podcasts, Influencer, teilweise diese Kampfsport-Communities.
13: Julia Ebner ist Radikalisierungsexpertin. Bekannt geworden mit verdeckten Recherchen, forscht sie heute in Oxford zu gewalttätigem Extremismus und ist Co-Direktorin am Institute for Strategic Dialogue in London. Ihr letztes Buch handelte davon, welche Phasen die Anhänger radikaler Gruppen durchlaufen. Das Neue beschreibt, wie die extremen Ränder alle zusammen das Bild vom männlichen Mann neu definieren und damit vor allem Heranwachsende beeinflussen. Das sind Influencer, die vor laufender Kamera rohes Fleisch essen, denn das ist maskulin. Luxmaxer, die sagen, wie echte Männer aussehen müssen. Fundamentalistische Milieus, die finden, dass Frauen zu gehorchen haben. Kampfsportarten, die exzessive Gewalt feiern. Letzteres gefällt übrigens auch zum Beispiel Donald Trump.
14: Mir war es deswegen auch so wichtig, das als Teil derselben Geschichte zu sehen. Donald Trump, der die Ultimate Fighting Championships im Weißen Haus einen Käfigkampf durchführen lässt. Und das ist schon die brutalste Art von Mixed Martial Arts. Aber es geht sehr stark darum, dass Blut fließt.
13: Sei stark und brutal und nimm dir, was du willst, dann lieben dich auch die Frauen. Das ist so etwa die Logik der extremen Männlichkeit. Dabei stecke totale Verunsicherung hinter Fleisch, Geld und Muskeln, so betont Extremismus-Spezialistin Ebner und nennt drei zentrale Ursachen dafür: Multikrise, Mangel, Stress.
14: Und das gibt leider auch vielen jungen Männern, die vielleicht schon Fitness- und Kampfsport begeistert sind, eine Art Zweck. Weil natürlich kann sich Gewichte stemmen im Gym oder vielleicht Kampfsport ohne klare Philosophie dahinter, kann sich manchmal etwas leer anfühlen. Da ist dann leider auch dieses Angebot besonders attraktiv.
13: Was nicht jeden in die Radikalisierung treiben muss. Aber die Wiederholung produziert Gewöhnung an Bilder und Ideen. Julia Ebner wendet sich mit ihrem Buch an ein breites Publikum, denn sie will besonders das Umfeld solcher Jungs erreichen, zum Beispiel Eltern natürlich. Also macht sie das Lesen leicht, packt alle Verweise auf Studien ans Ende, erzählt von den eigenen Undercover-Recherchen, zum Beispiel bei Wiener Vendetta-Kämpfen

0: Fitness zu Faschismus, ist heute im Verlag Suhrkamp Nova erschienen. Judith Heidkamp hat das Buch vorgestellt.
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0: A8 Salzburg Richtung München zwischen Aachenmühle und Rosenheim. 4 Kilometer Stau an einer Baustelle. Nur eine Spur ist dort frei. Und A96 Lindau Richtung München zwischen Memmingen Ost und Holzgüns. Ein Unfall auf der linken Spur. Das Wetter. Im Laufe des Tages immer mehr Wolkenfelder und ganz im Westen Bayerns auch Regen bei maximal 9 bis 17 Grad. Morgen ziehen dann die Wolken langsam nach Süden ab, das heißt die Tage drauf viel Sonne mit Höchstwerten zwischen 12 und 20 Grad.

0: Es ist gleich 10:30.
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0: Am Mikrofon ist Dani Stahl. Schönen Vormittag. Der Rücktritt von Bärbel Bas sorgt für Streit zwischen Union und SPD. Der Arbeitgeberpräsident fordert politische Führungsstärke. Die Erbschaftssteuer für Unternehmen ist anders geregelt als für Privatvermögen. Ob das rechtens ist, darüber verhandelt das Bundesverfassungsgericht. Und der US-Schauspieler RJ Mitty ist tot. Er wurde bekannt durch die Serie Breaking Bad. Einen Tag nach dem Rücktritt von SPD-Co-Chefin und Arbeitsministerin Bärbel Bas hat heute die Bundesvereinigung der Deutschen Arbeitgeberverbände in Berlin zum Arbeitgebertag eingeladen. Hauptthema ist natürlich die derzeitige politische Lage in Berlin und der weitere Reformkurs der Bundesregierung. Arbeitgeberpräsident Rainer Dulger mit einer klaren Botschaft in Richtung Politik.
2: Gute Standortbedingungen entstehen nicht von selbst. Sie sind eben auch das Ergebnis politischer Entscheidungen. Und deshalb spreche ich heute über eine Form von Leistung, über die wir viel zu selten reden, über politische Führungsleistung. Und ich sage das mit Blick auf die Führungspersönlichkeiten aller Parteien, die unser Land regieren. Und ich sage das auch mit Blick auf diejenigen in der Koalition, die im Bremserhäuschen sitzen. Wer bremst, führt nicht. Wer bremst, handelt verantwortungslos.
0: Dulger appellierte an CDU, CSU und SPD, endlich zu führen. Sie hätten schließlich die Mehrheit im Bundestag. Dabei fand er zahlreiche lobende Worte an den anwesenden Bundeskanzler Friedrich Merz. Nach Ansicht des Arbeitgeberpräsidenten ist Merz jemand, der die Reformen vorantreibt und nicht bremst. Hörbar gesundheitlich angeschlagen, versprach Merz, dies auch weiter zu tun, wie zum Beispiel bei der Rente. Während allerdings sein Koalitionspartner, die SPD, die abschlagsfreie Rente ab 45 Beitragsjahren behalten will, hat sich Merz für die Abschaffung ausgesprochen.
3: Das Ende der abschlagsfreien Frühverrentung macht die Rente gerechter. Denn, meine Damen und Herren, gesund und fit, abschlagsfrei, früher in Rente zu gehen, das ist weder gerecht, noch können die Rentenversicherung und unsere Volkswirtschaft es sich leisten, wenn immer weniger Arbeitende immer mehr Rentnerinnen und Rentner finanzieren müssen.
0: Bundeskanzler Merz war das auf dem Arbeitgebertag in Berlin zum Streit über die Reform der Rente. Also Führungsstärke ist gefragt worden oder gefordert worden beim Arbeitgebertag und auch CSU-Chef Söder mahnte, die Koalition in Berlin müsse jetzt weiterarbeiten. Vor allem, weil

0: die SPD eine neue Führungsspitze erst bis Ende des Jahres wählen will, warnte er vor weiteren Streitereien und Verzögerungen, besonders bei den geplanten Reformen. Aus Berlin Georg Schwarte.
1: Nach dem Rücktritt von Bärbel Baas und den damit verbundenen Vorwürfen der SPD Richtung CDU appelliert CSU-Chef Söder jetzt an den Zusammenhalt der Koalition. Die müsse wieder Tritt fassen, so der bayerische Ministerpräsident in der ARD. Söders Motto: Alle sollten sich jetzt zusammenreißen und Ergebnisse erzielen. Das sei die einzige echte Antwort, die diese Koalition auch auf die AfD geben könne. Nach dem überraschenden Rücktritt von Bärbel Baas als Arbeitsministerin und SPD-Co-Chefin waren gestern erneut Umgang und Zukunft der schwarz-roten Koalition in Berlin in Frage gestellt worden. Der Chef des Arbeitnehmerflügels der CDU, Dennis Radtke, sagte im ZDF, die Leute hätten keine Lust mehr, der Regierung zuzusehen, wie sie eine, so wörtlich, Daily Soap als Selbsthilfegruppe aufführe. Radtke forderte die Koalition auf, die Probleme mit dem Personal zu lösen, das da sei. SPD-Chef Klingbeil hatte zuvor für die SPD einen Sonderparteitag für Ende des Jahres angekündigt, auf dem die gesamte Führungsspitze neu gewählt werden soll. Ob er selbst erneut als Co-Chef zur Verfügung steht, ließ Klingbeil dabei in der ARD offen. Die SPD brauche jetzt die beste Aufstellung, er klebe allerdings nicht an seinem Amt an der SPD-Spitze. Als Vizekanzler und Finanzminister will Klingbeil jedoch weiter zur Verfügung stehen.
0: Wer einen Betrieb oder ein Unternehmen erbt, für den gelten steuerlich andere Regeln als für Erben von Privatvermögen. Das ist so geregelt, damit Firmen im Erbfall nicht finanziell gefährdet werden. Aber ist das gerecht und mit dem Grundgesetz vereinbar? Darüber verhandelt ab heute das Bundesverfassungsgericht in Karlsruhe. Hans-Joachim Viehweger.
2: Ausgangspunkt des Verfahrens ist die Verfassungsbeschwerde eines Mannes, der von seiner Tante unter anderem Wertpapiere geerbt hat. Als Neffe steht ihm ein Freibetrag von 20.000 Euro zu. Alles, was darüber hinausgeht, muss er versteuern. Das aber hält er angesichts diverser Ausnahmen bei Unternehmenserben für ungerecht und für einen Verstoß gegen den Gleichheitsgrundsatz des Grundgesetzes. Aktuell gilt, wer Betriebsvermögen erbt, kann dies weitgehend steuerfrei übernehmen, wenn er den Betrieb und die Arbeitsplätze für mindestens 5 Jahre sichert. Bei größeren Vermögen ab 26 Millionen Euro muss der Nachweis erbracht werden, dass die Steuer nicht aus dem Privatvermögen bezahlt werden kann. Das hat allerdings dazu geführt, dass zahlreiche Konstruktionen entwickelt wurden, um die Steuer zu umgehen. So wurde Großerben im vergangenen Jahr Erbschaft und Schenkungssteuer in einer Höhe von 3,7 Milliarden Euro erlassen. Der Großteil davon entfiel mit knapp 2,4 Milliarden auf Bayern. Eine Entscheidung des Gerichts wird im nächsten Jahr erwartet. Mit der heutigen Verhandlung in Karlsruhe dürfte aber auch die politische Debatte zur Erbschaftssteuer an Fahrt aufnehmen.
0: Die Bahn will ihre Angebote im Nahverkehr in Bayern 2028 doch nicht zusammenstreichen. Das sorgt für große Erleichterung bei Bahnkunden, aber auch bei Verkehrsminister Bernreiter. Denn ursprünglich war befürchtet worden, dass die Bahn im Nahverkehr Verbindungen kürzen würde. Die Einzelheiten von Ernst Weber.
3: Es gibt sie noch, die guten Nachrichten von der Bahn. Ab 2028 sollten eigentlich täglich 12 Regionalzüge zwischen Augsburg und München wegfallen. Zu den Stoßzeiten wären also statt 3 bis 4 nur noch 2 Züge pro Stunde gefahren. Den Platz auf den Gleisen hätten 19 zusätzliche Fernzüge bekommen. In den Fernzügen gilt aber das Deutschlandticket nicht. Für viele Pendler zwischen Schwaben und der Landeshauptstadt wäre das daher eine deutliche Verschlechterung des Angebots gewesen. Doch laut bayerischem Verkehrsministerium sind diese Pläne der Bahn vom Tisch. Ein Streichkonzert im Nahverkehr werde es nicht geben. Die Grünen im Landtag trauen dem Versprechen der Bahn allerdings noch nicht. Sie fordern das Unternehmen auf, die derzeitigen Verbindungen auch langfristig zu garantieren und noch weiter auszubauen. Denn in den kommenden Jahren seien noch deutlich mehr Fahrgäste im Nahverkehr zu erwarten, vor allem auf den bereits heute schon hochfrequentierten Strecken wie zwischen München und Augsburg.
0: RJ Mitty ist vor allem durch die Serie Breaking Bad bekannt geworden. Der US-Schauspieler war darin der Sohn von Hauptfigur Walter White. Das Besondere, Mitty ist mit einer Zerebralparese zur Welt gekommen. Und diese Bewegungsstörung war Teil seiner Serienfigur, wodurch er der Behinderung viel öffentliche Aufmerksamkeit verschaffte. Jetzt ist RJ Mitty gestorben. Er wurde 34 Jahre alt. Reinhard Spiegelhauer berichtet aus Los Angeles.
4: Seine Familie hat ja schon kurz nach seiner Geburt eine Stiftung gegründet, die sich tatsächlich auch von Anfang an nicht nur für Menschen mit Zerebralparese eingesetzt hat, sondern für viele andere benachteiligte Gruppen. Da geht es um konkrete Unterstützung, aber auch

0: Um Sichtbarkeit und RJ Mitty hat ja in Breaking Bad genau auch jemanden mit Zerebralparese gespielt, mit Krücken und allem drum und dran. Und der riesige Erfolg der Serie hat der Arbeit der Stiftung natürlich geholfen. RJ Mitty hat letztes Jahr einen großen Preis bekommen, den Dream Award, für sein Engagement für die Rechte von Menschen mit Behinderungen gegen Mobbing und für mehr Inklusion in Film und Medien. Also er war in dieser Arbeit sehr erfolgreich. Offiziell ist nur, dass RJ Mitty in seinem Zuhause in Brownsville in Texas gestorben ist. Das hat die zuständige Friedensrichterin gesagt. Zur Todesursache hat sie nichts gesagt. Dazu gibt es auch keine anderen offiziellen Berichte. Die Todesumstände werden untersucht. Die Leiche soll obduziert werden. Das ist der offizielle Stand. Das Hollywood-Portal TMZ behauptet, RJ Mitty habe Suizid begangen. Aber das ist im Moment einfach nur eine Behauptung.
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2: Im Studio Sandra Lohse. Die gestiegenen Marktzinsen machen sich inzwischen auch bei vielen Sparangeboten bemerkbar. Beim Tagesgeld sind schon mal Zinsen von bis zu 4% möglich. Die Hürde, wer davon profitieren will, muss oft die Bank wechseln. Denn die besten Angebote gelten meist nur für wenige Wochen. Felix Linke hat sich umgeschaut.
3: Attraktive Sparzinsen, die gibt es fast ausschließlich für Neukunden. So bieten viele Banken ihren Bestandskunden beim Tagesgeld im Durchschnitt nur knapp 1% im Jahr und damit deutlich weniger als die Inflation. Wer dagegen bereit ist, seine Einlagen bei der alten Bank abzuziehen, um damit den Anbieter zu wechseln, kann bis zu 4,25% dafür bekommen. In der Regel handelt es sich aber nur um Sonderkonditionen, die meist nach wenigen Monaten schon wieder enden. Zusätzlich sind Mindest- und Höchstbeträge möglich und andere Einschränkungen. Wenn das Geld über den Aktionszeitraum hinaus angelegt wird, sollte man den effektiven Jahreszins berechnen, damit es sich auch wirklich lohnt. Sonst muss erneut der Anbieter gewechselt werden, was aber in der Realität nur selten geschieht. Die meisten Sparkunden bleiben ihrer Bank oft jahrzehntelang treu und zeigen nur wenig Bereitschaft, für höhere Zinsen aktiv zu werden. Die Banken sind wiederum auf Spareinlagen nicht mehr zwingend angewiesen, wegen der großen Geldreserven bei der Europäischen Zentralbank.
2: Die Beschäftigten der Warenhauskette Galeria bekommen Insolvenzgeld. Das hat ein Sprecher der Bundesagentur für Arbeit bestätigt. Die Behörde zahlt die Löhne und Gehälter für rund 9.700 Mitarbeiterinnen und Mitarbeiter in den 83 Filialen bis Ende des Jahres. Das Insolvenzgeld soll über eine Bank vorfinanziert werden, damit es schnell ausgezahlt werden kann. Galeria hat am vergangenen Freitag den 4. Insolvenzantrag innerhalb von 6 Jahren gestellt. Über die Ansprüche weiterer Beschäftigter aus anderen Geschäftsbereichen soll zu einem späteren Zeitpunkt entschieden werden. Die Energiepreise steigen, so auch der Strombedarf bei KI-Rechenzentren. Eine Schlüsselfrage lautet deshalb, wie kann Kühlen energieeffizienter werden? Antworten auf diese und andere Fragen der Energiebranche suchen Unternehmen und Experten ab heute auf der Messe Chillventa in Nürnberg. Warum die Themen der Fachmesse dieses Jahr nicht mehr nur die Industrie betreffen, Andreas Schuster.
4: Lange waren Klimaanlagen in Deutschland verpönt. Nach den Hitzerekorden im Sommer scheint sich das zu ändern. Fest installierte Klimaanlagen sind gefragt wie nie zuvor. Viele Großhändler seien komplett leer gekauft, heißt es auf BR-Anfrage vom Bayerischen Landesverband für Kälte-Klimatechnik. Kunden müssten mit teils längeren Lieferzeiten rechnen. Ein führender Klimagerätehersteller hatte bereits von einer Vervierfachung von Nachfragen privater Haushalte berichtet, als der Sommer im Juli längst noch nicht gelaufen war. Ein weiteres großes Thema auf der Chillventa in Nürnberg, das Comeback der Wärmepumpe. Im ersten Halbjahr wurden bundesweit knapp 200.000 Wärmepumpen an Großhändler und Fachbetriebe abgesetzt, heißt es. Das sind etwa doppelt so viele wie noch vor 2 Jahren, als der Wärmepumpenmarkt im Zuge der Wirrungen und Unsicherheiten beim sogenannten Heizungsgesetz eingebrochen war. Beim Kongress, der die Weltleitmesse in Nürnberg begleitet, geht es außerdem um den Boom der KI-Rechenzentren. Die Branche richtet ihren Blick hierbei auf deren Kühlung bzw. die Nutzung von Abwärme.
2: Die Inflation in Deutschland ist im September weiter gestiegen. Nach Angaben des Statistischen Bundesamtes lagen die Verbraucherpreise im September um 3,3% über dem Niveau vor einem Jahr. Das ist der höchste Wert seit Ende 2023. Hauptgrund sind deutlich gestiegene Energiepreise. Vor allem Kraftstoffe und Heizöl haben sich verteuert. Lebensmittel legten im Vergleich zum vergangenen Jahr nur leicht zu. Die sogenannte Kerninflation, bei der Energie und Lebensmittel herausgerechnet werden, blieb mit 2,4% niedriger als die Gesamtinflation.

0: Nach den Nachrichten schauen wir in BR24 Bayern auf die Münchner Straßenreiniger. Unsere Reporterin hat eine Frühschicht der städtischen Straßenreiniger begleitet. Außerdem berichten wir über den Margot-Friedländer-Preis, der ist gestern Abend wieder verliehen worden. Und wir stellen die Preisträger vor.
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0: Es ist 10:45.
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0: Die Nachricht mit Diana Gaul.
4: Neuer Arbeitsminister Schweizer wird ernannt. Am Nachmittag bekommt er von Bundespräsident Steinmeier die Urkunde. SPD-Chef Klingbeil erklärte in der ARD, dass es etwa bei der anstehenden Rentenreform zwar noch offene Fragen gebe, man wolle sie aber gemeinsam auf den Weg bringen. Auch CSU-Chef Söder mahnte die Regierung zu schnellem Handeln. Merz betont Bedeutung der Reformen. Beim Arbeitgebertag in Berlin betonte der Bundeskanzler, diese müssten jetzt erledigt werden. Das sei man der jüngeren Generation schuldig. Auch sie sollte, wie die Älteren, in einem Land leben, in dem man sich durch Leistung etwas aufbauen kann. Ziel der Reformen sei die langfristige Stabilität der Sozialbeiträge, so der Kanzler. Bundesverfassungsgericht prüft Steuerprivilegien für Firmenerben. Denn wer betriebliches Vermögen vermacht bekommt, muss meist davon deutlich weniger versteuern als Erben von Privatvermögen. Ein Mann zog deshalb vor Gericht. Die Richter müssen nun klären, ob die geltenden Steuerregelungen ihn in verfassungswidriger Weise benachteiligen. Entwarnung für Pendler. Entgegen früheren Befürchtungen streicht die Bahn keine Verbindungen im bayerischen Schienennahverkehr. Ab 2028 sollten auf der stark befahrenen Strecke München-Augsburg täglich 12 Regionalzüge wegfallen, um Platz für zusätzliche Fernzüge zu schaffen. Das kommt laut bayerischem Verkehrsministerium jetzt doch nicht. Saboteure aus Polen in Deutschland festgenommen. Die Polizei hat auf Bitte Polens in Nürtingen in Baden-Württemberg 2 Türken festgenommen. Sie sollen im September einen Brandanschlag auf eine Starlink-Station in Polen verübt haben. Nach Angaben des Landeskriminalamts Stuttgart werden sie heute dem Haftrichter vorgeführt. Die Bild berichtet, dass in Berlin ein 3. Verdächtiger gefasst wurde. Das Wetter in Bayern. Anfangs sonnig oder neblig, dann Wolken und später im Westen Regen. 9 bis 17 Grad.
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5: Mit Sabine Rieke. Wenn die Stadt noch schläft, sind sie schon unterwegs. München Straßenreiniger räumen weg, was andere liegen lassen. Und das ist ganz schön viel. Bis zu 22 Tonnen Müll pro Tag. Unsere Reporterin Stephanie Mercier hat eine Frühschicht der städtischen Straßenreiniger begleitet und hat sich dabei zeigen lassen,

0: lassen, was alles auf den Straßen landet und warum der Job immer aufwendiger wird.
1: Für die einen geht die Nacht zu Ende. Für Ali Demir fängt der Arbeitstag erst an. Kurz nach 4 Uhr morgens, mitten in München-Schwabing. Die letzten Nachtschwärmer ziehen nach Hause. Ali ist unterwegs. Orangene Warnjacke, Glatze, klein, sportlich. In der Hand ein großer Besen aus Kunststoff. Vor ihm Zigarettenkippen, To-Go-Tüten, leere Flaschen. Die Reste vom Fest.
2: Es sieht jeden Tag so aus, jeden Tag. Also am Wochenende sogar viel mehr, weil halt viel mehr noch in der Nacht unterwegs ist. Aber eigentlich, das ist heute nicht so viel.
1: Mit schnellen Bewegungen schiebt Ali den Müll vom Gehweg auf die Straße. Dort sammeln ihn später die Kehrmaschinen ein. Nur bei den Pfandflaschen passt er auf. Die stellt er extra zur Seite.
2: Da kommen die Obdachlosen später und die sammeln die einfach. Bevor man die wegschmeißt, ist doch schade.
1: Ali Demir stammt aus der Türkei. Seit 1997 arbeitet er bei der Münchner Straßenreinigung. Fast 30 Jahre. Für seine Arbeit steht er um 3 Uhr auf. Denn bis 5:30 müssen die großen Straßen und Plätze in Schwabing sauber sein, bevor der Berufsverkehr beginnt.
2: Es ist schon hart. Viele wollen natürlich nicht mehr so um den Früh um 4 Uhr kommen. Es ist, aber die Kollegen, die ich hier habe, die sind halt auch genauso wie ich. Also die kommen freiwillig, die machen das gern in der Früh.
1: Erst kehren, dann waschen und jeden Morgen das Ganze wieder von vorne. Ali und seine Kollegen arbeiten sich in Richtung Leopoldstraße vor. Die Stadt schläft noch, nur die Straßenreiniger sind schon längst in Bewegung. Und Ali, der kann sich keinen anderen Job vorstellen.
2: Wenn ich nochmal auf die Welt komme, dann mache ich nochmal diesen Job.
1: Dabei ist die Arbeit nicht leicht. Im Herbst das Laub, im Winter der Schnee. Manchmal müssen Ali und seine Kollegen ganze Plätze mit der Hand freischaufeln. Etwa den Vorplatz der Münchner Freiheit. Und im Sommer? Da bleibt nach lauen Partynächten besonders viel Müll zurück. Er zeigt ein Foto vom Wedekindplatz, einem Partyspot. Im Sommer mehr Abfall als Asphalt.
2: Mehr Aktion, also das stört mich überhaupt nicht.
1: Rund 22 Tonnen Abfall sammeln die Straßenreiniger täglich im Münchner Innenstadtbereich ein. Dazu gehören auch Laub und Kies. Etwa 450 Mitarbeiter beschäftigt die Stadt. Sie sind bei Wind und Wetter unterwegs, jeden Tag.
0: Sie räumen weg, was andere liegen lassen. Stephanie Mercier über München Straßenreiniger. 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
4: Margot Friedländer hat als einzige aus ihrer Familie den Holocaust überlebt und als engagierte Zeitzeugin viele Menschen bewegt. Kurz vor ihrem Tod gründete sie noch die Margot Friedländer Stiftung, die auch alljährlich einen Preis vergibt. Gestern Abend war in Berlin die Preisverleihung und geehrt wurden in diesem Jahr eine Europaschule, ein Projekt des Bundes der Deutschen Katholischen Jugend und ein Hochschullehrer aus München. Kirsten Dietrich stellt sie vor.
5: Wir wollen Menschen auszeichnen, die mit ihrem Handeln für Toleranz, für Freiheit und Demokratie einstehen,
6: sagte die hochbetagte Holocaust-Überlebende und Zeitzeugin Margot Friedländer wenige Jahre vor ihrem Tod 2025. Aus mehr als 300 Einreichungen wählte die Jury der Margot-Friedländer-Stiftung die diesjährigen Preisträger aus. Sie erhalten die Auszeichnung in einer zunehmend bedrohlichen Lage, betont Carsten Dreinhöfer, Vorstandsvorsitzender der Stiftung.
7: Wir leben heute in einer Welt, in der sich alte Muster auf neue Weise zeigen. Der Antisemitismus hat in der gesamten Gesellschaft zugenommen. Der Rechte, der Linke, der islamische Antisemitismus.
6: Vor diesem Hintergrund zeichnet die Margot-Friedländer-Stiftung Einsatz für Demokratie, für nachhaltige Erinnerungsarbeit und gegen den wachsenden Antisemitismus aus. Den sogenannten Persönlichkeitspreis erhält der Münchner Wirtschaftswissenschaftler Guy Katz für sein Engagement nach dem islamistischen Terrorangriff auf Israel am 7. Oktober 2023.
8: Ich glaube, mir geht es wie vielen, vielen, vielleicht den meisten Jüdinnen und Juden in Deutschland. Bis zum 7. Oktober war ich Professor, der zufällig Jude ist. Und seit dem 7. Oktober bin ich Jude, der zufällig Professor ist.
6: Katz organisierte Schweigemärsche, Kundgebungen und ein breites zivilgesellschaftliches Bündnis gegen Antisemitismus. Dieses Engagement ziehe weite Kreise und verbinde ganz verschiedene Bereiche der Gesellschaft, lobt Juryvorsitzende Elke Büdenbender, die Ehefrau des Bundespräsidenten.
9: Sie sind eben der Enkel von 4 Holocaust-Überlebenden. Doch was Sie aus der Geschichte ableiten, finde ich, richtet sich sehr entschieden in die Gegenwart und auch an die Zukunft.

0: Sie wollen nicht nur erinnern und aufklären, sie wollen etwas verändern.
1: Ein weiterer Preisträger ist das Projekt Zeit ohne Zeugen vom Bund der katholischen Jugend in Paderborn. Zeit ohne Zeugen nutzt Virtual Reality für eine unmittelbare Erfahrung von Orten nationalsozialistischer Judenverfolgung und damit eine moderne Erinnerungskultur. Wobei die Technik nur der Einstieg ist, sagt Projektreferentin Vanessa Niedig.
2: Ja, meistens ist es so, dass die Schülerinnen und Schüler morgens erstmal denken, cool, wir dürfen heute alle eine VR-Brille aufsetzen. Und wenn wir dann am Ende des Tages dazu ins Gespräch gekommen sind, ist es doch auch in der Reflexion meistens so, dass der Austausch dann das Wertvolle war.
1: Weil der Margot-Friedländer-Stiftung die Arbeit mit jungen Menschen besonders wichtig ist, vergibt sie auch einen Schulpreis. Den erhält dieses Jahr die Europaschule im mecklenburg-vorpommerschen Rövershagen. Dort ist seit 1999 die sogenannte AG Kriegsgräber aktiv, die die Geschichten von Opfern des Nationalsozialismus und des Kommunismus mit vielfältigen Methoden vermittelt. Der Margot-Friedländer-Preis ist mit insgesamt 25.000 Euro dotiert. Er soll die Fortsetzung des Engagements der Preisträger fördern.
3: Kirsten Dietrich berichtete von der Verleihung des Margot-Friedländer-Preises gestern in Berlin.
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5: Mit Edgar Endres, ohne Manuel Neuer im Tor. Der fällt kurzfristig verletzungsbedingt aus. Dazu noch auf Kunstrasen in Norwegen. Die Ausgangslage der Bayern vor dem zweiten Spiel in den Stavanger in der Ligaphase der Fußball-Champions League ist nicht ganz ohne. Der Club Viking ist mit einem 1:3 beim VfB Stuttgart gestartet. Die Bayern mit einem satten 5:0 gegen Bodø aus Norwegen. Was kommt da auf die Bayern zu, Mike Küster?
6: Vor allem auf das schnelle Umschaltspiel. Also bei Ballgewinn geht's mit viel Tempo Richtung gegnerisches Tor. Das ziehen die Norweger auch gnadenlos durch, ohne dass sie dabei ihre kompakte Grundordnung aufgeben. In der Regel legt Stavanger nicht großartig Wert auf viel Ballbesitz, spielt dabei ein klassisches 4-4-3-System. Je nach Spielsituation kann aber auch eine defensivere Variante zum Tragen kommen. Grundsätzlich ist der Fußball ein sehr, sehr einfacher, schnörkellos, geradlinig und mit der notwendigen Robustheit. Gefährlich wird's vor allem, wenn der norwegische Meister über die Flügel sein Spiel aufzieht und auch bei Standardsituationen. Ein echter Spezialist ist dafür der frühere Fürther Zlatko Tripic. Er ist das Gehirn dieser Mannschaft. Und im Angriff ist mit dem Dänen Peter Christiansen ein enorm gefährlicher Mann unterwegs. Der für die Bayern ungewohnte Kunstrasen, dazu ein kleines, aber enorm lautes Stadion, könnten in kniffligen Phasen für zusätzliche Motivation sorgen.
5: Die Bayern spielen um 21 Uhr gegen Stavanger. Sie können hier live bei uns dabei sein. Leipzig hat dagegen ein Heimspiel, hat Druck nach dem 1:4 in Como zum Auftakt, geht aber mit einem 6:0 gegen Frankfurt in der Bundesliga mit Trainer Martin De Michelis und großem Selbstvertrauen gegen Eindhoven ins Spiel.
7: Das Ziel ist immer nach vorne zu spielen und genauso pressen, wie ich habe am Wochenende gemacht. Ich habe die gleiche Hoffnung, aber bin positiv. Ich erwarte genau das Gleiche. Ob danach schaffen wir. Schauen wir mal, aber selbstverständlich, wenn die zwei Mannschaften haben die gleichen Ziele, wahrscheinlich kommt da ein sehr attraktives Spiel.
5: Ansonsten sind heute Abend ab 21 Uhr auch viele Ex-Bayern auf dem Platz. In Istanbul werden aber zwei große Namen wohl nur auf der Bank sitzen. Florian Eckel.
8: Um 21 Uhr sind mit dem Ex-Münchner Leroy Sané und dem Ex-Nürnberger İlkay Gündoğan zwei alte Bekannte bei Galatasaray im Fokus. Allerdings beide momentan eher in einer ungewohnten Zuschauerrolle. Beim türkischen Serienmeister sind Gündoğan und Sané aktuell nur zweite Wahl. Gegner ist übrigens kein geringerer als der FC Barcelona, trainiert von Ex-Bayern-Trainer Hansi Flick. Und der hat mit Karim Adeyemi auch noch einen formstarken gebürtigen Münchner im Gepäck. Ein internationaler Klassiker steigt zeitgleich auch in Madrid. Mit Atletico und Manchester United treffen nämlich zwei kommende Bayern-Gegner aufeinander. Interessant dürfte auch das Aufeinandertreffen des nächsten Bayern-Kontrahenten Arsenal und dem französischen Überraschungsteam aus Lille werden.
5: Die deutschen Fußballfrauen wollen erneut liefern im Testspiel in Bremen. Nach dem 4:2 gegen Australien vom Freitag ist jetzt Japan die Hürde. Bundestrainer Christian Wück lässt die Startaufstellung offen, wie Christian Schulze miterlebt hat.
9: In Sachen Startelf, da hat sich Bundestrainer Christian Wück nur so überhaupt nicht in die Karten schauen lassen. Also selbst wer im Tor steht, hat er nicht verraten. Sind wir gespannt, ob es in Abwesenheit der Nummer 1 an Katrin Berger wieder Ena Mamutovic von Bayern München sein wird oder eben doch Stina Johannes vom VfL Wolfsburg. Und wenn ich mir was wünschen könnte, also ich würde gerne Shootingstar Lisa Baum nach ihrer Premiere am Freitag gegen Australien jetzt direkt auch mal von Beginn an sehen. Die 19-Jährige ist super talentiert, macht einen guten Eindruck und kann für die WM in Brasilien echt eine große deutsche Hoffnung sein.
5: Spielbeginn ist um 17.45 Uhr und Christian Wück, der hat mega Respekt vor den Japanerinnen.
4: Die Japanerinnen sind am Ball mit die Stärksten auf der Welt. Da müssen wir Mittel und Wege finden, an den Ball überhaupt zu kommen. Und wir wollen dann natürlich auch das, was wir in die Waagschale werfen können, auch auf dem Platz sehen.
5: Wer auch die Münchner Löwen live im Stream, im Netz oder auf BR24 mitverfolgen will, der muss um 19 Uhr einschalten. Die 60er treffen auf die formstarken Bayreuther. Allerdings fehlt einer der Besten. Tunay Dennis wird wegen einer schweren Knieverletzung für längere Zeit ausfallen. Das Ganze ist beim Auswärtsspiel in Illertissen passiert.
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3: Mit drei Meldungen. Einmal die A6 Nürnberg Richtung Heilbronn. Zwischen Nürnberg-Langwasser und dem Kreuz Nürnberg-Süd Behinderungen nach einem Unfall. Drei Lkw sind da in den Unfall verwickelt. Die A8 Salzburg Richtung München. Zwischen Aachenmühle und Rosenheim 4 Kilometer Stau an einer Baustelle. Da ist nur eine Spur frei. Und die B85 Regen-Passau zwischen Tittling und Neukirchen vorm Wald. Ein Unfall in beiden Richtungen.

Das Wetter in Bayern. Heute ist es erstmal einigermaßen freundlich losgegangen, gebietsweise sonnig, teils aber auch neblig, trüb, aber trocken ist es geblieben. Bis zum Mittag kommen dann aber neue Wolken dazu und im Westen kann es auch etwas regnen. Die Tageshöchstwerte 7 bis 17 Grad. In der Nacht ist es dann überwiegend bewölkt und es kann sich vereinzelt Nebel bilden. Bei Temperaturen zwischen 12 und 4 Grad und für morgen dann die Aussichten. Es geht grau und neblig trüb los, im Süden auch nass. Im Laufe des Tages zieht der Regen dann ab und es lockert von Franken her auf bei 11 bis 18 Grad. Der Donnerstag und Freitag bringen dann ruhiges und trockenes Herbstwetter mit viel Sonne auf den Bergen, aber teils zähem Nebel in den Niederungen. Temperaturen 12 bis 20 Grad.

0: Es ist 11 Uhr.
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2: Die Koalition ist vom Rücktritt von Bärbel Baas ziemlich erschüttert worden. Der Arbeitgeberverband fordert in dieser Lage politische Führungsstärke. Bundeskanzler Merz spricht sich ausdrücklich dafür aus, die abschlagsfreie Rente nach 45 Beitragsjahren abzuschaffen. Und Papst Leo muss ja an der Lunge operiert werden. Heute kommt er ins Krankenhaus. Am Mikrofon ist Dani Stahl. Schönen Vormittag. Einen Tag nach dem Rücktritt von SPD-Co-Chefin und Arbeitsministerin Bärbel Baas hat heute die Bundesvereinigung der Deutschen Arbeitgeberverbände in Berlin zum Arbeitgebertag eingeladen. Hauptthema ist natürlich die derzeitige politische Lage in Berlin und der weitere Reformkurs der Bundesregierung. Arbeitgeberpräsident Rainer Dulger wandte sich mit einer klaren Botschaft in Richtung Politik.
3: Gute Standortbedingungen entstehen nicht von selbst. Sie sind eben auch das Ergebnis politischer Entscheidungen. Und deshalb spreche ich heute über eine Form von Leistung, über die wir viel zu selten reden, über politische Führungsleistung. Und ich sage das mit Blick auf die Führungspersönlichkeiten aller Parteien, die unser Land regieren. Und ich sage das auch mit Blick auf diejenigen in der Koalition, die im Bremserhäuschen sitzen. Wer bremst, führt nicht. Wer bremst, handelt verantwortungslos.
2: Dulger appellierte an CDU, CSU und SPD, endlich zu führen. Sie hätten schließlich die Mehrheit im Bundestag. Dabei fand er lobende Worte für den anwesenden Bundeskanzler Friedrich Merz. Nach Ansicht des Arbeitgeberpräsidenten ist Merz jemand, der die Reformen vorantreibt und nicht bremst. Hörbar, gesundheitlich angeschlagen, versprach Merz, dies auch weiter zu tun, wie zum Beispiel bei der Rente. Während allerdings sein Koalitionspartner, die SPD, die abschlagfreie Rente ab 45 Beitragsjahren behalten will, hat sich Merz für die Abschaffung ausgesprochen.
4: Das Ende der abschlagsfreien Frühverrentung macht die Rente gerechter. Denn, meine Damen und Herren, gesund und fit, abschlagsfrei, früher in Rente zu gehen, das ist weder gerecht, noch können die Rentenversicherung und unsere Volkswirtschaft es sich leisten, wenn immer weniger Arbeitende immer mehr Rentnerinnen und Rentner finanzieren müssen.
2: Bundeskanzler Merz war das auf dem Arbeitgebertag in Berlin.

0: Das Bundesverfassungsgericht hat in diesen Tagen ein großes Thema zu verhandeln, die Erbschaftssteuer. Gestern ging es um eine Klage Bayerns. Der Freistaat fordert, dass nicht der Bund festlegt, wer wie viel Steuern zahlen muss, sondern dass das Sache der Länder ist. Ein Urteil wird erst in einigen Monaten erwartet. Und heute geht es um die Frage, ob die Regelungen bei der Vererbung von Unternehmen mit dem Grundgesetz vereinbar sind. Über was da genau verhandelt wird, erklärt Alena Lackmüller.
1: Der Kläger hat von seiner Tante unter anderem Wertpapiere im Wert von 67.000 Euro geerbt. Er findet es ungerecht, dass er als Erbe eines Privatvermögens Steuern zahlen muss, während sich Unternehmenserben oft von der Steuer befreien können. Für sie gibt es nämlich sehr großzügige Ausnahmen. Wer das Unternehmen fortführt und das Lohnniveau seiner Angestellten hält, der zahlt unter Umständen gar keine Steuern. Für Erben von großen Unternehmen gilt, wer zu einem Stichtag kein Geld flüssig hat, um die Steuer zu zahlen, dem kann sie sogar ganz erlassen werden. Der Gedanke hinter diesen Privilegien? Unternehmen und Jobs sollen nicht durch die Erbschaftssteuer gefährdet werden. Für Erben wie den Kläger, die kein Unternehmen, sondern zum Beispiel Wertpapiere von der Tante erben, gibt es solche Vorteile nicht. Nun muss das Bundesverfassungsgericht prüfen, sind diese Privilegien für Unternehmenserben verfassungsgemäß oder verstoßen sie gegen den Gleichheitsgrundsatz aus dem Grundgesetz. Ein Urteil wird in mehreren Monaten verkündet.
0: Krankheiten basieren auf inneren Konflikten und statt Medizin oder einer ärztlichen Behandlung müssten nur diese Konflikte gelöst werden. Das verbreitet die sogenannte germanische Neue Medizin. Eine Pseudolehre, die auf den Deutschen Rieke Gerd Hamer zurückgeht. Jetzt zeigen Recherchen, Inhalte dieser Pseudomedizin werden auch an einer der größten Heilpraktikerschulen im deutschsprachigen Raum angeboten. Rebecca Markthaler mit den Einzelheiten.
2: Die etablierte Heilpraktikerschule Paracelsus hat mehrmals im Jahr Seminare im Angebot, die sich auf Inhalte der germanischen neuen Medizin, kurz GNM, beziehen. Der Titel: Germanische Heilkunde, Krankheiten verstehen, lernen und auflösen. Es richtet sich laut Angebot an therapeutisch Tätige. BR-Journalist Dennis Müller hat undercover teilgenommen.
3: In dem Seminar wurden ganz klar problematische Inhalte der GNM reproduziert. Wir haben einmal das Konzept der Konfliktlösung live zelebriert bekommen.
2: Die Seminarleiterin weist auf Nachfrage darauf hin, dass es sich bei ihren Seminaren um rein informative Wissensvermittlung handele und sie in diesen klarstelle, dass es keine medizinische Beratung, Diagnose oder Therapie ersetze. Der Geschäftsführer der Paracelsus Gesundheitsakademien schrieb, dass es sich um ein einzelnes Seminarprodukt handele, das, so wörtlich, zudem überhaupt nur in Sachsen angeboten worden ist und wird. Er wolle das Angebot prüfen. Die BR-Recherchen zeigen, auch in Bayern waren Anfang des Jahres Seminare mit Bezug zur GNM bei Paracelsus zu finden. Mittlerweile werden diese nicht mehr angeboten. Immer wieder sterben Anhänger der germanischen neuen Medizin, weil sie versuchen, innere Konflikte zu heilen, statt sich nach den Regeln der evidenzbasierten Medizin behandeln zu lassen.
0: Und mehr zu den Recherchen und Hintergründen finden Sie in ARD Sounds unter dem Titel Seelenfänger, der falsche Heiler. Die EU-Mitglieder haben neue Strafmaßnahmen gegen Russland erlassen. Konkret geht es in diesem 21. Sanktionspaket um Maßnahmen gegen etwa 1.600 Personen und Organisationen, die Russland bei seinem Angriffskrieg gegen die Ukraine unterstützen. Zum Beispiel Drohnenhersteller oder U-Boot-Werften. Verhängt werden Einreiseverbote, außerdem werden Vermögen eingefroren. Die Regierung in Kiew lobt den Schritt, berichtet Rebecca Barth, unsere Korrespondentin in der ukrainischen Hauptstadt.
4: Die Ukraine begrüßt die neue EU-Sanktionsliste gegen Russland. Präsident Selenskyj und Außenminister Sibiha danken insbesondere der EU-Außenbeauftragten Kaja Kallas für ihre Entschlossenheit. Denn mehr als die Hälfte der Personen und Organisationen auf der Sanktionsliste stünden in Verbindung mit der Produktion ballistischer Raketen, schreibt der ukrainische Außenminister Andriy Sibiha. Es sei offensichtlich, dass Russland nicht bereit sei, seine Angriffe auf die ukrainische Energieinfrastruktur einzustellen, schreibt der ukrainische Präsident auf dem Kurznachrichtendienst X. Allein am Montag habe Russland 6 Einrichtungen der Wärme- und Stromversorgung attackiert. Daher sei mehr Druck auf Russland ein richtiges und notwendiges Signal, betont Volodymyr Selenskyj. Angesichts der jüngsten massiven Luftangriffe auf die Ukraine habe die Entscheidung der EU daher besondere Bedeutung, betont auch Andriy Sibiha.
0: Am Wochenende sind 14 Menschen bei Angriffen der Houthi auf Saudi-Arabien ums Leben gekommen. Der Konflikt könnte auch direkte Auswirkungen auf uns hier in Deutschland haben, da die Schifffahrtsstraße durchs Rote Meer die wichtigste Exportroute für saudisches Öl ist. Und die Houthi kontrollieren Teile des Jemens, der im Süden an Saudi-Arabien grenzt. Die Öltanker müssen da vorbei. Unser Korrespondent Moritz Behrendt erklärt, welche Folgen die Angriffe für die Region haben.
5: Die Angriffe haben Saudi-Arabien gezeigt, wie verletzlich das Land ist, vor allem die kritische Infrastruktur. Die Behörden haben jetzt den internationalen Flughafen in der Hauptstadt Riad bis Samstag geschlossen. Bei zwei Angriffen der Houthi in den letzten Tagen wurden auf dem Flughafen 13 Menschen getötet und mehr als 300 verletzt. Dazu kommt, dass Drohnen und Raketen der Houthi auch mehrfach Ölanlagen im Land getroffen haben. Der Internationale Währungsfonds, der geht inzwischen davon aus, dass die saudische Wirtschaft in diesem Jahr um mehr als 3% schrumpft, als Folge des Kriegs am Persischen Golf und wegen der Angriffe auf die Erdölinfrastruktur im Land.
0: Droht damit ein Szenario wie bei der Meerenge von Hormus mit der Folge, dass die Spritpreise wieder noch mehr steigen? Die Meerenge Bab al-Mandab ist noch passierbar, aber das könnte sich ändern.
5: Donald Trump hat ja am Wochenende öffentlich und laut darüber nachgedacht, ob die USA an der Seite Saudi-Arabiens in diesen Krieg einsteigen könnten. Darauf haben die Houthi nun mit einer Drohung reagiert. Ein Kriegseintritt der USA würde Angriffe zur Folge haben, die das Land hart treffen würden, sagte ein Sprecher der Houthi. Was das jetzt genau bedeuten würde, das sagte er nicht. Denkbar ist, dass die vom Iran unterstützte Miliz dann auch Schiffe im Roten Meer bedroht. Bislang ist die internationale Schifffahrt dort nicht betroffen, mit der Ausnahme allerdings von Schiffen aus Saudi-Arabien und Schiffen, die saudische Häfen anlaufen. Saudi-Arabien wiederum könnte bei seinen Partnern um Hilfe bei der Landesverteidigung bitten. Im Land ist die Verwunderung schon groß, warum ein so wichtiger Ort wie der internationale Flughafen in der Hauptstadt Riad nicht besser geschützt ist.
0: Einschätzungen von unserem Korrespondenten Moritz Behrendt waren das. Papst Leo kommt heute ins Krankenhaus. Der 71-Jährige muss an der Lunge operiert werden. Schon am vergangenen Sonntag hatte er den bevorstehenden Eingriff öffentlich gemacht. Wie ernst die Lage ist, dazu aus Rom Ivo Maruschik.
6: Der Vatikan bemüht sich, Gelassenheit und Routine zu vermitteln. Papst Leo XIV. Habe bislang auch in dieser Woche alle geplanten Termine wahrgenommen, hieß es. Nur bei einer Messe am Mittwoch wird er sich vertreten lassen. Die Predigt zum Abschluss des Bischofstreffens zu Ehe und Familie wird jetzt Kardinaldekan Tagle halten. Er wurde erst in der vergangenen Woche zum ranghöchsten Kardinal ernannt. Heute am späten Vormittag wird der Papst in der Gemelli-Klinik aufgenommen. Dort steht ein eigener Trakt für ihn und seine engen Mitarbeiter bereit. Entweder noch am Nachmittag oder am Mittwoch soll dann die Operation erfolgen. Der Papst hatte am Sonntag beim Angelusgebet auf dem Petersplatz erklärt, er werde sich einem Eingriff unterziehen. Die Ärzte hätten ihm zur Entfernung eines Knotens in der Lunge geraten. Dieser Knoten sei begrenzt und in einem frühen Stadium entdeckt worden. Im Vatikan ist von einem Zufallsbefund bei einer Routineuntersuchung die Rede. Man rechnet nach der Operation mit etwa einer Woche Krankenhausaufenthalt. An seinen Reiseplänen hält der Papst vorerst fest. Am 27. Oktober will er am Weltgebetstreffen in Assisi teilnehmen. Am 6. November will er dann zu einer längeren Reise nach Südamerika aufbrechen, unter anderem nach Peru, wo er als Missionar und Bischof tätig war. Das hat auch ein argentinischer Erzbischof bestätigt, der den Papst gestern getroffen hat.
0: Meta Ray-Ban Display. So heißt die smarte Brille des Tech-Konzerns Meta. Ab heute kommt sie in Deutschland in den Handel. Technikfreaks erwarten die Smart Glasses voller Sehnsucht. Verbraucherschützer würden sie dagegen am liebsten verbieten lassen. Ihr Argument: Mit den Brillen können Menschen heimlich gefilmt werden. Aber was können Smart Glasses eigentlich alles? Wie teuer sind sie und wie sicher sind die Daten? All diesen Fragen ist Stefan Kiske nachgegangen.
7: Brille auf und plötzlich ploppt im rechten Glas eine WhatsApp-Nachricht auf, ohne dass es jemand von außen sieht. Klingt nach Science-Fiction, gibt es aber ab dieser Woche auch in Deutschland zu kaufen. Die Ray-Ban Meta Display. Nico Jurand vom Computermagazin CT testet regelmäßig solche Gadgets und weiß, was sie können.
8: Also was spannend bei der ist, ist, dass man natürlich weiterhin darüber telefonieren kann, ganz normal wie über jedes Smartphone, dass man Mitteilungen vorgelesen und in der Falle der Display auch angezeigt bekommt. Und was auch ein ganz witziges Feature ist, ist, dass das Kamerabild zum Beispiel des Handys übertragen werden kann. Das heißt, ich kann mein Smartphone irgendwo hinstellen und sehe dann in meiner Brille, ob ich dann richtig sozusagen auf dem Foto stehe, was natürlich den Leuten, die so Content Creator sind oder einfach mal coole Selfies machen wollen, hilft.
7: Dazu kommen Funktionen wie Navigation oder Fotos Russland schauen und sogar Live-Übersetzungen, was gerade im Urlaub sehr praktisch sein kann. Gesteuert wird entweder per Wischen und Tippen am Bügel oder über ein Armband, das Handbewegungen erkennt, ein bisschen so wie bei den Smartwatches. Klingt nach einem Handy auf der Nase. Ersetzen kann die Brille das Smartphone aber noch nicht.
8: Wir reden hier über ein Gerät für 900 Euro. Ne? Also es ist jetzt schon tatsächlich was für Leute, die auch technikaffin sind. Es ist jetzt nichts, was, wo ich jetzt sagen würde, ich schmeiß mein Handy in die Ecke und kauf mir das stattdessen. Also

0: Das sollte man einfach vergessen. Die Geräte laufen nicht autark, die brauchen ein Smartphone dazu, da läuft eine Begleit-App drauf, da läuft eine Menge dann darüber. Also diese ganze KI und so ist auf dem Smartphone, nicht auf der Brille.
1: Und auch Daten sind nötig. Die Frage ist, was passiert eigentlich mit dem, was die Brille sieht? Fotos und Videos landen erstmal nur auf dem eigenen Handy. Heikel wird es bei der KI. Wer die Brille fragt, was er gerade vor sich hat, schickt Bilder in die Cloud von Meta, sagt die Datenschutzexpertin Chris Köfer.
2: Und dann spuckt mir Meta eine bestimmte Antwort aus. Dann kann dieses Bild, das Video oder auch eine Tonaufnahme, die ich dafür verwendet habe, von Meta verwendet werden, um die eigenen Modelle zu trainieren. Das heißt, ich kann diese Dinge zwar nachträglich wieder löschen, aber wirklich weg bekomme ich sie nie mehr, weil sie bereits in das Training eines KI-Modells eingeflossen sind.
1: Noch mehr Sorgen macht Kritikern aber etwas anderes. Mit der Brille kann man heimlich filmen. HateAid, eine Organisation, die sich gegen digitale Gewalt einsetzt, hat deshalb im August Strafanzeige gegen Meta, Ray-Ban und mehrere Händler gestellt und fordert ein Verkaufsverbot. Die zuständige Bundesnetzagentur sieht dafür aber keinen Grund. Am Rahmen leuchte schließlich ein Licht, sobald die Kamera läuft. Trotzdem wollen erste Städte wie Hamburg und Potsdam die Brillen deshalb an sensiblen Orten wie Schwimmbädern verbieten. In der Stadt ist Film für private Zwecke grundsätzlich erlaubt. Wer Fremde erkennbar filmt, muss sie aber vorher fragen, bevor er das Video online stellt.
2: Und was ich schon gar nicht darf, ist dieses Phänomen, das wir jetzt gerade an mehreren Stellen im Internet auch sehen, dass einzelne, ja vor allem Männer, Frauen hinterherlaufen mit den Brillen, Interaktionen filmen, die Frauen nicht mitbekommen, dass sie gefilmt werden und dass diese Aufnahmen anschließend auf Plattformen wie TikTok und Instagram veröffentlicht werden. Das ist ganz klar nicht erlaubt.
1: WhatsApp im Glas, Navigation vor Augen. Die Brille bietet einen kleinen Blick in die Zukunft. Die Frage, wer hier eigentlich wen filmt, wird dadurch aber immer wichtiger.
3: Smart Glasses. Ab heute kommen sie auch in Deutschland auf den Markt. Stefan Kiske hat sie sich genauer angeschaut.
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3: Und jetzt sind wir schon bei den Nachrichten. Es ist 10:45. Diana Gaul.
5: März wird bei Arbeitgebertag für große Reformen. Der Bundeskanzler sagte in Berlin, es gehe um die Stabilisierung der Sozialbeiträge und um Fairness den jungen Menschen gegenüber. Arbeitgeberpräsident Dulger hatte zuvor bessere Rahmenbedingungen für Unternehmen gefordert. Zuletzt zeigten sich Wirtschaftsverbände ungeduldig, was die versprochenen Reformen angeht. Baas Nachfolger im Arbeitsministerium wird ernannt. Das Ressort übernimmt der frühere rheinland-pfälzische Ministerpräsident Schweizer. Bundespräsident Steinmeier übergibt ihm am Nachmittag seine Ernennungsurkunde. SPD-Chef Klingbeil kündigte am Abend im ARD-Brennpunkt an, es werde keine großen Verzögerungen geben. Schweizer werde die Dinge auf den Weg bringen, etwa bei der Rente. Bundesverfassungsgericht berät erneut über Erbschaftssteuer. Konkret geht es um Privilegien für Firmenerben. Wem betriebliches Vermögen vermacht wird, der muss meist deutlich weniger Steuern zahlen als die Erben von Privatvermögen. Dagegen hat ein Privaterbe geklagt. Das widerspreche dem Grundsatz der Gleichbehandlung. Cybermobbing unter Jugendlichen nimmt weiter zu. Rund ein Fünftel aller Schüler ist laut einer Studie davon betroffen. Das sind fast 2,5 Millionen Kinder und Jugendliche. Im Vergleich zum Vorjahr bedeutet das einen Zuwachs von gut 2%. Eltern und Lehrer befürworten deshalb mehrheitlich eine Altersbegrenzung für soziale Medien. Tickets für Bahnfahrten nach Fahrplanwechsel sind buchbar. Ab morgen kann man seinen Fahrschein für die Zeit nach Mitte Dezember kaufen. Die Preise im Fernverkehr bleiben diesmal gleich. Künftig dauert die Fahrt von München nach Hamburg nur noch knapp 5,5 Stunden. Außerdem weitet die Bahn ihr Angebot ins europäische Ausland aus. Das Wetter in Bayern: immer mehr Wolken und später im Westen Regen, 9 bis 17 Grad.
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6: Mit Sabine Rieker. In Augsburg geht ein Vorzeigeprojekt für nachhaltiges Wohnen an den Start. Ganz fertig ist es noch nicht, aber die ersten Mieter ziehen diesen Monat schon ein. Das Wohnbauprojekt in Augsburg-Haunstetten verbindet gleich mehrere aktuelle Herausforderungen: bezahlbaren Wohnraum, Klimaschutz und Flächensparen. Michael Christian Hammer berichtet aus Augsburg.
7: An der Rechenstraße entstehen 6 neue Wohngebäude mit insgesamt 54 geförderten Wohnungen. Die Anlage ersetzt 9 ältere Häuser aus den 1930er Jahren. Durch die Neubauten entsteht auf derselben Fläche deutlich mehr Wohnraum. Ziel ist es, einfacher und ressourcenschonender zu bauen. Auffällig sind auch die Außenanlagen. Dort wurden erstmals recycelte Abbruchmaterialien verwendet. Die naturnah gestalteten Flächen sollen zudem Lebensraum für Pflanzen und Tiere schaffen. Auch sollen die Wohnungen für künftige Extremwetterereignisse wie Hitze gewappnet sein.
6: Er soll Reisen im Wert von 170.000 Euro gebucht haben, ohne dafür zu bezahlen. Deswegen steht seit heute Vormittag ein 39-jähriger Mann vor dem Landgericht München. Die Staatsanwaltschaft wirft ihm gewerbsmäßigen Betrug in mehreren Fällen vor. Für die Buchungen war er in Reisebüros in ganz Deutschland und Bayern und buchte wohl unter falschem Namen als Geschäftsführer teils fiktiver Firmen teure Fernreisen. Moritz Steinbacher hat mehr Einzelheiten.
8: In einem Chemnitzer Reisebüro soll der heute 39-jährige Angeklagte etwa Flüge nach Panama, Ibiza oder Dubai sowie Hotelübernachtungen im Wert von insgesamt rund 58.000 Euro gebucht und dafür die Bankverbindung des Ex-Manns seiner Mutter angegeben haben, freilich ohne dessen Wissen. Bei einem Rosenheimer Reisebüro soll der Angeklagte ebenfalls ohne zu bezahlen Flüge und Hotels im Wert von 10.000 Euro unter falschem Namen gebucht und unternommen haben. Auch Reisebüros in Raubling, Ottobrunn, Freising, Starnberg oder Deisenhofen hat der Angeklagte laut Staatsanwaltschaft so um mehrere tausend Euro geprellt. Daneben soll der 39-jährige gebürtige Münchner auf einer Webseite Karten für ausverkaufte Konzerte vertrieben haben, ohne dass er die Tickets dafür jemals besaß. Der 39-jährige verbüßt derzeit noch eine Freiheitsstrafe aus einer anderen Verurteilung.
6: In diesem Jahr kommen aus dem Bereich der IHK Aschaffenburg gleich 2 Azubis, die bundesweit die Besten in ihrem Beruf sind. Die Deutsche Industrie- und Handelskammer zeichnet jedes Jahr Nachwuchskräfte aus, die in ihrer Ausbildung Spitzenleistungen gebracht haben und zeigt, wie wichtig eine gute duale Ausbildung für die Zukunft ist. Barbara Ecke zu den Siegern.
9: Bundesbester Maurer ist Flavio Sorace, der seine Lehre bei der Dressler Bau GmbH abgeschlossen hat. Der bundesbeste Beton- und Stahlbetonbauer hat seine Ausbildung bei der Baugesellschaft Adam Hörnig gemacht und heißt Leon Bien. Die beiden Aschaffenburger Ausbildungsunternehmen tauchen regelmäßig auf bei der Auszeichnung der Deutschen Industrie- und Handelskammer. Dressler bereits zum 4. Mal, Hörnig ist zum 2. Mal dabei.
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3: Chinesische Autofirmen fluten seit Jahren den europäischen Markt. Daran haben auch die hohen Zölle auf Elektroautos aus China wenig geändert. Die Hersteller importierten zunehmend Plug-in-Hybride. Um dem gegenzusteuern, sind EU-Vertreter vergangene Woche nach Peking gereist, um dort zu verhandeln, dass auch die Einfuhren von chinesischen Hybridautos in die EU gedrosselt werden. Sarah Lopez erklärt, worauf man sich geeinigt hat.
10: Der EU-Handelskommissar Maroš Šefčovič ist mit dem neuesten Ergebnis der Verhandlungen mit China mehr als zufrieden.
11: The agreement we have reached goes beyond the expectations.
10: Die Einigung übertreffe die Erwartungen, sagte er am Ende seines Besuchs in China vergangene Woche.
12: Wir haben uns darauf geeinigt, Chinas Exporte von Hybrid- und Plug-in-Hybridfahrzeugen in die EU zu drosseln. Das könnte chinesische Exporte um mehr als die Hälfte reduzieren.
10: Von der Europäischen Kommission gab es jetzt mehr Details dazu, wie das genau ablaufen soll, nämlich mit einer Importgrenze von 350.000 Fahrzeugen pro Jahr. Diese Grenze soll jährlich um 6% angehoben werden, bevor sie in 4 Jahren ausläuft. Das soll der europäischen Automobilindustrie helfen. Chinesische Unternehmen haben in den vergangenen Jahren mehr und mehr Hybridautos in die EU exportiert, auch weil seit rund 2 Jahren Strafzölle auf chinesische Elektroautos anfallen, auf Hybridautos aber nicht. Die EU-Kommission geht davon aus, dass es in diesem Jahr rund 800.000 chinesische Hybridautos sein könnten. Und die sind oft deutlich günstiger als die europäischen Modelle. Der Verband der Automobilindustrie ist deshalb erstmal erleichtert über die Einigung.
13: Letztlich ist noch abzuwarten, wie die Details aussehen, aber die Importe von chinesischen Hybridautos zu begrenzen,
14: setzen, ist ein erstes positives Signal und Ausdruck der Bereitschaft beider Seiten, bestehende Herausforderungen im Dialog zu adressieren, ohne dass man eskaliert.
10: Auch für Bernd Lange, Vorsitzender des Handelsausschusses im EU-Parlament, ist die Einigung rund um die Automobilindustrie ein erster Schritt in die richtige Richtung.
15: Weil das der Rückgrat der europäischen Industrie ist, aber es gibt eben noch andere Produkte wie Pharmazeutika, wie Chemieprodukte, wie im Bereich Maschinenbau. Da muss man nochmal gucken, wie weit man da auch eine Balance hinkriegen kann.
10: Die To-Do-Liste ist also noch lang und bei den Verhandlungen ist China in der komfortableren Position. Zuletzt ist das Handelsdefizit zwischen der EU und China im Schnitt um 1 Milliarde Euro pro Tag gestiegen, zugunsten der Chinesen. Die EU hat also deutlich mehr chinesische Produkte importiert, als sie europäische nach China exportiert. Trotzdem ist China gerade bereit zu verhandeln.
15: Die sind flexibler als früher. Und das liegt eindeutig an der wirtschaftlichen Situation. Die Immobilienpreise sind in den letzten 2 Jahren um 20% gefallen. Und das ist quasi die Altersversorgung. Die haben ja nicht so ein Rentensystem wie wir. Und deswegen sparen die wie wild. Die Binnennachfrage geht zurück und die sind abhängig vom Export.
10: Gleichzeitig ist die EU aber abhängig von China, gerade was Rohstoffe wie seltene Erden angeht. China hat sich bereit erklärt, die Genehmigungen von Ausfuhrlizenzen zu erleichtern. In Brüssel wird gerade trotzdem an einem Diversifizierungsinstrument gearbeitet. Ziel ist, dass europäische Unternehmen sich weniger auf chinesische Lieferanten verlassen. Wie es jetzt weitergeht, das wollen am Donnerstag die Staats- und Regierungschefs bei EU-Gipfel besprechen.
3: Sarah Lopez war das über das chinesische Exportlimit für Hybridautos in die Europäische Union.
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3: 87 Jahre alt ist Volker Schlöndorff, aber an Ruhestand denkt der Regisseur nicht. Im Gegenteil. Diese Woche kommt sein neuer Film in die Kinos. Heimsuchung, eine Romanverfilmung, wie schon sein 1966 in Cannes ausgezeichnetes Regiedebüt Der junge Törleß oder auch Die Blechtrommel, für die Schlöndorff 1980 als erster deutscher Filmemacher den Oscar für den besten internationalen Film erhielt. Wie gelungen seine neue Literaturadaption ist, hören Sie von Bettina Dunkel.
16: Als die Welt in Volker Schlöndorffs neuem Film noch perfekt erscheint, stellt ein jüdisches Mädchen eine Frage. Warum schauen alle immer so gern aufs Wasser? Vielleicht, so mutmaßt ihr Vater, weil über dem Wasser so viel leerer Himmel sei. Und manchmal würden Menschen gern einfach mal nichts sehen. Hinschauen und gleichzeitig wegschauen. Das ist eins der bestimmenden Themen in Heimsuchung, eine Jahrhundertgeschichte. Ein Haus am brandenburgischen Scharmützelsee ist der zentrale Ort dieser so politischen wie persönlichen Deutschlandchronik. Auf kleinstem Raum wird von großen Umbrüchen erzählt. Vom Ende der Weimarer Republik, dem Nationalsozialismus, der DDR, der Nachwendezeit. Und von Flucht, Vertreibung, der Suche nach Sicherheit, dem Verfall der Moral.
17: Jetzt ist uns die Heimat zur Falle geworden.
16: Basis dieses komplexen Stoffs ist der Roman Heimsuchung von Jenny Erpenbeck. Das anfangs erwähnte Gespräch zwischen Vater und Tochter kommt auch im Buch vor. Als Schlüsselszene zu erkennen, ist es dort jedoch nicht so leicht. Dazu ist der Erzählstil zu fragmentarisch, wechseln die Zeitebenen zu sehr. Was auch Volker Schlöndorff vor Herausforderungen gestellt hat. Denn obwohl der Impuls zur Verfilmung von ihm ausging, beim Verfassen des Drehbuchs merkte er bald,
18: sehr grauenhaft, sehr dauernd, Flashback vorwärts, hinter und so weiter, ist mir ja völlig verloren als Zuschauer und habe versucht, lässt sich diese Geschichte auch chronologisch erzählen.
16: Natürlich ging das, weil Schlöndorff im Laufe seiner 60 Jahre umfassenden Karriere schon zahlreiche Romane für die Leinwand adaptiert hat und weil Jenny Erpenbeck ihn unterstützt hat, vor allem beim Ausarbeiten der Dialoge, die es im Roman praktisch nicht gibt.
18: Es sind nur lauter Augenblicke nebeneinander. Wie sollen die denn zusammenhalten? Ja, da bist du gefordert. Muss halt jede Szene so interessant sein, dass man sich auf die nächste freut.
16: Wobei freuen angesichts der beklemmenden Ereignisse nicht unbedingt das richtige Wort ist. Die Kostüme, die Landschaft und das Haus am See, gedreht wurde im südlich von Potsdam gelegenen Sommerhaus von Albert Einstein, sind zwar eine Augenweide, doch was hier im Lauf der Jahrzehnte geschieht, wirft dunkle Schatten auf das Idyll. Lars Eidinger spielt einmal mehr einen schmierigen Widerling. Als NS-treuer Architekt nutzt er die Not seiner jüdischen Nachbarn aus, die zu Flucht und Grundstücksverkauf gezwungen sind.
19: Ich könnte Ihnen etwa die Hälfte zahlen, inklusive der Hütte.
20: Es ist für die Schiffspassage meiner Tochter und der Familie. Die Reederei wartet nur auf die Überweisung.
19: Dann bereite ich den Kaufvertrag in diesem Sinne vor.
3: Eine andere Form der Gefühlskälte transportiert Martina Gedeck. Auch sie sticht aus dem Cast heraus, spielt in einem späteren Kapitel des Films eine aus dem russischen Exil heimgekehrte Schriftstellerin. Um in dem nun in der DDR gelegenen Seehaus ein besseres Leben führen zu können,

0: die zunehmend geschichtsvergessen sind und die aktuellen politischen Umbrüche betrachten wie die Filmfiguren am See. Sie schauen hin und sehen gleichzeitig weg.
1: Bettina Dunkel war das über Heimsuchung, den neuen Film von Volker Schlöndorff. Start ist am Donnerstag bei uns in den Kinos.
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1: Die A6 Nürnberg Richtung Heilbronn ist zwischen Nürnberg-Langwasser und dem Kreuz Nürnberg Süd nach einem Unfall mit 3 Lkw gesperrt. Wenn Sie sich da auskennen, umfahren Sie das Gebiet bitte weiträumig. Und die A8 Salzburg Richtung München zwischen Fraßdorf und Rosenheim, 11 Kilometer Stau an einer Baustelle.

Das Wetter in Bayern. Heute gibt es in der Früh erst Sonne oder auch neblig trübes Wetter. Dann später kommen aber von Westen her Wolken dazu und es kann auch vereinzelt regnen bei 7 bis 17 Grad. Morgen startet der Tag dann oft erstmals grau oder neblig trüb. Im Süden kann es auch weiterhin regnen. Später wird es dann langsam freundlicher von Franken her bei 11 bis 18 Grad. Und der Donnerstag und Freitag bringen dann trockenes Herbstwetter mit viel Sonne auf den Bergen, aber teils zähem Nebel in den Niederungen. Die Höchstwerte dann je nachdem 12 bis 20 Grad und in den Nächten geht es runter auf Werte zwischen +8 und 0 Grad.

0: Es ist 11:30.
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0: Baas Rücktritt. Der Rückzug der SPD-Politikerin sorgt für Streit zwischen Union und SPD. Der Arbeitgeberpräsident fordert politische Führungsstärke. Erbschaftssteuer, die ist für Unternehmen anders geregelt als für Privatvermögen. Ob das rechtens ist, darüber verhandelt das Bundesverfassungsgericht. Und Todesfall. Der US-Schauspieler R.J. Mitty ist im Alter von 34 Jahren gestorben. Er wurde bekannt durch die Serie Breaking Bad. Am Mikrofon ist Dani Stahl. Schönen Vormittag. Einen Tag nach dem Rücktritt von SPD-Co-Chefin und Arbeitsministerin Bärbel Baas hat heute die Bundesvereinigung der Deutschen Arbeitgeberverbände in Berlin zum Arbeitgebertag geladen. Hauptthema ist natürlich die derzeitige politische Situation in Berlin und der weitere Reformkurs der Bundesregierung. Arbeitgeberpräsident Rainer Dulger wandte sich mit einer klaren Botschaft in Richtung Politik.
2: Gute Standortbedingungen entstehen nicht von selbst. Sie sind eben auch das Ergebnis politischer Entscheidungen. Und deshalb spreche ich heute über eine Form von Leistung, über die wir viel zu selten reden, über politische Führungsleistung. Und ich sage das mit Blick auf die Führungspersönlichkeiten aller Parteien, die unser Land regieren. Und ich sage das auch mit Blick auf diejenigen in der Koalition, die im Bremserhäuschen sitzen. Wer bremst, führt nicht. Wer bremst, handelt verantwortungslos.
0: Dulger appellierte an CDU, CSU und SPD, endlich zu führen. Sie hätten schließlich die Mehrheit im Bundestag. Dabei fand er lobende Worte für den anwesenden Bundeskanzler Friedrich Merz. Nach Ansicht des Arbeitgeberpräsidenten ist Merz jemand, der die Reformen vorantreibt und nicht bremst. Hörbar gesundheitlich angeschlagen, versprach Merz, dies auch weiter zu tun, wie zum Beispiel bei der Rente. Während der Koalitionspartner, die SPD, die abschlagsfreie Rente ab 45 Beitragsjahren beibehalten will, hat sich Merz für die Abschaffung ausgesprochen.
3: Das Ende der abschlagsfreien Frühverrentung macht die Rente gerechter. Denn, meine Damen und Herren, gesund und fit, abschlagsfrei, früher in Rente zu gehen, das ist weder gerecht, noch können die Rentenversicherung und unsere Volkswirtschaft es sich leisten, wenn immer weniger Arbeitende immer mehr Rentnerinnen und Rentner finanzieren müssen.
0: Bundeskanzler Merz war das auf dem Arbeitgebertag in Berlin. Also politische Führungsstärke wird dort gefordert. Und auch CSU-Chef Söder mahnte, die Koalition in Berlin müsse jetzt weiterarbeiten. Vor allem, weil die SPD eine neue Führungsspitze erst bis Ende des Jahres wählen will, warnte er vor weiteren Streitereien und Verzögerungen, besonders bei den geplanten Reformen. Aus Berlin, Georg Schwarte.
4: Nach dem Rücktritt von Bärbel Baas und den damit verbundenen Vorwürfen der SPD Richtung CDU appelliert CSU-Chef Söder jetzt an den Zusammenhalt der Koalition. Die müsse wieder Tritt

0: fassen, so der bayerische Ministerpräsident in der ARD. Söders Motto, alle sollten sich jetzt zusammenreißen und Ergebnisse erzielen. Das sei die einzige echte Antwort, die diese Koalition auch auf die AfD geben könne. Nach dem überraschenden Rücktritt von Bärbel Baas als Arbeitsministerin und SPD-Co-Chefin waren gestern erneut Umgang und Zukunft der schwarz-roten Koalition in Berlin in Frage gestellt worden. Der Chef des Arbeitnehmerflügels der CDU, Dennis Radke, sagte im ZDF, die Leute hätten keine Lust mehr, der Regierung zuzusehen, wie sie eine, so wörtlich, Daily Soap als Selbsthilfegruppe aufführe. Radke forderte die Koalition auf, die Probleme mit dem Personal zu lösen, das da sei. SPD-Chef Klingbeil hatte zuvor für die SPD einen Sonderparteitag für Ende des Jahres angekündigt, auf dem die gesamte Führungsspitze neu gewählt werden soll. Ob er selbst erneut als Co-Chef zur Verfügung steht, ließ Klingbeil dabei in der ARD offen. Die SPD brauche jetzt die beste Aufstellung, er klebe allerdings nicht an seinem Amt an der SPD-Spitze. Als Vizekanzler und Finanzminister will Klingbeil jedoch weiter zur Verfügung stehen.
1: Wer einen Betrieb oder ein Unternehmen erbt, für den gelten steuerlich andere Regeln als für Erben von Privatvermögen. Das ist so festgelegt, damit Firmen im Erbfall nicht finanziell gefährdet werden. Aber ist das auch gerecht und mit dem Grundgesetz vereinbar? Darüber verhandelt ab heute das Bundesverfassungsgericht in Karlsruhe. Hans-Joachim Viehweger.
2: Ausgangspunkt des Verfahrens ist die Verfassungsbeschwerde eines Mannes, der von seiner Tante unter anderem Wertpapiere geerbt hat. Als Neffe steht ihm ein Freibetrag von 20.000 Euro zu. Alles, was darüber hinausgeht, muss er versteuern. Das aber hält er angesichts diverser Ausnahmen bei Unternehmenserben für ungerecht und für einen Verstoß gegen den Gleichheitsgrundsatz des Grundgesetzes. Aktuell gilt, wer Betriebsvermögen erbt, kann dies weitgehend steuerfrei übernehmen, wenn er den Betrieb und die Arbeitsplätze für mindestens 5 Jahre sichert. Bei größeren Vermögen ab 26 Millionen Euro muss der Nachweis erbracht werden, dass die Steuer nicht aus dem Privatvermögen bezahlt werden kann. Das hat allerdings dazu geführt, dass zahlreiche Konstruktionen entwickelt wurden, um die Steuer zu umgehen. So wurde Großerben im vergangenen Jahr Erbschaft und Schenkungssteuer in einer Höhe von 3,7 Milliarden Euro erlassen. Der Großteil davon entfiel mit knapp 2,4 Milliarden auf Bayern. Eine Entscheidung des Gerichts wird im nächsten Jahr erwartet. Mit der heutigen Verhandlung in Karlsruhe dürfte aber auch die politische Debatte zur Erbschaftssteuer an Fahrt aufnehmen.
1: Vor gut 2 Monaten stürmten mehr als 70.000 Menschen von Marokko aus die spanische Exklave Ceuta in Marokko. Heute wird dort das spanische Königspaar erwartet. Es ist der erste Ceuta-Besuch von Felipe seit seiner Krönung im Jahr 2014. Franka Welz über die Reise des Monarchen in einer politisch angespannten Lage zwischen Spanien und Marokko.
3: Neben einer Begegnung mit Regierungsvertretern im Rathaus sind der Besuch einer Schule in der Stadt geplant, sowie die Teilnahme des Königspaars an einer ökumenischen Gedenkveranstaltung für die Migranten, die bei dem massiven Grenzübertritt Ende Juli ums Leben gekommen sind. Am Abend soll der König bei einer Begegnung mit Gesellschaftsvertretern sprechen. In Ceuta harren weiterhin mehrere tausend Menschen aus, darunter zahlreiche Kinder und Jugendliche. Die Migrantencamps an den Stränden der Stadt sind mittlerweile geräumt, aber auch Mitte Oktober hausen noch Migranten auf der Straße oder verstecken sich aus Angst vor Abschiebung in den umliegenden Bergen und Wäldern der Exklave. Nach Angaben der spanischen Regierung ist in den vergangenen Wochen allerdings die Zahl derjenigen gestiegen, die freiwillig nach Marokko zurückgekehrt sind. Seit knapp 20 Jahren hat kein spanisches Staatsoberhaupt Ceuta mehr besucht. König Felipe VI. Und Königin Letizia werden zudem Geschichte schreiben und als erstes Königspaar in der spanischen Exklave in Nordmarokko übernachten. Am Mittwoch reist das Königspaar weiter nach Melilla, Spaniens zweiter Exklave in Nordafrika. Beide Besuche könnten zu weiteren Spannungen mit Marokko führen, das Ceuta und Melilla grundsätzlich für sich beansprucht.
1: RJ Mitty ist vor allem durch die Serie Breaking Bad bekannt geworden. Der US-Schauspieler war darin der Sohn von Hauptfigur Walter White. Das Besondere, Mitty ist mit einer Zerebralparese zur Welt gekommen. Und diese Bewegungsstörung war Teil seiner Serienfigur, wodurch er der Behinderung viel öffentliche Aufmerksamkeit verschaffte. Jetzt ist RJ Mitty gestorben. Er wurde 34 Jahre alt. Aus Los Angeles berichtet Reinhard Spiegelhauer.
4: Seine Familie hat ja schon kurz nach seiner Geburt eine Stiftung gegründet, die sich tatsächlich auch von Anfang an nicht nur für Menschen mit Zerebralparese eingesetzt hat, sondern für viele andere benachteiligte Gruppen. Da geht es um konkrete Unterstützung, aber auch um Sichtbarkeit. Und RJ Mitty hat ja in Breaking Bad genau auch jemanden mit Zerebralparese gespielt. Mit Krücken und allem drum und dran. Und der riesige Erfolg der Serie hat der Arbeit der Stiftung natürlich geholfen. RJ Mitty hat letztes Jahr einen großen Preis bekommen, den Dream Award, für sein Engagement für die Rechte von Menschen mit Behinderungen gegen Mobbing und für mehr Inklusion in Film und Medien. Also er war in dieser Arbeit sehr erfolgreich. Offiziell ist nur, dass RJ Mitty in seinem Zuhause in Brownsville in Texas gestorben ist. Das hat die zuständige Friedensrichterin gesagt. Zur Todesursache hat sie nichts gesagt. Dazu gibt es auch keine anderen offiziellen Berichte. Die Todesumstände werden untersucht. Die Leiche soll obduziert werden. Das ist der offizielle Stand. Das Hollywood-Portal TMZ behauptet, RJ Mitty habe Suizid begangen. Aber das ist im Moment einfach nur eine Behauptung.
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6: Mit Sandra Lohse. Der Sommer 2026 war vielerorts richtig heiß und damit auch richtig trocken. Das heißt für Winzer wenig Ernte. Warum sie trotzdem auf einen besonders guten Jahrgang hoffen, Gabi Beck fasst zusammen.
7: Deutschlands Winzer erwarten in diesem Jahr eine unterdurchschnittliche Weinernte. Die Erntemenge werde voraussichtlich bei 8 Millionen Hektoliter Weinmost liegen. Das teilt das Statistische Bundesamt in Wiesbaden mit. Das waren zwar 5% mehr als im schwachen Vorjahr, aber 4% weniger als im längerfristigen Durchschnitt der Jahre 2020 bis 2025. Das bisherige Weinjahr 2026 sei durch Trockenheit und Hitze gekennzeichnet, sagen die Statistiker. Durch den Wassermangel seien die Traubenbeeren eher klein. Das wirke sich auf die zu erwartenden Erntemengen aus. Jedoch rechnet die Behörde mit einer guten Qualität. Das Deutsche Weininstitut im rheinhessischen Bodenheim geht sogar von einem Spitzenjahrgang aus. Die Weinernte fällt in den deutschen Anbaugebieten sehr unterschiedlich aus. In den drei größten Regionen Rheinhessen, Pfalz und Baden werden deutliche Zuwächse im Vergleich zum Vorjahr erwartet. Rückgänge werden hingegen unter anderem für die Mosel, Franken und im Gebiet Saale-Unstrut vorhergesagt. Besonders gut haben sich in diesem Jahr die Rebsorten Riesling und Dornfelder entwickelt.
6: Künstliche Intelligenz kostet nicht so viele Jobs, wie vielleicht erwartet. Das hat eine Untersuchung des Instituts für Arbeitsmarkt- und Berufsforschung IAB ergeben. Demnach ist die Zahl der Beschäftigten in Berufen, in denen KI viele Aufgaben übernehmen könnte, zwischen 2022 und 2025 sogar etwas stärker gewachsen als in anderen Berufen. Bei einer Altersgruppe sieht es aber nicht so aus. Bei den 20- bis 29-Jährigen entwickelte sich die Beschäftigung in diesen Berufen schwächer. Die Forscher sehen darin erste Hinweise, dass der Einstieg ins Berufsleben durch KI schwieriger werden könnte. Als mögliche Erklärung nennen die Forscher den Erfahrungsvorsprung älterer Beschäftigter. Die schlechten Nachrichten bei VW reißen nicht ab. Der Volkswagen-Konzern hat wieder weniger Autos verkauft. Von Januar bis September waren es insgesamt rund 6 Millionen. Im Vergleich zum Vorjahr ein Minus von 9%. Diskussionen um Sparziele und die Zukunft einzelner Standorte dürften damit in den kommenden Monaten weiter an Fahrt aufnehmen. Auch bei Standorten im Ausland, zum Beispiel in der Slowakei. Marianne Alweis berichtet.
8: In Bratislava steht das zweitgrößte Werk des Volkswagen-Konzerns. Es gilt als eines der modernsten. In der slowakischen Hauptstadt wurde im Februar eine neue Produktionslinie eröffnet. Dort wird der Porsche Cayenne aus der VW-Familie hergestellt. In allen drei Antriebsvarianten Verbrenner, Hybrid und Elektroauto. Dennoch sollte Bratislava im Sommer diese Flaggschiff-Produktion an Leipzig verlieren. Das sächsische Werk gilt als nicht ausgelastet, aber auch als teuer. Die Lohnkosten in der Slowakei sind deutlich niedriger. Die Produktionsverlagerung zurück nach Deutschland soll an harte Sparvorgaben geknüpft sein. Medienberichten zufolge ist das allerdings noch nicht ausgemacht. Derzeit ist die slowakische Autoindustrie vorsichtig optimistisch. Laut dem Spiegel könnte die Slowakei sogar von der Volkswagen-Krise profitieren und Modelle aus Deutschland gewinnen. Im Gespräch ist der Nachfolger des elektrischen Audi Q4 aus Zwickau. Außerdem soll das Autoland beim Batteriedeal mit den Chinesen zum Zug kommen. Volkswagen steigt in eine bereits geplante Fabrik von Goshen in der Slowakei ein. Insgesamt sind die Wirtschaftsaussichten für das EU-Land aber nicht rosig. Der Staat ist hoch verschuldet, die Steuern sind gestiegen, die Arbeitskosten auch. Ausländische Investoren haben Vertrauen verloren, auch wegen des russlandfreundlichen Premiers Robert Fico.
6: Die Inflation in Deutschland ist im September weiter gestiegen. Nach Angaben des Statistischen Bundesamtes lagen die Verbraucherpreise im September um 3,3% über dem Niveau vor einem Jahr. Das ist der höchste Wert seit Ende 2023. Hauptgrund sind deutlich gestiegene Energiepreise. Vor allem Kraftstoffe und Heizöl haben sich verteuert. Lebensmittel legten im Vergleich zum vergangenen Jahr nur leicht zu. Die sogenannte Kerninflation, bei der Energie und Lebensmittel herausgerechnet werden, blieb mit 2,4% niedriger als die Gesamtinflation.

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2: Es ist 11:45.
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2: Andreas Dirschall mit den Nachrichten.
4: Merz bekräftigt Bedeutung von Reformen. Ziel sei die langfristige Stabilität der Beitragssätze, sagte der Kanzler in seiner Rede beim Arbeitgebertag in Berlin. Dies sei man der jüngeren Generation schuldig. Dabei müsse es für alle gleich fair und ordentlich zugehen. Mit Blick auf die Rentenreform betonte Merz, das Ende der abschlagsfreien Frühverrentung mache die Rente gerechter. Der designierte Arbeitsminister Schweizer gilt als Kritiker der Abschaffung. Er erhält am Nachmittag seine Ernennungsurkunde von Bundespräsident Steinmeier. Bundesverfassungsgericht prüft Steuerprivilegien für Firmenerben. Denn wer betriebliches Vermögen vermacht bekommt, muss davon meist deutlich weniger versteuern als Erben von Privatvermögen. Ein Mann zog deshalb vor Gericht. Die Richter müssen nun klären, ob die geltenden Steuerregelungen ihn in verfassungswidriger Weise benachteiligen. EU-Kommissionspräsidentin verurteilt Drohnenangriffe vor bulgarischer Küste. Es sei inakzeptabel, dass das Schwarze Meer zu einer weiteren Front im russischen Angriffskrieg auf die Ukraine geworden sei, kritisierte von der Leyen. Die Verantwortlichen müssten zur Rechenschaft gezogen werden. Bulgarischen Angaben zufolge hatten Drohnen unbekannter Herkunft zwei Schiffe getroffen. Eines sank, nur ein Besatzungsmitglied konnte gerettet werden. Auf dem anderen Schiff wurden 5 Menschen verletzt. Münchner Professor erhält Margot Friedländer Preis. Der deutsch-israelische Wirtschaftswissenschaftler Guy Katz wurde für seinen Einsatz für Toleranz und Demokratie sowie Aufklärung über Antisemitismus ausgezeichnet. Außerdem würdigte die Stiftung der Holocaust-Überlebenden Friedländer ein katholisches Jugendprojekt sowie eine Schul-AG. Papst Leo XIV. Kommt in die Gemelli-Klinik. Dort muss sich das Oberhaupt der katholischen Kirche einem Eingriff unterziehen. Der Papst hatte am Sonntag öffentlich gemacht, dass ein Knoten an seiner Lunge gefunden worden ist. Das Wetter in Bayern? Teils sonnig, von Westen her Wolken, mit Regen 7 bis 17 Grad.
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2: mit Sabine Rieke. Dieser Sommer hat nicht nur in Europa Rekordtemperaturen und Trockenheit gebracht. München und auch einige Kommunen im Bayerischen Wald haben zum Wassersparen aufgerufen. Nicht betroffen waren aber die Gemeinden, die zum Zweckverband Waldwasser gehören. Er versorgt mehr als 200.000 Menschen im Bayerischen Wald und im ostbayerischen Donauraum. Der Verband hat konkrete Pläne, damit die Versorgung dort weiter stabil bleibt. Christian Riedl kennt sie.
5: Das Wasserwerk im niederbayerischen Moos, eine Gemeinde im Mündungsgebiet von Isar und Donau. Dicke Stahlrohre, riesige rote, schwarze und blaue Filterbehälter und mehrere Edelstahltanks, blau ausgeleuchtet, jeder fast 1 Million Liter Wasser. Das Wasserversorgungsunternehmen Waldwasser, ein kommunaler Zweckverband aus 7 niederbayerischen Landkreisen und der Stadt Deggendorf, pumpt hier Trinkwasser aus einer Reihe von Brunnen. Insgesamt rund 3,5 Millionen Kubikmeter im Jahr, erklärt

0: erklärt Waldwassergeschäftsführer Hermann Gruber.
1: Das Isar-Mündungsgebiet ist sehr stabil in den Wasserpegeln. Auch die Ergiebigkeit ist sehr groß.
0: Dementsprechend kann der Zweckverband Waldwasser rund 250.000 Menschen zuverlässig versorgen, versichert Gruber. Der Großteil des benötigten Trinkwassers, etwa 80%, kommt ohnehin derzeit aus der Bayerwaldgemeinde Frauenau oder besser der Trinkwassertalsperre dort. Die ist seit mehr als 40 Jahren in Betrieb und fasst rund 22 Millionen Kubikmeter Wasser, etwa 10-mal die Münchner Allianz Arena. Nur nach diesem Trockensommer ist der Wasservorrat dort sichtbar weniger geworden.
1: Die Talsperre ist gebaut für zwei aufeinanderfolgende absolute Trockenjahre. Und die Talsperre ist jetzt ungefähr zu 50% gefüllt. Das heißt, kein zweites solches Trockenjahr darf es nicht geben, sonst kriegen wir echt ein Problem.
0: Denn in diesem Sommer ist nicht nur mehr Wasser verbraucht worden, auch die kommunalen Quellen, aus denen viele Gemeinden ihren Wasserbedarf für ihre Bürger meist gut decken können, sind teils versiegt. Die Folge: Über den Zweckverband Waldwasser mussten sie mehr sogenanntes Fernwasser beziehen.
1: Wir brauchen jetzt auch noch über 50.000 Kubikmeter. Und das sind Werte, die wir vielleicht vor 10 Jahren als Maximalwert gemessen haben. Das ist jetzt ein Durchschnittswert.
0: Waldwasserchef Hermann Gruber plant deswegen, das Wasserwerk in Moos auszubauen.
1: Wir wollen 2 neue Horizontalbrunnen bohren. Wir dürfen hier keine Zeit verlieren, damit wir rechtzeitig reagieren können.
0: Nur führt das nicht zu einer weiteren Ausbeutung wichtiger Grundwasservorräte? Hermann Gruber kennt die Bedenken.
1: Es wird natürlich mit den Naturschützern das sehr genau untersucht, aber ich denke, da können wir Entwarnung geben.
0: Gut 60 Millionen Euro will der Zweckverband Waldwasser in den Ausbau des Brunnenfeldes in Moos investieren. Eine Vorsichtsmaßnahme, um die Trinkwasserversorgung in 7 niederbayerischen Landkreisen in Zukunft zu sichern.
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4: Seit die US-Regierung neue Sanktionen gegen den Internationalen Strafgerichtshof in Den Haag angekündigt hat, diskutiert die EU darüber, wie sie darauf reagieren soll. Washington will zum Beispiel jegliche Vermögenswerte des Gerichtshofs in den USA sperren. Das ist ein schwerer Schlag gegen das Richtergremium, das Verbrechen gegen die Menschlichkeit und Völkermord strafrechtlich verfolgt. Zum Stand der Debatte in Brüssel, Jean-Marie Macro.
5: In Brüssel sind den Amerikanern noch viele wohlgesonnen. Selbst ein nur schwer verdaulicher Zolldeal wird als Gewinn verkauft, weil er Sicherheit für Unternehmen schaffe. Aber was die Trump-Regierung am vergangenen Freitag angekündigt hat, sorgt für lauten Widerspruch.
6: Wenn die USA Richter und Staatsanwälte bestrafen, weil sie ihr Mandat erfüllen, dann ist das schlicht Einschüchterung von Justiz,
5: sagt der CDU-Europaabgeordnete Axel Voss, der für die Europäische Volkspartei im Rechtsausschuss sitzt. Am Freitag hat nämlich US-Außenminister Marco Rubio angekündigt, dass die Vereinigten Staaten den Internationalen Strafgerichtshof in Den Haag sanktionieren.
7: Either the ICC will end its threats.
5: Entweder stellt der ISTGH seine Drohungen ein, oder wir machen dem ISTGH ein Ende.
7: Or we will end the ICC.
5: Die USA sind kein Mitglied des Internationalen Strafgerichtshofs in Den Haag und erkennen seine Zuständigkeit nicht an. Im Prinzip können aber auch US-Staatsangehörige in Den Haag verurteilt werden, wenn sie die schlimmstmöglichen Verbrechen, zum Beispiel Völkermord, Kriegsverbrechen oder Verbrechen gegen die Menschlichkeit, auf dem Gebiet eines der 125 Mitglieder verüben. Der ISTGH hat etwa Haftbefehle gegen Russlands Präsidenten Putin und Israels Premier Netanyahu erlassen. Beide Länder sind keine Mitglieder. Nun wollen die USA das Den Haager Gericht abschneiden. Firmen sollen keine Transaktionen mehr ausüben dürfen. Das heißt zum Beispiel, dass Banken, die ein US-Geschäft haben, nicht mehr Überweisungen auf Konten des Gerichtshofs oder seiner Angestellten vornehmen dürfen. Einen Angriff gegen die internationale Rechtsordnung nennt das Tomoko Akane, die Präsidentin des Gerichtshofs.
6: Aber es ist auch ein Angriff auf die Europäische Union,
5: sagt der SPD-Europaabgeordnete und Vorsitzende des Handelsausschusses Bernd Lange.
6: Weil der Strafgerichtshof sitzt in Den Haag und diese Sanktionierungen richten sich ja gegen Tätigkeiten, gegen Leben innerhalb der Europäischen Union, hat also eine exterritoriale Wirkung. Und das ist ein Element, was man überhaupt nicht als Europäische Union akzeptieren kann.
5: Die USA haben schon länger gegen einzelne Richter und Ankläger des ISTGH

0: Sanktionen verhängt. Sie können ihre Kreditkarten und amerikanische Plattformen wie Uber, Airbnb und PayPal nicht mehr nutzen. Bis hierhin hat die EU nicht gehandelt, weil sie den Konflikt mit Trump scheut. Das könnte sich nun ändern. Im EU-Parlament machen sich fraktionsübergreifend immer mehr Abgeordnete dafür stark, das sogenannte Blocking-Statut zu aktivieren, darunter auch Voss und Lange. Die Verordnung würde europäischen Unternehmen verbieten, sich an amerikanischen Sanktionen zu beteiligen. Mitgliedstaaten wie die Niederlande und Belgien sind dafür. Auch der französische Außenminister Barrot stellt es in Aussicht.
1: Nous nous tenons prêts à activer le règlement de blocage.
0: Man sei bereit, das Blocking-Statut zumindest als Option auf den Tisch zu legen, sagt Barrot. Die Bundesregierung hält sich noch zurück. Die EU-Kommission müsste das Instrument aktivieren. Brüssel aber möchte noch mit Washington verhandeln, weil die Sanktionen erst in 6 Monaten greifen.
2: Die EU überlegt, wie sie auf die neuen US-Sanktionen gegen den Internationalen Strafgerichtshof in Den Haag reagieren soll, Jean-Marie Macron berichtete.
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4: Mit Edgar Endres. Das Thema Manuel Neuer hat sich ganz schnell in Luft aufgelöst vor dem Champions-League-Spiel heute Abend in Stavanger. Nach dem bösen Patzer in Augsburg ist dann doch über den 40-jährigen Torwart diskutiert worden. Spielt er im zweiten Ligaspiel oder doch nicht? Das mögliche Problem hat sich gestern Abend von allein gelöst. André Siems.
5: Einmal tief Luft geholt und schon surfte die wichtigste Information vor dem Spiel gegen Stavanger über die Lippen von Trainer Vincent Kompany. Manuel Neuer ist angeschlagen, er kann nicht spielen.
6: Es hat sich ein bisschen weiterentwickelt, das war uns kommuniziert nach dem Spiel gegen Augsburg, dass er da was gespürt hat. Und dann weißt du in diesem Moment nie, ob das 2 Tage dauert oder 2 Wochen. Ich glaube nicht, dass es so schlimm ist, aber dann hat es jetzt in dieser Phase von dieser Saison auch keinen Sinn, dass wir da irgendwie unnötig die Risiko reingehen.
5: Für Jonas Urbig bedeutet das, die fußballerischen Feierwochen gehen erstmal in die Verlängerung. Nach den beiden Länderspielen steht er also jetzt auch gegen die Norweger im Kasten. Die erwartet Jonathan Tah übrigens keineswegs unterkühlt. Er weiß,
7: dass es keine Mannschaft ist, die sich verstecken wird, auch wenn es natürlich für sie jetzt gegen Top-Gegner geht. Aber sie werden sich nicht verstecken. Das hat man ja auch schon gegen Stuttgart gesehen, dass sie da Vollgas geben und sich nicht irgendwie komplett hinten reinstellen.
5: Die Bayern haben das Abschlusstraining extra in Norwegen durchgezogen, weil auf Kunstrasen gekickt wird. Den wollten sie schon mal genauer testen.
4: Außerdem im Champions-League-Modus heute Abend ab 21 Uhr Leipzig im Heimspiel gegen Eindhoven. Das Bayern-Spiel können Sie bei uns komplett mitverfolgen. Auch im Testspiel der deutschen Frauen ab 17.45 Uhr gegen Japan sind wir in Ausschnitten on air. Am Freitag gelingt gegen Australien ein 4:2. Gegen das starke Team aus Asien will Bundestrainer Christian Wück in Bremen nachlegen. Nur einmal hat Deutschland bisher gegen Japan verloren. Bei der WM 2011 in Frankfurt im Viertelfinale. Christian Schulze.
8: 15 Jahre nach dieser einen Niederlage spielt die WM beim Aufeinandertreffen in Bremen wieder eine entscheidende Rolle. Beide Nationen wollen im kommenden Sommer bei der Titelvergabe in Brasilien ein Wörtchen mitreden. Das Aufeinandertreffen wird ein Härtetest, der für Außenverteidigerin Franziska Kett von Bayern München jedoch genau zur richtigen Zeit kommt.
9: Ich glaube, so ein Spiel ist sehr, sehr wichtig für uns für die kommenden Monate. Da können wir einfach zeigen, was wir können, schauen, wo wir stehen. Ich glaube, wir haben es im letzten Spiel gesehen, dass wir sehr, sehr viel gute Sachen umgesetzt haben im Spiel, aber natürlich gibt es auch Sachen, die wir noch besser machen können.
8: Kompakter stehen und noch öfter dominant sowie kontrolliert spielen. Das sind Punkte, die nach dem 4:2 am Freitag gegen Vize-Asienmeister Australien auf die To-Do-Liste gesetzt wurden. Extra, um diese Liste zu füllen und bestmöglich auch abzuarbeiten, wurden für die Testspiele bis Jahresende nicht-europäische Gegner ausgewählt.
10: Um einfach dieses Gefühl und diese unterschiedlichen Charaktere auf dem Platz live zu erleben. Es sind nun mal Weltmeisterschaften, die auf einem vollkommen anderen Niveau gespielt werden als teilweise hier in Europa. Und deswegen ist es für mich als Trainer unheimlich wichtig, der Mannschaft solche Erfahrungen geben zu können.
8: Technisch versiert, fleißig und laufstark, so werden die Japanerinnen erwartet. Die mindestens 25.000 Fans im Bremer Weserstadion können sich auf ein attraktives und intensives Spiel freuen. Und sie werden natürlich hoffen, dass es in Deutschlands Bilanz auch nach den 90 Minuten weiterhin nur diese eine einzige Niederlage gegen Japan geben wird.
4: Die Dortmunder Borussia will längerfristig mit Trainer Niko Kovac zusammenarbeiten. Der Club hat den Vertrag mit dem 54-Jährigen bis Saisonende 2029 verlängert. Der BVB spielt morgen Abend in Norwegen gegen Bodø das zweite Ligaspiel. Wer auch die Münchner Löwen live im Stream, im Netz oder auf BR24 mitverfolgen will, der muss um 19 Uhr einschalten. Die 60er treffen dann auf die formstarken Bayreuther.
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2: A6 Nürnberg Richtung Heilbronn zwischen Nürnberg-Langwasser und dem Kreuz Nürnberg-Süd. Stau nach einem LKW-Unfall. Der Verkehr wird an der Unfallstelle vorbeigeführt. Wenn Sie sich dort auskennen, umfahren Sie das Gebiet bitte weiträumig. A8 Salzburg Richtung München zwischen Fraßdorf und Rosenheim 11 Kilometer Stau an einer Baustelle. Und die A9 Nürnberg Richtung München, da gibt es Behinderungen nach einem Unfall zwischen Denkendorf und Lenting. Das Wetter in Bayern. Heute gibt es Sonne und Nebel. Später kommen dann Wolken dazu und vereinzelt auch Regen bei Höchstwerten zwischen 7 und 17 Grad. Morgen geht es grau oder neblig trüb los. Im Süden kann es auch noch weiteren Regen geben. Später wird es langsam freundlicher, vor allem in Franken dann bei 11 bis 18 Grad. Und der Donnerstag und Freitag bringen trockenes Herbstwetter mit Sonne auf den Bergen und zähem Nebel in den Niederungen.

0: Und jetzt ist es 12 Uhr.
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0: Wirtschaftsverbände verlieren langsam die Geduld mit der Bundesregierung. Auf dem Arbeitgebertag drängen sie darauf, dass die Sozial- und Arbeitsmarktreformen schnell umgesetzt werden. Werden Unternehmen gegenüber Privatpersonen bei der Erbschaftssteuer bevorzugt? Und muss die Politik daran etwas ändern? Darüber wird ab heute am Bundesverfassungsgericht verhandelt. Und die Ukraine begrüßt das neue Sanktionspaket der Europäischen Union gegen Russland. Mein Name ist Ann Kleinknecht. Schön, dass Sie BR24 hören. In der Wirtschaft wächst die Ungeduld. Die Arbeitgeber wünschen sich von der schwarz-roten Koalition mehr Tempo bei den Reformen. Bei ihrem jährlichen Treffen in Berlin warnten sie die Bundesregierung, der Standort Deutschland verliere an Wettbewerbsfähigkeit. Wer bremse, handle verantwortungslos. Lissi Kaufmann aus unserem Hauptstadtstudio.
2: Die Worte von Arbeitgeberpräsident Dulger sind deutlich und sie richten sich an die Bundesregierung. Führen Sie, übernehmen Sie Verantwortung. Sie haben die Mehrheit im Bundestag, nutzen Sie sie, so Dulger wörtlich. Um was es ihm vor allem geht, sind bessere Rahmenbedingungen für Unternehmen und Sozialreformen. An Bundeskanzler Merz von der CDU gerichtet, sagt Dulger in seiner Rede beim Arbeitgebertag in Berlin: Wir wissen, Sie drängen zur Abfahrt. Andere stehen noch auf der Bremse. Eine indirekte Kritik, vor allem an die SPD gerichtet. Von der Politik fordert Dulger außerdem eine Vision, wie das Land in ein paar Jahren aussehen soll. Eine von Dulgers eigenen Ideen lautet: Ein Land, in dem Arbeit auch auf dem Konto mehr Wertschätzung erfährt und die Sozialversicherungsbeiträge unter 40% liegen. Und ein Land, in dem der Staat seine Hauptaufgaben erfüllt und sich nicht in alles einmischt, so Dulger.
0: Lobende Worte fand Dulger für den anwesenden Bundeskanzler Friedrich Merz. Dieser sei jemand, der die Reformen vorantreibt und nicht bremst. Der Kanzler versprach, dies auch weiter zu tun, zum Beispiel bei der Rente. Während allerdings sein Koalitionspartner, die SPD, die abschlagsfreie Rente ab 45 Beitragsjahren behalten will, hat sich Merz für ihre Abschaffung ausgesprochen.
3: Das Ende der abschlagsfreien Frühverrentung macht die Rente gerechter. Wer, meine Damen und Herren, gesund und fit, abschlagsfrei, früher in Rente zu gehen, das ist weder gerecht, noch können die Rentenversicherung und unsere Volkswirtschaft es sich leisten, wenn immer weniger Arbeitende immer mehr Rentnerinnen und Rentner finanzieren müssen.
0: Sagte Bundeskanzler Merz auf dem Arbeitgebertag in Berlin. Das Bundesverfassungsgericht verhandelt heute noch einmal über die Erbschaftssteuer. Ein Privaterbe hatte geklagt, weil die Erben sehr großer Unternehmen oft nur wenig, manchmal sogar gar keine Erbschaftssteuer zahlen müssen. Erben von Privatvermögen haben solche Privilegien nicht. Darüber kann ich jetzt mit Antonetta Stefani aus der ARD-Rechtsredaktion sprechen. Hallo, Frau Stefani.
4: Hallo.
0: Warum unterscheidet der Staat denn überhaupt zwischen den Erben von Omas Häuschen oder jetzt wie in dem Fall des Klägers von Wertpapieren und Grundstücken, die er von seiner Tante geerbt hat, und den Erben von Unternehmen?
4: Also der Gedanke, der dahinter steckt, ist, dass man Unternehmen schützen und erhalten will. Es geht also um wirtschaftliche Aspekte. Man möchte den Bestand von Unternehmen und damit vor allem von Arbeitsplätzen schützen. Einfach gesagt, ein Unternehmen soll halt nicht deshalb pleite gehen, weil die Erben die Erbschaftssteuer nicht zahlen können. Denn dann würden auch Jobs verloren gehen wahrscheinlich. Und deshalb hat der Gesetzgeber eben entschieden, dass bei Betriebsvermögen andere Regeln für die Steuer gelten als bei Privatvermögen. Und dieses Ziel hat das Bundesverfassungsgericht in bisherigen Entscheidungen übrigens auch im Grundsatz erstmal akzeptiert.
0: Welche Privilegien haben denn die Unternehmenserben momentan?
4: Aktuell funktioniert die Erbschaftssteuer bei Unternehmen in Deutschland ganz vereinfacht dargestellt, weil das ist ziemlich kompliziert tatsächlich, so. Kleinere und mittlere Unternehmen, die, nachdem sie dann vererbt werden, von den Erben 5 Jahre weitergeführt werden und bei denen das Lohnniveau gehalten wird, denen werden 85% der Erbschaftssteuer erlassen. wenn die das dann sogar 7 Jahre durchziehen und das Unternehmen weiterführen, fällt die Erbschaftssteuer sogar ganz weg. Und für große Unternehmen gelten diese Regeln im Grundsatz auch. Also große Unternehmen sind solche, die sind mehr als 26 Millionen Euro wert. Und für die wird aber zusätzlich noch geschaut, ob die am Tag, an dem sie das Unternehmen erben, genug verfügbares Vermögen haben, um die Erbschaftssteuer für so ein großes Unternehmen zu bezahlen. Dabei wird aber nur geschaut, wie liquide sind denn jetzt die Erben konkret, und da zählt, zählt angelegtes Vermögen beispielsweise nicht. Und wenn das liquide Vermögen nicht ausreicht, wenn die also nicht flüssig genug sind, um die Erbschaftssteuer zu zahlen, dann kann die Steuer auch bei riesigen Unternehmen komplett erlassen werden.
5: Das ist ja sehr in der Kritik, ne? Weil es oft heißt, ja, die großen Unternehmen räumen dann das Konto leer und am anderen Tag befüllen sie es wieder. Das Verfassungsgericht, Sie haben es gesagt, hat ja in der Vergangenheit schon öfter über Unternehmenserbschaften entschieden. Ihre Einschätzung, könnten die Erbschaften denn jetzt künftig höher und strenger besteuert werden? Wie wird das ausgehen?
4: Genau, ich hatte ja gerade schon gesagt, dass das Bundesverfassungsgericht dieses Ziel, Unternehmen und ihre Jobs zu schützen, indem weniger oder sogar gar keine Erbschaftssteuer anfällt, grundsätzlich akzeptiert hat. Allerdings hat das Gericht bisher auch immer gesagt, wenn der Staat eine Erbschaftssteuer erhebt, müssen die grundsätzlich alle zahlen. Und so Steuerbefreiungen, um Unternehmen und Jobs zu erhalten, sind zwar in Ordnung, aber sie müssen die Ausnahme bleiben. Weil gerade beim Erben von großen Unternehmen aber oft kaum Steuern gezahlt werden, hat das Gericht da heute mal ganz kritisch nachgefragt. Und es hat sich sehr genau die Zahlen aus der Praxis angeschaut und dabei ganz offen hinterfragt, ob die sehr großzügigen Steuerbefreiungen, die wir aktuell haben, wirklich nötig sind oder ob viele Unternehmen auch mit einer Stundung oder einer Ratenzahlung ausreichend geschützt werden und wie es da konkret eigentlich in der Praxis aussieht. Wer zahlt faktisch wie viele Steuern? Und wenn das Gericht zum Ergebnis kommt, dass es auch anders geht als mit den aktuellen großzügigen Befreiungen und Ausnahmeregelungen, dann wird es verfassungsrechtlich wohl schwer zu begründen und zu rechtfertigen sein, dass auf die Wertpapiere der Tante die volle Erbschaftssteuer erhoben wird, auf das Unternehmen aber gar nichts.
5: Und diese Entscheidung wird in ein paar Monaten fallen. Da schauen wir drauf, da schaut aber dann auch Schwarz-Rot in Berlin drauf, denn auch da stehen Entscheidungen in dieser Sache an. Vielen Dank für diese Einschätzungen. Antonetta Stefani war das aus der ARD-Rechtsredaktion. Krankheiten basieren auf inneren Konflikten. Statt Medizin oder einer ärztlichen Behandlung müssten diese Konflikte nur gelöst werden. Solche Dinge verbreitet die sogenannte germanische Neue Medizin, eine Pseudolehre, die auf den Deutschen Rieke Gerd Hammer zurückgeht. Jetzt zeigen Recherchen Inhalte dieser Pseudomedizin, die werden auch an einer der größten Heilpraktikerschulen im deutschsprachigen Raum angeboten. Rebecca Markthaler mit den Einzelheiten.
6: Die etablierte Heilpraktikerschule Paracelsus hat mehrmals im Jahr Seminare im Angebot, die sich auf Inhalte der germanischen neuen Medizin, kurz GNM, beziehen. Der Titel: Germanische Heilkunde – Krankheiten verstehen, lernen und auflösen. Es richtet sich laut Angebot an therapeutisch Tätige. BR-Journalist Dennis Müller hat undercover teilgenommen.
7: In dem Seminar wurden ganz klar problematische Inhalte der GNM reproduziert. Wir haben einmal das Konzept der Konfliktlösung live zelebriert bekommen.
6: Die Seminarleiterin weist auf Nachfrage darauf hin, dass es sich bei ihren Seminaren um rein informative Wissensvermittlung handele und sie in diesen klarstelle, dass es keine medizinische Beratung, Diagnose oder Therapie ersetze. Der Geschäftsführer der Paracelsus Gesundheitsakademien schrieb, dass es sich um ein einzelnes Seminarprodukt handele, das, so wörtlich, zudem überhaupt nur in Sachsen angeboten worden ist und wird. Er wolle das Angebot prüfen. Die BR-Recherchen zeigen, auch in Bayern waren Anfang des Jahres Seminare mit Bezug zur GNM bei Paracelsus zu finden. Mittlerweile werden diese nicht mehr angeboten. Immer wieder sterben Anhänger der germanischen neuen Medizin, weil sie versuchen, innere Konflikte zu heilen, statt sich nach den Regeln der evidenzbasierten Medizin behandeln zu lassen.
5: Gerade erst haben die Außenminister der Europäischen Union neue Sanktionen gegen Unterstützer der russischen Kriegsmaschinerie beschlossen. Knapp 1600 Personen, Unternehmen und Organisationen sollen mit Strafmaßnahmen belegt werden. So viele wie noch nie seit Februar 2022. Aber bringt das überhaupt was? Björn Blaschke ist der Frage nachgegangen.
8: Vorweg, Die EU-Sanktionen gegen Russland wirken. Aber das heißt nicht, dass sie auf absehbare Zeit den Krieg des Kreml gegen die Ukraine stoppen. Immerhin, Russlands Exporterlöse sind beispielsweise durch das Ölembargo zurückgegangen. Aber die russische Wirtschaft ist nicht zusammengebrochen. Bisweilen verzeichnen Experten sogar Wachstum, vor allem wegen hoher Staatsausgaben für den Krieg und die Rüstungsindustrie. Die Sanktionen stoßen grundsätzlich an Grenzen. Russland hat nämlich Handelsströme nach China, Indien, die Türkei und Zentralasien umgelenkt. Dadurch werden Verluste teilweise ausgeglichen. Wenn das Ziel war, Russland unmittelbar zum Kriegsende zu zwingen, waren die Sanktionen bislang erfolglos. Wenn das Ziel war, Russlands wirtschaftliche und technologische Leistungsfähigkeit langfristig zu schwächen und die Kriegsführung teurer zu machen, dann zeigen die Sanktionen nach Einschätzung vieler westlicher Institutionen durchaus Wirkung. Die Sanktionen erhöhen die Kriegskosten und erschweren die Modernisierung der russischen Wirtschaft. Die politischen Entscheidungen im Kreml verändern sie aber nicht.
5: Am Wochenende sind 14 Menschen bei Angriffen der Houthi auf Saudi-Arabien ums Leben gekommen. Der Konflikt könnte auch direkte Auswirkungen auf uns hier in Deutschland haben, da die Schifffahrtsstraße durchs Rote Meer die wichtigste Exportroute für saudisches Öl ist. Und die Houthi kontrollieren Teile des Jemens, der im Süden an Saudi-Arabien grenzt. Die Öltanker müssen da vorbei. Unser Korrespondent Moritz Behrendt erklärt, welche Folgen die Angriffe für die Region haben.
9: Die Angriffe haben Saudi-Arabien gezeigt, wie verletzlich das Land ist, vor allem die kritische Infrastruktur. Die Behörden haben jetzt den internationalen Flughafen in der Hauptstadt Riad bis Samstag geschlossen. Bei zwei Angriffen der Houthi in den letzten Tagen wurden auf dem Flughafen 13 Menschen getötet und mehr als 300 verletzt. Dazu kommt, dass Drohnen und Raketen der Houthi auch mehrfach Ölanlagen im Land getroffen haben. Der Internationale Währungsfonds, der geht inzwischen davon aus, dass die saudische Wirtschaft in diesem Jahr um mehr als 3% schrumpft, als Folge des Kriegs am Persischen Golf und wegen der Angriffe auf die Erdölinfrastruktur im Land.
5: Droht damit ein Szenario wie bei der Meerenge von Hormuz, also mit der Folge, dass die Spritpreise steigen? Noch ist die Meerenge Bab al-Mandab passierbar, aber das könnte sich ändern. Noch einmal unser Korrespondent Moritz Behrendt.
9: Donald Trump hat ja am Wochenende öffentlich und laut darüber nachgedacht, ob die USA an der Seite Saudi-Arabiens in diesen Krieg einsteigen könnten. Darauf haben die Houthi nun mit einer Drohung reagiert. Ein Kriegseintritt der USA würde Angriffe zur Folge haben, die das Land hart treffen würden, sagte ein Sprecher der Houthi. Was das jetzt genau bedeuten würde, das sagte er nicht. Denkbar ist, dass die vom Iran unterstützte Miliz dann auch Schiffe im Roten Meer bedroht. Bislang ist die internationale Schifffahrt dort nicht betroffen, mit der Ausnahme allerdings von Schiffen aus Saudi-Arabien und Schiffen, die saudische Häfen anlaufen. Saudi-Arabien wiederum könnte bei seinen Partnern um Hilfe bei der Landesverteidigung bitten. Im Land ist die Verwunderung schon groß, warum ein so wichtiger Ort wie der internationale Flughafen in der Hauptstadt Riad nicht besser geschützt ist.
5: Soweit unser Korrespondent Moritz Behrendt über die Lage in Jemen und Saudi-Arabien.

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9: Und jetzt ist es 12.15 Uhr.
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9: Die Nachrichten mit Andreas Dirschall.
11: Merz wirbt bei Arbeitgebertag für große Reformen. Der Bundeskanzler sagte in Berlin, es gehe um die Stabilisierung der Sozialbeiträge und um Fairness den jungen Menschen gegenüber. Arbeitgeberpräsident Dulger hatte zuvor bessere Rahmenbedingungen für Unternehmen gefordert. Zuletzt zeigten sich Wirtschaftsverbände ungeduldig, was die versprochenen Reformen angeht. Bundesverfassungsgericht berät erneut über Erbschaftssteuer. Konkret geht es um Privilegien für Firmenerben. Wem betriebliches Vermögen vermacht wird, der muss meist deutlich weniger Steuern zahlen als die Erben von Privatvermögen. Dagegen hat ein Privaterbe geklagt, das widerspreche dem Grundsatz der Gleichbehandlung. Galeria-Beschäftigte erhalten Insolvenzgeld. Wie eine Sprecherin der Bundesagentur für Arbeit bestätigte, wird das Geld dem Großteil der mehr als 11.000 Mitarbeiter gezahlt. Für einen Teil der Beschäftigten, etwa in der Gastronomie und der Lebensmittelsparte, läuft ein separater Insolvenzantrag. Anfang des Monats hatte Galeria den vierten Insolvenzantrag innerhalb von 6 Jahren gestellt. Der Betrieb in den 83 Filialen läuft vorerst weiter. Cybermobbing unter Jugendlichen nimmt weiter zu. Rund ein Fünftel aller Schüler ist laut einer Studie davon betroffen. Das sind fast 2,5 Millionen Kinder und Jugendliche. Im Vergleich zum Vorjahr bedeutet das einen Zuwachs von gut 2%. Eltern und Lehrer befürworten deshalb mehrheitlich eine Altersbegrenzung für soziale Medien. Fahrplanwechsel der Bahn bringt schnellere Verbindung nach Hamburg. Künftig dauert die Fahrt ab München nur noch knapp 5,5 Stunden. Außerdem weitet die Bahn ihr Angebot ins europäische Ausland aus. Ab morgen kann man die Fahrkarten für die Zeit ab dem 13. Dezember kaufen. Die Preise im Fernverkehr bleiben diesmal gleich. Das Wetter in Bayern: von Westen her Wolken mit Regen, 7 bis 17 Grad.
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12: Im Studio Angela Braun. Am Flughafen Nürnberg ist es heute am frühen Morgen zu einer Störung des Flugverkehrs gekommen. Polizei und Flugsicherung wollen herausfinden, ob es eine Drohne war. Einzelheiten von Carlos Schindhelm.
13: Nach Polizeiangaben meldeten 3 Piloten während des jeweiligen Lande- oder Startvorgangs unabhängig voneinander die Sichtung eines Objekts. Dabei könnte es sich möglicherweise um eine Drohne oder eine optische Täuschung gehandelt haben. Die Grenzpolizeiinspektion Nürnberg Flughafen und die Deutsche Flugsicherung ergriffen Maßnahmen zur Aufklärung des Vorfalls. Unter anderem waren Drohnendetektionsgeräte, Streifenwagen und auch ein Polizeihubschrauber im Einsatz. Dabei kam es zwischen 2 Uhr und 4 Uhr zu einer Beeinträchtigung des Flugverkehrs. Bisher haben die Ermittlungen jedoch keine Ergebnisse oder Hinweise auf eine Drohne geliefert.
12: Gleich 2 Azubis aus dem Bezirk der IHK Aschaffenburg werden als Beste bundesweit geehrt. Die Deutsche Industrie- und Handelskammer zeichnet jedes Jahr Nachwuchskräfte aus, die in ihrer Ausbildung Spitzenleistungen gebracht haben und zeigt, wie wichtig eine gute duale Ausbildung für die Zukunft ist. Barbara Ecke berichtet.
14: Bundesbester Maurer ist Flavio Sorace, der seine Lehre bei der Dressler Bau GmbH abgeschlossen hat. Der bundesbeste Beton- und Stahlbetonbauer hat seine Ausbildung bei der Baugesellschaft Adam Hörnig gemacht und heißt Leon Bien. Die beiden Aschaffenburger Ausbildungsunternehmen tauchen regelmäßig auf bei der Auszeichnung der Deutschen Industrie- und Handelskammer. Dressler bereits zum 4. Mal, Hörnig ist zum 2. Mal dabei.
12: Wir schauen nach Oberbayern. Es geht um einen Wolf im Berchtesgadener Land. Das Landratsamt hat Mitte August beschlossen, dass ein Wolf gejagt werden darf in bestimmten Gebieten und bis zum Ende der Almsaison. Die Frage ist allerdings, gibt es den Wolf überhaupt? Ende Juli hat eine Wildtierkamera einen Wolf aufgenommen und es wurden Weidetiere gerissen, aber von einem Hund. Julia Ley mit der ganzen Geschichte.
10: Die Abschussgenehmigung sorgt für Ärger bei Tierschützern, etwa bei Rita Poser vom Bund Naturschutz im Berchtesgadener Land, weil völlig egal sei,
15: ob der Wolf jetzt einen Schaden angerichtet hat oder nicht, sondern allein der Gedanke, dass der Wolf kommt und einen Schaden anrichten könnte, genügt, um so einen Bescheid herauszugeben, dass ein Wolf geschossen werden kann.
10: Ende September hat das Verwaltungsgericht Augsburg einen ganz ähnlichen Erlass im Oberallgäu gekippt. Die Begründung der Richter? Es sei unklar, ob durch den Wolf tatsächlich ernste landwirtschaftliche oder sonstige wirtschaftliche Schäden drohen. Außerdem habe man Alternativen zum Abschuss nicht ernsthaft geprüft. Tierschützer forderten nach dem Augsburger Urteil, dass auch der Erlass im Berchtesgadener Land zurückgenommen werden sollte. Das Landratsamt dort hält aber weiter daran fest. Insgesamt 9-mal wurde in den vergangenen 5 Jahren laut dem Landratsamt ein Wolf im Berchtesgadener Land gesichtet. 5-mal hätten die Wölfe im selben Zeitraum wild gerissen, 1-mal auch Nutztiere.
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9: Margot Friedländer hat als einzige aus ihrer Familie den Holocaust überlebt und als engagierte Zeitzeugin viele Menschen bewegt. Kurz vor ihrem Tod gründete sie noch die Margot Friedländer Stiftung, die jedes Jahr einen Preis vergibt. Gestern Abend war in Berlin Preisverleihung. Geehrt wurden in diesem Jahr eine Europaschule, ein Projekt des Bundes der Deutschen Katholischen Jugend und ein Hochschullehrer aus München. Weitere Einzelheiten von Kirsten Deitrich.
16: Wir wollen Menschen auszeichnen, die mit ihrem Handeln für Toleranz, für Freiheit und Demokratie einstehen,
17: sagte die hochbetagte Holocaust-Überlebende und Zeitzeugin Margot Friedländer wenige Jahre vor ihrem Tod 2025. Aus mehr als 300 Einreichungen wählte die Jury der Margot Friedländer Stiftung die diesjährigen Preisträger aus. Sie erhalten die Auszeichnung in einer zunehmend bedrohlichen Lage, betont Carsten Dreinhöfer, Vorstandsvorsitzender der Stiftung.
18: Wir leben heute in einer Welt, in der sich alte Muster auf neue Weise zeigen. Der Antisemitismus hat in der gesamten Gesellschaft zugenommen. Der Rechte, der Linke, der islamische Antisemitismus.
17: Vor diesem Hintergrund zeichnet die Margot Friedländer Stiftung Einsatz für Demokratie, für nachhaltige Erinnerungsarbeit und gegen den wachsenden Antisemitismus aus. Den sogenannten Persönlichkeitspreis erhält der Münchner Wirtschaftswissenschaftler Guy Katz für sein Engagement nach dem islamistischen Terrorangriff auf Israel am 7. Oktober 2023.
19: Ich glaube, mir geht es wie vielen, vielleicht den meisten Jüdinnen und Juden in Deutschland. Bis zum 7. Oktober war ich Professor, der zufällig Jude ist. Und seit dem 7. Oktober bin ich Jude, der zufällig Professor ist.
17: Katz organisierte Schweigemärsche, Kundgebungen und ein breites zivilgesellschaftliches Bündnis gegen Antisemitismus. Dieses Engagement ziehe weite Kreise und verbinde ganz verschiedene Bereiche der Gesellschaft, lobt Juryvorsitzende Elke Büdenbender, die Ehefrau des Bundespräsidenten.
20: Sie sind eben der Enkel von 4 Holocaust-Überlebenden. Doch was Sie aus der Geschichte ableiten, finde ich, richtet sich sehr entschieden in die Gegenwart und auch an die Zukunft. Sie wollen nicht nur erinnern und aufklären, sie wollen etwas verändern.
17: Ein weiterer Preisträger ist das Projekt Zeit ohne Zeugen vom Bund der katholischen Jugend in Paderborn. Zeit ohne Zeugen nutzt Virtual Reality für eine unmittelbare Erfahrung von Orten nationalsozialistischer Judenverfolgung und damit eine moderne Erinnerungskultur. Wobei die Technik nur der Einstieg ist, sagt Projektreferentin Vanessa Niedig.
21: Ja, meistens ist es so, dass die Schülerinnen und Schüler morgens erstmal denken, cool, wir dürfen heute alle eine VR-Brille aufsetzen. Und wenn wir dann am Ende des Tages dazu ins Gespräch gekommen sind, ist es doch auch in der Reflexion meistens so, dass der Austausch dann das Wertvolle war.
17: Weil der Margot Friedländer Stiftung die Arbeit mit jungen Menschen besonders wichtig ist, vergibt sie auch einen Schulpreis. Den erhält dieses Jahr die Europaschule im mecklenburg-vorpommerschen Rövershagen. Dort ist seit 1999 die sogenannte AG Kriegsgräber aktiv, die die Geschichten von Opfern des Nationalsozialismus und des Kommunismus mit vielfältigen Methoden vermittelt. Der Margot-Friedländer-Preis ist mit insgesamt 25.000 Euro dotiert. Er soll die Fortsetzung des Engagements der Preisträger fördern.
9: Kirsten Dietrich berichtete von der gestrigen Verleihung des Margot-Friedländer-Preises in Berlin.
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9: Das Franz-Marc-Museum in Kochel zeigt natürlich nicht immer nur Werke vom Künstler Franz Marc selbst, sondern auch von Mitstreitern wie Wassily Kandinsky, Gabriele Münter, Paul Klee oder August Macke. Also die Künstler, die im oberbayerischen Voralpenland den entscheidenden Durchbruch hatten. Weg von der naturalistischen hin zu einer modernen, expressionistischen Malerei. Die neue Sonderausstellung Licht wird Farbe führt allerdings ganz woanders hin, nach Tunesien. Was das nordafrikanische Land mit der Entwicklung der modernen Kunst zu tun hat, das sagt uns jetzt Julie Metzdorf.
0: Im Winter 1904 reisen Gabriele Münter und Wassily Kandinsky nach Tunesien in Erwartung eines milden Winters. Außerdem ist Kandinskys Ehefrau nach München gekommen, da war es besser, die Geliebte aus der Stadt zu schaffen. Das Hotel in Tunis verlassen die beiden anfangs kaum, denn es regnet, wochenlang. Von der Dachterrasse aus malen sie die Umgebung, weiße kubische Häuser in der Ferne, Münter noch in impressionistischer Manier, Kandinsky etwas blockhafter, mit dicker Farbe, die er mit dem Palettenmesser auf die Leinwand spachtelt. Die Motive sind überraschend unspektakulär, sagt Museumsleiterin Jessica Keilholz-Busch.
1: Es sind eher so Zwischenzonen, also Bereiche zwischen der europäisch geprägten Neustadt und der historischen Medina, Randbezirke und Bereiche, an denen eben Altes und Neues auch zusammentrifft. Das macht es eigentlich, glaube ich, besonders interessant, weil man viel erfährt über Tunesien auch als kolonialisierten Staat.
0: Sie arbeiten sich nicht an folkloristischen Klischees ab, malen weder die prächtigen Moscheen noch irgendwelche orientalischen Schönheiten. Stattdessen ein islamischer Friedhof, eine Bar, die Straßen in einem Vorort. 4 Monate bleibt das Paar, mehr als 400 Arbeiten entstehen. Skizzen, kleine Ölstudien und viele Fotografien. Der große Durchbruch zu jener neuen, expressionistischen Malerei, für die Münter und Kandinsky heute berühmt sind, fand in Tunesien nicht statt, sondern später in Oberbayern. Was die Werke stattdessen zeigen, ist ein Land in der Transformation. Ein Foto von Gabriele Münter zeigt eine staubige Straße, rechts ein schwer beladener Esel, links die Bauarbeiten der Eisenbahntrasse. 10 Jahre später, 1914, reisen die Maler Paul Klee, August Macke und Louis Mouillet ebenfalls nach Tunesien. Gerade einmal 2 Wochen sind sie unterwegs, doch der künstlerische Sprung, den sie in dieser kurzen Zeit machen, hat Kunstgeschichte geschrieben.
1: Es gibt wahrscheinlich keine Reise, die kunsthistorisch so bedeutend ist wie die Tunesienreise von Klee, Macke und Mouillet. Die 3 reisen ja mit Aquarellkasten und Aquarellpapier und halten eigentlich in den ersten Tagen schon diese neuen Eindrücke, die sie dort gewinnen, fest in sehr, sehr lichten Kompositionen, in denen sich der Naturalismus komplett verabschiedet hat. Also sie bauen ihre Arbeiten auf, fast schon architektonisch.
0: Stadtansichten, ein Markt in Tunis, ein Schmuckhändler oder ein Mann mit Esel. Das alles ist Motiv und zugleich Muster und erinnert mit seinen leuchtenden Farben an Kirchenfenster im Gegenlicht. Klee, der sich bis dahin eher als Zeichner und Grafiker gesehen hatte, schreibt jubelnd ins Tagebuch: Die Farbe hat mich. Ich bin Maler.
1: Die Arbeiten, die wir hier zeigen, gehören eigentlich zu den Inkunabeln der Kunstgeschichte. Man kennt sie von Plakaten, von Postkarten. Sie sind wirklich im Bildgedächtnis unserer Gesellschaft fest verankert und formen auch gewissermaßen das Bild, was wir auch bis heute noch von Tunesien haben.
0: Licht wird Farbe zeigt nicht nur, wie das Licht Tunesiens den Malern der Moderne die Augen öffnete. Dank der Verknüpfung mit der viel unbekannteren Reise von Münter und Kandinsky bekommt hier auch das Tunesien des frühen 20. Jahrhunderts seinen wohlverdienten Auftritt auf der Bühne der Kunst, frei von orientalischen Klischees und falschen Werbeversprechen.
9: Und bis zum 17. Januar nächsten Jahres kann man sich die Ausstellung im Franz-Marc-Museum in Kochel noch anschauen. Julie Metzdorf hat darüber berichtet.

0: Das Wetter. Heute neben Sonne und Nebel, dann von Nordwesten her Wolken und die bringen leichten Regen. Die Höchstwerte liegen heute zwischen 7 und 17 Grad. Morgen zunächst oft grau und in Südbayern häufig nass. Im Lauf des Tages zieht der Regen ab und die Sonne kommt raus, dann bei Höchstwerten bis 18 Grad. Am Donnerstag und Freitag ruhiges und trockenes Herbstwetter mit viel Sonne auf den Bergen und teils zähem Nebel in den Niederungen. 12 bis 20 Grad dann.
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0: Und jetzt ist es 12.30 Uhr.
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0: Wirtschaftsverbände verlieren langsam die Geduld mit der Bundesregierung. Auf dem Arbeitgebertag drängen sie darauf, dass die Sozial- und Arbeitsreformen schnell umgesetzt werden. Werden Unternehmen gegenüber Privatpersonen bei der Erbschaftssteuer bevorzugt? Und muss die Politik daran etwas ändern? Darüber wird ab heute am Bundesverfassungsgericht verhandelt. Und wir schauen nach Bayern. Da baut die Bahn ihre Angebote aus. Mein Name ist Ann Kleinknecht. Einen Tag nach dem Rücktritt von SPD-Co-Chefin und Arbeitsministerin Baas hat heute die Bundesvereinigung der Deutschen Arbeitgeberverbände in Berlin zum Arbeitgebertag eingeladen. Hauptthema ist natürlich die derzeitige politische Lage in Berlin und der weitere Reformkurs der Bundesregierung. Arbeitgeberpräsident Rainer Dulger in Richtung Politik.
4: Die Worte von Arbeitgeberpräsident Dulger sind deutlich und sie richten sich an die Bundesregierung. Führen Sie, übernehmen Sie Verantwortung. Sie haben die Mehrheit im Bundestag, nutzen Sie sie, so Dulger wörtlich. Um was es ihm vor allem geht, sind bessere Rahmenbedingungen für Unternehmen und Sozialreformen. An Bundeskanzler Merz von der CDU gerichtet, sagt Dulger in seiner Rede beim Arbeitgebertag in Berlin, wir wissen, sie drängen zur Abfahrt, andere stehen noch auf der Bremse. Eine indirekte Kritik vor allem an die SPD gerichtet. Von der Politik fordert Dulger außerdem eine Vision, wie das Land in ein paar Jahren aussehen soll. Eine von Dulgers eigenen Ideen lautet, ein Land, in dem Arbeit auch auf dem Konto mehr Wertschätzung erfährt und die Sozialversicherungsbeiträge unter 40% liegen. Und ein Land, in dem der Staat seine Hauptaufgaben erfüllt und sich nicht in alles einmischt, so Dulger.
0: Dulger appellierte an CDU, CSU und SPD, endlich zu führen. Sie hätten schließlich die Mehrheit im Bundestag. Dabei fand er lobende Worte für den anwesenden Bundeskanzler Merz. Nach Ansicht des Arbeitgeberpräsidenten ist Merz jemand, der die Reformen vorantreibt und nicht bremst. Hörbar gesundheitlich angeschlagen versprach Merz, dies auch weiter zu tun, wie zum Beispiel bei der Rente.
5: Das Ende der abschlagsfreien Frühverrentung macht die Rente gerechter. Denn, meine Damen und Herren, gesund und fit, abschlagsfrei, früher in Rente zu gehen, das ist weder gerecht, noch können die Rentenversicherung und unsere Volkswirtschaft es sich leisten, wenn immer weniger Arbeitende, immer mehr Rentnerinnen und Rentner finanzieren müssen.
0: Soweit Bundeskanzler Merz beim Arbeitgebertag in Berlin heute. Wenn man etwas erbt, dann ist es für viele oft eine willkommene Finanzspritze. Die Ernüchterung folgt, wenn die Erbschaftssteuer abgezogen wird. Die Summe schrumpft und der Frust wächst. Denn Unternehmenserben kommen manchmal ganz ohne Steuern zu zahlen durch. Ist das gerecht? Darüber muss das Bundesverfassungsgericht entscheiden. Antonetta Stefani berichtet.
6: Der Kläger hat von seiner Tante geerbt, unter anderem Wertpapiere und Bankeinlagen. Darauf muss er Steuern zahlen und findet das ungerecht. Denn während er als Erbe eines Privatvermögens Steuern zahlen muss, gilt das für Unternehmenserben oft nicht. Für sie gibt es nämlich großzügige Ausnahmen. Wer das Unternehmen fortführt und das Lohnniveau seiner Angestellten hält, der zahlt unter Umständen gar keine Steuern. Für Erben von großen Unternehmen gilt zusätzlich, wer zu einem bestimmten Stichtag kein Geld flüssig

0: hat, um die Steuer zu zahlen, dem kann sie ebenfalls ganz erlassen werden. Der Gedanke hinter diesen Privilegien: Unternehmen und Jobs sollen nicht durch die Erbschaftssteuer gefährdet werden. Für Erben wie den Kläger, die kein Unternehmen, sondern zum Beispiel Wertpapiere von der Tante erben, gibt es solche Vorteile nicht. Heute verhandelt das Bundesverfassungsgericht deshalb zu der Frage, sind diese Privilegien für Unternehmenserben verfassungsgemäß oder verstoßen sie gegen den Gleichheitsgrundsatz aus dem Grundgesetz? Ein Urteil wird in mehreren Monaten verkündet.
1: Die Staatsregierung aus CSU und Freien Wählern will Bayerns Klimaschutzziele abschwächen. Unter anderem soll der Freistaat erst 2045 klimaneutral werden, also 5 Jahre später als bisher gesetzlich vorgesehen. Heute befragt der Umweltausschuss des Landtags dazu Fachleute. Lorenz Storch berichtet.
2: Wenn Bayern sein Klimaschutzgesetz so aufweicht wie von der Staatsregierung geplant, dann hätte das nach Einschätzung der Umweltorganisation Greenpeace deutlich größere Auswirkungen, als es zunächst scheint. Der Grund: auch das Zwischenziel für 2030 soll mitgestrichen werden. Die Folge könnte sein, dass bis zum Jahr 2045 beinahe doppelt so viel klimaschädliches Treibhausgas in Bayern entsteht, so die Rechnung der Umweltschützer. Sie sprechen von einer Lizenz zum Nichtstun. Dabei sei doch nach einem Extremsommer und angesichts schmerzhaft hoher Preise von Öl und Gas offensichtlich, dass Bayern weg müsse von fossilen Energien. Der Hitzesommer habe gezeigt, das Klima warte nicht, bis die Staatsregierung in die Puschen komme, ergänzen die Grünen und sprechen von einer fatalen Fehlentscheidung. Während andere Bundesländer wie Baden-Württemberg am Ziel der Klimaneutralität 2040 festhielten, lege Bayern den Rückwärtsgang ein. Die CSU-geführte Staatsregierung argumentiert, sie passe sich mit dem nach hinten verschobenen bayerischen Klimaziel nur der Gesetzeslage im Bund an, der ohnehin die wichtigsten Rahmenbedingungen setze.
1: Bei Pendlern haben in den vergangenen Monaten Befürchtungen für Unruhe gesorgt, wonach das Angebot im Nahverkehr in Bayern womöglich ausgedünnt wird. Nun gibt es Klarheit und ein großes Aufatmen. Entgegen früherer Befürchtungen streicht die Bahn ab dem Jahr 2028 keine Verbindungen im bayerischen Schienennahverkehr. Aus München, Ernst Weber.
3: Es gibt sie noch, die guten Nachrichten von der Bahn. Ab 2028 sollten eigentlich täglich 12 Regionalzüge zwischen Augsburg und München wegfallen. Zu den Stoßzeiten wären also statt 3 bis 4 nur noch 2 Züge pro Stunde gefahren. Den Platz auf den Gleisen hätten 19 zusätzliche Fernzüge bekommen. In den Fernzügen gilt aber das Deutschlandticket nicht. Für viele Pendler zwischen Schwaben und der Landeshauptstadt wäre das daher eine deutliche Verschlechterung des Angebots gewesen. Doch laut bayerischem Verkehrsministerium sind diese Pläne der Bahn vom Tisch. Ein Streichkonzert im Nahverkehr werde es nicht geben. Die Grünen im Landtag trauen dem Versprechen der Bahn allerdings noch nicht. Sie fordern das Unternehmen auf, die derzeitigen Verbindungen auch langfristig zu garantieren und noch weiter auszubauen. Denn in den kommenden Jahren seien noch deutlich mehr Fahrgäste im Nahverkehr zu erwarten, vor allem auf den bereits heute schon hochfrequentierten Strecken wie zwischen München und Augsburg.
1: Im Schwarzen Meer vor Bulgariens Küste sind wieder 2 Schiffe von Drohnen getroffen worden. Eins davon ist nach Angaben der Regierung in Sofia gesunken. Es ist der 2. Vorfall innerhalb einer Woche. Einzelheiten dazu von Silke Hane aus dem ARD-Studio Südosteuropa.
4: Von dem gesunkenen Schiff konnte ein Besatzungsmitglied gerettet werden. Vom 2. angegriffenen Schiff konnten 15 Menschen und damit die gesamte Besatzung gerettet werden. Der bulgarische Premierminister Roman Radev bezeichnete den erneuten Beschuss von Schiffen als absolut inakzeptabel. Der Angriff fand demnach in unmittelbarer Nähe der bulgarischen Territorialgewässer statt. Radev kündigte an, mit NATO-Generalsekretär Mark Rutte sprechen zu wollen. Er sagte, es gebe keinen eindeutigen Hinweis darauf, wer den Angriff verübt habe, doch das Ergebnis nütze der Russischen Föderation. Radev kündigte an, den russischen Botschafter wegen des Vorfalls einzubestellen. Bereits vor einer Woche waren vor der bulgarischen Küste 2 Schiffe angegriffen worden. Eines sank, die Besatzung konnte nicht gerettet werden. Bulgarien grenzt weder an die Ukraine noch an Russland. Als NATO-Mitglied am Schwarzen Meer ist es aber Teil der Ostflanke des Militärbündnisses. Auch im Nachbarland Rumänien kommt es immer wieder zu Vorfällen mit Drohnen und Seeminen.
1: In Frankreich gehen heute wieder junge Menschen aus Schulen und Universitäten auf die Straße. In Paris werden gleich zwei Demonstrationszüge erwartet. Die Jugendlichen fordern unter anderem eine Erhöhung des Bildungsetats um 10 Milliarden Euro. Kürzere Stundenpläne, weniger Unterrichtsausfall und eine bessere Ausstattung der Schulgebäude. Aus Paris, Julia Borutta.
5: Der Protest hat heute prominente Unterstützung bekommen. Die schwedische Aktivistin Greta Thunberg hat sich unangemeldet unter die Demonstrierenden an einem Lycée nördlich von Paris in Saint-Saint-Denis gemischt. Sie erklärte, der Jugend werde die Zukunft geraubt, die Schulen erhielten nicht die Investitionen, die sie bräuchten. Vor Ort sind laut Medienberichten rund ein Dutzend Polizisten, aber auch 20 Anwälte, die die Schüler und Schülerinnen unterstützen und schützen wollen, sollte es zu Auseinandersetzungen mit der Polizei kommen. Am frühen Nachmittag werden in Paris voraussichtlich zwei Demonstrationszüge starten, aber auch in anderen großen Städten wird heute wieder demonstriert. Laut dem Bildungsministerium waren am Morgen landesweit 200 von insgesamt 3.700 Lycées geschlossen oder verbarrikadiert. Die Regierung hatte in den letzten Tagen einen Rückgang der Blockaden, aber eine Intensivierung der Gewalt beobachtet und hofft, dass sich die Lage über die bevorstehenden Herbstferien beruhigen wird. Längst nicht alle Schüler und Schülerinnen beteiligen sich an den Protesten. Doch die Wortführer der Schülerrevolte versprechen, weiter zu demonstrieren, bis ihre Forderungen erfüllt werden.
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7: Im Studio Dirk Filzmaier. Die vierte Insolvenz der Warenhauskette Galeria hat bei den Beschäftigten für einige bange Tage gesorgt. Denn nicht nur ist bei vielen der Arbeitsplatz bedroht, es war auch erstmal nicht klar, ob es Insolvenzgeld geben wird. Wenigstens diese Sorge ist jetzt allerdings vom Tisch. Die dritte Insolvenz gilt als so weit abgeschlossen, dass die erneute Pleite, zumindest beim Insolvenzgeld, auch als wirklich neues Verfahren gilt. Hanna Heim.
8: Für die Galeria-Beschäftigten dürfte es eine Erlösung gewesen sein. Am Morgen hat die Bundesagentur für Arbeit in Nürnberg bekannt gegeben, dass sie Insolvenzgeld bekommen. Also eine Auszahlung in Höhe des Nettolohns für maximal 3 Monate. 9.650 Beschäftigte sollen von der Entscheidung profitieren. Zwar beschäftigt Galeria derzeit über 11.000 Mitarbeitende, aber für einen Teil, vor allem aus der Gastronomie- und Lebensmittelsparte, läuft derzeit bereits ein separater Insolvenzantrag. Gerüchten zufolge betragen allein die Gehaltskosten knapp 25 Millionen Euro pro Monat. Die Bundesagentur für Arbeit hat sich jetzt 10 Tage Zeit genommen, um zu prüfen, ob es für ein neues, viertes Insolvenzverfahren Geld geben kann, wenn das dritte noch nicht abgeschlossen ist. Jetzt hat sie sich also dafür entschieden, das Insolvenzgeld soll über eine Bank vorfinanziert werden, damit es schnell die Konten der Beschäftigten erreichen kann. Damit scheint der Geschäftsbetrieb zunächst zumindest abgesichert zu sein. Die eine große Frage aber bleibt, wie geht es weiter mit den 83 Galeria-Standorten und welche werden geschlossen? Die Antworten darauf ist das Management jetzt schuldig.
7: Der Einsatz von künstlicher Intelligenz führt zu keinem größeren Verlust von Arbeitsplätzen, ist also kein Jobkiller. Zu dieser Einschätzung ist jetzt eine Studie des Instituts für Arbeitsmarkt- und Berufsforschung gekommen. Demnach wird der Mensch immer noch gebraucht, auch in Bereichen, in denen die KI großen Einfluss hat. Und dass jüngere Menschen sich gerade schwer tun, in den Arbeitsmarkt zu starten, hat vor allem andere Gründe. So richtig vollständig sicher scheinen sich die Forscher mit ihrer Einschätzung dann aber doch wiederum nicht zu sein. Aus Nürnberg, Anja Bischoff.
9: Für Entwarnung sei es allerdings zu früh, sagen die Experten vom IAB. Insgesamt entwickelte sich die Vollzeitbeschäftigung in Berufen mit hoher KI-Betroffenheit seit 2022 zwar günstiger als in den anderen. Bei jungen Arbeitnehmern, die in stark von KI beeinflussten Berufen arbeiten, zeige sich allerdings ein negativer Trend. In der Altersgruppe 20 bis 29 ging die Vollzeitbeschäftigung um 1,2 Prozentpunkte stärker zurück als in Berufen, die weniger von KI betroffen sind. Als Hauptursache dafür sehen die Forschenden vom IAB aber die schwache Konjunktur. Sie habe zwischen 2022 und 2025 in wirtschaftlich angeschlagenen Branchen zu einem Beschäftigungsrückgang beigetragen, vor allem im verarbeitenden Gewerbe und in nicht-akademisch geprägten Berufen. Bei den älteren Beschäftigten zwischen 30 und 64 stieg der Studie zufolge die Vollzeitbeschäftigung in KI-Berufen in diesem Zeitraum um 5 bis 6%.
7: Der Autozulieferer Schaeffler hat in seiner E-Mobilitätssparte 240 Millionen Euro abgeschrieben. Grund ist vor allem die schwächere Nachfrage nach deutschen Elektroautos in China. Schaeffler-Chef Rosenfeld setzt deshalb künftig stärker auf Chinesen.

chinesische Autohersteller als Kunden. Insgesamt wächst die Sparte für Elektroantriebe bei Schaeffler aber weiter, im Gegensatz zu den drei restlichen klassischen Konzernbereichen. In den ersten 9 Monaten stieg der Umsatz in der Elektromobilitätssparte auf knapp 4 Milliarden Euro. Für Europa sieht Rosenfeld derzeit einen, Zitat, gewissen Boom bei der E-Mobilität.

0: 12.45 Uhr.
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0: Die Nachrichten mit Andreas Derschall.
2: Merz bekräftigt Bedeutung von Reformen. Ziel sei die langfristige Stabilität der Beitragssätze, sagte der Kanzler in seiner Rede beim Arbeitgebertag in Berlin. Dies sei man der jüngeren Generation schuldig. Mit Blick auf die Rentenreform betonte Merz, das Ende der abschlagsfreien Frühverrentung mache die Rente gerechter. Der designierte Arbeitsminister Schweizer gilt als Kritiker der Abschaffung. Er erhält am Nachmittag seine Ernennungsurkunde von Bundespräsident Steinmeier. Bundesverfassungsgericht prüft Steuerprivilegien für Firmenerben. Denn wer betriebliches Vermögen vermacht bekommt, muss davon meist deutlich weniger versteuern als Erben von Privatvermögen. Ein Mann zog deshalb vor Gericht. Die Richter müssen nun klären, ob die geltenden Steuerregelungen ihn in verfassungswidriger Weise benachteiligen. Flughafen Nürnberg ist wegen Polizeieinsatzes gesperrt. Grund sei eine Luftnotlage, teilte ein Sprecher mit. In der vergangenen Nacht war der Flugverkehr bereits gestört. Drei Piloten hatten unabhängig voneinander Objekte gemeldet, möglicherweise Drohnen. Ob es einen Zusammenhang zwischen den Ereignissen gibt, ist noch unklar. EU-Kommissionspräsidentin verurteilt Drohnenangriffe vor bulgarischer Küste. Es sei inakzeptabel, dass das Schwarze Meer zu einer weiteren Front im russischen Angriffskrieg auf die Ukraine geworden sei, kritisierte von der Leyen. Bulgarischen Angaben zufolge hatten Drohnen unbekannter Herkunft zwei Schiffe getroffen. Eines sank, nur ein Besatzungsmitglied konnte gerettet werden. Auf dem anderen Schiff wurden 5 Menschen verletzt. Schüler in Frankreich protestieren erneut. Unterstützt werden sie dabei von der schwedischen Aktivistin Greta Thunberg. Sie erklärte in Paris, der Jugend werde die Zukunft geraubt, die Schulen erhielten nicht die Investitionen, die sie bräuchten. In Frankreich sind heute nach Regierungsangaben wegen der Proteste etwa 200 Schulen geschlossen. Das Wetter in Bayern, teils sonnig, von Westen her Wolken mit Regen, 7 bis 17 Grad.
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0: Der Herbst kommt und einige drehen die Heizung wieder auf. Für Häuslebesitzer stellt sich da aber mittlerweile die Frage, rechnet sich das noch bei mir? Denn Öl und Gas sind so teuer wie nie. Wer sich für eine neue Heizung interessiert, aber noch nicht so genau weiß, welche Lösung für ihn die beste ist, für den gibt es eine Idee. Heizungskellerpartys, wo man in geselliger Runde Infos und Erfahrungen austauschen kann. Barbara Leinfelder berichtet aus dem schwäbischen Friedberg.
3: Auf Robert Baders Party gibt's keine Häppchen und keinen Sekt. Trotzdem ist der Andrang groß. Der Friedberger wird gleich seinen Keller aufsperren und seine Heizung vorstellen. Die Gäste haben viele Fragen.
4: Ich möchte halt vom Öl so gut wie weg. Also muss nicht ganz weg, aber...
5: Ist auch unser Gedanke, aber wir haben 3.800 Liter gehabt. Das reicht jetzt nur 10 Jahre oder noch länger.
3: Robert Bader hat seine alte Ölheizung mit einer topmodernen Anlage kombiniert. 20 Besucher wollen jetzt wissen, wie diese Hybridlösung funktioniert.
5: Wir gehen jetzt in den Keller runter.
3: Das Haus ist 65 Jahre alt. Bader wollte eine neue Heizung, aber die Öltanks waren noch fast voll. Rausschmeißen kam für ihn deshalb nicht in Frage. Eine andere Lösung musste her.
6: Wir haben einfach eine Luftwasser-Wärmepumpe kombiniert mit einer Ölheizung. Ja. Das funktioniert hervorragend. Das geht so, dass die Heizung selber entscheidet, was momentan effektiver ist.
3: Ist es nicht so kalt, dann reicht die kleinere Wärmepumpe locker aus.

0: aus. Bei strengem Frost unterstützt die Ölheizung. Der Strom für die Wärmepumpe kommt vom Dach. Im vergangenen Jahr hat Bader dadurch nur noch 250 Liter Heizöl verbraucht. Rund 24.000 Euro hat diese Hybridlösung gekostet. Und was, wenn die alte Ölheizung irgendwann den Geist aufgibt?
1: Wenn die kaputt ist, und ich hoffe, dass dann meine Tanks leer sind, wenn das Kardin kaputt ist, würde ich im Moment noch auf Pellets gehen. Also wir würden bei einer Hybridheizung bleiben.
0: Veranstaltet werden die kostenlosen Heizungspartys vom Landkreis Eichach-Friedberg, der VHS und dem Bündnis Nachhaltiges Friedberg, immer begleitet von Experten. Die Besucher finden das super.
2: Hier hat man ein Komplettpaket jetzt eben. Hier ist eine Energieberaterin da, hier ist der Heizungsbauer da, hier ist aber der Techniker und der Monteur eben dann da und man kann seine privaten Fragen stellen. Das finde ich super.
3: Wer sollte mir das sonst beantworten, wenn nicht jemand, der was schon gemacht hat? Ja, und dann deswegen ist das für mich schon sehr gut gewesen, muss ich sagen. Ja, hat mir viel gebracht.
0: Die Besucher der Heizungsparty nehmen viel an Info mit. Und auch der Gastgeber ist vollauf zufrieden.
1: Ja, hätte ich mir jetzt gar nicht gedacht, dass da so Interesse da ist. Ich habe mir eher gedacht, die lassen sich da ein bisschen berieseln. Aber es war auf alle Fälle eine runde Sache.
0: Die besten Partys gibt's also nicht nur in der Küche, sondern manchmal auch im Heizungskeller.
4: Und von dort berichtete Barbara Leinfelder.
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4: Nach dem Rücktritt von Bärbel Baas vom Parteivorsitz und als Ministerin für Arbeit muss sich die Partei neu aufstellen. Auch am Tag nach dem überraschenden Rücktritt wird im politischen Berlin noch diskutiert, welchen Anteil an der Entscheidung Indiskretionen haben könnten. Darüber hinaus beginnt die Diskussion, wie schnell nun mit Baas Nachfolger Schweizer die Rentenreform in trockene Tücher kommt und wer bei einem im Dezember geplanten Parteitag die SPD künftig im Vorstand führen kann und soll. Nicole Markwald über die Befindlichkeiten im politischen Berlin.
6: Auch am Tag nach dem Rücktritt von Bärbel Baas hallen diese Worte nach. Rücksichtslos, unanständig, unmenschlich seien sie gewesen. Die Angriffe auf die Sozialdemokraten. Baas selbst hatte es in ihrer Mitteilung zu ihrem Rückzug von den Spitzenämtern thematisiert. Während sie um ihre Stieftochter trauerte, seien öffentliche Angriffe auf sie, auch aus den Reihen des Koalitionspartners, weiter forciert worden. Tim Klüssendorf, Generalsekretär der SPD, hält die Reaktionen der Partei für richtig.
7: In diesem Fall geht es um die Solidarität der SPD mit ihrer Vorsitzenden in einer Situation, wo sie einen Trauerfall hat, den sich, glaube ich, die meisten Menschen nicht vorstellen können. Und wo wir deutlich machen, dass wir nicht nur an ihrer Seite stehen, sondern uns auch vor sie stellen und sagen, so geht es nicht.
6: Parteikollegin Annika Klose erklärt im Deutschlandfunk.
8: Und ich finde, diese Erzählung, die sich da im letzten Jahr vor allem festgesetzt hat, dass Bärbel Baas die Blockiererin gewesen sei, die finde ich ehrlich gesagt hanebüchen, dass es überhaupt nicht war.
6: Baas blockiert seit Monaten die Reformen, die das Land so dringend braucht. Das war eine der Beschuldigungen aus dem Parlamentskreis Mittelstand der Union in der Zeit, als sie sich zu Hause in Duisburg um ihr todkrankes Familienmitglied kümmerte. Klose sagt,
8: und ich glaube, dass da Bärbel Baas auch ein willkommener Sündenbock war für einige.
6: Im Juli hatte sich die Koalition zur Rentenreform verabredet. Wenige Wochen später folgten die Vorschläge der Kommission. Um drei Punkte der Kommissionsvorschläge wird besonders heftig gerungen. Darunter die geplante Abschaffung der abschlagsfreien Rente nach 45 Beitragsjahren. Den nächsten Schritt, den Gesetzentwurf, muss nun Baas Nachfolger Alexander Schweizer über die Ziellinie tragen. Die Generalsekretärin der CDU, Franziska Hoppermann, dazu.
9: Na, wir freuen uns, wenn wir anhand eines Entwurfs miteinander diese Punkte besprechen können. Das scheint ja jetzt so zu sein, dass das Fahrt aufnimmt. Das finde ich gut, weil was man sieht über den Sommer ist, abstrakte Diskussion ohne eine Grundlage zu haben, macht das nicht besser, sondern die Probleme löst man anhand von konkreten Gesetzesentwürfen und das fände ich jetzt gut, wenn wir das mal angehen.
6: Auch Bundeskanzler Friedrich Merz drückt aufs Gas. Er erläuterte am Vormittag in Berlin, erkältungsbedingt mit angeschlagener Stimme, die nächsten Schritte für den neuen Arbeits- und Sozialminister Alexander Schweizer.
10: Ich werde heute Nachmittag mit ihm beim Bundespräsidenten sein, bekommt er seine Ernennungsurkunde. Er ist morgens das erste Mal im Kabinett. Das dauert in der Regel eine Stunde und von 11 Uhr an Arbeit im Ministerium.
6: Schweizer war schon mal Arbeits- und Sozialminister in Rheinland-Pfalz. Nun also auf Bundesebene mit gewaltigen Herausforderungen, vor denen auch seine Partei weitersteht. Die SPD plant, ihren Parteitag vorzuziehen. Rund um den Jahreswechsel soll er stattfinden. Dort soll die gesamte

0: Führungsriege der Partei zur Wahl stehen. Noch Parteichef Lars Klingbeil lässt offen, ob er erneut antreten werde. Seine beiden anderen Spitzenämter dagegen möchte Klingbeil behalten.
1: Ich habe deutlich gemacht, dass ich als Vizekanzler und Finanzminister weiter Verantwortung tragen werde.
0: Das wird allerdings nur gelingen, wenn diese Regierungskoalition hält.
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3: Mit Julian Ignatovic. Das Unwort der Woche beim FC Bayern München heißt Kunstrasen. Jede, der die schon mal Fußball auf so einem künstlichen Rasen gespielt hat, weiß, ekliger Untergrund, man hat nicht immer den besten Stand, die Blutgrätsche ist noch schmerzhafter und insgesamt ist das Verletzungsrisiko höher. Der FC Bayern muss heute Abend in der Champions League in Norwegen eben nicht nur bei Gegner Viking Stavanger bestehen, sondern auch gegen diesen Kunstrasen. Trainer Vincent Kompany bleibt trotzdem gelassen.
4: Es ist normal, dass es jetzt angesprochen wird, weil wir haben natürlich diese Kunstrasen nicht in der Bundesliga. Das ist auch nicht oft. Aber wenn ich ein Gegner wäre, ich würde mich so freuen, wenn die gegnerische Mannschaft hier kommt und nur über diese Kunstrasen reden. Also keine Chance. Hauptsache ist 11 gegen 11. Platz steht in der Mitte von Stadion, habe ich gemerkt. Also alles passt für ein Fußballspiel und das ist das Wichtigste für uns.
3: Um 21 Uhr geht's los. Die Partie hören Sie hier bei uns live und in voller Länge. Das andere deutsche Team, das heute Abend in der Champions League ran muss, ist RB Leipzig, nämlich gegen PSV Eindhoven. Und die Leipziger sind froh, dass sie sich vorab nicht mit irgendwelchen Rasenfragen beschäftigen müssen, sondern ganz einfach auf dem bekannten heimischen Rasen auflaufen können. Thomas Kunze.
5: RB Leipzig. Und Heimspiele, das ist so ein richtig gutes Ding, sagt Keeper Maarten van der Voort, Leipzigs Nummer 1 seit dieser Saison. Und deswegen auch auskunftsfähig wie kaum ein anderer.
6: Ich denke,
5: das ist überragend. Besonders zu Hause, das fühlt sich so gut an, gemeinsam mit den Fans und gibt natürlich extra Motivation. Und wir brauchen sie auch an unserer Seite. Ich freue mich auf das Spiel und unsere Fans. Saisonübergreifend sind es jetzt schon 10 Spiele, die Leipzig zu Hause nicht verloren hat. Unter Martin De Michelis sind es in dieser Spielzeit wilde 9 Punkte aus 3 Partien mit, Achtung, 14:0 Toren. Und da wäre es doch schade, wenn diese Zahlen durch ein Remis oder gar eine Niederlage heute gegen die PSV Eindhoven versaut werden würden.
7: Ja, sehr interessante Gegner. International ist immer ein hohes Niveau. Es ist deutlich, seine Philosophie, die Holländer, die wollen immer den Ball zu haben. Das Wichtige, wie ich habe schon oft gesagt, ist genau unser Spiel mit dem Ball, gegen den Ball.
5: Und das hat ja zuletzt auch ganz gut geklappt, gegen Frankfurt zu Hause beim 6:0. Auswärts allerdings sah es gar nicht so gut aus. Beim 1:4 in Como zum Champions-League-Auftakt. Nun also Eindhoven mit einer super interessanten Mannschaft, einer Ex-Bundesliga-Auswahl. Trainer ist Peter Boss, Ex-Leverkusen, Ex-Dortmund, dazu Kova im Tor, ein ebenfalls ehemaliger Leverkusener, Pepi, Ex-Augsburg, Kostic, Perisic, Wanner, Plea. Die beiden letztgenannten allerdings sind verletzt. Dazu kommen Top-Leute wie Serginio Dest oder der Japaner Kodai Sano. Die Aufgabe also wird hart, zumal Leipzig diesen Heimsieg auch unbedingt braucht, um die Chancen auf ein Weiterkommen nicht schon zu Beginn der Champions League arg zu verringern. Das Personal dazu jedenfalls ist vorhanden und Martin De Michelis ist speziell nach Siegen auch ein Freund der Rotation.
7: Ja, es gibt die Möglichkeit, ein paar frische Spieler nach dem 6:0 von Anfang an spielt. Ja.
5: Gruda, Reitz, Gomis, Bakayoko, speziell im Offensivbereich stehen die Alternativen mittlerweile Schlange. Komfortabel für den Trainer, aber eben auch schwer zu entscheiden für Martin De Michelis.
3: Anpfiff ist auch hier um 21 Uhr. Außerdem spielen heute Abend auch die deutschen Fußballerinnen gegen Japan. Freundschaftsspiel ab 17.45 Uhr. Auch hier sind wir live in Einblendungen dabei.
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0: Mit dem Verkehr. A6 Weithaus Richtung Heilbronn zwischen dem Kreuz Altdorf und dem Kreuz Nürnberg Süd 6 Kilometer Stau. A8 München Richtung Salzburg zwischen Neubiberg und Taufkirchen Ost, Stau nach einem Unfall, die linke Spur ist blockiert. A8 Salzburg Richtung München zwischen Fraßdorf und Rosenheim, Stau an einer Baustelle. Und A9 Nürnberg Richtung München zwischen Altmühltal und Lenting, 5 Kilometer Stau nach einem Unfall, der Verkehr wird über den Standstreifen geleitet. Der Blick aufs Wetter. Heute neben Sonne und Nebel auch Wolken. Und die bringen leichten Regen mit. Höchstwerte 7 bis 17 Grad. Morgen zunächst oft grau und in Südbayern häufiger nass. Im Lauf des Tages zieht der Regen ab und die Sonne kommt raus bei Höchstwerten bis 18 Grad. Am Donnerstag und

0: Freitag dann ruhiges und trockenes Herbstwetter mit viel Sonne auf den Bergen und teils zähem Nebel in den Niederungen. Die Höchstwerte dann 12 bis 20 Grad.
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0: Und jetzt ist es 13 Uhr.
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0: Die Arbeitgeber fordern mehr Tempo von der Bundesregierung bei den Sozial- und Arbeitsmarktreformen. Was sich die Unternehmer im Detail wünschen, darüber spreche ich gleich mit unserem Berlin-Korrespondenten. Außerdem schauen wir nach Karlsruhe. Da verhandelt das Verfassungsgericht über die Erbschaftssteuer für Unternehmen. Und wir fragen, was die gestern verabschiedeten EU-Sanktionen gegen Russland bringen. Mein Name ist Ann Kleinknecht. Schön, dass Sie BR24 hören. Die schwarz-rote Koalition hat zahlreiche Reformen versprochen, auch um die Wirtschaft weiter anzukurbeln. Aber gerade die Pläne für eine Reform des Arbeitsmarkts und der Rente sind nach wie vor umstritten. Entsprechende Gesetzentwürfe hat das Arbeitsministerium bislang nicht vorgelegt. Und jetzt, wo Arbeitsministerin Baas zurückgetreten ist, ist fraglich, wann diese Entwürfe kommen. In der Wirtschaft wächst unterdessen die Ungeduld. Auf dem Arbeitgebertag in Berlin wurde das heute Vormittag noch mal besonders deutlich. Und darüber kann ich jetzt mit unserem Korrespondenten Jakob Mayer im Hauptstadtstudio sprechen. Hallo Jakob.
6: Hallo Ann.
0: Eine Regierung muss Ergebnisse liefern. Führen Sie, übernehmen Sie Verantwortung. Diese Appelle von Arbeitgeberpräsident Dulger an die Koalition, die klangen ja heute schon fast flehentlich. Was fordern die Arbeitgeber ganz konkret von der schwarz-roten Regierung?
6: Sie fordern mehr Tempo, sie fordern Ergebnisse, sie fordern Führung. Also wie du sagst, Arbeitgeberpräsident Rainer Dulger hat sich ganz direkt an die Spitzen der schwarz-roten Koalition gewandt, hat gesagt, übernehmen Sie Verantwortung, Probleme lösen, das helfe nicht nur der Wirtschaft, sondern stärke auch das Vertrauen in die Demokratie. Und Vertrauen aufbauen, das ist etwas, was aus Sicht der Arbeitgeber eben auch für Unternehmer besonders wichtig ist, die ja Geld in Projekte stecken wollen und müssen. Mit Blick auf die SPD hat Dulger gesagt, soziale Gerechtigkeit heiße eben nicht nur Leistungen zu sichern, sondern auch zu fragen, wie man diejenigen stärken könne, die diese Leistungen finanzieren. Und dann hat die Arbeitgeberseite der schwarz-roten Koalition noch einen 20-Punkte-Plan mitgegeben. Da sind Klassiker drin, also Bürokratieabbau, weniger Nachweis- und Dokumentationspflichten, flexiblere Arbeitszeiten, also im Grunde schon bekannte Forderungen.
0: Mhm. Kanzler Merz war ja auch auf dem Arbeitgebertag, hat dort gesprochen. Was war seine Botschaft? Konnte er die Arbeitgeber besänftigen, sie noch mal ein bisschen vertrösten, dass die Reformen bald kommen?
6: Also vertrösten, das ist definitiv das, was sich die Arbeitgeber nicht mehr erwartet haben. Sie wollten konkrete Ansagen haben. Merz hat die Botschaft verbreitet, die er schon länger verbreitet. Das Ganze, die Reformen der sozialen Sicherungssysteme seien kein Selbstzweck. Das solle vor allem der jungen Generation dienen. Die soll in einem Land leben, in dem man sich mit Leistung was aufbauen könne, sagte der Kanzler und CDU-Vorsitzende. Er hat dann die Reformen im Einzelnen angesprochen, die Reformen der sozialen Sicherungssysteme, also die Krankenkassenbeiträge, die stabilisiert werden sollen, das ist ja schon beschlossene Sache. Dann das, was noch kommen soll, also die Pflegereform, um das Milliardendefizit, das droht, aufzufangen oder auch dann im kommenden Jahr strukturelle Reformen anzugehen. Rente, da sagt er, wir brauchen alle und ich will die große Reform. Da hat er sich also sehr deutlich dazu bekannt, die geplante Einführung der Kapitalrente angesprochen. Dann den Streitpunkt zwischen Union und SPD, die Abschaffung der vorzeitigen abschlagsfreien Rente für langjährig Versicherte, also die sogenannte Rente mit 63. Die will ja die SPD nicht oder die Abschaffung aufhalten. Mhm. Die Union möchte sie abschaffen. Merz sagt, die Abschaffung dieser Rente mit 63 mache das System insgesamt gerechter. Und dann ging es um das strittige, ebenfalls in der Koalition strittige Thema Flexibilisierung der Arbeitszeit. Das ist eigentlich auch schon geplant und fest verankert. Da geht es darum, dass man statt einer täglichen eine wöchentliche Höchstarbeitszeit festlegen möchte. Da sagt Merz, das sei eben nicht nur eine Chance für die Unternehmen, sondern auch für die Mitarbeiter. Und das müsse jetzt erledigt werden. Also er hat schon Klartext geredet. Normalerweise ist das für einen CDU-Vorsitzenden und CDU-Kanzler ein Heimspiel. Aber da war schon klar, der Druck von der Arbeitgeberseite, der ist hoch. Da soll jetzt und muss jetzt schnell was passieren.
0: Aber du hast es nochmal gesagt. Kanzler Merz ist eben von der CDU, von der Union und es gibt noch einen Koalitionspartner. Und gerade diese Rentenfragen und auch die flexible Arbeitszeit zum Beispiel, das ist ja hoch umstritten. Wie stehen denn die Chancen dafür eine baldige Einigung?
6: Genau, das besondere Wort ist baldig. Also da ist bei der Rente noch völlig offen. Merz sagt, das kommt im ersten Quartal 2027, also im ersten Vierteljahr des kommenden Jahres, soll dann im kommenden Jahr in Kraft treten, die große Rentenreform. Der CSU-Landesgruppenchef Alexander Hoffmann hat heute Vormittag gesagt, er könne sich sogar vorstellen, dass das bis Jahresende durchs Parlament geht. Da sind andere in der Union skeptischer. Das zuständige Ministerium, das ist das von der noch Arbeitsministerin Bärbel Baas, die ja jetzt auf eigenen Wunsch das Ministerium abgibt und wo heute Nachmittag ihr Nachfolger Schweizer vereidigt werden soll. Das zuständige Ministerium hat da noch keinen Entwurf vorgelegt und es sind nur noch 5 Sitzungswochen bis Jahresende. Also die Zeit, um das noch ins parlamentarische Verfahren zu bringen und durchzubringen, die ist denkbar knapp.
0: Also mal schauen, wie schnell Alexander Schweizer diese Gesetzentwürfe dann vorlegt. Vielen Dank für diese Einschätzung. Jakob Meyer nach Berlin.
6: Gerne.
0: Wenn man etwas erbt, dann ist es für viele oft eine willkommene Finanzspritze. Die Ernüchterung folgt dann, wenn die Erbschaftssteuer abgezogen wird. Die Summe schrumpft und der Frust wächst. Denn Unternehmenserben kommen manchmal ganz ohne Steuern zu zahlen durch. Ist das gerecht? Darüber muss das Bundesverfassungsgericht entscheiden. Antonetta Stefani berichtet.
7: Der Kläger hat von seiner Tante geerbt, unter anderem Wertpapiere und Bankeinlagen. Darauf muss er Steuern zahlen und findet das ungerecht. Denn während er als Erbe eines Privatvermögens Steuern zahlen muss, gilt das für Unternehmenserben oft nicht. Für sie gibt es nämlich großzügige Ausnahmen. Wer das Unternehmen fortführt und das Lohnniveau seiner Angestellten hält, der zahlt unter Umständen gar keine Steuern. Für Erben von großen Unternehmen gilt zusätzlich, wer zu einem bestimmten Stichtag kein Geld flüssig hat, um die Steuer zu zahlen, dem kann sie ebenfalls ganz erlassen werden. Der Gedanke hinter diesen Privilegien: Unternehmen und Jobs sollen nicht durch die Erbschaftssteuer gefährdet werden. Für Erben wie den Kläger, die kein Unternehmen, sondern zum Beispiel Wertpapiere von der Tante erben, gibt es solche Vorteile nicht. Heute verhandelt das Bundesverfassungsgericht deshalb zu der Frage, sind diese Privilegien für Unternehmenserben verfassungsgemäß oder verstoßen sie gegen den Gleichheitsgrundsatz aus dem Grundgesetz? Ein Urteil wird in mehreren Monaten verkündet.
0: Die Staatsregierung aus CSU und Freien Wählern will Bayerns Klimaschutzziele abschwächen. Unter anderem soll der Freistaat erst 2045 klimaneutral werden, also 5 Jahre später als bisher gesetzlich vorgesehen. Heute befragt der Umweltausschuss des Landtags dazu Fachleute. Lorenz Storch berichtet.
8: Wenn Bayern sein Klimaschutzgesetz so aufweicht wie von der Staatsregierung geplant, dann hätte das nach Einschätzung der Umweltorganisation Greenpeace deutlich größere Auswirkungen, als es zunächst scheint. Der Grund: auch das Zwischenziel für 2030 soll mitgestrichen werden. Die Folge könnte sein, dass bis zum Jahr 2045 beinahe doppelt so viel klimaschädliches Treibhausgas in Bayern entsteht, so die Rechnung der Umweltschützer. Sie sprechen von einer Lizenz zum Nichtstun. Dabei sei doch nach einem Extremsommer und angesichts schmerzhaft hoher Preise von Öl und Gas offensichtlich, dass Bayern weg müsse von fossilen Energien. Der Hitzesommer habe gezeigt, das Klima warte nicht, bis die Staatsregierung in die Puschen komme, ergänzen die Grünen und sprechen von einer fatalen Fehlentscheidung. Während andere Bundesländer wie Baden-Württemberg am Ziel der Klimaneutralität 2040 festhielten, lege Bayern den Rückwärtsgang ein. Die CSU-geführte Staatsregierung argumentiert, sie passe sich mit dem nach hinten verschobenen bayerischen Klimaziel nur der Gesetzeslage im Bund an, der ohnehin die wichtigsten Rahmenbedingungen setze.
0: Gerade erst haben die Außenminister der EU neue Sanktionen gegen Unterstützer der russischen Kriegsmaschinerie beschlossen. Knapp 1600 Personen, Unternehmen und Organisationen sollen mit Strafmaßnahmen belegt werden. So viele wie noch nie seit Februar 2022. Aber bringt das überhaupt was? Björn Blaschke ist dieser Frage nachgegangen.
9: Vorweg, die EU-Sanktionen gegen Russland wirken. Aber das heißt nicht, dass sie auf absehbare Zeit den Krieg des Kreml gegen die Ukraine stoppen. Immerhin, Russlands Exporterlöse sind beispielsweise durch das Ölembargo zurückgegangen. Aber die russische Wirtschaft ist nicht zusammengebrochen. Bisweilen verzeichnen Experten sogar Wachstum, vor allem wegen hoher Staatsausgaben für den Krieg und die Rüstungsindustrie. Die Sanktionen stoßen grundsätzlich an Grenzen. Russland hat nämlich Handelsströme nach China, Indien, die Türkei und Zentralasien umgelenkt. Dadurch werden Verluste teilweise ausgeglichen. Wenn das Ziel war, Russland unmittelbar zum Kriegsende zu zwingen, waren die Sanktionen bislang erfolglos. Wenn das Ziel war, Russlands wirtschaftliche und technologische Leistungsfähigkeit langfristig zu schwächen und die Kriegsführung teurer zu machen, dann zeigen die Sanktionen nach Einschätzung vieler westlicher Institutionen durchaus Wirkung. Die Sanktionen erhöhen die Kriegskosten und erschweren die Modernisierung der russischen Wirtschaft. Die politischen Entscheidungen im Kreml verändern sie aber nicht.
0: Am Wochenende sind 14 Menschen bei Angriffen der Houthi auf Saudi-Arabien ums Leben gekommen. Der Konflikt könnte auch direkte Auswirkungen auf uns hier in Deutschland haben, weil die Schifffahrtsstraße durchs Rote Meer die wichtigste Exportroute für saudisches Öl ist. Und die Houthi kontrollieren Teile des Jemens, der im Süden an Saudi-Arabien grenzt. Die Öltanker müssen da vorbei. Unser Korrespondent Moritz Behrendt erklärt, welche Folgen die Angriffe für die Region haben.
10: Die Angriffe haben Saudi-Arabien gezeigt, wie verletzlich das Land ist, vor allem die kritische Infrastruktur. Die Behörden haben jetzt den internationalen Flughafen in der Hauptstadt Riad bis Samstag geschlossen. Bei zwei Angriffen der Houthi in den letzten Tagen wurden auf dem Flughafen 13 Menschen getötet und mehr als 300 verletzt. Dazu kommt, dass Drohnen und Raketen der Houthi auch mehrfach Ölanlagen im Land getroffen haben. Der Internationale Währungsfonds, der geht inzwischen davon aus, dass die saudische Wirtschaft in diesem Jahr um mehr als 3% schrumpft, als Folge des Kriegs am Persischen Golf und wegen der Angriffe auf die Erdölinfrastruktur im Land.
0: Droht damit ein Szenario wie bei der Meerenge von Hormuz, mit der Folge, dass die Spritpreise steigen? Noch ist die Meerenge Bab al-Mandab passierbar, aber das könnte sich ändern. Nochmal Moritz Behrendt.
10: Donald Trump hat ja am Wochenende öffentlich und laut darüber nachgedacht, ob die USA an der Seite Saudi-Arabiens in diesen Krieg einsteigen könnten. Darauf haben die Houthi nun mit einer Drohung reagiert. Ein Kriegseintritt der USA würde Angriffe zur Folge haben, die das Land hart treffen würden, sagte ein Sprecher der Houthi. Was das jetzt genau bedeuten würde, das sagte er nicht. Denkbar ist, dass die vom Iran unterstützte Miliz dann auch Schiffe im Roten Meer bedroht. Bislang ist die internationale Schifffahrt dort nicht betroffen, mit der Ausnahme allerdings von Schiffen aus Saudi-Arabien und Schiffen, die saudische Häfen anlaufen. Saudi-Arabien wiederum könnte bei seinen Partnern um Hilfe bei der Landesverteidigung bitten. Im Land ist die Verwunderung schon groß, warum ein so wichtiger Ort wie der internationale Flughafen in der Hauptstadt Riad nicht besser geschützt ist.
0: Sagt unser Korrespondent Moritz Behrendt. Nach dem trockenen und sehr heißen Sommer fällt die Weinernte schlechter aus als normalerweise. Aber die Qualität des Weins könnte überdurchschnittlich ausfallen, denn die Hitze hat kleinere Weintrauben reifen lassen mit konzentrierten Inhaltsstoffen. Informationen von Gabi Beck.
11: Die Erntemenge werde voraussichtlich bei 8 Millionen Hektoliter Weinmost liegen. Das teilt das Statistische Bundesamt in Wiesbaden mit. Das waren zwar 5% mehr als im schwachen Vorjahr, aber 4% weniger als im längerfristigen Durchschnitt der Jahre 2020 bis 2025. Das bisherige Weinjahr 2026 sei durch Trockenheit und Hitze gekennzeichnet, sagen die Statistiker. Durch den Wassermangel seien die Traubenbeeren eher klein. Das wirke sich auf die zu erwartenden Erntemengen aus. Jedoch rechnet die Behörde mit einer guten Qualität. Das Deutsche Weininstitut im rheinhessischen Bodenheim geht sogar von einem Spitzenjahrgang aus. Die Weinernte fällt in den deutschen Anbaugebieten sehr unterschiedlich aus. In den drei größten Regionen Rheinhessen, Pfalz und Baden werden deutliche Zuwächse im Vergleich zum Vorjahr erwartet. Rückgänge werden hingegen unter anderem für die Mosel, Franken und im Gebiet Saale-Unstrut vorhergesagt. Besonders gut haben sich in diesem Jahr die Rebsorten Riesling und Dornfelder entwickelt.
0: Der US-Schauspieler R.J. Mitty ist im Alter von 34 Jahren gestorben. Bekannt geworden ist er durch seine Rolle in der Serie Breaking Bad. Darin spielt er den behinderten Sohn der Hauptfigur Walter White. Mitty litt von Geburt an unter Zerebralparese. Aus L.A. berichtet Reinhard Spiegelhauer.
12: Seine Familie hat ja schon kurz nach seiner Geburt eine Stiftung gegründet, die sich tatsächlich auch von Anfang an nicht nur für Menschen mit Zerebralparese eingesetzt hat, sondern für viele andere benachteiligte Gruppen. Da geht es um konkrete Unterstützung, aber auch um Sichtbarkeit. Und R.J. Mitty hat ja in Breaking Bad genau auch jemanden mit Zerebralparese gespielt, mit Krücken und allem drum und dran. Und der riesige Erfolg der Serie hat der Arbeit der Stiftung natürlich geholfen. R.J. Mitty hat letztes Jahr einen großen Preis bekommen, den Dream Award, für sein Engagement für die Rechte von Menschen mit Behinderungen gegen Mobbing und für mehr Inklusion in Film und Medien. Also er war in dieser Arbeit sehr erfolgreich. Offiziell ist nur, dass R.J. Mitty in seinem Zuhause in Brownsville in Texas gestorben ist. Das hat die zuständige Friedensrichterin gesagt. Zur Todesursache hat sie nichts gesagt. Dazu gibt es auch keine anderen offiziellen Berichte. Die Todesumstände werden untersucht. Die Leiche soll obduziert werden. Das ist der offizielle Stand. Das Hollywood-Portal TMZ behauptet, R.J. Mitty habe Suizid begangen. Aber das ist im Moment einfach nur eine Behauptung.
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0: Die Nachrichten mit Andreas Dirschall.
13: Merz will Rentenreform noch heuer im Kabinett beschließen. Er erwarte, dass der neue Arbeitsminister Schweizer so schnell wie möglich die verabredeten Gesetzentwürfe einbringt, sagte Merz beim Arbeitgebertag in Berlin. Schweizer wird am Nachmittag von Bundespräsident Steinmeier zum neuen Arbeitsminister ernannt. Seine Partei, die SPD, sieht bei einigen Punkten der Rentenreform aber noch Gesprächsbedarf, etwa bei der Abschaffung der sogenannten Rente mit 63. Bundesverfassungsgericht berät erneut über Erbschaftssteuer. Konkret geht es um Privilegien für Firmenerben. Wem betriebliches Vermögen vermacht wird, der muss meist deutlich weniger Steuern zahlen als die Erben von Privatvermögen. Dagegen hat ein Privaterbe geklagt. Das widerspreche dem Grundsatz der Gleichbehandlung. EU-Kommissionspräsidentin verurteilt Drohnenangriffe vor bulgarischer Küste. Es sei inakzeptabel, dass das Schwarze Meer zu einer weiteren Front im russischen Angriffskrieg auf die Ukraine geworden sei, kritisierte von der Leyen. Bulgarischen Angaben zufolge hatten Drohnen unbekannter Herkunft zwei Schiffe getroffen. Eines sank, nur ein Besatzungsmitglied konnte gerettet werden. Auf dem anderen Schiff wurden 5 Menschen verletzt. Künstliche Intelligenz ist bisher kein Jobkiller. Das geht aus einer Untersuchung des Instituts für Arbeitsmarkt- und Berufsforschung hervor. Einzig bei jungen Arbeitnehmern, die in stark von KI beeinflussten Berufen arbeiten, zeigt sich demnach ein negativer Trend. FC Bayern spielt in Fußball-Champions League bei Viking Stavanger. Torwart Manuel Neuer fällt gegen die Norweger wegen Problemen am Fuß aus. Stattdessen steht Jonas Urbich im Tor. Die Partie beginnt um 21 Uhr. 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Das Wetter in Bayern: von Westen her Wolken mit Regen, 7 bis 17 Grad.
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14: Im Studio Angela Braun. Der Flughafen Nürnberg ist gesperrt. Wie ein Flughafensprecher auf BR-Nachfrage erklärte, war eine Maschine aus Korfu im Landeanflug auf den Nürnberger Flughafen, als ein Transponder am Flugzeug eine sogenannte Luftnotlage gemeldet haben soll. Warum, das ist noch unklar. Das Flugzeug habe sicher landen können. Eurofighter hatten den Flieger vor der Landung begleitet. Bereits am frühen Morgen ist es zu einer Störung des Luftverkehrs gekommen. Einzelheiten von Carlos Schindhelm.
15: Nach Polizeiangaben meldeten 3 Piloten während des jeweiligen Lande- oder Startvorgangs unabhängig voneinander die Sichtung eines Objekts. Dabei könnte es sich möglicherweise um eine Drohne oder eine optische Täuschung gehandelt haben. Die Grenzpolizeiinspektion Nürnberg Flughafen und die Deutsche Flugsicherung ergriffen Maßnahmen zur Aufklärung des Vorfalls. Unter anderem waren Drohnendetektionsgeräte, Streifenwagen und auch ein Polizeihubschrauber im Einsatz. Dabei kam es zwischen 2 Uhr und 4 Uhr zu einer Beeinträchtigung des Flugverkehrs. Bisher haben die Ermittlungen jedoch keine Ergebnisse oder Hinweise auf eine Drohne geliefert.
14: Wenn in der Landwirtschaft der Strom ausfällt, wird es für viele Tiere schnell gefährlich. Lüftung, Fütterung, Tränken, Melkanlagen, vieles läuft elektrisch. Wenn dann aber auch noch Wasser oder

0: Diesel knapp werden, stehen ganze Betriebe innerhalb kurzer Zeit vor großen Problemen. Das Landwirtschaftsministerium wollte wissen, wie gut die Landwirtschaft auf Krisen vorbereitet ist. Rund 16.000 Höfe haben bei einer Umfrage mitgemacht. Tobias Beetz mit den Ergebnissen.
1: Die bayerische Landwirtschaft ist auf Krisen vorbereitet. Aber mit klaren Schwachstellen zeigen die Ergebnisse der Umfrage des Bayerischen Landwirtschaftsministeriums. Die große Mehrheit der Tierhaltungsbetriebe verfügt zwar über Notstromaggregate. Problematisch dabei, oft ist unklar, ob diese Anlagen regelmäßig getestet werden und im Ernstfall wirklich zuverlässig laufen. Fachleute sprechen hier von einer gefährlichen Scheinsicherheit. Besonders kritisch ist die Wasserversorgung im Strom- und Netzausfall. Rund 89% der Betriebe hängen am öffentlichen Netz. Viele Brunnen- und Tränkesysteme funktionieren aber nur mit Strom. Fällt der aus, ist auch hier die Versorgung der Tiere mit Wasser unmittelbar gefährdet. Bei Futtermitteln zeigt sich ein gemischtes Bild. Rinderhalter haben meist Vorräte für mehr als 2 Wochen. In der Hähnchenmast dagegen reichen die Vorräte teils nur wenige Tage. Über 3/4 der Betriebe verfügen über Dieselvorräte für mehr als 14 Tage im Normalbetrieb. Im Krisenfall steigt der Verbrauch durch Notstromaggregate jedoch deutlich. Die Vorräte könnten dadurch schneller zur Neige gehen.
0: Die Kraniche ziehen wieder in den Süden. Mit etwas Glück kann man sie am Himmel über Ober- und Mittelfranken beobachten, so der Landesbund für Vogel- und Naturschutz. Derzeit machen sich Hunderttausende Kraniche auf den Weg in ihre Winterquartiere in Südwesteuropa und Nordafrika. Obwohl die Region nicht auf den Hauptzugrouten liegt, gelangen manche der laut trompetenden Vögel über Thüringen nach Franken und ziehen von dort aus weiter Richtung Baden-Württemberg. 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
3: Chinesische Autofirmen fluten seit Jahren den europäischen Markt. Daran haben auch die hohen Zölle auf Elektroautos aus China wenig geändert. Die Hersteller importierten zunehmend Plug-in-Hybride. Um gegenzusteuern, sind EU-Vertreter vergangene Woche nach Peking gereist, um dort zu verhandeln, dass auch die Einfuhren von chinesischen Hybridautos in die EU gedrosselt werden. Sarah Lopez erklärt, worauf man sich geeinigt hat.
4: Der EU-Handelskommissar Maroš Šefčovič ist mit dem neuesten Ergebnis der Verhandlungen mit China mehr als zufrieden.
5: The agreement we have reached goes beyond the expectations.
4: Die Einigung übertreffe die Erwartungen, sagte er am Ende seines Besuchs in China vergangene Woche.
6: Wir haben uns darauf geeinigt, Chinas Exporte von Hybrid- und Plug-in-Hybridfahrzeugen in die EU zu drosseln. Das könnte chinesische Exporte um mehr als die Hälfte reduzieren.
5: By more than a half.
4: Von der Europäischen Kommission gab es jetzt mehr Details dazu, wie das genau ablaufen soll. Nämlich mit einer Importgrenze von 350.000 Fahrzeugen pro Jahr. Diese Grenze soll jährlich um 6% angehoben werden, bevor sie in 4 Jahren ausläuft. Das soll der europäischen Automobilindustrie helfen. Chinesische Unternehmen haben in den vergangenen Jahren mehr und mehr Hybridautos in die EU exportiert, auch weil seit rund 2 Jahren Strafzölle auf chinesische Elektroautos anfallen, auf Hybridautos aber nicht. Die EU-Kommission geht davon aus, dass es in diesem Jahr rund 800.000 chinesische Hybridautos sein könnten. Und die sind oft deutlich günstiger als die europäischen Modelle. Der Verband der Automobilindustrie ist deshalb erstmal erleichtert über die Einigung.
7: Letztlich ist noch abzuwarten, wie die Details aussehen, aber die Importe von chinesischen Hybridautos zu begrenzen, ist ein erstes positives Signal und Ausdruck der Bereitschaft beider Seiten, bestehende Herausforderungen im Dialog zu adressieren, ohne dass man eskaliert.
4: Auch für Bernd Lange, Vorsitzender des Handelsausschusses im EU-Parlament, ist die Einigung rund um die Automobilindustrie ein erster Schritt in die richtige Richtung.
8: Weil das der Rückgrat der europäischen Industrie ist, aber es gibt eben noch andere Produkte wie Pharmazeutika, wie Chemieprodukte, wie im Bereich Maschinenbau. Da muss man nochmal gucken, wie weit man da auch eine Balance hinkriegt. kann.
4: Die To-Do-Liste ist also noch lang und bei den Verhandlungen ist China in der komfortableren Position. Zuletzt ist das Handelsdefizit zwischen der EU und China im Schnitt um 1 Milliarde Euro pro Tag gestiegen, zugunsten der Chinesen. Die EU hat also deutlich mehr chinesische Produkte importiert, als sie europäische nach China exportiert. Trotzdem ist China gerade bereit zu verhandeln.
8: Die sind flexibler als früher. Und das liegt eindeutig an der wirtschaftlichen Situation. Die Immobilienpreise sind in den letzten 2 Jahren um 20% gefallen. Und das ist quasi die Altersversorgung. Die haben ja nicht so ein Rentensystem wie wir. Und deswegen sparen die wie wild. Die Binnennachfrage geht zurück und die sind abhängig vom Export.
4: Gleichzeitig ist die EU aber abhängig von China, gerade was Rohstoffe wie seltene Erden angeht. China hat sich bereit erklärt, die Genehmigungen von Ausfuhrlizenzen zu erleichtern. In Brüssel wird gerade trotzdem an einem Diversifizierungsinstrument gearbeitet. Ziel ist, dass europäische Unternehmen sich weniger auf chinesische Lieferanten verlassen. Wie es jetzt weitergeht, das wollen am Donnerstag die Staats- und Regierungschefs beim EU-Gipfel besprechen.
3: Sarah Lopez über das chinesische Exportlimit für Hybridautos in die Europäische Union.
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3: Die 90er sind zurück. Von Tamagotchis bis Baggy Pants, alles kommt gerade wieder. Und auch musikalisch regnet es Comeback-Alben und Reunions von Acts, die sich in den 90ern ihren Status erspielt haben. Zum Beispiel die britische Band Oasis. Aber da wären auch noch Lenny Kravitz oder Roxette in neuer Besetzung. Die New Yorker Band Bodega wendet sich vom Art-Rock jetzt auch dem Alternativ-Rock der 90er zu. Sie eifert ihren musikalischen Helden nach auf ihrem neuen Album All Inside Aquarium. Ob das eine gute Idee war? Katja Engelhardt weiß mehr.
9: Wir sind wie Fische in einem Aquarium. Mit dieser Botschaft empfangen uns Bodega auf ihrem neuen Album. Zwar möchte man da empört entgegnen: Hallo, wir sind denkende und handelnde Menschen. Aber man weiß ja doch, was die Band meint. Wir nehmen uns als Individuen meist sehr wichtig. Dabei ist unsere Sicht auf die Welt oft genug beschränkter, als wir es wahrhaben wollen. All Inside Aquarium haben Bodega aus New York ihr Album genannt. Alles

Das Albumcover ist ein Foto von einer Miniaturwelt, extra gebaut in einem echten Aquarium. In diesem Diorama kann man die Welt des Albums und die Geschichten der Songs entdecken. Da ist ein Geldautomat mit den Stickern der Lieblingsbands von Bodega. Oder ein winziger Restauranttisch, der auf einen der 12 Songs anspielt. Über allem thront eine kleine Achterbahn, die sich auf den Song Astro Night Ride bezieht. Über Träume von Sänger Ben Hosey. In denen fahren er und seine verstorbene Mutter regelmäßig Achterbahn. Angst, Rausch, Tod und Erleichterung ganz nah beieinander.

Mit unglaublichem Schwung stürzen sich Bodega in die Welten ihrer musikalischen Vorbilder aus den 80ern und den 90ern. Die US-amerikanischen Jane's Addiction oder die britischen Stone Roses, deren poppigste Seiten Bodega hier widerspiegeln. Dass sich die Sound-Wiederbelebung nicht in eine museale Angelegenheit verwandelt, liegt auch daran, dass Bodega zum ersten Mal alle Songs gemeinsam live eingespielt haben. Nicht in ihrer Heimat New York, sondern im englischen Leeds, im Studio des Produzenten Matt Peel, das er sich in einer Kirche eingerichtet hat. Die Kirche sieht man auch auf dem Albumcover. In der Miniaturwelt, übrigens händisch zusammengefügt von Bodega-Sängerin Nikki Belfiglio.

Sowohl Nicky Belfiglio als auch Ben Hosey, die zwei Personen, um die sich in der Band Bodega alles dreht, sie sind beide auch anderweitig künstlerisch aktiv. Bodegas All Inside Aquarium versprüht also ordentlich Nostalgie. Nicht nur, weil sie auf den Pfad

Unfall. Der Verkehr wird über den Standstreifen geleitet. Das Wetter heute neben Sonne und Wolken, von Nordwesten her auch Wolken und die bringen leichten Regen mit. Höchstwerte 7 bis 17 Grad. Morgen zunächst oft grau und in Südbayern häufiger nass. Im Laufe des Tages zieht der Regen ab und die Sonne kommt raus. Höchstwerte 11 bis 18 Grad.

0: Es ist 13:30.
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0: Heute Mittag mit Alexandra Schöffel und darum geht es in der kommenden halben Stunde. Die Arbeitgeber drängen auf schnelle Sozialreformen. Kanzler Merz legt einen Zeitplan vor und fordert auch Tempo vom neuen Arbeitsminister. Das Bundesverfassungsgericht prüft, ob die neuen Steuerprivilegien für Firmenerben mit dem Grundgesetz vereinbar sind. Und Bayern verschiebt seine Klimaziele. Heute kommen im Landtag dazu Experten zu Wort. Wie bleibt Deutschland wettbewerbsfähig aus Sicht der Arbeitgeber durch weniger Bürokratie und niedrigere Arbeitskosten? Die geplanten Reformen der Sozialsysteme gehen nach den Worten von Arbeitgeberpräsident Dulger in die richtige Richtung. Nun müssten sie schnell umgesetzt werden, fordert Dulger beim Arbeitgebertag in Berlin. Offensichtlich gibt es schon einen Zeitplan, wie Kanzler Merz heute angekündigt hat. Einzelheiten von Lissy Kaufmann.
2: Bundeskanzler Merz hat beim Arbeitgebertag in Berlin einen Zeitplan für die Rentenreform in Aussicht gestellt. Noch in diesem Jahr soll das Gesetz in den Bundestag. Im ersten Quartal 2027 soll es verabschiedet werden. Merz mahnte dabei zu mehr Tempo. An den neuen Arbeitsminister Schweizer von der SPD gerichtet, sagte Merz, er ermuntere ihn, schnell an die Arbeit zu gehen und die Gesetzentwürfe vorzulegen. Bislang liegen nur die Ergebnisse der Rentenkommission vor. Strittig ist vor allem der Vorschlag, die abschlagsfreie Rente nach 45 Beitragsjahren abzuschaffen. Ein Punkt, den mehrere CDU-Ministerpräsidenten und SPD-Politiker in Frage stellen. Der Kanzler aber betont, das Ende der abschlagsfreien Frühverrentung mache die Rente gerechter. Auch weil manche noch gesund und fit seien. Es sei nicht gerecht, wenn am Ende immer weniger Arbeitende immer mehr Rentner finanzieren müssten. Zu mehr Tempo bei den Reformen mahnte auch Arbeitgeberpräsident Dulger. Seine Kritik richtete sich dabei indirekt an die SPD. Man wisse, dass der Kanzler auf Abfahrt dränge, andere stünden aber noch auf der Bremse, so Dulger.
0: Wer ein Unternehmen erbt, zahlt wenig Erbschaftssteuer. Wer ein sehr großes Unternehmen erbt, ist oft komplett befreit. Bei Privatvermögen gibt es keine vergleichbaren Privilegien. Und ob diese Ungleichbehandlung mit dem Grundgesetz vereinbar ist, darüber verhandelt von heute an das Bundesverfassungsgericht. Geklagt hat ein Privaterbe, wie Antonella Stefani berichtet.
3: Der Kläger hat von seiner Tante geerbt, unter anderem Wertpapiere und Bankeinlagen. Darauf muss er Steuern zahlen und findet das ungerecht. Denn während er als Erbe eines Privatvermögens Steuern zahlen muss, gilt das für Unternehmenserben oft nicht. Für sie gibt es nämlich großzügige Ausnahmen. Wer das Unternehmen fortführt und das Lohnniveau seiner Angestellten hält, der zahlt unter Umständen gar keine Steuern. Für Erben von großen Unternehmen gilt zusätzlich, wer zu einem bestimmten Stichtag kein Geld flüssig hat, um die Steuer zu zahlen, dem kann sie ebenfalls ganz erlassen werden. Der Gedanke hinter diesen Privilegien: Unternehmen und Jobs sollen nicht durch die Erbschaftssteuer gefährdet werden. Für Erben wie den Kläger, die kein Unternehmen, sondern zum Beispiel Wertpapiere von der Tante erben, gibt es solche Vorteile nicht. Heute verhandelt das Bundesverfassungsgericht deshalb zu der Frage, sind diese Privilegien für Unternehmenserben verfassungsgemäß oder verstoßen sie gegen den Gleichheitsgrundsatz aus dem Grundgesetz? Ein Urteil wird in mehreren Monaten verkündet.
0: Das Bündnis gegen Cybermobbing ist ein gemeinnütziges Netzwerk aus Betroffenen, Eltern, Pädagogen, Juristen, Medizinern und Forschern. Es besteht seit 2011 und widmet sich der Aufklärung, der Prävention und Erforschung von digitaler Gewalt. In Berlin hat das Bündnis seine aktuelle Studie vorgelegt. Die Ergebnisse hat Nico Hecht.
4: In 9 Jahren hat sich die Zahl von Cybermobbing-Opfern fast verdoppelt. Das bedeutet konkret, mehr als 2,4 Millionen Kinder und Jugendliche sind bereits betroffen gewesen, so die Einschätzung der Studienmacher. Dabei

0: führt Cybermobbing zu teils schweren psychischen Auswirkungen. Die Betroffenen berichten von Angst- und Schlafstörungen sowie Niedergeschlagenheit oder Depression. Jeder Vierte äußert sogar Suizidgedanken. 17% haben aus Verzweiflung schon einmal zu Alkohol, Tabletten oder Drogen gegriffen. Die Studie zeigt außerdem, dass eine deutliche Mehrheit der befragten Eltern, 76%, eine Altersbegrenzung für Social Media wolle, um gegenzusteuern. Fast 3/4 der Lehrenden sind für ein Smartphone-Verbot an ihren Schulen für Kinder und Jugendliche. Die Studienmacher fordern außerdem ein Cybermobbing-Gesetz, um Täter sanktionieren zu können. Darüber hinaus brauche es statt eines Social-Media-Verbotes bis 16 Jahren mehr Prävention, zum Beispiel ein Internetführerschein. Bei der Ausbildung dafür könnten die Schüler trainieren, Gefahren zu erkennen, sowohl im Netz als auch im eigenen Verhalten. Auch Eltern haben bei der Befragung zu der Studie hohen Beratungsbedarf geäußert, um ihre Kinder im Umgang mit Internet und Social Media unterstützen zu können. Die Studie CyberLife 6 ist die einzige in Deutschland, die Schüler und Erwachsene, Eltern und Lehrer zum Thema Cybermobbing befragt. Dieses Jahr waren es gut 4.500 Schüler und etwa 1.800 Lehrer und Eltern.
1: Vor 5 Jahren wollte die Staatsregierung in Bayern Vorreiter sein im Kampf gegen den Klimawandel. Jetzt läuft die Rolle rückwärts. Die Regierung will die gesetzlichen Vorgaben abschwächen. Der Freistaat will nicht mehr 2040 klimaneutral sein, sondern erst 2045. Heute kommen Experten zu den neuen Klimazielen zu Wort. Im Umweltausschuss des Landtags beginnt am frühen Nachmittag eine Anhörung. Aus München dazu Lorenz Storch.
2: Wenn Bayern sein Klimaschutzgesetz so aufweicht wie von der Staatsregierung geplant, dann hätte das nach Einschätzung der Umweltorganisation Greenpeace deutlich größere Auswirkungen, als es zunächst scheint. Der Grund: auch das Zwischenziel für 2030 soll mitgestrichen werden. Die Folge könnte sein, dass bis zum Jahr 2045 beinahe doppelt so viel klimaschädliches Treibhausgas in Bayern entsteht, so die Rechnung der Umweltschützer. Sie sprechen von einer Lizenz zum Nichtstun. Dabei sei doch nach einem Extremsommer und angesichts schmerzhaft hoher Preise von Öl und Gas offensichtlich, dass Bayern weg müsse von fossilen Energien. Der Hitzesommer habe gezeigt, das Klima warte nicht, bis die Staatsregierung in die Puschen komme, ergänzen die Grünen und sprechen von einer fatalen Fehlentscheidung. Während andere Bundesländer wie Baden-Württemberg am Ziel der Klimaneutralität 2040 festhielten, lege Bayern den Rückwärtsgang ein. Die CSU-geführte Staatsregierung argumentiert, sie passe sich mit dem nach hinten verschobenen bayerischen Klimaziel nur der Gesetzeslage im Bund an, der ohnehin die wichtigsten Rahmenbedingungen setze.
1: Wieder sind im Schwarzen Meer vor der bulgarischen Küste 2 Handelsschiffe mit Drohnen angegriffen worden. Eines der Schiffe wurde versenkt. Die Besatzung des zweiten konnte in Sicherheit gebracht werden. Premier Radev will sein Land gegen solche Angriffe wappnen und die NATO um Hilfe bitten. Silke Hane mit Einzelheiten.
3: Von dem gesunkenen Schiff konnte ein Besatzungsmitglied gerettet werden. Vom zweiten angegriffenen Schiff konnten 15 Menschen und damit die gesamte Besatzung gerettet werden. Der bulgarische Premierminister Roman Radev bezeichnete den erneuten Beschuss von Schiffen als absolut inakzeptabel. Der Angriff fand demnach in unmittelbarer Nähe der bulgarischen Territorialgewässer statt. Radev kündigte an, mit NATO-Generalsekretär Mark Rutte sprechen zu wollen. Er sagte, es gebe keinen eindeutigen Hinweis darauf, wer den Angriff verübt habe, doch das Ergebnis nütze der Russischen Föderation. Radev kündigte an, den russischen Botschafter wegen des Vorfalls einzubestellen. Bereits vor einer Woche waren vor der bulgarischen Küste 2 Schiffe angegriffen worden. Eines sank, die Besatzung konnte nicht gerettet werden. Bulgarien grenzt weder an die Ukraine noch an Russland. Als NATO-Mitglied am Schwarzen Meer ist es aber Teil der Ostflanke des Militärbündnisses. Auch im Nachbarland Rumänien kommt es immer wieder zu Vorfällen mit Drohnen und Seeminen.
1: 22 Sanktionspakete hat die EU schon gegen Russland verhängt. Das gestern beschlossene ist besonders umfangreich. Was aber haben die Strafmaßnahmen gegen Personen, Organisationen und Unternehmen bisher gebracht? Und was können sie noch bringen? Diesen Fragen ist Björn Blaschke nachgegangen.
4: Vorweg, die EU-Sanktionen gegen Russland wirken. Aber das heißt nicht, dass sie auf absehbare Zeit den Krieg des Kreml gegen die Ukraine stoppen. Immerhin, Russlands Exporterlöse sind beispielsweise durch das Ölembargo zurückgegangen. Aber die russische Wirtschaft ist nicht zusammengebrochen. Bisweilen verzeichnen Experten sogar Wachstum, vor allem wegen hoher Staatsausgaben für den Krieg und die Rüstungsindustrie. Die Sanktionen stoßen grundsätzlich an Grenzen. Russland hat nämlich Handelsströme nach China, Indien, die Türkei und Zentralasien umgelenkt. Dadurch werden Verluste teilweise ausgeglichen. Wenn das Ziel war, Russland unmittelbar zum Kriegsende zu zwingen, waren die Sanktionen bislang erfolglos. Wenn das Ziel war, Russlands wirtschaftliche und technologische Leistungsfähigkeit langfristig zu schwächen und die Kriegsführung teurer zu machen, dann zeigen die Sanktionen nach Einschätzung vieler westlicher Institutionen durchaus Wirkung. Die Sanktionen erhöhen die Kriegskosten und erschweren die Modernisierung der russischen Wirtschaft. Die politischen Entscheidungen im Kreml verändern sie aber nicht.
1: In Frankreich weiten sich die Schülerdemos allmählich zu einer Protestbewegung aus. Auch heute gibt es wieder Aktionen vor Schulen und Universitäten. Die Jugendlichen fordern einen höheren Bildungsetat, kürzere Stundenpläne und eine bessere Ausstattung ihrer Gebäude. Aus Paris berichtet Julia Borutta.
5: Der Protest hat heute prominente Unterstützung bekommen. Die schwedische Aktivistin Greta Thunberg hat sich unangemeldet unter die Demonstrierenden an einem Lycée nördlich von Paris in Saint-Saint-Denis gemischt. Sie erklärte, der Jugend werde die Zukunft geraubt, die Schulen erhielten nicht die Investitionen, die sie bräuchten. Vor Ort sind laut Medienberichten rund ein Dutzend Polizisten, aber auch 20 Anwälte, die die Schüler und Schülerinnen unterstützen und schützen wollen, sollte es zu Auseinandersetzungen mit der Polizei kommen. Am frühen Nachmittag werden in Paris voraussichtlich 2 Demonstrationszüge starten, aber auch in anderen großen Städten wird heute wieder demonstriert.
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7: Im Studio Dirk Filzmeier. Es wird ein guter bis sehr guter Jahrgang beim Wein, allerdings mit einer eher unterdurchschnittlichen Ausbeute. So in etwa lässt sich die Einschätzung des Statistischen Bundesamtes und des Deutschen Weininstitutes zusammenfassen, anlässlich des Endes der diesjährigen Weinlese. Vor allem jüngere Weinberge auf leichten Böden litten, Fachleuten zufolge in diesem Jahr unter der Wasserknappheit, während ältere Reben dank ihrer tiefen Wurzeln besser mit der in den letzten Jahren zunehmenden Trockenheit zurechtkämen. Gabi Beck.
8: Deutschlands Winter erwarten in diesem Jahr eine unterdurchschnittliche Weinernte. Die Erntemenge werde voraussichtlich bei 8 Millionen Hektoliter Weinmost liegen. Das teilt das Statistische Bundesamt in Wiesbaden mit. Das waren zwar 5% mehr als im schwachen Vorjahr, aber 4% weniger als im längerfristigen Durchschnitt der Jahre 2020 bis 2025. Das bisherige Weinjahr 2026 sei durch Trockenheit und Hitze gekennzeichnet, sagen die Statistiker. Durch den Wassermangel seien die Traubenbeeren eher klein. Das wirke sich auf die zu erwartenden Erntemengen aus. Jedoch rechnet die Behörde mit einer guten Qualität. Das Deutsche Weininstitut im rheinhessischen Bodenheim geht sogar von einem Spitzenjahrgang aus. Die Weinernte fällt in den deutschen Anbaugebieten sehr unterschiedlich aus. In den 3 größten Regionen Rheinhessen, Pfalz und Baden werden deutliche Zuwächse im Vergleich zum Vorjahr erwartet. Rückgänge werden hingegen unter anderem für die Mosel, Franken und im Gebiet Saale-Unstrut vorhergesagt. Besonders gut haben sich in diesem Jahr die Rebsorten Riesling und Dornfelder entwickelt.
7: Die 4. Insolvenz der Warenhauskette Galeria hat bei den Beschäftigten für einige bange Tage gesorgt. Denn nicht nur ist bei vielen der Arbeitsplatz bedroht, es war auch erstmal nicht klar, ob es Insolvenzgeld geben wird. Wenigstens diese Sorge ist jetzt allerdings vom Tisch. Die 3. Insolvenz gilt als so weit abgeschlossen, dass die erneute Pleite, zumindest beim Insolvenzgeld, auch als wirklich neues Verfahren gilt. Hanna Heim.
9: Für die Galeria-Beschäftigten dürfte es eine Erlösung gewesen sein. Am Morgen hat die Bundesagentur für Arbeit in Nürnberg bekannt gegeben, dass sie Insolvenzgeld bekommen. Also eine Auszahlung in Höhe des Nettolohns für maximal 3 Monate. 9.650 Beschäftigte sollen von der Entscheidung profitieren. Zwar beschäftigt Galeria derzeit über 11.000 Mitarbeitende, aber für einen Teil, vor allem aus der Gastronomie- und Lebensmittelsparte, läuft derzeit bereits ein separater Insolvenzantrag. Gerüchten zufolge betragen allein die Gehaltskosten knapp 25 Millionen Euro pro Monat. Die Bundesagentur für Arbeit hat sich jetzt 10 Tage Zeit genommen, um zu prüfen, ob es für ein neues, viertes Insolvenzverfahren Geld geben kann, wenn das dritte noch nicht abgeschlossen ist. Jetzt hat sie sich also dafür entschieden, das Insolvenzgeld soll über eine Bank vorfinanziert werden, damit es schnell die Konten der Beschäftigten erreichen kann. Damit scheint der Geschäftsbetrieb zunächst zumindest abgesichert zu sein. Die eine große Frage aber bleibt, wie geht es weiter mit den 83 Galeria-Standorten und welche werden geschlossen? Die Antworten darauf ist das Management jetzt schuldig.

0: Jetzt ist es 14:45.
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0: Die Nachrichten mit Andreas Dirschall.
2: Merz und Söder drücken aufs Tempo. Beim Arbeitgebertag in Berlin sagte der Kanzler, im Arbeitsministerium lägen die Renten- und Arbeitsmarktreform, die Union und SPD miteinander verabredet hätten. Er erwartet, dass das Kabinett die Pläne auch in diesem Jahr beschließt. Auch CSU-Chef Söder sagte der Bild, es brauche jetzt Ergebnisse, man könne nicht wieder alles verschieben, um auf die SPD zu warten. Der neue Arbeitsminister Schweizer erhält am Nachmittag seine Ernennungsurkunde von Bundespräsident Steinmeier. Er gilt als Kritiker der Abschaffung der sogenannten Rente mit 63. Bundesverfassungsgericht prüft Steuerprivilegien für Firmenerben. Denn wer betriebliches Vermögen vermacht bekommt, muss davon meist deutlich weniger versteuern als Erben von Privatvermögen. Ein Mann zog deshalb vor Gericht. Die Richter müssen nun klären, ob die geltenden Steuerregelungen ihn in verfassungswidriger Weise benachteiligen. Nürnberger Flughafen meldet Entwarnung. Am Mittag war der Airport gesperrt worden. Ein Flugzeug aus Korfu hatte eine Notlage gemeldet. Nach Angaben eines Flughafensprechers wurde der Flieger von Eurofightern bis zur Landung in Nürnberg begleitet. Inzwischen sind die Einsatzkräfte wieder abgezogen. Ein sogenannter Transponder im Flugzeug hatte die Notlage gemeldet. Warum, ist noch unklar. Bayern will Recht auf Vergessen werden nach Krebserkrankung. Das Kabinett schloss sich einer entsprechenden Bundesratsinitiative anderer Länder an. Damit soll der Bund aufgefordert werden, Regelungen zu erlassen, dass Menschen nach überstandener Erkrankung nicht mehr bei Versicherungen oder Krediten benachteiligt werden dürfen. Auch das bayerische Beamtengesetz soll entsprechend angepasst werden. Breaking Bad-Darsteller R.J. Mitty ist tot. Er starb im Alter von 34 Jahren. Der US-Schauspieler und Behindertenrechtsaktivist lebte mit Zerebralparese, einer Bewegungsstörung, die auf eine frühe Hirnschädigung zurückgeht. In Breaking Bad spielte er den Sohn des Chemielehrers und späteren Drogenbosses Walter White. Das Wetter in Bayern, teils sonnig, von Westen her Wolken mit Regen, 7 bis 17 Grad.
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0: Die vergangenen Monate waren sehr trocken. Nicht nur in München, auch im Bayerischen Wald haben einige Kommunen zum Wassersparen aufgerufen. Nicht betroffen waren die Gemeinden, die zum Zweckverband Waldwasser gehören. Er versorgt mehr als 200.000 Menschen im Bayerischen Wald und im ostbayerischen Donauraum. Und der Verband hat konkrete Pläne, damit die Versorgung dort weiter stabil bleibt. Christian Riedel kennt sie.
3: Das Wasserwerk im niederbayerischen Moos, einer Gemeinde im Mündungsgebiet von Isar und Donau. Dicke Stahlrohre, riesige rote, schwarze und blaue Filterbehälter und mehrere Edelstahltanks, blau ausgeleuchtet, jeder fast 1 Million Liter Wasser. Das Wasserversorgungsunternehmen Waldwasser, ein kommunaler Zweckverband aus 7 niederbayerischen Landkreisen und der Stadt Deggendorf, pumpt hier Trinkwasser aus einer Reihe von Brunnen. Insgesamt rund 3,5 Millionen Kubikmeter im Jahr, erklärt Waldwasser-Geschäftsführer Hermann Gruber.
4: Das Isar-Mündungsgebiet ist sehr stabil in den Wasserpegeln. Auch die Ergiebigkeit ist sehr groß.
3: Dementsprechend kann der Zweckverband Waldwasser rund 250.000 Menschen zuverlässig versorgen, versichert Gruber. Der Großteil des benötigten Trinkwassers, etwa 80%, kommt ohnehin derzeit aus der Bayerwaldgemeinde Frauenau oder besser der Trinkwassertalsperre dort. Die ist seit mehr als 40 Jahren in Betrieb und fasst rund 22 Millionen Kubikmeter Wasser, etwa 10-mal die Münchner Allianz Arena. Nur nach diesem Trockensommer ist der Wasservorrat dort sichtbar weniger geworden.
4: Die Talsperre ist gebaut für 2 aufeinanderfolgende absolute Trockenjahre. Und die Talsperre ist jetzt ungefähr zu 50% gefüllt. Das heißt, kein zweites solches Trockenjahr darf es nicht geben, sonst kriegen wir echt ein Problem.
3: Denn in diesem Sommer ist nicht nur mehr Wasser verbraucht worden, auch die kommunalen Quellen, aus denen viele Gemeinden ihren Wasserbedarf für ihre Bürger meist gut decken können, sind teils versiegt. Die Folge: über den Zweckverband Waldwasser mussten sie mehr sogenanntes Fernwasser beziehen.
4: Wir brauchen

0: jetzt auch noch über 50.000 Kubikmeter. Und das sind Werte, die wir vielleicht vor 10 Jahren als Maximalwert gemessen haben. Das ist jetzt ein Durchschnittswert.
1: Waldwasserchef Hermann Gruber plant deswegen, das Wasserwerk in Moos auszubauen.
0: Wir wollen 2 neue Horizontalbrunnen bohren. Wir dürfen hier keine Zeit verlieren, damit wir rechtzeitig reagieren können.
1: Nur führt das nicht zu einer weiteren Ausbeutung wichtiger Grundwasservorräte? Hermann Gruber kennt die Bedenken.
0: Es wird natürlich mit den Naturschützern das sehr genau untersucht, aber ich denke, da können wir Entwarnung geben.
1: Gut 60 Millionen Euro will der Zweckverband Waldwasser in den Ausbau des Brunnenfeldes in Moos investieren. Eine Vorsichtsmaßnahme, um die Trinkwasserversorgung in 7 niederbayerischen Landkreisen in Zukunft zu sichern.
2: Wie steht es um die Wasserversorgung? Das waren Informationen von Christian Riedl.
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2: Meta Ray-Ban Display, so heißt die smarte Brille des Tech-Konzerns. Ab heute kommt sie in Deutschland in den Handel. Technik-Freaks erwarten die Smart Glasses voller Sehnsucht. Verbraucherschützer würden sie dagegen am liebsten verbieten lassen. Ihr Argument: Mit den Brillen können Menschen heimlich gefilmt werden. Was können Smart Glasses eigentlich alles? Wie teuer sind sie und wie sicher sind die Daten? All diesen Fragen ist Stefan Kiske nachgegangen.
4: Brille auf und plötzlich ploppt im rechten Glas eine WhatsApp-Nachricht auf, ohne dass es jemand von außen sieht. Klingt nach Science-Fiction, gibt es aber ab dieser Woche auch in Deutschland zu kaufen. Die Ray-Ban Meta Display. Nico Jurand vom Computermagazin CT testet regelmäßig solche Gadgets und weiß, was sie können.
5: Also was spannend bei der ist, ist, dass man natürlich weiterhin darüber telefonieren kann, ganz normal wie über jedes Smartphone, dass man Mitteilungen vorgelesen und in der Falle der Display auch angezeigt bekommt. Und was auch ein ganz witziges Feature ist, ist, dass das Kamerabild zum Beispiel des Handys übertragen werden kann. Das heißt, ich kann mein Smartphone irgendwo hinstellen und sehe dann in meiner Brille, ob ich dann richtig sozusagen auf dem Foto stehe, was natürlich den Leuten, die so Content Creator sind oder einfach mal coole Selfies machen wollen, hilft.
4: Dazu kommen Funktionen wie Navigation oder Fotos anschauen und sogar Live-Übersetzungen, was gerade im Urlaub sehr praktisch sein kann. Gesteuert wird entweder per Wischen und Tippen am Bügel oder über ein Armband, das Handbewegungen erkennt, ein bisschen so wie bei den Smartwatches. Klingt nach einem Handy auf der Nase. Ersetzen kann die Brille das Smartphone aber noch nicht.
5: Wir reden hier über ein Gerät für 900 Euro. Ne? Also es ist jetzt schon tatsächlich was für Leute, die auch technikaffin sind. Es ist jetzt nichts was, wo ich jetzt sagen würde, ich schmeiß mein Handy in die Ecke und kaufe mir das stattdessen. Also das sollte man einfach vergessen. Die Geräte laufen nicht autark, die brauchen ein Smartphone dazu, da läuft eine Begleit-App drauf, da läuft eine Menge dann darüber. Also diese ganze KI und so ist auf dem Smartphone, nicht auf der Brille.
4: Und auch Daten sind nötig. Die Frage ist, was passiert eigentlich mit dem, was die Brille sieht. Fotos und Videos landen erstmal nur auf dem eigenen Handy. Heikel wird es bei der KI. Wer die Brille fragt, was er gerade vor sich hat, schickt Bilder in die Cloud von Meta, sagt die Datenschutzexpertin Chris Köfer.
6: Und dann spuckt mir Meta eine bestimmte Antwort aus. Dann kann dieses Bild, das Video oder auch eine Tonaufnahme, die ich dafür verwendet habe, von Meta verwendet werden, um die eigenen Modelle zu trainieren. Das heißt, ich kann diese Dinge zwar nachträglich wieder löschen, aber wirklich weg bekomme ich sie nie mehr, weil sie bereits in das Training eines KI-Modells eingeflossen sind.
4: Noch mehr Sorgen macht Kritikern aber etwas anderes. Mit der Brille kann man heimlich filmen. HateAid, eine Organisation, die sich gegen digitale Gewalt einsetzt, hat deshalb im August Strafanzeige gegen Meta, Ray-Ban und mehrere Händler gestellt und fordert ein Verkaufsverbot. Die zuständige Bundesnetzagentur sieht dafür aber keinen Grund. Am Rahmen leuchte schließlich ein Licht, sobald die Kamera läuft. Trotzdem wollen erste Städte wie Hamburg und Potsdam die Brillen deshalb an sensiblen Orten wie Schwimmbädern verbieten. In der Stadt ist Film für private Zwecke grundsätzlich erlaubt. Wer Fremde erkennbar filmt, muss sie aber vorher fragen, bevor er das Video online stellt.
6: Und was ich schon gar nicht darf, ist dieses Phänomen, das wir jetzt gerade an mehreren Stellen im Internet auch sehen, dass einzelne, ja vor allem Männer, Frauen hinterherlaufen mit den Brillen, Interaktionen filmen, die Frauen nicht mitbekommen, dass sie gefilmt werden und dass diese Aufnahmen anschließend auf Plattformen wie TikTok und Instagram veröffentlicht werden. Das ist ganz klar nicht erlaubt.
4: WhatsApp im Glas, Navigation vor Augen. Die Brille bietet einen kleinen Blick in die Zukunft. Die Frage, wer hier eigentlich wen filmt, wird dadurch aber immer wichtiger.
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0: Kon, Neuer heute Abend beim FC Bayern München. Es zwickt im Fuß bei der Nummer 1, also wird Jonas Obig im Tor stehen in der Champions League bei Viking Stavanger. Auch der Kunstrasen im Stadion ist Thema. Die Norweger sind zu Hause eine echte Macht, haben alle 10 Heimspiele gewonnen in diesem Jahr und dabei auch viele Tore geschossen. Was kommt da auf die Bayern zu, Mike Küster? Worauf müssen sie aufpassen?
1: Vor allem auf das schnelle Umschaltspiel. Also bei Ballgewinn geht's mit viel Tempo Richtung gegnerisches Tor. Das ziehen die Norweger auch gnadenlos durch, ohne dass sie dabei ihre kompakte Grundordnung aufgeben. In der Regel legt Stavanger nicht großartig Wert auf viel Ballbesitz, spielt dabei ein klassisches 4-4-3-System. Je nach Spielsituation kann aber auch eine defensivere Variante zum Tragen kommen. Grundsätzlich ist der Fußball ein sehr, sehr einfacher, schnörkellos, geradlinig und mit der notwendigen Robustheit. Gefährlich wird es vor allem, wenn der norwegische Meister über die Flügel sein Spiel aufzieht und auch bei Standardsituationen. Eine echte Spezialist ist dafür der frühere Fürther Zlatko Tripic. Er ist das Gehirn dieser Mannschaft. Und im Angriff ist mit dem Dänen Peter Christiansen ein enorm gefährlicher Mann unterwegs. Der für die Bayern ungewohnte Kunstrasen, dazu ein kleines, aber enorm lautes Stadion, könnten in kniffligen Phasen für zusätzliche Motivation sorgen.
0: 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Das ganze Spiel haben wir hier im Programm. Außerdem spielt RB Leipzig zu Hause gegen die PSV Eindhoven. Nach dem 1:4 in Como zum Auftakt für die Leipziger ist das schon ein Pflichtsieg, wenn sie weiterkommen wollen. Auf einen Überraschungssieg hoffen heute Abend die Volleyballerinnen aus Vilsbiburg. Die Roten Raben empfangen die Doublesiegerinnen vom VfB Suhl. Harald Mitterer berichtet.
2: Mit dem VfB Suhl gastiert heute Abend gleich mal der aktuelle deutsche Meister und Pokalsieger im Frauenvolleyball in der Ballsporthalle Vilsbiburg. Und die Niederbayerinnen sind als Aufsteiger natürlich Außenseiter, aber auch heiß auf das Duell gegen das Spitzenteam. Die Frauenvolleyball-Hochburg Vilsbiburg feierte zwischen 2008 und 2014 selbst 2 deutsche Meisterschaften und 2 Pokalsiege. Aus finanziellen Gründen zogen sich die Raben vor gut 2 Jahren freiwillig aus der ersten Liga zurück. Nach der finanziellen Konsolidierung schafften sie jetzt auch den sportlichen Wiederaufstieg ins Oberhaus und würden zum Heimspielauftakt heute den aktuellen Meister und Pokalsieger aus Suhl natürlich gern ein wenig ärgern. Spielbeginn ist um 19 Uhr.
0: Der Augsburger Eishockey-Crack Nico Sturm ist beim NHL-Spiel seiner Minnesota Wild in der Nacht von einem Puck am Kopf getroffen worden und musste ins Krankenhaus eingeliefert werden. Ein Schock für alle Eishockey-Fans. Flo Eckel.
3: Es ist der bayerische Schreckmoment in der US-amerikanischen Profiliga NHL. Eishockey-Profi Nico Sturm wird im Spiel seiner Minnesota Wild am Kopf getroffen und muss vom Eis. Im Heimspiel gegen die Vegas Golden Knights will der gebürtige Augsburger kurz vor Ende des ersten Drittels vors Tor gleiten, da trifft ihn der Puck rechts am Kopf. Mitspieler Jared Spurgeon hatte einen gewaltigen Schlagschuss abgegeben. Sturm sackt sofort zusammen und wird von Center Michael McCarron und einem Betreuer vom Eis gestützt in die Kabine geführt. Laut Wild-Trainer John Hines sei das ganze Stadion totenstill gewesen, als das passiert war. Er bestätigt anschließend, dass Sturm zur Sicherheit ins Krankenhaus gebracht werde und mindestens das nächste Spiel fehlen werde.
0: Wir wünschen gute Besserung. Das Spiel hat Minnesota gegen Las Vegas mit 4:2 gewonnen.
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5: Mit 3 Meldungen auf der A3 Passau Richtung Nürnberg zwischen Ingensbach und dem Kreuz Deckendorf stockt der Verkehr. Die A6 Waidhaus Richtung Heilbronn zwischen dem Kreuz Altdorf und dem Kreuz Nürnberg Süd ein Stau. Und A8 Salzburg Richtung München zwischen Fraßdorf und Rosenheim Stau an einer Baustelle. Und noch ein Blick auf das Wetter in Bayern. Es ist freundlich von Westen, ziehen allerdings Wolken auf. Es kann nach und nach regnen. Bis zum Abend bleibt es aber ganz im Südosten noch trocken. Die Höchstwerte heute 7 Grad in der Rhön und 17 Grad im südlichen Oberbayern. Die Tiefstwerte in der kommenden Nacht zwischen 12 und 4 Grad. Morgen beginnt der Tag erst einmal grau oder neblig trüb. Im Süden sind noch Schauer möglich, später wird es freundlicher, die Höchstwerte 11 bis 18 Grad. Am Wochenende oder in den nächsten Tagen steigen dann die Werte bis auf 20 Grad.

0: Jetzt ist es 14 Uhr.
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0: Mit Alexandra Schöffel. Und darum geht es in den kommenden Minuten. Die Arbeitgeber drängen auf schnelle Sozialreformen. Kanzler Merz legt einen Zeitplan vor und fordert auch Tempo vom neuen Arbeitsminister. Das Bundesverfassungsgericht prüft, ob die Steuerprivilegien für Firmenerben mit dem Grundgesetz vereinbar sind. Und wie sieht die Bilanz der deutschen Winzer aus angesichts von Hitze und Trockenheit? Antwort: gar nicht so schlecht. Wie bleibt Deutschland wettbewerbsfähig? Aus Sicht der Arbeitgeber durch weniger Bürokratie und niedrigere Arbeitskosten. Die geplanten Reformen der Sozialsysteme gehen nach den Worten von Arbeitgeberpräsident Dulger in die richtige Richtung. Nur müssen sie schnell umgesetzt werden, fordert Dulger beim Arbeitgebertag in Berlin. Offensichtlich gibt es schon einen Zeitplan, wie Kanzler Merz heute angekündigt hat. Einzelheiten dazu von Lissy Kaufmann.
2: Bundeskanzler Merz hat beim Arbeitgebertag in Berlin einen Zeitplan für die Rentenreform in Aussicht gestellt. Noch in diesem Jahr soll das Gesetz in den Bundestag. Im ersten Quartal 2027 soll es verabschiedet werden. Merz mahnte dabei zu mehr Tempo. An den neuen Arbeitsminister Schweizer von der SPD gerichtet, sagte Merz, er ermuntere ihn, schnell an die Arbeit zu gehen und die Gesetzentwürfe vorzulegen. Zu mehr Tempo bei den Reformen mahnte auch Arbeitgeberpräsident Dulger. Seine Kritik richtete sich dabei indirekt an die SPD. Man wisse, dass der Kanzler auf Abfahrt dränge, andere stünden aber noch auf der Bremse, so Dulger.
0: Wer ein Unternehmen erbt, zahlt wenig Erbschaftssteuer. Wer ein sehr großes Unternehmen erbt, ist oft komplett befreit. Bei Privatvermögen gibt es keine vergleichbaren Privilegien. Ist diese Ungleichbehandlung mit dem Grundgesetz vereinbar? Darüber verhandelt von heute an das Bundesverfassungsgericht. Geklagt hat ein Privaterbe, wie Antonella Stefani berichtet.
3: Der Kläger hat von seiner Tante geerbt, unter anderem Wertpapiere und Bankeinlagen. Während er als Erbe eines Privatvermögens Steuern zahlen muss, gilt das für Unternehmenserben oft nicht. Der Gedanke hinter diesen Privilegien: Unternehmen und Jobs sollen nicht durch die Erbschaftssteuer gefährdet werden. Heute verhandelt das Bundesverfassungsgericht deshalb zu der Frage, sind diese Privilegien für Unternehmenserben verfassungsgemäß oder verstoßen sie gegen den Gleichheitsgrundsatz aus dem Grundgesetz? Ein Urteil wird in mehreren Monaten verkündet.
0: In den vergangenen 9 Jahren hat sich die Zahl der Mobbingopfer in Deutschland fast verdoppelt, auf mehr als 2,4 Millionen betroffene Kinder und Jugendliche. Das geht aus der aktuellen Studie des Bündnis gegen Cybermobbing hervor, die in Berlin heute vorgelegt worden ist. Befragt wurden neben Schülern auch Eltern und Lehrer. Nico Hecht.
4: Cybermobbing führt zu teils schweren psychischen Auswirkungen. Die Betroffenen berichten von Angst- und Schlafstörungen sowie Niedergeschlagenheit oder Depression. Jeder Vierte äußert sogar Suizidgedanken. 17% haben aus Verzweiflung schon einmal zu Alkohol, Tabletten oder Drogen gegriffen. Die Studie zeigt außerdem, dass eine deutliche Mehrheit der befragten Eltern, 76%, eine Altersbegrenzung für Social Media wolle, um gegenzusteuern. Fast 3/4 der Lehrenden sind für ein Smartphone-Verbot an ihren Schulen für Kinder und Jugendliche. Die Studienmacher fordern außerdem ein Cybermobbing-Gesetz, um Täter sanktionieren zu können. Darüber hinaus brauche es statt eines Social-Media-Verbotes bis 16 Jahren mehr Prävention, zum Beispiel ein Internetführerschein.
0: Wieder sind im Schwarzen Meer vor der bulgarischen Küste 2 Handelsschiffe mit Drohnen angegriffen worden. Eines der Schiffe wurde versenkt. Die Besatzung des zweiten konnte in Sicherheit gebracht werden. Premier Radev will sein Land gegen solche Angriffe wappnen und die NATO um Hilfe bitten, wie Silke Hane berichtet.
5: Von dem gesunkenen Schiff konnte ein Besatzungsmitglied gerettet werden. Vom zweiten angegriffenen Schiff konnten 15 Menschen und damit die gesamte Besatzung gerettet werden. Der bulgarische Premierminister Roman Radev bezeichnete den erneuten Beschuss von Schiffen als absolut inakzeptabel. Der Angriff fand demnach in unmittelbarer Nähe der bulgarischen Territorialgewässer statt. Radev kündigte an, mit NATO-Generalsekretär Mark Rutte sprechen zu wollen. Er sagte, es gebe keinen eindeutigen Hinweis darauf, wer den Angriff verübt habe, doch das Ergebnis nütze der Russischen Föderation. Radev kündigte an, den russischen Botschafter wegen des Vorfalls einzubestellen.
0: Klein, aber fein. So dürfte die Bilanz der Winzer in diesem Jahr ausfallen. Weil es heiß und trocken war, sind die Trauben eher klein ausgefallen, was der Qualität des Weines aber keinen Abbruch tut. Einige Experten gehen sogar von einem Spitzenjahrgang aus. Gabi Beck über den Weinjahrgang 2026.
6: Die Erntemenge werde voraussichtlich bei 8 Millionen Hektoliter Weinmost liegen. Das teilt das Statistische Bundesamt in Wiesbaden mit. Das bisherige Weinjahr 2026 sei durch Trockenheit und Hitze gekennzeichnet, sagen die Statistiker. Durch den Wassermangel seien die Traubenbeeren eher klein. Das wirke sich auf die zu erwartenden Erntemengen aus. Jedoch rechnet die Behörde mit einer guten Qualität. Das Deutsche Weininstitut im rheinhessischen Bodenheim geht sogar von einem Spitzenjahrgang aus.
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7: Der spanische Ministerpräsident Pedro Sánchez ist ein politischer Überlebenskünstler. Und gerade bringt er einen seiner riskantesten Moves. Vor gut einer Woche hat Sánchez Neuwahlen ausgerufen, denn er will ein Momentum nutzen. In Spanien gehen gerade Zehntausende auf die Straßen, um gegen zu hohe Mieten und Wohnungsnot zu demonstrieren. Davon will der linke Sánchez profitieren. Welche Erfolgsaussichten dieses Manöver hat, das analysieren wir heute mit Sebastian Kisters. Er ist ARD-Korrespondent in Madrid. Und er erzählt uns auch, warum der Besuch des spanischen Königs diese Woche in der Exklave Ceuta Sánchez noch einen Strich durch die Rechnung machen könnte. 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Ein Thema in aller Tiefe. Mein Name ist Nadja Mitzkat. Hallo Sebastian, schön, dass du da bist.
8: Hallo Nadja. Ich nehme euch mal mit auf die Puerta del Sol. Das ist das Herz Spaniens, das Herz Madrids, Kilometer Null. Von hier beginnen alle Angaben, Straßen, die sich durchs Land ziehen, Autobahnen. Also ein sehr, sehr wichtiger Ort. Wenn wir von oben drauf schauen, sah es so aus, als wären immer mehr getupfte Pünktchen, die dort hinkommen. Blaue, graue, grüne, sind Zelte gewesen von Menschen, die hier viele wie so eine Art Zweitwohnsitz sich aufgebaut haben, um zu protestieren. Ne? Immer wieder mal nach Hause gegangen sind teilweise, aber dann tagsüber und auch nachts ins Zelt immer mal wieder gekommen sind. Dann zog fetter Regen über Madrid und große blaue Planen wurden dann über diesen Zeltplatz gespannt. Die flattern jetzt im Wind und es sieht so ein bisschen aus, als habe sich dieser Protestcamp jetzt verpuppt. Wir haben da Leute getroffen wie Carlos. Bechapulli, lockiges schwarzes Haar, 30 Jahre alt.
9: Mi edificio lo compró un fondo buitre, Bencar Capital.
8: Und er hat uns erzählt, warum er Teil dieses Camps ist. Also er sagt, das Gebäude, in dem er mit seiner Frau wohnt, mit Paula, wurde im November von einem Fonds gekauft und dann sei ein Fax gekommen, dass sie aus ihrer Wohnung müssen. Deshalb sagt er, wir sind auch betroffen und sie hätten jetzt mit diesem Fonds verhandelt, um bleiben zu können, aber es sei so gut wie unmöglich. Und er sagt, wir wissen nicht, wohin wir gehen sollen, was wird passieren. Und weil es so viele dieser Fälle gibt, tagtäglich, sind diese Demonstrationen gegen Wohnungsnot gerade nicht nur in Madrid, sondern im ganzen Land.
7: Und sag mal, wieso treibt das Thema Wohnungsnot die Menschen gerade jetzt so stark auf die Straße?
8: Also das Thema Wohnungsnot, Mietwucher, in allen Umfragen ist das seit Jahren auf Platz Nummer 1, wenn Menschen gefragt werden, was ist euer größtes Problem in Spanien? Und dann passiert dieser ja jetzt schon ikonische Moment.
10: Als die 87-jährige Mari Carmen Abascal zwangsweise aus ihrer Wohnung in Madrid geholt wurde, war die Empörung bei vielen Spaniern groß. Landesweit demonstrieren die Menschen seitdem gegen die Wohnungspolitik.
8: Die 87-jährige Frau wird aus ihrer Wohnung verbannt, wo sie 70 Jahre gelebt hat, soll statt rund 500 Euro 1650 Euro zahlen und kann das nicht. Menschen stehen davor, protestieren. Und dann wird aus diesem einen Moment eine große Bewegung.
11: Madrid,
8: Mittlerweile ist Marie Carmen gestorben, 87 Jahre alt. Und am Rande dieses Protestcamps gibt es jetzt so einen kleinen Altar, also gebaut aus Einkaufskörben. Da steht ein Bild drauf von ihr, ein Aquarellbild. Und darunter hat jemand gepinselt: Du hast Geschichte geschrieben.
11: Und mittlerweile gibt es ja sogar Demonstrationen für sie, Gedenkmärsche für Marie Carmen. Und auch hier in Deutschland ist das ja ein Thema, was viele bewegt, was man kennt. Viele Menschen in den großen Städten haben Probleme, bezahlbare Wohnungen zu finden. Das klappt teilweise nur durch komplizierte Tauschverfahren. Wie ist das in Spanien? Wie stellt sich da gerade die Lage auf dem Wohnungsmarkt dar?
8: Es gibt zwei große Probleme. Das erste Problem ist, Spanien war in den vergangenen Jahren sehr beliebt. Es hat viel Zuwanderung gegeben und viel Tourismus. Das heißt, die Nachfrage ist extrem gestiegen nach Wohnraum. Im Moment fehlen laut diverser Studie mehr als 700.000 Wohnungen in Spanien. Dazu muss man darüber hinaus noch wissen, es gibt kaum Sozialwohnungen. Also Spanien ist im europäischen Vergleich ganz weit abgeschlagen. So, und jetzt kommt das zweite große Problem, das Mietrecht. Mietverträge laufen hier in der Regel 5 Jahre. Und dann ist zurück auf los. Dann wird der Preis für eine Miete neu festgelegt. Und ich kenne viele Menschen, denen es so ergangen ist, dass nach 5 Jahren die Miete um 30, 40, manchmal 50% gestiegen ist. Mhm. Das heißt, das ganze Land gefühlt zittert dauernd, was ist, wenn der Mietvertrag ausläuft, was werden die Besitzer verlangen? Und werde ich mir das noch leisten können? Für viele ist diese Frage existenziell.
11: Und diese existenzielle Frage hat Pedro Sánchez ja jetzt auch politisch aufgegriffen.
12: Der spanische Ministerpräsident Sánchez hat Wahlen für Ende November angesetzt. Damit zog er sie um gut ein halbes Jahr vor.
11: Und zwar in direktem Zusammenhang mit diesem Problem.
12: Auslöser war die Abstimmungsniederlage seiner Minderheitsregierung. Sie hatte im Parlament keine Mehrheit für ihre Gesetze gegen die Wohnungsnot bekommen.
11: Was genau ist da sein Kalkül dahinter?
8: Er spekuliert darauf, dass aus einer Stimmung, die im Moment im Land herrscht, Stimmen werden. Also in Umfragen liegt er abgeschlagen zurück mit seinem linken Regierungsbündnis. Und er hofft jetzt, dass dieses Problem so präsent ist, dass es Menschen A an die Urnen treibt und B möglichst viele Menschen ihm seine Stimme geben. Er setzt jetzt auf das Thema Wohnungsnot, Mieterschutz.
11: Warum konnte sich denn Pedro Sánchez mit seinen Vorschlägen, die Lage auf dem Wohnungsmarkt zu entspannen, nicht durchsetzen im Parlament?
8: Spanien hat eine Minderheitsregierung, bestehend aus den Sozialdemokraten von Pedro Sánchez und einem linken Bündnis. Die haben im Parlament aber nie eine eigene Mehrheit gehabt, sondern eine Minderheitsregierung gebildet. Mhm. Und hier, anders als in Deutschland, kommt es sehr zwischen linkem und rechtem Lager kommt es sehr auf Regionalparteien an, die im Parlament sitzen. Aus Galizien, Kanaren und Baskenland und die Katalanen. Und die haben jetzt nicht alle seine linken Vorhaben, haben denen nicht zugestimmt.
11: Aber Sánchez muss sich ja schon als linker Politiker den Vorwurf gefallen lassen, dass er es in seiner Amtszeit nicht geschafft hat, das Thema Wohnen vorher zu adressieren und für Verbesserungen zu sorgen, oder?
8: In der Tat, da hast du recht, er hat 8 Jahre gehabt und jetzt auch in Sachen sozialen Wohnungsbau oder so, hat er da wenig vorangetrieben. Aber weil Sánchez immer nur eine Minderheitsregierung hatte, hat er halt in manchen Fällen auch nicht urlinke Politik machen können. Gehen wir zurück ins Jahr 2023. Mhm. Pedro Sánchez verliert die Wahl, die letzte, ist nur 2. Sieger. Aber das rechte Lager hat keine eigene Mehrheit. So, jetzt gelingt es Sánchez, Regionalparteien einzubinden. Unter anderem die von Carles Puigdemont. Das ist der Mann, der Katalonien in die Unabhängigkeit führen wollte mit seiner Partei.
13: Der Sozialist Pedro Sánchez bleibt Ministerpräsident in Spanien. Entscheidend für seine Wiederwahl war die Unterstützung katalanischer Separatisten.
8: Viele, die Sánchez nicht mögen, bezeichnen das als Sündenfall, mit jenen Katalanen, die Spanien spalten wollen, zusammenzuarbeiten.
14: Im Oktober 2017 führte Kataloniens Regionalregierung ein Referendum über die Unabhängigkeit durch, obwohl das spanische Verfassungsgericht das vorher für illegal erklärt hatte.
8: Es gibt so eine Art Deal. Sánchez bietet den Separatisten ein Amnestiegesetz an, was das illegale Referendum angeht von 2017. Dafür unterstützen die Separatisten Sanchez im Parlament. Aber eben nicht bei allen Vorhaben. Also die katalanischen Separatisten ist keine linke Partei.
11: Das heißt, aufgrund dieser politischen Konstellation konnte er zum Teil nicht die Projekte durchbringen, die Themen, die er eigentlich hätte durchbringen müssen für seine Wählerinnen und Wähler.
8: Zumindest die er hätte durchbringen wollen, sicherlich. Mhm. Ja.
11: Und was ist er denn eigentlich für ein Typ? Weil ich finde, wenn ich dir da so zuhöre, da so ein Bündnis zu schmieden, obwohl man in der Wahl eigentlich nur der Zweite geworden ist, da spricht ja ein gewisses politisches Gespür für mich raus.
8: Also Pedro Sanchez ist ein Mann, der extrem polarisiert. Du wirst in Spanien, glaube ich, niemanden finden, wenn du sagst, wie findest du Pedro Sanchez, der mit den Schultern zuckt. Also für die einen ist Pedro Sanchez ein Verräter, ja?
11: Mhm.
8: Weil er mit den katalanischen Separatisten gemeinsame Sache gemacht hat, um an der Macht zu bleiben.
11: Und hat er da vorher was anderes versprochen?
8: Ja, hatte er. Er hatte gesagt, ein Amnestiegesetz kommt nicht in Frage, wäre vermutlich nicht verfassungskonform. Als er dann die Stimmen in Aussicht hatte, um Regierungschef zu bleiben, hat er gesagt, ein Amnestiegesetz ist eine gute Sache, um diesen Konflikt zu befrieden. Das ist übrigens gelungen auch. Das Amnestiegesetz hat zu dieser Befriedung beigetragen. Problem für viele war natürlich nur, dass er vorher das Gegenteil behauptet hat. Da gab es sofort Massenproteste in Spanien. Also für die einen ist er Verräter. Für jene, die ihm ein bisschen wohlgesonnener sind, ist er Überlebenskünstler, weil er sich immer wieder aus ausweglosen Situationen befreit hat, wie eben dieser nicht gewonnenen Wahl 2023. Und ja, jetzt im Moment steht, wenn man so will, der Überlebenskünstler gerade wieder vor einer Herausforderung, weil die Umfragen zuletzt nicht danach aussahen, dass er im Amt bleiben könnte.
11: Warum steht er da so schlecht da an diesen Umfragen?
8: Also Sanchez hatte eigentlich einen guten Sommer. Spanien wurde Fußballweltmeister, der Papstbesuch hat schöne Bilder gebracht. Also den Sommer über wird es ein bisschen ruhiger. Und dann passierte Ceuta.
15: Die spanische Exklave Ceuta an der nordafrikanischen Küste. Immer wieder überqueren Migranten die Grenze, um auf EU-Gebiet zu gelangen. Jetzt teilten die örtlichen Behörden mit, in den vergangenen Tagen seien fast 60.000 Menschen gekommen. Ceuta grenzt an Marokko und ist eine von zwei spanischen Exklaven auf dem afrikanischen Kontinent.
8: Dieser Moment, den viele als Kontrollverlust erlebt haben, dass also dieses kleine Stück spanisches Staatsgebiet im Norden Afrikas überrannt wurde, dass Zehntausende Menschen in diese spanische Exklave kommen konnten und es Tage und Wochen lang so aussah und teilweise immer noch aussieht, als habe man die Lage nicht unter Kontrolle. Das war natürlich für eine konservative Partei, die für Recht und Ordnung und einen starken Staat steht, waren das Tage und Wochen, wo sie gesagt haben, so, das würde bei uns ganz anders aussehen. Also das Momentum nach Ceuta war ganz klar bei den Konservativen. Kontrollverlust. Wir brauchen einen starken Staat. Und dann passiert dieser Moment Räumung, Wohnung einer 87-Jährigen, die erschöpft in einen Krankenwagen getragen wird.
11: Und muss man dann sagen, damit war eigentlich der Fall der 87-jährigen Rentnerin Marie Carmen ein Glücksfall für ihn, politisch gesprochen?
8: Das mag zynisch klingen, aber genau so ist das. Und wir haben erstmals seit Jahren wieder ein soziales Thema in den Schlagzeilen. Das war für Sanchez wie ein Geschenk. Und viele haben ihm offensichtlich auch geraten, jetzt ist das Momentum auf unserer Seite. Jetzt musst du Neuwahlen verkünden. Und das hat Sanchez dann gemacht und mit großem Pathos vorgetragen.
16: Los españoles y españolas tenéis que decidir.
8: Er sagt, Spanierinnen und Spanier,

0: Ja, ihr müsst jetzt entscheiden, was wollt ihr? Wollt ihr euch der ultrarechten Welle anschließen, die überall, wo sie regiert, Rückschritt verursacht?
1: Oder deseáis que España continúe siendo un baluarte de apertura y de justicia social y de responsabilidad medioambiental?
0: Oder wollt ihr, dass Spanien Vorreiter bleibt für Offenheit, soziale Gerechtigkeit und Umweltschutz? Also das ganz große Bild gezeichnet und damit verkündet, es gibt am 29. November Neuwahlen.
2: Und damit setzt er ja eigentlich auch schon den Ton für den Wahlkampf. Ne? Er macht so eine Grundsatzentscheidung auf.
0: Das war eine Wahlkampfrede. Das war die erste große Wahlkampfrede. Überhaupt keine Frage.
2: Und was bedeutet das denn mit Blick auf den Wahlkampf? Also womit rechnest du? Was kann man da erwarten?
0: Wir werden, glaube ich, einen knallharten Lagerwahlkampf hier erleben. Mit übelsten Beschimpfungen garniert. Auf der Seite der Konservativen ganz klar zu viel Migration, Kontrollverlust Ceuta, und auf der linken Seite mehr Mieterschutz, mehr soziale Gerechtigkeit.
2: Nimm uns da auch noch mal ein bisschen genauer mit. Linkes und rechtes Lager, wer steht sich da gegenüber?
0: Also wir haben auf der einen Seite Pedro Sanchez und ein linkes Bündnis, Sumar und Podemos. Auf der anderen Seite haben wir die Partido Popular, das kann man vergleichen mit der CDU in Deutschland, und die Ultrarechtspartei Vox. Im Moment kommen die PP und Vox auf eine Mehrheit. Wenn jetzt Wahl wäre, laut Umfragen, bekämen sie über 50%.
2: Und die Partei von Pedro Sanchez, das würde ja im Deutschen so den Sozialdemokraten entsprechen. Würden die denn eigentlich mit den Konservativen, mit der Partido Popular, eine Koalition eingehen können?
0: Anders als in Deutschland ist das hier undenkbar. Also Partido Popular und die Sozialdemokraten hier, da gibt es keinerlei Verbindung, da gibt es keinerlei Kontakt. Ich habe hier oft das Gefühl, wenn ich mit Leuten spreche, man muss gar nicht so sehr für die eigene Position sein. Es geht erstmal immer darum, gegen die anderen zu sein. Mhm. Die anderen zu diskreditieren und beschimpfen. Wenn man Alberto Feijóo zugehört hat, dem konservativen Vorsitzenden der Partido Popular und Oppositionsführer, dann merkt man schon, in welche Richtung er so geht. Also für die Konservativen ist Sanchez absolut ein Objekt, was beseitigt werden muss.
3: Por fin puede irse quien nunca debió llegar tan lejos.
0: Er hat gesagt, endlich wird derjenige gehen, der niemals so weit hätte kommen dürfen. Endlich wählen wir und Spanien entscheidet sich, welches Land es sein will.
2: Und wird dieses Kalkül aufgehen? Also schafft das Feijóo, sich dagegen Sanchez zu positionieren? Hat er gute Chancen?
0: Im Moment sieht es so aus. Also die Umfragen sprechen für ihn. Jetzt muss man natürlich, der richtige Wahlkampf hat noch gar nicht begonnen. Bisher ist der Oppositionsführer, der Konservative, vor allem fast ausschließlich dadurch aufgefallen, dass er gesagt hat, Sanchez muss weg. An allem Bösen ist Sanchez schuld. Wir wissen relativ wenig davon, was er eigentlich will, von welchem Spanien, also welche Zukunftsvision er so hat für Spanien. Mhm. Wirtschaftlich geht es Spanien gerade ziemlich gut. Spanien hat ein Wachstum von gut 2,5%. Da träumt Deutschland von. Spanien hat so viel Beschäftigte wie nie zuvor. Börse läuft glänzend. Also an der Stelle spüren Menschen schon, es läuft gerade nicht schlecht. Und ich glaube, das wird für die Konservativen nicht einfach.
2: Und wenn wir noch mal zu diesem Protestcamp, zur Zeltstadt zurückgehen und einmal an die Neuwahlen denken, die ja jetzt für den 29. November angesetzt sind. Wie schauen die Leute denn dort vor Ort auf diese Wahlen? Und stehen die eher auf der Seite von Sanchez?
0: Nicht glasklar, weil viele Leute sagen, egal wer regiert hat, es ist zu wenig passiert. Also Paula zum Beispiel, die wir dort getroffen haben, das ist die Freundin von Carlos, den wir am Anfang gehört haben. Also die beiden, denen es droht, dass sie aus ihrer Wohnung fliegen und die nicht wissen, wie es weitergehen soll. Sie sagt, aktuell vertrauen wir überhaupt niemandem.
4: En ellos no confiamos nada día de hoy, pero
0: sondern nur, ja, im Grunde uns selbst, den Druck, den wir erzeugen. Und wenn nicht jetzt, dann werden wir später Erfolg haben. Wir weichen keinen Schritt zurück und werden den Konflikt notfalls eskalieren lassen. Also für Sanchez geht es jetzt darum, Schlüsselmomente zu nutzen. Also gelingt es ihm, dass diese Proteste dazu führen, dass Menschen sagen, Sanchez kann uns in diesem Land besser schützen, wenn es darum geht, dass wir überhaupt Wohnungen bekommen, um zu leben. Also inwieweit wird sich das fortschreiben, was wir an der Puerta del Sol sehen? Und inwieweit wird ein Generalstreik, der für den 11. November von Gewerkschaften hier angekündigt worden ist, inwieweit wird der auch nochmal für so einen Moment sorgen, wo Menschen das Gefühl haben, stimmt, Wohnungsnot ist das drängendste Problem des Landes und wir geben unsere Stimme jemandem, der verspricht, die zu lösen.
2: Du hast ja gesagt, diese schlechten Umfragewerte für Pedro Sanchez und seine Partei, die stehen im Zusammenhang mit Ceuta und dem staatlichen Kontrollverlust, den die Menschen da wahrgenommen haben. Wie sehr spielt denn dieses Thema noch so unterhalb der großen Mietproteste?
0: Für Sanchez könnte es an einem Punkt jetzt nochmal unangenehm werden. Das wird mutmaßlich heute und morgen passieren, weil der spanische König erstmals nach Ceuta fährt. Und hat die Regierung viel dafür getan, dass es Bilder geben wird bei diesem Besuch, die nicht mehr so sehr von Kontrollverlust erzählen. Also in den letzten Tagen sind Strände geräumt worden, wo es auch provisorische Zeltstädte fast schon gab, Zeltplätze von vor allen Dingen jungen Marokkanerinnen und Marokkanern. Also diese Bilder, glaube ich, wird es nicht geben. Man hat die entweder zur Grenze gebracht, dass sie doch nach Hause gehen oder eben in verschiedene Einrichtungen verteilt. Aber das wird jetzt halt eine der spannenden Fragen, inwieweit Ceuta doch nochmal so ins kollektive Bewusstsein sickert oder ob andere Ereignisse und Bilder kurz vor der Wahl so das allgemeine Empfinden im Land prägen werden.
2: Jetzt haben wir einige Sachen gehört, die sozusagen Sanchez auf der Haben-Seite hat, wofür er authentisch steht. Und auf der anderen Seite gibt es aber eben die Punkte, wo er angreifbar ist, von zum Beispiel konservativer Seite aus. Wie schätzt du das denn ein? Wird Sanchez es jetzt nochmal schaffen und nochmal Ministerpräsident werden können?
0: Ich sage immer, Sanchez ist wie eine Katze, der hat 7 Leben und erst 6 sind weg. Also ausgeschlossen ist nichts. Es sieht im Moment nicht danach aus. Also er liegt wirklich abgeschlagen zurück. Aber das war vor der letzten Wahl nicht viel anders. Und dann hat er am Ende eine Regierung bilden können, eine Minderheitsregierung. Insofern ist alles möglich. Wir leben in jedem Fall in einem tief gespaltenen Land. Ich traf neulich meine Nachbarin, Ende 70. Die hatte einen sehr schönen roten Mantel an. Und ich sag, hey, Frau in Rot, schick. Und dann fängt sie an zu schimpfen. Ich bin nicht rot, niemals würde ich Sanchez wählen. Und ich sag, Petra, ich wollte mit dir über deine Jacke reden und nicht über Politik. Aber dieses kleine Beispiel zeigt, wie gespalten dieses Land ist. Also dass eine rote Jacke schon fast für Streit sorgen kann.
2: Sebastian, ich danke dir fürs Gespräch.
0: Sehr gerne.
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6: Und wir schauen auf die Straßen, die A6 Weidhaus Richtung Heilbronn, zwischen dem Kreuz Altdorf und dem Kreuz Nürnberg Süd Stau. Auf der A8 Salzburg Richtung München zwischen Fraßdorf und Rosenheim Stau an einer Baustelle und die A73 Nürnberg Richtung Bamberg zwischen Bamberg Ost und Memmelsdorf ein Unfall auf der linken Spur. Und noch ein Blick auf das Wetter in Bayern. Im Südosten ist es noch freundlich, im Westen ziehen Wolken durch. In Unter- und in Mittelfranken kann es regnen. Die Höchstwerte heute 8 Grad in der Rhön und 17 Grad sind es am Inn. In der Nacht dann Tiefstwerte zwischen 12 und 4 Grad. Morgen beginnt der Tag oft grau oder neblig trübe. Im Süden kann es auch noch regnen. Von Franken her wird es dann aber freundlicher.

0: drängen auf schnelle Sozialreformen. Kanzler Merz legt einen Zeitplan vor und fordert auch Tempo vom neuen Arbeitsminister. Am Airport Nürnberg gibt es Entwarnung nach einer vermeintlichen Luftnotlage. Und außerdem schauen wir nach Rom. Dort wird der Papst heute an der Lunge operiert. Wie bleibt Deutschland wettbewerbsfähig? Aus Sicht der Arbeitgeber durch weniger Bürokratie und niedrigere Arbeitskosten. Die geplanten Reformen der Sozialsysteme gehen nach den Worten von Arbeitgeberpräsident Dulger in die richtige Richtung. Nur müssten sie schnell umgesetzt werden, fordert Dulger beim Arbeitgebertag in Berlin. Offensichtlich gibt es schon einen Zeitplan, wie Kanzler Merz heute angekündigt hat. Einzelheiten von Lissy Kaufmann.
1: Bundeskanzler Merz hat beim Arbeitgebertag in Berlin einen Zeitplan für die Rentenreform in Aussicht gestellt. Noch in diesem Jahr soll das Gesetz in den Bundestag. Im ersten Quartal 2027 soll es verabschiedet werden. Merz mahnte dabei zu mehr Tempo. An den neuen Arbeitsminister Schweizer von der SPD gerichtet, sagte Merz, er ermuntere ihn, schnell an die Arbeit zu gehen und die Gesetzentwürfe vorzulegen. Bislang liegen nur die Ergebnisse der Rentenkommission vor. Strittig ist vor allem der Vorschlag, die abschlagsfreie Rente nach 45 Beitragsjahren abzuschaffen. Ein Punkt, den mehrere CDU-Ministerpräsidenten und SPD-Politiker in Frage stellen. Der Kanzler aber betont, das Ende der abschlagsfreien Frühverrentung mache die Rente gerechter. Auch weil manche noch gesund und fit seien. Es sei nicht gerecht, wenn am Ende immer weniger Arbeitende immer mehr Rentner finanzieren müssten. Zu mehr Tempo bei den Reformen mahnte auch Arbeitgeberpräsident Dulger. Seine Kritik richtete sich dabei indirekt an die SPD. Man wisse, dass der Kanzler auf Abfahrt dränge, andere stünden aber noch auf der Bremse, so Dulger.
0: Wer ein Unternehmen erbt, zahlt wenig Erbschaftssteuer. Wer ein sehr großes Unternehmen erbt, ist oft komplett befreit. Bei Privatvermögen gibt es keine vergleichbaren Privilegien. Ist diese Ungleichbehandlung mit dem Grundgesetz vereinbar? Darüber verhandelt von heute an das Bundesverfassungsgericht. Geklagt hat ein Privaterbe, wie Antonella Stefani berichtet.
2: Der Kläger hat von seiner Tante geerbt, unter anderem Wertpapiere und Bankeinlagen. Darauf muss er Steuern zahlen und findet das ungerecht. Denn während er als Erbe eines Privatvermögens Steuern zahlen muss, gilt das für Unternehmenserben oft nicht. Für sie gibt es nämlich großzügige Ausnahmen. Wer das Unternehmen fortführt und das Lohnniveau seiner Angestellten hält, der zahlt unter Umständen gar keine Steuern. Für Erben von großen Unternehmen gilt zusätzlich, wer zu einem bestimmten Stichtag kein Geld flüssig hat, um die Steuer zu zahlen, dem kann sie ebenfalls ganz erlassen werden. Der Gedanke hinter diesen Privilegien: Unternehmen und Jobs sollen nicht durch die Erbschaftssteuer gefährdet werden. Für Erben wie den Kläger, die kein Unternehmen, sondern zum Beispiel Wertpapiere von der Tante erben, gibt es solche Vorteile nicht. Heute verhandelt das Bundesverfassungsgericht deshalb zu der Frage, sind diese Privilegien für Unternehmenserben verfassungsgemäß oder verstoßen sie gegen den Gleichheitsgrundsatz aus dem Grundgesetz? Ein Urteil wird in mehreren Monaten verkündet.
0: Das Bündnis gegen Cybermobbing ist ein gemeinnütziges Netzwerk aus Betroffenen, Eltern, Pädagogen, Juristen, Medizinern und Forschern. Es besteht seit 2011 und widmet sich der Aufklärung, der Prävention und der Erforschung von digitaler Gewalt. In Berlin hat das Bündnis seine aktuelle Studie heute vorgelegt. Zu den Ergebnissen Nico Hecht.
3: In 9 Jahren hat sich die Zahl von Cybermobbing-Opfern fast verdoppelt. Das bedeutet konkret, mehr als 2,4 Millionen Kinder und Jugendliche sind bereits betroffen gewesen, so die Einschätzung der Studienmacher. Dabei führt Cybermobbing zu teils schweren psychischen Auswirkungen. Die Betroffenen berichten von Angst- und Schlafstörungen sowie Niedergeschlagenheit oder Depression. Jeder Vierte äußert sogar Suizidgedanken. 17% haben aus Verzweiflung schon einmal zu Alkohol, Tabletten oder Drogen gegriffen. Die Studie zeigt außerdem, dass eine deutliche Mehrheit der befragten Eltern, 76%, eine Altersbegrenzung für Social Media wolle, um gegenzusteuern. Fast 3/4 der Lehrenden sind für ein Smartphone-Verbot an ihren Schulen für Kinder und Jugendliche. Die Studienmacher fordern außerdem ein Cybermobbing-Gesetz, um Täter sanktionieren zu können. Darüber hinaus brauche es statt eines Social Media-Verbotes bis 16 Jahren mehr Prävention. Zum Beispiel ein Internetführerschein. Bei der Ausbildung dafür könnten die Schüler trainieren, Gefahren zu erkennen, sowohl im Netz als auch im eigenen Verhalten. Auch Eltern haben bei der Befragung zu der Studie hohen Beratungsbedarf geäußert, um ihre Kinder im Umgang mit Internet und Social Media unterstützen zu können. Die Studie CyberLife 6 ist die einzige in Deutschland, die Schüler und Erwachsene, Eltern und Lehrer zum Thema Cybermobbing befragt. Dieses Jahr waren es gut

0: gut 4.500 Schüler und etwa 1.800 Lehrer und Eltern.
1: Nach einem möglichen Luftnotfall in einem Flieger aus Griechenland steigen Kampfflugzeuge auf und die Polizei sperrt den Nürnberger Flughafen. So geschehen heute Mittag. Kurz darauf dann aber Entwarnung. Was bisher bekannt ist, dazu jetzt Carlo Schindhelm.
2: Inzwischen ist die planmäßige Maschine aus Korfu sicher in Nürnberg gelandet. Nach Polizeiangaben habe eine Überprüfung vor Ort ergeben, dass keine Gefahr besteht. Der Flugbetrieb wurde eingestellt. Der Notruf sei aus dem Cockpit gekommen. Daher wurde das Flugzeug von der griechischen Insel von Eurofightern der Luftwaffe begleitet. Die Polizei ermittelt derzeit die Hintergründe für die Luftnotlage. In den frühen Morgenstunden hatte es bereits eine Störung im Flugverkehr in Nürnberg gegeben. Drei Piloten meldeten während des jeweiligen Lande- oder Startvorgangs unabhängig voneinander die Sichtung eines Objekts, möglicherweise eine Drohne. Drohnendetektionsgeräte konnten jedoch nichts feststellen. Ob die Vorfälle im Zusammenhang stehen, ist noch unklar.
1: Wieder sind im Schwarzen Meer vor der bulgarischen Küste zwei Handelsschiffe mit Drohnen angegriffen worden. Eines der Schiffe wurde versenkt. Die Besatzung des zweiten konnte in Sicherheit gebracht werden. Premier Radev will sein Land gegen solche Angriffe wappnen und die NATO um Hilfe bitten. Silke Hane mit Einzelheiten.
3: Von dem gesunkenen Schiff konnte ein Besatzungsmitglied gerettet werden. Vom zweiten angegriffenen Schiff konnten 15 Menschen und damit die gesamte Besatzung gerettet werden. Der bulgarische Premierminister Roman Radev bezeichnete den erneuten Beschuss von Schiffen als absolut inakzeptabel. Der Angriff fand demnach in unmittelbarer Nähe der bulgarischen Territorialgewässer statt. Radev kündigte an, mit NATO-Generalsekretär Mark Rutte sprechen zu wollen. Er sagte, es gebe keinen eindeutigen Hinweis darauf, wer den Angriff verübt habe, doch das Ergebnis nütze der Russischen Föderation. Radev kündigte an, den russischen Botschafter wegen des Vorfalls einzubestellen. Bereits vor einer Woche waren vor der bulgarischen Küste zwei Schiffe angegriffen worden. Eines sank, die Besatzung konnte nicht gerettet werden. Bulgarien grenzt weder an die Ukraine noch an Russland. Als NATO-Mitglied am Schwarzen Meer ist es aber Teil der Ostflanke des Militärbündnisses. Auch im Nachbarland Rumänien kommt es immer wieder zu Vorfällen mit Drohnen und Seeminen.
1: Papst Leo XIV. Ist für seine kurzfristig angekündigte Lungenoperation inzwischen in der Klinik angekommen. Die katholische Deutsche Bischofskonferenz sandte Genesungswünsche. Außerdem haben rund 120 derzeit in Rom anwesende Bischöfe aus aller Welt dem Papst eine Grußbotschaft geschickt. Ivo Maruschik mit den Einzelheiten.
4: Am Mittag und damit etwas später als erwartet ist der Papst in der Gemelli-Klinik in Rom aufgenommen worden. Die letzten Meter zum Eingang des Krankenhauses ging er zu Fuß und begrüßte die Gläubigen und Schaulustigen, die sich dort versammelt hatten. Der Vatikan teilte mit, die Operation solle noch heute im Lauf des Nachmittags durchgeführt werden. Leo XIV. Hatte am Sonntag selbst vor tausenden Menschen auf dem Petersplatz gesagt, dass ihm ein Knoten aus der Lunge entfernt werden soll. Die Ärzte hätten ihm zu diesem Schritt geraten. Bis heute hat er sein normales Programm absolviert. Die weiteren Termine und Audienzen des Papstes bis nächsten Dienstag wurden aber abgesagt. Offiziell rechnet der Vatikan damit, dass Leo XIV. Etwa eine Woche im Krankenhaus bleibt. In der 10. Etage der Gemelli-Klinik steht eigentlich ein eigener Trakt für den Papst und seine engen Mitarbeiter bereit. Papst Johannes Paul II., der dort insgesamt 10-mal versorgt wurde, hat die Gemelli-Klinik deswegen auch scherzhaft den dritten Vatikan genannt. Quasi als dritten Amtssitz nach Castel Gandolfo vor den Toren von Rom. Aber genau diese Zimmerflucht wird nach Berichten italienischer Zeitungen gerade renoviert. Deswegen wurden in einem angrenzenden Bereich Zimmer für den Papst vorbereitet. Im Lauf des Abends soll es weitere Informationen über seinen Zustand geben.
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6: Im Studio Dirk Vilsmeier. Nach Volkswagen und Mercedes hat heute BMW seine Zahlen für das dritte Quartal veröffentlicht. Ähnlich wie bei den anderen Herstellern konnte auch BMW da weniger Fahrzeuge als im vergangenen Jahr absetzen, wenn auch das Minus kleiner war als bei den anderen. Hauptursache ist die Abkehr der chinesischen Autokäufer von den deutschen Marken. Gabriel Wirth.
7: Die Talfahrt in China hat sich in den vergangenen Monaten deutlich beschleunigt. BMW hat in dem Land im abgelaufenen Quartal rund ein Viertel Autos weniger verkauft als im Vorjahreszeitraum. Da ist es nur ein schwacher Trost, dass der schärfste Konkurrent Mercedes noch deutlicher in China verlor. Durch Zuwächse in Europa und Nordamerika konnten die Münchner die Verluste immerhin etwas ausgleichen, sodass am Ende ein Minus von 6% herauskam. Die Modelle der neuen Klasse stärken

0: stärkten ihre Position für die kommenden Herausforderungen, so Vertriebsvorstand Jochen Goller, der vor allem die starken Auftragseingänge bei den Elektroautos hervorhob. Von dieser Entwicklung kann man bei Audi nur träumen. Neben der schwachen Marktlage in China rächt sich nun auch, dass die VW-Tochter nach wie vor kein Werk in den USA hat. Die hohen Importzölle dort belasten die Geschäfte. Insgesamt brach der Absatz der Ingolstädter im dritten Quartal um knapp 20% ein, auf nur noch 315.000 Fahrzeuge. Damit hat sich die Talfahrt seit Jahresbeginn beschleunigt. In den ersten 9 Monaten verkaufte Audi etwas mehr als 1 Million Autos. Das Jahresziel von 1,55 bis 1,65 Millionen Fahrzeugen wird so nicht mehr zu erreichen sein. Dazu müsste Audi im laufenden Quartal rund 500.000 Autos verkaufen. Doch das werden die Ingolstädter nicht schaffen. Das lastet die Werke auch hierzulande immer weniger aus und erhöht den Handlungsdruck auf den Vorstand der VW-Tochter.
1: Der Einsatz von künstlicher Intelligenz führt zu keinem größeren Verlust von Arbeitsplätzen, ist also kein Jobkiller. Zu dieser Einschätzung ist jetzt eine Studie des Instituts für Arbeitsmarkt- und Berufsforschung gekommen. Demnach wird der Mensch immer noch gebraucht, auch in Bereichen, in denen die KI großen Einfluss hat. Und dass jüngere Menschen sich gerade schwer tun, in den Arbeitsmarkt zu starten, hat vor allem andere Gründe. So richtig vollständig sicher scheinen sich die Forscher mit ihrer Einschätzung dann aber doch wiederum nicht zu sein. Aus Nürnberg, Anja Bischoff.
2: Für Entwarnung sei es allerdings zu früh, sagen die Experten vom IAB. Insgesamt entwickelte sich die Vollzeitbeschäftigung in Berufen mit hoher KI-Betroffenheit seit 2022 zwar günstiger als in den anderen. Bei jungen Arbeitnehmern, die in stark von KI beeinflussten Berufen arbeiten, zeige sich allerdings ein negativer Trend. In der Altersgruppe 20 bis 29 ging die Vollzeitbeschäftigung um 1,2 Prozentpunkte stärker zurück als in Berufen, die weniger von KI betroffen sind. Als Hauptursache dafür sehen die Forschenden vom IAB aber die schwache Konjunktur. Sie habe zwischen 2022 und 2025 in wirtschaftlich angeschlagenen Branchen zu einem Beschäftigungsrückgang beigetragen, vor allem im verarbeitenden Gewerbe und in nicht akademisch geprägten Berufen. Bei den älteren Beschäftigten zwischen 30 und 64 stieg der Studie zufolge die Vollzeitbeschäftigung in KI-Berufen in diesem Zeitraum um 5 bis 6%.
1: Das Leben in Deutschland hat sich im September so stark verteuert wie seit fast 3 Jahren nicht mehr. Das Statistische Bundesamt hat seine erste Schätzung, wonach die Inflationsrate bei 3,3% lag, bestätigt. Hauptursache sind die deutlich gestiegenen Energiepreise. Kraftstoffe und Heizenergie kosteten knapp 15% mehr als vor einem Jahr. Lebensmittel verteuerten sich dagegen nur noch leicht. Experten erwarten, dass die Inflation trotz des neuen Tankrabatts vorerst erhöht bleibt.

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2: Es ist 3:15 Uhr.
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2: Die Nachrichten jetzt mit Andreas Dirschall.
4: Merz und Söder drücken aufs Tempo. Beim Arbeitgebertag in Berlin sagte der Kanzler, im Arbeitsministerium lägen die Renten- und Arbeitsmarktreformen, die Union und SPD miteinander verabredet hätten. Er erwartet, dass das Kabinett die Pläne noch in diesem Jahr beschließt. Auch CSU-Chef Söder sagte der Bild, es brauche jetzt Ergebnisse, man könne nicht wieder alles verschieben, um auf die SPD zu warten. Der neue Arbeitsminister Schweizer erhält am Nachmittag seine Ernennungsurkunde von Bundespräsident Steinmeier. Er gilt als Kritiker der Abschaffung der sogenannten Rente mit 63. Bundesverfassungsgericht prüft Steuerprivilegien für Firmenerben. Denn wer betriebliches Vermögen vermacht bekommt, muss davon meist deutlich weniger versteuern als Erben von Privatvermögen. Ein Mann zog deshalb vor Gericht. Die Richter müssen nun klären, ob die geltenden Steuerregelungen ihn in verfassungswidriger Weise benachteiligen. Nürnberger Flughafen meldet Entwarnung. Am Mittag ist der Airport gesperrt worden. Ein Flugzeug aus Korfu hatte eine Notlage gemeldet. Nach Angaben eines Flughafensprechers wurde der Flieger von Eurofightern bis zur Landung in Nürnberg begleitet. Inzwischen sind die Einsatzkräfte wieder abgezogen. Das Flugzeug hatte laut Polizei einen Notfallcode gesendet, der für einen Entführungsfall steht. Ein Polizeisprecher sagte, möglicherweise habe ein Defekt des Funkgeräts im Cockpit dazu geführt. Missbrauchsbeauftragte Klaus sieht junge Menschen in nie dagewesenem Maße von sexuellen Übergriffen bedroht. Die rasante Entwicklung im digitalen Bereich habe daran einen entscheidenden Anteil. Klaus erklärte bei der Vorstellung ihres ersten Berichts, Bund, Länder und Kommunen seien gemeinsam in der Verantwortung, den Schutz junger Menschen vor sexualisierter Gewalt zu verbessern. Bisher entscheide immer auch der Zufall über die Frage, ob ein Kind im Falle eines Übergriffs Hilfe finde. Das Wetter in Bayern, im Südosten noch Sonne, sonst Wolken und leichter Regen.
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2: Der Herbst kommt und einige drehen jetzt schon die Heizung wieder an. Für Häuslebesitzer stellt sich da aber mittlerweile die Frage, rechnet sich das bei mir noch? Denn Öl und Gas sind so teuer wie nie. Wer sich für eine neue Heizung interessiert, aber noch nicht so genau weiß, welche Lösung für ihn die beste ist, für den gibt es eine Idee: Heizungskeller-Partys, wo man in geselliger Runde Infos und Erfahrungen austauschen kann. Barbara Leinfelder berichtet dazu aus dem schwäbischen Friedberg.
5: Auf Robert Baders Party gibt's keine Häppchen und keinen Sekt. Trotzdem ist der Andrang groß. Der Friedberger wird gleich seinen Keller aufsperren und seine Heizung vorstellen. Die Gäste haben viele Fragen.
6: Ich möchte halt vom Öl so gut wie weg. Also muss nicht ganz weg, aber...
7: Das ist auch unser Gedanke, aber wir haben 3.800 Liter gehabt. Das reicht jetzt nur 10 Jahre oder noch länger.
5: Robert Bader hat seine alte Ölheizung mit einer topmodernen Anlage kombiniert. 20 Besucher wollen jetzt wissen, wie diese Hybridlösung funktioniert.
7: Wir gehen jetzt in den Keller runter.
5: Das Haus ist 65 Jahre alt. Bader wollte eine neue Heizung, aber die Öltanks waren noch fast voll. Rausschmeißen kam für ihn deshalb nicht in Frage. Eine andere Lösung musste her.
8: Wir haben einfach eine Luftwasser-Wärmepumpe kombiniert mit einer Ölheizung. Ja. Das funktioniert hervorragend. Das geht so, dass die Heizung selber entscheidet, was momentan effektiver ist.
5: Ist es nicht so kalt, dann reicht die kleinere Wärmepumpe locker aus. Bei strengem Frost unterstützt die Ölheizung. Der Strom für die Wärmepumpe kommt vom Dach. Im vergangenen Jahr hat Bader dadurch nur noch 250 Liter Heizöl verbraucht. Rund 24.000 Euro hat diese Hybridlösung gekostet. Und was, wenn die alte Ölheizung irgendwann den Geist aufgibt?
8: Wenn die kaputt ist, und ich hoffe, dass dann meine Tanks leer sind, wenn das Kabin kaputt ist, würde ich im Moment noch auf Pellets gehen. Also wir würden bei einer Hybridheizung bleiben.
5: Veranstaltet werden die kostenlosen Heizungspartys vom Landkreis Eicher-Friedberg, der VHS und dem Bündnis Nachhaltiges Friedberg, immer begleitet von Experten. Die Besucher finden das super.
9: Hier hat man ein Komplettpaket jetzt eben. Hier ist eine Energieberaterin da, hier ist der Heizungsbauer da, hier ist aber der Techniker und der Monteur eben dann da und man kann seine privaten Fragen stellen. Das finde ich super.
10: Wer sollte mir das sonst beantworten, wenn nicht jemand, der was schon gemacht hat? Ja, und dann deswegen ist das für mich schon sehr gut gewesen, muss ich sagen. Ja, hat mir viel gebracht.
5: Die Besucher der Heizungsparty nehmen viel an Info mit. Und auch der Gastgeber ist vollauf zufrieden.
8: Ja, hätte ich mir jetzt gar nicht gedacht, dass da so Interesse da ist. Ich habe mir eher gedacht, die lassen sich da ein bisschen berieseln. Aber es war auf alle Fälle eine runde Sache.
5: Die besten Partys gibt's also nicht nur in der Küche, sondern manchmal auch im Heizungskeller.
2: Und das war ein Beitrag aus dem Keller von Barbara Leinfelder.
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2: Nach dem Rücktritt von Bärbel Baas vom SPD-Parteivorsitz und als Ministerin für Arbeit muss sich die Partei neu aufstellen. Auch am Tag nach dem überraschenden Rücktritt wird im politischen Berlin noch diskutiert, welchen Anteil an der Entscheidung Indiskretionen haben könnten. Darüber hinaus beginnt die Diskussion, wie schnell nun mit Baas Nachfolger Schweizer die Rentenreform in trockene Tücher kommt und wer bei einem im Dezember geplanten Parteitag die SPD künftig im Vorstand führen kann und soll. Nicole Markwald über die Befindlichkeiten im politischen Berlin.
11: Auch am Tag nach dem Rücktritt von Bärbel Baas hallen diese Worte nach. Rücksichtslos, unanständig, unmenschlich seien sie gewesen. Die Angriffe auf die Sozialdemokratin. Baas selbst hatte es in ihrer Mitteilung zu ihrem Rückzug von den Spitzenämtern thematisiert. Während sie um ihre Stieftochter trauerte, seien öffentliche Angriffe auf sie, auch aus den Reihen des Koalitionspartners, weiter forciert worden. Tim Klüssendorf, Generalsekretär der SPD, hält die Reaktionen der Partei für richtig.
12: In diesem Fall geht es um die Solidarität der SPD mit ihrer Vorsitzenden in einer Situation, wo sie einen Trauerfall hat, den sich, glaube ich, die meisten Menschen nicht vorstellen können. Und wo wir deutlich machen, dass wir nicht nur an ihrer Seite stehen, sondern uns auch vor sie stellen und sagen, so geht es nicht.
11: Parteikollegin Annika Klose erklärt im Deutschlandfunk.
13: Und ich finde, diese Erzählung, die sich da im letzten Jahr vor allem festgesetzt hat, dass Bärbel Baas die Blockiererin gewesen sei, die finde ich ehrlich gesagt hanebüchen, dass es überhaupt nicht war.
11: Baas blockiert seit Monaten die Reformen, die das Land so dringend braucht. Das war eine der Beschuldigungen aus dem Parlamentskreis Mittelstand der Union in der Zeit, als sie sich zu Hause in Duisburg um ihr todkrankes Familienmitglied kümmerte. Klose sagt,
13: und ich glaube, dass da Bärbel Baas auch ein willkommener Sündenbock war für einige.
11: Im Juli hatte sich die Koalition zur Rentenreform verabredet. Wenige Wochen später folgten die Vorschläge der Kommission. Um drei Punkte der Kommissionsvorschläge wird besonders heftig gerungen. Darunter die geplante Abschaffung der abschlagsfreien Rente nach 45 Beitragsjahren. Den nächsten Schritt, den Gesetzentwurf, muss nun Baas Nachfolger Alexander Schweizer über die Ziellinie tragen. Die Generalsekretärin der CDU, Franziska Hoppermann, dazu.
14: Na, wir freuen uns, wenn wir anhand eines Entwurfs miteinander diese Punkte besprechen können. Das scheint ja jetzt so zu sein, dass das Fahrt aufnimmt. Das finde ich gut, weil was man sieht über den Sommer ist, abstrakte Diskussion ohne eine Grundlage zu haben, macht das nicht besser, sondern die Probleme löst man anhand von konkreten Gesetzesentwürfen und das fände ich jetzt gut, wenn wir das mal angehen.
11: Auch Bundeskanzler Friedrich Merz drückt aufs Gas. Er erläuterte am Vormittag in Berlin, erkältungsbedingt mit angeschlagener Stimme, die nächsten Schritte für den neuen Arbeits- und Sozialminister Alexander Schweizer.
15: Ich werde heute Nachmittag mit ihm beim Bundespräsidenten sein, bekommt er seine Ernennungsurkunde. Er ist morgens das erste Mal im Kabinett. Das dauert in der Regel eine Stunde. Und von 11 Uhr an Arbeit im Ministerium.
11: Schweizer war schon mal Arbeits- und Sozialminister in Rheinland-Pfalz. Nun also auf Bundesebene mit gewaltigen Herausforderungen, vor denen auch seine Partei weiter steht. Die SPD plant, ihren Parteitag vorzuziehen. Rund um den Jahreswechsel soll er stattfinden. Dort soll die gesamte Führungsriege der Partei zur Wahl stehen. Noch Parteichef Lars Klingbeil lässt offen, ob er erneut antreten werde. Seine beiden anderen Spitzenämter dagegen möchte Klingbeil behalten.
16: Ich habe deutlich gemacht, dass ich als Vizekanzler und Finanzminister weiter Verantwortung tragen werde.
11: Das wird allerdings nur gelingen, wenn diese Regierungskoalition hält.
2: Und zum SPD-Parteivorsitz hat Klingbeil gesagt, er klebe nicht an seinem Amt. Das war ein Bericht von Nicole Markwald.
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17: Mit Julian Ignatowitsch. Ein Fußballrasen ist nicht einfach ein Fußballrasen. Das merkt man in diesen Tagen ganz deutlich bei der Vorbereitung des FC Bayern München auf das Champions League-Spiel in Stavanger. Alle sprechen vom Kunstrasen in Norwegen und der FC Bayern ist sogar früher angereist, um eben genau diesen Kunstrasen vorher zu testen und sich darauf einzustellen. Trainer Vincent Kompany meint dazu:
18: Es ist normal, dass es jetzt angesprochen wird, weil wir haben natürlich diese Kunstrasen nicht in der Bundesliga. Das ist auch nicht oft. Aber wenn ich ein Gegner wäre, ich würde mich so freuen, wenn die gegnerische Mannschaft hier kommt und nur über diese Kunstrasen reden. Also keine Chance. Hauptsache ist 11 gegen 11. Platz steht in der Mitte von Stadion, habe ich gemerkt. Also alles passt für ein Fußballspiel und das ist das Wichtigste für uns.
17: Um 21 Uhr geht's los. Im Tor wird Jonas Urbig den angeschlagenen Manuel Neuer ersetzen. Das andere deutsche Team, das heute Abend in der Champions League ran muss, ist RB Leipzig, nämlich gegen PSV Eindhoven. Borussia Dortmund spielt morgen bei Bodø Glimt, wie die Bayern in Norwegen. Die Dortmunder haben heute ein Signal in Sachen Trainer gesetzt. Nasrin Enerboysi.
19: Der BVB hat den Vertrag mit seinem Cheftrainer bis zum 30. Juni 2029 verlängert. Auch Kovacs Bruder Robert sowie Co-Trainer Filip Tapalovic bleiben dem Verein erhalten. Kovac hatte Dortmund Anfang 2025 auf Tabellenplatz 11 übernommen. Noch in derselben Saison führte er die Mannschaft in die Champions League. In der vergangenen Spielzeit wurde der BVB mit 73 Punkten Vizemeister. Für Sportgeschäftsführer Lars Ricken ist das eine Entwicklung, auf der sich aufbauen lässt. Kovac habe die Mannschaft konstant weiterentwickelt und genieße im Verein große Akzeptanz. Die Vertragsverlängerung sei deshalb auch ein Zeichen für Stabilität. Kovac selbst spricht von einer klaren Entwicklung und wichtigen Grundlagen für die Zukunft. Darauf wolle man gemeinsam aufbauen. Dortmund bindet damit einen Trainer, der den Klub aus einer schwierigen Lage zurück in die Spitzengruppe geführt hat. Jetzt soll Kovac diesen Weg fortsetzen und den BVB auch in den kommenden Jahren im Titelrennen halten.
17: Die Formel 1 kehrt nach Afrika zurück. Zuletzt hatte 1993 vor langer Zeit im südafrikanischen Kyalami ein Grand Prix auf dem afrikanischen Kontinent stattgefunden. In einigen Jahren gibt's das jetzt wieder. Achim Scheu.
20: Mit Ruanda, das ab dem kommenden Jahrzehnt in den Rennkalender aufgenommen wird, wird unser Sport dann auf allen Kontinenten Rennen austragen. Heute ist ein Meilenstein für die Königsklasse des Motorsports, wird Formel-1-Boss Stefano Domenicali in einer Pressemitteilung zitiert. Ab den frühen 2030er Jahren wird in Ruanda der große Preis von Afrika stattfinden. Der Vertrag läuft über 10 Jahre. Dafür wird eigens eine neue Rennstrecke ca. 40 Kilometer entfernt von der Hauptstadt Kigali gebaut. Der Wüstenstaat Katar dient dafür größtenteils als Geldgeber. Die Fluggesellschaft Qatar Airways ist ja auch einer der Hauptsponsoren der Formel 1. Kritik gibt es bereits, vor allem in Bezug auf die Menschenrechte in Ruanda. Die politische Lage dort ist nach wie vor sehr repressiv. Dem ostafrikanischen Land wird daher Sportswashing vorgeworfen, also der Versuch, internationales Ansehen durch die Austragung großer Sportevents aufzubessern.
17: Live-Sport gibt's heute auch noch eine Menge. Die deutschen Fußballerinnen spielen ab 17.45 Uhr gegen Japan. Ein Freundschaftsspiel. Auch hier sind wir live in Einblendungen später dabei. Und abends live bei uns im Stream auf BR24 zu sehen ist das Spiel des TSV 1860 München gegen die Spielvereinigung Bayreuth ab 19 Uhr.
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2: Mit zwei Meldungen. A6 Nürnberg Richtung Heilbronn zwischen Ansbach und Feuchtwangen Nord 13 Kilometer Stau und stockender Verkehr an einer Baustelle momentan. Und auf der A8 Salzburg Richtung München zwischen Fraßdorf und Rosenheim ebenfalls Stau an einer Baustelle. Ein Blick aufs Wetter. Im Südosten ist es noch freundlich. Im Westen ziehen Wolken durch. In Unter- und in Mittelfranken kann es regnen. Die Höchstwerte heute 8 Grad in der Rhön und 17 Grad am Inn. In der Nacht sind es dann 12 bis 4 Grad. Morgen beginnt der Tag oft grau oder neblig trüb. Im Süden kann es regnen. Von Franken her wird es dann freundlicher. Die Höchstwerte morgen 11 bis 18 Grad und in den nächsten Tagen dann ruhiges Herbstwetter.

0: 15 Uhr.
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0: Die Arbeitgeber wünschen schnelle Arbeit.

0: als Marktreformen. Das haben sie bei ihrem Treffen in Berlin klargemacht und ihre Forderungen gleich an Kanzler Merz und seine Koalition weitergereicht. Schon einen Tag nach dem Rücktritt von Bärbel Baas als Arbeitsministerin wird Bundespräsident Steinmeier am späten Nachmittag Alexander Schweizer zu ihrem Nachfolger ernennen. Schweizer ist schon vorher vor die Presse getreten und hat versprochen, die Rentenreform zügig voranzubringen. Und nach der vierten Galeria-Pleite ist jetzt klar, die Beschäftigten der Kaufhauskette bekommen Insolvenzgeld. Mein Name ist Ann Kleinknecht. Schön, dass Sie BR24 hören. Normalerweise ist der Arbeitgebertag ein Termin unter Freunden für Unionspolitiker. Doch bei dem heutigen Treffen in Berlin sah sich CDU-Chef und Kanzler Merz mit sehr eindringlichen Forderungen der Unternehmer konfrontiert. Die Arbeitgeber wollen mehr Tempo bei den Arbeitsmarkt- und Rentenreformen. Friedrich Merz will das auch und reichte den Wunsch gleich an seinen Koalitionspartner SPD weiter. Lissi Kaufmann.
1: Die Worte von Arbeitgeberpräsident Rainer Dulger sind deutlich und sie richten sich an die Bundesregierung.
2: Führen Sie, übernehmen Sie Verantwortung. Sie haben die Mehrheit im Deutschen Bundestag. Nutzen Sie sie.
1: Um was es Rainer Dulger in seiner Rede beim Arbeitgebertag in Berlin geht? Bessere Rahmenbedingungen für Unternehmen und eine Reform des Sozialstaats. Dulger mahnt zu mehr Weitsicht.
2: Sie brauchen eine konkrete Antwort auf die Frage, wie soll Deutschland in 10 Jahren aussehen? Wo stehen wir im Jahr 2036?
1: Rainer Dulger verlangt mehr Tempo, zumindest von manchen in der Regierung. An Kanzler Friedrich Merz gerichtet sagt er:
2: Wir wissen, Sie drängen zur Abfahrt. Andere stehen noch auf der Bremse.
1: Eine indirekte Kritik, wohl auch an die SPD gerichtet. Vor allem auch mit Blick auf die Rentenreform. Dulger spricht von einem Gesamtkunstwerk. Da könne man nicht nur an ein paar Stellschrauben drehen.
2: Wir müssen verschiedene Aspekte zusammendenken. Die Beitragsbelastung. Das Rentenniveau, längere Erwerbsbiografien, höhere Lebenserwartungen und zusätzliche Vorsorge.
1: Bislang liegt noch kein Gesetzentwurf für eine Rentenreform vor, aber Ergebnisse der Rentenkommission. Strittig ist vor allem der Vorschlag, die abschlagsfreie Rente nach 45 Beitragsjahren abzuschaffen. Ein Punkt, den mehrere CDU-Ministerpräsidenten und SPD-Politiker in Frage stellen. Kanzler Friedrich Merz aber nicht.
3: Auch das Ende der abschlagsfreien Frühverrentung macht die Rente gerechter.
1: Statistiken zeigen, dass von der abschlagsfreien Frühverrentung nicht nur körperlich hart arbeitende Handwerker profitieren, sondern zum Beispiel auch Gutverdiener mit Bürojobs. Genau darauf spielt der Kanzler an.
3: Gesund und fit, abschlagsfrei, früher in Rente zu gehen, das ist weder gerecht, noch können die Rentenversicherung und unsere Volkswirtschaft es sich leisten, wenn immer weniger Arbeitende immer mehr Rentnerinnen und Rentner finanzieren müssen.
1: Friedrich Merz, an diesem Tag selbst erkältet und nicht ganz fit, versucht in seiner Rede beim Arbeitgebertag ein positives Bild zu zeichnen. Die Wirtschaft wachse trotz der Herausforderungen und die Bundesregierung habe mit Sozialreformen längst begonnen. Wichtig sei das alles für die junge Generation.
3: Sie sollen in einem Land leben, in dem man sich persönlich entfalten kann, in dem man eine Familie gründen kann und in dem man eine gute Zukunft für sich und die Familie sieht.
1: Da schimmert sie kurz durch. Friedrich Merz' Vision für die Zukunft des Landes in einer ansonsten eher von Rechtfertigungen geprägten Rede. Eine Vision, die nicht nur Arbeitgeberpräsident Rainer Dulger von der Bundesregierung hören will.
0: Der neue Bundesarbeitsminister Schweizer ist in Berlin erstmals an die Öffentlichkeit gegangen. Im Beisein von Vizekanzler Klingbeil dankte der SPD-Politiker seiner Vorgängerin Baas für ihre Arbeit. Er finde ein hervorragend bestelltes, motiviertes Ministerium vor, so Schweizer. Er selbst wolle sich dafür einsetzen, dass Politik, demokratische Entscheidungen und ein starker Sozialstaat an der Seite der Menschen stehen. Zum umstrittenen Thema Alterssicherung sagte er:
4: Da liegen Vorschläge auf dem Tisch. Lars Klingbeil hat, wie ich finde, völlig präzise ausgedrückt, dass sie jetzt inhaltlich weiter diskutiert werden müssen. Aber am Ende brauchen wir auch Entscheidungen. Und diese Entscheidungen müssen dann auch in ein Gesetzgebungsverfahren fließen. Und ich will mich da mit aller Kraft dafür einsetzen, sobald die Koalition insgesamt klar ist, auch über alle Fragen der Alterssicherung, wird das Haus, das ich zukünftig führen darf, alles daran setzen, dass wir zügig, aber gründlich die entsprechenden Gesetze auf den Weg bringen. Und das, so viel will ich verraten dürfen, habe ich auch eben in einer ersten, in dieser neuen Rolle, persönlichen Begegnung mit dem Bundeskanzler auch schon so mit ihm besprochen. Ich freue mich auf die Zusammenarbeit mit ihm,
0: sagte der neue Bundesarbeitsminister Alexander Schweizer. Heute Nachmittag noch um 17 Uhr wird er seine Ernennungsurkunde von Bundespräsident Steinmeier entgegennehmen. Erben von Privatvermögen zahlen bis zu 50% Erbschaftssteuer. Milliardenschwere Unternehmer dagegen häufig nichts. Begründet wird diese Ungleichbehandlung mit der Sorge um Arbeitsplätze. Weil er das nicht richtig findet, hat ein Privaterbe gegen die jetzige Regelung geklagt. Seit heute befasst sich das Bundesverfassungsgericht mit der Frage. Antonetta Stefani.
5: Der Kläger hat von seiner Tante geerbt, unter anderem Wertpapiere und Bankeinlagen. Darauf muss er Steuern zahlen und findet das ungerecht. Denn während er als Erbe eines Privatvermögens Steuern zahlen muss, gilt das für Unternehmenserben oft nicht. Für sie gibt es nämlich großzügige Ausnahmen. Wer das Unternehmen fortführt und das Lohnniveau seiner Angestellten hält, der zahlt unter Umständen gar keine Steuern. Für Erben von großen Unternehmen gilt zusätzlich, wer zu einem bestimmten Stichtag kein Geld flüssig hat, um die Steuer zu zahlen, dem kann sie ebenfalls ganz erlassen werden. Der Gedanke hinter diesen Privilegien: Unternehmen und Jobs sollen nicht durch die Erbschaftssteuer gefährdet werden. Für Erben wie den Kläger, die kein Unternehmen, sondern zum Beispiel Wertpapiere von der Tante erben, gibt es solche Vorteile nicht. Heute verhandelt das Bundesverfassungsgericht deshalb zu der Frage, sind diese Privilegien für Unternehmenserben verfassungsgemäß oder verstoßen sie gegen den Gleichheitsgrundsatz aus dem Grundgesetz? Ein Urteil wird in mehreren Monaten verkündet.
0: Sexualisierte Gewalt gegen Kinder und Jugendliche bleibt in Deutschland ein Massenphänomen. Die unabhängige Bundesbeauftragte Kerstin Klaus und die Aufarbeitungskommission des Bundes sehen große Lücken beim Schutz und bei Hilfen für Betroffene. Einzelheiten aus Berlin von Dietrich Karl Meurer.
6: Die Bundesbeauftragte gegen sexuellen Missbrauch, Kerstin Klaus, warnt vor einem wachsenden Risiko für Kinder und Jugendliche. Noch nie sei die Gefahr so groß gewesen, sexualisierte Gewalt zu erleben. Dazu zählen Übergriffe in Familien, Schulen, Vereinen oder Heimen. Hinzu kommen sexuelle Annäherungen im Internet, Erpressungen sowie die Verbreitung von Missbrauchsbildern. Die Risiken im digitalen Raum explodierten, sagt Klaus. Grundlage ihres ersten Berichts an Bundestag, Bundesrat und Bundesregierung sind Daten der Bundesländer, wissenschaftliche Erkenntnisse und Erfahrungen von Betroffenen. Die Aufarbeitungskommission stützt ihre Untersuchung auf mehr als 3200 vertrauliche Anhörungen und Berichte aus 10 Jahren. Sie sieht bei der Aufarbeitung früheren Unrechts deutlichen Nachholbedarf. Beide Berichte zeigen erhebliche Schutzlücken auf. Laut Klaus haben rund 10 Millionen Menschen in Deutschland als Kinder oder Jugendliche sexuelle Gewalt erlebt. Sie fordert mehr Schutz im Internet, verbindliche Schutzkonzepte und eine Reform des Sexualstrafrechts. Die Kommission verlangt eine gesetzliche Pflicht zur Aufarbeitung, Akteneinsicht und Entschädigungen. Der Betroffenenrat fordert eine Nachfolgelösung für den Fonds sexueller Missbrauch. Neue Anträge sind dort seit März letzten Jahres nicht mehr möglich.
0: Die vierte Pleite der Warenhauskette Galeria sorgt bei den Beschäftigten wieder für große Sorgen. Denn bei vielen ist nicht nur der Arbeitsplatz bedroht, sondern es war auch erstmal nicht klar, ob es Insolvenzgeld geben wird. Wenigstens diese Sorge ist jetzt vom Tisch, weswegen auch Insolvenzverwalter Kebekus erleichtert sein dürfte. Das Insolvenzgeld sei eine wichtige Voraussetzung, um das operative Geschäft für die kommenden Monate zu sichern, erklärte er. Hanna Heim berichtet.
7: Für die Galeria-Beschäftigten dürfte es eine Erlösung gewesen sein. Am Morgen hat die Bundesagentur für Arbeit in Nürnberg bekannt gegeben, dass sie Insolvenzgeld bekommen. Also eine Auszahlung in Höhe des Nettolohns für maximal 3 Monate. 9.650 Beschäftigte sollen von der Entscheidung profitieren. Zwar beschäftigt Galeria derzeit über 11.000 Mitarbeitende, aber für einen Teil, vor allem aus der Gastronomie- und Lebensmittelsparte, läuft derzeit bereits ein separater Insolvenzantrag. Gerüchten zufolge betragen allein die Gehaltskosten knapp 25 Millionen Euro pro Monat. Die Bundesagentur für Arbeit hat sich jetzt 10 Tage Zeit genommen, um zu prüfen, ob es für ein neues, viertes Insolvenzverfahren Geld geben kann, wenn das dritte noch nicht abgeschlossen ist. Jetzt hat sie sich also dafür entschieden, das Insolvenzgeld soll über eine Bank vorfinanziert werden, damit es schnell die Konten der Beschäftigten erreichen kann. Damit scheint der Geschäftsbetrieb zunächst zumindest abgesichert zu sein. Die eine große Frage aber bleibt,

0: Wie geht es weiter mit den 83 Galeria-Standorten und welche werden geschlossen? Die Antworten darauf ist das Management jetzt schuldig.
1: Die Weltgesundheitsbehörde WHO in Genf sorgt sich um Fortschritte bei Impfungen weltweit. Anhaltende Kriege, gezielte Desinformationen, schwindendes Vertrauen in staatliche Einrichtungen. Das und mehr seien inzwischen große Herausforderungen, so die WHO. Wie man denen künftig begegnen kann, Einzelheiten davon von Sandra Bieger.
2: Besonders problematisch ist für die WHO in Genf die weltweit hohe Zahl sogenannter Zero-Dose-Kinder, also Kinder, die noch keine einzige Impfung erhalten haben. Zwar hätten viele Corona-bedingte Impflücken inzwischen geschlossen werden können, doch Millionen Kinder würden noch immer nicht erreicht. Sorge bereitet der Weltgesundheitsorganisation daneben auch die Finanzierung. Der Impfallianz Gavi fehlten für die kommenden Jahre Milliardenbeträge. Die WHO befürchtet, dass das auch bestehende Impfprogramme gefährden könnte. Positive Nachrichten gibt es bei der HPV-Impfung gegen Gebärmutterhalskrebs. Eine einzige Impfdosis reicht der WHO zufolge nach dem aktuellen Stand der Wissenschaft für Mädchen zwischen 9 und 14 Jahren aus. Das könnte, so die Hoffnung, die Impfkampagnen weltweit deutlich vereinfachen. Gleichzeitig warnen die Experten vor neuen Krankheitsausbrüchen. Diphtherie nimmt vor allem in Teilen Afrikas und des Nahen Ostens wieder zu. Polio zirkuliert weiterhin in Afghanistan, Pakistan und einigen afrikanischen Staaten. Auch bei Mpox und Ebola sehen die Fachleute weiteren Forschungs- und Handlungsbedarf.
1: Papst Leo XIV. Ist für seine kurzfristig angekündigte Lungenoperation inzwischen in der Klinik angekommen. Die katholische Deutsche Bischofskonferenz sandte Genesungswünsche. Außerdem haben rund 120 gerade in Rom anwesende Bischöfe aus aller Welt dem Papst eine Grußbotschaft geschickt. Ivo Maroschik mit den Einzelheiten.
3: Am Mittag und damit etwas später als erwartet ist der Papst in der Gemelli-Klinik in Rom aufgenommen worden. Die letzten Meter zum Eingang des Krankenhauses ging er zu Fuß und begrüßte die Gläubigen und Schaulustigen, die sich dort versammelt hatten. Der Vatikan teilte mit, die Operation solle noch heute im Lauf des Nachmittags durchgeführt werden. Leo XIV. Hatte am Sonntag selbst vor tausenden Menschen auf dem Petersplatz gesagt, dass ihm ein Knoten aus der Lunge entfernt werden soll. Die Ärzte hätten ihm zu diesem Schritt geraten. Bis heute hat er sein normales Programm absolviert. Die weiteren Termine und Audienzen des Papstes bis nächsten Dienstag wurden aber abgesagt. Offiziell rechnet der Vatikan damit, dass Leo XIV. Etwa eine Woche im Krankenhaus bleibt. In der 10. Etage der Gemelli-Klinik steht eigentlich ein eigener Trakt für den Papst und seine engen Mitarbeiter bereit. Papst Johannes Paul II., der dort insgesamt 10-mal versorgt wurde, hat die Gemelli-Klinik deswegen auch scherzhaft den dritten Vatikan genannt. Quasi als dritten Amtssitz nach Castel Gandolfo vor den Toren von Rom. Aber genau diese Zimmerflucht wird nach Berichten italienischer Zeitungen gerade renoviert. Deswegen wurden in einem angrenzenden Bereich Zimmer für den Papst vorbereitet. Im Lauf des Abends soll es weitere Informationen über seinen Zustand geben.
1: Der US-Schauspieler R.J. Mitty ist im Alter von 34 Jahren gestorben. Bekannt geworden ist er durch seine Rolle in der Serie Breaking Bad. Darin spielt er den behinderten Sohn der Hauptfigur Walter White. Mitty litt von Geburt an unter Zerebralparese. Aus Los Angeles berichtet Reinhard Spiegelhauer.
4: Seine Familie hat ja schon kurz nach seiner Geburt eine Stiftung gegründet, die sich tatsächlich auch von Anfang an nicht nur für Menschen mit Zerebralparese eingesetzt hat, sondern für viele andere benachteiligte Gruppen. Da geht es um konkrete Unterstützung, aber auch um Sichtbarkeit. Und R.J. Mitty hat ja in Breaking Bad genau auch jemanden mit Zerebralparese gespielt, mit Krücken und allem drum und dran. Und der riesige Erfolg der Serie hat der Arbeit der Stiftung natürlich geholfen. R.J. Mitty hat letztes Jahr einen großen Preis bekommen, den Dream Award, für sein Engagement für die Rechte von Menschen mit Behinderungen gegen Mobbing und für mehr Inklusion in Film und Medien. Also er war in dieser Arbeit sehr erfolgreich. Offiziell ist nur, dass R.J. Mitty in seinem Zuhause in Brownsville in Texas gestorben ist. Das hat die zuständige Friedensrichterin gesagt. Zur Todesursache hat sie nichts gesagt. Dazu gibt es auch keine anderen offiziellen Berichte. Die Todesumstände werden untersucht. Die Leiche soll obduziert werden. Das ist der offizielle Stand. Das Hollywood-Portal TMZ behauptet, R.J. Mitty habe Suizid begangen. Aber das ist im Moment einfach nur eine Behauptung.
1: Und in etwa 10 Minuten sprechen wir in unserem Kultur-Update noch einmal ausführlich über den US-Schauspieler R.J. Mitty. Uhr ist es jetzt.
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1: Die Nachrichten mit Andreas Dirschall.
6: Merz will Rentenreform noch heuer im Kabinett beschließen. Er erwartet, dass der neue Arbeitsminister Schweizer so schnell wie möglich die verabredeten Gesetzentwürfe einbringt, sagte Merz beim Arbeitgebertag in Berlin. Schweizer wird am späteren Nachmittag von Bundespräsident Steinmeier zum neuen Arbeitsminister ernannt. Seine Partei, die SPD, sieht bei einigen Punkten der Rentenreform aber noch Gesprächsbedarf, etwa bei der Abschaffung der sogenannten Rente mit 63. Bundesverfassungsgericht berät erneut über Erbschaftssteuer. Konkret geht es um Privilegien für Firmenerben. Wem betriebliches Vermögen vermacht wird, der muss meist deutlich weniger Steuern zahlen als die Erben von Privatvermögen. Dagegen hat ein Privaterbe geklagt, das widerspreche dem Grundsatz der Gleichbehandlung. Papst Leo XIV. Ist am Mittag in der römischen Gemelli-Klinik angekommen. Dort soll heute ein Knoten aus seiner Lunge entfernt werden. Nach der Operation wird der Papst voraussichtlich eine Woche im Krankenhaus bleiben müssen. Audienzen sagte der Vatikan bis einschließlich 20. Oktober ab. Inflationsrate steigt auf höchsten Stand seit fast 3 Jahren. Nach Angaben des Statistischen Bundesamtes kosteten Waren und Dienstleistungen im September 3,3% mehr als noch im August. Damit hat die Teuerung erneut angezogen. Preistreiber waren vor allem höhere Kosten für Energie. Fahrplanwechsel der Bahn bringt schnellere Verbindung nach Hamburg. Ab Mitte Dezember dauert die Fahrt ab München nur noch knapp 5,5 Stunden. Außerdem weitet die Bahn ihr Angebot ins europäische Ausland aus. Ab morgen kann man die Fahrkarten für die Zeit nach dem Fahrplanwechsel kaufen. Die Preise im Fernverkehr bleiben diesmal gleich. Das Wetter in Bayern. Im Südosten noch Sonne, sonst Wolken und leichter Regen. 8 bis 17 Grad.
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1: Im Studio Angela Braun. Ein Flugzeug sendet in der Luft einen Code, der für eine Entführung steht. Danach ist der Pilot nicht mehr per Funk erreichbar. Das war das Szenario heute Mittag am Flughafen Nürnberg. Nach einer mutmaßlichen Luftnotlage in dem Flugzeug aus Korfu hat die Polizei inzwischen Entwarnung gegeben. Carlo Schindhelm berichtet aus Nürnberg.
7: Es bestehe keine Gefahr, so ein Polizeisprecher im BR-Interview. Die Passagiere durften inzwischen das Flugzeug verlassen und wurden mit Bussen in die Ankunftshalle gebracht. Dort werden sie von einem Notfallteam betreut. Der Pilot hatte aus dem Cockpit den Code 7500 gemeldet. Der Code steht für einen Entführungsfall. Zudem war der Pilot laut Polizei nicht mehr erreichbar. Daher wurde das Flugzeug von Eurofightern der Luftwaffe begleitet. Nach dem derzeitigen Stand der Ermittlungen geht die Polizei davon aus, dass der Notfallcode durch einen technischen Defekt ausgelöst wurde. Der Flughafen war ungefähr 2 Stunden gesperrt. Inzwischen wurde der Betrieb wieder aufgenommen.
1: Wenn in der Landwirtschaft der Strom ausfällt, wird es für viele Tiere schnell gefährlich. Lüftung, Fütterung, Tränken, Melkanlagen, vieles läuft elektrisch. Wenn dann auch noch Wasser oder Diesel knapp werden, stehen ganze Betriebe innerhalb kurzer Zeit vor großen Problemen. Das Landwirtschaftsministerium wollte wissen, wie gut die Landwirtschaft in Bayern auf Krisen vorbereitet ist. Rund 16.000 Höfe haben bei einer Umfrage mitgemacht. Tobias Beetz mit den Ergebnissen.
8: Die bayerische Landwirtschaft ist auf Krisen vorbereitet, aber mit klaren Schwachstellen zeigen die Ergebnisse der Umfrage des bayerischen Landwirtschaftsministeriums. Die große Mehrheit der Tierhaltungsbetriebe verfügt zwar über Notstromaggregate. Problematisch dabei, oft ist unklar, ob diese Anlagen regelmäßig getestet werden und im Ernstfall wirklich zuverlässig laufen. Fachleute sprechen hier von einer gefährlichen Scheinsicherheit. Besonders kritisch ist die Wasserversorgung im Strom- und Netzausfall. Rund 89% der Betriebe hängen am öffentlichen Netz. Viele Brunnen- und Tränkesysteme funktionieren aber nur mit Strom. Fällt der aus, ist auch hier die Versorgung der Tiere mit Wasser unmittelbar gefährdet. Bei Futtermitteln zeigt sich ein gemischtes Bild. Rinderhalter haben meist Vorräte für mehr als 2 Wochen. In der Hähnchenmast dagegen reichen die Vorräte teils nur wenige Tage. Über 3/4 der Betriebe verfügen über Dieselvorräte für mehr als 14 Tage im Normalbetrieb. Im Krisenfall steigt der Verbrauch durch Notstromaggregate jedoch deutlich. Die Vorräte könnten dadurch schneller zur Neige gehen.
1: Die Kraniche ziehen wieder in den Süden. Mit etwas Glück kann man sie am Himmel über Ober- und Mittelfranken beobachten, so der Landesbund für Vogel- und Naturschutz. Derzeit machen sich Hunderttausende Kraniche auf den Weg in ihre Winterquartiere.

0: in Südwesteuropa und in Nordafrika. Obwohl die Region nicht auf den Hauptzugrouten liegt, gelangen manche der laut trompetenden Vögel nach Franken und ziehen von dort weiter Richtung Baden-Württemberg. 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
2: Absatzflaute, zu hohe Kosten. Die Probleme der Autoindustrie sind vielfältig. Nun will die EU-Kommission die Konkurrenz aus China weiter eindämmen. Nach Zöllen auf vollelektrische Fahrzeuge soll künftig die Zahl der Hybridautos gedeckelt werden. Das heißt, chinesische Hersteller können ab dem kommenden Jahr weit weniger Hybridfahrzeuge in die EU verkaufen als bisher. Aber helfen derlei Maßnahmen, die schwächelnde deutsche Autoindustrie anzukurbeln? Und bremsen sie die Konkurrenz aus China tatsächlich aus? Dazu Sebastian Schreiber.
3: Die chinesischen Hersteller drängen auf den europäischen Automarkt und sie kommen mit Macht. Wenn es um Hybridfahrzeuge geht, ist China besonders stark. Nach Angaben des europäischen Herstellerverbands ACEA lag der Anteil Chinas unter den sogenannten Plug-in-Hybriden in der EU im ersten Halbjahr bei 25%. Vor 2 Jahren noch hatte der Anteil bei 2% gelegen. Der rasante Zuwachs aber bringt Probleme, so Helena Behron-Wispert, Professorin für Automobilwirtschaft an der Westfalia-Hochschule in Wolfsburg.
4: Was wir sehen, ist, dass eben ja diese Problematik, die wir auf dem chinesischen Automobilmarkt beobachten, also ein starker Verdrängungswettbewerb und ein starker Preiskampf, dass das eben zum Teil jetzt nach Europa exportiert wird.
3: Die EU-Kommission zieht nun die Notbremse. Handelskommissar Šefčovič war in der vergangenen Woche nach China gereist, hatte dort über die Schieflage im europäischen Autosektor verhandelt. Das Ergebnis: Die EU will den Import chinesischer Hybridfahrzeuge über einen Zeitraum von 4 Jahren begrenzen. Im kommenden Jahr soll das Kontingent bei 350.000 Autos liegen. Danach steigt die Zahl jedes Jahr um 6%. Die Kommission geht davon aus, dass man so den Absatz dieser hybriden Fahrzeuge aus China ungefähr halbiert. Aus handelspolitischer Sicht sei der Schritt weniger stark einzuordnen als die Zölle, die die EU bereits 2024 auf vollelektrische Fahrzeuge aus China eingeführt hatte, so Behron Wispert.
4: Deswegen ist das eben ein Kompromiss, der eben jetzt den heimischen Autobauern aus der EU noch etwas Schonfrist gewährt von 4 Jahren. So lange soll die Deckelung ja erstmal dauern. Und die haben jetzt eben mehr Zeit, um ihre Plug-in-Hybriden und ihre Vollhybriden technologisch besser zu positionieren und da nachzuholen.
3: Lange galten Hybridlösungen, also Verbrennermotor und Batterie kombiniert, allenfalls als Übergangstechnologie. Auch die deutschen Hersteller sahen darin nicht viel mehr als einen Zwischenschritt hin zum vollelektrischen Fahren.
5: Ich kann mich erinnern, dass wir mit einem Vorstand eines großen deutschen Automobilherstellers zusammengesessen haben, der vor 2 Jahren gesagt hat, dieser Markt ist tot, da investieren wir nichts mehr. Das war komplett falsch.
3: So der unabhängige Autoexperte Jürgen Pieper. Der starke Absatz der Hybriden sei für die Branche die große Überraschung in den vergangenen 2 Jahren gewesen. Keine andere Fahrzeuggruppe wurde in Deutschland zuletzt so häufig gekauft. Dazu gehören Vollhybride, deren Batterien sich während der Fahrt wieder aufladen, und Plug-in-Modelle, deren Batterien per Kabel geladen werden. Kunden schätzten vor allem, so Pieper, dass die Hybridfahrzeuge die Vorteile aus beiden Antriebstechniken verbinden.
5: Sie kommen niemals in die Verlegenheit, nicht mehr tanken oder laden zu können, weil irgendwas geht immer.
3: Und so dürfte die neue Hybridgrenze der EU den europäischen Herstellern immerhin etwas Zeit, nicht aber automatisch auch mehr Absatz verschaffen. Abzuwarten bleibt, ob Kunden in den kommenden 4 Jahren tatsächlich zu möglicherweise teureren Hybriden aus der EU greifen, sobald das Kontingent chinesischer Marken irgendwann dann ausgeschöpft ist.
2: Die EU deckelt Hybridimporte aus China, Sebastian Schreiber berichtete.
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6: Mit Nina Lenz. Die Nachricht kam heute Nacht. Der Schauspieler R.J. Mitty, bekannt als der Sohn der Figur Walter White in der Serie Breaking Bad, ist tot. Er wurde nur 34 Jahre alt. Mitty, der mit vollem Namen Roy Frank Mitty hieß, war nicht nur irgendein Schauspieler. Er spielte in der US-Serie Breaking Bad einen Jugendlichen mit Zerebralparese, also einer Bewegungsstörung. Das Besondere, R.J. Mitty hatte selbst Zerebralparese. Warum das wegweisend für die Schauspielindustrie war und was Mitty ausgezeichnet hat, darüber spreche ich mit meiner Kollegin Sandra Limoncini. Hallo Sandra.
7: Hallo.

0: Ajay Mitty ist mit nur 34 Jahren gestorben. Trotzdem hatte er eine ziemlich besondere und intensive Karriere. Was hat ihn ausgemacht?
1: Die Figur, die Ajay Mitty gespielt hat, also Walter White Jr., die war wahnsinnig wichtig für die Serie. Walter Jr., der war ja verantwortlich sozusagen für die menschliche Seite von Walter White. Und die Beziehung zu ihm, die machte dann deutlich, dass Walter eben nicht nur Drogenboss und Krimineller war, sondern der war eben auch Familienvater. Und der Ajay, der war zuständig für den moralischen Kontrast zu Walt. Und sein Vater in der Serie, der rutschte ja immer tiefer in die Kriminalität ab. Und Walter Jr., der war sein moralisches Gewissen. Und er galt in seiner Rolle ja auch als extrem ehrlich und loyal. Und dadurch wurde die Verwandlung von Walt vom Chemielehrer zum Drogenboss eben besonders deutlich.
0: Also eine wahnsinnig wichtige Rolle in dieser ganzen Serie. Und Breaking Bad wurde erst vor kurzem bei einer Umfrage der New York Times zu einer der besten Serien des 21. Jahrhunderts gewählt. Woran liegt das deiner Meinung nach und vor allem welchen Anteil daran hatte Ajay Mitty?
1: Breaking Bad war ja eine Serie, die es geschafft hat, dass man den Hauptdarsteller, obwohl er streng genommen ja ein schlechter Mensch wird, man mag den und man kann seine Handlungen verstehen. Und am Anfang ist Walter White ein unscheinbarer Chemielehrer mit Krebsdiagnose und im Laufe der Serie wird er dann Schritt für Schritt zum Drogenboss Heisenberg. Und die Serie zeigt, wie Macht, Stolz, Erfolg einen völlig normalen Menschen verändern kann. Und sein Sohn Walter Jr. in Breaking Bad, der war das emotionale Gewissen der Familie White. Ohne ihn hätte Walter Whites Absturz natürlich weniger tragisch gewirkt. Und Ajay Mitty hatte einfach einen großen Anteil an dem Erfolg der Serie. Der lebte ja selbst mit Zerebralparese und spielte eine Figur mit derselben Behinderung. Und damit hat er seiner Figur eine sehr authentische Darstellung von Menschen mit Behinderung geben können. Und das war im Fernsehen selten. Und er setzte sich auch später aktiv für Inklusion ein.
0: Es wird jetzt gerade vor allem auf Social Media über die Todesursache von Mitty spekuliert. Sein Kollege Bryan Cranston, der die Hauptrolle als Walter White in Breaking Bad gespielt hat, der hat in einem Instagram-Post unter anderem von Suizid gesprochen. Was wissen wir denn bis jetzt sicher?
1: Also sicher ist, dass Ajay Mitty, der wurde gestern in seinem Haus in Brownsville, Texas, tot aufgefunden und sein Management veröffentlichte eine Erklärung, in der der Tod bestätigt wurde. Und auch die örtlichen Behörden, die bestätigen den Todesfall auch. Und zunächst wurden jetzt die genaueren Umstände untersucht und Fremdverschulden galt nach ersten Angaben jetzt als unwahrscheinlich. Man muss halt die Autopsie abwarten.
0: Der Schauspieler und Aktivist Ajay Mitty ist gestorben. Ich habe mit meiner Kollegin Sandra Limoncini auf sein Leben und auch auf sein Wirken zurückgeschaut. Danke dir, Sandra.
1: Sehr gerne.
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3: Und wir schauen zuerst auf die Straßen in Bayern. Da gibt es zwei Meldungen. A6 Nürnberg Richtung Heilbronn zwischen Lichtenau und Herrieden. 13 Kilometer Stau und stockender Verkehr an einer Baustelle. A8 Salzburg Richtung München zwischen Fraßdorf und Rosenheim. Auch da Stau an einer Baustelle.

Und jetzt der Blick aufs Wetter. Heute recht freundlich und trocken. Von Nordwesten her ziehen Wolken auf mit leichtem Regen. Die Höchstwerte heute liegen zwischen 7 und 17 Grad. Morgen zunächst oft grau und in Südbayern häufiger nass. Im Lauf des Tages zieht der Regen dann aber ab und die Sonne kommt raus bei Höchstwerten zwischen 11 und 18 Grad. Am Donnerstag und Freitag dann ruhiges und trockenes Herbstwetter mit viel Sonne auf den Bergen und teils zähem Nebel in den Niederungen, 12 bis 20 Grad da, wo die Sonne rauskommt.

0: 17.30 Uhr.
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0: Und ganz so spät ist es doch noch nicht. 15.30 Uhr ist es.

0: Und er hat deutlich gemacht, dass für ihn auch die sogenannte Rente mit 63 kommen muss. Also die Abschaffung der abschlagsfreien Frühverrentung. Einzelheiten dazu von unserer Hauptstadtkorrespondentin Lissy Kaufmann.
1: Bundeskanzler Merz hat beim Arbeitgebertag in Berlin einen Zeitplan für die Rentenreform in Aussicht gestellt. Noch in diesem Jahr soll das Gesetz in den Bundestag. Im ersten Quartal 2027 soll es verabschiedet werden. Merz mahnte dabei zu mehr Tempo. An den neuen Arbeitsminister Schweizer von der SPD gerichtet, sagte Merz, er ermuntere ihn, schnell an die Arbeit zu gehen und die Gesetzentwürfe vorzulegen. Bislang liegen nur die Ergebnisse der Rentenkommission vor. Strittig ist vor allem der Vorschlag, die abschlagsfreie Rente nach 45 Beitragsjahren abzuschaffen. Ein Punkt, den mehrere CDU-Ministerpräsidenten und SPD-Politiker in Frage stellen. Der Kanzler aber betont, das Ende der abschlagsfreien Frühverrentung mache die Rente gerechter. Auch weil manche noch gesund und fit seien. Es sei nicht gerecht, wenn am Ende immer weniger Arbeitende immer mehr Rentner finanzieren müssten. Zu mehr Tempo bei den Reformen mahnte auch Arbeitgeberpräsident Dulger. Seine Kritik richtete sich dabei indirekt an die SPD. Man wisse, dass der Kanzler auf Abfahrt dränge, andere stünden aber noch auf der Bremse, so Dulger.
0: In den vergangenen 9 Jahren hat sich die Zahl der Mobbingopfer in Deutschland fast verdoppelt, auf mehr als 2,4 Millionen betroffene Kinder und Jugendliche. Das geht aus der aktuellen Studie des Bündnisses gegen Cybermobbing hervor, die in Berlin vorgelegt wurde. Befragt wurden neben Schülern auch Eltern und Lehrer. Nico Hecht.
2: In 9 Jahren hat sich die Zahl von Cybermobbing-Opfern fast verdoppelt. Das bedeutet konkret, mehr als 2,4 Millionen Kinder und Jugendliche sind bereits betroffen gewesen, so die Einschätzung der Studienmacher. Dabei führt Cybermobbing zu teils schweren psychischen Auswirkungen. Die Betroffenen berichten von Angst- und Schlafstörungen sowie Niedergeschlagenheit oder Depression. Jeder Vierte äußert sogar Suizidgedanken. 17% haben aus Verzweiflung schon einmal zu Alkohol, Tabletten oder Drogen gegriffen. Die Studie zeigt außerdem, dass eine deutliche Mehrheit der befragten Eltern, 76%, eine Altersbegrenzung für Social Media wolle, um gegenzusteuern. Fast 3/4 der Lehrenden sind für ein Smartphone-Verbot an ihren Schulen für Kinder und Jugendliche. Die Studienmacher fordern außerdem ein Cybermobbing-Gesetz, um Täter sanktionieren zu können. Darüber hinaus brauche es statt eines Social Media-Verbotes bis 16 Jahren mehr Prävention. Zum Beispiel ein Internetführerschein. Bei der Ausbildung dafür könnten die Schüler trainieren, Gefahren zu erkennen, sowohl im Netz als auch im eigenen Verhalten. Auch Eltern haben bei der Befragung zu der Studie hohen Beratungsbedarf geäußert, um ihre Kinder im Umgang mit Internet und Social Media unterstützen zu können. Die Studie CyberLife 6 ist die einzige in Deutschland, die Schüler und Erwachsene, Eltern und Lehrer zum Thema Cybermobbing befragt. Dieses Jahr waren es gut 4.500 Schüler und etwa 1.800 Lehrer und Eltern.
0: Erben von Privatvermögen zahlen bis zu 50% Erbschaftssteuer. Milliardenschwere Unternehmer dagegen häufig nichts. Begründet wird diese Ungleichbehandlung mit der Sorge um Arbeitsplätze. Weil er das nicht richtig findet, hat ein Privaterbe gegen die jetzige Regelung geklagt. Seit heute befasst sich das Bundesverfassungsgericht mit der Frage. Antonetta Stefani.
3: Der Kläger hat von seiner Tante geerbt, unter anderem Wertpapiere und Bankeinlagen. Darauf muss er Steuern zahlen und findet das ungerecht. Denn während er als Erbe eines Privatvermögens Steuern zahlen muss, gilt das für Unternehmenserben oft nicht. Für sie gibt es nämlich großzügige Ausnahmen. Wer das Unternehmen fortführt und das Lohnniveau seiner Angestellten hält, der zahlt unter Umständen gar keine Steuern. Für Erben von großen Unternehmen gilt zusätzlich, wer zu einem bestimmten Stichtag kein Geld flüssig hat, um die Steuer zu zahlen, dem kann sie ebenfalls ganz erlassen werden. Der Gedanke hinter diesen Privilegien: Unternehmen und Jobs sollen nicht durch die Erbschaftssteuer gefährdet werden. Für Erben wie den Kläger, die kein Unternehmen, sondern zum Beispiel Wertpapiere von der Tante erben, gibt es solche Vorteile nicht. Heute verhandelt das Bundesverfassungsgericht deshalb zu der Frage, sind diese Privilegien für Unternehmenserben verfassungsgemäß oder verstoßen sie gegen den Gleichheitsgrundsatz aus dem Grundgesetz? Ein Urteil wird in mehreren Monaten verkündet.
0: Nach einem möglichen Luftnotfall in einem Flieger aus Griechenland steigen Kampfflugzeuge auf und die Polizei sperrt den Nürnberger Flughafen. So geschehen heute Mittag. Kurz darauf kann dann aber Entwarnung gegeben werden. Was bisher bekannt ist, berichtet Carlo Schindhelm.
4: Inzwischen ist die planmäßige Maschine aus Korfu sicher in Nürnberg gelandet. Nach Polizeiangaben habe eine Überprüfung vor Ort ergeben, dass keine Gefahr besteht. Der Flugbetrieb wurde eingestellt. Der Notruf sei

0: sei aus dem Cockpit gekommen. Daher wurde das Flugzeug von der griechischen Insel von Eurofightern der Luftwaffe begleitet. Die Polizei ermittelt derzeit die Hintergründe für die Luftnotlage. In den frühen Morgenstunden hatte es bereits eine Störung im Flugverkehr in Nürnberg gegeben. Drei Piloten meldeten während des jeweiligen Lande- oder Startvorgangs unabhängig voneinander die Sichtung eines Objekts, möglicherweise eine Drohne. Drohnendetektionsgeräte konnten jedoch nichts feststellen. Ob die Vorfälle im Zusammenhang stehen, ist noch unklar.
1: Im Schwarzen Meer vor Bulgariens Küste sind wieder zwei Schiffe von Drohnen getroffen worden. Eins davon ist nach Angaben der Regierung in Sofia gesunken. Es ist der zweite Vorfall innerhalb einer Woche. Einzelheiten dazu von Silke Hane aus dem ARD-Studio Südosteuropa.
2: Von dem gesunkenen Schiff konnte ein Besatzungsmitglied gerettet werden. Vom zweiten angegriffenen Schiff konnten 15 Menschen und damit die gesamte Besatzung gerettet werden. Der bulgarische Premierminister Roman Radev bezeichnete den erneuten Beschuss von Schiffen als absolut inakzeptabel. Der Angriff fand demnach in unmittelbarer Nähe der bulgarischen Territorialgewässer statt. Radev kündigte an, mit NATO-Generalsekretär Mark Rutte sprechen zu wollen. Er sagte, es gebe keinen eindeutigen Hinweis darauf, wer den Angriff verübt habe, doch das Ergebnis nütze der Russischen Föderation. Radev kündigte an, den russischen Botschafter wegen des Vorfalls einzubestellen. Bereits vor einer Woche waren vor der bulgarischen Küste zwei Schiffe angegriffen worden. Eines sank, die Besatzung konnte nicht gerettet werden. Bulgarien grenzt weder an die Ukraine noch an Russland. Als NATO-Mitglied am Schwarzen Meer ist es aber Teil der Ostflanke des Militärbündnisses. Auch im Nachbarland Rumänien kommt es immer wieder zu Vorfällen mit Drohnen und Seeminen.
1: Papst Leo XIV. Ist für seine kurzfristig angekündigte Lungenoperation inzwischen in der Klinik angekommen. Die katholische Deutsche Bischofskonferenz sandte Genesungswünsche. Außerdem haben rund 120 derzeit in Rom anwesende Bischöfe aus aller Welt dem Papst eine Grußbotschaft geschickt. Ivo Maroschik mit den Einzelheiten.
3: Am Mittag und damit etwas später als erwartet ist der Papst in der Gemelli-Klinik in Rom aufgenommen worden. Die letzten Meter zum Eingang des Krankenhauses ging er zu Fuß und begrüßte die Gläubigen und Schaulustigen, die sich dort versammelt hatten. Der Vatikan teilte mit, die Operation solle noch heute im Lauf des Nachmittags durchgeführt werden. Leo XIV. Hatte am Sonntag selbst vor tausenden Menschen auf dem Petersplatz gesagt, dass ihm ein Knoten aus der Lunge entfernt werden soll. Die Ärzte hätten ihm zu diesem Schritt geraten. Bis heute hat er sein normales Programm absolviert. Die weiteren Termine und Audienzen des Papstes bis nächsten Dienstag wurden aber abgesagt. Offiziell rechnet der Vatikan damit, dass Leo XIV. Etwa eine Woche im Krankenhaus bleibt. In der 10. Etage der Gemelli-Klinik steht eigentlich ein eigener Trakt für den Papst und seine engen Mitarbeiter bereit. Papst Johannes Paul II., der dort insgesamt 10-mal versorgt wurde, hat die Gemelli-Klinik deswegen auch scherzhaft den dritten Vatikan genannt. Quasi als dritten Amtssitz nach Castel Gandolfo vor den Toren von Rom. Aber genau diese Zimmerflucht wird nach Berichten italienischer Zeitungen gerade renoviert. Deswegen wurden in einem angrenzenden Bereich Zimmer für den Papst vorbereitet. Im Lauf des Abends soll es weitere Informationen über seinen Zustand geben.
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5: Im Studio Dirk Vilsmeier. Die vierte Insolvenz der Warenhauskette Galeria hat bei den Beschäftigten für einige bange Tage gesorgt. Denn nicht nur ist bei vielen der Arbeitsplatz bedroht, es war auch erstmal nicht klar, ob es Insolvenzgeld geben wird. Wenigstens diese Sorge ist jetzt allerdings vom Tisch. Die dritte Insolvenz gilt als so weit abgeschlossen, dass die erneute Pleite, zumindest beim Insolvenzgeld, auch als wirklich neues Verfahren gilt. Hanna Heim.
6: Für die Galeria-Beschäftigten dürfte es eine Erlösung gewesen sein. Am Morgen hat die Bundesagentur für Arbeit in Nürnberg bekannt gegeben, dass sie Insolvenzgeld bekommen. Also eine Auszahlung in Höhe des Nettolohns für maximal 3 Monate. 9.650 Beschäftigte sollen von der Entscheidung profitieren. Zwar beschäftigt Galeria derzeit über 11.000 Mitarbeitende, aber für einen Teil, vor allem aus der Gastronomie- und Lebensmittelsparte, läuft derzeit bereits ein separater Insolvenzantrag. Gerüchten zufolge betragen allein die Gehaltskosten knapp 25 Millionen Euro pro Monat. Die Bundesagentur für Arbeit hat sich jetzt 10 Tage Zeit genommen, um zu prüfen, ob es für ein neues, viertes Insolvenzverfahren Geld geben kann, wenn das dritte noch nicht abgeschlossen ist. Jetzt hat sie sich also dafür entschieden, das Insolvenzgeld soll über eine Bank vorfinanziert werden, damit es schnell die Konten der Beschäftigten erreichen kann. Damit scheint der Geschäftsbetrieb zunächst zumindest abgesichert zu sein. Die eine große Frage aber bleibt, wie geht es weiter mit den 83 Galeria-Standorten und welche werden geschlossen? Die Antworten darauf ist das Management jetzt schuldig.
5: Der Einsatz von künstlicher Intelligenz führt zu keinem größeren Verlust von Arbeitsplätzen, ist also kein Jobkiller. Zu dieser Einschätzung ist jetzt eine Studie des Instituts für Arbeitsmarkt- und Berufsforschung gekommen. Demnach wird der Mensch immer noch gebraucht, auch in Bereichen, in denen die KI schon großen Einfluss hat. Und dass jüngere Menschen sich gerade schwerer tun, in den Arbeitsmarkt zu starten, hat vor allem andere Gründe. So richtig vollständig sicher scheinen sich die Forscher mit ihrer Einschätzung dann aber doch wiederum nicht zu sein. Aus Nürnberg, Anja Bischoff.
4: Für Entwarnung sei es allerdings zu früh, sagen die Experten vom IAB. Insgesamt entwickelte sich die Vollzeitbeschäftigung in Berufen mit hoher KI-Betroffenheit seit 2022 zwar günstiger als in den anderen. Bei jungen Arbeitnehmern, die in stark von KI beeinflussten Berufen arbeiten, zeige sich allerdings ein negativer Trend. In der Altersgruppe 20 bis 29 ging die Vollzeitbeschäftigung um 1,2 Prozentpunkte stärker zurück als in Berufen, die weniger von KI betroffen sind. Als Hauptursache dafür sehen die Forschenden vom IAB aber die schwache Konjunktur. Sie habe zwischen 2022 und 2025 in wirtschaftlich angeschlagenen Branchen zu einem Beschäftigungsrückgang beigetragen, vor allem im verarbeitenden Gewerbe und in nicht akademisch geprägten Berufen. Bei den älteren Beschäftigten zwischen 30 und 64 stieg der Studie zufolge die Vollzeitbeschäftigung in KI-Berufen in diesem Zeitraum um 5-6%.
5: Die schwächelnde Nachfrage nach deutschen Autos in China bereitet den hiesigen Autobauern massive Schwierigkeiten. Das zeigt sich angesichts der Zahlen für das dritte Quartal. Bei allen Herstellern ging die Zahl der Auslieferungen zurück, egal ob bei BMW, Volkswagen, Mercedes, Audi oder auch Porsche. Während BMW mit einem Absatzminus von gut 6% auf gut 550.000 Fahrzeuge noch recht glimpflich davon kam, sieht es bei den anderen deutlich schlechter aus. Die Marke Volkswagen verlor mehr als 19%, ebenso wie die Konzerntochter Audi. Bei Porsche war es ein Minus von 15% im dritten Quartal und bei Mercedes war es ein Minus von 8%.

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4: Und jetzt ist es 15.45 Uhr.
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5: Merz und Söder drücken aufs Tempo. Beim Arbeitgebertag in Berlin sagte der Kanzler, im Arbeitsministerium lägen Renten- und Arbeitsmarktreformen, die Union und SPD miteinander verabredet hätten. Er erwartet, dass das Kabinett die Pläne noch in diesem Jahr beschließt. Auch CSU-Chef Söder sagte der Bild, es brauche jetzt Ergebnisse. Man könne nicht wieder alles verschieben, um auf die SPD zu warten. Der neue Arbeitsminister Schweizer erhält am Nachmittag seine Ernennungsurkunde von Bundespräsident Steinmeier. Er gilt als Kritiker der Abschaffung der sogenannten Rente mit 63. Mehr Kinder und Jugendliche erleben laut dem Bündnis gegen Cybermobbing Hass im Internet. Laut einer Studie des Bündnisses sind es etwa 20% der Schülerinnen und Schüler. Bei der vergangenen Erhebung im Jahr 2024 waren es noch 18,5%. Die Folgen von Cybermobbing können drastisch sein. 25% der Betroffenen haben darüber nachgedacht, sich das Leben zu nehmen. Bundeswirtschaftsministerium bringt Aufbau einer nationalen Gasreserve auf den Weg. In einem Gesetzentwurf aus dem Haus von Ministerin Reiche heißt es, die Gasreserve diene der Krisenvorsorge für Extremfälle, Sabotage und seltene Großereignisse. Ziel ist es demnach, zusätzliche Gasmengen vorzuhalten. Sie sollen ausschließlich im Falle eines Notfalls von der Bundesnetzagentur eingesetzt werden können, um Versorgungsengpässe zu vermeiden. Nürnberger Flughafen meldet Entwarnung. Am Mittag ist der Airport gesperrt worden. Ein Flugzeug aus Korfu hatte eine Notlage gemeldet. Nach Angaben eines Flughafensprechers wurde der Flieger von Eurofightern bis zur Landung in Nürnberg begleitet. Inzwischen sind die Einsatzkräfte wieder abgezogen. Das Flugzeug hatte laut Polizei einen Notfallcode gesendet, der für einen Entführungsfall steht. Ein Polizeisprecher sagte, möglicherweise habe ein Defekt des Funkgeräts im Cockpit dazu geführt. Das Wetter in Bayern? Im Südosten noch Sonne, sonst Wolken und leichter Regen.
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4: Im Studio Angela Braun. Unternehmen haben die Möglichkeit, ohne Erbschaftssteuer ihren Betrieb an die nächste Generation weiterzugeben. Weil das viele für ungerecht halten, befasst sich das Bundesverfassungsgericht mit der Erbschaftssteuer. Was könnte eine Gesetzesänderung für Familienunternehmen bedeuten? Stefanie Stockinger von Lackum hat in einem Betrieb im Landkreis Schweinfurt nachgefragt.
6: Die Maschinen laufen beim Unternehmen Trips in Grafenrheinfeld. Schaltschränke und Anlagen für Industrie- und Energiewirtschaft werden hier erstellt. Seit 37 Jahren steht Caroline Trips mit ihrem Bruder an der Spitze des Unternehmens. Seit 4 Jahren planen sie die Übergabe an die nächste Generation. Kein guter Zeitpunkt also für erneute Diskussionen rund um die Erbschaftssteuer.
7: Was wir brauchen, wäre Planungssicherheit, dass wir einfach wissen, die Vorverschonungsregelung bleibt bestehen. Dann können wir planmäßig 2032 übergeben.
6: Vorverschonungsregelung bedeutet, dass ein Betrieb an die Erben steuerfrei übergeben werden kann. Bei Änderungen könnte also Erbschaftssteuer im Familienunternehmen anfallen. Und zwar für die nächste Generation, wie Linus Trips, Neffe von Caroline Trips.
8: Was würde das bedeuten, wenn wir hier große Kredite aufnehmen müssten, die natürlich nicht nur ein unternehmerisches Risiko und die Verantwortung mit sich bringen im Rahmen der Nachfolge, sondern auch ein privates Risiko, wo ich dann irgendwo mit reingehe?
6: Unternehmen steuerfrei vererben. Das halten Kritiker für ungerecht. Unter anderem, weil Erben von Privatvermögen wie Immobilien steuerpflichtig sind. Und genau das prüft jetzt das Bundesverfassungsgericht in Karlsruhe. Die aktuelle Regelung hält Caroline Trips dagegen für eine Win-Win-Situation.
7: Der Unternehmer spart sich Steuern, aber er garantiert auf der anderen Seite auch die Arbeitsplätze. Und damit sind doch die Arbeitnehmer die ganz klaren Gewinner. Die sind sicher, dass das Unternehmen nicht verkauft wird.
6: 370 Mitarbeitende sind bei Trips beschäftigt, 250 allein am Hauptsitz in Grafenrheinfeld. Die weiteren Beschäftigten verteilen sich auf einen zweiten Standort in Deutschland und zwei in Polen. Auch wenn Trips am Standort in Grafenrheinfeld weiter wachsen möchte, bei Änderungen der Erbschaftssteuer wäre auch eine Investition ins Ausland denkbar, meint Linus Trips.
8: Wenn sich bessere Möglichkeiten da irgendwo anders mit bieten, muss ich mir als Unternehmer und Nachfolger Gedanken darüber machen.
6: Caroline Trips führt aber nicht nur ein Familienunternehmen. Als Präsidentin der IHK Würzburg-Schweinfurt vertritt sie die Interessen von rund 77.000 Unternehmen in Mainfranken. Auch in dieser Funktion sieht sie das Rütteln an der aktuellen Erbschaftssteuer kritisch.
7: Das würde einmal mehr dafür sorgen, dass die Investitionen stoppen und wir nicht zu unserem Ziel kommen, dass die Firmen investieren und damit im Ökosystem untereinander die Aufträge vergeben und die Wirtschaft ankurbeln.
6: Die Entscheidung des Bundesverfassungsgerichts wird also mit Spannung erwartet und vor allem, wann sie getroffen wird.
4: Ein Beitrag war das von Stefanie Stockinger von Lackum zu möglichen Folgen einer Änderung der Erbschaftssteuer. Die steht gerade auf dem Prüfstand. 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
3: Diese Woche ist die Woche der seelischen Gesundheit. Zu deren Zielen gehört es auch, Anzeichen für psychische Krisen zu erkennen und rechtzeitig gegenzusteuern. Während manche Menschen an solchen Krisen zu wachsen scheinen, werden andere dadurch völlig aus der Bahn geworfen. Und genau da kommt das Zauberwort Resilienz ins Spiel. Was sich dahinter verbirgt und wie wir resilienter werden können, damit hat sich Silke Mehring beschäftigt.
9: Stellen wir uns vor, wir sind ein elastischer Gummiball. Wenn Stress oder Krisen Druck auf uns ausüben, verformt sich dieser Gummiball vorübergehend. Danach aber kehrt er wieder in seine Ursprungsform zurück. Dieses Bild veranschaulicht die Wirkung von Resilienz. Sie sorgt dafür, dass wir gut und stabil durch Krisen kommen. Rund 150 sogenannte Resilienzfaktoren hat die Forschung mittlerweile ausgemacht. Sie alle tragen dazu bei, uns in Krisenzeiten zu schützen, erklärt Professor Klaus Lieb vom Leibniz-Institut für Resilienzforschung in Mainz.
10: Ein ganz wichtiger ist die soziale Unterstützung. Also kann man sich auf andere in Zeiten von Krisen verlassen. Zum Zweiten aber auch so psychologische Faktoren wie zum Beispiel die Selbstwirksamkeit, also die eigene Überzeugung zu haben, so eine Krise ist eine Herausforderung, die kann ich bewältigen, daran kann ich wachsen.
9: Zwar beruht Resilienz zum Teil auf Veranlagung, aber wir können sie vor allem lernen und trainieren. Wer schon Krisen aktiv bewältigt hat, weiß, dass die einmal entwickelten Mechanismen ihm auch aus der nächsten Krise heraushelfen können.
10: Wir haben gesehen, dass die Menschen, die in der Vergangenheit, auch in der Jugendzeit, jungen Erwachsenenalter verschiedene Krisen hatten, dass die gegenüber denen, die eigentlich nie sowas zum Bewältigen hatten, eigentlich besser zurechtkommen. Ja, das heißt, wenn man schon mal die Erfahrung gemacht hat, Krisen sind bewältigbar, dann hilft es einem im späteren Leben.
9: Doch was, wenn uns der Stress akut überrollt? Achtsamkeitscoach Jasmin Saribaf hat Antworten. Denn auch Achtsamkeit, also die Fähigkeit, bewusst im Hier und Jetzt zu sein, kann Resilienz stärken. Die Achtsamkeitstrainerin greift ein berühmtes Zitat des Psychiaters Viktor Frankl auf.
11: Der sagt, zwischen Reiz und Reaktion ist ein Raum und in diesem Raum liegt unsere Freiheit und die Macht zur Wahl unserer Reaktion. Also da scheint dann auch gleich durch, dass durch die Haltung der Achtsamkeit die Resilienz wachsen kann. Wir können also unseren eigenen Zustand und unsere Reaktion bemerken und dadurch erkennen, wo Stress entsteht und die Lücke nutzen, um anders und resilienter mit Stresssituationen umzugehen.
9: Achtsamkeit hilft uns also dabei, diesen Raum zu nutzen und so unsere Widerstandskraft zu stärken. Und dafür braucht es gar nicht viel Zeit, wie das einfache Alltagsritual IDA zeigt.
11: Das I steht für Innehalten, wirklich mir ein paar Minuten Zeit zu nehmen, um erstmal wieder bei mir anzukommen, zu spüren, wie fühlt sich gerade mein Körper an, wie ist meine Atmung, was passiert in meinen Gedanken, wie ist meine Stimmung. Und dann ist das D für durchatmen, also bewusst ein paar tiefe Atemzüge, sodass wir auch einen Stressabbau schon mal haben. Und dann das A für ankern, uns einen Moment im Atem zu ankern. Und dadurch ankern wir uns im gegenwärtigen Moment.
9: Natürlich bewahrt auch Resilienz uns nicht vor Krisen. Wichtig ist, sie zu akzeptieren, sie aktiv anzugehen und dabei auch einen mitfühlenden Umgang mit sich zu finden. Denn Selbstmitgefühl stärkt uns, sagt Jasmin Saribaf.
11: Mich selbst zu umsorgen, mich zu trösten, zu gucken, was ich brauche, vielleicht einfach eine Hand aufs Herz, um mir was Liebevolles zu sagen, wie möge ich loslassen oder liebevoll sein. Und manchmal hilft auch eine Kugel Vanilleeis.
3: Der Schlüssel für seelische Gesundheit, Resilienz oder eben eine Kugel Eis. Silke Mehring berichtete.
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12: Mit Julian Ignatovic. Eines haben der FC Bayern München und Viking Stavanger gemeinsam. Beide haben in dieser Saison mit 5:0 gegen Bodø Glimt gewonnen. Das zeigt, die Wikinger sind nicht zu unterschätzen für den Rekordmeister heute Abend in der Champions League. Zu Hause auf Kunstrasen ist Stavanger sowieso eine echte Macht, hat alle 10 Heimspiele gewonnen und dabei viele Tore geschossen. Reporter Mike Küster sagt uns, worauf die Bayern heute Abend besonders aufpassen müssen.
13: Vor allem auf das schnelle Umschaltspiel. Also bei Ballgewinn geht's mit viel Tempo Richtung gegnerisches Tor. Das ziehen die Norweger auch gnadenlos durch, ohne dass sie dabei ihre kompakte Grundordnung aufgeben. In der Regel legt Stavanger nicht großartig Wert auf viel Ballbesitz, spielt dabei ein klassisches 4-4-3-System. Je nach Spielsituation kann aber auch eine defensivere Variante zum Tragen kommen. Grundsätzlich ist ihr Fußball ein sehr, sehr einfacher, schnörkellos, geradlinig und mit der notwendigen Robustheit. Gefährlich wird's vor allem, wenn der norwegische Meister über die Flügel sein Spiel aufzieht und auch bei Standardsituationen. Eine echte Spezialist ist dafür der frühere Fürther Slatko Tripic. Er ist das Gehirn dieser Mannschaft. Und im Angriff

0: ist mit dem Dänen Peter Christiansen ein enorm gefährlicher Mann unterwegs. Der für die Bayern ungewohnte Kunstrasen, dazu ein kleines, aber enorm lautes Stadion, könnten in kniffligen Phasen für zusätzliche Motivation sorgen.
1: Ab 21 Uhr können Sie bei uns live dabei sein und das ganze Spiel hier im Programm hören. Außerdem spielt RB Leipzig zu Hause gegen die PSV Eindhoven nach dem 1:4 in Como zum Auftakt für die Leipziger ein Pflichtsieg, wenn sie weiterkommen wollen. Auf einen Überraschungssieg hoffen heute Abend die Volleyballerinnen aus Vilsbiburg. Die Roten Raben empfangen die Doublesiegerinnen vom VfB Suhl. Harald Mitterer.
2: Mit dem VfB Suhl gastiert heute Abend gleich mal der aktuelle deutsche Meister und Pokalsieger im Frauenvolleyball in der Ballsporthalle Vilsbiburg. Und die Niederbayerinnen sind als Aufsteiger natürlich Außenseiter, aber auch heiß auf das Duell gegen das Spitzenteam. Die Frauenvolleyball-Hochburg Vilsbiburg feierte zwischen 2008 und 2014 selbst zwei deutsche Meisterschaften und zwei Pokalsiege. Aus finanziellen Gründen zogen sich die Raben vor gut zwei Jahren freiwillig aus der ersten Liga zurück. Nach der finanziellen Konsolidierung schafften sie jetzt auch den sportlichen Wiederaufstieg ins Oberhaus und würden zum Heimspielauftakt heute den aktuellen Meister und Pokalsieger aus Suhl natürlich gern ein wenig ärgern. Spielbeginn ist um 19 Uhr.
1: Und vorher schon gehen die deutschen Fußballerinnen auf den Platz. Im Bremer Weserstadion trifft die Auswahl von Bundestrainer Christian Wück in einem Freundschaftsspiel auf Japan. Nach dem 4:2 gegen Vize-Asienmeister Australien am Freitag kommt jetzt Asiens Titelträger. Wie sind die Japanerinnen einzuschätzen? Christian Schulze.
3: Ja, also das wird schon ein Härtetest für die deutschen Frauen. Ganz bewusst wurden ja für diese 4 Testspiele bis zum Jahresende jetzt Gegner ausgesucht, die nicht aus Europa kommen. Und damit soll die Mannschaft mit Blick auf die WM im kommenden Sommer in Brasilien auf die Spielweise der anderen Kontinente vorbereitet werden. Nach Australien am Freitag, das Spiel wurde ja 4:2 gewonnen, geht es nun also gegen Japan.
4: Die Japanerinnen sind am Ball mit die stärksten auf der Welt. Da müssen wir Mittel und Wege finden, an den Ball überhaupt zu kommen. Und wir wollen dann natürlich auch das, was wir in die Waagschale werfen können, auch auf dem Platz sehen.
3: Sagt Bundestrainer Christian Wück, der sehr gespannt ist, wie weit seine Spielerinnen da jetzt dann tatsächlich schon sind. 25.000 Fans werden im Bremer Weserstadion dabei sein und hoffen, dass dann auch nach 15 Spielen gegen Japan in der Bilanz nur eine einzige Niederlage stehen wird.
1: Tennisspieler Alexander Zverev ist bald die Nummer 1 der Weltrangliste. Das steht seit gestern fest. Je mehr er gewinnt, umso schneller wird er es. Heute hat er beim Turnier in Shanghai die nächste Runde erreicht, einen weiteren Schritt Richtung Platz 1 gemacht. Gegen Alexander Bublik aus Kasachstan gewinnt Zverev mit 7:6, 4:6 und 7:6.
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6: Und wir schauen auf die Straßen. A6 Nürnberg Richtung Heilbronn zwischen Lichtenau und Herrieden. 13 Kilometer Stau und stockender Verkehr an einer Baustelle. A8 Salzburg Richtung München zwischen Fraßdorf und Rosenheim. Stau an einer Baustelle auch da. A93 Regensburg Richtung Holledau zwischen Regensburg West und Tunnel Prüfening. Ein Unfall auf der rechten Spur. Der Blick aufs Wetter. Recht freundlich und trocken ist es heute, aber von Nordwesten her. Da ziehen Wolken auf und die bringen leichten Regen mit. Die Höchstwerte 7 bis 17 Grad. Morgen zunächst oft grau und in Südbayern häufiger nass. Im Lauf des Tages zieht der Regen ab und die Sonne kommt raus, bei Höchstwerten zwischen 11 und 18 Grad. Am Donnerstag und Freitag dann ruhiges und trockenes Herbstwetter mit viel Sonne auf den Bergen und teils zähem Nebel in den Niederungen. 12 bis 20 Grad.

0: 16 Uhr ist es jetzt.
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0: Kaum ist Arbeitsministerin Baas zurückgetreten, startet schon ihr Nachfolger. Alexander Schweizer wird in einer Stunde vom Bundespräsidenten vereidigt. In einer Pressekonferenz am Nachmittag hat er erklärt, was er als erstes angehen will. Vor allem die Arbeitsmarkt- und Rentenreform stehen an. Beim Arbeitgebertag haben die Unternehmen jetzt mehr Tempo gefordert. Das alles besprechen wir in unserem Thema des Tages. Und aufatmen bei den Galeria-Beschäftigten. Nach der Pleite der Kaufhauskette sollen sie Insolvenzgeld bekommen. Im Studio begrüßt sie Ann Kleinknecht. Nach dem Rücktritt von Bärbel Baas läuft in der SPD eine Debatte über die Neubewertung.

0: Besetzung des Parteivorsitzes. Mehrere Namen kursieren. Offizielle Bewerbungen gibt es aber noch nicht. Auch der verbliebene Co-Parteichef Klingbeil ließ offen, ob er wieder für den Posten an der Doppelspitze kandidiert. Baas war ja auch Arbeitsministerin und da steht die Nachfolge schon fest. Es ist der ehemalige Ministerpräsident von Rheinland-Pfalz, Alexander Schweizer. In einer Stunde wird er vereidigt. Tim Aßmann berichtet aus Berlin.
1: Von einer großen Ehre spricht Alexander Schweizer mit Blick auf das neue Amt. Er dankte seiner Vorgängerin Bärbel Baas für deren Arbeit und sprach dann über die Rentenreform. Sobald sich die Koalition dort in allen Fragen verständigt habe, werde sein Ministerium alles daran setzen, die entsprechenden Gesetze zügig und gründlich auf den Weg zu bringen, versprach der neue Bundesarbeitsminister. Und er ergänzte, das habe er mit Bundeskanzler Merz auch bereits so besprochen. Merz hatte zuvor auf dem Arbeitgebertag erklärt, er erwarte, dass die verabredeten Gesetzentwürfe aus dem Arbeitsministerium so schnell wie möglich ins Kabinett gebracht würden. Vor allem beim Thema Rente gibt es aber offenkundig noch Differenzen zwischen Union und SPD. Von Klärungsbedarf in vielen inhaltlichen Punkten sprach Vizekanzler Klingbeil nun bei der Vorstellung des neuen Arbeitsministers. Die Regierung kann sich aus Sicht von Klingbeil einigen. Dazu müssten alle bereit sein, sich inhaltlich zu bewegen, betonte der SPD-Vorsitzende. Davon, dass Alexander Schweizer der Richtige für das Amt des Arbeitsministers sei, zeigte sich Lars Klingbeil fest überzeugt. Schweizer bringe als ehemaliger SPD-Sozialminister und Ministerpräsident in Rheinland-Pfalz viel Erfahrung mit und brenne für die Themen in seinem neuen Aufgabengebiet.
0: Normalerweise ist der Arbeitgebertag ein Termin unter Freunden für Unionspolitiker. Aber bei dem heutigen Treffen in Berlin, da sah sich CDU-Chef und Kanzler Merz mit sehr eindringlichen Forderungen der Unternehmer konfrontiert. Die Arbeitgeber wollen mehr Tempo bei den Arbeitsmarkt- und Rentenreformen. Merz will das auch und erreichte den Wunsch gleich an seinen Koalitionspartner SPD weiter. Lissi Kaufmann.
2: Bundeskanzler Merz hat beim Arbeitgebertag in Berlin einen Zeitplan für die Rentenreform in Aussicht gestellt. Noch in diesem Jahr soll das Gesetz in den Bundestag. Im ersten Quartal 2027 soll es verabschiedet werden. Merz mahnte dabei zu mehr Tempo. An den neuen Arbeitsminister Schweizer von der SPD gerichtet, sagte Merz, er ermuntere ihn, schnell an die Arbeit zu gehen und die Gesetzentwürfe vorzulegen. Bislang liegen nur die Ergebnisse der Rentenkommission vor. Strittig ist vor allem der Vorschlag, die abschlagsfreie Rente nach 45 Beitragsjahren abzuschaffen. Ein Punkt, den mehrere CDU-Ministerpräsidenten und SPD-Politiker in Frage stellen. Der Kanzler aber betont, das Ende der abschlagsfreien Frühverrentung mache die Rente gerechter. Auch weil manche noch gesund und fit seien. Es sei nicht gerecht, wenn am Ende immer weniger Arbeitende immer mehr Rentner finanzieren müssten. Zu mehr Tempo bei den Reformen mahnte auch Arbeitgeberpräsident Dulger. Seine Kritik richtete sich dabei indirekt an die SPD. Man wisse, dass der Kanzler auf Abfahrt dränge, andere stünden aber noch auf der Bremse, so Dulger.
0: Sexualisierte Gewalt gegen Kinder und Jugendliche bleibt in Deutschland ein Massenphänomen. Die unabhängige Bundesbeauftragte Kerstin Klaus und die Aufarbeitungskommission des Bundes sehen große Lücken beim Schutz und bei Hilfen für Betroffene. Einzelheiten aus Berlin von Dietrich Karl Meurer.
3: Die Bundesbeauftragte gegen sexuellen Missbrauch, Kerstin Klaus, warnt vor einem wachsenden Risiko für Kinder und Jugendliche. Noch nie sei die Gefahr so groß gewesen, sexualisierte Gewalt zu erleben. Dazu zählen Übergriffe in Familien, Schulen, Vereinen oder Heimen. Hinzu kommen sexuelle Annäherungen im Internet, Erpressungen sowie die Verbreitung von Missbrauchsbildern. Die Risiken im digitalen Raum explodierten, sagt Klaus. Grundlage ihres ersten Berichts an Bundestag, Bundesrat und Bundesregierung sind Daten der Bundesländer, wissenschaftliche Erkenntnisse und Erfahrungen von Betroffenen. Die Aufarbeitungskommission stützt ihre Untersuchung auf mehr als 3200 vertrauliche Anhörungen und Berichte aus 10 Jahren. Sie sieht bei der Aufarbeitung früheren Unrechts deutlichen Nachholbedarf. Beide Berichte zeigen erhebliche Schutzlücken auf. Laut Klaus haben rund 10 Millionen Menschen in Deutschland als Kinder oder Jugendliche sexuelle Gewalt erlebt. Sie fordert mehr Schutz im Internet, verbindliche Schutzkonzepte und eine Reform des Sexualstrafrechts. Die Kommission verlangt eine gesetzliche Pflicht zur Aufarbeitung, Akteneinsicht und Entschädigungen. Der Betroffenenrat fordert eine Nachfolgelösung für den Fonds sexueller Missbrauch. Neue Anträge sind dort seit März letzten Jahres nicht mehr möglich.
0: Das Bundesverfassungsgericht verhandelt heute den zweiten Tag in Folge über die Erbschaftssteuer. Gestern ging es dabei um die Klage der bayerischen Staatsregierung. Der Freistaat will über den Gang nach Karlsruhe erreichen, dass die Länder mehr Rechte bei der Festsetzung der Erbschafts- und Schenkungssteuer bekommen. Heute befassen sich die Karlsruher Richter mit den Sonderregeln, die bei der Übertragung von Betriebsvermögen bestehen. Geklagt hat ein Mann, der Immobilien und Wertpapiere geerbt hatte. Max Bauer berichtet.
4: Wenn jemand ein Unternehmen erbt und das Unternehmen weitergeführt wird, gibt es weitreichende Befreiungen von der Erbschaftssteuer. Solche Steuerbegünstigungen gibt es bei Privaterben nicht. Darauf wies der Präsident des Bundesverfassungsgerichts und Vorsitzende des Ersten Senats, Stefan Habart, gleich zu Beginn der Verhandlung hin.
5: Diese Begünstigungen sollen nach der Intention des Gesetzgebers dem Erhalt von Arbeitsplätzen, von Investitionskraft und einer ausgewogenen Unternehmenslandschaft in Deutschland dienen. Für den Erwerb sonstigen Vermögens, das heißt insbesondere von Privatvermögen, sieht das Gesetz vergleichbare Begünstigungen nicht vor.
4: In Karlsruhe hat ein Mann geklagt, der ein Privatvermögen von seiner Tante geerbt hat. Er meint, es verstoße gegen den Gleichheitssatz aus dem Grundgesetz, wenn er als Privaterbe mehr Erbschaftssteuer entrichten müsse als ein Unternehmenserbe. Wie Gerichtspräsident Habert betonte, möchte die geltende Regelung für die Erbschaftssteuer beim Generationenwechsel Unternehmen und Arbeitsplätze schützen. Deshalb werden Erben komplett von der Steuer befreit, wenn sie das Unternehmen 7 Jahre lang weiterführen und die Löhne insgesamt nicht senken. Auch große Unternehmenserbschaften von über 26 Millionen Euro können ganz steuerfrei sein. Steuerrechtsanwalt Götz Wiese, der viele Familienunternehmen berät, sagt, dass die Ungleichbehandlung von Unternehmenserben und Privaterben gerechtfertigt sei, um den Bestand von Familienunternehmen nicht zu gefährden.
6: In meiner Praxis sehe ich, dass Unternehmen wirklich belastet sind, wenn die Erben die Liquidität aus dem Unternehmen rausnehmen müssen, um Erbschaftssteuer zu bezahlen. Wenn sie das tun müssten, würde das Unternehmen nicht investieren können, nicht so innovationskräftig sein, wie das am Weltmarkt erforderlich ist.
4: Anders sieht das der frühere SPD-Generalsekretär Kevin Kühnert. Er vertritt den Verein Bürgerbewegung Finanzwende in Karlsruhe und hält die geltenden Steuerbefreiungen für ungerecht.
7: Weil besonders große Betriebsvermögenserbschaften ab 26 Millionen Euro aufwärts in der Realität faktisch steuerbefreit sind. Nur etwa 2% Steuern werden darauf im Schnitt entrichtet. Und der Grund dafür heißt Verschonungsbedarfsprüfung, eine Regelung, die vor 10 Jahren eingeführt wurde, mit dem Ziel, Arbeitsplätze zu schützen, aber in der Realität schützt es vor allem das Vermögen der Erben.
4: Kühnert betont auch, dass die Vermögen in Deutschland sehr ungleich verteilt seien. Bei den Unternehmensvermögen sei es so, dass 1% der Deutschen die allermeisten Unternehmen gehören. Zusätzlich nehme der Staat nur relativ wenig Erbschaftssteuer ein und schone sehr große Vermögen. Und zu große Vermögen könnten auch ein Demokratieproblem werden. Das sehe man in den USA am Beispiel von Elon Musk. Wenn sehr wenige Menschen sehr viel ökonomische Macht hätten, könnten sie diese auch missbrauchen. Wenige Einzelne könnten demokratische Spielregeln und das Ergebnis von Wahlen aushebeln, um ihre Interessen durchzusetzen.
7: Deswegen sollte man bei Zeiten gucken, dass aus Riesenvermögen nicht gigantische Vermögen werden, die gar nicht mehr demokratisch handelbar sind.
4: Gerechtigkeitsfragen bilden den Hintergrund, wenn jetzt in Karlsruhe die Erbschaftssteuer verhandelt wird. Rechtlich wird es vor allem um diese Fragen gehen. Gibt es tatsächlich die Gefahr, dass ohne Steuerbefreiungen Unternehmen in ihrer Existenz gefährdet werden können? Und welche Rolle spielt die Erbschaftssteuer, um die ungleiche Vermögensverteilung in Deutschland zu mildern? Das Urteil des Verfassungsgerichts wird Anfang des nächsten Jahres erwartet.
0: Die vierte Pleite der Warenhauskette Galeria sorgt bei den Beschäftigten wieder für große Sorgen. Denn bei vielen ist nicht nur der Arbeitsplatz bedroht, sondern es war auch erstmal nicht klar, ob es Insolvenzgeld geben wird. Wenigstens diese Sorge ist jetzt vom Tisch, weswegen auch Insolvenzverwalter Kebekus erleichtert sein dürfte. Das Insolvenzgeld sei eine wichtige Voraussetzung, um das operative Geschäft für die kommenden Monate zu sichern, erklärte er. Hanna Heim berichtet.
8: Für die Galeria-Beschäftigten dürfte es eine Erlösung gewesen sein. Am Morgen hat die Bundesagentur für Arbeit in Nürnberg bekannt gegeben, dass sie Insolvenzgeld bekommen. Also eine Auszahlung in Höhe des Nettolohns für maximal 3 Monate. 9.650 Beschäftigte sollen von der Entscheidung profitieren. Zwar beschäftigt Galeria derzeit über 11.000 Mitarbeitende, aber für einen Teil, vor allem aus der Gastronomie- und Lebensmittelsparte, läuft derzeit bereits ein separater Insolvenzantrag. Gerüchten zufolge betragen allein die Gehaltskosten knapp 25 Millionen Euro pro Monat. Die Bundesagentur für Arbeit hat sich jetzt 10 Tage Zeit genommen, um zu prüfen, ob es für ein neues, viertes Insolvenzverfahren Geld geben kann, wenn das dritte noch nicht abgeschlossen ist. Jetzt hat sie sich also dafür entschieden, das Insolvenzgeld soll über eine Bank vorfinanziert werden, damit es schnell die Konten der Beschäftigten erreichen kann. Damit scheint der Geschäftsbetrieb zunächst zumindest abgesichert zu sein. Die eine große Frage aber bleibt, wie geht es weiter mit den 83 Galeria-Standorten und welche werden geschlossen? Die Antworten darauf ist das Management jetzt schuldig.
0: Gestern haben die Außenminister der EU neue Sanktionen gegen Unterstützer der russischen Kriegsmaschinerie beschlossen. Knapp 1.600 Personen, Unternehmen und Organisationen sollen mit Strafmaßnahmen belegt werden. So viele wie noch nie seit Februar 2022. Aber bringt das überhaupt was? Björn Blaschke ist der Frage nachgegangen.
9: Vorweg, die EU-Sanktionen gegen Russland wirken. Aber das heißt nicht, dass sie auf absehbare Zeit den Krieg des Kreml gegen die Ukraine stoppen. Immerhin, Russlands Exporterlöse sind beispielsweise durch das Ölembargo zurückgegangen. Aber die russische Wirtschaft ist nicht zusammengebrochen. Bisweilen verzeichnen Experten sogar Wachstum, vor allem wegen hoher Staatsausgaben für den Krieg und die Rüstungsindustrie. Die Sanktionen stoßen grundsätzlich an Grenzen. Russland hat nämlich Handelsströme nach China, Indien, die Türkei und Zentralasien umgelenkt. Dadurch werden Verluste teilweise ausgeglichen. Wenn das Ziel war, Russland unmittelbar zum Kriegsende zu zwingen, waren die Sanktionen bislang erfolglos. Wenn das Ziel war, Russlands wirtschaftliche und technologische Leistungsfähigkeit langfristig zu schwächen und die Kriegsführung teurer zu machen, dann zeigen die Sanktionen nach Einschätzung vieler westlicher Institutionen durchaus Wirkung. Die Sanktionen erhöhen die Kriegskosten und erschweren die Modernisierung der russischen Wirtschaft. Die politischen Entscheidungen im Kreml verändern sie aber nicht.
0: Die Weltgesundheitsbehörde WHO in Genf sorgt sich um Fortschritte bei Impfungen weltweit. Anhaltende Kriege, gezielte Desinformationen, schwindendes Vertrauen in staatliche Einrichtungen. Das und mehr seien inzwischen große Herausforderungen, so die WHO. Wie man denen künftig begegnen kann, Einzelheiten dazu von Sandra Bieger.
10: Besonders problematisch ist für die WHO in Genf die weltweit hohe Zahl sogenannter Zero-Dose-Kinder, also Kinder, die noch keine einzige Impfung erhalten haben. Zwar hätten viele Corona-bedingte Impflücken inzwischen geschlossen werden können, doch Millionen Kinder würden noch immer nicht erreicht. Sorge bereitet der Weltgesundheitsorganisation daneben auch die Finanzierung. Der Impfallianz Gavi fehlten für die kommenden Jahre Milliardenbeträge. Die WHO befürchtet, dass das auch bestehende Impfprogramme gefährden könnte. Gleichzeitig warnen die Experten vor neuen Krankheitsausbrüchen. Diphtherie nimmt vor allem in Teilen Afrikas und des Nahen Ostens wieder zu. Polio zirkuliert weiterhin in Afghanistan, Pakistan und einigen afrikanischen Staaten. Auch bei Mpox und Ebola sehen die Fachleute weiteren Forschungs- und Handlungsbedarf.

0: Und jetzt ist es 16.15 Uhr.
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0: Die Nachrichten mit Andreas Dirschall.
2: Designierter Arbeitsminister Schweizer sieht noch offene inhaltliche Fragen bei der geplanten Rentenreform. Die müssten jetzt von Union und SPD geklärt werden, sagte Schweizer. Sobald die Koalition insgesamt klar sei, werde er alles daran setzen, die entsprechenden Gesetze zügig, aber gründlich auf den Weg zu bringen. Bundespräsident Steinmeier will den früheren rheinland-pfälzischen Ministerpräsidenten Schweizer in einer Dreiviertelstunde zum neuen Arbeitsminister ernennen. Er übernimmt das Amt von Bärbel Baas, die zurückgetreten ist. Missbrauchsbeauftragte Klaus sieht junge Menschen in nie dagewesenem Maße von sexuellen Übergriffen bedroht. Die rasante Entwicklung im digitalen Bereich habe daran einen entscheidenden Anteil. Klaus erklärte bei der Vorstellung ihres ersten Berichts, Bund, Länder und Kommunen seien gemeinsam in der Verantwortung, den Schutz junger Menschen vor sexualisierter Gewalt zu verbessern. Bisher entscheide immer auch der Zufall über die Frage, ob ein Kind im Falle eines Übergriffs Hilfe finde. Bundeswirtschaftsministerium bringt Aufbau einer nationalen Gasreserve auf den Weg. In einem Gesetzentwurf heißt es, die Gasreserve diene der Krisenvorsorge für Extremfälle, Sabotage und seltene Großereignisse. Ziel ist es demnach, zusätzliche Gasmengen vorzuhalten. Sie sollen ausschließlich im Falle eines Notfalls von der Bundesnetzagentur eingesetzt werden können, um Versorgungsengpässe zu vermeiden. Inflationsrate steigt auf höchsten Stand seit fast 3 Jahren. Nach Angaben des Statistischen Bundesamts kosteten Waren und Dienstleistungen im September 3,3% mehr als noch im August. Damit hat die Teuerung erneut angezogen. Preistreiber waren vor allem höhere Kosten für Energie. Das Wetter in Bayern. Im Südosten noch Sonne, sonst Wolken und leichter Regen. 8 bis 17 Grad.
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0: Im Studio Angela Braun. Ein Flugzeug sendet einen Code, der für eine Entführung steht. Danach ist der Pilot nicht mehr per Funk erreichbar. Das war das Szenario heute Mittag am Flughafen Nürnberg. Nach einer mutmaßlichen Notlage in dem Flugzeug aus Korfu hat die Polizei inzwischen Entwarnung gegeben. Carlo Schindhelm berichtet aus Nürnberg.
3: Es bestehe keine Gefahr, so ein Polizeisprecher im BR-Interview. Die Passagiere durften inzwischen das Flugzeug verlassen und wurden mit Bussen in die Ankunftshalle gebracht. Dort werden sie von einem Notfallteam betreut. Der Pilot hatte aus dem Cockpit den Code 7500 gemeldet. Der Code steht für einen Entführungsfall. Zudem war der Pilot laut Polizei nicht mehr erreichbar. Daher wurde das Flugzeug von Eurofightern der Luftwaffe begleitet. Nach dem derzeitigen Stand der Ermittlungen geht die Polizei davon aus, dass der Notfallcode durch einen technischen Defekt ausgelöst wurde. Der Flughafen war ungefähr 2 Stunden gesperrt. Inzwischen wurde der Betrieb wieder aufgenommen.
0: Nach einem Cyberangriff auf das Eichstätter Rathaus ermitteln jetzt das Bayerische Landeskriminalamt und die Zentralstelle Cybercrime Bayern. Ihnen zufolge handelt es sich um einen sogenannten Ransomware-Angriff. Einzelheiten von Katrin Nöbauer.
4: Ransomware sind Schadprogramme, die Computersysteme blockieren und etwa Zugangsdaten verschlüsseln. Oft fordern die Täter dann ein Lösegeld. Ob das in Eichstätt auch der Fall ist, wollen Stadt und Ermittler nicht sagen. Generell teilen die Ermittler aber mit, Ransomware-Täter arbeiten hochprofessionell und international. Sie suchen weltweit nach IT-Sicherheitslücken oder Schwachstellen. Wen sie angreifen, entscheiden sie oft beliebig. Betroffen sind nicht nur große, finanzstarke Firmen, sondern auch kleine Betriebe, Arztpraxen oder öffentliche Einrichtungen wie Krankenhäuser oder Gemeinden. Ob im Eichstätter Rathaus auch Daten gestohlen wurden, ist Teil der Ermittlungen. Das Rathaus und seine Außenstellen sind bis auf Weiteres geschlossen. Klassische Behördengänge sind nicht möglich. Für Bürgerinnen und Bürger gibt es einen Infopunkt vor Ort und eine Telefonhotline.
0: Und noch eine Cyberattacke hat in Bayern Kommunen lahmgelegt. Das Landratsamt Cham musste Störungen im kommunalen Computernetzwerk feststellen. Es gab laut einer Sprecherin einen Angriff in der vergangenen Woche. Der betraf auch mehrere Gemeinden im Landkreis, die über das kommunale Behördennetz angebunden sind. Nach bisheriger Kenntnis seien keine Daten entwendet oder manipuliert worden. Die interne IT-Abteilung habe die Ursache gemeinsam mit einer Fachfirma und dem Internetprovider aufgeklärt. Außerdem wurden Schutzmaßnahmen aktiviert, sodass der Regelbetrieb schrittweise wieder aufgenommen wurde, so die Sprecherin. 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
5: Großes Beben gestern in Berlin. Arbeitsministerin und SPD-Co-Chefin Bärbel Baas hat überraschend aus persönlichen Gründen ihren Rücktritt erklärt. Um 17 Uhr bekommt sie ihre Entlassungsurkunde und ihr Nachfolger tritt ins Amt. Der Bundespräsident vereidigt Alexander Schweizer, den ehemaligen Ministerpräsidenten von Rheinland-Pfalz. Um den schnellen Wechsel und welche Bedeutung der für die geplanten Sozialreformen hat, soll es in unserem Thema des Tages gehen. Ich bin Ann Kleinknecht. Schauen wir aber erstmal zur bayerischen SPD. Wie kommt da der Wechsel an und wie blickt die Landes-SPD jetzt in die Zukunft? Das berichtet Julia Demmel.
6: Der Rücktritt

0: von Bärbel Baas hat großes Bedauern bei vielen in der bayerischen SPD ausgelöst. Beispielsweise bei der Co-Vorsitzenden der Erlanger SPD, Sandra Radü, und dem Vorsitzenden des Nürnberger Ortsverbandes St. Johannes, Tobias Dietrich.
1: Frau Baas hat sich bereit erklärt, in einer sehr schwierigen Zeit für die Partei Verantwortung zu übernehmen. Und was mich besonders beschäftigt ist, dass es tatsächlich wieder eine Frau trifft.
2: Ich finde es wirklich erschreckend, wie diese Verrohung auch sich da gezeigt hat. Und ich denke, das liegt ganz viel auch daran, dass sie als Frau so eine herausgehobene Stellung hat. Also das wird einfach in unserer Gesellschaft, finde ich, immer klarer sichtbar, wie stark der Frauenhass auch in der Gesellschaft jetzt wieder salonfähig ist. Und wie Frauen, die kompetent sind, sich doppelt und dreifach beweisen müssen in dieser Kompetenz.
0: Als eine Ursache wird von vielen auch die Doppelbelastung als Ministerin und Parteivorsitzende angesehen. Deshalb befürwortet beispielsweise der Vorsitzende des Nürnberger Ortsvereins Lichtenhof, Christoph Ringelmann, künftig eine Trennung der Ämter.
3: Wir müssen eine klare Trennung zwischen Regierungsamt und Parteiamt in dieser Zeit haben. Denn in der Regierung müssen wir Kompromisse schließen. Und diese Kompromisse schaden uns und machen nicht deutlich, wer wir sind. Und deshalb brauchen wir in der Partei jemand, der glaubwürdig das vertreten kann, was die Partei will, für was die Partei steht und was wir machen würden, wenn wir 50+x% hätten.
0: Der Fürther Oberbürgermeister Thomas Jung geht sogar noch einen Schritt weiter.
4: Für den Parteivorsitz würde ich am liebsten gar keine Doppelspitze mehr sehen. Doppelspitzen können stark sein, aber ich glaube, eine Person, die alles überragt, würde der SPD in der schwierigen Phase gut tun. Das ist meine Einzelmeinung, die ist wahrscheinlich nicht mehrheitsfähig.
0: Vor allem bei den Frauen vermutlich nicht, denn ganz anderer Meinung in diesem Punkt ist schon Sandra Radü.
2: Ich finde es super wichtig, dass wir eine Doppelspitze haben, dass beide Geschlechter da gleichwertig vertreten sind und deshalb wird da sicher eine Frau nachgewählt werden.
0: Einig sind sich hingegen alle, dass es an der Zeit ist, die Reformen umzusetzen. Tobias Dietrich schlägt hierzu Bürgerdialoge vor, um die Bevölkerung mitzunehmen. Und Christoph Ringelmann spricht aus, was wohl viele in der SPD bewegt.
3: Die Regierung muss handeln. Wir haben keine Zeit zu verlieren. Wenn wir noch mehr Zeit verlieren, verlieren wir unsere Demokratie an die Feinde der Demokratie.
5: Julia Demel berichtete, wie die bayerische SPD über den Wechsel im Bundesarbeitsministerium und an der Parteispitze denkt. Die Erwartungen sind überall groß. Das war auch beim heutigen Deutschen Arbeitgebertag zu spüren. Arbeitgeberpräsident Rainer Dulger forderte in seiner Rede mehr Tempo von der Koalition.
6: Ich sage das mit Blick auf die Führungspersönlichkeiten aller Parteien, die unser Land regieren. Und ich sage das auch mit Blick auf diejenigen in der Koalition, die im Bremserhäuschen sitzen. Wer bremst, führt nicht. Wer bremst, handelt verantwortungslos.
5: Dass der Druck hoch ist, weiß auch die CDU. Auf dem Arbeitgebertag erklärte Kanzler Merz, dass noch nie alle sozialen Sicherungssysteme zur selben Zeit reformiert wurden. Er erhoffe sich jetzt einiges vom Wechsel im Arbeitsministerium. Und darüber spreche ich jetzt mit meinem Kollegen in Berlin, Jakob Mayer. Hallo Jakob.
7: Hallo Ann.
5: Zeit, sich einzufinden, bleibt dem neuen Arbeitsminister Schweizer, der ja jetzt in einer halben Stunde vereidigt wird, kaum. Heute hat Kanzler Merz direkt Anforderungen an ihn gestellt. Was erwartet die Union denn von Schweizer?
7: Sie erwartet, dass er schnell liefert. Alexander Schweizer ist künftig für zwei zentrale Reformvorhaben der schwarz-roten Koalition zuständig als Arbeitsminister. Das ist einmal das Riesenthema Rente. Also da geht es einmal um die Kapitalrente, also die kapitalgedeckte Säule in der gesetzlichen Rentenversicherung. Und es geht zweitens um die geplante Abschaffung der vorzeitigen abschlagsfreien Rente für langjährig Versicherte. Das ist die sogenannte Rente mit 63. Und dieser letzte Punkt, der ist in der Koalition umstritten. Die SPD will nämlich großenteils diese Abschaffung nicht mitmachen. Und Merz will eben, hat auf dem Arbeitgebertag nochmal versprochen, er will die Rentenreform im kommenden Frühjahr spätestens unter Dach und Fach haben. Andere Unionspolitiker sagen sogar oder drücken die Hoffnung aus, dass es sogar bis Ende des Jahres der Fall sein könnte. Und dann ist Schweizer zweitens noch verantwortlich künftig für das Thema Arbeitsmarkt, also genauer für die Flexibilisierung der Arbeitszeit. Das ist geplant in der Koalition, dass es statt einer täglichen künftig eine wöchentliche Höchstarbeitszeit geben soll. Da ist die SPD auch nicht begeistert. Das ist kein Herzensthema für die Sozialdemokratie. Merz sagt auf dem Arbeitgebertag, das sei nicht nur eine Chance für Firmen, sondern auch für die Beschäftigten. Morgen sitzt Schweizer dann erstmals mit am Kabinettstisch. Er hat angekündigt, dass er zügig, aber gründlich arbeiten will, wenn alle Fragen in der Koalition geklärt sind. Und das lässt eben noch vieles offen.
5: Ja, du hast es angedeutet, die SPD, die blockiert da eher. Auch Bärbel Baas wurde immer wieder von der Union kritisiert, dass sie ja bereits beschlossene Reformvorhaben blockiert. Wie stellt Schweizer sich da auf? Wird mit ihm jetzt der Weg frei für die Reformen oder nicht?
7: Das ist die spannende Frage. Das werden wir morgen, ab morgen Mittag vielleicht schon erfahren, wenn Schweizer erstmals mit dem Kabinett dabei sitzt. Tatsache ist, es könnte schnell gehen. Er ist Profi, er ist Sozialpolitiker, er braucht keine lange Einarbeitungszeit und sein Ministerium, das hat er schon vorgearbeitet. Also die Vorhaben liegen größtenteils in der Schublade, aber wie gesagt, am Ende entscheidet der Minister und Alexander Schweizer hat sich in der Vergangenheit kritisch gegenüber der geplanten Abschaffung der sogenannten Rente mit 63 geäußert, ist auch kein Fan dieser Arbeitszeitänderungen. Die viele Unternehmen fordern. Also da ist die Frage, ob er sich dann als Minister vielleicht doch an seine Vorgänger erinnert. Bärbel Baas hat ja zur Rentenreform gesagt, die Empfehlungen der Alterssicherungskommission seien ein Gesamtkunstwerk, das möglichst unverändert so beschlossen werden sollte.
5: Durch die schnellen Reformen, die CDU sich ja wünscht, will sie Vertrauen zurückgewinnen. Das hat sie ja auch nach der Präsidiumssitzung gestern angekündigt. Und sie will auch ein Versprechen einlösen, das sie voriges Jahr im Februar gegeben hat, nämlich die Stromsteuer zu senken. Wie realistisch ist das denn?
7: Ja, also bis jetzt ist es ja so, dass die Stromsteuer nur für bestimmte Wirtschaftsbereiche schon gesenkt wurde, aber nicht wie versprochen für alle Bürgerinnen und Bürger. Das will die CDU jetzt nachholen. Das ist der Präsidiumsbeschluss vom Wochenende und vom Montag. Friedrich Merz, der CDU-Chef, will dafür finanzielle Spielräume nutzen im Haushalt, die sich auftun, dadurch, dass die Wachstumserwartungen gestiegen sind. Also sie sind von 0,5 auf jetzt im laufenden Jahr 1,3% beziehungsweise im kommenden Jahr auf 1,1% gestiegen. Merz rechnet vor, 1% Wachstum macht ungefähr 10 Milliarden Euro höhere Steuereinnahmen aus. 5 Milliarden davon gehen an den Bund, die anderen an die Länder. Und diese 5 Milliarden, das ist genau das Geld, was man bräuchte, um diese Senkung der Stromsteuer für alle zu finanzieren. Wie gesagt, da ist das Prinzip Hoffnung noch dahinter.
5: Mal schauen, ob die Wirtschaft dann auch tatsächlich so wächst wie gewünscht. Unser Hauptstadtkorrespondent Jakob Mayer war das über die Erwartungen an den neuen Arbeitsminister und die Reformvorhaben der Koalition in Berlin. Und das war unser BR24-Thema des Tages. Sie hören es hier nochmal in einer Stunde um 17.20 Uhr und gleich auch als Podcast in ARD Sounds.
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5: Und jetzt schauen wir auf die Straßen. A6 Nürnberg Richtung Heilbronn, zwischen Lichtenau und Feuchtwangen Nord, immer wieder stockender Verkehr an einer Baustelle. A8 Salzburg Richtung München, zwischen Fraßdorf und Rosenheim, 5 Kilometer stockend an der Baustelle. A93 Regensburg Richtung Holledau, zwischen Regenstauf und Regensburg-Prüfening, 4 Kilometer Stau nach einem Unfall auf der rechten Spur. Und B301 Ismaning Richtung Abensberg, zwischen Goldach und Hallberg-Moos, Stau. Kurz der Blick aufs Wetter. Recht freundlich und trocken ist es noch, aber von Nordwesten her ziehen Wolken auf mit leichtem Regen. Morgen zunächst oft grau und in Südbayern häufiger nass. Im Laufe des Tages zieht der Regen ab und die Sonne kommt raus. Am Donnerstag und Freitag ruhiges und trockenes Herbstwetter.

0: Und jetzt ist es 16:30.
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0: Mit Alexandra Schöffel. Und darum geht es in der kommenden halben Stunde. Kanzler Merz hat dem neuen Arbeitsminister Schweizer einen Zeitplan für die Rentenreform vorgegeben. Der will zügig, aber gründlich arbeiten. Das Bundesverfassungsgericht prüft die Steuerprivilegien für Betriebserben. Sind die unterschiedlichen Regeln vereinbar mit dem Grundgesetz? Und außerdem geht es um den Bericht der Missbrauchsbeauftragten. Sie warnt vor weiter großen Schutzlücken. Noch vor seiner Vereidigung hat sich der neue Bundesarbeitsminister in Berlin heute offiziell vorgestellt. In einer Pressekonferenz kündigte Alexander Schweizer an, er wolle sich zügig, aber gründlich mit den Reformen befassen. Aus Berlin dazu Tim Aßmann.
2: Der neue Arbeitsminister dankte seiner Vorgängerin Bärbel Baas zunächst für deren

0: Klärungsbedarf noch in vielen inhaltlichen Punkten. Aber diese Regierung kann das schaffen, wenn alle bereit sind, sich inhaltlich zu bewegen.
1: Alexander Schweizer ist aus Sicht seines Parteichefs der Richtige für die anstehenden Aufgaben. Schweizer, ehemaliger Sozialminister und später Ministerpräsident in Rheinland-Pfalz, bringe viel Erfahrung mit und brenne für die Themen, lobte Klingbeil.
2: Und noch nicht im Amt hat der neue Arbeitsminister schon eine lange Aufgabenliste von Friedrich Merz bekommen. Der Bundeskanzler fordert von Alexander Schweizer Tempo bei der Umsetzung der geplanten Sozialreform. Die Arbeitgeber machen Druck, dass etwa die abschlagsfreie Rente nach 45 Beitragsjahren schnell abgeschafft wird. Merz hat dafür beim Arbeitgebertag einen Zeitplan angekündigt. Darüber berichtet Martin Polanski.
3: Nach Einschätzung von Arbeitgeberpräsident Dulger verliert Deutschland an Wettbewerbsfähigkeit. Eine Regierung der demokratischen Mitte müsse zeigen, dass sie die Herausforderungen wirksam löse, das stärke auch das Vertrauen in die Demokratie. Dulger appellierte an die Spitzen der Koalition, jetzt zu führen und Verantwortung zu übernehmen. Die Arbeitgebervereinigung BDA fordert in einem 20-Punkte-Papier unter anderem eine Begrenzung der Sozialabgaben und flexiblere Arbeitszeiten. Die Wirtschaft brauche weniger Regulierung, für die Beschäftigten müsse sich Arbeit mehr lohnen. Bundeskanzler Merz betonte in seiner Rede auf dem Arbeitgebertag seinen Willen, die Reformen der Sozialsysteme voranzutreiben. Er habe nicht die Absicht, der Liebling der Nation zu werden, so der Kanzler. Stattdessen wolle er das Land so auf Kurs bringen, dass vor allem die junge Generation wieder eine vernünftige Perspektive habe. Vom neuen SPD-Arbeitsminister Schweizer erwartet Merz, Tempo zu machen, damit der Gesetzentwurf zur Rentenreform noch in diesem Jahr vom Bundeskabinett verabschiedet werden kann. Mit Verweis auf die verbesserten Wachstumsaussichten sprach Merz von Signalen der Zuversicht. Nach Einschätzung des Internationalen Währungsfonds wird die deutsche Wirtschaft in diesem Jahr um 1,3% wachsen.
2: Wenn Erben einen Betrieb mindestens 5 Jahre fortführen, dann fallen 85% des Betriebsvermögens nicht unter die Erbschaftssteuer. Das nennt sich Regelverschonung. Auch Erbschaften von mehr als 300 Wohnungen gelten als Geschäftsbetrieb und sind damit begünstigt. Wer aber nur eine Wohnung erbt, der profitiert nicht von dieser Regelung. Das gilt für alle Erben von Privatvermögen. Und ein solcher Erbe hat deshalb vor dem Bundesverfassungsgericht geklagt. Von heute an beraten die Richter, ob die bisherige Praxis mit dem Grundgesetz vereinbar ist. Max Bauer stellt verschiedene Positionen gegenüber.
4: Wie Gerichtspräsident Habert betonte, möchte die geltende Regelung für die Erbschaftssteuer beim Generationenwechsel Unternehmen und Arbeitsplätze schützen. Deshalb werden Erben komplett von der Steuer befreit, wenn sie das Unternehmen 7 Jahre lang weiterführen und die Löhne insgesamt nicht senken. Steuerrechtsanwalt Götz Wiese, der viele Familienunternehmen berät, sagt, dass die Ungleichbehandlung von Unternehmenserben und Privaterben gerechtfertigt sei, um den Bestand von Familienunternehmen nicht zu gefährden.
5: In meiner Praxis sehe ich, dass Unternehmen wirklich belastet sind, wenn die Erben die Liquidität aus dem Unternehmen rausnehmen müssen, um Erbschaftssteuer zu bezahlen.
4: Anders sieht das der frühere SPD-Generalsekretär Kevin Kühnert. Er vertritt den Verein Bürgerbewegung Finanzwende in Karlsruhe und hält die geltenden Steuerbefreiungen für ungerecht.
6: Weil besonders große Betriebsvermögenserbschaften ab 26 Millionen Euro aufwärts in der Realität faktisch steuerbefreit sind.
4: Das Urteil des Verfassungsgerichts wird Anfang des nächsten Jahres erwartet.
2: In den vergangenen 9 Jahren hat sich die Zahl der Mobbingopfer in Deutschland fast verdoppelt auf mehr als 2,4 Millionen betroffene Kinder und Jugendliche. Das geht aus der aktuellen Studie des Bündnis gegen Cybermobbing hervor, die in Berlin vorgelegt worden ist. Befragt wurden neben Schülern auch Eltern und Lehrer. Nico Hecht.
7: In 9 Jahren hat sich die Zahl von Cybermobbing-Opfern fast verdoppelt. Das bedeutet konkret, mehr als 2,4 Millionen Kinder und Jugendliche sind bereits betroffen gewesen, so die Einschätzung der Studienmacher. Dabei führt Cybermobbing zu teils schweren psychischen Auswirkungen. Die Betroffenen berichten von Angst- und Schlafstörungen sowie Niedergeschlagenheit oder Depression. Jeder Vierte äußert sogar Suizidgedanken. 17% haben aus Verzweiflung schon einmal zu Alkohol, Tabletten oder Drogen gegriffen. Die Studie zeigt außerdem, dass eine deutliche Mehrheit der befragten Eltern, 76%, eine Altersbegrenzung für Social Media wolle, um gegenzusteuern. Fast 3/4 der Lehrenden sind für ein Smartphone-Verbot an ihren Schulen für Kinder und Jugendliche. Die Studienmacher fordern außerdem ein Cybermobbing-Gesetz, um Täter sanktionieren zu können. Darüber hinaus brauche es statt eines Social Media-Verbotes bis 16 Jahren mehr Prävention. Zum Beispiel ein Internetführerschein. Bei der Ausbildung dafür könnten die Schüler trainieren, Gefahren zu erkennen, sowohl im Netz als auch im eigenen Verhalten. halten.

0: auch. Eltern haben bei der Befragung zu der Studie hohen Beratungsbedarf geäußert, um ihre Kinder im Umgang mit Internet und Social Media unterstützen zu können. Die Studie CyberLife 6 ist die einzige in Deutschland, die Schüler und Erwachsene, Eltern und Lehrer zum Thema Cybermobbing befragt. Dieses Jahr waren es gut 4.500 Schüler und etwa 1.800 Lehrer und Eltern.
1: 22 Sanktionspakete hat die EU schon gegen Russland verhängt. Das gestern beschlossene ist besonders umfangreich. Was aber haben die Strafmaßnahmen gegen Personen, Organisationen und Unternehmen bisher gebracht? Und was können sie noch bringen? Diesen Fragen ist Björn Blaschke nachgegangen.
2: Vorweg, die EU-Sanktionen gegen Russland wirken. Aber das heißt nicht, dass sie auf absehbare Zeit den Krieg des Kreml gegen die Ukraine stoppen. Immerhin, Russlands Exporterlöse sind beispielsweise durch das Ölembargo zurückgegangen. Aber die russische Wirtschaft ist nicht zusammengebrochen. Bisweilen verzeichnen Experten sogar Wachstum, vor allem wegen hoher Staatsausgaben für den Krieg und die Rüstungsindustrie. Die Sanktionen stoßen grundsätzlich an Grenzen. Russland hat nämlich Handelsströme nach China, Indien, die Türkei und Zentralasien umgelenkt. Dadurch werden Verluste teilweise ausgeglichen. Wenn das Ziel war, Russland unmittelbar zum Kriegsende zu zwingen, waren die Sanktionen bislang erfolglos. Wenn das Ziel war, Russlands wirtschaftliche und technologische Leistungsfähigkeit langfristig zu schwächen und die Kriegsführung teurer zu machen, dann zeigen die Sanktionen nach Einschätzung vieler westlicher Institutionen durchaus Wirkung. Die Sanktionen erhöhen die Kriegskosten und erschweren die Modernisierung der russischen Wirtschaft. Die politischen Entscheidungen im Kreml verändern sie aber nicht.
1: Die Weltgesundheitsorganisation WHO sieht Fortschritte bei Impfungen weltweit in Gefahr. Ursachen seien vor allem Kriege, gezielte Desinformationskampagnen und das schwindende Vertrauen in staatliche Einrichtungen, heißt es in Genf. Von dort berichtet Sandra Bieger.
3: Besonders problematisch ist für die WHO in Genf die weltweit hohe Zahl sogenannter Zero-Dose-Kinder, also Kinder, die noch keine einzige Impfung erhalten haben. Zwar hätten viele Corona-bedingte Impflücken inzwischen geschlossen werden können, doch Millionen Kinder würden noch immer nicht erreicht. Sorge bereitet der Weltgesundheitsorganisation daneben auch die Finanzierung. Der Impfallianz Gavi fehlten für die kommenden Jahre Milliardenbeträge. Die WHO befürchtet, dass das auch bestehende Impfprogramme gefährden könnte. Gleichzeitig warnen die Experten vor neuen Krankheitsausbrüchen. Diphtherie nimmt vor allem in Teilen Afrikas und des Nahen Ostens wieder zu. Polio zirkuliert weiterhin in Afghanistan, Pakistan und einigen afrikanischen Staaten. Auch bei Mpox und Ebola sehen die Fachleute weiteren Forschungs- und Handlungsbedarf.
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5: Im Studio Dirk Filzmaier. Nach Volkswagen und Mercedes hat heute BMW seine Zahlen für das dritte Quartal veröffentlicht. Ähnlich wie bei den anderen Herstellern konnte auch BMW da weniger Fahrzeuge als im vergangenen Jahr absetzen, wenn auch das Minus kleiner war als bei den anderen. Hauptursache ist die Abkehr der chinesischen Autokäufer von den deutschen Marken. Gabriel Wirth.
6: Die Talfahrt in China hat sich in den vergangenen Monaten deutlich beschleunigt. BMW hat in dem Land im abgelaufenen Quartal rund ein Viertel Autos weniger verkauft als im Vorjahreszeitraum. Da ist es nur ein schwacher Trost, dass der schärfste Konkurrent Mercedes noch deutlicher in China verlor. Durch Zuwächse in Europa und Nordamerika konnten die Münchner die Verluste immerhin etwas ausgleichen, sodass am Ende ein Minus von 6% herauskam. Die Modelle der neuen Klasse stärkten ihre Position für die kommenden Herausforderungen, so Vertriebsvorstand Jochen Goller, der vor allem die starken Auftragseingänge bei den Elektroautos hervorhob. Von dieser Entwicklung kann man bei Audi nur träumen. Neben der schwachen Marktlage in China rächt sich nun auch, dass die VW-Tochter nach wie vor kein Werk in den USA hat. Die hohen Importzölle dort belasten die Geschäfte. Insgesamt brach der Absatz der Ingolstädter im dritten Quartal um knapp 20% ein, auf nur noch 315.000 Fahrzeuge. Damit hat sich die Talfahrt seit Jahresbeginn beschleunigt. In den ersten 9 Monaten verkaufte Audi etwas mehr als 1 Million Autos. Das Jahresziel von 1,55 bis 1,65 Millionen Fahrzeugen wird so nicht mehr zu erreichen sein. Dazu müsste Audi im laufenden Quartal rund 500.000 Autos verkaufen. Doch das werden die Ingolstädter nicht schaffen. Das lastet die Werke auch hierzulande immer weniger aus und erhöht den Handlungsdruck auf den Vorstand der VW-Tochter.
5: Es wird ein guter bis sehr guter Jahrgang beim Wein, allerdings mit einer eher unterdurchschnittlichen Ausbeute. So in etwa lässt sich die Einschätzung des Statistischen Bundesamtes und des Deutschen Weininstitutes zusammenfassen, anlässlich des Endes der diesjährigen Weinlese. Vor allem jüngere Weinberge auf leichten Böden litten Fachleuten zufolge unter der Wasserknappheit, während ältere Reben dank ihrer tiefen Wurzeln besser mit der in den letzten Jahren zunehmender Trockenheit zurechtkämen. Gabi Beck.
7: Deutschlands Winzer erwarten in diesem Jahr eine unterdurchschnittliche Weinernte. Die Erntemenge werde voraussichtlich bei 8 Millionen Hektoliter Weinmost liegen. Das teilt das Statistische Bundesamt in Wiesbaden mit. Das waren zwar 5% mehr als im schwachen Vorjahr, aber 4% weniger als im längerfristigen Durchschnitt der Jahre 2020 bis 2025. Das bisherige Weinjahr 2026 sei durch Trockenheit und Hitze gekennzeichnet, sagen die Statistiker. Durch den Wassermangel seien die Traubenbeeren eher klein. Das wirke sich auf die zu erwartenden Erntemengen aus. Jedoch rechnet die Behörde mit einer guten Qualität. Das Deutsche Weininstitut im rheinhessischen Bodenheim geht sogar von einem Spitzenjahrgang aus. Die Weinernte fällt in den deutschen Anbaugebieten sehr unterschiedlich aus. In den drei größten Regionen Rheinhessen, Pfalz und Baden werden deutliche Zuwächse im Vergleich zum Vorjahr erwartet. Rückgänge werden hingegen unter anderem für die Mosel, Franken und im Gebiet Saale-Unstrut vorhergesagt. Besonders gut haben sich in diesem Jahr die Rebsorten Riesling und Dornfelder entwickelt.
5: Das Bundeswirtschaftsministerium hat die Umsetzung einer nationalen Gasreserve für Krisenfälle auf den Weg gebracht. Der Gesetzentwurf sieht vor, rund 10% der deutschen Speicherkapazität als strategische Reserve vorzuhalten. Sie soll bei Sabotage, Extremereignissen oder anderen Notlagen helfen. Finanziert werden soll die Reserve über eine Umlage für Gaskonten. Für Privathaushalte wären das nach Schätzung des Ministeriums zwischen knapp 4 und gut 7 Euro im Jahr. Und der Aufbau dieser Reserve soll im kommenden Jahr beginnen.

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2: Und jetzt ist es 16:45.
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2: Die Nachrichten mit Andreas Dirschall.
4: Designierter Bundesarbeitsminister Schweizer will Rentenreform zügig auf den Weg bringen. Es lägen Vorschläge auf dem Tisch, die inhaltlich weiter diskutiert werden müssten, sagte er in Berlin an der Seite von Finanzminister und SPD-Chef Klingbeil. Er wolle sich mit aller Kraft dafür einsetzen, die Reform umzusetzen. Schweizer löst die SPD-Politikerin Bärbel Baas ab, die als Bundesministerin und Parteichefin zurückgetreten ist. Er erhält von Bundespräsident Steinmeier in Kürze seine Ernennungsurkunde. Mehr Kinder und Jugendliche erleben laut dem Bündnis gegen Cybermobbing Hass im Internet. Laut einer Studie des Bündnisses sind es etwa 20% der Schülerinnen und Schüler. Bei der vergangenen Erhebung im Jahr 2024 waren es noch 18,5%. Die Folgen von Cybermobbing können drastisch sein. 25% der Betroffenen haben darüber nachgedacht, sich das Leben zu nehmen. Nürnberger Flughafen meldet Entwarnung. Am Mittag ist der Airport gesperrt worden. Ein Flugzeug aus Korfu hatte eine Notlage gemeldet. Nach Angaben eines Flughafensprechers wurde der Flieger von Eurofightern bis zur Landung in Nürnberg begleitet. Das Flugzeug hatte laut Polizei einen Notfallcode gesendet, der für einen Entführungsfall steht. Ein Polizeisprecher sagte, möglicherweise habe ein defektes Funkgerät im Cockpit dazu geführt. Herausragende Persönlichkeiten aus Bayern werden jetzt mit einem Stern gewürdigt. Ministerpräsident Söder enthüllte die ersten beiden Sterne in einem Säulengang, der direkt an die Münchner Staatskanzlei angrenzt. Zum einen wurde die Präsidentin der israelitischen Kultusgemeinde München und Oberbayern Knobloch verewigt. Der zweite Stern trägt den Namen von Herzog Franz von Bayern, dessen Haus Wittelsbach bis heute für Bayern prägend sei, so Söder im Beisein der beiden Geehrten. Platz sei auf dem bayerischen Walk of Fame für 43 Sterne. Das Wetter in Bayern, im Südosten noch Sonne, sonst Wolken und leichter Regen.
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2: Im Studio Angela Braun. Es ist zwar noch ein bisschen Zeit bis Dezember. Wir schauen aber jetzt schon auf den neuen Fahrplan der Bahn, der am 13. Dezember in Kraft tritt. Denn die neuen Tickets können schon ab morgen gebucht werden. Mein Kollege Simon Berninger hat sich die Änderungen genauer angeschaut. Simon, wer profitiert denn in erster Linie von dem neuen Fahrplan?
5: Also grundsätzlich alle, die schnell von Großstadt zu Großstadt wollen, also auch über Ländergrenzen hinweg. Zum Beispiel kommt man dann in nur knapp 3 Stunden von Nürnberg nach Berlin und das ohne Zwischenstopp. Über Nürnberg fährt ein Intercity auch wieder bis nach Wien, weil die Sanierungsarbeiten auf der Teilstrecke Nürnberg-Passau bis Mitte Dezember fertig werden sollen. Und wer von München schnell woanders hin will, kann sich ebenfalls freuen. Am Wochenende zum Beispiel fährt ein TGV mehr über Augsburg bis nach Paris und 20 Minuten schneller als bislang kommt man von München nach Hamburg, weil die Bahn dann täglich 3 ICE-Verbindungen anbietet, die vor Hamburg nur in Nürnberg und Hannover halten.
2: Müssen denn Bahnreisende dann auch mit höheren Preisen rechnen?
5: Also die Bahn hat zumindest angekündigt, dass die Preise stabil bleiben sollen. Außerdem sollen Gruppenreisende den sogenannten Sparpreis-Gruppe zu besseren Konditionen buchen können. Zum anderen wird auch das Familienticket zum dauerhaften Angebot. Damit können bis zu 5 Personen deutschlandweit in der 2. Klasse hin- und zurückreisen für 99,99 €. Und schon in einer Woche wird die Monatskarte im Fernverkehr 25% günstiger.
2: Unterm Strich hört sich das ja gar nicht so schlecht an. Dabei klagen viele Fahrgäste ja auch über Unpünktlichkeit und Zugausfälle. Die Bahn verweist meistens auf Sanierung der Strecken, also auf die Baustellen. Das dürfte wohl in Zukunft so bleiben. Und wie sieht es denn da mit dem neuen Fahrplan aus?
5: Zumindest in Bayern soll die Strecke Nürnberg-Regensburg-Passau bis Mitte Dezember fertig werden. Damit kann dann auch wieder ohne Umweg bis nach Wien weitergefahren werden. Die Bahn selbst spricht aber davon, dass nächstes Jahr auf Rekordniveau gebaut wird. In Bayern trifft das ab Februar zum Beispiel die vielgenutzte Strecke zwischen München und Salzburg. Statt stündlich ein Fernzug fährt da nur noch dreimal am Tag ein Eurocity. Ab Februar fahren baustellenbedingt auch weniger ICEs ab Donauwörth über Augsburg und Nürnberg nach Berlin. Die Strecke wird ab Mitte Mai dann nur noch dreimal täglich befahren und ab Oktober fährt in Donauwörth dann gar kein ICE mehr.
2: In der Region Schwaben haben Fahrgäste ja kürzlich eine Hiobsbotschaft bekommen. Das wäre ja ein ganz massiver Einschnitt geworden. Das scheint aber jetzt vom Tisch zu sein, Simon.
5: Ja, die Bahn hatte darüber nachgedacht, den Nahverkehr auf der Strecke Augsburg-München zu halbieren. Zu den Stoßzeiten wollte man nur noch 2 statt 3 Züge pro Stunde aufs Gleis setzen und damit den Platz freimachen für 19 zusätzliche Fernzüge. Allerdings gilt ja da das Deutschlandticket nicht, mit dem eben viele Pendler zwischen Augsburg und München zur Arbeit fahren. Die können jetzt aber aufatmen, die Pläne sind vom Tisch. Stattdessen will die Bahn das Regioangebot zwischen Augsburg und München sogar ausbauen.
2: Vielen Dank. Simon Berninger war das zu den Änderungen im neuen Fahrplan der Bahn, der am 13. Dezember in Kraft tritt. Wir haben das Gespräch am Nachmittag aufgezeichnet.
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6: Seit Monaten spaltet ein Thema die israelische Gesellschaft, die Wehrpflicht. Unversöhnlich stehen sich säkulare Teile der Gesellschaft und ultrareligiöse Verweigerer gegenüber. Mit Blick auf die anstehende Parlamentswahl in gut 2 Wochen droht das Thema zu einem politischen Pulverfass zu werden. Der Streit hat genügend Sprengkraft, um künftige Koalitionsverhandlungen zu blockieren und könnte das gesellschaftliche Fundament des Landes weiter erschüttern. Aus unserem ARD-Studio in Tel Aviv berichtet Julio Segador.
7: Jerusalem im Ausnahmezustand. Tausende Männer in schwarzen Mänteln und weißen Hemden blockieren die Straßen. Sie zünden israelische Flaggen an, beten lautstark und liefern sich Straßenschlachten mit der Polizei. Mittendrin Mordechai, ein wütender, junger, ultraorthodoxer Mann. Der Staat verfolgt die Religion. Er versucht, ultraorthodoxe Juden zwangsweise in eine geschlossene Institution namens israelische Verteidigungsstreitkräfte zu zwingen und sie zu Israelis zu machen, also zu säkularen Menschen. Es ist der wütende Protest der Haredim, der ultraorthodoxen Juden. Nach Urteilen des höchsten Gerichts sind ihre jahrzehntelangen Privilegien gekippt. Nun sollen sie auch den Wehrdienst absolvieren. Doch die religiösen Führer geben die spirituelle Front rigoros vor und rufen offen dazu auf, Einberufungsbefehle schlicht zu zerreißen. Etwa der ehemalige sephardische Oberrabbiner Yitzchak Yosef. Wer Tora studiere, sei ein Soldat in Gottes Armee. Und er äußert eine ganz eigene Kriegstheorie. Wodurch werden Jerusalem und Israel bewahrt? Glauben die Leute etwa, es sei wegen des Iron Dome oder all dieser Dinge? Nein, wir werden durch das Verdienst der Tora gerettet. Und wenn Soldaten getötet werden, dann liegt das an den Behörden, die das Tora-Studium einschränken. Die säkulare Mehrheit in Israel hat für diese Einstellung nach 3 Jahren kräftezehrender Mehrfrontenkriege kein Verständnis mehr. Die Armee leidet unter Personalmangel, die wirtschaftliche Last drückt schwer. Weite Teile der Gesellschaft fordern Wehrgerechtigkeit. Das Thema hat Netanjahus Regierungskoalition mehrmals fast zum Scheitern gebracht und wird auch bei den kommenden Koalitionsverhandlungen entscheidend sein. Der frühere Generalstabschef Gadi Eisenkot, der Chancen hat, Netanjahu abzulösen, bezieht klar Stellung. Was das Wehrpflichtgesetz betrifft, so kann ich Ihnen versichern, dass dies für mich eine rote Linie darstellt. Es muss ein Gesetz über einen nationalen Dienst für alle israelischen Staatsbürger geben, einschließlich ultraorthodoxer Juden und arabischer Bürger. Diese unnachgiebige Haltung lässt an einer schnellen Einigung zweifeln. Doch innerhalb der ultraorthodoxen Gemeinschaft gibt es durchaus differenzierte Stimmen. Eli Palai, Herausgeber der einflussreichen haredischen Zeitschrift Mishpacha, glaubt, dass ein politischer Wechsel paradoxerweise eher zu einer Lösung führen könnte Als ein Verbleib Netanjahus im Amt.
8: If Eisenkot is going to win,
7: wenn Eisenkot gewinnt, glaube ich, dass wir innerhalb eines Jahres eine Lösung finden. Wenn Bibi gewählt wird, befürchte ich, dass die gleichen Kampagnen zurückkehren, die Demonstrationen und was auch immer. Ich hoffe, dass wir zu einer Lösung kommen. Für Palay liegt der Schlüssel nicht in brachialem Zwang gegen die Religionsschulen, sondern in einer schrittweisen Annäherung. Hinter den Kulissen sei eine pragmatische Integration der Haridim in den Sicherheitsapparat längst Realität. Die Frage, wer das Land verteidigt und wer studiert, bleibt wohl noch lange eine Zerreißprobe für die israelische Gesellschaft.
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9: Mit Julian Ignatovic. Es ist ein echter Fußballtag heute. Später die Champions League mit dem FC Bayern München in Stavanger auf Kunstrasen und ohne Manuel Neuer, was Trainer Vincent Kompany so begründet.
10: Ich würde es noch nicht mal eine Verletzung nennen, aber wenn man dann was spürt und es wird nicht besser und nicht besser, dann hört man nicht sofort auf und dann irgendwann wird es deutlich, okay, wir müssen jetzt vielleicht was machen. Und in dieser Phase, glaube ich, mit den Spielen, die wir haben, muss wir auch nicht unnötig Risiko nehmen, wenn er sich nicht 100% fühlt.
9: Ab 21 Uhr vorher schon spielen die deutschen Fußballerinnen in Bremen gegen Japan. Das ist das zweite Testspiel in der WM-Saison. In knapp einer Stunde ist Anpfiff und Christopher Klein sitzt schon am Reporterplatz. Christopher, die Torwartfrage beschäftigt ja nicht nur Bayern-Trainer Vincent Kompany, sondern auch Bundestrainer Christian Wück, denn die deutsche Nummer 1 Ann-Kathrin Berger fehlt. Wer wird sie heute vertreten?
11: Es ist wieder, wie schon zum Start in diese WM-Saison am Freitag in Karlsruhe, die Bayern-Torhüterin. Ena Mahmutovic steht auch heute von Beginn an zwischen den DFB-Pfosten und somit nicht ihre Vertreterinnen Stina Johannes vom VfL Wolfsburg oder die junge Laura Dick von der TSG Hoffenheim. Also Mahmutovic kriegt die zweite Chance, sich hier zu zeigen. Der FC Bayern hat ja in den letzten Wochen rund um ihre Vertragsverlängerung auch immer mal wieder so ein bisschen angeklopft Richtung DFB, ob Mahmutovic nicht in näherer Zukunft schon die Nummer 1 werden könnte. Aktuell gibt es im DFB noch eine andere Hackordnung, aber Mahmutovic kann sich zumindest heute Abend hier in Bremen mal wieder zeigen.
9: Gibt es sonst in Sachen Aufstellung, Auffälligkeiten oder Überraschungen?
11: Überraschungen nicht. Christian Wück, der Bundestrainer, hat im Prinzip das gemacht, was er angekündigt hat. Gestern hat er noch keinen Namen genannt. Er hat nur gesagt, ein bisschen was werden wir ändern. Es sind 4 Veränderungen gegenüber dem 4:2 gegen Australien in Karlsruhe. Es spielen Müller, Klein-Herne, Bayerns Dallmann und Anjomi ganz vorne für Wamser, Minge, Zikai und Köss.

0: Kössler, also die Doppeltorschützin Melissa Kössler vom Freitag, erstmal auf der Bank. Das ist alles so in dem Rahmen, wir probieren was aus, wie gucken wir die Pärchen jeweils auf den Flügeln funktionieren und stimmen uns so ganz langsam Schritt für Schritt auf das WM-Jahr, das dann in ein paar Monaten beginnt, ein, wo es den großen Höhepunkt gibt im nächsten Sommer dann in Brasilien. Also insofern keine großen Überraschungen hier im zugigen, nieselregen, nassen Bremen, aber es gibt viel, viel Vorfreude. Ich sehe hier schon viele Fans, nachher werden es mindestens 25.000 sein, die DFB-Frauen anfeuern gegen ein starkes Japan.
1: Japan ist ja Asien-Champion, also ein echter Härtetest. Worauf müssen sich die Deutschen genau einstellen?
0: Ja, Christian Wück hat gestern bei der Pressekonferenz gesagt, Japan ist mit Ball wahrscheinlich so neben Spanien das beste Team der Welt. Da wird es erstmal darum gehen, diese ballsicheren Japanerinnen überhaupt vom Spielgerät zu trennen. Das ist schon eine große Aufgabe. Japan hat die Asienmeisterschaft gewonnen mit einem Finalsieg gegen Australien. Deutschland hat auch Australien besiegt. Das ist für mich also absolut ein Duell auf Augenhöhe hier heute Abend. Da können die Fans sich auf einiges gefasst machen. Ich tippe drauf, dass alle, die heute Abend hier zugucken, wirklich großen Spaß haben werden.
1: Das sagt Christopher Klein. Deutschland gegen Japan um 17.45 Uhr ist Anpfiff und wir sind dann immer wieder live dabei beim Spiel. 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
3: Auf der A6 Nürnberg Richtung Heilbronn zwischen Lichtenau und Feuchtwangen Nord immer wieder stockender Verkehr an einer Baustelle. A8 Salzburg Richtung München zwischen Bernau und Fraßdorf steht ein defektes Fahrzeug auf der rechten Spur. A8 Salzburg Richtung München zwischen Fraßdorf und Rosenheim 5 Kilometer stockend an der Baustelle. A9 München Richtung Nürnberg zwischen Ingolstadt Süd und Ingolstadt Nord ist nach einem Unfall die rechte Spur blockiert. Auf der A93 Regensburg Richtung Holledau zwischen Regenstauf und Regensburg-Prüfening 4 Kilometer Stau nach einem Unfall auf der rechten Spur. Dann die A99, die Westumfahrung München in Richtung Lindau zwischen Neuherberg und dem Dreieck Allach 9 Kilometer stockend. Und die B301 Ismaning Richtung Abensberg zwischen Goldach und Heilberg-Moos ein Stau. Und noch ein Blick auf das Wetter in Bayern. Im Südosten ist es gebietsweise noch freundlich. Im Westen ziehen Wolken durch. In Unter- und Mittelfranken kann es regnen. Und der Regen breitet sich dann aus. Die Höchstwerte heute 8 bis 17 Grad. In der Nacht werden es 12 bis 4 Grad sein. Morgen beginnt der Tag oft grau oder neblig trüb. Im Süden kann es auch regnen. Von Franken her wird es dann freundlicher. 11 bis 18 Grad morgen und in den nächsten Tagen erwartet uns dann ruhiges Herbstwetter.

0: Es ist 17 Uhr.
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0: Mit Alexandra Schöffel und darum geht es in der kommenden halben Stunde hier im Programm. Kanzler Merz hat dem neuen Arbeitsminister Schweizer einen Zeitplan für die Rentenreform vorgegeben. Der will zügig, aber gründlich arbeiten. Es geht um den Bericht der Missbrauchsbeauftragten. Sie warnt vor weiter großen Schutzlücken und um die Wahl des Ministerpräsidenten in Sachsen-Anhalt. Die CDU hat beschlossen, nicht dabei zu sein. Noch vor seiner Vereidigung hat sich der neue Bundesarbeitsminister in Berlin heute offiziell vorgestellt. In einer Pressekonferenz kündigte Alexander Schweizer an, er wolle sich zügig, aber gründlich mit den Reformen befassen. Aus Berlin dazu Tim Aßmann.
2: Von einer großen Ehre spricht Alexander Schweizer mit Blick auf das neue Amt. Er dankte seiner Vorgängerin Bärbel Baas für deren Arbeit und sprach dann über die Rentenreform. Sobald sich die Koalition dort in allen Fragen verständigt habe, werde sein Ministerium alles daran setzen, die entsprechenden Gesetze zügig und gründlich auf den Weg zu bringen, versprach der neue Bundesarbeitsminister. Und er ergänzte, das habe er mit Bundeskanzler Merz auch bereits so besprochen. Merz hatte zuvor auf dem Arbeitgebertag erklärt, er erwarte, dass die verabredeten Gesetzentwürfe aus dem Arbeitsministerium so schnell wie möglich ins Kabinett gebracht würden. Vor allem beim Thema Rente gibt es aber offenkundig noch Differenzen zwischen Union und SPD. Von Klärungsbedarf in vielen inhaltlichen Punkten sprach Vizekanzler Klingbeil nun bei der Vorstellung des neuen Arbeitsministers. Die Regierung kann sich aus Sicht von Klingbeil einigen. Dazu müssten alle bereit sein, sich inhaltlich zu bewegen, betonte der SPD-Vorsitzende. Davon, dass Alexander Schweizer der Richtige für das Amt des Arbeitsministers sei, zeigte sich Lars Klingbeil fest überzeugt. Schweizer bringe als ehemaliger SPD-Sozialminister und Ministerpräsident in Rheinland-Pfalz viel Erfahrung mit und brenne für die Themen in seinem neuen Aufgabengebiet.
0: Kaum im Amt hat der neue Arbeitsminister schon eine lange Aufgabenliste von Friedrich Merz bekommen. Der Bundeskanzler fordert von Alexander Schweizer Tempo bei der Umsetzung der geplanten Sozialreformen. Die Arbeitgeber machen Druck, dass etwa die abschlagsfreie Rente nach 45 Beitragsjahren schnell abgeschafft wird. Merz hat dafür beim Arbeitgebertag einen Zeitplan angekündigt. Martin Polanski berichtet.
3: Nach Einschätzung von Arbeitgeberpräsident Dulger verliert Deutschland an Wettbewerbsfähigkeit. Eine Regierung der demokratischen Mitte müsse zeigen, dass sie die Herausforderungen wirksam löse, das stärke auch das Vertrauen in die Demokratie. Dulger appellierte an die Spitzen der Koalition, jetzt zu führen und Verantwortung zu übernehmen. Die Arbeitgebervereinigung BDA fordert in einem 20-Punkte-Papier unter anderem eine Begrenzung der Sozialabgaben und flexiblere Arbeitszeiten. Die Wirtschaft brauche weniger Regulierung, für die Beschäftigten müsse sich Arbeit mehr lohnen. Bundeskanzler Merz betonte in seiner Rede auf dem Arbeitgebertag seinen Willen, die Reformen der Sozialsysteme voranzutreiben. Er habe nicht die Absicht, der Liebling der Nation zu werden, so der Kanzler. Stattdessen wolle er das Land so auf Kurs bringen, dass vor allem die junge Generation wieder eine vernünftige Perspektive habe. Vom neuen SPD-Arbeitsminister Schweizer erwartet Merz, Tempo zu machen, damit der Gesetzentwurf zur Rentenreform noch in diesem Jahr vom Bundeskabinett verabschiedet werden kann. Mit Verweis auf die verbesserten Wachstumsaussichten sprach Merz von Signalen der Zuversicht. Nach Einschätzung des Internationalen Währungsfonds wird die deutsche Wirtschaft in diesem Jahr um 1,3% wachsen.
0: Kinder und Jugendliche in Deutschland sind einem hohen Risiko ausgesetzt, Opfer sexualisierter Gewalt zu werden. So zeigt es ein heute vorgestellter Bericht der unabhängigen Missbrauchsbeauftragten Kerstin Klaus. Es brauche mehr Schutz, so die Bundesbeauftragte. Dietrich Karl Meurer darüber, wie der aussehen könnte und wo überall Kinder und Jugendliche in der Gefahr ausgesetzt sind.
4: In der Schule, nachmittags beim Schwimmkurs oder bei der Nachhilfe, abends beim Spielen auf dem Tablet. Sexualisierte Gewalt kann Kindern überall begegnen. Kerstin Klaus, die Bundesbeauftragte gegen sexuellen Missbrauch, warnt.
5: Noch nie war das Risiko für Kinder und Jugendliche, sexualisierte Gewalt zu erleben, so hoch wie heute.
4: Mit dieser Warnung hat Kerstin Klaus nun ihren ersten Bericht an Bundestag, Bundesrat und Bundesregierung vorgestellt. Sie sagt, rund 10 Millionen Menschen in Deutschland haben sexuelle Gewalt in Kindheit oder Jugend erlebt. Besonders besorgt zeigt sie sich über die Entwicklung im Internet.
5: Die Risiken im digitalen Raum explodieren.
4: Bereits jeder vierte junge Mensch zwischen 14 und 17 Jahren hat sogenanntes Cybergrooming erlebt, also sexuelle Annäherungen im Internet. Hinzu kommen Erpressung und die Verbreitung von Missbrauchsbildern. Deshalb fordert die Bundesbeauftragte mehr Schutz im Internet, verbindliche Schutzkonzepte für Einrichtungen mit Kindern und eine Reform des Sexualstrafrechts.
5: Wir wissen, was schützt. Wir wissen, was hilft. Und wir wissen, was es braucht. Aber wir wissen eben auch, und das ist heute vielleicht dann die entscheidende Stelle, wir wissen, wo die Lücken liegen. Was immer wieder fehlt, ist Konsequenz, ressortübergreifendes Handeln und ein klares politisches Mandat.
4: Der Bericht der Bundesbeauftragten basiert auf Länderdaten, wissenschaftlichen Erkenntnissen und Erfahrungen Betroffener. Zeitgleich legte die Aufarbeitungskommission des Bundes ihren ersten Bericht vor. Dafür wertete sie mehr als 3200 vertrauliche Anhörungen und Berichte aus. Untersucht wurden Familie, Heimerziehung, Religionsgemeinschaften und Schule. Der Bericht der Kommission zeigt großen Nachholbedarf bei der Aufarbeitung früheren Unrechts. Viele Betroffene leiden bis heute unter den Folgen. Oft fehlen Anerkennung, Unterstützung und Entschädigung. Die Kommissionsvorsitzende Julia Gebrande sagt:
6: Nur wenn wir Fehler, Unrecht und auch Versagen ehrlich benennen, dann können wir daraus lernen und verhindern, dass sich die Geschichte nicht wiederholt.
4: Die Kommission fordert deshalb eine gesetzliche Pflicht zur Aufarbeitung, Akteneinsicht und Entschädigung. Konsequenzen verlangt auch der Betroffenenrat. Er vertritt die Interessen von Menschen, die in Kindheit oder Jugend sexuelle Gewalt erlebt haben. Der Rat fordert mehr Wissen über das Thema in Ausbildung und Studium sowie eine Nachfolge.

0: Folgelösung für den Fonds sexueller Missbrauch. Neue Anträge sind dort seit März letzten Jahres nicht mehr möglich. Für Angela Marquardt vom Betroffenenrat steht dies exemplarisch für den Umgang mit Betroffenen.
1: Wir erzählen unsere Geschichten aber nicht für politische Selbstinszenierung, wenn ich es so sagen darf, sondern damit die Verantwortung endlich die Seite wechselt. Weg von den Betroffenen, hin zu denen, die handeln können, handeln müssen und die verdammte Verpflichtung haben, heute Kinder und Jugendliche zu schützen und erwachsene Betroffene nicht mit ihren Biografien alleine zu lassen.
0: Die gemeinsame Botschaft bei der Vorstellung der Berichte, das Wissen über Risiken, Schutzmaßnahmen und Hilfen liegt längst vor. Jetzt müsse die Politik handeln.
2: Das war ein Bericht von Dietrich Karl Meurer aus Berlin. Wenn sich in Sachsen-Anhalt der AfD-Politiker Ulrich Siegmund im Dezember als Ministerpräsident zur Wahl stellt, dann wird die CDU-Fraktion nicht dabei sein. Das haben die Christdemokraten im Magdeburger Landtag heute in einer dreistündigen Sitzung beschlossen. Uli Wittstock mit den Einzelheiten.
3: Gehen, damit ein anderer nicht kommt. Das ist offenbar die Idee der CDU-Fraktion im Magdeburger Landtag. Man wolle den Sitzungssaal verlassen vor der Wahl eines Ministerpräsidenten. Das war der Vorschlag aus der CDU-Spitze. Nach dem Motto, wer nicht wählt, kann auch nichts falsch machen. Seit nämlich die AfD-Kandidaten für das Landtagspräsidium in der Geheimwahl mehr Stimmen bekamen als erwartet, liegen die Nerven blank, vor allem in der CDU. Der Vorschlag wurde heute von der CDU-Fraktion mit einer Mehrheit angenommen. AfD-Spitzenkandidat Ulrich Siegmund hatte ja angekündigt, im Dezember nur im ersten Wahlgang anzutreten und damit indirekt mit Neuwahlen gedroht. Er bleibe bei diesen Plänen, so Siegmund heute im Magdeburger Landtag. Offenbar setzt Siegmund auf einen Stimmungswechsel nach dem CDU-Landesparteitag Anfang Dezember. Tatsächlich braucht die AfD mindestens 3 Stimmen von anderen Parteien, um im ersten Wahlgang mit absoluter Mehrheit gewählt zu werden. Linke, Grüne und SPD haben das ausgeschlossen. Und auch das BSW hat ja angekündigt, den Ministerpräsidenten nicht wählen zu wollen.
2: Wenn Erben einen Betrieb fortführen, fallen 85% des Betriebsvermögens nicht unter die Erbschaftssteuer. Das nennt sich Regelverschonung. Auch Erbschaften von mehr als 300 Wohnungen gelten als Geschäftsbetrieb und sind damit begünstigt. Wer nur eine Wohnung erbt, profitiert nicht von dieser Regelung. Und das gilt für alle Erben von Privatvermögen. Ein solcher Erbe hat deshalb vor dem Bundesverfassungsgericht geklagt. Und von heute an beraten die Richter, ob die bisherige Praxis mit dem Grundgesetz vereinbar ist. Max Bauer mit verschiedenen Positionen.
4: Wie Gerichtspräsident Habert betonte, möchte die geltende Regelung für die Erbschaftssteuer beim Generationenwechsel Unternehmen und Arbeitsplätze schützen. Deshalb werden Erben komplett von der Steuer befreit, wenn sie das Unternehmen 7 Jahre lang weiterführen und die Löhne insgesamt nicht senken. Steuerrechtsanwalt Götz Wiese, der viele Familienunternehmen berät, sagt, dass die Ungleichbehandlung von Unternehmenserben und Privaterben gerechtfertigt sei, um den Bestand von Familienunternehmen nicht zu gefährden.
5: In meiner Praxis sehe ich, dass Unternehmen wirklich belastet sind, wenn die Erben die Liquidität aus dem Unternehmen rausnehmen müssen, um Erbschaftssteuer zu bezahlen.
4: Anders sieht das der frühere SPD-Generalsekretär Kevin Kühnert. Er vertritt den Verein Bürgerbewegung Finanzwende in Karlsruhe und hält die geltenden Steuerbefreiungen für ungerecht.
6: Weil besonders große Betriebsvermögenserbschaften ab 26 Millionen Euro aufwärts in der Realität faktisch steuerbefreit sind.
4: Das Urteil des Verfassungsgerichts wird Anfang des nächsten Jahres erwartet.
2: Klein, aber fein, so dürfte die Bilanz der Winzer in diesem Jahr ausfallen. Weil es heiß und trocken war, sind die Trauben eher klein ausgefallen, was der Qualität des Weins aber keinen Abbruch tut. Einige Experten gehen sogar von einem Spitzenjahrgang aus. Gabi Beck über den Weinjahrgang 2026.
7: Die Erntemenge werde voraussichtlich bei 8 Millionen Hektoliter Weinmost liegen. Das teilt das Statistische Bundesamt in Wiesbaden mit. Das waren zwar 5% mehr als im schwachen Vorjahr, aber 4% weniger als im längerfristigen Durchschnitt der Jahre 2020 bis 2025. Das bisherige Weinjahr 2026 sei durch Trockenheit und Hitze gekennzeichnet, sagen die Statistiker. Durch den Wassermangel seien die Traubenbeeren eher klein. Das wirke sich auf die zu erwartenden Erntemengen aus. Jedoch rechnet die Behörde mit einer guten Qualität. Das Deutsche Weininstitut im rheinhessischen Bodenheim geht sogar von einem Spitzenjahrgang aus. Die

0: Die Weinernte fällt in den deutschen Anbaugebieten sehr unterschiedlich aus. In den drei größten Regionen Rheinhessen, Pfalz und Baden werden deutliche Zuwächse im Vergleich zum Vorjahr erwartet. Rückgänge werden hingegen unter anderem für die Mosel, Franken und im Gebiet Saale-Unstrut vorhergesagt. Besonders gut haben sich in diesem Jahr die Rebsorten Riesling und Dornfelder entwickelt.
1: Der US-Schauspieler R.J. Mitty ist im Alter von 34 Jahren gestorben. Bekannt wurde er durch seine Rolle in der Serie Breaking Bad. Darin spielt er den behinderten Sohn der Hauptfigur Walter White. Mitty hatte eine Zerebralparese. Aus Los Angeles berichtet Reinhard Spiegelhauer.
2: Seine Familie hat ja schon kurz nach seiner Geburt eine Stiftung gegründet, die sich tatsächlich auch von Anfang an nicht nur für Menschen mit Zerebralparese eingesetzt hat, sondern für viele andere benachteiligte Gruppen. Da geht es um konkrete Unterstützung, aber auch um Sichtbarkeit. Und R.J. Mitty hat ja in Breaking Bad genau auch jemanden mit Zerebralparese gespielt, mit Krücken und allem drum und dran. Und der riesige Erfolg der Serie hat der Arbeit der Stiftung natürlich geholfen. R.J. Mitty hat letztes Jahr einen großen Preis bekommen, den Dream Award, für sein Engagement für die Rechte von Menschen mit Behinderungen gegen Mobbing und für mehr Inklusion in Film und Medien. Also er war in dieser Arbeit sehr erfolgreich. Offiziell ist nur, dass R.J. Mitty in seinem Zuhause in Brownsville in Texas gestorben ist. Das hat die zuständige Friedensrichterin gesagt. Zur Todesursache hat sie nichts gesagt. Dazu gibt es auch keine anderen offiziellen Berichte. Die Todesumstände werden untersucht. Die Leiche soll obduziert werden. Das ist der offizielle Stand. Das Hollywood-Portal TMZ behauptet, R.J. Mitty habe Suizid begangen. Aber das ist im Moment einfach nur eine Behauptung.

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1: Und jetzt ist es 16:45.
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1: Die Nachrichten mit Anne-Madeleine Gallert.
3: Alexander Schweizer ist zum neuen Bundesarbeitsminister ernannt worden. Von Bundespräsident Steinmeier erhielt er vor wenigen Minuten die Urkunde. Schweizer übernimmt das Amt von Bärbel Baas, die zurückgetreten ist. Der neue SPD-Minister hat bereits betont, dass er noch offene inhaltliche Fragen bei der geplanten Rentenreform sieht. Die müssten jetzt von Union und SPD geklärt werden. Dann werde er alles daran setzen, die entsprechenden Gesetze zügig, aber gründlich auf den Weg zu bringen. Missbrauchsbeauftragte Klaus sieht junge Menschen in nie dagewesenem Maße von sexuellen Übergriffen bedroht. Die rasante Entwicklung im digitalen Bereich habe daran einen entscheidenden Anteil. Klaus erklärte bei der Vorstellung ihres ersten Berichts, Bund, Länder und Kommunen seien gemeinsam in der Verantwortung, den Schutz junger Menschen vor sexualisierter Gewalt zu verbessern. Bundeswirtschaftsministerium bringt Aufbau einer nationalen Gasreserve auf den Weg. In einem Gesetzentwurf heißt es, die Gasreserve diene der Krisenvorsorge für Extremfälle, Sabotage und seltene Großereignisse. Ziel ist es demnach, zusätzliche Gasmengen vorzuhalten. Sie sollen ausschließlich in einem Notfall von der Bundesnetzagentur eingesetzt werden können, um Versorgungsengpässe zu vermeiden. CDU-Fraktion im Landtag von Sachsen-Anhalt wird bei Ministerpräsidentenwahl den Plenarsaal geschlossen verlassen.

0: Das hat die Fraktion nach Angaben einer Sprecherin in Magdeburg mit breiter Mehrheit beschlossen. Für den Fall, dass sich ein AfD-Kandidat als Ministerpräsident zur Wahl stellt. Wahlsieger Sigmund von der AfD hat bereits angekündigt, kandidieren zu wollen. Die CDU-Abgeordneten folgen damit einem gestern veröffentlichten Vorschlag der eigenen Fraktionsführung. Die CDU schließt damit aus, für die Wahl eines AfD-Politikers verantwortlich gemacht zu werden, wie zuletzt bei der Abstimmung über den Landtagspräsidenten in Sachsen-Anhalt. Und das Wetter in Bayern: im Südosten noch Sonne, sonst Wolken und leichter Regen.
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2: Im Studio Angela Braun. Der Nürnberger Flughafen war heute Mittag wegen eines vermeintlich in Not geratenen Flugzeugs für den Flugverkehr gesperrt. Das Cockpit einer Maschine aus Korfu hatte einen Entführungsfall gemeldet. Was heute Mittag passiert ist, schildert Polizeisprecher Michael Petzold.
3: Wir hatten auf etwa Hälfte der Strecke gegen kurz nach 11 Uhr einen Code direkt aus dem Cockpit, der auf eine Geiselnahme schließen ließ, da wir daraufhin das Cockpit nicht mehr erreichen konnten, beziehungsweise der Tower des Cockpits nicht mehr erreichen konnte, mussten wir eben vom Schlimmsten ausgehen, eben dass es sich tatsächlich um eine Geiselnahme handeln könnte. Entsprechende Mechanismen wurden dann angefahren, das heißt die Alarmstaffel der Luftwaffe stieg auf und hat dann das Flugzeug hier zum Bestimmungsort nach Nürnberg geleitet. Das Flugzeug landete dann auch sehr zeitnah und sehr pünktlich gegen 12.10 Uhr hier im Airport.
2: Soweit Polizeisprecher Michael Petzold. Grund dafür war wohl ein technischer Defekt. Nach Angaben der Ermittler deutet bisher einiges auf ein kaputtes Funkgerät hin, auch weil die Piloten nach dem Absenden des Notfallcodes nicht mehr per Funk erreichbar gewesen seien. Inzwischen läuft wieder alles nach Plan. Wenn in der Landwirtschaft der Strom ausfällt, wird es für viele Tiere schnell gefährlich. Lüftung, Fütterung, Tränken, Melkanlagen, vieles läuft elektrisch. Wenn dann aber auch noch Wasser oder Diesel knapp werden, stehen ganze Betriebe innerhalb kurzer Zeit vor großen Problemen. Das Landwirtschaftsministerium wollte wissen, wie gut die Landwirtschaft auf Krisen vorbereitet ist. Rund 16.000 Höfe haben bei einer Umfrage mitgemacht. Tobias Beetz mit den Ergebnissen.
4: Die bayerische Landwirtschaft ist auf Krisen vorbereitet, aber mit klaren Schwachstellen, zeigen die Ergebnisse der Umfrage des bayerischen Landwirtschaftsministeriums. Die große Mehrheit der Tierhaltungsbetriebe verfügt zwar über Notstromaggregate. Problematisch dabei, oft ist unklar, ob diese Anlagen regelmäßig getestet werden und im Ernstfall wirklich zuverlässig laufen. Fachleute sprechen hier von einer gefährlichen Scheinsicherheit. Besonders kritisch ist die Wasserversorgung im Strom- und Netzausfall. Rund 89% der Betriebe hängen am öffentlichen Netz. Viele Brunnen- und Tränkesysteme funktionieren aber nur mit Strom. Fällt der aus, ist auch hier die Versorgung der Tiere mit Wasser unmittelbar gefährdet. Bei Futtermitteln zeigt sich ein gemischtes Bild. Rinderhalter haben meist Vorräte für mehr als 2 Wochen. In der Hähnchenmast dagegen reichen die Vorräte teils nur wenige Tage. Über 3/4 der Betriebe verfügen über Dieselvorräte für mehr als 14 Tage im Normalbetrieb. Im Krisenfall steigt der Verbrauch durch Notstromaggregate jedoch deutlich. Die Vorräte könnten dadurch schneller zur Neige gehen.
2: Wie sind Landwirte und Bäuerinnen auf Krisen vorbereitet? Wir haben im Ostallgäu nachgefragt und im Landwirtschaftsministerium. Sie hören eine Reportage in einer halben Stunde hier in BR24 Bayern. 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
5: Großes Beben gestern in Berlin. Arbeitsministerin und SPD-Chefin Bärbel Baas hat überraschend aus persönlichen Gründen ihren Rücktritt erklärt. Um 17 Uhr sollte ihr Nachfolger ins Amt übernehmen. Der Bundespräsident vereidigte Alexander Schweizer, den ehemaligen Ministerpräsidenten von Rheinland-Pfalz. Um den schnellen Wechsel und welche Bedeutung der für die geplanten Sozialreformen hat, geht es in unserem Thema des Tages. Ich bin Alexandra Schöffel. Schauen wir aber erstmal zur Bayern-SPD. Wie kommt da der Wechsel an und wie blickt die Landes-SPD jetzt in die Zukunft? Darüber berichtet Julia.
6: Der Rücktritt von Bärbel Baas hat großes Bedauern bei vielen in der bayerischen SPD ausgelöst. Beispielsweise bei der Co-Vorsitzenden der Erlanger SPD, Sandra Radü, und dem Vorsitzenden des Nürnberger Ortsverbandes St. Johannes, Tobias Dietrich.
7: Frau Baas hat sich bereit erklärt, in einer sehr schwierigen Zeit für die Partei Verantwortung zu übernehmen. Und was mich besonders beschäftigt ist, dass es tatsächlich wieder eine Frau trifft.
8: Ich finde es wirklich erschreckend, wie diese Verrohung auch sich da gezeigt hat. Und ich denke, das liegt ganz viel auch daran, dass sie als Frau so eine herausgehobene Stellung hat. Also das wird einfach in unserer Gesellschaft, finde ich, immer klarer sichtbar, wie stark der Frauenhass auch in der Gesellschaft jetzt wieder salonfähig ist. Und wie Frauen, die kompetent sind, sich doppelt und dreifach beweisen müssen in dieser Kompetenz.
6: Als eine Ursache wird von vielen auch die Doppelbelastung als Ministerin und Parteivorsitzende angesehen. Deshalb befürwortet beispielsweise der Vorsitzende des Nürnberger Ortsvereins Lichtenhof, Christoph Ringelmann, künftig eine Trennung der Ämter.
9: Wir müssen eine klare Trennung zwischen Regierungsamt und Parteiamt in dieser Zeit haben. Denn in der Regierung müssen wir Kompromisse schließen. Und diese Kompromisse schaden uns und machen nicht deutlich, wer wir sind. Und deshalb brauchen wir in der Partei jemand, der glaubwürdig das vertreten kann, was die Partei will, für was die Partei steht und was wir machen würden, wenn wir 50+x% hätten.
6: Der Fürther Oberbürgermeister Thomas Jung geht sogar noch einen Schritt weiter.
10: Für den Parteivorsitz würde ich am liebsten gar keine Doppelspitze mehr sehen. Doppelspitzen können stark sein, aber ich glaube, eine Person, die alles überragt, würde der SPD in der schwierigen Phase gut tun. Das ist meine Einzelmeinung. Die ist wahrscheinlich nicht mehrheitsfähig.
6: Vor allem bei den Frauen vermutlich nicht. Denn ganz anderer Meinung in diesem Punkt ist schon Sandra Radü.
8: Ich finde es super wichtig, dass wir eine Doppelspitze haben, dass beide Geschlechter da gleichwertig vertreten sind. Und deshalb wird da sicher eine Frau nachgewählt werden.
6: Einig sind sich hingegen alle, dass es an der Zeit ist, die Reformen umzusetzen. Tobias Dietrich schlägt hierzu Bürgerdialoge vor, um die Bevölkerung mitzunehmen. Und Christoph Ringelmann spricht aus, was wohl viele in der SPD bewegt.
9: Die Regierung muss handeln. Wir haben keine Zeit zu verlieren. Wenn wir noch mehr Zeit verlieren, verlieren wir unsere Demokratie an die Feinde der Demokratie.
5: Julia Demel berichtete, wie die Bayern-SPD über den Wechsel im Bundesarbeitsministerium denkt. Die Erwartungen sind überall groß. Das war auch beim heutigen Deutschen Arbeitgebertag zu spüren. Arbeitgeberpräsident Rainer Dulger forderte in seiner Rede mehr Tempo von der Koalition.
11: Ich sage das mit Blick auf die Führungspersönlichkeiten aller Parteien, die unser Land regieren. Und ich sage das auch mit Blick auf diejenigen in der Koalition, die im Bremserhäuschen sitzen. Wer bremst, führt nicht. Wer bremst, handelt verantwortungslos.
5: Dass der Druck hoch ist, weiß auch die CDU. Auf dem Arbeitgebertag erklärte Kanzler Merz, es seien noch nie alle sozialen Sicherungssysteme zur selben Zeit reformiert worden. Er erhoffe sich jetzt einiges vom Wechsel im Arbeitsministerium. Und darüber hat meine Kollegin Ann Kleinknecht heute mit meinem Kollegen in Berlin, Jakob Meyer, gesprochen.
12: Zeit, sich einzufinden, bleibt dem neuen Arbeitsminister Schweizer, der ja jetzt vereidigt wird, kaum. Heute hat Kanzler Merz direkt Anforderungen an ihn gestellt. Was erwartet die Union denn von Schweizer?
13: Sie erwartet, dass er schnell liefert. Alexander Schweizer ist künftig für zwei zentrale Reformvorhaben der Schwarz-Roten Koalition zuständig als Arbeitsminister. Das ist einmal das Riesenthema Rente. Also da geht es einmal um die Kapitalrente, also die kapitalgedeckte Säule in der gesetzlichen Rentenversicherung. Und es geht zweitens um die geplante Abschaffung der vorzeitigen abschlagsfreien Rente für langjährig Versicherte. Das ist die sogenannte Rente mit 63. Und dieser letzte Punkt, der ist in der Koalition umstritten. Die SPD will nämlich großenteils diese Abschaffung nicht mitmachen. Und Merz hat auf dem Arbeitgebertag nochmal versprochen, er will die Rentenreform im kommenden Frühjahr spätestens unter Dach und Fach haben. Andere Unionspolitiker sagen sogar oder drücken die Hoffnung aus, dass es sogar bis Ende des Jahres der Fall sein könnte. Und dann ist Schweizer zweitens noch verantwortlich künftig für das Thema Arbeitsmarkt, also genauer für die Flexibilisierung der Arbeitszeit. Das ist geplant in der Koalition, dass es statt einer täglichen künftig eine wöchentliche Höchstarbeitszeit geben soll. Da ist die SPD auch nicht begeistert. Das ist kein Herzensthema für die Sozialdemokratie. Merz sagt auf dem Arbeitgebertag, das sei nicht nur eine Chance für Firmen, sondern auch für die Beschäftigten. Morgen sitzt Schweizer dann erstmals mit am Kabinettstisch. Er hat angekündigt, dass er zügig, aber gründlich arbeiten will, wenn alle Fragen in der Koalition geklärt sind. Und das lässt eben noch vieles offen.
12: Ja, du hast es angedeutet, die SPD, die blockiert da eher. Auch Bärbel Baas wurde immer wieder von der Union kritisiert, dass sie ja bereits beschlossene Reformvorhaben blockiert. Wie stellt Schweizer sich da auf? Wird mit ihm jetzt der Weg frei für die Reformen oder nicht?
13: Das ist die spannende Frage. Das werden wir morgen ab morgen Mittag vielleicht schon erfahren, wenn Schweizer erstmals mit im Kabinett dabei sitzt. Tatsache ist, es könnte schnell gehen. Er ist Profi, er ist Sozialpolitiker, er braucht keine lange Einarbeitungszeit und sein Ministerium, das hat er schon vorgearbeitet. Also die Vorhaben liegen größtenteils in der Schublade, aber wie gesagt, am Ende entscheidet der Minister und Alexander Schweizer hat sich in der Vergangenheit kritisch gegenüber der geplanten Abschaffung der sogenannten Rente mit 63 geäußert, ist auch kein Fan dieser Arbeitszeitänderungen. Die viele Unternehmen fordern. Also da ist die Frage, ob er sich dann als Minister vielleicht doch an seine Vorgängerin erinnert. Bärbel Baas hat ja zur Rentenreform gesagt, die Empfehlungen der Alterssicherungskommission seien ein Gesamtkunstwerk, das möglichst unverändert so beschlossen werden sollte.
5: Unser Hauptstadtkorrespondent Jakob Mayer über die Erwartungen an den neuen Arbeitsminister und die Reformvorhaben. Und das war unser BR24-Thema des Tages. 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
5: Auf der A3 Würzburg Richtung Nürnberg zwischen Erlangen-Tennenlohe und Nürnberg-Beringersdorf 6 Kilometer Stau. Die A6 Nürnberg Richtung Heilbronn zwischen Lichtenau und Feuchtwangen Nord immer wieder stockend und Stau an einer Baustelle und nach einem Unfall. A8 Salzburg Richtung München zwischen Fransdorf und Rosenheim, 5 Kilometer Stau an der Baustelle. Auf der A9 München Richtung Nürnberg zwischen Ingolstadt Süd und Ingolstadt Nord ist nach einem Unfall die rechte Spur blockiert. Dann die A93 Regensburg Richtung Holledau zwischen Regenstauf und Regensburg-Prüfening, 5 Kilometer Stau nach einem Unfall auf der rechten Spur. Und die A99 Westumfahrung München Richtung Lindau zwischen Neuherberg und dem Dreieck Allach, 9 Kilometer stockender Verkehr. Und noch ein Blick auf das Wetter in Bayern. Von Westen her ziehen viele Wolken durch. Immer wieder kann es regnen. In der Nacht wird es eher trocken bei 12 bis 4 Grad. Morgen beginnt dann der Tag oft grau oder neblig trüb. Im Süden kann es regnen. Von Franken her wird es morgen dann freundlicher. Die Höchstwerte 11 bis 18 Grad. Und in den nächsten Tagen dann meist ruhiges Herbstwetter.
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5: Und jetzt ist es 5:30.
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5: Am Mikrofon Alexandra Schöffel und das sind einige der Themen in der kommenden halben Stunde. Kanzler Merz hat dem neuen Arbeitsminister Schweizer einen Zeitplan für die Rentenreform vorgegeben. Der will zügig, aber gründlich arbeiten. Es geht um die Wahl des Ministerpräsidenten in Sachsen-Anhalt. Die CDU hat beschlossen, nicht dabei zu sein. Und das Bundesverfassungsgericht prüft die Steuerprivilegien für Betriebserben. Sind die unterschiedlichen Regeln vereinbar mit dem Grundgesetz? Noch vor seiner Vereidigung hat sich der neue Bundesarbeitsminister in Berlin heute offiziell vorgestellt. In einer Pressekonferenz kündigte Alexander Schweizer an, er wolle sich zügig, aber gründlich mit den anstehenden Reformen befassen. Aus Berlin dazu Tim Aßmann.
18: Der neue Arbeitsminister dankte seiner Vorgängerin Bärbel Baas zunächst für deren Arbeit. Dann sprach Alexander Schweizer über die Rentenreform.
19: Sobald die Koalition insgesamt klar ist, auch über alle Fragen der Alterssicherung, wird das Haus, das ich zukünftig führen darf, alles daran setzen, dass wir zügig, aber gründlich die entsprechenden Gesetze auf den Weg bringen.
18: Bundeskanzler Friedrich Merz hatte zuvor auf dem Arbeitgebertag erklärt, er erwarte, dass die betreffenden Gesetze so schnell wie möglich ins Kabinett gebracht würden. Der Vizekanzler und SPD-Vorsitzende Lars Klingbeil betonte nun bei der Vorstellung seines Parteifreundes Alexander Schweizer als Bundesarbeitsminister:
17: Es gibt Klärungsbedarf noch in vielen inhaltlichen Punkten. Aber diese Regierung kann das schaffen, wenn alle bereit sind, sich inhaltlich zu bewegen.
18: Alexander Schweizer ist aus Sicht seines Parteichefs

0: dann schnell abgeschafft wird. Merz hat dafür beim Arbeitgebertag einen Zeitplan angekündigt. Lissy Kaufmann berichtet.
1: Bundeskanzler Merz hat beim Arbeitgebertag in Berlin einen Zeitplan für die Rentenreform in Aussicht gestellt. Noch in diesem Jahr soll das Gesetz in den Bundestag. Im ersten Quartal 2027 soll es verabschiedet werden. Merz mahnte dabei zu mehr Tempo. An den neuen Arbeitsminister Schweizer von der SPD gerichtet, sagte Merz, er ermuntere ihn, schnell an die Arbeit zu gehen und die Gesetzentwürfe vorzulegen. Bislang liegen nur die Ergebnisse der Rentenkommission vor. Strittig ist vor allem der Vorschlag, die abschlagsfreie Rente nach 45 Beitragsjahren abzuschaffen. Ein Punkt, den mehrere CDU-Ministerpräsidenten und SPD-Politiker in Frage stellen. Der Kanzler aber betont, das Ende der abschlagsfreien Frühverrentung mache die Rente gerechter. Auch weil manche noch gesund und fit seien. Es sei nicht gerecht, wenn am Ende immer weniger Arbeitende immer mehr Rentner finanzieren müssten. Zu mehr Tempo bei den Reformen mahnte auch Arbeitgeberpräsident Dulger. Seine Kritik richtete sich dabei indirekt an die SPD. Man wisse, dass der Kanzler auf Abfahrt dränge, andere stünden aber noch auf der Bremse, so Dulger.
0: Wenn sich in Sachsen-Anhalt der AfD-Politiker Ulrich Siegmund im Dezember als Ministerpräsident zur Wahl stellt, dann wird die CDU-Fraktion nicht dabei sein. Das haben die Christdemokraten im Magdeburger Landtag heute in einer dreistündigen Sitzung beschlossen. Uli Wittstock mit Einzelheiten.
2: Gehen, damit ein anderer nicht kommt. Das ist offenbar die Idee der CDU-Fraktion im Magdeburger Landtag. Man wolle den Sitzungssaal verlassen vor der Wahl eines Ministerpräsidenten. Das war der Vorschlag aus der CDU-Spitze. Nach dem Motto, wer nicht wählt, kann auch nichts falsch machen. Seit nämlich die AfD-Kandidaten für das Landtagspräsidium in der Geheimwahl mehr Stimmen bekamen als erwartet, liegen die Nerven blank, vor allem in der CDU. Der Vorschlag wurde heute von der CDU-Fraktion mit einer klaren Mehrheit angenommen. AfD-Spitzenkandidat Ulrich Siegmund hatte ja angekündigt, im Dezember nur im ersten Wahlgang anzutreten und damit indirekt mit Neuwahlen gedroht. Er bleibe bei diesen Plänen, so Siegmund heute im Magdeburger Landtag. Offenbar setzt Siegmund auf einen Stimmungswechsel nach dem CDU-Landesparteitag Anfang Dezember. Tatsächlich braucht die AfD mindestens 3 Stimmen von anderen Parteien, um im ersten Wahlgang mit absoluter Mehrheit gewählt zu werden. Linke, Grüne und SPD haben das ausgeschlossen. Und auch das BSW hat ja angekündigt, den Ministerpräsidenten nicht wählen zu wollen.
0: Wenn Erben einen Betrieb fortführen, dann fallen 85% des Betriebsvermögens nicht unter die Erbschaftssteuer. Das nennt sich Regelverschonung. Auch Erbschaften von mehr als 300 Wohnungen gelten als Geschäftsbetrieb und sind damit begünstigt. Wer nur eine Wohnung erbt, profitiert nicht von dieser Regelung. Das gilt für alle Erben von Privatvermögen. Und ein solcher Erbe hat deshalb vor dem Bundesverfassungsgericht geklagt. Von heute an beraten die Richter, ob die bisherige Praxis mit dem Grundgesetz vereinbar ist. Max Bauer stellt verschiedene Positionen gegenüber.
3: Wie Gerichtspräsident Habert betonte, möchte die geltende Regelung für die Erbschaftssteuer beim Generationenwechsel Unternehmen und Arbeitsplätze schützen. Deshalb werden Erben komplett von der Steuer befreit, wenn sie das Unternehmen 7 Jahre lang weiterführen und die Löhne insgesamt nicht senken. Steuerrechtsanwalt Götz Wiese, der viele Familienunternehmen berät, sagt, dass die Ungleichbehandlung von Unternehmenserben und Privaterben gerechtfertigt sei, um den Bestand von Familienunternehmen nicht zu gefährden.
4: In meiner Praxis sehe ich, dass Unternehmen wirklich belastet sind, wenn die Erben die Liquidität aus dem Unternehmen rausnehmen müssen, um Erbschaftssteuer zu bezahlen.
3: Anders sieht das der frühere SPD-Generalsekretär Kevin Kühnert. Er vertritt den Verein Bürgerbewegung Finanzwende in Karlsruhe und hält die geltenden Steuerbefreiungen für ungerecht.
5: Weil besonders große Betriebsvermögenserbschaften ab 26 Millionen Euro aufwärts in der Realität faktisch steuerbefreit sind.
3: Das Urteil des Verfassungsgerichts wird Anfang des nächsten Jahres erwartet.
0: Das Bündnis gegen Cybermobbing ist ein gemeinnütziges Netzwerk aus Betroffenen, Eltern, Pädagogen, Juristen, Medizinern und Forschern. Es besteht seit 2011 und widmet sich der Aufklärung, der Prävention und Erforschung von digitaler Gewalt. In Berlin hat das Bündnis seine aktuelle Studie vorgelegt. Zu den Ergebnissen jetzt Nico Hecht.
6: In 9 Jahren hat sich die Zahl von Cybermobbing-Opfern fast verdoppelt. Das bedeutet konkret, mehr als 2,4 Millionen Kinder und Jugendliche sind bereits betroffen gewesen, so die Einschätzung der Studienmacher. Dabei führt Cybermobbing zu teils schweren psychischen Auswirkungen. Die Betroffenen berichten von Angst- und Schlafstörungen sowie Niedergeschlagenheit oder Depression.

0: Jeder Vierte äußert sogar Suizidgedanken. 17% haben aus Verzweiflung schon einmal zu Alkohol, Tabletten oder Drogen gegriffen. Die Studie zeigt außerdem, dass eine deutliche Mehrheit der befragten Eltern, 76%, eine Altersbegrenzung für Social Media wolle, um gegenzusteuern. Fast 3/4 der Lehrenden sind für ein Smartphone-Verbot an ihren Schulen für Kinder und Jugendliche. Die Studienmacher fordern außerdem ein Cybermobbing-Gesetz, um Täter sanktionieren zu können. Darüber hinaus brauche es statt eines Social-Media-Verbotes bis 16 Jahren mehr Prävention. Zum Beispiel ein Internetführerschein. Bei der Ausbildung dafür könnten die Schüler trainieren, Gefahren zu erkennen, sowohl im Netz als auch im eigenen Verhalten. Auch Eltern haben bei der Befragung zu der Studie hohen Beratungsbedarf geäußert, um ihre Kinder im Umgang mit Internet und Social Media unterstützen zu können. Die Studie CyberLife 6 ist die einzige in Deutschland, die Schüler und Erwachsene, Eltern und Lehrer zum Thema Cybermobbing befragt. Dieses Jahr waren es gut 4.500 Schüler und etwa 1.800 Lehrer und Eltern.
1: 22 Sanktionspakete hat die EU schon gegen Russland verhängt. Das gestern beschlossen ist besonders umfangreich. Was aber haben die Strafmaßnahmen gegen Personen, Organisationen oder Unternehmen bisher gebracht und was können sie noch bringen? Diesen Fragen ist Björn Blaschke nachgegangen.
2: Vorweg, die EU-Sanktionen gegen Russland wirken. Aber das heißt nicht, dass sie auf absehbare Zeit den Krieg des Kreml gegen die Ukraine stoppen. Immerhin, Russlands Exporterlöse sind beispielsweise durch das Ölembargo zurückgegangen. Aber die russische Wirtschaft ist nicht zusammengebrochen. Bisweilen verzeichnen Experten sogar Wachstum, vor allem wegen hoher Staatsausgaben für den Krieg und die Rüstungsindustrie. Die Sanktionen stoßen grundsätzlich an Grenzen. Russland hat nämlich Handelsströme nach China, Indien, die Türkei und Zentralasien umgelenkt. Dadurch werden Verluste teilweise ausgeglichen. Wenn das Ziel war, Russland unmittelbar zum Kriegsende zu zwingen, waren die Sanktionen bislang erfolglos. Wenn das Ziel war, Russlands wirtschaftliche und technologische Leistungsfähigkeit langfristig zu schwächen und die Kriegsführung teurer zu machen, dann zeigen die Sanktionen nach Einschätzung vieler westlicher Institutionen durchaus Wirkung. Die Sanktionen erhöhen die Kriegskosten und erschweren die Modernisierung der russischen Wirtschaft. Die politischen Entscheidungen im Kreml verändern sie aber nicht.
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4: Im Studio Dirk Vilsmeier. Die 4. Insolvenz der Warenhauskette Galeria hat bei den Beschäftigten für einige bange Tage gesorgt. Denn nicht nur ist bei vielen der Arbeitsplatz bedroht, es war auch erstmal nicht klar, ob es Insolvenzgeld geben wird. Wenigstens diese Sorge ist jetzt allerdings vom Tisch. Die 3. Insolvenz gilt als soweit abgeschlossen, dass die erneute Pleite zumindest beim Insolvenzgeld auch als wirklich neues Verfahren gilt. Hanna Heim.
5: Für die Galeria-Beschäftigten dürfte es eine Erlösung gewesen sein. Am Morgen hat die Bundesagentur für Arbeit in Nürnberg bekannt gegeben, dass sie Insolvenzgeld bekommen. Also eine Auszahlung in Höhe des Nettolohns für maximal 3 Monate. 9.650 Beschäftigte sollen von der Entscheidung profitieren. Zwar beschäftigt Galeria derzeit über 11.000 Mitarbeitende, aber für einen Teil, vor allem aus der Gastronomie- und Lebensmittelsparte, läuft derzeit bereits ein separater Insolvenzantrag. Gerüchten zufolge betragen allein die Gehaltskosten knapp 25 Millionen Euro pro Monat. Die Bundesagentur für Arbeit hat sich jetzt 10 Tage Zeit genommen, um zu prüfen, ob es für ein neues, 4. Insolvenzverfahren Geld geben kann, wenn das 3. noch nicht abgeschlossen ist. Jetzt hat sie sich also dafür entschieden, das Insolvenzgeld soll über eine Bank vorfinanziert werden, damit es schnell die Konten der Beschäftigten erreichen kann. Damit scheint der Geschäftsbetrieb zunächst zumindest abgesichert zu sein. Die eine große Frage aber bleibt, wie geht es weiter mit den 83 Galeria-Standorten und welche werden geschlossen? Die Antworten darauf ist das Management jetzt schuldig.
4: Nach Volkswagen und Mercedes hat heute BMW seine Zahlen für das 3. Quartal veröffentlicht. Ähnlich wie bei den anderen Herstellern konnte auch BMW da weniger Fahrzeuge als im vergangenen Jahr absetzen, wenn auch das Minus kleiner war als bei den anderen. Hauptursache ist die Abkehr der chinesischen Autokäufer von den deutschen Marken. Gabriel Wirth.
6: Die Talfahrt in China hat sich in den vergangenen Monaten deutlich beschleunigt. BMW hat in dem Land im abgelaufenen Quartal rund 1/4 Autos weniger verkauft als im Vorjahreszeitraum. Da ist es nur ein schwacher Trost, dass der schärfste Konkurrent Mercedes noch deutlicher in China verlor. Durch Zuwächse in Europa und Nordamerika konnten die Münchner die Verluste immerhin etwas ausgleichen, sodass am Ende ein Minus von 6% herauskam. Die Modelle der neuen Klasse stärkten ihre Position für die kommenden Herausforderungen.

0: Forderungen, so Vertriebsvorstand Jochen Goller, der vor allem die starken Auftragseingänge bei den Elektroautos hervorhob. Von dieser Entwicklung kann man bei Audi nur träumen. Neben der schwachen Marktlage in China rächt sich nun auch, dass die VW-Tochter nach wie vor kein Werk in den USA hat. Die hohen Importzölle dort belasten die Geschäfte. Insgesamt brach der Absatz der Ingolstädter im dritten Quartal um knapp 20% ein, auf nur noch 315.000 Fahrzeuge. Damit hat sich die Talfahrt seit Jahresbeginn beschleunigt. In den ersten 9 Monaten verkaufte Audi etwas mehr als 1 Million Autos. Das Jahresziel von 1,55 bis 1,65 Millionen Fahrzeugen wird so nicht mehr zu erreichen sein. Dazu müsste Audi im laufenden Quartal rund 500.000 Autos verkaufen. Doch das werden die Ingolstädter nicht schaffen. Das lastet die Werke auch hierzulande immer weniger aus und erhöht den Handlungsdruck auf den Vorstand der VW-Tochter.
1: Das Leben in Deutschland hat sich im September so stark verteuert wie seit fast 3 Jahren nicht mehr. Das Statistische Bundesamt hat seine erste Schätzung, wonach die Inflationsrate bei 3,3% lag, jetzt bestätigt. Hauptursache sind die deutlich gestiegenen Energiepreise. Kraftstoffe und Heizenergie kosten knapp 15% mehr als vor einem Jahr. Lebensmittel verteuerten sich dagegen nur leicht. Experten erwarten, dass die Inflation trotz des neuen Tankrabatts vorerst erhöht bleibt.

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5: Und jetzt ist es 17:45.
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5: Die Nachrichten mit Anne-Madeleine Gallert.
7: Nach dem Rücktritt von Bärbel Baas hat der neue Arbeitsminister Alexander Schweizer seine Ernennungsurkunde erhalten. Bundespräsident Steinmeier überreichte dem ehemaligen rheinland-pfälzischen Ministerpräsidenten in Berlin das Dokument. Morgen Nachmittag legt der SPD-Politiker Schweizer im Bundestag seinen Amtseid ab. Baas bekam ihre Entlassungsurkunde laut Steinmeier bereits vor dem öffentlichen Termin ausgehändigt. Mehr Kinder und Jugendliche erleben laut dem Bündnis gegen Cybermobbing Hass im Internet. Laut einer Studie des Bündnisses sind es etwa 20% der Schülerinnen und Schüler. Bei der vergangenen Erhebung im Jahr 2024 waren es noch 18,5%. Die Folgen von Cybermobbing können drastisch sein. 25% der Betroffenen haben darüber nachgedacht, sich das Leben zu nehmen. Nürnberger Flughafen meldet Entwarnung. Am Mittag ist der Airport gesperrt worden. Ein Flugzeug aus Korfu hatte eine Notlage gemeldet. Nach Angaben eines Flughafensprechers wurde der Flieger von Eurofightern bis zur Landung in Nürnberg begleitet. Das Flugzeug hatte laut Polizei einen Notfallcode gesendet, der für einen Entführungsfall steht. Ein Polizeisprecher sagte, möglicherweise habe ein Defekt des Funkgeräts im Cockpit dazu geführt. Herausragende Persönlichkeiten aus Bayern werden jetzt mit einem Stern gewürdigt. Ministerpräsident Söder enthüllte die ersten beiden Sterne in einem Säulengang, der direkt an die Münchner Staatskanzlei angrenzt. Zum einen wurde die Präsidentin der israelitischen Kultusgemeinde München und Oberbayern Knobloch verewigt. Der zweite Stern trägt den Namen von Herzog Franz von Bayern, dessen Haus Wittelsbach bis heute für Bayern prägend sei, so Söder. Im Beisein der beiden Geehrten. Platz sei auf dem Bayerischen Walk of Fame für 43 Sterne. Das Wetter in Bayern. Im Südosten noch Sonne, sonst Wolken und leichter Regen.
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8: Im Studio Angela Braun. Stromausfälle.

0: Naturkatastrophen, Sabotage. Bei Krisen können die badischen Landwirte und Bäuerinnen nur bedingt ihre Produktion aufrechterhalten. Das ist das Ergebnis einer Umfrage des Landwirtschaftsministeriums zur Krisenresilienz. Rund 16.000 Betriebe haben sich daran beteiligt, von rund 100.000 Landwirten in Bayern. Die Staatsregierung will jetzt unterstützen, damit die Höfe krisensicherer werden. Das Landwirtschaftsministerium hat die Pläne heute dazu im Kabinett vorgestellt. Katrin Bohlmann berichtet.
1: Landwirt Josef Müller aus Oberostendorf im Landkreis Ostallgäu hat einen Milchviehbetrieb mit 100 Kühen. Der Schwabe ist bereits gut gerüstet für den Krisenfall. Einen 1000 Liter Diesel-Notfalltank. Das reicht, um den Hof einen Monat lang mit Energie zu versorgen. Und er hat ein Notstromaggregat.
2: Ohne Aggregat wäre es Chaos pur. Wenn die Kühe nicht mehr gemolken wären, die würden heute krank werden. Die hätten Schmerzen, weil die Milch nicht rauskommt. Als Wichtigste ist früh und abend melken. Das muss gesichert sein im Milchviehbetrieb.
1: Strom sei ein Überlebensmittel, sagt Landwirt Josef Müller. Lüftung, Fütterung, Tränken, Melkanlagen, fast alles läuft elektrisch. Die Krisenresilienz der Landwirte. Eine Umfrage unter 16.000 Betrieben zeigt nun, es gibt dabei Schwachstellen. Landwirtschaftsministerin Michaela Kanniba.
3: Da, wo wir noch ein Stück weit Stellschrauben haben, nachzubessern, das ist oft die Lagerkapazität oder tatsächlich die Wirksamkeit und die Betriebsfähigkeit von Notstromaggregaten. All das muss natürlich bereit gehalten werden. Da geht es tatsächlich um die Absicherung und das wollen wir auch begleiten.
1: Besonders kritisch ist die Wasserversorgung im Strom- und Netzausfall. Rund 9 von 10 Betrieben hängen am öffentlichen Netz. Viele Brunnen- und Tränkesysteme funktionieren nur mit Strom. Fällt der aus, ist die Versorgung der Tiere mit Wasser unmittelbar gefährdet. Und besonderen Handlungsbedarf gibt es beim Futtermittelvorrat. Das sei je nach Betrieb unterschiedlich, so Ministerin Kanniba.
3: Wenn wir heute einen rinderhaltenden Betrieb haben, der das Grundfutter sich fast für ein Jahr sichern kann, ist es natürlich ein Unterschied zu einem Hähnchenmastbetrieb. Die haben oft keine so großen Lagerkapazitäten. Auch der Durchschlag ist natürlich ein anderer, weil die Tiere gemästet werden binnen 4 Wochen.
1: Die aktuelle Cyberattacke in Frankreich auf Supermärkte und der Verlust von Lebensmitteln dadurch zeige, dass man dagegen gewappnet sein muss, so Bayerns Landwirtschaftsministerin. Die gesamte Wertschöpfungskette müsse gesichert sein.
3: Es geht tatsächlich ums Netzwerk. Die Urproduzenten natürlich mit den verarbeitenden Betrieben, aber mit dem Lebensmitteleinzelhandel an einen Tisch zu holen und zu sagen, wo finden wir vielleicht Schwachpunkte, die wir definitiv beheben müssen.
1: Die Beratung der Landwirte dazu soll jetzt ausgebaut werden. Auch eine Förderung beim Stallneubau mit Notstromaggregaten stellt Bayerns Landwirtschaftsministerin in Aussicht. Landwirt Josef Müller aus dem Ostallgäu hofft, dass er seine Notfallvorsorge mit Diesel- und Notstromaggregat nie für den Ernstfall nutzen muss.
2: Fast jedem macht sich irgendwo Gedanken und Sorgen, weil leider ist der Krieg viel zu nahe da. Wir hoffen, dass wir immer Frieden haben bei uns im Land.
0: Wie kann die Landwirtschaft Stromausfälle oder Naturkatastrophen besser verkraften? Ein Beitrag war das von Katrin Bohlmann.
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5: Unter deutschen Schülerinnen und Schülern gibt es immer mehr Cybermobbing-Opfer. Das zeigt die aktuelle Studie des Bündnisses gegen Cybermobbing. Das ist ein gemeinnütziges Netzwerk aus Betroffenen, Eltern, Pädagogen, Medizinern oder Forschern. Es widmet sich der Aufklärung, der Prävention und der Erforschung digitaler Gewalt. Die Cybermobbing-Studie, die heute in Berlin vorgelegt worden ist, ist die bundesweit einzige, bei der neben Schülern auch Eltern und Lehrerschaft befragt werden. Die Folgen, von denen die Opfer berichten, sind erschreckend. Sie reichen bis zu Selbstmordgedanken. Trotzdem lehnen die Studienmacher ein Social-Media-Verbot bis 16 ab. Nico Hecht berichtet.
6: Cybermobbing hat für die Opfer oft gravierende Auswirkungen. Viele berichten, dass ihre Schulleistungen absacken, sie den Unterricht schwänzen, aber auch von psychischen Problemen, von Angst- und Schlafstörungen sowie Depressionen. Besonders erschreckend, sagt der Sozialwissenschaftler und Studienleiter Franz Beitzinger, jedes 4. Opfer hat schon mal daran gedacht, sich umzubringen, wenn Schüler etwa in Messenger-Diensten oder auf Instagram wegen der Frisur oder ihrer Kleidung beleidigt werden.
7: Wenn sich sowas über Monate hinzieht, dann ständig das Aufsehen kritisiert wird, dann kann sowas dann leicht auch dann durchaus zu starken psychologischen Problemen führen, bis hin wirklich dann so Suizidgedanken und teilweise, wir hatten es ja, dann auch Suizid passiert.
6: Nahezu jedes 5. Opfer greift aus Verzweiflung zu Alkohol, Drogen oder Tabletten. Und die Situation wird gefährlicher, sagt der Vorstandsvorsitzende des Bündnisses gegen Cybermobbing, Uwe Liest. Denn die Entwicklung von KI bietet noch ganz andere Möglichkeiten, als böse Kommentare in Chats zu schreiben.
8: Auf einmal tauche ich irgendwo auf, wo ich nie gewesen bin. Mein Kopf kann in Filme hinein professionell gebrauchen.

0: gebracht werden. Das heißt, es gibt ein weiteres Werkzeug, eine weitere Pistole, mit der man auf mich schießen kann.
1: So zeige die Studie kaum überraschend, die Zahl der Cybermobbing-Opfer nehme weiter zu. Jedes fünfte Schulkind sei schon mal betroffen gewesen. Das seien gut 2,4 Millionen junge Menschen, so die Studienmacher. Dabei spielen sich die allermeisten Fälle in der eigenen Schule ab. Eine große Mehrheit der Kinder, Eltern und Lehrer sieht deswegen dringenden Bedarf, gegenzusteuern. So wollen Eltern laut Befragung ein Social-Media-Verbot bis 16 und Lehrer ein Handyverbot an Schulen.
0: 76% der Eltern und 81% der Lehrer sagen, ja, wir fordern das. Im Grunde ist das ganz deutlich ein Hilferuf. Wir können nicht mehr. Helft uns.
1: Die Studienmacher selber, das Bündnis gegen Cybermobbing, hält dagegen Prävention für wichtiger als ein Social-Media-Verbot. Dabei müsse man früh beginnen, die Kinder aufzuklären über die Gefahren im Internet und auf Social Media, sagt Uwe Leest.
0: Das heißt, wir müssen sie schon auch in dem Alter 5, 6 Jahre an die Hand nehmen, mit ihnen gemeinsam einen Internetführerschein machen. Und das heißt jetzt nicht nur, wie Software funktioniert, sondern vor allen Dingen, wie verhalte ich mich, das Sozialverhalten gegenüber den Mitmenschen im Internet.
1: Und das Bündnis fordert bereits seit Jahren ein Gesetz gegen Cybermobbing, um Täter sanktionieren zu können, wie etwa in Frankreich. Dort können jugendliche Täter nach Mobbingangriffen der Schule verwiesen werden. In Deutschland, sagt Cybermobbing-Studienmacher Leest, würden immer noch die Opfer die Schule verlassen, um sich vor den Tätern in Sicherheit zu bringen.
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3: Mit Patricia Gabor. Wenn man über das Champions-League-Spiel heute Abend zwischen Viking Stavanger und dem FC Bayern spricht, dann klingt es ein bisschen so, als wäre man bei einem Jugendfußballturnier unterwegs. Streiche mitten in der Nacht, es wird auf Kunstrasen gespielt, fehlen eigentlich nur noch die Eltern, die lauter coachen als der Trainer. Aber auch ohne ist sicher einiges los drüben in Norwegen. Um 21 Uhr startet Partie Nummer 2 für den FC Bayern in der Champions-League-Liga-Phase. Taufik Khalil ist für uns dort vor Ort. Taufik, sprechen wir doch direkt mal über diesen ominösen Kunstrasen. Der ist ja gefühlt jetzt schon berühmter als die Mannschaft. Warst du da denn mal drauf und hast den getestet?
4: Ja, du hast halt so ein schönes Bild gemalt. Das erinnert wirklich alles. So hier das Dörfchen mit den bunten Häusern. Das ist so, wie man früher im Fußballcamp unterwegs war. Und ich weiß nicht, ob sich der Rasen für die Profis auch so anfühlt, wenn sie darüber rutschen und sich da wehtun. Denn natürlich, so ein Rasen hat immer so ein bisschen auch ein paar Probleme. Ist halt kein echtes Gras, ist nicht so weich. Man kann sich in Verbrennungen einfangen. Und ich war drauf heute Morgen. Ich habe mir das Ganze mal angeschaut. Da war er allerdings noch ganz trocken. Es hat den ganzen Nachmittag geschüttet wie verrückt. Das ist natürlich dann eher so ein bisschen besser, weil dann ist er ein bisschen feuchter, dann tut nicht alles so weh. Aber ich hatte auch mit einem Sprunggelenksorthopäden gesprochen vor diesem Spiel und der hat erklärt, ja, das ist schon manchmal ein bisschen gefährlich, gerade wenn man es nicht gewohnt ist, weil die Schuhe, sind ja dann auch andere Schuhe, sind nicht mit so langen Stollen, die greifen einfach ein bisschen schneller, ein bisschen besser. Und deswegen, Thierry Henry hat mal geschimpft auf so einen Kunstrasen, weil seine Achillessehne danach immer furchtbar wehtat. Allerdings, der Ball läuft ganz schnell und ganz viel geradeaus.
3: Und jetzt sind die Bayern ja auch heute Nacht noch geweckt worden, weil da jemand Silvester vor dem Hotel der Münchner gespielt hat mit Feuerwerk. Kann man Viking Stavanger denn auch unausgeschlafen besiegen?
4: Ach, eigentlich sollte die Qualität des FC Bayern schon so gut sein, dass sie das hinkriegen. Auch wenn diese Mannschaft die letzten 10 Spiele im eigenen Stadion, auf dem eigenen Kunstrasen, vor dem eigenen Publikum alle gewonnen hat, ist es trotzdem schon ein wirklicher, vielleicht Zwei-Klassen-Unterschied. Aber hey, die Kleinen wachsen in solchen Spielen immer über sich hinaus. Als ich im Stadion war heute Morgen, kam gleich der Pressebeauftragte und sagte, oh, so now the big team is coming und we bow ourselves, wir verbeugen uns vor den Bayern und hat dabei ein bisschen gelacht. Also ich glaube, sie nehmen die Bayern schon ernst, sehr ernst. Sie wollen sie ärgern, haben sie heute Nacht getan, die Fans, mit einem Feuerwerk. Ich weiß nicht, ob jemand davon wach geworden ist. Alles in allem sind die Bayern haushoher Favorit und ein Sieg müsste eigentlich drin sein.
3: Und vielleicht gab es ja eh auch ein ausführliches Mittagsschläfchen. Ganz herzlichen Dank dir, Taufik Khalil, für die Einschätzungen. Wir hören dich und Michael Küster ab 21 Uhr hier bei BR24 mit dem Spiel in voller Länge. Parallel dazu trifft RB Leipzig auf PSV Eindhoven. Wir wechseln zur deutschen Frauenfußballnationalmannschaft. Gut, dass die heute und vergangene Woche jeweils ein Heimspiel hatte. Denn hätten die Deutschen erst zu den Gegnerinnen hinreisen müssen, da hätte sich ein ziemlicher Jetlag aufgebaut. Vergangene Woche ging es gegen Australien in Karlsruhe. Jetzt gerade spielt die DFB-Auswahl in Bremen gegen Japan. Zwei Tests zum Auftakt in die WM-Saison. Christopher Klein ist für uns in Bremen im Stadion. Christopher, gegen Australien sind die Deutschen ja so ein bisschen ins Spiel gerumpelt. Wie läuft es denn jetzt gegen Japan?
2: Es ist ehrlicherweise in den ersten 12 Minuten noch nicht so richtig viel passiert. Hier im Nieselregen im Bremer Weserstadion 0:0 noch zwischen Deutschland und Japan. Die Japanerinnen hatten so die ersten 2-3 Minuten ein bisschen mehr vom Spiel. Gab schon mal eine Ecke, so richtig gefährlich wurde es nicht. Deutschland gerade mit dem ersten Abschluss, Bayerns Clara Bühl mit der Vorlage. Jule Brandt schoss dann doch aber deutlich über den japanischen Kasten. In einem Spiel, in dem Deutschland nach dem 4:2 gegen Australien jetzt wieder den nächsten Schritt machen will Richtung WM-Form, gibt 4 Wechsel in der Startelf. Müller, Kleinherne, Dallmann und Anjomi beginnen für Wamsa, Kapitänin Minge, Zikai und die Doppeltorschützin von Karlsruhe, Kössler, auch sie auf der Bank. Also es ist eine Abtast-Anfangsphase und steht hier in Bremen noch 0:0.
3: Vielen Dank, Christopher Klein. In einer Stunde sind wir wieder live dabei.
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6: Auf der A3 Würzburg Richtung Nürnberg zwischen Erlangen-Tennenlohe und Nürnberg-Beringersdorf 6 Kilometer Stau. Die A8 Salzburg Richtung München zwischen Fraßdorf und Rosenheim 6 Kilometer Stau an der Baustelle. Die A8 München in Richtung Stuttgart ist zwischen Adelzhausen und Friedberg nach einem Unfall mit mehreren Fahrzeugen gesperrt. Dann die A9 Nürnberg Richtung München zwischen Allersberg und Hilpoltstein. Ein Unfall mit mehreren Fahrzeugen. Bitte Vorsicht. In diesem Bereich besteht Aquaplaning-Gefahr. A93 Regensburg Richtung Holledau zwischen Regenstauf und Regensburg-Prüfening. 5 Kilometer Stau nach einem Unfall. Und die A99 Westumfahrung München Richtung Lindau zwischen Neuherberg und dem Dreieck Allach. 9 Kilometer stockender Verkehr. Und noch ein Blick auf das Wetter von Westen Wolken. Immer wieder kann es regnen. Auch in der Nacht ist noch Regen möglich bei 12 bis 4 Grad. Morgen beginnt dann der Tag grau oder neblig trüb im Süden. Kann es regnen. Höchstwerte 11 bis 18 Grad. Von Franken her wird es dann freundlicher und in den nächsten Tagen dann ruhiges Herbstwetter.

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2: Uhr.
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4: Mit Holger Roman und diesen Themen: schneller Wechsel im Kabinett. Nur einen Tag nach dem überraschenden Rücktritt von Bärbel Baas wird der neue Arbeitsminister Alexander Schweizer im Amt vereidigt. Lange Wunschliste für den Kanzler. Beim Arbeitgebertag in Berlin drängen die Unternehmer Friedrich Merz zu mehr Tempo bei den versprochenen Reformen. Und Machtkampf in Sachsen-Anhalt. Die CDU-Fraktion im Magdeburger Landtag will bei der MP-Wahl Anfang Dezember den Sitzungssaal geschlossen verlassen. Das ging ausnahmsweise ziemlich schnell. Nur einen Tag nach dem überraschenden Rücktritt von Bärbel Baas als Bundesministerin für Arbeit und Soziales wurde heute Nachmittag ihr Nachfolger vereidigt, der ehemalige Ministerpräsident von Rheinland-Pfalz, Alexander Schweizer, ebenfalls SPD. Der 53-jährige Pfälzer ist gelernter Jurist und hat das Ressort auf Landesebene, nämlich im Kabinett von Manu Dreyer, schon einmal betreut, ist also sozusagen vom Fach. Bei seinem ersten öffentlichen Auftritt im Amt hat Schweizer denn auch versichert, dass er sich unverzüglich an die Arbeit machen werde, damit sich das Projekt Rentenreform nicht unnötig verzögere. Und Bundespräsident Frank-Walter Steinmeier hat ihm dazu Glück gewünscht.
5: Mit dem heutigen Wechsel im Kabinett bleibt die Bundesregierung auf allen Positionen besetzt. Zugleich bleiben die Erwartungen der Deutschen bestehen. Zuallererst die Erwartung, dass die Erneuerung unseres Landes gelingt. Das ist keine leichte Aufgabe, zumal in diesem schwierigen internationalen Umfeld. Diese Aufgabe fordert von allen Verantwortlichen Disziplin, gegenseitiges Vertrauen und die Bereitschaft zum Kompromiss. Unser Land braucht eine Regierung, die zusammenhält und anpackt. Und dafür wünsche ich Ihnen Kraft und gutes Gelingen. Es geht um viel.
4: Soweit der Bundespräsident, der heute in Berlin dem neuen Arbeits- und Sozialminister Alexander Schweizer seine Ernennungsurkunde überreicht hat. Und Besuche von Unionsvertretern beim Arbeitgebertag.

0: Park, das waren früher einmal Heimspiele aus Sicht der Politiker. Das hat sich inzwischen geändert. Angesichts der anhaltenden Rezession und des vielbeklagten Reformstaus werden die Unternehmer in Deutschland immer ungeduldiger. Ihre Forderungen an die Entscheidungsträger immer lauter. Das war auch heute gut zu beobachten, als der Bundeskanzler im Berliner Congress Center am Alexanderplatz zu prominenten Wirtschaftsvertretern sprach. Der Empfang durchaus höflich, der Tonfall dringlich. Für Merz kein leichter Gang. Martin Polanski hat das beobachtet.
1: Der Kanzler und die Reformen. Friedrich Merz ist angetreten, um die Bremsen der Wirtschaft zu lösen, die Sozialsysteme fit zu machen für die Zukunft. Ziemlich angeschlagen besucht Merz heute den Deutschen Arbeitgebertag. Zum einen ist er erkältet, zum anderen ist anderthalb Jahre nach dem Start der schwarz-roten Koalition klar, die deutsche Wirtschaft hat erwartet, dass mehr auf die Spur kommt. Arbeitgeberpräsident Rainer Dulger.
2: Wir wissen längst, wohin es gehen muss. Der Zeitplan ist eng getaktet. Aber der Zug fährt einfach nicht los.
1: Dulger attestiert Kanzler Merz, dass er nicht zu den Bremsern gehöre. Voranzukommen sei nun die Aufgabe für alle führenden Koalitionspolitiker.
2: Ich wünsche Ihrer Regierung Erfolg. Ich halte es für entscheidend, dass eine Regierung der demokratischen Mitte zeigt, wir erkennen die Herausforderungen und wir können sie auch wirksam lösen. Wir können Entscheidungen treffen, selbst wenn sie Widerstand hervorrufen. Das stärkt nicht nur unsere Wirtschaft, Herr Bundeskanzler, das stärkt am Ende auch das Vertrauen in unsere Demokratie.
1: Merz wird durchaus freundlich empfangen von den versammelten Wirtschaftsvertretern im Kongresszentrum am Berliner Alexanderplatz, Firmenchefs und Verbandsvertreter. Und das, obwohl eine Umfrage des Arbeitgeberverbandes BDA zu dem Ergebnis kommt, dass 89% der Unternehmenslenker der Bundesregierung eine schlechte Arbeit attestieren. Merz weiß um die vielen miesen Umfragewerte.
3: Ich habe nicht die Absicht, der Liebling der Nation zu werden, sondern ich habe die Absicht, dieses Land so auf Kurs zu bringen, dass wir vor allen Dingen für die junge Generation wieder eine vernünftige Perspektive eröffnen. Das ist mein Anspruch.
1: Und Merz nennt einen Zeitplan für die Rentenreform. Bis Ende des Jahres wünscht er sich einen Kabinettsbeschluss, damit die Reform im ersten Quartal des kommenden Jahres vom Bundestag verabschiedet werden kann. Trotz der 10 Debatten innerhalb der Koalition, vor allem um die Abschaffung der sogenannten Rente mit 63. Merz' Erwartung an den neuen Arbeitsminister Alexander Schweizer von der SPD.
3: Arbeit im Ministerium. Und zwar so schnell und so zügig, dass wir die Gesetzentwürfe, die wir verabredet haben, die zum Teil auch schon im Entwurf da sind, so schnell wie möglich ins Kabinett bekommen.
1: Immerhin auf einen Lichtblick kann Merz verweisen. Die deutsche Wirtschaft wird in diesem Jahr stärker wachsen als bislang erwartet. Der Internationale Währungsfonds rechnet mit 1,3%. CDU-Wirtschaftsministerin Katharina Reiche warnt auf dem Arbeitgebertag aber davor, das schon als Entwarnung zu sehen. Vielmehr brauche es eine permanente Anstrengung, um Deutschland wettbewerbsfähiger zu machen. Eine Einschätzung, die auch viele Besucher des Arbeitgebertages teilen.
4: Wir haben in vielen Fällen einen Handlungsbedarf. Und da ist jetzt sozusagen die Politik auch gefordert, da jetzt tatsächlich voranzugehen.
5: Ich glaube, das ist dringend nötig und ich glaube, wir haben auch nicht mehr so viel Zeit dafür.
1: Die Arbeitgeber machen Druck, aber Kanzler Merz dürfte dieses Signal heute nicht überrascht haben.
0: Martin Polanski berichtete aus Berlin. Wenn sich im Landtag von Sachsen-Anhalt im Dezember der AfD-Politiker Ulrich Siegmund um das Amt des Ministerpräsidenten bewirbt, dann wird die CDU-Fraktion dem Wahlakt fernbleiben. Das haben die Christdemokraten in Magdeburg heute nach dreistündiger Sitzung verkündet. Der Beschluss ist ungewöhnlich und soll offenbar dem Verdacht vorbeugen bzw. das Risiko ausschließen, einer oder mehrere CDU-Abgeordnete könnten dem Rechtsausleger in geheimer Abstimmung zur nötigen absoluten Mehrheit verhelfen. Aus Magdeburg, Uli Wittstock.
6: Gehen, damit ein anderer nicht kommt. Das ist offenbar die Idee der CDU-Fraktion im Magdeburger Landtag. Man wolle den Sitzungssaal verlassen vor der Wahl eines Ministerpräsidenten. Das war der Vorschlag aus der CDU-Spitze. Nach dem Motto, wer nicht wählt, kann auch nichts falsch machen. Seit nämlich die AfD-Kandidaten für das Landtagspräsidium in der Geheimwahl mehr Stimmen bekamen als erwartet, liegen die Nerven blank, vor allem in der CDU. Der Vorschlag wurde heute von der CDU-Fraktion mit einer klaren Mehrheit angenommen. AfD-Spitzenkandidat Ulrich Siegmund hatte ja angekündigt, im Dezember nur im ersten Wahlgang anzutreten und damit indirekt mit Neuwahlen gedroht. Er bleibe bei diesen Plänen, so Siegmund heute im Magdeburger Landtag. Offenbar setzt Siegmund auf einen Stimmungswechsel nach dem CDU-Landesparteitag Anfang Dezember. Tatsächlich braucht die AfD mindestens 3 Stimmen von anderen Parteien, um im ersten Wahlgang mit absoluter Mehrheit gewählt zu werden. Linke, Grüne und SPD haben das ausgeschlossen. Und auch das BSW hat ja angekündigt, den Ministerpräsidenten

0: nicht wählen zu wollen.
1: Es klingt skandalös, aber Kinder und Jugendliche sind in Deutschland einem hohen Risiko ausgesetzt, Opfer sexualisierter Gewalt zu werden. Das lässt sich der jährlichen polizeilichen Kriminalstatistik entnehmen. Darauf weist die Weltgesundheitsorganisation WHO regelmäßig hin. Und das geht aus dem Bericht hervor, den die Missbrauchsbeauftragte der Bundesregierung, Kerstin Klaus, heute in Berlin vorgestellt hat. Klaus weist darauf hin, dass die potenziellen Opfer mehr Schutz bräuchten und dass die Gefahr praktisch überall lauere. Dietrich Karl Meurer mit den Details.
2: Die Bundesbeauftragte gegen sexuellen Missbrauch, Kerstin Klaus, warnt vor einem wachsenden Risiko für Kinder und Jugendliche. Noch nie sei die Gefahr so groß gewesen, sexualisierte Gewalt zu erleben. Dazu zählen Übergriffe in Familien, Schulen, Vereinen oder Heimen. Hinzu kommen sexuelle Annäherungen im Internet, Erpressungen sowie die Verbreitung von Missbrauchsbildern. Die Risiken im digitalen Raum explodierten, sagt Klaus. Grundlage ihres ersten Berichts an Bundestag, Bundesrat und Bundesregierung sind Daten der Bundesländer, wissenschaftliche Erkenntnisse und Erfahrungen von Betroffenen. Die Aufarbeitungskommission stützt ihre Untersuchung auf mehr als 3200 vertrauliche Anhörungen und Berichte aus 10 Jahren. Sie sieht bei der Aufarbeitung früheren Unrechts deutlichen Nachholbedarf. Beide Berichte zeigen erhebliche Schutzlücken auf. Laut Klaus haben rund 10 Millionen Menschen in Deutschland als Kinder oder Jugendliche sexuelle Gewalt erlebt. Sie fordert mehr Schutz im Internet, verbindliche Schutzkonzepte und eine Reform des Sexualstrafrechts. Die Kommission verlangt eine gesetzliche Pflicht zur Aufarbeitung, Akteneinsicht und Entschädigungen. Der Betroffenenrat fordert eine Nachfolgelösung für den Fonds sexueller Missbrauch. Neue Anträge sind dort seit März letzten Jahres nicht mehr möglich.
1: Zum zweiten Mal innerhalb nur einer Woche ist im Schwarzen Meer vor der bulgarischen Küste ein Handelsschiff durch einen Drohnenangriff versenkt worden. 11 Seeleute werden vermisst, 5 konnten bis jetzt gerettet werden, so die bulgarischen Behörden. Ein weiterer Frachter wurde demnach ebenfalls in unmittelbarer Nähe der bulgarischen Hoheitsgewässer beschossen. Dessen gesamte Besatzung, bestehend aus 7 Ukrainern und 8 Aserbaidschanern, habe aber gerettet werden können. Silke Hane berichtet.
3: Aufnahmen der bulgarischen Marine heute Nacht zeigen ein Schiff in Seenot. Am Heck klafft ein riesiges Loch. Die See ist stürmisch. Später, im Hafen der bulgarischen Küstenstadt Varna, drängen sich Journalisten um einen Seemann. Eine Drohne hat 3-mal angegriffen, eine russische Drohne. Das gibt der Mann zu Protokoll. Er ist einer der Überlebenden eines neuerlichen Angriffs auf 2 Schiffe vor der bulgarischen Küste. Eines davon ist die Chelsea 3. Sie fährt unter maltesischer Flagge, ist aber in ukrainischem Besitz. Von der Chelsea 3 konnte die gesamte Besatzung gerettet werden, 15 Seeleute. So schilderte es am Morgen Ljubomir Nikolov, Generalsekretär des Innenministeriums. Bei äußerst rauer See und unter Einsatz ihres eigenen Lebens trafen Beamte der Grenzpolizei unverzüglich am Ort des Schiffs ein, das höchstwahrscheinlich von 3 Drohnen getroffen worden war, und retteten 15 Seeleute. Ein zweites attackiertes Schiff allerdings sank. 11 Besatzungsmitglieder werden noch vermisst, 5 konnten gerettet werden. Ob es sich wirklich um russische Drohnen gehandelt hat, die angegriffen haben, ist bisher nicht bewiesen. Bulgariens Ministerpräsident Rumen Radev beschuldigte Russland nicht direkt. Wir haben keine eindeutigen Beweise, um eine Partei zu beschuldigen. Die Logik legt jedoch nahe, dass das Ergebnis der Russischen Föderation nutzt. Radev bestellte deshalb die russische Botschafterin ein. Er betonte, dass die Angriffe auf Handelsschiffe im Schwarzen Meer eine erhebliche Eskalation darstellten. Bereits in der vergangenen Woche waren 2 Schiffe vor der bulgarischen Küste attackiert worden, wovon eines ebenfalls samt Besatzung gesunken war. Das ist absolut inakzeptabel. Ein weiterer Angriff in unmittelbarer Nähe der bulgarischen Hoheitsgewässer. Unser ständiger Vertreter bei der NATO und unser ständiger Vertreter bei der Europäischen Union sind informiert worden. Ich werde in Kürze mit NATO-Generalsekretär Mark Rutte sprechen. Moritz Brake, Experte für maritime Sicherheit, sieht in den Angriffen der letzten Wochen eine sehr konkrete Gefahr für Europas Sicherheit.
4: Es geht hier einerseits um Angriffe auf Handelsschiffe, das heißt, Menschen sind betroffen, Menschen haben schon ihr Leben verloren, aber das sind Handelsschiffe, von denen wir alle abhängen. Über 90% des weltweiten Handels geht über das Meer. Der Großteil der europäischen Energieversorgung und unsere gesamte Industrie und Wirtschaft hängt an Seewegen. Das heißt also, wenn man das angreift, dann greift man das Fundament unserer Wirtschaft, unserer Gesellschaften an.

0: Gerade für die europäischen Anrainerstaaten Rumänien und Bulgarien könnte eine unsichere Versorgung über das Schwarze Meer schnell zur Krise werden. Auch über diesen Seeweg werden Öl und Gas transportiert. Zwar sind die Mengen eher klein, für Rumänien und Bulgarien aber könnten sie schnell kritisch relevant werden, so der Sicherheitsexperte.
1: Der Bericht von Silke Hane. Die Weltgesundheitsbehörde WHO in Genf sorgt sich um die Impfquoten weltweit. Anhaltende Kriege, gezielte Desinformationen und schwindendes Vertrauen in staatliche Einrichtungen, das und mehr seien inzwischen große Herausforderungen, so die WHO. Wie man denen künftig begegnen kann, dieser Frage ist Sandra Bieger nachgegangen.
2: Besonders problematisch ist für die WHO in Genf die weltweit hohe Zahl sogenannter Zero-Dose-Kinder, also Kinder, die noch keine einzige Impfung erhalten haben. Zwar hätten viele Corona-bedingte Impflücken inzwischen geschlossen werden können, doch Millionen Kinder würden noch immer nicht erreicht. Sorge bereitet der Weltgesundheitsorganisation daneben auch die Finanzierung. Der Impfallianz Gavi fehlten für die kommenden Jahre Milliardenbeträge. Die WHO befürchtet, dass das auch bestehende Impfprogramme gefährden könnte. Gleichzeitig warnen die Experten vor neuen Krankheitsausbrüchen. Diphtherie nimmt vor allem in Teilen Afrikas und des Nahen Ostens wieder zu. Polio zirkuliert weiterhin in Afghanistan, Pakistan und einigen afrikanischen Staaten. Auch bei Mpox und Ebola sehen die Fachleute weiteren Forschungs- und Handlungsbedarf.

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4: 17:45 ist es jetzt genau.
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4: Und Ann-Madeleine Gallert hat das Neueste für uns.
6: Alexander Schweizer hat Ernennungsurkunde zum Bundesarbeitsminister erhalten. Bundespräsident Steinmeier sagte bei der Übergabe, die Deutschen hätten die Erwartung, dass die Erneuerung unseres Landes gelingt. Das sei keine leichte Aufgabe, so Steinmeier. Sie erfordere von allen Verantwortlichen Disziplin, gegenseitiges Vertrauen und die Bereitschaft zum Kompromiss. Der neue Arbeitsminister Schweizer übernimmt das Amt von Bärbel Baas, die gestern zurückgetreten ist. Missbrauchsbeauftragte Klaus sieht junge Menschen in höchstem Maße von sexuellen Übergriffen bedroht. Die rasante Entwicklung im digitalen Bereich habe daran einen entscheidenden Anteil. Klaus erklärte bei der Vorstellung ihres ersten Berichts, Bund, Länder und Kommunen seien gemeinsam in der Verantwortung, den Schutz junger Menschen vor sexualisierter Gewalt zu verbessern. CDU-Fraktion in Sachsen-Anhalt wird bei Ministerpräsidentenwahl den Landtagssaal verlassen. Das hat die Fraktion nach Angaben einer Sprecherin in Magdeburg mit breiter Mehrheit beschlossen, für den Fall, dass sich ein AfD-Kandidat als Ministerpräsident zur Wahl stellt. Wahlsieger Siegmund von der AfD hat das bereits angekündigt. Die CDU schließt damit aus, für die Wahl eines AfD-Politikers verantwortlich gemacht zu werden, wie zuletzt bei der Abstimmung über den Landtagspräsidenten in Sachsen-Anhalt. In Griechenland toben schwere Herbststürme. Die Behörden haben per SMS die Bevölkerung vor stürmischen Winden, Starkregen und Hagel gewarnt. Betroffen sind Urlaubsregionen wie die Inseln Euböa, Skiathos, Kreta, Samos und die Halbinsel Peloponnes. FC Bayern spielt in Fußball-Champions League bei Stavanger. Anstatt Stammtorhüter Manuel Neuer wird Jonas Urbich ab 21 Uhr in Norwegen zwischen den Pfosten stehen. BR24 überträgt die Partie live. Im zweiten Spiel mit deutscher Beteiligung empfängt RB Leipzig den PSV Eindhoven. Und das Wetter in Bayern: im Südosten noch Sonne, sonst Wolken und leichter Regen.
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1: Im Studio Angela Braun. Die Staatsregierung will das Badische Klimaschutzgesetz abschwächen. Der Freistaat soll erst 2045 klimaneutral werden, statt 2040 wie bisher geplant. Im Umweltausschuss des Landtags haben dazu heute Sachverständige und Politiker gesprochen. Lorenz Storch fasst zusammen.
2: Bayern setzt weiter auf Klimaschutz, versichern die Regierungsparteien im Landtag, aber, so die CSU, mit Augenmaß, Verlässlichkeit und Realismus. Benno Zierer von den Freien Wählern sagt, den Klimaschutz zu vernachlässigen wäre eine Todsünde. Aber er sieht es inzwischen als Fehler, dass Bayern beim Treibhausgasreduzieren schneller sein wollte als Deutschland insgesamt.
3: Aber wenn wir ganz ehrlich gewesen sind, war es eine Wunschvorstellung. Es wurde jetzt eingesehen und Gott sei Dank wurde es eingesehen, bevor dass man sagt, ja, ihr redet nur und ihr schafft es nicht.
2: Für die Grünen ist es eine Kapitulation des Freistaats, wenn der jetzt sein Klimaziel aufweicht, statt die Anstrengungen zu verstärken. Die SPD nennt es unverantwortlich, gerade angesichts der grassierenden Dürre. Bayern erwärme sich besonders stark. Die AfD plädierte dafür, gar nicht gegen die Erderhitzung zu kämpfen und fragte, ob die nicht auch positive Auswirkungen habe.
1: Nach einem Cyberangriff muss sich Eichstätt auf einen längeren Ausfall der IT-Systeme einstellen. Man habe derzeit noch nicht einmal die Informationen, die als Grundlage dienen könnten, um zu sagen, wie lange das dauere, sagte eine Sprecherin der Stadt. Heute wurde bekannt, dass auch das Landratsamt Cham von einem Cyberangriff getroffen wurde. Derzeit gebe es keinen Hinweis auf einen Zusammenhang zwischen den Vorfällen in Eichstätt und in Cham, so eine Sprecherin der Zentralstelle für Cybercrime Bayern. 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Long-Covid ist eine schwere Erkrankung. In einer gemeinsamen Sitzung haben sich heute der Gesundheits- und der Bildungsausschuss im Badischen Landtag damit befasst. Es ging vor allem um die Situation von jungen Menschen mit Long-Covid. Dabei haben die Teilnehmer der Sachverständigenanhörung eine Bestandsaufnahme versucht. Das berichtet Peter Queton.
4: Unklar ist, wie viele Kinder und Jugendliche tatsächlich von Long-Covid betroffen sind. Die Schätzungen gehen da weit auseinander. Aber ihr Anteil wird auf unter 5% der ehemals Corona-Erkrankten geschätzt und ist damit geringer als bei Erwachsenen. Professorin Uta Behrens, Immunologin am Kindercampus Schwabing, gilt als Koryphäe auf diesem Gebiet. Sie beschreibt die Herausforderungen, vor denen die Betroffenen stehen.
5: Manche können nicht mehr regelmäßig in die Schule gehen, andere verlieren ihre sozialen Kontakte oder sind so schwer erkrankt, dass sie ihre Wohnung kaum noch verlassen können. Ihre Familien müssen gleichzeitig die medizinische Versorgung organisieren, mit Schulen und Behörden kommunizieren und Unterstützungsleistungen beantragen.
4: Es gibt in Bayern und in Deutschland inzwischen zahlreiche Hilfsangebote. Allerdings ist die Prognose für die Patienten äußerst ungewiss. Als besonderes Problem wurde der Übergang von der Kinder- und Jugendversorgung in den Erwachsenenbereich identifiziert.
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6: Und wir bleiben bayerisch. Aufregung gab es heute Mittag am Airport in Nürnberg. Für 2 Stunden starteten und landeten keine Flugzeuge, weil eine Maschine aus Korfu einen Entführungsfall gemeldet hatte. Sie wurde daraufhin von Eurofightern eskortiert, aber es gab schnell Entwarnung. Der Flughafenbetrieb konnte wieder aufgenommen werden. Ein technischer Defekt scheint offenbar schuld gewesen zu sein an dem Ganzen. Lasse Berger hat die Ereignisse rekonstruiert.
7: Es ist 10.47 Uhr Ortszeit am Flughafen Korfu. Der Flug XR-456 startet überpünktlich von der griechischen Insel. Sein Ziel? Nürnberg. Auf etwa der Hälfte der Strecke erfährt die Polizei Nürnberg von einem Zwischenfall, wie Sprecher Michael Petzold vom Polizeipräsidium Mittelfranken erklärt.
8: Wir hatten einen Code direkt aus dem Cockpit, der auf eine Geiselnahme schließen ließ, da wir daraufhin das Cockpit nicht mehr erreichen konnten, beziehungsweise der Tower des Cockpit nicht mehr erreichen konnte, mussten wir eben vom Schlimmsten ausgehen, eben dass es sich tatsächlich um eine Geiselnahme handeln könnte. Entsprechende Mechanismen wurden dann angefahren.
7: Konkret heißt das, die Alarmstaffel der Luftwaffe wird eingeschaltet. Kampfjets aus dem bayerischen Neuburg an der Donau, wo täglich 2 Eurofighter für den Notfall bereitstehen, begleiten die Maschine aus Korfu. Für die Passagiere ein surrealer Moment.
9: Auf einmal gucken wir zur Seitenscheibe raus und auf einmal kommt ein Eurofighter mit den Deutschen und mit der Luftwaffe Zeichen. Die machen keine Spaziertour, also ist da was faul. Die waren vielleicht, ich kann nicht schlecht schätzen, echt, es war vielleicht 20, 30 Meter neben uns, parallel zu uns geflogen, Eskorte. Es war komische Stimmung, muss man sagen, weil wir haben dann auch überlegt, was könnte es noch sein. Eigentlich, ich dachte, Flugzeug in Führung vielleicht, weiß ich nicht.
7: Um 12.10 Uhr landet der Flieger aus Korfu pünktlich am Flughafen in Nürnberg, der zu diesem Zeitpunkt bereits abgesperrt ist. Noch einmal Polizeisprecher Petzold.
8: Unter anderem natürlich auch Spezialeinsatzkräfte des SEK und haben alle Maßnahmen getroffen, um eben für das schlimmste Ereignis, das hier im Raum stand, auch vorbereitet zu sein.
7: Dann die Entwarnung. Der Funkkontakt zwischen Tower und Pilot, er steht wieder.
8: Nach jetzigem Stand ist es wohl so, dass die Auslösung dieses Codes als auch die Tatsache, dass das Cockpit nicht mehr erreichbar war, auf einen Defekt möglicherweise des Funkgeräts im Cockpit zu schließen ist.
7: Für die Passagiere endet ein Flug, den sie wohl so schnell nicht wieder vergessen. Als sie aus der Maschine steigen, ist der Flughafen vorbereitet, so der Geschäftsführer des Airports Nürnberg, Michael Hupe.
10: Wir haben ein entsprechendes Team, SAT-Team nennt sich das, was in solchen Fällen zum Einsatz kommt und für Passagiere, die einen entsprechenden Ansprechpartner brauchen, die eine psychologische Betreuung brauchen, stehen dann zur Verfügung.
7: Kurz nach der Entwarnung läuft um 13:30 auch der Flugbetrieb in Nürnberg wieder an. Bei der Polizei starten jetzt die Ermittlungen, was die konkreten Ursachen des Funkabbruchs gewesen waren. Fest steht nur, eine mutmaßliche Drohnensichtung am Flughafen Nürnberg heute Morgen steht laut Polizei nicht in Zusammenhang mit dem Flug aus Korfu.
6: Lasse Berger berichtete über den Zwischenfall heute am Nürnberger Flughafen.
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11: mit Nina Lenz. Die Nachricht kam heute Nacht. Der Schauspieler R.J. Mitty, bekannt als der Sohn der Figur Walter White in der Serie Breaking Bad, ist tot. Er wurde nur 34 Jahre alt. Mitty, der mit vollem Namen Roy Frank Mitty hieß, war nicht nur irgendein Schauspieler. Er spielte in der US-Serie Breaking Bad einen Jugendlichen mit Zerebralparese, also einer Bewegungsstörung. Das Besondere, R.J. Mitty hatte selbst Zerebralparese. Warum das wegweisend für die Schauspielindustrie war und was Mitty ausgezeichnet hat, darüber spreche ich mit meiner Kollegin Sandra Limoncini. Hallo Sandra.
12: Hallo.
11: R.J. Mitty ist mit nur 34 Jahren gestorben. Trotzdem hatte er eine ziemlich besondere und intensive Karriere. Was hat ihn ausgemacht?
12: Die Figur, die R.J. Mitty gespielt hat, also Walter White Jr., die war wahnsinnig wichtig für die Serie. Walter Jr., der war ja verantwortlich sozusagen für die menschliche Seite von Walter White. Und die Beziehung zu ihm, die machte dann deutlich, dass Walter eben nicht nur Drogenboss und Krimineller war, sondern der war eben auch Familienvater. Und der R.J., der war zuständig für den moralischen Kontrast zu Walt. Und sein Vater in der Serie, der rutschte ja immer tiefer in die Kriminalität ab. Und Walter Jr., der war sein moralisches Gewissen. Und er galt in seiner Rolle ja auch als extrem ehrlich und loyal. Und dadurch wurde die Verwandlung von Walt vom Chemielehrer zum Drogenboss eben besonders deutlich.
11: Also eine wahnsinnig wichtige Rolle in dieser ganzen Serie. Und Breaking Bad wurde erst vor kurzem bei einer Umfrage der New York Times zu einer der besten Serien des 21. Jahrhunderts gewählt. Woran liegt das deiner Meinung nach? Und vor allem, welchen Anteil daran hatte R.J. Mitty?
12: Breaking Bad war ja eine Serie, die es geschafft hat, dass man den Hauptdarsteller, obwohl er streng genommen ja ein schlechter Mensch wird, man mag den und man kann seine Handlungen verstehen. Und am Anfang ist Walter White ein unscheinbarer Chemielehrer mit Krebsdiagnose und im Laufe der Serie wird er dann Schritt für Schritt zum Drogenboss Heisenberg. Und die Serie zeigt, wie Macht, Stolz, Erfolg einen völlig normalen Menschen verändern kann. Und sein Sohn Walter Jr. in Breaking Bad, der war das emotionale Gewissen der Familie White. Ohne ihn hätte Walter Whites Absturz natürlich weniger tragisch gewirkt. Und R.J. Mitty hatte einfach einen großen Anteil an dem Erfolg der Serie. Der lebte ja selbst mit Zerebralparese und spielte eine Figur mit derselben Behinderung. Und damit hat er seiner Figur eine sehr authentische Darstellung von Menschen mit Behinderung geben können. Und das war im Fernsehen selten. Und er setzte sich auch später aktiv für Inklusion ein.
11: Es wird jetzt gerade vor allem auf Social Media über die Todesursache von Mitty spekuliert. Sein Kollege Bryan Cranston, der die Hauptrolle als Walter White in Breaking Bad gespielt hat, der hat in einem Instagram-Post unter anderem von Suizid gesprochen. Was wissen wir denn bis jetzt sicher?
12: Also sicher ist, dass R.J. Mitty, der wurde gestern in seinem Haus in Brownsville, Texas, tot aufgefunden und sein Management veröffentlichte eine Erklärung, in der der Tod bestätigt wurde. Und auch die örtlichen Behörden, die bestätigen den Todesfall auch. Und zunächst wurden jetzt die genaueren Umstände untersucht und Fremdverschulden galt nach ersten Angaben

0: Gaben jetzt als unwahrscheinlich. Man muss halt die Autopsie abwarten.
1: Der Schauspieler und Aktivist RJ Mitty ist gestorben. Ich habe mit meiner Kollegin Sandra Limoncini auf sein Leben und auch auf sein Wirken zurückgeschaut. Danke dir, Sandra.
0: Sehr gerne.
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3: Der Blick auf die Straßen. Wir beginnen mit der A6 Nürnberg Richtung Heilbronn. Zwischen Ansbach und Feuchtwangen Nord gibt es momentan stockenden Verkehr an einer Baustelle. A8 Salzburg Richtung München zwischen Fraßdorf und Rosenheim. 6 Kilometer Stau, ebenfalls an einer Baustelle. Die A8 München Richtung Stuttgart ist zwischen Adelshausen und Friedberg nach Unfall mit mehreren Fahrzeugen gesperrt. Zurzeit dort 3 Kilometer Stau. A9 Nürnberg-Berlin zwischen Schneidach und Hormersdorf sind nach einem Unfall 2 Spuren blockiert. Der Verkehr wird über den Standstreifen geleitet. A9 Nürnberg Richtung München zwischen Allersberg und Hilpoltstein. Stau nach Unfall mit mehreren Fahrzeugen. Bitte Vorsicht, in diesem Bereich besteht Aquaplaning-Gefahr. A93 Regensburg Richtung Holledau zwischen Regenstauf und Regensburg-Prüfening. 5 Kilometer stockender Verkehr nach Unfall. Und A94 München Richtung Passau zwischen Paststetten und Lengdorf. 4 Kilometer stockend.

Das Wetter in Bayern. Heute Nacht überwiegen die Wolken. Immer wieder kann es etwas regnen. Zum Morgen hin ziehen sich die Niederschläge dann ganz in den Süden zurück. Danach lockert die Bewölkung auf. Hier und da bildet sich Nebel. Es ist milder als zuletzt bei etwa 12 Grad im Alpenvorland und 4 Grad an der Grenze zu Thüringen. Der morgige Mittwoch wird verbreitet grau und neblig trüb, in Südbayern regnerisch. Im Laufe des Tages lässt der Regen dann aber wieder nach und die Sonne kommt zum Vorschein, als erstes in Franken. Das Ganze bei Höchstwerten zwischen 11 und 18 Grad. Und die Aussichten am Donnerstag und Freitag, ruhiges und trockenes Herbstwetter mit viel Sonne in den Bergen und teils zähem Nebel in den Niederungen. Tagsüber steigen die Temperaturen nochmal bis auf 20 Grad, in den Nächten frische 8 bis 0 Grad.

0: Die Zeit 18.30 Uhr wird es 6:30.
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0: Das sind unsere wichtigsten Themen zur Stunde. Schneller Wechsel im Kabinett. Nur einen Tag nach dem überraschenden Rücktritt von Bärbel Baas wird der neue Arbeitsminister Alexander Schweizer im Amt vereidigt. Lange Wunschliste für den Kanzler. Beim Arbeitgebertag in Berlin drängen die Unternehmer Friedrich Merz zu mehr Tempo bei den anstehenden Reformen. Und ringen um die Erbschaftssteuer. Das Bundesverfassungsgericht muss entscheiden, ob die geltenden Ungleichbehandlungen privater und betrieblicher Vermögen mit dem Gleichheitsgrundsatz des Grundgesetzes vereinbar ist. Das ging ausnahmsweise ziemlich schnell. Nur einen Tag nach dem überraschenden Rücktritt von Bärbel Baas als Bundesministerin für Arbeit und Soziales wurde heute Nachmittag ihr Nachfolger vereidigt, der ehemalige Ministerpräsident von Rheinland-Pfalz, Alexander Schweizer, ebenfalls SPD. Der 53-jährige Pfälzer ist gelernter Jurist und hat das Ressort auf Landesebene im Kabinett von Manu Dreyer schon einmal betreut, ist also sozusagen vom Fach. Bei seinem ersten öffentlichen Auftritt im Amt hat Schweizer denn auch versichert, dass er sich unverzüglich an die Arbeit machen werde, damit sich das Projekt Rentenreform nicht unnötig verzögere. Benjamin Großkopf berichtet.
2: Der Bundespräsident erinnerte die Bundesregierung an die Erwartung der Deutschen, das Land zu erneuern. Diese Aufgabe fordere Disziplin, gegenseitiges Vertrauen und die Bereitschaft zum Kompromiss. Das Land brauche eine Regierung, die zusammenhält und anpackt, so Steinmeier weiter. Das Staatsoberhaupt hatte zuvor Bärbel Baas ihre Entlassungsurkunde überreicht, allerdings nicht öffentlich. Baas habe sich einer anspruchsvollen Aufgabe gestellt, sagte Steinmeier, mit Leidenschaft, Haltung und einem mitfühlenden Blick auf die Menschen. Nachfolger Alexander Schweizer war früher unter anderem Arbeits- und Sozialminister sowie zuletzt Ministerpräsident in Rheinland-Pfalz. Er habe dabei gezeigt, dass Erneuerung und Wandel gelingen könnten, lobte der Bundespräsident. Und zwar, wenn man Unternehmen, Gewerkschaften und Beschäftigte an einen Tisch hole, statt über sie hinweg zu entscheiden. Schon die ersten Tage dürften für Schweizer zur Bewährungsprobe werden. Aus seinem Ministerium wird unter anderem der Gesetzentwurf zur Rentenreform erwartet. Der SPD-Vize machte heute hier in Berlin klar:

0: Kaufmann.
1: Bundeskanzler Merz hat beim Arbeitgebertag in Berlin einen Zeitplan für die Rentenreform in Aussicht gestellt. Noch in diesem Jahr soll das Gesetz in den Bundestag. Im ersten Quartal 2027 soll es verabschiedet werden. Merz mahnte dabei zu mehr Tempo. An den neuen Arbeitsminister Schweizer von der SPD gerichtet, sagte Merz, er ermuntere ihn, schnell an die Arbeit zu gehen und die Gesetzentwürfe vorzulegen. Bislang liegen nur die Ergebnisse der Rentenkommission vor. Strittig ist vor allem der Vorschlag, die abschlagsfreie Rente nach 45 Beitragsjahren abzuschaffen. Ein Punkt, den mehrere CDU-Ministerpräsidenten und SPD-Politiker in Frage stellen. Der Kanzler aber betont, das Ende der abschlagsfreien Frühverrentung mache die Rente gerechter. Auch weil manche noch gesund und fit seien. Es sei nicht gerecht, wenn am Ende immer weniger Arbeitende immer mehr Rentner finanzieren müssten. Zu mehr Tempo bei den Reformen mahnte auch Arbeitgeberpräsident Dulger. Seine Kritik richtete sich dabei indirekt an die SPD. Man wisse, dass der Kanzler auf Abfahrt dränge, andere stünden aber noch auf der Bremse, so Dulger.
0: Das Thema Erbschaftssteuer entzweit schon länger die politischen Lager. Während die Parteien des bürgerlich-konservativen Spektrums die Erben großer Vermögen tendenziell eher schonen wollen, stellt man Mitte-Links den Gedanken der Chancengleichheit in den Mittelpunkt und würde einen Teil des weitergegebenen Reichtums gerne umverteilen. Ein weiterer Knackpunkt, die unterschiedliche Behandlung privater und betrieblicher Vermögen im Erbrecht. In einem solchen Fall muss das Bundesverfassungsgericht ab heute prüfen, ob die 2016 eingeführten Regeln immer noch zu lax sind und die im Grundgesetz verankerte Steuergerechtigkeit verletzen. Max Bauer dazu aus Karlsruhe.
2: Wie Gerichtspräsident Habert betonte, möchte die geltende Regelung für die Erbschaftssteuer beim Generationenwechsel Unternehmen und Arbeitsplätze schützen. Deshalb werden Erben komplett von der Steuer befreit, wenn sie das Unternehmen 7 Jahre lang weiterführen und die Löhne insgesamt nicht senken. Steuerrechtsanwalt Götz Wiese, der viele Familienunternehmen berät, sagt, dass die Ungleichbehandlung von Unternehmenserben und Privaterben gerechtfertigt sei, um den Bestand von Familienunternehmen nicht zu gefährden.
3: In meiner Praxis sehe ich, dass Unternehmen wirklich belastet sind, wenn die Erben die Liquidität aus dem Unternehmen rausnehmen müssen, um Erbschaftssteuer zu bezahlen.
2: Anders sieht das der frühere SPD-Generalsekretär Kevin Kühnert. Er vertritt den Verein Bürgerbewegung Finanzwende in Karlsruhe und hält die geltenden Steuerbefreiungen für ungerecht.
4: Weil besonders große Betriebsvermögenserbschaften ab 26 Millionen Euro aufwärts in der Realität faktisch steuerbefreit sind.
2: Das Urteil des Verfassungsgerichts wird Anfang des nächsten Jahres erwartet.
0: Und um das Thema Erbschaftssteuer geht es gleich auch in BR24 Bayern. Da dann um einen speziellen Fall in einem Familienunternehmen. In den vergangenen 9 Jahren hat sich die Zahl minderjähriger Mobbingopfer in Deutschland fast verdoppelt auf aktuell mehr als 2,4 Millionen betroffene Kinder und Jugendliche. Das geht aus der aktuellen Studie des Bündnisses gegen Cybermobbing hervor, die heute in Berlin vorgelegt wurde. Befragt wurden Schüler, aber auch Lehrer und Eltern. Nico Hecht.
5: In 9 Jahren hat sich die Zahl von Cybermobbing-Opfern fast verdoppelt. Das bedeutet konkret, mehr als 2,4 Millionen Kinder und Jugendliche sind bereits betroffen gewesen, so die Einschätzung der Studienmacher. Dabei führt Cybermobbing zu teils schweren psychischen Auswirkungen. Die Betroffenen berichten von Angst- und Schlafstörungen sowie Niedergeschlagenheit oder Depression. Jeder Vierte äußert sogar Suizidgedanken. 17% haben aus Verzweiflung schon einmal zu Alkohol, Tabletten oder Drogen gegriffen. Die Studie zeigt außerdem, dass eine deutliche Mehrheit der befragten Eltern, 76%, eine Altersbegrenzung für Social Media wolle, um gegenzusteuern. Fast 3/4 der Lehrenden sind für ein Smartphone-Verbot an ihren Schulen für Kinder und Jugendliche. Die Studienmacher fordern außerdem ein Cybermobbing-Gesetz, um Täter sanktionieren zu können. Darüber hinaus brauche es statt eines Social Media-Verbotes bis 16 Jahren mehr Prävention. Zum Beispiel ein Internetführerschein. Bei der Ausbildung dafür könnten die Schüler trainieren, Gefahren zu erkennen, sowohl im Netz als auch im eigenen Verhalten. Auch Eltern haben bei der Befragung zu der Studie hohen Beratungsbedarf geäußert, um ihre Kinder im Umgang mit Internet und Social Media unterstützen zu können. Die Studie CyberLife 6 ist die einzige in Deutschland, die Schüler und Erwachsene, Eltern und Lehrer zum Thema Cybermobbing befragt. Dieses Jahr waren es gut 4.500 Schüler und etwa 1.800 Lehrer und Eltern.
0: Tausende junger Menschen sind heute wieder in Frankreich auf die Straße gegangen, um für bessere Lern- und Studienbedingungen zu demonstrieren. Vielerorts blieb es friedlich, an manchen Orten aber kam es wieder zu Zusammenstößen zwischen Demonstranten und der Polizei. Und es gab auch wieder prominente Unterstützung für die Schüler. Caroline Diller berichtet.
6: Sie wollen rien lâcher, in nichts nachgeben und haben ihre Forderungen erneut lautstark auf die Straße getragen.

0: Knapp einen Monat nach Beginn der Proteste haben Schüler und Studierende in Frankreich erneut für mehr Lehrkräfte, kleinere Klassen sowie eine Abschaffung von Parcoursup demonstriert, des Systems zur Vergabe von Studienplätzen, das viele als ungerecht empfinden. Sie fordern außerdem Investitionen in Höhe von 10 Milliarden Euro in die französischen Gymnasien. In Paris hatten Jugendorganisationen und Gewerkschaften zu einer zentralen Demo aufgerufen. Daneben gab es einen zweiten, nicht angemeldeten Protestzug. Auch die schwedische Klimaaktivistin Greta Thunberg war nach Paris gereist, um die Proteste zu unterstützen. Gegen Ende der Demo kam es in Paris erneut zu Auseinandersetzungen zwischen Teilen der Demonstrierenden und den Sicherheitskräften. Die Polizei setzte Wasserwerfer ein. Die Protestbewegung scheint mit dem heutigen Tag wieder an Fahrt aufzunehmen, nachdem sie zuletzt an Dynamik eingebüßt hatte. Viele Teilnehmende sprachen gegenüber französischen Medien auch den kommenden Samstag an. Dann nämlich sind landesweit Demonstrationen gegen hohe Lebenshaltungskosten geplant. Die Aufrufe erfolgen vor allem über Social Media. Viele der protestierenden Schüler und Studierenden rufen dazu auf, sich den Demonstrationen am Samstag anzuschließen. Unterdessen beginnt in der Nationalversammlung die Beratung über das Haushaltsgesetz für 2027. Mehr Geld für Bildung, wie es die Schüler und Studierenden fordern, hat die Regierung bisher aber nicht in Aussicht gestellt.
1: 21 Sanktionspakete hat die Europäische Union bis Anfang dieser Woche gegen Russland verhängt. Gestern ist ein weiteres, das 22. dazugekommen. Es ist besonders umfangreich und richtet sich gegen Personen, Organisationen und Unternehmen, die den Kreml bei seinem im Februar 2022 begonnenen Angriffskrieg gegen die Ukraine unterstützen. Die Strafen, Einreisesperren, Ausfuhrverbote oder Beschränkungen finanzieller Transaktionen gehören zum bekannten Arsenal Brüssels. Aber was haben Sie bis jetzt erreicht und was können Sie noch erreichen? Diesen Fragen ist unser langjähriger Moskau-Korrespondent Jörg Blaschke nachgegangen.
2: Vorweg, die EU-Sanktionen gegen Russland wirken. Aber das heißt nicht, dass sie auf absehbare Zeit den Krieg des Kreml gegen die Ukraine stoppen. Immerhin, Russlands Exporterlöse sind beispielsweise durch das Ölembargo zurückgegangen. Aber die russische Wirtschaft ist nicht zusammengebrochen. Bisweilen verzeichnen Experten sogar Wachstum, vor allem wegen hoher Staatsausgaben für den Krieg und die Rüstungsindustrie. Die Sanktionen stoßen grundsätzlich an Grenzen. Russland hat nämlich Handelsströme nach China, Indien, die Türkei und Zentralasien umgelenkt. Dadurch werden Verluste teilweise ausgeglichen. Wenn das Ziel war, Russland unmittelbar zum Kriegsende zu zwingen, waren die Sanktionen bislang erfolglos. Wenn das Ziel war, Russlands wirtschaftliche und technologische Leistungsfähigkeit langfristig zu schwächen und die Kriegsführung teurer zu machen, dann zeigen die Sanktionen nach Einschätzung vieler westlicher Institutionen durchaus Wirkung. Die Sanktionen erhöhen die Kriegskosten und erschweren die Modernisierung der russischen Wirtschaft. Die politischen Entscheidungen im Kreml verändern sie aber nicht.
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4: Im Studio Dirk Vilsmeier. Der Einsatz von künstlicher Intelligenz führt zu keinem größeren Verlust von Arbeitsplätzen, ist also kein Jobkiller. Zu dieser Einschätzung ist jetzt eine Studie des Instituts für Arbeitsmarkt und Berufsforschung gekommen. Demnach wird der Mensch immer noch gebraucht, auch in Bereichen, in denen die KI mittlerweile großen Einfluss hat. Und dass jüngere Menschen sich gerade schwerer tun, in den Arbeitsmarkt zu starten, hat vor allem andere Gründe. So richtig vollständig sicher scheinen sich die Forscher mit ihrer Einschätzung dann aber doch wiederum nicht zu sein. Aus Nürnberg, Anja Bischoff.
5: Für Entwarnung sei es allerdings zu früh, sagen die Experten vom IAB. Insgesamt entwickelte sich die Vollzeitbeschäftigung in Berufen mit hoher KI-Betroffenheit seit 2022 zwar günstiger als in den anderen. Bei jungen Arbeitnehmern, die in stark von KI beeinflussten Berufen arbeiten, zeige sich allerdings ein negativer Trend. In der Altersgruppe 20 bis 29 ging die Vollzeitbeschäftigung um 1,2 Prozentpunkte stärker zurück als in Berufen, die weniger von KI betroffen sind. Als Hauptursache dafür sehen die Forschenden vom IAB aber die schwache Konjunktur. Sie habe zwischen 2022 und 2025 in wirtschaftlich angeschlagenen Branchen zu einem Beschäftigungsrückgang beigetragen, vor allem im verarbeitenden Gewerbe und in nicht akademisch geprägten Berufen. Bei den älteren Beschäftigten zwischen 30 und 64 stieg der Studie zufolge die Vollzeitbeschäftigung in KI-Berufen in diesem Zeitraum um 5 bis 6 Prozent.
4: Es wird ein guter bis sehr guter Jahrgang beim Wein, allerdings mit einer eher unterdurchschnittlichen Ausbeute. So in etwa lässt sich die Einschätzung des Statistischen Bundesamtes und des Deutschen Weininstitutes zusammenfassen, anlässlich des Endes der diesjährigen Weinlese. Vor allem jüngere Weinberge auf leichten Böden litten, Fachleuten zufolge unter der Wasserknappheit, während ältere Reben dank ihrer tiefen Wurzeln besser mit der in den letzten Jahren zunehmenden Trockenheit zurechtkämen. Gabi Beck.
3: Deutschlands Winzer erwarten in diesem Jahr eine unterdurchschnittliche Weinernte. Die Erntemenge werde voraussichtlich bei 8 Millionen Hektoliter Weinmost liegen. Das teilt das Statistische Bundesamt in Wiesbaden mit. Das waren zwar 5% mehr als im schwachen Vorjahr, aber 4% weniger als im längerfristigen Durchschnitt der Jahre 2020 bis 2025. Das bisherige Weinjahr 2026 sei durch Trockenheit und Hitze gekennzeichnet, sagen die Statistiker. Durch den Wassermangel seien die Traubenbeeren eher klein. Das wirke sich auf die zu erwartenden Erntemengen aus. Jedoch rechnet die Behörde mit einer guten Qualität. Das Deutsche Weininstitut im rheinhessischen Bodenheim geht sogar von einem Spitzenjahrgang aus. Die Weinernte fällt in den deutschen Anbaugebieten sehr unterschiedlich aus. In den drei größten Regionen Rheinhessen, Pfalz und Baden werden deutliche Zuwächse im Vergleich zum Vorjahr erwartet. Rückgänge werden hingegen unter anderem für die Mosel, Franken und im Gebiet Saale-Unstrut vorhergesagt. Besonders gut haben sich in diesem Jahr die Rebsorten Riesling und Dornfelder entwickelt.
4: Und noch ein Blick auf die Finanzmärkte. Der DAX schloss nahezu unverändert bei 25.260 Punkten. Nach den Kursgewinnen der vergangenen beiden Handelstage kam die Erholung damit ins Stocken. Auch fallende Ölpreise und sinkende Kapitalmarktzinsen sorgten nicht für neue Impulse. Anleger warten möglicherweise auf weitere Quartalszahlen aus den USA, nachdem die ersten Bilanzen großer Banken dort heute gemischt ausgefallen waren.
1: Die Zeit, 6:45 ist es jetzt.
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1: Ein Nachrichtenüberblick mit Ann-Madeleine Gallert.
0: Nach dem Rücktritt von Bärbel Baas hat der neue Arbeitsminister Alexander Schweizer seine Ernennungsurkunde erhalten. Bundespräsident Steinmeier überreichte dem ehemaligen rheinland-pfälzischen Ministerpräsidenten in Berlin das Dokument. Morgen Nachmittag legt der SPD-Politiker Schweizer im Bundestag seinen Amtseid ab. Er hatte bereits betont, dass er noch offene inhaltliche Fragen bei der geplanten Rentenreform sieht. Diese müssten jetzt von Union und SPD geklärt werden. Mehr Kinder und Jugendliche erleben laut dem Bündnis gegen Cybermobbing Hass im Internet. Laut einer Studie des Bündnisses sind es etwa 20% der Schülerinnen und Schüler. Bei der vergangenen Erhebung im Jahr 2024 waren es noch 18,5%. Die Folgen von Cybermobbing können drastisch sein. 25% der Betroffenen haben darüber nachgedacht, sich das Leben zu nehmen. Eichstätt stellt sich nach Cyberangriff auf längeren IT-Ausfall ein. Eine Sprecherin der Stadt sagte, derzeit gebe es keine Informationen, wie lange diese Situation dauert. Die Stadt habe vorsorglich sämtliche Server vom Netz genommen. Dadurch sind alle ihre Dienste lahmgelegt. Die Verwaltung ist weder per Mail noch per Telefon erreichbar. US-Botschafterin in Griechenland räumt ihren Posten. Kimberly Guilfoyle hat ihren Rücktritt auf X bestätigt. Das Wall Street Journal hatte zuvor Textnachrichten veröffentlicht, in denen sie einen Unterstützer des US-Präsidenten aufforderte, ihr persönlich $100.000 zu überweisen. Laut der Zeitung wollte die Ex-Botschafterin mit dem Geld Schulden bei ihrer Kreditkartenfirma begleichen. Guilfoyle war früher Journalistin beim Sender Fox News und zudem mit einem Sohn von US-Präsident Trump verlobt. Das Wetter in Bayern. In der Nacht meist wolkig und gebietsweise Regen, Temperaturen 12 bis 4 Grad.
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1: Wenn es ums Thema Erben geht, dann kann das schon mal Zank in der Familie geben, aber auch in der Politik, wie man jetzt sieht. Da wird schon seit längerem um das Thema Erbschaftssteuer gestritten. Und das vor allem bei Unternehmen, denn die haben die Möglichkeit, ohne Erbschaftssteuer ihren Betrieb weiterzugeben. Heute etwa hat sich das Bundesverfassungsgericht in Karlsruhe erstmals mit einem solchen Fall befasst. Doch was sagen Betroffene dazu, die Familienunternehmer selbst? Stefanie Stockinger von Lackum hat ein Familienunternehmen im Landkreis Schweinfurt besucht.
7: Die Maschinen laufen beim Unternehmen Trips in Grafenrheinfeld.
6: Schaltschränke und Anlagen für Industrie- und Energiewirtschaft.

0: Landwirtschaft werden hier erstellt. Seit 37 Jahren steht Caroline Trips mit ihrem Bruder an der Spitze des Unternehmens. Seit 4 Jahren planen sie die Übergabe an die nächste Generation. Kein guter Zeitpunkt also für erneute Diskussionen rund um die Erbschaftssteuer.
1: Was wir brauchen, wäre Planungssicherheit, dass wir einfach wissen, die Vorverschonungsregelung bleibt bestehen. Dann können wir unseren Weg so weitergehen und planmäßig 2032 übergeben. Sollten Änderungen kommen, werden auch wir unser Businessmodell überdenken müssen.
0: Vorverschonungsregelung bedeutet, dass ein Betrieb an die Erben steuerfrei übergeben werden kann. Bei Änderungen könnte also Erbschaftssteuer im Familienunternehmen anfallen. Und zwar für die nächste Generation, wie Linus Trips, Neffe von Caroline Trips.
2: Dann sind es für uns halt Themen, wo wir einerseits das Finanzielle mitdiskutieren. Was würde das bedeuten, wenn wir hier große Kredite aufnehmen müssten, die natürlich nicht nur ein unternehmerisches Risiko und die Verantwortung mit sich bringen im Rahmen der Nachfolge, sondern auch ein privates Risiko, wo ich dann irgendwo mit reingehe.
0: Unternehmen steuerfrei vererben. Das halten Kritiker für ungerecht. Unter anderem, weil Erben von Privatvermögen wie Immobilien steuerpflichtig sind. Und genau das prüft jetzt das Bundesverfassungsgericht in Karlsruhe. Die aktuelle Regelung hält Caroline Trips dagegen für eine Win-Win-Situation.
1: Denn der Unternehmer spart sich Steuern, völlig richtig, aber er garantiert auf der anderen Seite auch die Arbeitsplätze. Und damit sind doch die Arbeitnehmer die ganz klaren Gewinner. Die sind sicher, dass das Unternehmen nicht verkauft wird. Wenn es verkauft wird, fallen die Steuern an und dann ist man genauso gleichgestellt.
0: 370 Mitarbeitende sind bei Trips beschäftigt, 250 allein am Hauptsitz in Grafenrheinfeld. Die weiteren Beschäftigten verteilen sich auf einen zweiten Standort in Deutschland und 2 in Polen. Auch wenn Trips am Standort in Grafenrheinfeld weiter wachsen möchte, bei Änderungen der Erbschaftssteuer wäre auch eine Investition ins Ausland denkbar, meint Linus Trips.
2: Wenn sich bessere Möglichkeiten da irgendwo anders mit bieten, muss ich mir in dem Moment, wo sich die Investitionslage eintrübt und das uns als Standort negativ mit beeinflusst, man sich da als Unternehmer und Nachfolger Gedanken drüber machen.
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4: Aktuell ist die Woche der seelischen Gesundheit und zu deren Zielen gehört es unter anderem, Anzeichen für psychische Krisen und Erkrankungen zu erkennen und frühzeitig gegenzusteuern. Während manche Menschen an solchen Krisen zu wachsen scheinen, werden andere von ihnen völlig aus der Bahn geworfen. Genau da kommt das Zauberwort Resilienz ins Spiel. Was sich dahinter verbirgt und wie wir alle resilienter werden können, damit hat sich Silke Mehring näher beschäftigt.
5: Stellen wir uns vor, wir sind ein elastischer Gummiball. Wenn Stress oder Krisen Druck auf uns ausüben, verformt sich dieser Gummiball vorübergehend. Danach aber kehrt er wieder in seine Ursprungsform zurück. Dieses Bild veranschaulicht die Wirkung von Resilienz. Sie sorgt dafür, dass wir gut und stabil durch Krisen kommen. Rund 150 sogenannte Resilienzfaktoren hat die Forschung mittlerweile ausgemacht. Sie alle tragen dazu bei, uns in Krisenzeiten zu schützen, erklärt Professor Klaus Lieb vom Leibniz-Institut für Resilienzforschung in Mainz.
6: Ein ganz wichtiger ist die soziale Unterstützung. Also kann man sich auf andere in Zeiten von Krisen verlassen. Zum Zweiten aber auch so psychologische Faktoren wie zum Beispiel die Selbstwirksamkeit, also die eigene Überzeugung zu haben, so eine Krise ist eine Herausforderung, die kann ich bewältigen, daran kann ich wachsen.
5: Zwar beruht Resilienz zum Teil auf Veranlagung, aber wir können sie vor allem lernen und trainieren. Wer schon Krisen aktiv bewältigt hat, weiß, dass die einmal entwickelten Mechanismen ihm auch aus der nächsten Krise heraushelfen können.
6: Wir haben gesehen, dass die Menschen, die in der Vergangenheit, auch in der Jugendzeit, jungen Erwachsenenalter verschiedene Krisen hatten, dass die gegenüber denen, die eigentlich nie sowas zum Bewältigen hatten, eigentlich besser zurechtkommen. Ja, das heißt, wenn man schon mal die Erfahrung gemacht hat, Krisen sind bewältigbar, dann hilft es einem im späteren Leben.
5: Doch was, wenn uns der Stress akut überrollt? Achtsamkeitscoach Jasmin Saribaf hat Antworten. Denn auch Achtsamkeit, also die Fähigkeit, bewusst im Hier und Jetzt zu sein, kann Resilienz stärken. Die Achtsamkeitstrainerin greift ein berühmtes Zitat des Psychiaters Viktor Frankl auf.
7: Der sagt, zwischen Reiz und Reaktion ist ein Raum und in diesem Raum liegt unsere Freiheit und die Macht zur Wahl unserer Reaktion. Also da scheint dann auch gleich durch, dass durch die Haltung der Achtsamkeit die Resilienz wachsen kann. Wir können also unseren eigenen Zustand und unsere Reaktion bemerken und dadurch erkennen, wo Stress entsteht und die Lücke nutzen, um anders und resilienter mit Stresssituationen umzugehen.
5: Achtsamkeit hilft uns also dabei, diesen Raum zu nutzen und so unsere Widerstandskraft zu stärken. Und dafür braucht es gar nicht viel Zeit, wie das einfache Alltagsritual Ida zeigt.
7: Das I steht für Innehalten, wirklich mir ein paar Minuten Zeit zu nehmen, um erstmal wieder bei mir anzukommen, zu spüren, wie fühlt sich gerade mein Körper an, wie ist meine Atmung, was passiert in meinen Gedanken, wie ist meine Stimmung. Und dann ist das D für Durchatmen, also bewusst ein paar tiefe Atemzüge, sodass wir auch einen Stressabbau schon mal haben. Und dann das A für Ankern, uns einen Moment im Atem zu ankern. Und dadurch ankern wir uns im gegenwärtigen Moment.
5: Natürlich bewahrt auch Resilienz uns nicht vor Krisen. Wichtig ist, sie zu akzeptieren, sie aktiv anzugehen und dabei auch einen mitfühlenden Umgang mit sich zu finden. Denn Selbstmitgefühl stärkt uns, sagt Jasmin Saribaf.
7: Mich selbst zu umsorgen, mich zu trösten, zu gucken, was ich brauche. Vielleicht einfach eine Hand aufs Herz, um mir was Liebevolles zu sagen. Wie möge ich loslassen oder liebevoll sein? Und manchmal hilft auch eine Kugel Vanilleeis.
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8: Mit Patricia Gabor. Wenn man in einem Fußballspiel der Underdog ist, dann hat man zwei Möglichkeiten. Entweder man macht sich vorher wirklich ganz klein und hofft einfach darauf, dass man unterschätzt wird. Oder man macht einen auf, wir haben gar nichts zu verlieren. Viking Stavanger hat die selbstbewusste Variante gewählt. Heute sind die Norweger Gastgeber im Spiel gegen den FC Bayern in der Champions League. Bei Stavanger kickt auch ein Ex-Fürther, Slatko Tripic, und der wurde gefragt, ob die Bayern überhaupt Schwächen haben. Dann sagt er ganz lässig, ja, viele. Die Norweger haben eine breite Brust. Das ist auch FC Bayern-Verteidiger Jonathan Tah aufgefallen.
9: Erstmal glaube ich hervorzuheben, dass sie mit einem gewissen Selbstvertrauen natürlich auftreten werden, weil sie Meister geworden sind. Sie sind jetzt gerade, glaube ich, auch Erster in der Liga. Dann sind sie extrem gut bei Standards. Sie haben gute Schützen. Und ich glaube, dass es keine Mannschaft ist, die sich verstecken wird.
8: Um 21 Uhr wird in Stavanger angepfiffen. Wir übertragen die Partie hier bei BR24 in voller Länge. Der mentale Notizzettel von Frauenfußball-Bundestrainer Christian Wück, der dürfte gerade glühen. Sein Team spielt im Moment gegen Japan. Es ist ein Testspiel, aber eines, das viele Erkenntnisse verspricht, denn Japan gehört zu den Top-Mannschaften. Also das ist ein bisschen ein Vorgeschmack auf das, was bei der WM auf Deutschland warten könnte. Die zweite Hälfte läuft, es steht 1:1. Christopher Klein ist für uns in Bremen im Stadion. Christopher, ausgeglichener Zwischenstand, passt das denn zum Spielverlauf?
10: Ja, das finde ich schon, weil es hier insgesamt wirklich ein Spiel ist vor den rund 25.000 Fans im regnerischen Bremen, das Spaß macht, wo wir auch sehr viel guten Fußball sehen. Einfach sehr viele technisch starke Spielerinnen auf beiden Seiten. Das macht wirklich Laune, viele gute Kombinationen. Die Japanerinnen sind besser reingekommen. 15. Minute, Bayerns Tanikawa hat die Gäste hier in Führung gebracht. Deutsche Mannschaft braucht ein bisschen, um das Gros an Ballbesitz, auch einige Phasen mit Spielkontrolle auch für sich nutzen zu können. Dann war es Bayerns wiederum, Dallmann mit dem Ausgleich in der 28. Minute. Und die deutsche Mannschaft wäre auch fast mit einer Führung in die Pause gegangen, weil, wieder Stichwort Bayern München, Clara Bühl nach einer tollen Kombination über links. Eine Japanerin hat alt aussehen im Strafraum, aber ihr Schlenzer ging knapp am rechten Pfosten vorbei. In der zweiten Halbzeit ist noch nicht so viel passiert. 55. Minute läuft, 1:1 in Bremen.
8: Vielen Dank, Christopher Klein. Deutschland gegen Japan. Wie es ausgeht, das erfahren Sie hier bei uns bei BR24. Jetzt einmal eine kleine Fassrolle zurück zum Männerfußball. Dritte Liga. Die Würzburger Kickers haben gefühlt kleine Stoppschilder unter den Schuhen und rutschen immer und immer wieder an den Punkten vorbei. Platz 18 von 20. Kein schöner Anblick. Einer Mannschaft geht es aber noch schlechter. Das ist der TSV Havelse. Der steht auf dem letzten Platz der Liga. Beide Teams treffen jetzt gleich aufeinander. Burkhard Tillner ist für uns in Havelse. Burkhard, glaubst du, die Kickers, die könnten heute mal ein Lebenszeichen senden und drei Punkte holen?
11: Ja, wenn nicht heute, wenn nicht hier, wann und wo denn bitte schön dann? Na klar, denn beim TSV Havelse, den Niedersachsen, ja, da läuft es überhaupt nicht. Fünfmal ohne Sieg, einmal gewonnen gegen Mannheim zu Hause. Und zu Hause ist ein gutes Stichwort. Die spielen heute das erste Mal in dieser Saison in dem kleinen Stadion, wo sonst die zweite Mannschaft und die A-Jugend von Hannover 96 spielt. Alles etwas enger und nicht so verloren wie in der großen Arena, in denen sie bisher, naja, nicht sonderlich erfolgreich waren. Und für die Würzburger Kickers gilt es, ja, jetzt muss es hier heute passieren, unterstützt von, ich schätze mal, 200 mitgereisten Fans sollen dann hier drei Punkte her. Auch die warten ja schon lange auf ihren nächsten Erfolg. Haben auswärts nur einen Punkt geholt. Erster Spieltag in Ingolstadt.

0: Das soll sich heute ändern und eine Veränderung gibt es. Abrangaro bleibt raus für ihn, Hemmerich in der Startpartie. Die soll uns richten hier in Hannover.
1: Vielen Dank, Burkhard Tillner. Wir sind in einer Stunde wieder live dabei. Gleich ist noch Anpfiff in der Regionalliga 1860 gegen Bayreuth. 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
3: Mit aktuell 6 Meldungen. A6 Nürnberg Richtung Heilbronn. Zwischen Ansbach und Feuchtwangen Nord immer noch stockender Verkehr an einer Baustelle. A8 Salzburg Richtung München zwischen Fraßdorf und Rosenheim, 6 Kilometer Stau. A8 München-Stuttgart zwischen Adelzhausen und Friedberg, 6 Kilometer Stau nach Unfall mit mehreren Fahrzeugen, 2 Spuren sind dort gesperrt. A9 Nürnberg Richtung Berlin zwischen Schneidach und Hormersdorf sind nach einem Unfall ebenfalls 2 Spuren gesperrt, der Verkehr wird über den Standstreifen umgeleitet. A9 Nürnberg Richtung München zwischen Allersberg und Hilpoltstein, Stau nach Unfall. Mit mehreren Fahrzeugen, bitte Vorsicht, in diesem Bereich besteht Aquaplaning-Gefahr. Und A94 München Richtung Passau zwischen Paarstetten und Lengdorf, 4 Kilometer stockend. Das Wetter in Bayern, heute Nacht überwiegen die Wolken, immer wieder kann es etwas Regen geben. Zum Morgen hin zieht sich die Niederschläge dann ganz in den Süden zurück. Dann lockert die Bewölkung auf und hier und da bildet sich Nebel. Es ist milder als zuletzt bei etwa 12 Grad im Alpenvorland und 4 Grad an der Grenze zu Thüringen. Der morgige Mittwoch wird verbreitet grau oder neblig trüb, in Südbayern regnerisch. Im Laufe des Tages lässt der Regen dann aber wieder nach und die Sonne kommt zum Vorschein. Das Ganze bei Höchstwerten zwischen 11 und 18 Grad. Und die Aussichten: am Donnerstag und am Freitag ruhiges und trockenes Herbstwetter mit viel Sonnenschein in den Bergen und teils zähem Nebel in den Niederungen. Tagsüber steigen die Temperaturen noch mal bis auf 20 Grad. In den Nächten herrschen frische 8 bis 0 Grad.
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3: Mit Holger Roman und diesen Themen: schneller Wechsel im Kabinett. Nur einen Tag nach dem überraschenden Rücktritt von Bärbel Baas wird der neue Arbeitsminister Alexander Schweizer im Amt vereidigt. Lange Wunschliste für den Kanzler. Beim Arbeitgebertag in Berlin drängen die Unternehmer Friedrich Merz zu mehr Tempo bei den anstehenden Reformen. Und Machtkampf in Sachsen-Anhalt. Die CDU-Fraktion im Magdeburger Landtag will bei der MP-Wahl Anfang Dezember den Sitzungssaal geschlossen verlassen. Das ging ausnahmsweise einmal ziemlich schnell. Nur einen Tag nach dem überraschenden Rücktritt von Bärbel Baas als Bundesministerin für Arbeit und Soziales wurde heute Nachmittag ihr Nachfolger vereidigt, der ehemalige Ministerpräsident von Rheinland-Pfalz, Alexander Schweizer, ebenfalls ein SPD-Mann. Der 53-jährige Pfälzer ist gelernter Jurist und hat das Ressort auf Landesebene, nämlich im Kabinett von Manu Dreyer, seinerzeit schon einmal betreut. Ist also sozusagen vom Fach. Und bei seinem ersten öffentlichen Auftritt im Amt hat Schweizer denn auch versichert, dass er sich unverzüglich an die Arbeit machen werde, damit sich das Projekt Rentenreform nicht unnötig verzögere. Und Bundespräsident Frank-Walter Steinmeier hat ihm dazu Glück gewünscht.
4: Mit dem heutigen Wechsel im Kabinett bleibt die Bundesregierung auf allen Positionen besetzt. Zugleich bleiben die Erwartungen der Deutschen bestehen. Zuallererst die Erwartung, dass die Erneuerung unseres Landes gelingt. Das ist keine leichte Aufgabe, zumal in diesem schwierigen internationalen Umfeld. Diese Aufgabe fordert von allen Verantwortlichen Disziplin, gegenseitiges Vertrauen und die Bereitschaft zum Kompromiss. Unser Land braucht eine Regierung, die zusammenhält und anpackt. Und dafür wünsche ich Ihnen Kraft und gutes Gelingen. Es geht um viel.
3: Sagt der Bundespräsident, der heute dem neuen Minister für Arbeit und Soziales, Alexander Schweizer, seine Ernennungsurkunde überreicht hat. Gestern ist also Bärbel Baas zurückgetreten, und zwar nicht nur als Ministerin, sondern auch als Co-Vorsitzende der SPD. Und für ihre Partei und die Parteispitze heißt es jetzt, sie muss sich neu aufstellen. Dazu kommen außerdem Diskussionen darüber, ob der Rückzug von Baas möglicherweise auch etwas mit Indiskretionen zu tun haben könnte. Und auch darüber, wer künftig die SPD führen soll. Der Parteitag ist für Dezember geplant. Wer da was kommt nach Baas und was bedeutet das für die Koalition? Das fragen sich aber auch CDU und CSU. Aus unserem ARD-Hauptstadtstudio berichtet Benjamin Großkopf.
5: Am Tag danach ist Friedrich Merz verschnupft.
6: Na, Sie hören's.
5: Lohnfortzahlung im Krankheitsfall.
6: Ein kranker, aber weiter entlohnter Bundeskanzler beim Deutschen Arbeitgebertag. Botschaft: Deutschland steht besser da, als es gemacht wird. Das Glas ist, ja, wie voll ist es eigentlich?
7: Wir haben so diese fatale Neigung, ständig immer nur zu sagen, das Glas ist halb voll, allenfalls halb voll. Nein, es ist halb leer, es ist halb voll und wir sind auf einem guten Weg.
8: Mal wirklich ein volles Glas für Sie.
7: Danke.
8: Bitte.
6: Ein randvolles Glas Arbeit wartet ganz bestimmt auf den neuen Arbeitsminister von der SPD, Alexander Schweizer, Nachfolger von Bärbel Baas. Das wird anstrengend, denn der Chef hat klare Erwartungen. Morgen um 10 Uhr das erste Mal im Kabinett und Schweizers Zeitplan danach ist eng getaktet, wenn es nach Merz geht.
9: Und von 11 Uhr an Arbeit im Ministerium. Und zwar so schnell und so zügig, dass wir die Gesetzentwürfe, die wir verabredet haben, die zum Teil auch schon im Entwurf da sind, so schnell wie möglich ins Kabinett bekommen.
6: Und falls es die neue Führungskraft immer noch nicht verstanden haben sollte.
9: Die Reform der Rentenversicherung, die Vorschläge haben wir am 22. Juni bekommen. Wir haben heute den 13. Oktober, Juli, August, September, Oktober. Ja. Das ist mir schon zu lange.
6: Und das ist schon als Kritik an Bärbel Baas zu verstehen. Nach ihrem Rückzug gestern, nach gegenseitigen Vorwürfen zu Stil bzw. Stillosigkeit in der schwarz-roten Koalition.
10: Ich empfinde in einem gewissen Strudel der Gefühle seit einigen Stunden Motivation. Entschlossenheit.
6: Im entschlossenen Strudel der Gefühle regierungsinterne Diskussionen führen zum Gesetzentwurf in Sachen Rente. So kann man Alexander Schweizers Taktik wohl zusammenfassen, die der Neue dann so ausführt.
10: Aber am Ende brauchen wir auch Entscheidungen. Und diese Entscheidungen müssen dann auch in ein Gesetzgebungsverfahren fließen. Und ich will mich da mit aller Kraft dafür einsetzen.
6: Nachfragen nicht erlaubt, was das nun heißt für den Reformzeitplan. Und was war eigentlich mit dem Innehalten, das sich gestern alle gewünscht hatten? Unverständnis bei Sören Pellmann von den Linken und der Grünen Katharina Dröge.
11: Offensichtlich hat Bundeskanzler Friedrich Merz den Schuss immer noch nicht gehört.
12: Wie unsouverän kann man sein?
6: Und die AfD spricht heute von einem offensichtlich rauen und nicht guten Umgangston in der Bundesregierung. Der ist ja nicht nur die Arbeitsministerin abhanden gekommen, sondern auch der SPD ihre Vorsitzende. Was ist da eigentlich mit dem zurzeit nach Umfragen beliebtesten Politiker Deutschlands?
13: Ich bin zwar kein Techniker, ich bin ja nur einfacher biertrinkender Jurist.
6: Da geht es um ein neues Kampfflugzeug für die Bundeswehr. Ernst wird Verteidigungsminister Boris Pistorius, als er heute nach dem SPD-Vorsitz gefragt wird.
13: Ich werde als Parteivorsitzender definitiv nicht antreten, weil ich mit meiner Aufgabe, die Sicherheit dieses Landes zu garantieren, wirklich ausgelastet bin.
6: Auch sonst liegen zurzeit keine öffentlichen Bewerbungen um den SPD-Vorsitz vor. Aber es ist ja auch erst Tag 1 nach dem Tag, der hier in Berlin vieles in Bewegung gebracht hat.
3: Benjamin Großkopf berichtete. Wenn sich im Landtag von Sachsen-Anhalt im Dezember der AfD-Politiker Ulrich Siegmund um das Amt des Ministerpräsidenten bewirbt, dann wird die CDU-Fraktion dem Wahlakt fernbleiben. Das haben die Christdemokraten in Magdeburg heute nach dreistündiger Sitzung verkündet. Der Beschluss ist ungewöhnlich und soll offenbar dem Verdacht vorbeugen bzw. das Risiko ausschließen, einer oder mehrere CDU-Abgeordnete könnten dem Rechtsausleger in geheimer Abstimmung zur nötigen absoluten Mehrheit verhelfen. Aus Magdeburg, Uli Wittstock.
14: Gehen, damit ein anderer nicht kommt. Das ist offenbar die Idee der CDU-Fraktion im Magdeburger Landtag. Man wolle den Sitzungssaal verlassen vor der Wahl eines Ministerpräsidenten. Das war der Vorschlag aus der CDU-Spitze. Nach dem Motto, wer nicht wählt, kann auch nichts falsch machen. Seit nämlich die AfD-Kandidaten für das Landtagspräsidium in der Geheimwahl mehr Stimmen bekamen als erwartet, liegen die Nerven blank, vor allem in der CDU. Der Vorschlag wurde heute von der CDU-Fraktion mit einer klaren Mehrheit angenommen. AfD-Spitzenkandidat Ulrich Siegmund hatte ja angekündigt, im Dezember nur im ersten Wahlgang anzutreten und damit indirekt mit Neuwahlen gedroht. Er bleibe bei diesen Plänen, so Siegmund heute im Magdeburger Landtag. Offenbar setzt Siegmund auf einen Stimmungswechsel nach dem CDU-Landesparteitag Anfang Dezember. Tatsächlich braucht die AfD mindestens 3 Stimmen von anderen Parteien, um im ersten Wahlgang mit absoluter Mehrheit gewählt zu werden. Linke, Grüne und SPD haben das ausgeschlossen. Und auch das BSW hat ja angekündigt, den Ministerpräsidenten nicht wählen zu wollen.
3: Es klingt unglaublich, aber Kinder und Jugendliche sind in Deutschland noch nie einem so hohen Risiko ausgesetzt gewesen, Opfer sexualisierter Gewalt zu werden. Das lässt sich der jährlichen polizeilichen Kriminalstatistik entnehmen. Darauf weist die Weltgesundheitsorganisation WHO regelmäßig hin. Und das geht aus dem Bericht hervor, den die Missbrauchsbeauftragte der Bundesregierung Kerstin Klaus heute in Berlin vorgestellt hat. Klaus weist darauf hin, dass die potenziellen Opfer mehr Schutz bräuchten und dass die Gefahr praktisch überall lauere. Dietrich Karl Meurer mit den Einzelheiten.
15: In der Schule, nachmittags beim Schwimmkurs oder bei der Nachhilfe, abends beim Spielen auf dem Tablet. Sexualisierte Gewalt kann Kindern überall begegnen. Kerstin Klaus, die Bundesbeauftragte gegen sexuellen Missbrauch, warnt.
16: Noch nie war das Risiko für Kinder und Jugendliche, sexualisierte Gewalt zu erleben, so hoch wie heute.
15: Mit dieser Warnung hat Kerstin Klaus nun ihren ersten Bericht an Bundestag, Bundesrat und Bundesregierung vorgestellt. Sie sagt, rund 10 Millionen Menschen in Deutschland haben sexuelle Gewalt in Kindheit oder Jugend erlebt. Besonders besorgt zeigt sie sich über die Entwicklung im Internet.
16: Die Risiken im digitalen Raum explodieren.
15: Bereits jeder vierte junge Mensch zwischen 14 und 17 Jahren hat sogenanntes Cybergrooming erlebt, also sexuelle Annäherungen im Internet. Hinzu kommen Erpressung und die Verbreitung von Missbrauchsbildern. Deshalb fordert die Bundesbeauftragte mehr Schutz im Internet, verbindliche Schutzkonzepte für Einrichtungen mit Kindern und eine Reform des Sexualstrafrechts.
16: Wir wissen, was schützt. Wir wissen, was hilft. Und wir wissen, was es braucht. Aber wir wissen eben auch, und das ist heute vielleicht dann die entscheidende Stelle, wir wissen, wo die Lücken liegen. Was immer wieder fehlt, ist Konsequenz. Ressortübergreifendes Handeln und ein klares politisches Mandat.
15: Der Bericht der Bundesbeauftragten basiert auf Länderdaten, wissenschaftlichen Erkenntnissen und Erfahrungen Betroffener. Zeitgleich legte die Aufarbeitungskommission des Bundes ihren ersten Bericht vor. Dafür wertete sie mehr als 3200 vertrauliche Anhörungen und Berichte aus. Untersucht wurden Familie, Heimerziehung, Religionsgemeinschaften und Schule. Der Bericht der Kommission zeigt großen Nachholbedarf bei der Aufarbeitung früheren Unrechts. Viele Betroffene leiden bis heute unter den Folgen. Oft fehlen Anerkennung, Unterstützung und Entschädigung. Die Kommissionsvorsitzende Julia Gebrande sagt:
17: Nur wenn wir Fehler, Unrecht und auch Versagen ehrlich benennen, dann können wir daraus lernen und verhindern, dass sich die Geschichte nicht wiederholt.
15: Die Kommission fordert deshalb eine gesetzliche Pflicht zur Aufarbeitung, Akteneinsicht und Entschädigung. Konsequenzen verlangt auch der Betroffenenrat. Er vertritt die Interessen von Menschen, die in Kindheit oder Jugend sexuelle Gewalt erlebt haben. Der Rat fordert mehr Wissen über das Thema in Ausbildung und Studium sowie eine Nachfolgelösung für den Fonds sexueller Missbrauch. Neue Anträge sind dort seit März letzten Jahres nicht mehr möglich. Für Angela Marquardt vom Betroffenenrat steht dies exemplarisch für den Umgang mit Betroffenen.
18: Wir erzählen unsere Geschichten aber nicht für politische Selbstinszenierung, wenn ich es so sagen darf, sondern damit die Verantwortung endlich die Seite wechselt. Weg von den Betroffenen hin zu denen, die handeln können, handeln müssen und die verdammte Verpflichtung haben, heute Kinder und Jugendliche zu schützen und erwachsene Betroffene nicht mit ihren Biografien alleine zu lassen.
15: Die gemeinsame Botschaft bei der Vorstellung der Berichte, das Wissen über Risiken, Schutzmaßnahmen und Hilfen liegt längst vor. Jetzt müsse die Politik handeln.
3: Der Bericht von Dietrich Karl Meurer. Die Beschäftigten der Warenhauskette Galeria müssen die vierte Pleite in wenigen Jahren verkraften. Nicht nur ihre Arbeitsplätze sind bedroht, bis jetzt stand auch nicht fest, ob sie Insolvenzgeld erhalten. Diese Sorge wenigstens ist jetzt vom Tisch, berichtet Anna Heim.
19: Für die Galeria-Beschäftigten dürfte es eine Erlösung gewesen sein. Am Morgen hat die Bundesagentur für Arbeit in Nürnberg bekannt gegeben, dass sie Insolvenzgeld bekommen. Also eine Auszahlung in Höhe des Nettolohns für maximal 3 Monate. 9.650 Beschäftigte sollen von der Entscheidung profitieren. Zwar beschäftigt Galeria derzeit über 11.000 Mitarbeitende, aber für einen Teil, vor allem aus der Gastronomie- und Lebensmittelsparte, läuft derzeit bereits ein separater Insolvenzantrag. Gerüchten zufolge betragen allein die Gehaltskosten knapp 25 Millionen Euro pro Monat. Die Bundesagentur für Arbeit hat sich jetzt 10 Tage Zeit genommen, um zu prüfen, ob es für ein neues, viertes Insolvenzverfahren Geld geben kann, wenn das dritte noch nicht abgeschlossen ist. Jetzt hat sie sich also dafür entschieden, das Insolvenzgeld soll über eine Bank vorfinanziert werden, damit es schnell die Konten der Beschäftigten erreichen kann. Damit scheint der Geschäftsbetrieb zunächst zumindest abgesichert zu sein. Die eine große Frage aber bleibt, wie geht es weiter mit den 83 Galeria-Standorten und welche werden geschlossen? Die Antworten darauf ist das Management jetzt schuldig.
3: Klein, aber fein, so dürfte die Bilanz der deutschen Winzer heuer ausfallen. Weil es heiß und trocken war, sind die Trauben eher klein ausgefallen, was der Qualität des Weins allerdings keinen Abbruch tut. Im Gegenteil, einige Experten erwarten sogar einen Spitzenjahrgang. Gabi Beck über den Jahrgang 2026.
20: Die Erntemenge werde voraussichtlich bei 8 Millionen Hektoliter Weinmost liegen. Das teilt das Statistische Bundesamt in Wiesbaden mit. Das waren zwar 5% mehr als im schwachen Vorjahr, aber 4% weniger als im längerfristigen Durchschnitt der Jahre 2020 bis 2025. Das bisherige Weinjahr 2026 sei durch Trockenheit und Hitze gekennzeichnet, sagen die Statistiker. Durch den Wassermangel seien die Traubenbeeren eher klein. Das wirke sich auf die zu erwartenden Erntemengen aus. Jedoch rechnet die Behörde mit einer guten Qualität. Das Deutsche Weininstitut im rheinhessischen Bodenheim geht sogar von einem Spitzenjahrgang aus. Die Weinernte fällt in den deutschen Anbaugebieten sehr unterschiedlich aus. In den drei größten Regionen Rheinhessen, Pfalz und Baden werden deutliche Zuwächse im Vergleich zum Vorjahr erwartet. Rückgänge werden hingegen unter anderem für die Mosel, Franken und im Gebiet Saale-Unstrut vorhergesagt. Besonders gut haben sich in diesem Jahr die Rebsorten Riesling und Dornfelder entwickelt.

0: Viertel nach sieben ist es jetzt.
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0: Mit Ann-Madeleine Gallert.
2: Alexander Schweizer hat Ernennungsurkunde zum Bundesarbeitsminister erhalten. Bundespräsident Steinmeier sagte bei der Übergabe, die Deutschen hätten die Erwartung, dass die Erneuerung unseres Landes gelingt. Das sei keine leichte Aufgabe, so Steinmeier. Sie erfordere von allen Verantwortlichen Disziplin, gegenseitiges Vertrauen und die Bereitschaft zum Kompromiss. Der neue Arbeitsminister Schweizer übernimmt das Amt von Bärbel Baas, die gestern zurückgetreten ist. CDU-Fraktion in Sachsen-Anhalt wird bei Ministerpräsidentenwahl den Landtagssaal verlassen. Das hat die Fraktion nach Angaben einer Sprecherin in Magdeburg mit breiter Mehrheit beschlossen. Für den Fall, dass sich ein AfD-Kandidat als Ministerpräsident zur Wahl stellt. Wahlsieger Siegmund von der AfD hat das bereits angekündigt. Die CDU schließt damit aus, für die Wahl eines AfD-Politikers verantwortlich gemacht zu werden, wie zuletzt bei der Abstimmung über den Landtagspräsidenten in Sachsen-Anhalt. Schulproteste in Frankreich eskalieren erneut. In Paris, Lyon, Straßburg und Nantes setzte die Polizei Tränengas sowie teils Wasserwerfer gegen Randalierer ein. In Paris hatten sie laut den Behörden Beamte mit Gegenständen beworfen, ein Auto angezündet und Geschäfte sowie Cafés beschädigt. In Lyon gab es ähnliche Szenen, dort ist von verletzten Polizisten die Rede. In Griechenland toben schwere Herbststürme. Die Behörden haben per SMS die Bevölkerung vor stürmischen Winden, Starkregen und Hagel gewarnt. Betroffen sind Urlaubsregionen wie die Inseln Euböa, Skithathos, Kreta, Samos und die Halbinsel Peloponnes. FC Bayern spielt in Fußball-Champions League bei Stavanger. Anstatt Stammtorhüter Manuel Neuer wird Jonas Urbich ab 21 Uhr in Norwegen zwischen dem Pfosten stehen. BR24 überträgt die Partie live. Im zweiten Spiel mit deutscher Beteiligung empfängt RB Leipzig den PSV Eindhoven. Und das Wetter in Bayern. Im Südosten noch Sonne, sonst Wolken und leichter Regen.
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3: Im Studio Angela Braun. Die Staatsregierung will das Badische Klimaschutzgesetz abschwächen. Der Freistaat soll erst 2045 klimaneutral werden, statt 2040 wie bisher geplant. Im Umweltausschuss des Landtags haben dazu heute Sachverständige und Politiker gesprochen. Lorenz Storch fasst zusammen.
4: Bayern setzt weiter auf Klimaschutz, versichern die Regierungsparteien im Landtag. Aber, so die CSU, mit Augenmaß, Verlässlichkeit und Realismus. Benno Zierer von den Freien Wählern sagt, den Klimaschutz zu vernachlässigen wäre eine Todsünde. Aber er sieht es inzwischen als Fehler, dass Bayern beim Treibhausgas reduzieren schneller sein wollte als Deutschland insgesamt.
5: Aber wenn wir ganz ehrlich gewesen sind, war es eine Wunschvorstellung. Es wurde jetzt eingesehen und Gott sei Dank wurde es eingesehen, bevor dass man sagt, ja, ihr redet nur und ihr schafft es nicht.
4: Für die Grünen ist es eine Kapitulation des Freistaats, wenn der jetzt sein Klimaziel aufweicht, statt die Anstrengungen zu verstärken. Die SPD nennt es unverantwortlich, gerade angesichts der grassierenden Dürre. Bayern erwärme sich besonders stark. Die AfD plädierte dafür, gar nicht gegen die Erderhitzung zu kämpfen und fragte, ob die nicht auch positive Auswirkungen habe.
3: Nach einem Cyberangriff muss sich Eichstätt auf einen längeren Ausfall der IT-Systeme einstellen. Man habe derzeit noch nicht einmal die Informationen, die als Grundlage dienen könnten, um zu sagen, wie lange das dauere, sagte eine Sprecherin der Stadt. Heute wurde bekannt, dass auch das Landratsamt Cham von einem Cyberangriff getroffen wurde. Derzeit gebe es keinen Hinweis auf einen Zusammenhang zwischen den Vorfällen in Eichstätt und in Cham, so eine Sprecherin der Zentralstelle für Cybercrime Bayern. 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Long-Covid ist eine schwere Erkrankung. In einer gemeinsamen Sitzung haben sich heute der Gesundheits- und der Bildungsausschuss im Badischen Landtag damit befasst. Es ging vor allem um die Situation von jungen Menschen mit Long-Covid. Dabei haben die Teilnehmer der Sachverständigenanhörung eine Bestandsaufnahme versucht. Das berichtet Peter Queton.
6: Unklar ist, wie viele Kinder und Jugendliche tatsächlich von Long-Covid betroffen sind. Die Schätzungen gehen da weit auseinander. Aber ihr Anteil wird auf unter 5% der ehemals Corona-Erkrankten geschätzt und ist damit geringer als bei Erwachsenen. Professorin Uta Behrens, Immunologin am Kindercampus Schwabing, gilt als Koryphäe auf diesem Gebiet. Sie beschreibt die Herausforderungen, vor denen die Betroffenen stehen.
7: Manche können nicht mehr regelmäßig in die Schule gehen, andere verlieren ihre sozialen Kontakte oder sind so schwer erkrankt, dass sie ihre Wohnung kaum noch verlassen können. Ihre Familien müssen gleichzeitig die medizinische Versorgung organisieren, mit Schulen und Behörden kommunizieren und Unterstützungsleistungen beantragen.
6: Es gibt in Bayern und in Deutschland inzwischen zahlreiche Hilfsangebote. Allerdings ist die Prognose für die Patienten äußerst ungewiss. Als besonderes Problem wurde der Übergang von der Kinder- und Jugendversorgung in den Erwachsenenbereich identifiziert.
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0: Seit Monaten spaltet ein Thema die israelische Gesellschaft, die Wehrpflicht. Unversöhnlich stehen sich hier säkulare Israelis und ultrareligiöse Verweigerer gegenüber. Mit Blick auf die anstehende Parlamentswahl in gut zwei Wochen droht Ungemach, denn der Streit besitzt die Sprengkraft, um künftige Koalitionsverhandlungen zu blockieren und könnte das gesellschaftliche Fundament des Landes insgesamt weiter erschüttern. Aus unserem Studio in Tel Aviv berichtet Julio Segador.
8: Jerusalem im Ausnahmezustand. Tausende Männer in schwarzen Mänteln und weißen Hemden blockieren die Straßen. Sie zünden israelische Flaggen an, beten lautstark und liefern sich Straßenschlachten mit der Polizei. Mittendrin Mordechai, ein wütender, junger, ultraorthodoxer Mann. Der Staat verfolgt die Religion. Er versucht, ultraorthodoxe Juden zwangsweise in eine geschlossene Institution namens israelische Verteidigungsstreitkräfte zu zwingen und sie zu Israelis zu machen, also zu säkularen Menschen. Es ist der wütende Protest der Haredim, der ultraorthodoxen Juden. Nach Urteilen des höchsten Gerichts sind ihre jahrzehntelangen Privilegien gekippt. Nun sollen sie auch den Wehrdienst absolvieren. Doch die religiösen Führer geben die spirituelle Front rigoros vor und rufen offen dazu auf, Einberufungsbefehle schlicht zu zerreißen. Etwa der ehemalige sephardische Oberrabbiner Yitzchak Yosef. Wer Tora studiere, sei ein Soldat in Gottes Armee. Und er äußert eine ganz eigene Kriegstheorie. Wodurch werden Jerusalem und Israel bewahrt? Glauben die Leute etwa, es sei wegen des Iron Dome oder all dieser Dinge? Nein, wir werden durch das Verdienst der Tora gerettet. Und wenn Soldaten getötet werden, dann liegt das an den Behörden, die das Tora-Studium einschränken. Die säkulare Mehrheit in Israel hat für diese Einstellung nach drei Jahren kräftezehrender Mehrfront

0: und dem Kriege kein Verständnis mehr. Die Armee leidet unter Personalmangel, die wirtschaftliche Last drückt schwer. Weite Teile der Gesellschaft fordern Wehrgerechtigkeit. Das Thema hat Netanjahus Regierungskoalition mehrmals fast zum Scheitern gebracht und wird auch bei den kommenden Koalitionsverhandlungen entscheidend sein. Der frühere Generalstabschef Gadi Eisenkot, der Chancen hat, Netanjahu abzulösen, bezieht klar Stellung. Was das Wehrpflichtgesetz betrifft, so kann ich Ihnen versichern, dass dies für mich eine rote Linie darstellt. Es muss ein Gesetz über einen nationalen Dienst für alle israelischen Staatsbürger geben, einschließlich ultraorthodoxer Juden und arabischer Bürger. Diese unnachgiebige Haltung lässt an einer schnellen Einigung zweifeln. Doch innerhalb der ultraorthodoxen Gemeinschaft gibt es durchaus differenzierte Stimmen. Eli Palai, Herausgeber der einflussreichen haredischen Zeitschrift Mishpaha, glaubt, dass ein politischer Wechsel paradoxerweise eher zu einer Lösung führen könnte als ein Verbleib Netanjahus im Amt.
1: If Eisenkot is going to win,
0: wenn Eisenkot gewinnt, glaube ich, dass wir innerhalb eines Jahres eine Lösung finden. Wenn Bibi gewählt wird, befürchte ich, dass die gleichen Kampagnen zurückkehren, die Demonstrationen und was auch immer. Ich hoffe, dass wir zu einer Lösung kommen. Für Palai liegt der Schlüssel nicht in brachialem Zwang gegen die Religionsschulen, sondern in einer schrittweisen Annäherung. Hinter den Kulissen sei eine pragmatische Integration der Haredim in den Sicherheitsapparat längst Realität. Die Frage, wer das Land verteidigt und wer studiert, bleibt wohl noch lange eine Zerreißprobe für die israelische Gesellschaft.
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3: Die 90er sind zurück. Von Tamagotchis bis Baggy Pants, alles was damals angesagt war, kommt gerade wieder. Und auch musikalisch regnet es Comebacks. Beispiele: die britische Band Oasis, Lenny Kravitz oder Roxette. Die New Yorker Band Bodega wendet sich vom Art Rock jetzt zum dem Alternative Rock zu und sie eifert ihren musikalischen Helden auch in ihrem neuesten Album nach. Ob das eine gute Idee war, verrät Ihnen jetzt Katja Engelhardt.
4: Wir sind wie Fische in einem Aquarium. Mit dieser Botschaft empfangen uns Bodega auf ihrem neuen Album. Zwar möchte man da empört entgegnen, hallo, wir sind denkende und handelnde Menschen, aber man weiß ja doch, was die Band meint. Wir nehmen uns als Individuen meist sehr wichtig, dabei ist unsere Sicht auf die Welt oft genug beschränkter, als wir es wahrhaben wollen. All Inside Aquarium haben Bodega aus New York ihr Album genannt. Alles

Das Albumcover ist ein Foto von einer Miniaturwelt, extra gebaut in einem echten Aquarium. In diesem Diorama kann man die Welt des Albums und die Geschichten der Songs entdecken. Da ist ein Geldautomat mit den Stickern der Lieblingsbands von Bodega. Oder ein winziger Restauranttisch, der auf einen der 12 Songs anspielt. Über allem thront eine kleine Achterbahn, die sich auf den Song Astro Night Ride bezieht. Über Träume von Sänger Ben Hosey. In denen fahren er und seine verstorbene Mutter regelmäßig Achterbahn. Angst, Rausch, Tod und Erleichterung ganz nah beieinander.

Mit unglaublichem Schwung stürzen sich Bodega in die Welten ihrer musikalischen Vorbilder aus den 80ern und den 90ern. Die US-amerikanischen Jane's Addiction oder die britischen Stone Roses, deren poppigste Seiten Bodega hier widerspiegeln. Dass sich die Sound-Wiederbelebung nicht in eine museale Angelegenheit verwandelt, liegt auch daran, dass Bodega zum ersten Mal alle Songs gemeinsam live eingespielt haben. Nicht in ihrer Heimat New York, sondern im englischen Leeds, im Studio des Produzenten Matt Peel, das er sich in einer Kirche

eingerichtet hat. Die Kirche sieht man auch auf dem Albumcover. In der Miniaturwelt, übrigens händisch zusammengefügt von Bodega-Sängerin Nikki Belfiglio.

0: Sowohl Nicky Belfiglio als auch Ben Hosey, die zwei Personen, um die sich in der Band Bodega alles dreht, sie sind beide auch anderweitig künstlerisch aktiv. Bodegas All Inside Aquarium versprüht also ordentlich Nostalgie. Nicht nur, weil sie auf den Pfaden von großen Alternative-Rock-Bands der 80er und 90er tänzeln, sondern auch, weil Bodega die Sehnsucht nach DIY und Handgemachtem bedienen. Mit ihrem funkelnden und smarten Album, das seinen Helden absolut gerecht wird.
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2: Der Verkehr hat sich fast aufgelöst. A7 Würzburg Richtung Ulm zwischen Ellwangen und Aalen, Westhausen, Stau nach einem Unfall. Und A8 München Richtung Stuttgart zwischen Odelshausen und Friedberg, 11 Kilometer Stau nach Unfall mit mehreren Fahrzeugen. Dort sind zwei Spuren momentan gesperrt. Das Wetter: heute Nacht überwiegen die Wolken, immer wieder kann es etwas Regen geben. Zum Morgen hin lassen die Niederschläge dann nach. Die Bewölkung lockert auf und hier und da bildet sich etwas Nebel. Es ist etwas milder als zuletzt bei etwas um die 12 Grad im Alpenvorland und 4 Grad an der Grenze zu Thüringen. Der morgige Mittwoch wird verbreitet grau oder neblig trüb. In Südbayern regnerisch. Im Laufe des Tages lässt der Regen dann wieder nach und die Sonne kommt zum Vorschein. Als erstes ist das in Franken der Fall und das Ganze bei Höchstwerten zwischen 11 und 18 Grad. Uhr ist es jetzt, 7:30.
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2: Und das sind unsere wichtigsten Themen zur Stunde. Schneller Wechsel im Kabinett. Nur einen Tag nach dem überraschenden Rücktritt von Bärbel Baas wird der neue Arbeitsminister Alexander Schweizer in sein Amt eingeführt. Lange Wunschliste für den Kanzler. Beim Arbeitgebertag in Berlin drängen die Unternehmer Friedrich Merz zu mehr Tempo bei den anstehenden Reformen. Und ringen um die Erbschaftssteuer. Das Bundesverfassungsgericht muss entscheiden, ob die geltende Ungleichbehandlung privater und betrieblicher Vermögen mit dem Gleichheitsgrundsatz des Grundgesetzes vereinbar ist. Im Studio Holger Roman. Bundespräsident Frank-Walter Steinmeier hat in Berlin Alexander Schweizer zum neuen Minister für Arbeit und Soziales ernannt. Der SPD-Politiker und ehemalige rheinland-pfälzische Ministerpräsident folgt auf Bärbel Baas, die erst gestern von all ihren Ämtern zurückgetreten war. Schweizer wird bereits morgen erstmals an einer Sitzung des Bundeskabinetts teilnehmen, bevor er dann am Nachmittag im Bundestag seinen Amtseid leistet. Von seiner heutigen Ernennung berichtet Benjamin Großkopf.
3: Der Bundespräsident erinnerte die Bundesregierung an die Erwartung der Deutschen, das Land zu erneuern. Diese Aufgabe fordere Disziplin, gegenseitiges Vertrauen und die Bereitschaft zum Kompromiss. Das Land brauche eine Regierung, die zusammenhält und anpackt, so Steinmeier weiter. Das Staatsoberhaupt hatte zuvor Bärbel Baas ihre Entlassungsurkunde überreicht, allerdings nicht öffentlich. Baas habe sich einer anspruchsvollen Aufgabe gestellt, sagte Steinmeier, mit Leidenschaft, Haltung und einem mitfühlenden Blick auf die Menschen. Nachfolger Alexander Schweizer war früher unter anderem Arbeits- und Sozialminister sowie zuletzt Ministerpräsident in Rheinland-Pfalz. Er habe dabei gezeigt, dass Erneuerung und Wandel gelingen könnten, lobte der Bundespräsident. Und zwar, wenn man Unternehmen, Gewerkschaften und Beschäftigte an einen Tisch hole, statt über sie hinweg zu entscheiden. Schon die ersten Tage dürften für Schweizer zur Bewährungsprobe werden. Aus seinem Ministerium wird unter anderem der Gesetzentwurf zur Rentenreform erwartet. Der SPD-Vize machte heute hier in Berlin klar, so wörtlich zügig, aber gründlich arbeiten zu wollen. Schweizer vermied aber eine Festlegung auf einen genauen Zeitplan.
2: Besuche von Unionsvertretern beim Arbeitgebertag, das waren früher einmal Heimspiele für die Politiker. Das hat sich inzwischen geändert. Angesichts der anhaltenden Rezession und des vielbeklagten Reformstaus werden die Unternehmer in Deutschland immer ungeduldiger und ihre Forderungen an die Entscheidungsträger immer lauter. Das war auch heute gut zu beobachten, als der Bundeskanzler im Berliner Kongresscenter am Alexanderplatz zu prominenten Wirtschaftsvertretern sprach. Der Empfang durchaus höflich, der Tonfall dringlich. Für den Kanzler kein leichter Gang.

0: der Liebling der Nation zu werden, so der Kanzler. Stattdessen wolle er das Land so auf Kurs bringen, dass vor allem die junge Generation wieder eine vernünftige Perspektive habe. Vom neuen SPD-Arbeitsminister Schweizer erwartet Merz, Tempo zu machen, damit der Gesetzentwurf zur Rentenreform noch in diesem Jahr vom Bundeskabinett verabschiedet werden kann. Mit Verweis auf die verbesserten Wachstumsaussichten sprach Merz von Signalen der Zuversicht. Nach Einschätzung des Internationalen Währungsfonds wird die deutsche Wirtschaft in diesem Jahr um 1,3% wachsen.
1: Das Thema Erbschaftssteuer entzweit schon länger die politischen Lager. Während die Parteien des bürgerlich-konservativen Spektrums die Erben großer Vermögen tendenziell eher schonen wollen, stellt man Mitte links den Gedanken der Chancengleichheit in den Mittelpunkt und würde einen Teil des weitergegebenen Reichtums gerne umverteilen. Ein weiterer Knackpunkt: die unterschiedliche Behandlung privater und betrieblicher Vermögen im Erbrecht. In einem solchen Fall muss das Bundesverfassungsgericht in Karlsruhe ab heute prüfen, ob die 2016 reformierten Regeln immer noch zu lax sind und ob die im Grundgesetz verankerte Steuergerechtigkeit verletzt wird. Max Bauer dazu.
2: Wie Gerichtspräsident Habert betonte, möchte die geltende Regelung für die Erbschaftssteuer beim Generationenwechsel Unternehmen und Arbeitsplätze schützen. Deshalb werden Erben komplett von der Steuer befreit, wenn sie das Unternehmen 7 Jahre lang weiterführen und die Löhne insgesamt nicht senken. Steuerrechtsanwalt Götz Wiese, der viele Familienunternehmen berät, sagt, dass die Ungleichbehandlung von Unternehmenserben und Privaterben gerechtfertigt sei, um den Bestand von Familienunternehmen nicht zu gefährden.
3: In meiner Praxis sehe ich, dass Unternehmen wirklich belastet sind, wenn die Erben die Liquidität aus dem Unternehmen rausnehmen müssen, um Erbschaftssteuer zu bezahlen.
2: Anders sieht das der frühere SPD-Generalsekretär Kevin Kühnert. Er vertritt den Verein Bürgerbewegung Finanzwende in Karlsruhe und hält die geltenden Steuerbefreiungen für ungerecht.
4: Weil besonders große Betriebsvermögenserbschaften ab 26 Millionen Euro aufwärts in der Realität faktisch steuerbefreit sind.
2: Das Urteil des Verfassungsgerichts wird Anfang des nächsten Jahres erwartet.
1: In den vergangenen 9 Jahren hat sich die Zahl minderjähriger Mobbingopfer in Deutschland fast verdoppelt, auf derzeit mehr als 2,4 Millionen betroffene Kinder und Jugendliche. Das geht aus der aktuellen Studie des Bündnisses gegen Cybermobbing hervor, die heute in Berlin vorgelegt wurde. Befragt wurden Schüler, aber auch Lehrer und Eltern. Nico Hecht.
5: In 9 Jahren hat sich die Zahl von Cybermobbing-Opfern fast verdoppelt. Das bedeutet konkret, mehr als 2,4 Millionen Kinder und Jugendliche sind bereits betroffen gewesen, so die Einschätzung der Studienmacher. Dabei führt Cybermobbing zu teils schweren psychischen Auswirkungen. Die Betroffenen berichten von Angst- und Schlafstörungen sowie Niedergeschlagenheit oder Depression. Jeder Vierte äußert sogar Suizidgedanken. 17% haben aus Verzweiflung schon einmal zu Alkohol, Tabletten oder Drogen gegriffen. Die Studie zeigt außerdem, dass eine deutliche Mehrheit der befragten Eltern, 76%, eine Altersbegrenzung für Social Media wolle, um gegenzusteuern. Fast 3/4 der Lehrenden sind für ein Smartphone-Verbot an ihren Schulen für Kinder und Jugendliche. Die Studienmacher fordern außerdem ein Cybermobbing-Gesetz, um Täter sanktionieren zu können. Darüber hinaus brauche es statt eines Social Media-Verbotes bis 16 Jahren mehr Prävention, zum Beispiel ein Internetführerschein. Bei der Ausbildung dafür könnten die Schüler trainieren, Gefahren zu erkennen, sowohl im Netz als auch im eigenen Verhalten. Auch Eltern haben bei der Befragung zu der Studie hohen Beratungsbedarf geäußert, um ihre Kinder im Umgang mit Internet und Social Media unterstützen zu können. Die Studie CyberLife 6 ist die einzige in Deutschland, die Schüler und Erwachsene, Eltern und Lehrer zum Thema Cybermobbing befragt. Dieses Jahr waren es gut 4.500 Schüler und etwa 1.800 Lehrer und Eltern.
1: Tausende junger Menschen sind auch heute wieder in Frankreich auf die Straße gegangen, um für bessere Lern- und Studienbedingungen zu demonstrieren. Vielerorts blieb es friedlich, aber an manchen Orten kam es wieder zu Zusammenstößen mit der Polizei. Und es gab auch wieder prominente Unterstützung für die Schüler. Caroline Diller.
6: Sie wollen rien lâcher, in nichts nachgeben und haben ihre Forderungen erneut lautstark auf die Straße getragen. Knapp einen Monat nach Beginn der Proteste haben Schüler und Studierende in Frankreich erneut für mehr Lehrkräfte, kleinere Klassen sowie eine Abschaffung von Parcoursup demonstriert, des Systems zur Vergabe von Studienplätzen, das viele als ungerecht empfinden. Sie fordern außerdem Investitionen in Höhe von 10 Milliarden Euro in die französischen Gymnasien. In Paris hatten Jugendorganisationen und Gewerkschaften zu einer zentralen Demo aufgerufen. Daneben gab es einen zweiten, nicht angemeldeten Protestzug. Auch die schwedische Klimaaktivistin Greta Thunberg war nach Paris gereist, um die Proteste zu unterstützen. Gegen Ende der Demo kam es in Paris erneut zu Auseinandersetzungen zwischen Teilen der Demonstrierenden und den Sicherheitskräften,

0: Die Polizei setzte Wasserwerfer ein. Die Protestbewegung scheint mit dem heutigen Tag wieder an Fahrt aufzunehmen, nachdem sie zuletzt an Dynamik eingebüßt hatte. Viele Teilnehmende sprachen gegenüber französischen Medien auch den kommenden Samstag an. Dann nämlich sind landesweit Demonstrationen gegen hohe Lebenshaltungskosten geplant. Die Aufrufe erfolgen vor allem über Social Media. Viele der protestierenden Schüler und Studierenden rufen dazu auf, sich den Demonstrationen am Samstag anzuschließen. Unterdessen beginnt in der Nationalversammlung die Beratung über das Haushaltsgesetz für 2027. Mehr Geld für Bildung, wie es die Schüler und Studierenden fordern, hat die Regierung bisher aber nicht in Aussicht gestellt.
1: Die Weltgesundheitsorganisation WHO in Genf sorgt sich um die Impfquoten weltweit. Anhaltende Kriege, gezielte Desinformation und schwindendes Vertrauen in staatliche Einrichtungen, das alles sind Probleme, die der WHO zu schaffen machen. Wie man ihnen künftig begegnen kann, dieser Frage ist Sandra Bieger nachgegangen.
2: Besonders problematisch ist für die WHO in Genf die weltweit hohe Zahl sogenannter Zero-Dose-Kinder, also Kinder, die noch keine einzige Impfung erhalten haben. Zwar hätten viele Corona-bedingte Impflücken inzwischen geschlossen werden können, doch Millionen Kinder würden noch immer nicht erreicht. Sorge bereitet der Weltgesundheitsorganisation daneben auch die Finanzierung. Der Impfallianz Gavi fehlten für die kommenden Jahre Milliardenbeträge. Die WHO befürchtet, dass das auch bestehende Impfprogramme gefährden könnte. Gleichzeitig warnen die Experten vor neuen Krankheitsausbrüchen. Diphtherie nimmt vor allem in Teilen Afrikas und des Nahen Ostens wieder zu. Polio zirkuliert weiterhin in Afghanistan, Pakistan und einigen afrikanischen Staaten. Auch bei Mpox und Ebola sehen die Fachleute weiteren Forschungs- und Handlungsbedarf.
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4: Im Studio Dirk Vilsmeier. Der Einsatz von künstlicher Intelligenz führt zu keinem größeren Verlust von Arbeitsplätzen, ist also kein Jobkiller. Zu dieser Einschätzung ist jetzt eine Studie des Instituts für Arbeitsmarkt- und Berufsforschung gekommen. Demnach wird der Mensch immer noch gebraucht, auch in Bereichen, in denen die KI mittlerweile großen Einfluss hat. Und dass jüngere Menschen sich gerade schwerer tun, in den Arbeitsmarkt zu starten, hat vor allem andere Gründe. So richtig vollständig sicher scheinen sich die Forscher mit ihrer Einschätzung dann aber doch wiederum nicht zu sein. Aus Nürnberg, Anja Bischoff.
5: Für Entwarnung sei es zu früh, sagen die Experten vom IAB. Insgesamt entwickelte sich die Vollzeitbeschäftigung in Berufen mit hoher KI-Betroffenheit seit 2022 zwar günstiger als in den anderen. Bei jungen Arbeitnehmern, die in stark von KI beeinflussten Berufen arbeiten, zeige sich allerdings ein negativer Trend. In der Altersgruppe 20 bis 29 ging die Vollzeitbeschäftigung um 1,2 Prozentpunkte stärker zurück als in Berufen, die weniger von KI betroffen sind. Als Hauptursache dafür sehen die Forschenden vom IAB aber die schwache Konjunktur. Sie habe zwischen 2022 und 2025 in wirtschaftlich angeschlagenen Branchen zu einem Beschäftigungsrückgang beigetragen, vor allem im verarbeitenden Gewerbe und in nicht akademisch geprägten Berufen. Bei den älteren Beschäftigten zwischen 30 und 64 stieg der Studie zufolge die Vollzeitbeschäftigung in KI-Berufen in diesem Zeitraum um 5-6%.
4: Es wird ein guter bis sehr guter Jahrgang beim Wein, allerdings mit einer eher unterdurchschnittlichen Ausbeute. So in etwa lässt sich die Einschätzung des Statistischen Bundesamtes und des Deutschen Weininstitutes zusammenfassen, anlässlich des Endes der diesjährigen Weinlese. Vor allem jüngere Weinberge auf leichten Böden litten, Fachleuten zufolge in diesem Jahr unter der Wasserknappheit, während ältere Reben dank ihrer tiefen Wurzeln besser mit der in den letzten Jahren zunehmenden Trockenheit zurechtkämen. Gabi Beck.
6: Deutschlands Winter erwarten in diesem Jahr eine unterdurchschnittliche Weinernte. Die Erntemenge werde voraussichtlich bei 8 Millionen Hektoliter Weinmost liegen. Das teilt das Statistische Bundesamt in Wiesbaden mit. Das waren zwar 5% mehr als im schwachen Vorjahr, aber 4% weniger als im längerfristigen Durchschnitt der Jahre 2020 bis 2025. Das bisherige Weinjahr 2026 sei durch Trockenheit und Hitze gekennzeichnet, sagen die Statistiker. Durch den Wassermangel seien die Traubenbeeren eher klein. Das wirke sich auf die zu erwartenden Erntemengen aus. Jedoch rechnet die Behörde mit einer guten Qualität. Das Deutsche Weininstitut im rheinhessischen Bodenheim geht sogar von einem Spitzenjahrgang aus. Die Weinernte fällt in den deutschen Anbaugebieten sehr unterschiedlich aus. In den

0: drei größten Regionen, Rheinhessen, Pfalz und Baden, werden deutliche Zuwächse im Vergleich zum Vorjahr erwartet. Rückgänge werden hingegen unter anderem für die Mosel, Franken und im Gebiet Saale-Unstrut vorhergesagt. Besonders gut haben sich in diesem Jahr die Rebsorten Riesling und Dornfelder entwickelt.
1: Und noch ein Blick auf die Finanzmärkte. Der DAX schloss nahezu unverändert bei 25.260 Punkten. Nach den Kursgewinnen der vergangenen beiden Handelstage kam die Erholung damit ins Stocken. Auch fallende Ölpreise und sinkende Kapitalmarktzinsen sorgten nicht für neue Impulse. Anleger warten möglicherweise auf weitere Quartalszahlen aus den USA, nachdem die ersten Bilanzen großer Banken dort heute gemischt ausgefallen waren.

0: Die Zeit gleich 7:45.
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0: Und Ann-Madeleine Gallert hat das Neueste.
2: Nach dem Rücktritt von Bärbel Baas hat der neue Arbeitsminister Alexander Schweizer seine Ernennungsurkunde erhalten. Bundespräsident Steinmeier überreichte dem ehemaligen rheinland-pfälzischen Ministerpräsidenten in Berlin das Dokument. Morgen Nachmittag legte SPD-Politiker Schweizer im Bundestag seinen Amtseid ab. Er hatte bereits betont, dass er noch offene inhaltliche Fragen bei der geplanten Rentenreform sieht. Diese müssten jetzt von Union und SPD geklärt werden. SPD und Grüne unterbrechen Sondierungsgespräche mit Linken in Berlin. Die Linkspartei hatte heute die umstrittene Politikerin Vanessa Emde in ihre Fraktion aufgenommen. Sie soll sich israelfeindlich geäußert haben, hat aber heute, wie alle linken Abgeordneten, eine Erklärung unterschrieben, in der sie sich zum Kampf gegen Antisemitismus bekennt. Grüne und SPD veröffentlichten kurz nach der Fraktionssitzung der Linken ein Statement, wonach die Sondierungen unterbrochen werden. Eichstätt befürchtet umfangreichen Datenklau. Nach dem Cyberangriff vom Wochenende hätten Unbekannte einen Großteil der Daten der Stadtverwaltung kopiert, heißt es auf deren Homepage. Die Zentralstelle Cybercrime Bayern ermittelt. Sie geht davon aus, dass mit Schadsoftware in das IT-System eingedrungen wurde. Inwieweit die Täter die Daten verwenden können, ist noch nicht klar. US-Botschafterin in Griechenland räumt ihren Posten. Kimberly Guilfoyle hat ihren Rücktritt auf X bestätigt. Das Wall Street Journal hatte zuvor Textnachrichten veröffentlicht, in denen sie einen Unterstützer des US-Präsidenten aufforderte, ihr persönlich $100.000 zu überweisen. Laut der Zeitung wollte die Ex-Botschafterin mit dem Geld Schulden bei ihrer Kreditkartenfirma begleichen. Guilfoyle war früher Journalistin beim Sender Fox News und zudem mit einem Sohn von US-Präsident Trump verlobt. Das Wetter in Bayern. In der Nacht meist wolkig und gebietsweise Regen. Temperaturen 12 bis 4 Grad.
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0: Dieselreserve, Notstromaggregat, Wasserspeicher. Landwirtschaft betreiben, das heißt heutzutage auch vorbereitet sein für den Ernstfall. Denn wenn zum Beispiel der Strom ausfällt, kann es für die Tiere im Stall schnell lebensbedrohlich werden. Wenn die Wasserversorgung stockt, ist die Ernte gefährdet. Wie gut also sind Bayerns Landwirte eingestellt auf mögliche Krisenzeiten, Naturkatastrophen oder gar Sabotage? Und welche Unterstützung bekommen sie dafür von der Politik? Katrin Bohlmann hat sich auf einem Landwirtschaftsbetrieb umgesehen.
3: Landwirt Josef Müller aus Oberostendorf im Landkreis Ostallgäu hat einen Milchviehbetrieb mit 100 Kühen. Der Schwabe ist bereits gut gerüstet für den Krisenfall. Einen 1000 Liter Diesel-Notfalltank. Das reicht, um den Hof einen Monat lang mit Energie zu versorgen. Und er hat ein Notstromaggregat.
4: Ohne Aggregat wäre es Chaos pur. Wenn die Kühe nicht mehr gemolken wären, die würden heute krank werden. Die hätten Schmerzen, weil die Milch nicht rauskommt. Das Wichtigste ist früh und abend melken. Das muss gesichert sein.
3: Strom sei ein Überlebensmittel, sagt Landwirt Josef Müller. Lüftung, Fütterung, Tränken, Melkanlagen, fast alles läuft elektrisch. Die Krisenresilienz der Landwirte. Eine Umfrage unter 16.000 Betrieben zeigt nun, es gibt dabei Schwachstellen. Landwirtschaftsministerin Michaela Kaniba.
5: Da, wo wir noch ein Stück weit Stellschrauben haben, nachzubessern, das ist oft die Lagerkapazität oder tatsächlich die Wirksamkeit und die Betriebsfähigkeit von Notstromaggregaten. All das muss natürlich bereitgehalten werden. Da geht es tatsächlich um die Absicherung und das wollen wir auch begleiten.
3: Besonders kritisch ist die Wasserversorgung im Strom- und Netzausfall. Rund 9 von 10 Betrieben hängen am öffentlichen Netz. Viele Brunnen- und Tränkesysteme funktionieren nur mit Strom. Fällt der aus, ist die Versorgung der Tiere mit Wasser unmittelbar gefährdet. Und besonderen Handlungsbedarf gibt es beim Futtermittelvorrat. Das sei je nach Betrieb unterschiedlich, so Ministerin Kaniba.
5: Wenn wir heute einen rinderhaltenden Betrieb haben, der das Grundfutter sich fast für ein Jahr sichern kann, ist es natürlich ein Unterschied zu einem Hähnchenmastbetrieb. Die haben oft keine so großen Lagerkapazitäten. Auch der Durchschlag ist natürlich ein anderer, weil die Tiere gemästet werden binnen 4 Wochen.
3: Die aktuelle Cyberattacke in Frankreich auf Supermärkte und der Verlust von Lebensmitteln dadurch zeige, dass man dagegen gewappnet sein muss, so Bayerns Landwirtschaftsministerin. Die gesamte Wertschöpfungskette müsse gesichert sein.
5: Es geht tatsächlich ums Netzwerk. Die Urproduzenten natürlich mit den verarbeitenden Betrieben, aber mit dem Lebensmitteleinzelhandel an einen Tisch zu holen und zu sagen, wo finden wir vielleicht vielleicht Schwachpunkte, die wir definitiv beheben müssen.
3: Die Beratung der Landwirte dazu soll jetzt ausgebaut werden. Auch eine Förderung beim Stallneubau mit Notstromaggregaten stellt Bayerns Landwirtschaftsministerin in Aussicht. Landwirt Josef Müller aus dem Ostallgäu hofft, dass er seine Notfallvorsorge mit Diesel- und Notstromaggregat nie für den Ernstfall nutzen muss.
4: Fast jedem macht sich irgendwo Gedanken und Sorgen, weil leider ist der Krieg viel zu nahe da. Wir hoffen, dass wir immer Frieden haben bei uns im Land.
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0: Zum zweiten Mal innerhalb von nur einer Woche ist im Schwarzen Meer vor der bulgarischen Küste ein Handelsschiff durch einen Drohnenangriff versenkt worden. 11 Seeleute werden vermisst, 5 konnten gerettet werden, so die bulgarischen Behörden. Ein weiterer Frachter wurde demnach ebenfalls in unmittelbarer Nähe der bulgarischen Hoheitsgewässer beschossen. Dessen gesamte Besatzung, bestehend aus 7 Ukrainern und 8 Aserbaidschanern, habe aber gerettet werden können. Silke Hane berichtet.
2: Aufnahmen der bulgarischen Marine heute Nacht zeigen ein Schiff in Seenot. Am Heck klafft ein riesiges Loch. Die See ist stürmisch. Später, im Hafen der bulgarischen Küstenstadt Varna, drängen sich Journalisten um einen Seemann. Eine Drohne hat 3-mal angegriffen, eine russische Drohne. Das gibt der Mann zu Protokoll. Er ist einer der Überlebenden eines neuerlichen Angriffs auf 2 Schiffe vor der bulgarischen Küste. Eines davon ist die Chelsea 3. Sie fährt unter maltesischer Flagge, ist aber in ukrainischem Besitz. Von der Chelsea 3 konnte die gesamte Besatzung gerettet werden, 15 Seeleute. So schilderte es am Morgen Ljubomir Nikolov, Generalsekretär des Innenministeriums. Bei äußerst rauer See und unter Einsatz ihres eigenen Lebens trafen Beamte der Grenzpolizei unverzüglich am Ort des Schiffs ein, das höchstwahrscheinlich von 3 Drohnen getroffen worden war, und retteten 15 Seeleute. Ein zweites attackiertes Schiff allerdings sank. 11 Besatzungsmitglieder werden noch vermisst, 5 konnten gerettet werden. Ob es sich wirklich um russische Drohnen gehandelt hat, die angegriffen haben, ist bisher nicht bewiesen. Bulgariens Ministerpräsident Rumen Radev beschuldigte Russland nicht direkt. Wir haben keine eindeutigen Beweise, um eine Partei zu beschuldigen. Die Logik legt jedoch nahe, dass das Ergebnis der Russischen Föderation nutzt. Radev bestellte deshalb die russische Botschafterin ein. Er betonte, dass die Angriffe auf Handelsschiffe im Schwarzen Meer eine erhebliche Eskalation darstellten. Bereits in der vergangenen Woche waren 2 Schiffe vor der bulgarischen Küste attackiert worden, wovon eines ebenfalls samt Besatzung gesunken war. Das ist absolut inakzeptabel. Ein weiterer Angriff in unmittelbarer Nähe der bulgarischen Hoheitsgewässer. Unser ständiger Vertreter bei der NATO und unser ständiger Vertreter bei der Europäischen Union sind informiert worden. Ich werde in Kürze mit NATO-Generalsekretär Mark Rutte sprechen. Moritz Brake, Experte für maritime Sicherheit, sieht in den Angriffen der letzten Wochen eine sehr konkrete Gefahr für Europas Sicherheit.
6: Es geht hier einerseits um Angriffe auf Handelsschiffe, das heißt, Menschen sind betroffen. Menschen haben schon ihr Leben verloren, aber das sind Handelsschiffe, von denen wir alle abhängen. Über 90% des weltweiten Handels geht über das Meer. Der Großteil der europäischen Energieversorgung und unsere gesamte Industrie und Wirtschaft hängt an Seewegen. Das heißt also, wenn man das angreift, dann greift man das Fundament unserer Wirtschaft, unserer Gesellschaften an.
2: Gerade für die europäischen Anrainerstaaten Rumänien und Bulgarien könnte eine unsichere Versorgung über das Schwarze Meer schnell zur Krise werden. Auch über diesen Seeweg werden Öl und Gas transportiert. Zwar sind die Mengen eher klein, für Rumänien und Bulgarien aber könnten sie schnell kritisch relevant werden, so der Sicherheitsexperte.
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7: Mit Patricia Gabor. Dass der FC Bayern zu den großen Mannschaften gehört, das ist klar. Aber dass die Bayern so groß sind, das ist dann doch schon wieder etwas kurios. Die Münchner spielen heute in der Champions League in Norwegen bei Viking Stavanger. Und der Bayern-Tross mit allem Drum und Dran, der hätte am Stadion gar keinen Platz gehabt. Deswegen mussten die Norweger ein paar Bäume fällen. Auch für die große TV-Produktion musste da ein bisschen Raum geschaffen werden. Stavanger holt die Axt raus, vielleicht auch die metaphorische, heute in der Partie. Das erwartet jedenfalls Münchens Innenverteidiger Jonathan Tah.
8: Sie werden sich nicht verstecken. Das hat man ja auch schon gegen Stuttgart gesehen, dass sie da Vollgas geben und sich nicht irgendwie komplett hinten reinstellen. Ich glaube nicht, dass das die Art und Weise ist, wie sie Fußball spielen wollen. Und deswegen erwarten wir da einen toughen Gegner.
7: Um 21 Uhr geht's los. Spiel Nummer 2 in der Champions League Liga-Phase. Der FC Bayern in Norwegen. Wir sind in voller Länge bei der Partie dabei hier auf BR24. Parallel dazu spielt auch RB Leipzig gegen PSV Eindhoven. So ein Keller, der ist ja gerne mal gruselig und das ist auch im Fußball nicht anders. Niemand fühlt sich im Tabellenkeller wohl, sicher auch nicht die Würzburger Kickers in der dritten Liga. Da würden sie gerne wieder rausklettern. Gerade spielen die Unterfranken auswärts beim TSV Havelse. Das ist auch ein Kellerkind, das ist der Tabellenletzte. Burkhard Tillner beobachtet die Partie für uns live vor Ort. Burkhard, die Hoffnung bei den Kickers, die war ja groß, dass da endlich mal ein paar Pünktchen zu holen sind. Aber Würzburg in Unterzahl, Rückstand zur Pause 0:2. Was ist denn da los?
9: Ja, das sieht gerade schwarz aus wie der Nachthimmel hier über Hannover für die Würzburger Kickers, die eigentlich gut ins Spiel gefunden hatten. 25 Minuten passierte nicht viel, wenn dann vor dem Tor des TSV Havelse, da gab es eine gute Kopfballmöglichkeit nach Vorarbeit von Tarsis Bonga, aber es blieb beim 0:0 und dann drei Blackouts in der Abwehr der Kickers. Das war schon bitter, das mit anzusehen. Auf der rechten Seite Havelses Velasco, Mutterseelen allein Richtung Tor unterwegs, legt quer, Ochivri trifft zum 1:0 in der 24. Minute. Und es kam noch knüppeldicker drei Minuten später, Notbremse von Faranak. Ja, für mich stark abseits verdächtig die Position des Havelser Spielers, der beteiligt war. Egal, die rote Karte galt, seitdem in Unterzahl. Ja, und es kam dann, wie es kommen musste, Ochivri trifft zum zweiten Mal. Da hatten sie den Havelser Sommer komplett ziehen lassen auf der rechten Seite. Der zieht wieder quer vors Tor. Ochivri ist da und er zieht das 2:0. Also sie haben sich nicht hängen lassen danach. Sie hatten noch mal eine große Möglichkeit. Wieder Vorarbeit Bonga, Kopfball Franjic, aber der Ball will nicht rein. Und jetzt müssen sie sich einiges einfallen lassen für die zweiten 45 Minuten.
7: Herzlichen Dank, Burkhard Tillner, für die Einschätzungen. Wie es ausgeht, das erfahren Sie in einer Stunde hier bei uns im Sport auf BR24. Die Fans waren dick eingemummelt, die Trainer hatten rote Nasen. Es war frisch in Bremen beim Spiel der deutschen Frauenfußballnationalmannschaft gegen Japan. Aber die Stimmung, die war hinterher gar nicht frostig. Die DFB-Auswahl hat das Testspiel nämlich mit 2:1 gewonnen, Christopher Klein.
10: Die deutschen Fußballerinnen feiern mit mehr als 26.000 Fans im Bremer Weserstadion ihren zweiten Sieg im zweiten Testspiel der WM-Saison. Es war ein Abend, der fußballerisch Spaß gemacht hat, weil beide Mannschaften für viele technisch gute Momente sorgten. Die Japanerinnen kamen besser in die Partie, gingen durch die Bayern-Spielerin Tanikawa nach einer Viertelstunde in Führung. Deutschland brauchte ein bisschen, um zu antworten. Nach knapp einer halben Stunde war es ebenfalls vom FC Bayern Linda Dallmann mit dem 1:1 Ausgleich. In der zweiten Halbzeit dann lange ein bisschen Leerlauf, bis die beste Spielerin des Abends, ebenfalls vom FC Bayern, Clara Bühl, diese Partie entschied mit dem 2:1 Siegtreffer in der 73. Minute. Nach dem 4:2 zum Auftakt der WM-Saison am Freitag in Karlsruhe gegen Australien gewinnt Deutschland auch gegen Japan mit 2:1.
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0: Der Blick auf die Straßen A8 München Richtung Salzburg zwischen Irschenberg und Bad Aibling steht momentan ein defekter Laster auf der rechten Spur. Bitte Vorsicht. Und A8 München Richtung Stuttgart zwischen Odelshausen und Friedberg. 11 Kilometer Stau nach Unfall mit mehreren Fahrzeugen. Zwei Spuren sind dort momentan gesperrt.

Das Wetter in Bayern. Heute Nacht überwiegen die Wolken. Immer wieder kann es etwas regnen. Zum Morgen hin ziehen sich die Niederschläge dann ganz in den Süden zurück. Danach lockert die Bewölkung auf. Hier und da bildet sich Nebel. Es ist milder als zuletzt bei etwa 12 Grad im Alpenvorland und 4 Grad an der Grenze zu Thüringen. Der morgige Mittwoch wird verbreitet grau oder neblig trüb. In Südbayern eher regnerisch. Im Laufe des Tages lässt der Regen dann aber wieder nach und die Sonne kommt zum Vorschein. Und zwar als erstes in Franken. Das Ganze bei Höchstwerten zwischen 11 und 18 Grad. Und die weiteren Aussichten. Am Donnerstag und Freitag ruhiges und trockenes Herbstwetter mit viel Sonnenschein in den Bergen und teils zähem Nebel in den Niederungen. Tagsüber steigen die Temperaturen nochmal bis auf 20 Grad. In den Nächten frische 8 bis 0 Grad.

0: 20 Uhr.
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2: Mit Holger Roman und diesen Themen: schneller Wechsel im Kabinett, nur einen Tag nach dem überraschenden Rücktritt von Bärbel Baas wird der neue Arbeitsminister Alexander Schweizer in sein Amt eingeführt. Lange Wunschliste für den Kanzler. Beim Arbeitgebertag in Berlin drängen die Unternehmer Friedrich Merz zu mehr Tempo bei den anstehenden Reformen. Und Machtpoker in Sachsen-Anhalt. Die CDU-Fraktion im Magdeburger Landtag will bei der Ministerpräsidentenwahl Anfang Dezember den Sitzungssaal geschlossen verlassen. Das ging ausnahmsweise mal ziemlich schnell. Nur einen Tag nach dem überraschenden Rücktritt von Bärbel Baas als Bundesministerin für Arbeit und Soziales wurde heute Nachmittag ihr Nachfolger ins Amt eingeführt, der ehemalige Ministerpräsident von Rheinland-Pfalz, Alexander Schweizer, ebenfalls SPD. Der 53-jährige Pfälzer ist gelernter Jurist und hat das Ressort auf Landesebene im Kabinett von Manu Dreyer schon einmal betreut, ist also sozusagen vom Fach. Und bei seinem ersten öffentlichen Auftritt im Amt hat Schweizer denn auch versichert, dass er sich unverzüglich an die Arbeit machen werde, damit sich das Projekt Rentenreform nicht unnötig verzögere. Bundespräsident Frank-Walter Steinmeier hat ihm dazu Glück gewünscht. Benjamin Großkopf.
3: Der Bundespräsident erinnerte die Bundesregierung an die Erwartung der Deutschen, das Land zu erneuern.
4: Das ist keine leichte Aufgabe, zumal in diesem schwierigen internationalen Umfeld.
3: Das Land brauche eine Regierung, die zusammenhält und anpackt, so Steinmeier weiter.
4: Und dafür wünsche ich Ihnen Kraft und gutes Gelingen. Es geht um viel.
3: Das Staatsoberhaupt hatte zuvor Bärbel Baas ihre Entlassungsurkunde überreicht, allerdings nicht öffentlich.
4: Als Bundesministerin hat sie sich in den vergangenen anderthalb Jahren einer anspruchsvollen Aufgabe gestellt, die die Bundesregierung bewältigen muss, die Zukunftsfähigkeit unseres Sozialstaates zu sichern und unsere Arbeitsgesellschaft durch eine ihrer tiefgreifendsten Transformationen zu führen.
3: Nachfolger Alexander Schweizer war früher unter anderem Arbeits- und Sozialminister sowie zuletzt Ministerpräsident in Rheinland-Pfalz. Er habe dabei gezeigt, dass Erneuerung und Wandel gelingen könnten, lobte der Bundespräsident. Und zwar, wenn man Unternehmen, Gewerkschaften und Beschäftigte an einen Tisch hole, statt über sie hinweg zu entscheiden.
4: Vor Ihnen liegen große Aufgaben, von der Zukunftssicherung des Sozialstaates inklusive Rente bis zur Sicherung der Arbeit in Zeiten des Wandels. Dafür braucht es Mut, Zuversicht, Führungsstärke, einen kühlen Kopf und auch Überzeugungskraft.
3: Schon die ersten Tage dürften für Schweizer zur Bewährungsprobe werden. Aus seinem Ministerium wird unter anderem der Gesetzentwurf zur Rentenreform erwartet. Der SPD-Vize machte heute hier in Berlin klar, so wörtlich zügig, aber gründlich arbeiten zu wollen. Schweizer vermied aber eine Festlegung auf einen genauen Zeitplan.
2: Besuche von Unionsvertretern beim Arbeitgebertag, das waren früher einmal Heimspiele aus Sicht der Politiker. Das hat sich inzwischen geändert. Angesichts der anhaltenden Rezession und des viel beklagten Reformstaus werden die Unternehmer in Deutschland immer ungeduldiger, auch mit der Union, und ihre Forderungen an die Entscheidungsträger lauter. Das war auch heute gut zu beobachten, als der Bundeskanzler im Berliner Kongresscenter am Alexanderplatz zu prominenten Wirtschaftsvertretern sprach. Der Empfang durchaus höflich, der Tonfall dringlich. Für Merz kein leichter Gang. Martin Polanski.
5: Der Kanzler und die Reformen. Friedrich Merz ist angetreten, um die Bremsen der Wirtschaft zu lösen, die Sozialsysteme fit zu machen für die Zukunft. Ziemlich angeschlagen besucht Merz heute den Deutschen Arbeitgebertag. Zum einen ist er erkältet, zum anderen ist anderthalb Jahre nach dem Start der schwarz-roten Koalition klar, die deutsche Wirtschaft hat erwartet, dass mehr auf die Spur kommt. Arbeitgeberpräsident Rainer Dulger.
6: Wir wissen längst, wohin es gehen muss. Der Zeitplan ist eng getaktet, aber der Zug fährt einfach nicht los.
5: Dulger attestiert Kanzler Merz, dass er nicht zu den Bremsern gehöre. Voranzukommen sei nun die Aufgabe für alle führenden Koalitionspolitiker.
6: Ich wünsche Ihrer Regierung Erfolg. Ich halte es für entscheidend, dass eine Regierung der demokratischen Mitte zeigt, wir erkennen die Herausforderungen und wir können sie auch wirksam lösen. Wir können Entscheidungen treffen, selbst wenn sie Widerstand hervorrufen. Das stärkt nicht nur unsere Wirtschaft, Herr Bundeskanzler, das stärkt am Ende auch das Vertrauen in unsere Demokratie.
5: Merz wird durchaus freundlich empfangen von den versammelten Wirtschaftsvertretern im Kongresszentrum am Berliner Alexanderplatz, Firmenchefs und Verbandsvertreter. Und das, obwohl eine Umfrage des Arbeitgeberverbandes BDA zu dem Ergebnis kommt, bekannt, dass 89% der Unternehmenslenker der Bundesregierung eine schlechte Arbeit attestieren. Merz weiß um die vielen miesen Umfragewerte.
0: Ich habe nicht die Absicht, der Liebling der Nation zu werden, sondern ich habe die Absicht, dieses Land so auf Kurs zu bringen, dass wir vor allen Dingen für die junge Generation wieder eine vernünftige Perspektive eröffnen. Das ist mein Anspruch.
5: Und Merz nennt einen Zeitplan für die Rentenreform. Bis Ende des Jahres wünscht er sich einen Kabinettsbeschluss, damit die Reform im ersten Quartal des kommenden Jahres vom Bundestag verabschiedet werden kann. Trotz der 10 Debatten innerhalb der Koalition, vor allem um die Abschaffung der sogenannten Rente mit 63. Merz' Erwartung an den neuen Arbeitsminister Alexander Schweizer von der SPD.
0: Arbeit im Ministerium. Und zwar so schnell und so zügig, dass wir die Gesetzentwürfe, die wir verabredet haben, die zum Teil auch schon im Entwurf da sind, so schnell wie möglich ins Kabinett bekommen.
5: Immerhin auf einen Lichtblick kann Merz verweisen. Die deutsche Wirtschaft wird in diesem Jahr stärker wachsen als bislang erwartet. Der Internationale Währungsfonds rechnet mit 1,3%. CDU-Wirtschaftsministerin Katharina Reiche warnt auf dem Arbeitgebertag aber davor, das schon als Entwarnung zu sehen. Vielmehr brauche es eine permanente Anstrengung, um Deutschland wettbewerbsfähiger zu machen. Eine Einschätzung, die auch viele Besucher des Arbeitgebertages teilen.
7: Wir haben in vielen Fällen einen Handlungsbedarf. Und da ist jetzt sozusagen die Politik auch gefordert, da jetzt tatsächlich voranzugehen.
8: Ich glaube, das ist dringend nötig und ich glaube, wir haben auch nicht mehr so viel Zeit dafür.
5: Die Arbeitgeber machen Druck, aber Kanzler Merz dürfte dieses Signal heute nicht überrascht haben.
2: Wenn sich im Landtag von Sachsen-Anhalt im Dezember der AfD-Politiker Ulrich Siegmund um das Amt des Ministerpräsidenten bewirbt, dann wird die CDU-Fraktion dem Wahlakt fernbleiben. Das haben die Christdemokraten in Magdeburg heute nach einer dreistündigen Sitzung verkündet. Der Beschluss ist ungewöhnlich und soll offenbar dem Verdacht vorbeugen bzw. das Risiko ausschließen, einer oder mehrere CDU-Abgeordnete könnten dem Rechtsausleger in geheimer Abstimmung zur nötigen absoluten Mehrheit verhelfen. Aus Magdeburg dazu Uli Wittstock.
9: Gehen, damit ein anderer nicht kommt. Das ist offenbar die Idee der CDU-Fraktion im Magdeburger Landtag. Man wolle den Sitzungssaal verlassen vor der Wahl eines Ministerpräsidenten. Das war der Vorschlag aus der CDU-Spitze. Nach dem Motto, wer nicht wählt, kann auch nichts falsch machen. Seit nämlich die AfD-Kandidaten für das Landtagspräsidium in der Geheimwahl mehr Stimmen bekamen als erwartet, liegen die Nerven blank, vor allem in der CDU. Der Vorschlag wurde heute von der CDU-Fraktion mit einer klaren Mehrheit angenommen. AfD-Spitzenkandidat Ulrich Siegmund hatte ja angekündigt, im Dezember nur im ersten Wahlgang anzutreten und damit indirekt mit Neuwahlen gedroht. Er bleibe bei diesen Plänen, so Siegmund heute im Magdeburger Landtag. Offenbar setzt Siegmund auf einen Stimmungswechsel nach dem CDU-Landesparteitag Anfang Dezember. Tatsächlich braucht die AfD mindestens 3 Stimmen von anderen Parteien, um im ersten Wahlgang mit absoluter Mehrheit gewählt zu werden. Linke, Grüne und SPD haben das ausgeschlossen. Und auch das BSW hat ja angekündigt, den Ministerpräsidenten nicht wählen zu wollen.
2: Nach Bayern. Alle Dienste der Stadtverwaltung sind lahmgelegt, das Rathaus erstmal geschlossen. Die oberbayerische Stadt Eichstätt ist Opfer eines Cyberangriffs geworden und stellt sich nun auf einen längeren Ausfall ihrer IT-Systeme ein. Wovon die Ermittler aktuell ausgehen und was der Angriff für die Bürgerinnen und Bürger bedeutet, hat Ernst Weber recherchiert.
10: Es ist noch viel unklar nach dem Cyberangriff auf die Eichstätter Stadtverwaltung. Fest steht aber, die Behörde hat vorsorglich alle Server vom Netz genommen. Viele Services

0: Dienstleistungen standen daher in dieser Woche nicht zur Verfügung. Die Stadtverwaltung war weder per E-Mail noch telefonisch erreichbar. Für dringende Fälle wurde eine Telefonhotline eingerichtet. Fest steht auch, die Angreifer konnten zahlreiche Daten rauben. Die Stadt rät daher zur Vorsicht, falls jemand in den nächsten Tagen Mitteilungen oder sogar Rechnungen erhalten sollte, die angeblich von der Stadtverwaltung stammten. Diese könnten gefälscht sein. Die Ermittler des Landeskriminalamtes und der Zentralstelle Cybercrime Bayern gehen davon aus, dass die Stadt Eichstätt mit der Internetattacke erpresst werden sollte. Eine entsprechende Geldforderung sei aber bislang noch nicht eingegangen. Hinweise auf die Täter gibt es derzeit ebenfalls noch nicht. Die Stadt Eichstätt hofft, dass sie demnächst ihre Dienstleistungen wieder ohne große Einschränkungen online anbieten kann.
1: Und Aufregung herrschte heute Mittag auch am Airport in Nürnberg. Für 2 Stunden starteten und landeten dort keine Flugzeuge, weil eine Maschine aus Korfu einen Entführungsfall gemeldet hatte. Sie wurde daraufhin von Eurofightern eskortiert. Aber es gab dann schnell Entwarnung. Der Flughafenbetrieb konnte wieder aufgenommen werden. Ein technischer Defekt scheint schuld gewesen zu sein an der Geschichte. Lasse Berger hat das Ganze rekonstruiert.
2: Es ist 10.47 Uhr Ortszeit am Flughafen Korfu. Der Flug XR-456 startet überpünktlich von der griechischen Insel. Sein Ziel? Nürnberg. Auf etwa der Hälfte der Strecke erfährt die Polizei Nürnberg von einem Zwischenfall, wie Sprecher Michael Petzold vom Polizeipräsidium Mittelfranken erklärt.
3: Wir hatten einen Code direkt aus dem Cockpit, der auf eine Geiselnahme schließen ließ. Da wir daraufhin das Cockpit nicht mehr erreichen konnten, beziehungsweise der Tower des Cockpit nicht mehr erreichen konnte, mussten wir eben vom Schlimmsten ausgehen, eben dass es sich tatsächlich um eine Geiselnahme handeln könnte. Entsprechende Mechanismen wurden dann angefahren.
2: Konkret heißt das, die Alarmstaffel der Luftwaffe wird eingeschaltet. Kampfjets aus dem bayerischen Neuburg an der Donau, wo täglich 2 Eurofighter für den Notfall bereitstehen, begleiten die Maschine aus Korfu. Für die Passagiere ein surrealer Moment.
4: Auf einmal gucken wir zur Seitenscheibe raus und auf einmal kommt ein Eurofighter mit dem Deutschen mit der Luftwaffe Zeichen. Die machen keine Spaziertour, also ist da was faul. Die waren vielleicht, ich kann nicht schlecht schätzen, echt, es war vielleicht 20, 30 Meter neben uns, parallel zu uns geflogen, Eskorte. Es war komische Stimmung, muss man sagen, weil wir haben dann auch überlegt, was könnte es noch sein. Eigentlich, ich dachte Flugzeugentführung vielleicht, weiß ich nicht.
2: Um 12.10 Uhr landet der Flieger aus Korfu pünktlich am Flughafen in Nürnberg, der zu diesem Zeitpunkt bereits abgesperrt ist. Noch einmal Polizeisprecher Petzold.
3: Unter anderem natürlich auch Spezialeinsatzkräfte des SEK und haben alle Maßnahmen getroffen, um eben für das schlimmste Ereignis, das hier im Raum stand, auch vorbereitet zu sein.
2: Dann die Entwarnung. Der Funkkontakt zwischen Tower und Pilot, er steht wieder.
3: Nach jetzigem Stand ist es wohl so, dass die Auslösung dieses Codes als auch die Tatsache, dass das Cockpit nicht mehr erreichbar war, auf einen Defekt möglicherweise des Funkgeräts im Cockpit zu schließen ist.
2: Für die Passagiere endet ein Flug, den sie wohl so schnell nicht wieder vergessen. Als sie aus der Maschine steigen, ist der Flughafen vorbereitet, so der Geschäftsführer des Airports Nürnberg, Michael Hupe.
5: Wir haben ein entsprechendes Team, SAT-Team nennt sich das, was in solchen Fällen zum Einsatz kommt und für Passagiere, die einen entsprechenden Ansprechpartner brauchen, die eine psychologische Betreuung brauchen, stehen dann zur Verfügung.
2: Kurz nach der Entwarnung läuft um 2:30 auch der Flugbetrieb in Nürnberg wieder an. Bei der Polizei starten jetzt die Ermittlungen, was die konkreten Ursachen des Funkabbruchs gewesen waren. Fest steht nur, eine mutmaßliche Drohnensichtung am Flughafen Nürnberg heute Morgen steht laut Polizei nicht in Zusammenhang mit dem Flug aus Korfu.
1: Lasse Berger über den Zwischenfall heute am Nürnberger Flughafen. Die Beschäftigten der Warenhauskette Galeria müssen die 4. Pleite in wenigen Jahren verkraften. Nicht nur ihre Arbeitsplätze stehen auf dem Spiel. Bis zuletzt stand auch nicht fest, ob sie Insolvenzgeld erhalten. Aber diese Sorge wenigstens ist jetzt vom Tisch, berichtet Hanna Heim.
6: Für die Galeria-Beschäftigten dürfte es eine Erlösung gewesen sein. Am Morgen hat die Bundesagentur für Arbeit in Nürnberg bekannt gegeben, dass sie Insolvenzgeld bekommen. Also eine Auszahlung in Höhe des Nettolohns für maximal 3 Monate. 9.650 Beschäftigte sollen von der Entscheidung profitieren. Zwar beschäftigt Galeria derzeit über 11.000 Mitarbeitende, aber für einen Teil, vor allem aus der Gastronomie- und Lebensmittelsparte, läuft derzeit bereits ein separater Insolvenzantrag. Gerüchten zufolge betragen allein die Gehaltskosten knapp 25 Millionen Euro pro Monat. Die Bundesagentur für Arbeit hat sich jetzt 10 Tage Zeit genommen, um zu prüfen, ob es für ein neues, viertes Insolvenzverfahren Geld geben kann, wenn das dritte noch nicht abgeschlossen ist. Jetzt hat sie sich also dafür entschieden, das Insolvenzgeld soll über eine Bank vorfinanziert werden, damit es schnell die Konten der Beschäftigten erreichen kann. Damit scheint der Geschäftsbetrieb zunächst zumindest abgesichert zu sein. Die eine große Frage aber bleibt, wie geht es weiter mit den 83 Galeria-Standorten und welche werden geschlossen? Die Antworten darauf ist das Management jetzt schuldig.
1: In den vergangenen 9 Jahren hat sich die Zahl minderjähriger Mobbingopfer in Deutschland fast verdoppelt. Auf aktuell mehr als 2,4 Millionen betroffene Kinder und Jugendliche. Das geht aus der neuesten Studie des Bündnisses gegen Cybermobbing hervor, die heute in Berlin vorgelegt wurde. Befragt wurden Schüler, aber auch Lehrer und Eltern. Nico Hecht.
7: Cybermobbing hat für die Opfer oft gravierende Auswirkungen. Viele berichten, dass ihre Schulleistungen absacken, sie den Unterricht schwänzen, aber auch von psychischen Problemen, von Angst- und Schlafstörungen sowie Depressionen. Besonders erschreckend, sagt der Sozialwissenschaftler und Studienleiter Franz Beitzinger, jedes vierte Opfer hat schon mal daran gedacht, sich umzubringen, wenn Schüler etwa in Messenger-Diensten oder auf Instagram wegen der Frisur oder ihrer Kleidung beleidigt werden.
8: Wenn sich sowas über Monate hinzieht, dann ständig das Aufsehen kritisiert wird, dann kann sowas dann leicht auch dann durchaus zu starken psychologischen Problemen führen, bis hin wirklich dann so Suizidgedanken und teilweise, wir hatten es ja, dann auch Suizid passiert.
7: Nahezu jedes fünfte Opfer greift aus Verzweiflung zu Alkohol, Drogen oder Tabletten. Und die Situation wird gefährlicher, sagt der Vorstandsvorsitzende des Bündnisses gegen Cybermobbing, Uwe Liest. Denn die Entwicklung von KI bietet noch ganz andere Möglichkeiten, als böse Kommentare in Chats zu schreiben.
9: Auf einmal tauche ich irgendwo auf, wo ich nie gewesen bin. Mein Kopf kann in Filme hinein professionell gebracht werden. Das heißt, es gibt ein weiteres Werkzeug, eine weitere Pistole, mit der man auf mich schießen kann.
7: So zeige die Studie kaum überraschend, die Zahl der Cybermobbing-Opfer nehme weiter zu. Jedes fünfte Schulkind sei schon mal betroffen gewesen. Das seien gut 2,4 Millionen junge Menschen, so die Studienmacher. Dabei spielen sich die allermeisten Fälle in der eigenen Schule ab. Eine große Mehrheit der Kinder, Eltern und Lehrer sieht deswegen dringenden Bedarf, gegenzusteuern. So wollen Eltern laut Befragung ein Social-Media-Verbot bis 16 und Lehrer ein Handyverbot an Schulen.
9: 76% der Eltern und 81% der Lehrer sagen, ja, wir fordern das. Im Grunde ist das ganz deutlich ein Hilferuf. Wir können nicht mehr. Helft uns.
7: Die Studienmacher selber, das Bündnis gegen Cybermobbing, hält dagegen Prävention für wichtiger als ein Social-Media-Verbot. Dabei müsse man früh beginnen, die Kinder aufzuklären über die Gefahren im Internet und auf Social Media, sagt Uwe Liest.
9: Das heißt, wir müssen sie schon auch in dem Alter 5, 6 Jahre an die Hand nehmen, mit ihnen gemeinsam einen Internetführerschein machen. Und das heißt jetzt nicht nur, wie Software funktioniert, sondern vor allen Dingen, wie verhalte ich mich, das Sozialverhalten gegenüber den Mitmenschen im Internet.
7: Und das Bündnis fordert bereits seit Jahren ein Gesetz gegen Cybermobbing, um Täter sanktionieren zu können, wie etwa in Frankreich. Dort können jugendliche Täter nach Mobbingangriffen der Schule verwiesen werden. In Deutschland, sagt Cybermobbing-Studienmacher Liest, würden immer noch die Opfer die Schule verlassen, um sich vor den Tätern in Sicherheit zu bringen.
1: Nico Hecht über den schmerzhaften und schwierigen Kampf gegen Cybermobbing. Tausende junger Menschen sind heute wieder in Frankreich auf die Straße gegangen, um für bessere Lern- und Studienbedingungen zu demonstrieren. Vielerorts blieb es friedlich, doch an einigen Orten kam es dann doch wieder zu Zusammenstößen mit der Polizei. Und es gab auch wieder prominente Unterstützung für die Schüler. Caroline Diller.
10: Sie wollen rien lâcher, in nichts nachgeben und haben ihre Forderungen erneut lautstark auf die Straße getragen. Knapp einen Monat nach Beginn der Proteste haben Schüler und Studierende in Frankreich erneut für mehr Lehrkräfte, kleinere Klassen sowie eine Abschaffung von Parcoursup demonstriert, des Systems zur Vergabe von Studienplätzen, das viele als ungerecht empfinden. Sie fordern außerdem Investitionen in Höhe von 10 Milliarden Euro in die französischen Gymnasien. In Paris hatten Jugendorganisationen und Gewerkschaften zu einer einer zentralen Demo aufgerufen. Daneben gab es einen zweiten, nicht angemeldeten Protestzug. Auch die schwedische Klimaaktivistin Greta Thunberg war nach Paris gereist, um die Proteste zu unterstützen. Gegen Ende der Demo kam es in Paris erneut zu Auseinandersetzungen zwischen Teilen der Demonstrierenden und den Sicherheitskräften. Die Polizei setzte Wasserwerfer ein. Die Protestbewegung scheint mit dem heutigen Tag wieder an Fahrt aufzunehmen, nachdem sie zuletzt an Dynamik eingebüßt hatte. Viele Teilnehmende sprachen gegenüber französischen Medien auch den kommenden Samstag an. Dann nämlich sind landesweit Demonstrationen gegen hohe Lebenshaltungskosten geplant. Die Aufrufe erfolgen vor allem über Social Media. Viele der protestierenden Schüler und Studierenden rufen dazu auf, sich den

0: Demonstrationen am Samstag anzuschließen. Unterdessen beginnt in der Nationalversammlung die Beratung über das Haushaltsgesetz für 2027. Mehr Geld für Bildung, wie es die Schüler und Studierenden fordern, hat die Regierung bisher aber nicht in Aussicht gestellt.
1: 21 Sanktionspakete hat die Europäische Union bis Anfang dieser Woche gegen Russland verhängt. Gestern ist ein weiteres, das 22. dazugekommen. Es ist besonders umfangreich und richtet sich gegen Personen, Organisationen und Unternehmen, die den Kreml bei seinem im Februar 2022 begonnenen Angriffskrieg gegen die Ukraine unterstützen. Die Strafen, Einreisesperren, Ausfuhrverbote oder Beschränkungen finanzieller Transaktionen gehören zum bekannten Arsenal Brüssels. Was aber haben sie bis jetzt gebracht und was können sie noch erreichen? Diese Fragen hat unser langjähriger Moskau-Korrespondent Jörg Blaschke beleuchtet.
2: Vorweg, die EU-Sanktionen gegen Russland wirken. Aber das heißt nicht, dass sie auf absehbare Zeit den Krieg des Kreml gegen die Ukraine stoppen. Immerhin, Russlands Exporterlöse sind beispielsweise durch das Ölembargo zurückgegangen. Aber die russische Wirtschaft ist nicht zusammengebrochen. Bisweilen verzeichnen Experten sogar Wachstum, vor allem wegen hoher Staatsausgaben für den Krieg und die Rüstungsindustrie. Die Sanktionen stoßen grundsätzlich an Grenzen. Russland hat nämlich Handelsströme nach China, Indien, die Türkei und Zentralasien umgelenkt. Dadurch werden Verluste teilweise ausgeglichen. Wenn das Ziel war, Russland unmittelbar zum Kriegsende zu zwingen, waren die Sanktionen bislang erfolglos. Wenn das Ziel war, Russlands wirtschaftliche und technologische Leistungsfähigkeit langfristig zu schwächen und die Kriegsführung teurer zu machen, dann zeigen die Sanktionen nach Einschätzung vieler westlicher Institutionen durchaus Wirkung. Die Sanktionen erhöhen die Kriegskosten und erschweren die Modernisierung der russischen Wirtschaft. Die politischen Entscheidungen im Kreml verändern sie aber nicht.
1: Und noch dies, Papst Leo XIV. Hat nach offiziellen Angaben des Vatikans seine Operation an der Lunge gut überstanden. Der Eingriff zur Entfernung eines Knotens sei erfolgreich verlaufen, teilte ein Sprecher in Rom mit. Der Papst wird voraussichtlich noch eine Woche im Krankenhaus bleiben. Das waren noch einmal die wichtigsten Nachrichten und Berichte des Tages aus dem BR24-Sendezentrum in München-Freimann. Hier geht's in Kürze weiter mit Live-Fußball. Wir übertragen die Champions-League-Begegnung Viking Stavanger gegen den FC Bayern München. Anpfiff ist um 21 Uhr. Zuvor aber noch etwas politischer Hintergrund. Bleiben Sie weiter gut informiert.
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4: Der spanische Ministerpräsident Pedro Sánchez ist ein politischer Überlebenskünstler. Und gerade bringt er einen seiner riskantesten Moves. Vor gut einer Woche hat Sánchez Neuwahlen ausgerufen, denn er will ein Momentum nutzen. In Spanien gehen gerade Zehntausende auf die Straßen, um gegen zu hohe Mieten und Wohnungsnot zu demonstrieren. Davon will der linke Sánchez profitieren. Welche Erfolgsaussichten dieses Manöver hat, das analysieren wir heute mit Sebastian Kisters. Er ist ARD-Korrespondent in Madrid. Und er erzählt uns auch, warum der Besuch des spanischen Königs diese Woche in der Exklave Ceuta Sánchez noch einen Strich durch die Rechnung machen könnte. 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Ein Thema in aller Tiefe. Mein Name ist Nadja Mitzkat. Hallo Sebastian, schön, dass du da bist.
5: Hallo Nadja. Ich nehme euch mal mit auf die Puerta del Sol. Das ist das Herz Spaniens, das Herz Madrids, Kilometer Null. Von hier beginnen alle Angaben, Straßen, die sich durchs Land ziehen, Autobahnen. Also ein sehr, sehr wichtiger Ort. Wenn wir von oben drauf schauen, sah das so aus, als wären immer mehr getupfte Pünktchen, die dort hinkommen. Blaue, graue, grüne. Sind Zelte gewesen von Menschen, die hier viele wie so eine Art Zweitwohnsitz sich aufgebaut haben, um zu protestieren. Ne? Immer wieder mal nach Hause gegangen sind teilweise, aber dann tagsüber und auch nachts ins Zelt immer mal wieder gekommen sind. Dann zog fetter Regen über Madrid und große blaue Planen wurden dann über diesen Zeltplatz gespannt. Die flattern jetzt im Wind und es sieht so ein bisschen aus, als habe sich dieser Protestcamp jetzt verpuppt. Wir haben da Leute getroffen wie Carlos. Bischof Pulli, lockiges schwarzes Haar, 30 Jahre alt.
6: Mi edificio lo compró un fondo buitre, Bencar Capital, el pasado 6 de noviembre.

0: Und er hat uns erzählt, warum er Teil dieses Camps ist. Also er sagt, das Gebäude, in dem er mit seiner Frau wohnt, mit Paula, wurde im November von einem Fonds gekauft und dann sei ein Fax gekommen, dass sie aus ihrer Wohnung müssen. Deshalb sagt er, wir sind auch betroffen und sie hätten jetzt mit diesem Fonds verhandelt, um bleiben zu können, aber es sei so gut wie unmöglich. Und er sagt, wir wissen nicht, wohin wir gehen sollen, was wird passieren. Und weil es so viele dieser Fälle gibt, tagtäglich, sind diese Demonstrationen gegen Wohnungsnot gerade nicht nur in Madrid, sondern im ganzen Land.
1: Und sag mal, wieso treibt das Thema Wohnungsnot die Menschen gerade jetzt so stark auf die Straße?
0: Also das Thema Wohnungsnot, Mietwucher, in allen Umfragen ist das seit Jahren auf Platz Nummer 1, wenn Menschen gefragt werden, was ist euer größtes Problem in Spanien? Und dann passiert dieser ja jetzt schon ikonische Moment.
2: Als die 87-jährige Mari Carmen Abascal zwangsweise aus ihrer Wohnung in Madrid geholt wurde, war die Empörung bei vielen Spaniern groß. Landesweit demonstrieren die Menschen seitdem gegen die Wohnungspolitik.
0: Die 87-jährige Frau wird aus ihrer Wohnung verbannt, wo sie 70 Jahre gelebt hat, soll statt rund 500 Euro 1650 Euro zahlen und kann das nicht. Menschen stehen davor, protestieren. Und dann wird aus diesem einen Moment eine große Bewegung. Mittlerweile ist Mari Carmen gestorben, 87 Jahre alt. Und am Rande dieses Protestcamps gibt es jetzt so einen kleinen Altar, also gebaut aus Einkaufskörben. Da steht ein Bild drauf von ihr, ein Aquarellbild. Und darunter hat jemand gepinselt, du hast Geschichte geschrieben.
1: Und mittlerweile gibt es ja sogar Demonstrationen für sie, Gedenkmärsche für Mari Carmen. Und auch hier in Deutschland ist das ja ein Thema, was viele bewegt, was man kennt. Viele Menschen in den großen Städten haben Probleme, bezahlbare Wohnungen zu finden. Das klappt teilweise nur durch komplizierte Tauschverfahren. Wie ist das in Spanien? Wie stellt sich da gerade die Lage auf dem Wohnungsmarkt dar?
0: Es gibt zwei große Probleme. Das erste Problem ist, Spanien war in den vergangenen Jahren sehr beliebt. Es hat viel Zuwanderung gegeben und viel Tourismus. Das heißt, die Nachfrage ist extrem gestiegen nach Wohnraum. Im Moment fehlen laut diverser Studie mehr als 700.000 Wohnungen in Spanien. Dazu muss man darüber hinaus noch wissen, es gibt kaum Sozialwohnungen. Also Spanien ist im europäischen Vergleich ganz weit abgeschlagen. So, und jetzt kommt das zweite große Problem, das Mietrecht. Mietverträge laufen hier in der Regel 5 Jahre. Und dann ist zurück auf los. Dann wird der Preis für eine Miete neu festgelegt. Und ich kenne viele Menschen, denen es so ergangen ist, dass nach 5 Jahren die Miete um 30, 40, manchmal 50% gestiegen ist. Das heißt, das ganze Land gefühlt zittert dauernd, was ist, wenn der Mietvertrag ausläuft? Was werden die Besitzer verlangen? Und werde ich mir das noch leisten können? Für viele ist diese Frage existenziell.
1: Und diese existenzielle Frage hat Pedro Sánchez ja jetzt auch politisch aufgegriffen.
3: Der spanische Ministerpräsident Sánchez hat Wahlen für Ende November angesetzt. Damit zog er sie um gut ein halbes Jahr vor.
1: Und zwar in direktem Zusammenhang mit diesem Problem.
3: Auslöser war die Abstimmungsniederlage seiner Minderheitsregierung. Sie hatte im Parlament keine Mehrheit für ihre Gesetze gegen die Wohnungsnot bekommen.
1: Was genau ist da sein Kalkül dahinter?
0: Er spekuliert darauf, dass aus einer Stimmung, die im Moment im Land herrscht, Stimmen werden. Also in Umfragen liegt er abgeschlagen zurück mit seinem linken Regierungsbündnis. Und er hofft jetzt, dass dieses Problem so präsent ist, dass es Menschen A an die Urnen treibt und B möglichst viele Menschen ihm seine Stimme geben. Er setzt jetzt auf das Thema Wohnungsnot, Mieterschutz.
1: Warum konnte sich denn Pedro Sánchez mit seinen Vorschlägen, die Lage auf dem Wohnungsmarkt zu entspannen, nicht durchsetzen im Parlament?
0: Spanien hat eine Minderheitsregierung, bestehend aus den Sozialdemokraten von Pedro Sánchez und einem linken

0: Linken-Bündnis. Die haben im Parlament aber nie eine eigene Mehrheit gehabt, sondern eine Minderheitsregierung gebildet. Mhm. Und hier, anders als in Deutschland, kommt es sehr zwischen linkem und rechtem Lager kommt es sehr auf Regionalparteien an, die im Parlament sitzen. Ostgalizien, Kanaren und Baskenland und die Katalanen. Und die haben jetzt nicht alle seine linken Vorhaben, haben denen nicht zugestimmt.
1: Aber Sanchez muss sich ja schon als linker Politiker den Vorwurf gefallen lassen, dass er es in seiner Amtszeit nicht geschafft hat, das Thema Wohnen vorher zu adressieren und für Verbesserungen zu sorgen, oder?
0: In der Tat, da hast du recht, er hat 8 Jahre gehabt und jetzt auch in Sachen sozialen Wohnungsbau oder so, hat er da wenig vorangetrieben. Aber weil Sanchez immer nur eine Minderheitsregierung hatte, hat er halt in manchen Fällen auch nicht urlinke Politik machen können. Gehen wir zurück ins Jahr 2023. Mhm. Pedro Sanchez verliert die Wahl, die letzte, ist nur 2. Sieger. Aber das rechte Lager hat keine eigene Mehrheit. So, jetzt gelingt es Sanchez, Regionalparteien einzubinden. Unter anderem die von Carles Puigdemont. Das ist der Mann, der Katalonien in die Unabhängigkeit führen wollte mit seiner Partei.
2: Der Sozialist Pedro Sanchez bleibt Ministerpräsident in Spanien. Entscheidend für seine Wiederwahl war die Unterstützung katalanischer Separatisten.
0: Viele, die Sanchez nicht mögen, bezeichnen das als Sündenfall, mit jenen Katalanen, die Spanien spalten wollen, zusammenzuarbeiten.
3: Im Oktober 2017 führte Kataloniens Regionalregierung ein Referendum über die Unabhängigkeit durch, obwohl das spanische Verfassungsgericht das vorher für illegal erklärt hatte.
0: Es gibt so eine Art Deal. Sanchez bietet den Separatisten ein Amnestiegesetz an, was das illegale Referendum angeht von 2017. Dafür unterstützen die Separatisten Sanchez im Parlament. Aber eben nicht bei allen Vorhaben. Also die katalanischen Separatisten ist keine linke Partei.
1: Das heißt, aufgrund dieser politischen Konstellation konnte er zum Teil nicht die Projekte durchbringen, die Themen, die er eigentlich hätte durchbringen müssen für seine Wählerinnen und Wähler.
0: Zumindest die er hätte durchbringen wollen, sicherlich. Mhm. Ja.
1: Und was ist er denn eigentlich für ein Typ? Weil ich finde, wenn ich dir da so zuhöre, da so ein Bündnis zu schmieden, obwohl man in der Wahl eigentlich nur der Zweite geworden ist, da spricht ja ein gewisses politisches Gespür für mich raus.
0: Also Pedro Sanchez ist ein Mann, der extrem polarisiert. Du wirst in Spanien, glaube ich, niemanden finden, wenn du sagst, wie findest du Pedro Sanchez, der mit den Schultern zuckt. Also für die einen ist Pedro Sanchez ein Verräter, ja, weil er mit den katalanischen Separatisten gemeinsame Sache gemacht hat, um an der Macht zu bleiben.
1: Und hat er da vorher was anderes versprochen?
0: Ja, hatte er. Er hatte gesagt, ein Amnestiegesetz kommt nicht in Frage, wäre vermutlich nicht verfassungskonform. Als er dann die Stimmen in Aussicht hatte, um Regierungschef zu bleiben, hat er gesagt, ein Amnestiegesetz ist eine gute Sache, um diesen Konflikt zu befrieden. Das ist übrigens gelungen auch. Das Amnestiegesetz hat zu dieser Befriedung beigetragen. Problem für viele war natürlich nur, dass er vorher das Gegenteil behauptet hat. Da gab es sofort Massenproteste in Spanien. Also für die einen ist er Verräter, für jene, die ihm ein bisschen wohlgesonnener sind, ist er Überlebenskünstler, weil er sich immer wieder aus ausweglosen Situationen befreit hat, wie eben dieser nicht gewonnenen Wahl 2023. Und ja, jetzt im Moment steht, wenn man so will, der Überlebenskünstler gerade wieder vor einer Herausforderung, weil die Umfragen zuletzt nicht danach aussahen, dass er im Amt bleiben könnte.
1: Warum steht er da so schlecht da an diesen Umfragen?
0: Also Sanchez hatte eigentlich einen guten Sommer. Spanien wurde Fußballweltmeister, der Papstbesuch hat schöne Bilder gebracht. Also den Sommer über wird es ein bisschen ruhiger. Und dann passierte Ceuta.
4: Die spanische Exklave Ceuta an der nordafrikanischen Küste. Immer wieder überqueren Migranten die Grenze, um auf EU-Gebiet zu gelangen. Jetzt teilten die örtlichen Behörden mit, in den vergangenen Tagen seien fast 60.000 Menschen gekommen. Ceuta grenzt an Marokko und ist eine von 2 spanischen Exklaven auf dem afrikanischen Kontinent.
0: Dieser Moment, den viele als Kontrollverlust erlebt haben, dass also dieses kleine Stück spanisches Staatsgebiet

0: Ceuta war ganz klar bei den Konservativen. Kontrollverlust. Wir brauchen einen starken Staat. Und dann passiert dieser Moment Räumung, Wohnung einer 87-Jährigen, die erschöpft in einen Krankenwagen getragen wird.
1: Und muss man dann sagen, damit war eigentlich der Fall der 87-jährigen Rentnerin Marie Carmen ein Glücksfall für ihn, politisch gesprochen?
0: Das mag zynisch klingen, aber genau so ist das. Mhm. Und wir haben erstmals seit Jahren wieder ein soziales Thema in den Schlagzeilen. Das war für Sanchez wie ein Geschenk. Und viele haben ihm offensichtlich auch geraten, jetzt ist das Momentum auf unserer Seite. Jetzt musst du Neuwahlen verkünden. Und das hat Sanchez dann gemacht und mit großem Pathos vorgetragen.
2: Los españoles y españolas tenéis que decidir.
0: Er sagt, Spanierinnen und Spanier, ihr müsst jetzt entscheiden, was wollt ihr? Wollt ihr euch der ultrarechten Welle anschließen, die überall, wo sie regiert, Rückschritt verursacht?
2: O deseáis que España continúe siendo un baluarte de apertura y de justicia social y de responsabilidad medioambiental.
0: Oder wollt ihr, dass Spanien Vorreiter bleibt für Offenheit, soziale Gerechtigkeit und Umweltschutz? Also das ganz große Bild gezeichnet und damit verkündet, es gibt am 29. November Neuwahlen.
1: Und damit setzt er ja eigentlich auch schon den Ton für den Wahlkampf, ne? Er macht so eine Grundsatzentscheidung auf.
0: Das war eine Wahlkampfrede. Das war die erste große Wahlkampfrede. Überhaupt keine Frage.
1: Und was bedeutet das denn mit Blick auf den Wahlkampf? Also womit rechnest du? Was kann man da erwarten?
0: Wir werden, glaube ich, einen knallharten Lagerwahlkampf hier erleben. Mit übelsten Beschimpfungen garniert. Auf der Seite der Konservativen ganz klar zu viel Migration, Kontrollverlust Ceuta und auf der linken Seite mehr Mieterschutz, mehr soziale Gerechtigkeit.
1: Nimm uns da auch noch mal ein bisschen genauer mit. Linkes und rechtes Lager, wer steht sich da gegenüber?
0: Also wir haben auf der einen Seite Pedro Sanchez und ein linkes Bündnis, Sumar und Podemos. Auf der anderen Seite haben wir die Partido Popular, das kann man vergleichen mit der CDU in Deutschland, und die Ultrarechtspartei Vox. Im Moment kommen die PP und Vox auf eine Mehrheit. Wenn jetzt Wahl wäre, laut Umfragen bekämen sie über 50%.
1: Und die Partei von Pedro Sanchez, das würde ja im Deutschen so den Sozialdemokraten entsprechen. Würden die denn eigentlich mit den Konservativen, mit der Partido Popular, eine Koalition eingehen können?
0: Anders als in Deutschland ist das hier undenkbar. Also Partido Popular und die Sozialdemokraten hier, da gibt es keinerlei Verbindung, da gibt es keinerlei Kontakt. Ich habe hier oft das Gefühl, wenn ich mit Leuten spreche, man muss gar nicht so sehr für die eigene Position sein. Es geht erstmal immer darum, gegen die anderen zu sein. Mhm. Die anderen zu diskreditieren und beschimpfen. Wenn man Alberto Feijó zugehört hat, dem konservativen Vorsitzenden der Partido Popular und Oppositionsführer, dann merkt man schon, in welche Richtung er so geht. Also für die Konservativen ist Sanchez absolut ein Objekt, was beseitigt werden muss.
3: Por fin puede irse quien nunca debió llegar tan lejos.
0: Er hat gesagt, endlich wird derjenige gehen, der niemals so weit hätte kommen dürfen. Endlich wählen wir und Spanien entscheidet sich, welches Land es sein will.
1: Und wird dieses Kalkül aufgehen? Also schafft das Feijó, sich dagegen Sanchez zu positionieren? Hat er gute Chancen?
0: Im Moment sieht es so aus. Also die Umfragen sprechen für ihn. Jetzt muss man natürlich, der richtige Wahlkampf hat noch gar nicht begonnen. Bisher ist der Oppositionsführer, der Konservative, vor allem fast ausschließlich dadurch aufgefallen, dass er gesagt hat, Sanchez muss weg. An allem Bösen ist Sanchez schuld. Wir wissen relativ wenig davon, was er eigentlich will, von welchem Spanien, also welche Zukunftsvision er so hat für Spanien. Mhm. Wirtschaftlich geht es Spanien gerade ziemlich gut. Spanien hat ein Wachstum von gut 2,5%. Da träumt Deutschland von. Spanien hat so viel Beschäftigte wie nie zuvor. Börse läuft glänzend. Also an der Stelle spüren Menschen schon, es läuft gerade

0: schlecht. Und ich glaube, das wird für die Konservativen nicht einfach.
1: Und wenn wir noch mal zu diesem Protestcamp, zur Zeltstadt zurückgehen und einmal an die Neuwahlen denken, die ja jetzt für den 29. November angesetzt sind. Wie schauen die Leute denn dort vor Ort auf diese Wahlen und stehen die eher auf der Seite von Sanchez?
0: Nicht glasklar, weil viele Leute sagen, egal wer regiert hat, es ist zu wenig passiert. Also Paula zum Beispiel, die wir dort getroffen haben, das ist die Freundin von Carlos, den wir am Anfang gehört haben. Also die beiden, denen es droht, dass sie aus ihrer Wohnung fliegen und die nicht wissen, wie es weitergehen soll. Sie sagt, aktuell vertrauen wir überhaupt niemandem. Sondern nur ja, im Grunde uns selbst, den Druck, den wir erzeugen. Und wenn nicht jetzt, dann werden wir später Erfolg haben. Wir weichen keinen Schritt zurück und werden den Konflikt notfalls eskalieren lassen. Also für Sanchez geht es jetzt darum, Schlüsselmomente zu nutzen. Also gelingt es ihm, dass diese Proteste dazu führen, dass Menschen sagen, Sanchez kann uns in diesem Land besser schützen, wenn es darum geht, dass wir überhaupt Wohnungen bekommen, um zu leben. Also inwieweit wird sich das fortschreiben, was wir an der Puerta del Sol sehen? Und inwieweit wird ein Generalstreik, der für den 11. November von Gewerkschaften hier angekündigt worden ist, inwieweit wird der auch nochmal für so einen Moment sorgen, wo Menschen das Gefühl haben, stimmt, Wohnungsnot ist das drängendste Problem des Landes und wir geben unsere Stimme jemandem, der verspricht, die zu lösen.
1: Du hast ja gesagt, diese schlechten Umfragewerte für Pedro Sanchez und seine Partei, die stehen im Zusammenhang mit Ceuta und dem staatlichen Kontrollverlust, den die Menschen da wahrgenommen haben. Wie sehr schwelt denn dieses Thema noch so unterhalb der großen Mietproteste?
0: Für Sanchez könnte es an einem Punkt jetzt nochmal unangenehm werden. Das wird mutmaßlich heute und morgen passieren, weil der spanische König erstmals nach Ceuta fährt. Und hat die Regierung viel dafür getan, dass es Bilder geben wird bei diesem Besuch, die nicht mehr so sehr von Kontrollverlust erzählen. Also in den letzten Tagen sind Strände geräumt worden, wo es auch provisorische Zeltstädte fast schon gab, Zeltplätze von vor allen Dingen jungen Marokkanerinnen und Marokkanern. Also diese Bilder, glaube ich, wird es nicht geben. Man hat die entweder zur Grenze gebracht, dass sie doch nach Hause gehen oder eben in verschiedene Einrichtungen verteilt. Aber das wird jetzt halt eine der spannenden Fragen, inwieweit Ceuta doch nochmal so ins kollektive Bewusstsein sickert oder ob andere Ereignisse und Bilder kurz vor der Wahl so das allgemeine Empfinden im Land prägen werden.
1: Jetzt haben wir einige Sachen gehört, die sozusagen Sanchez auf der Haben-Seite hat, wofür er authentisch steht. Und auf der anderen Seite gibt es aber eben die Punkte, wo er angreifbar ist, von zum Beispiel konservativer Seite aus. Wie schätzt du das denn ein? Wird Sanchez es jetzt nochmal schaffen und nochmal Ministerpräsident werden können?
0: Ich sage immer, Sanchez ist wie eine Katze. Der hat 7 Leben und erst 6 sind weg. Also ausgeschlossen ist nichts. Es sieht im Moment nicht danach aus. Also er liegt wirklich abgeschlagen zurück. Aber das war vor der letzten Wahl nicht viel anders. Und dann hat er am Ende eine Regierung bilden können. Eine Minderheitsregierung. Insofern ist alles möglich. Wir leben in jedem Fall in einem tief gespaltenen Land. Ich traf neulich meine Nachbarin, Ende 70. Die hatte einen sehr schönen roten Mantel an. Und ich sag, hey, Frau in Rot, schick. Und dann fängt sie an zu schimpfen. Ich bin nicht rot, niemals würde ich Sanchez wählen. Und ich sag, Petra, ich wollte mit dir über deine Jacke reden und nicht über Politik. Aber dieses kleine Beispiel zeigt, wie gespalten dieses Land ist. Also dass eine rote Jacke schon fast für Streit sorgen kann.
1: Sebastian, ich danke dir fürs Gespräch.
0: Sehr gerne. 11K

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1: Ein schneller Blick auf die Straßen. Zwei Meldungen liegen uns momentan vor. A6 Nürnberg Richtung Heilbronn. Am Kreuz Nürnberg Süd in der Überleitung zur A73 Richtung Nürnberg gibt es momentan Behinderungen nach einem Unfall. Und A8 München Richtung Stuttgart. Zwischen Adelzhausen und Friedberg stockt der Verkehr. Die Unfallstelle ist aber inzwischen geräumt. Das Wetter in Bayern: heute Nacht überwiegen die Wolken. Immer wieder kann es etwas Regen geben. Zum Morgen hin ziehen sich die Niederschläge dann ganz in den Süden zurück. Danach lockert die Bewölkung auf. Hier und da bildet sich Nebel. Es ist milder als zuletzt bei etwa 12 Grad im Alpenvorland. Der morgige Mittwoch wird verbreitet grau oder neblig trüb. In Südbayern regnerisch. Im Laufe des Tages lässt der Regen dann nach und die Sonne kommt zum Vorschein. Das Ganze bei Höchstwerten zwischen 11 und 18 Grad. Und die weiteren Aussichten: am Donnerstag und Freitag ruhiges und trockenes Herbstwetter mit viel Sonnenschein in den Bergen und teils zähem Nebel in den Niederungen. Tagsüber steigen die Temperaturen nochmal auf etwa 20 Grad. In den Nächten gibt es frische 8 bis 0 Grad. Und damit übergebe ich an meine Kollegin Patricia Gabor vom Sport, die uns einstimmt auf die Champions League-Begegnung heute Abend. Viking Starbanger gegen FC Bayern München. Anpfiff ist um 21 Uhr.
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2: Wir knipsen das Flutlicht an und drücken auf den Knopf für die Hymne, bei der man vielleicht nicht jedes Wort versteht, aber das Wort Champions, das ist nicht zu überhören. Gleich geht's los mit dem FC Bayern in der Fußball-Champions League. Die Münchner spielen in Norwegen gegen Viking Stavanger. Wir übertragen die vollen 90 Minuten oder wie lange auch immer das Spiel dauert, hier bei BR24. Gleich sind auch unsere Reporter vor Ort am Start. Wir reden vorab über die Partie, aber erstmal gibt's ein kleines Zwischenzeug für die Fußballerinnen der deutschen Nationalmannschaft. Die sind in die WM-Saison reingerauscht mit zwei Testpartien. Vergangene Woche haben sie mit 4:2 gegen Australien gewonnen, vorhin dann mit 2:1 gegen Japan. Christopher Klein hat die Partie in Bremen für uns beobachtet. Ich habe mit ihm über den Spielverlauf gesprochen, denn 2:1, das klingt knapp, aber war es das auch?
3: Naja, ich fand schon, dass es insgesamt ein verdienter Sieg war für die DFB-Frauen. Das hat sich aber nicht von Beginn an der Partie so abgezeichnet. Denn erstmal sind die Japanerinnen in Führung gegangen. 0:1 aus deutscher Sicht, 15. Minute durch die Bayern-Spielerin Tanikawa. Dann haben die DFB-Frauen so ein bisschen gebraucht. Sie hatten zwar von Beginn an viel Ballbesitz, immer auch mal wieder dominante Phasen. Aber wirklich was daraus machen können, das hat ein bisschen gedauert. 28. Minute, wieder eine Bayern-Spielerin, Linda Dahlmann mit dem Ausgleich. Und was soll ich sagen, auch die spielentscheidende Situation. Der Treffer zum 2:1 nach der Pause war durch eine Bayern-Spielerin, und zwar Clara Bühl, 73. Minute. Also der FC Bayern hat, ein bisschen übertrieben gesagt, dieses Spiel heute geprägt. Insgesamt eine gute Leistung der DFB-Frauen, auch ein verdienter Sieg und auch in der Höhe verdient. Vielleicht hätte es noch ein Tor mehr sein können, aber das war schon in Ordnung so.
2: Jetzt sind solche Tests ja dazu da, um zu schauen, was schon gut läuft, aber natürlich vor allem auch, um zu gucken, was es denn noch so zu meckern gibt, gerade natürlich jetzt im Hinblick auf die Entwicklung Richtung WM. Was wäre das denn aus deiner Sicht nach dem Spiel heute?
3: Also ich glaube, dass wir schon mittlerweile in dem Stadium sind, wo Bundestrainer Christian Wück und sein Team wirklich bis ins kleinste Detail gucken können. Die Basics stimmen, vor allem die Offensive gefällt mir gut. Und in der Defensive läuft es auch schon gut, aber es gibt eben immer mal wieder so ein, zwei Situationen, die dann eben gegen starke Teams wie beispielsweise Japan zu Gegentoren führen können. Das war ja in der 15. Minute auch so. Da hatte Tanikawa einfach zu viel Platz zwischen den Innenverteidigerinnen der Deutschen und hat diesen Platz genutzt. Und das wird Bundestrainer Christian Wück schon im Hinterkopf behalten. Denn aus der Kategorie Japan gibt es natürlich noch andere Top-Vereine, hätte ich fast gesagt Top-Nationen, die dann im kommenden Sommer bei der WM in Brasilien warten, die auch solche kleinen Schnitzer ausnutzen werden. Der Weg ist richtig und gut, aber natürlich sind wir bei der Perfektion noch nicht angekommen. Die gibt es ja auch quasi nie im Fußball.
2: Das stimmt. Jetzt hat ja FC Bayern-Torhüterin Enna Mamutović zwischen den Pfosten gestanden, auch in der vergangenen Partie gegen Australien letzte Woche. Ann-Kathrin Berger, das ist ja eigentlich die Nummer 1, aber die macht Pause. Enna Mamutović, die wurde neulich schon von den Bayern gepusht, so nach dem Motto, sie soll Berger irgendwann ablösen. Wie schätzt du denn die Leistung von Enna Mamutović ein?
3: Ich fand, Enner Mamutović hat heute all das gehalten, was sie halten konnte. Beim Gegentor war sie machtlos, das war ein satter Schuss, da konnte sie nicht rankommen, alles in Ordnung. Es gab für mich bis auf ein, zwei Abschläge, die vielleicht im Seitenaus gelandet sind, keine Situationen, wo man jetzt stirnrunzelnd hätte reagieren müssen aus Sicht von Bundestrainer Wück und seinem Team. Also es war eine ordentliche Leistung, sie hatte jetzt nicht so die Wahnsinnssituationen, in denen man sich auszeichnen könnte, aber eine grundsolide Leistung. Und ich glaube, auch wenn der FC Bayern natürlich Mamutović eher früher als später als Nummer 1 im DFB-Tor sehen wollen würde, noch ist Ann-Kathrin Berger vor ihr und ich denke, das wird auch erstmal so bleiben.
2: Generell wollte Bundestrainer Christian Wück auch einfach möglichst viele Spielerinnen sehen. Er hat auch die, die vielleicht noch nicht so erfahren sind, auf den Platz gestellt. Ich denke da an eine Lisa Baum gegen Australien oder heute eine Marie Müller, die in der Startelf stand. Auch Melissa Kössler zum Beispiel, die ist jetzt nicht mehr irre jung, aber die hat auch noch nicht so viel Länderspielerfahrung. Von dem, was du gesehen hast, sind es Spielerinnen, die eine Option werden können bis zur WM?
3: Grundsätzlich glaube ich schon, aber von den genannten würde ich jetzt mal Melissa Kössler vielleicht ein bisschen rausnehmen. Die hat wirklich das Potenzial, da in dieser Sturmspitze sich vielleicht sozusagen in die Pole Position zu bringen. Mit ihren zwei Toren gegen Australien in Karlsruhe, heute mit der Vorlage fürs entscheidende 2-1 dann durch Clara Bühl. Das war schon eine gute Leistung. Heute ging es für sie eher so ums Arbeiten, ums Räume freiblocken, ums die Mitspielerin einsetzen. Sie wurde ja auch erst Mitte der zweiten Halbzeit dann von der Bank gebracht. Also Kössler hat das gut gemacht. Lisa Baum kam heute nicht zum Einsatz, hat ein erstmal etwas nervöses, aber dann doch ordentliches bis gutes Debüt gemacht in Karlsruhe. Sie ist sicherlich so eine, mit der man dann, sag ich mal, während eines Spiels noch mal so einen Punkt setzen kann. Die bringt Dynamik über den Flügel, die kann so eine Abwehr wirklich mal zum Kopfzerbrechen bringen. Das ist eine gute Spielerin. Marie Müller wurde angesprochen. Die fand ich heute offensiv stärker als defensiv. Spielt ja, weil Julia Gwinn verletzt ausfällt. Da bin ich mir jetzt nicht so sicher, ob sie über diese, sagen wir mal, 1B-Lösung hinauskommt. Insgesamt wirklich ein breiter Kader, den Christian Wück da zur Verfügung hat. Ich würde sagen, es sind so 30 bis 35 Spielerinnen, die sich jetzt in den nächsten Monaten um die WM-Plätze im Kader kabbeln werden.
2: Wird spannend. Einschätzungen von Christopher Klein zur deutschen Frauenfußballnationalmannschaft. 2 Spiele, 2 Siege. Schon mal ein guter Einstand in die WM-Saison. In der Schule, da hat man gerne das Federmäppchen aufgestellt, wenn niemand abgucken sollte. Im Fußball, naja, da geht das schlecht. Die Bayern haben sich bestimmt was vom VfB Stuttgart abgeschaut. Der VfB hatte vor einem Monat mit 3:1 gegen Viking Stavanger gewonnen. Gleich spielen die Münchner in Norwegen gegen Stavanger. Unsere Reporter vor Ort sind Taufik Kalil und Michael Küster. Taufik, kleines Stadion, kleiner Verein. Fühlt sich das auch für euch Reporter irgendwie anders an?
4: Nee, das fühlt sich ganz groß nach Champions League an. Ja, kleines Stadion, so wie Ingolstadt, 15.000. Aber diese Atmosphäre gerade, da haben hier alle bis auf die 800 Bayern-Fans ein gemeinsames Lied gesungen. Das war unfassbar, fast ein bisschen romantisch, muss ich wirklich sagen. Also das ist eine ganz, kleines Stadion, aber große englische Stimmung, glaube ich. So kann man das sagen.
2: Für das Spiel mussten ja extra Bäume gefällt werden, damit die dicken TV-Übertragungstrucks und alles, was da so zu einer Partie gehört, überhaupt zum Stadion oder am Stadion Platz finden. Mike, erzähl doch mal ein bisschen, wie schnuckelig und eng ist es da im Stadion, bei euch am Reporterplatz oder auch so rundherum?
5: Ja, es ist alles sehr eng beieinander. Also man kann das Stadion an sich eigentlich wie mit Ingolstadt oder Regensburg vergleichen. Das haben ähnliche Größen. Auch da sitzt man sehr, sehr nah am Spielfeld dort. Und die Zuschauer stehen alle auf. Ich weiß gar nicht, ob sie sich nachher auf ihre Sitzplätze, die ihnen eigentlich zugedacht waren, noch hinsetzen oder das ganze Spiel stehen bleiben. Wir lassen uns einfach überraschen. Aber was wir wissen, und das merkt man schon ansatzweise, weil so ein bisschen Gänsehaut jetzt doch schon auf unsere Oberarme auftaucht, es wird verdammt intensiv laut werden. Darauf müssen sich die Bayern einstellen, übrigens auf Kunstrasen heute. Deswegen sind die Münchner auch gestern schon deutlich früher angereist, haben ihr Abschlusstraining hier in diesem Stadion absolviert, um sich an diesen ungewohnten Boden auch zu gewöhnen. Also ich bin gespannt. Es hat heute übrigens noch den ganzen Nachmittag geschüttet wie aus Eimern. Das macht diesen Kunstrasen noch ein bisschen schneller und unberechenbarer. Damit müssen sie heute klarkommen.
2: Ja, der Kunstrasen, das klingt immer so nach aufgeschürften Knien. Wer mal in der Jugend Fußball gespielt hat, der kennt das sicher. Topic, da würde ich dich gerne noch mal zu fragen. Du hast den ja für uns professionell unter die Lupe genommen. Ist das denn zu Recht so ein Riesenthema?
4: Ja, Mai, es ist natürlich anders. Und wenn man gesehen hat, was letztes Jahr Bodo Glimt, wo Borussia Dortmund morgen spielen wird, 1500 Kilometer nördlich von hier nochmal, so groß ist dieses Norwegen. Was Bodo Glimt er da auf ihrem kleinen Platz mit 8500 Zuschauern mit Manchester City veranstaltet hat oder auch mit Inter Mailand, die haben die nämlich alle geschlagen auf Kunstrasen, dann scheint es mit diesem Kunstrasen eine besondere Bewandtnis zu haben. Du hast andere Schuhe an, keine Stollen, sondern sind so kurze Noppen. Der Fuß greift sofort, wenn du auf den Rasen trittst. Du musst aufpassen, dadurch sind es manchmal so sehr, sehr schmerzhafte Verletzungen im Sprunggelenk möglich. Die Achillessehne ist mehr unter Belastung. Also alles in allem ist es schon eine andere Art. Und der Ball ist extrem schnell, läuft aber gut und flach. Und gut und flach und schnell spielen, das kann der FC Bayern.
2: Jetzt hat man gerade schon mal so eine kleine Kostprobe von der Stimmung im Hintergrund mitbekommen. Aber wir sind natürlich auch gespannt auf die Aufstellung, Torwartthema. Das war ja schon vor der Partie geklärt, Neuer ist verletzt. Wie sieht's denn ansonsten aus? Ist die Rotationsmaschine am Start?
5: Ja, ist sie tatsächlich. Pensum der Bayern wird jetzt natürlich nach der langen Länderspielpause wieder deutlich erhöht. Aber es ist schon mit das Beste, was die Münchner momentan aufbieten können. Die einzige kleine Überraschung vielleicht, dass Upamecano für Min-Jae Kim nur auf der Bank sitzt. Ansonsten, wenn wir mal draufschauen, die Abwehr, Urbich im Tor haben wir schon angesprochen. Dazu Leimer rechts, Brown links, der deutsche Nationalspieler. Dann eben Min-Jae Kim und Tah in der Innenverteidigung davor. Im defensiven Mittelfeld Joshua Kimmich und Tom Bischoff. Auch er neu mit dabei für Alexander Pavlovic. Der konnte nur Individualtraining gestern absolvieren. Vielleicht auch eine Vorsichtsmaßnahme von Trainer Vincent Kompany. Und dann natürlich diese gewaltige Offensive bei den Bayern. Mit einem Michael Olise, mit Luis Diaz, mit einem Harry Kane und dem jungen Lennart Karl, der heute mal wieder von Anfang an ran darf.
2: Stavanger war vor der Partie ja irgendwie schon ganz selbstbewusst unterwegs. Der Ex-Führer Slatko Trippic, der wurde gefragt, ob die Bayern denn überhaupt Schwächen haben. Und dann hat er ja so ganz cool und lässig gesagt, ja, viele. Er hat aber nichts weiter verraten. Gibt es denn wirklich was, wo ihr sagt, ja, da könnte Viking den Bayern tatsächlich gefährlich werden?
4: Naja, die Bayern müssen ihre Chancen machen und müssen hinten aufpassen, dass sie manchmal nicht ein bisschen zu fahrig sind, dass sie vor allen Dingen dann nicht irgendwie in so einen Offensivrausch kommen und extrem hoch pressen, weil da sind sie dann immer besonders verwundbar in diesem schnellen Umschaltspiel. Ich weiß allerdings nicht, ob Stavanger da die Spieler hat, die da wirklich dann auch mit der Geschwindigkeit auf das Bayern-Tor zulaufen können, um die Münchner in der Rückwärtsbewegung da auch zu verwunden. Also, was Stavanger auf jeden Fall hat. Sie haben ganz viel Wikingerblut in sich und da glaube ich, da müssen die Bayern heute gegen anhalten.
2: Nochmal ganz kurz, erwartet ihr das denn so, dass Stavanger sich als Underdog hinten reinstellt oder erwartet ihr, dass die auch die Räume aufmachen?
5: Also Stavanger ist eine Mannschaft, die jetzt nicht unbedingt scharf drauf ist, viel Ballbesitz zu haben. Sie wollen den Raum kontrollieren. Das erfordert natürlich geistige Frische. Das ist der Fußball, den sie spielen. Sie lassen garantiert die Bayern erstmal machen und tun und versuchen in der Defensive gut zu stehen. Aber sie spielen klassisches 4-4-3-System. Sie sind schon offensiv aufgestellt. Und wenn sie dann in der Vorwärtsbewegung den Ball haben, dann müssen die Bayern in der Abwehr hellwach sein.
2: Gänsehaut-Feeling incoming. Die Hymne läuft schon. Herzlichen Dank, ihr zwei. Noch einmal Luft holen und dann geht's los für euch. Solange schauen wir noch mal kurz darauf, was heute Abend sonst noch wichtig wird. Denn das Bayern-Spiel, das ist natürlich nicht die einzige Champions-League-Partie. Mit Leipzig ist noch eine andere deutsche Mannschaft vertreten. Florian Eckel fasst zusammen. Wer, wie, wo, was?
6: Um 21 Uhr sind mit dem Ex-Münchner Leroy Sané und dem Ex-Nürnberger İlkay Gündoğan zwei alte Bekannte bei Galatasaray im Fokus. Allerdings beide momentan eher in einer ungewohnten Zuschauerrolle. Beim türkischen Serienmeister sind Gündoğan und Sané aktuell nur zweite Wahl. Gegner ist übrigens kein geringerer als der FC Barcelona, trainiert von Ex-Bayern-Trainer Hansi Flick. Und der hat mit Karim Adeyemi auch noch einen formstarken, gebürtigen Münchner im Gepäck. Ein internationaler Klassiker steigt zeitgleich auch in Madrid. Mit Atletico und Manchester United treffen nämlich zwei kommende Bayern-Gegner aufeinander. Interessant dürfte auch das Aufeinandertreffen des nächsten Bayern-Kontrahenten Arsenal und dem französischen Überraschungsteam aus Lille werden.
2: Aber jetzt ab nach Norwegen, wo meine Kollegen hoffentlich dick eingepackt sitzen. Taufik Khalil und Michael Küster kommentieren die Partie für Sie. Der FC Bayern trifft auf Viking Stavanger. Taufik Khalil beginnt.
4: Champions League auf Kunstrasen, das muss dann wohl Norwegen sein. Der FC Bayern zu Gast im hohen Norden bei Viking Stavanger auf, ja, haben richtig gehört, auf Kunstrasen, das große Thema der letzten Tage.

0: bekommt der Begriff Grasfressen heute Abend eine ganz andere Bedeutung aus Sicht des FC Bayern. Da musste man sich erstmal richtig reinbeißen in dieses Thema. Das war das Hauptthema der letzten Tage. Ich glaube, Mike Küster, das ist Ihnen irgendwie gelungen. Sie haben gesagt, jetzt machen wir nochmal ein Thema auf und danach ist auch gut gewesen, dann spielen wir Fußball.
1: Ja, gerade im Moment die Platzwahl zwischen den beiden Kapitänen, das ist auf Bayern-Seite natürlich Joshua Kimmich. Und auf der anderen Seite, das ist schon einer, den man auch in Deutschland kennt, Zlatko Tripic. Er ist der Kapitän von Viking Stavanger. Früher 2 Jahre bei Greuther Fürth gespielt, hat eine Monstertour durch halb Europa hinter sich und jetzt ist er hier glücklich geworden, ist das Gehirn dieser Mannschaft. Die Wimpel werden ausgetauscht, die Bayern in dieser ersten Halbzeit aus unserer Sicht von links nach rechts ganz in Feuerrot gekleidet. Und die dunkelblau-weißen, eigentlich sind das ja ihre Vereinsfarben heute in den dunkelblauen Trikots mit den rosa Rückennummern, nehmen auch jetzt Aufstellung, also von rechts nach links. Es hat, Taufik, irgendwie so eine Atmosphäre wie eine Handballhalle, wobei das Stadion ja eigentlich wirklich klein und schnucklig ist. Wir haben schon gesagt, es ist vergleichbar mit Ingolstadt, mit Regensburg, mit Osnabrück. Aber was wir hier schon stimmungstechnisch die letzten 20 Minuten erlebt haben, das ist schon sagenhaft.
0: Ja, das ist ganz, ganz toll. Also das ist wirklich, das ist englische Stimmung. Alle stehen, es ist sehr laut, es ist wirklich, boah, es ist ein sehr maskulines Publikum, was wirklich laute, tiefe, kehlige Stimmen hat. Ein Riesentransparent hängt da. Ich weiß nicht, was draufsteht. Bien som ekjent for olja oxild. Soweit mein Norwegisch. Mikey, irgendwann müssen wir uns das mal erklären lassen, was das heißt. Aber jetzt geht das Spiel los. Der Schiedsrichter hat angepfiffen. Georgi Kabakov. Und gleich mal Weiterschlag nach vorne von Arild Özbø, dem Keeper von Stavanger in den Münchner Strafraum. Und ja, wir werden vor allen Dingen mal ein bisschen gucken, wie sich das denn auf diesem Kunstrasen dann auch läuft für die Herren Olisse und Co., denn es hat auch den ganzen Tag hier geregnet heute.
1: Einwurf für die Bayern in der eigenen Hälfte, knapp 5-6 Meter links abgeworfen von Leimer. Dann der Rückpass von Jonathan Tah auf den heutigen Bayern-Torwart, auf Jonas Obig. Graues, langärmliches Torwart-Trikot im Tor der Münchner für den, ja, offizielle Version am Fuß verletzten Manuel Neuer im Spiel gegen Augsburg. Als der Bayern-Torwart ja zweimal gepatzt hat. Ballverlust an der rechten Eckfahne für die Bayern. Ball kommt flach, die Grundlinie entlang und im letzten Moment grätscht Tah heran vor dem lauernden Christiansen und klärt zum ersten Eckball in dieser ersten Spielminute für Viking Stavanger, den norwegischen Meister. Und dann rennt einer raus. Den werden wir heute noch ganz oft sehen bei Standardsituationen. Der Kapitän Zlatko Tripic. Was für eine Stimmung in diesem engen Hexenkessel von Stavanger. Tripic springt den Ball angeschnitten zum Elfmeter, bekommt Ball aufs Setzer. Tor für Stavanger. Das gibt's ja nicht. Schon wieder ein frühes Gegentor für den FC Bayern München. Ein Kopfball, nachdem die Zuordnung nicht gestimmt hat. Ein Kopfballaufsetzer aus 6 Metern hinein, rechts neben dem Pfosten, ins Tor. Und ich meine, dass es Giannis letztes war, der Australier, der Innenverteidiger, der mit nach vorne gegangen ist und seinen Kopf dann hinhält. Und jetzt steigt hier die Party. Alle schwenken die weiß-blauen Schals und bejubeln dieses 1:0. Es geht ja schon wieder gut los, sagen die Bayern-Fans. 8,4 Sekunden waren es am vergangenen Wochenende. Jetzt waren es genau 1 Minute und 30. Erster Eckball und Stensnes köpft ein in dieser zweiten Spielminute zum 1:0 für Viking Stavanger. Die Bayern schon wieder kalt erwischt, haben angestoßen, Ball zurückgespielt auf Jonas Urbig. Der hat den Ball 5-6 Meter aus dem eigenen Strafraum herausgetrieben. Hoher Schlag mit dem rechten Fuß hinein, tief in den Zentralbereich von Stavanger. Kopfball der Norweger hinausgeklärt. Dann würden die Zuschauer gerne einen Freistoß für ihre Mannschaft haben. Aber kein Foul, sagt der bulgarische Schiedsrichter Georgi Kabakov. Der heute in seinem 13. Champions League Spiel pfeift die Bayern zum ersten Mal. Die kommen jetzt mit schönem Doppelpass. Jetzt Außenposition. Michael Olisse ist im Strafraum. Olisse fintiert, legt ins Zentrum. Schuss abgefälscht, knapp am linken Pfosten vorbei von Konrad Leimer. Erste gute Chance nach dem frühen Schocktaufig. 1:0 führt Viking Stavanger. Aber jetzt die erste Ecke für die Bayern.
0: Ja, die erste Ecke für die Bayern. Und zwar Joshua Kimmich muss da direkt vor die Ultras von Stavanger. Und das ganze Stadion hüpft, höre ich gerade, würde ich sagen, singen die alle auf Norwegisch. Denn das ganze Stadion hüpft, Ball kommt in die Mitte. Achtung, dann erstmal rausgeköpft. Und dann versuchen natürlich jetzt hier die Norweger erstmal ein bisschen Ruhe, weil die Bayern wütend sind. Sie liegen schon wieder so früh hinten. Ja klar, man ist das mittlerweile gewöhnt, möchte man fast sagen. Nee, aber das ist nichts, was, glaube ich, Vincent Kompany will. Die Zuordnung hat da hinten überhaupt nicht gestimmt, dass der Australier da hochspringen konnte. Jetzt lassen die Bayern den Ball laufen in der Mitte über Tom Bischoff, Joshua Kimmich 15 Meter in der Hälfte von Stavanger und dann einmal Rechtsseitenwechsel. Alle Bayern tief in der Hälfte. Jetzt wird ganz hoch gepresst, schon auf das Tor von Stavanger zu. Lennart Karl mit einem kleinen Dribbler in die Mitte, Harry Kane einmal durch die Beine und dann hinten wieder Arild Özbül raus mit der Kugel. Also, ja, das erste Ding, das erste Zeichen haben auf jeden Fall mal die Wikinger gesetzt.
1: Und sie sind gut bei Standardsituationen, dieser Eckball, wie alle Standards getreten von Zlatko Tripic. Aber Taufik hat es gesagt, wenn du halt in der Abwehr nur ein bisschen weit weg stehst, dann scheppert es so wie in dieser zweiten Spielminute. Bayern versuchen, eine Antwort zu finden. Tom Bischoff wird umgerissen. Es gibt Freistoß für den FC Bayern München. 10 Meter halbrechte Position. Ja, so halbrechts drin in der Hälfte von Viking Stavanger. Pfeifkonzert, weil die Zuschauer gerne keinen Freistoß gegen sich gehabt hätten. Bayern kurz ausgeführt. Fintieren, wechseln auf die linke Seite. Doppelpassversuch misslingt zwischen Nene Brown und Luis Diaz. Dann Kimmich im Zentralbereich. Wen soll er anspielen? Findet dann halb rechts, 20 Meter vor der Mittellinie, Jonathan Tah. Seitenwechselverlagerung der Bayern, die 1-0 hinten liegen gegen Viking Stavanger auf die Rechtsaußenposition. Doppelpass mit Tah und Ulisse. Das ist jetzt eigentlich genau das Bild, was wir erwartet haben. Was die Bayern auch schon in der ersten Halbzeit gegen die andere norwegische Mannschaft Bodø Glimt erwartet hat, nämlich viel Geduld und irgendwie versuchen, die Lücke zu finden. Jetzt Leimer, schöner Absatztritt. Ulisse versucht zu schießen, wird geblockt. 13 Meter halbrechte Position. Der Ball ist draußen, aber die Münchner ganz in Rot haben die Kugel.
0: Die haben die Kugel, aber dann ein schwerer, schlimmer Fehlpass gespielt. Direkt auf den Kapitän, auf Tripic, der da war, der da sofort dazwischen gegangen ist. Harry Kane hilft hinten aus, ist quasi der letzte Mann im Moment. Und dann geht es zusammen mit Joshua Kimmich erstmal wieder neu aufbauen. Jonathan Tah, jetzt der Letzte vor Jonas Urbig. Und auch der ist schon 15 Meter in der Hälfte von Stavanger. Die Münchner mit ganz viel Personal in der Mitte. Dann den Ball rübergelegt auf Konrad Leimer. Außen Michael Ulisse steckt durch auf Konrad Leimer. Doppelpass mit Lennart Karl. Karl Schuss und mit schön Effet, aber nicht genug. Deswegen von relativ weit rechts außen, ich würde sagen ungefähr Meter, eineinhalb oben links am Lattenkreuz vorbei. Arild Özbül holt sich den Ball. Und ja, das ist eigentlich das Schlimmste, was den Münchnern passieren konnte, weil ja natürlich da sofort die Stimmung sofort da ist hier in diesem kleinen Stadion. Wo es so laut ist, lässt sich viel Zeit der Keeper der Skandinavier, 35 Jahre, 1,83. Ja, in München gab es auch mal, Mike, einen 1,83 großen Torhüter, den Jan Sommer. Aber da hat man immer über die Größe geredet bei ihm.
1: Ja, der spielt bei Inter Mailand. Und Inter Mailand hat ja auch in der vergangenen Saison seine Erfahrungen gemacht mit norwegischen Mannschaften. In dem Fall war es Bodø Glimt. Übrigens Punkt und Tor gleich aktuell in der norwegischen Liga mit Viking Stavanger. Beide aktuell auf Platz 1 in der norwegischen Liga, die ja das ganze Jahr überspielt und erst im Dezember endet. Die Bayern haben den Ball bei 0:1 Rückstand in der eigenen Hälfte. Doppelpassversuch mit Kimmich und dann ist der Ball bei Jonas Urbig. Ihn spreche ich frei von diesem Gegentreffer. War ein Kopfball aus kurzer Distanz, aufgetitscht noch auf dem nassen Rasen, nachdem es ja heute Nachmittag wie aus Eimern gegossen hat, hier über Stavanger. Michael Ulisse hat den Ball, Flachpass vor Richtung 16-Meter-Raum. Harry Kane wäre durchgestartet, aber dann ist Zlatko Tripic da mit der Balleroberung gegen Konrad Leimer auf Höhe der eigenen rechten Eckfahne und ein Offensivfoul des Österreichers. Und es gibt Freistoß für Viking Stavanger, nachdem er da den Tripic am Oberschenkel getroffen hatte. Noch mit dem Knie hat er ihm so eine Art Pferdekuss gegeben. Und oftmals hat man vielleicht so den Eindruck, dass hier Weltwunder passieren. Dabei ist es nur eigentlich ein harmloses Foul. Es ist mal ein Einwurf. Und die Zuschauer, Taufik, die gehen hier mit, wie wenn es, ja, als wenn hier ein Tor gefallen wäre.
0: Als wenn es 2-0 stehen würde. Ja. Aber tatsächlich, Achtung für alle, die sich jetzt einschalten. Seit der zweiten Minute führt Stavanger 1:0 gegen den FC Bayern. 1 Milliarde Marktwert gegen 55 Millionen und die 55 führen. Und jetzt kommen sie schon wieder, die Skandinavier, durch die Mitte. Aber der Ball ist kein Problem. Der landet bei Jonas Urbig und der rollt ihn ein paar Meter vor sich zu Jonathan Tah. Jetzt die Münchner versuchen über Tom Bischoff durch die Mitte zu kommen. Harry Kane lässt sich sehr weit zurückfallen, ist überhaupt nicht vorne unterwegs.

0: Lennart Karl ist vorne, Ulisse außen. In der Aufstellung, die wir gekriegt haben, sah es eher umgekehrt aus, dass der Ulisse da in der Mitte ist. Aber der geht die ganze Zeit raus auf den Flügel. Luis Diaz versucht es mit einer Finte, versucht es mit der nächsten Finte und wird da massiv angelaufen von Henrik Heckheim. Der lässt sich da überhaupt nicht verladen vom Kolumbianer. Deswegen müssen die Münchner zurück Richtung eigene Hälfte, aber dann die andere Seite rüber zu Konrad Leimer. Michael Ulisse außen mit der Hacke durchgesteckt auf Lennart Karl. Also die rechte Seite ist die Zauberseite. Das deutet sich schon an. Ulisse versucht es mit einer Körpertäuschung. Ja, und es gibt jetzt, glaube ich, eine Freistoßsituation, die durchaus gefährlich sein könnte. Ganz weit rechts außen an der Strafraumkante, etwa einen Meter außerhalb. Mikey, ja, nicht so schlecht.
1: Keine schlechte Freistoßgelegenheit. Bottheim hat Michael Ulisse da regelwidrig zu Fall bekommen. Und jetzt die Freistoßsituation. Verlängerung vielleicht einen halben Meter vom rechten 16er-Eck. Ulisse und Kimmich stehen am Freistoßpunkt. Eine Zwei-Mann-Mauer diagonal zum Fünfer der Norweger. Stehen da zwei Mann, unter anderem Tripic. Den erkenne ich sofort, weil er so ein leuchtend neongrünes Kapitänsbändchen am linken Oberarm hat. Jetzt aber der Freistoß für die Bayern, die 0:1 zurückliegen, gleich 10 Minuten durch. Ulisse ans kurze Eck und Alspe ist da. Mit beiden Fäusten segelt er schön da an diesem Freistoß ins kurze Eck und boxt den Ball ins Tor aus zur zweiten Ecke für den FC Bayern München. Natürlich ein Fall für Joshua Kimmich, der den Ball schon wieder schnell gemacht hat. Kimmich am rechten Außenflügel, bedient dann am 16er Michael Ulisse. Er schlänzt die Flanke nach innen, Kopfballklärung. Erstmal der Norweger heraus aus der Innenverteidigung. Ball ist im Anstoßkreis, zurückgepasst von Nene Brown, der deutsche Nationalspieler. Aber vorne wird gleich Tom Bischoff bedrängt. Vorne heißt in dem Fall auf Höhe der Mittellinie, weil die Norweger natürlich wissen, wenn wir hier eine Chance haben wollen gegen den FC Bayern München, dann müssen wir sie so früh wie möglich auch schon stören im Spielaufbau. Aber erst dann, wenn es für uns auch gefährlich werden kann, wir haben es heute auch schon mal anklingen lassen, Viking Stavanger eigentlich eine Mannschaft, die jetzt nicht besonders scharf ist, oft den Ball zu haben. Sie wollen den Raum kontrollieren und dann eben bei schnellem Ballgewinnen nach vorne stoßen. Oder wie wir gesehen haben, Taufik, nach anderthalb Minuten bei Standardsituationen nach einer Ecke zuschlagen.
0: Ja, aber sie stellen sich gar nicht hinten rein. Sie stehen zwar hinten gut, aber sobald der Ball bei ihnen ist, schieben alle nach. Also sie wollen die Münchner unter Druck setzen. So wie jetzt. Ballverlust der Münchner. Achtung, dann durchgesteckt und jetzt läuft der Konter. Der Norweger über die rechte Seite sind außen unterwegs mit Henrik Bjørndal. Henrik Bjørndal hat immer noch den Ball mit der Hacke spielen und schießt einfach mal. Macht er eigentlich ganz gut Nene Braun an und von dessen Fuß reibt die Kugel dann ins Seiten aus. Das Ganze Mitte der Spielhälfte des FC Bayern gibt einen Einwurf für Stavanger und dann erstmal wieder nach hinten. Da ist dann wieder Henrik Heckheim da. Bauen jetzt ganz neu auf Christopher Haugen. Einer von zwei Haugens hier im Team scheint mehr zu geben bei den Norwegern. Und jetzt nach hinten Arold Özbö. Also da hat einfach mal ganz schnell wurde das komplette Mittelfeld überbrückt nach hinten und dann bauen sie neu auf, versuchen da überhaupt nicht den Ball gleich wieder zu verlieren, sondern zu behaupten und da ist schon wieder Tripic. Tripic mit viel Bewegung, tritt auf den Ball, spielt ein paar Meter nach hinten. Gianni Stensnes ist da unter anderem dabei und hilft auch aus. Henrik Fochner ist da und jetzt hat der Özbö schon wieder die Kugel.
1: Schlägt sie weit hinaus, tief hinein, rechts in die Hälfte des FC Bayern München. Ball titscht einmal auf, titscht zweimal auf dem nassen Kunstrasen. Und dann muss der Minchay Kim da hinten klären und es gibt Einwurf tief in der Mitte des Feldes des FC Bayern München. Rechts draußen für Viking Stavanger, dunkelblaues Trikot, violette Rückennummern und vorne auch der Aufdruck des Werbepartners in der gleichen Farbe. Jetzt aber erstmal zurückgespielt auf den Torwart der Norweger. Der schlägt den Ball mit dem rechten Fuß rechts hinein in die Hälfte des FC Bayern. Ball titscht einmal auf und dann ist er im Seitenaus, gibt Einwurf. Brown hat sich den Ball in beide Hände genommen, wirft erstmal zurück zu Jonas Urbich. Ja, es ist ein Geduldsspiel, damit haben wir gerechnet. Aber was verflixt nochmal passiert ist aus Sicht der Münchner, das passt ihnen natürlich überhaupt nicht ins Geschirr. Dieser frühe Rückstand nach der ersten oder bislang einzigen Ecke für Viking Stavanger. Kimmich hat mit dem Ball die Mittellinie überquert im Zentralbereich. Bischoff, der Ballverteiler jetzt in der Zentralen, links hinaus auf Brown. Brown legt den Turbo ein, bremst dann nochmal ab, nimmt Luis Diaz mit. Diaz könnte flach hineinspielen in den 16er, tut er auch aber direkt in das Abwehrbein eines Norwegers. Dann kommt der Ball ins Zentrum. Immer noch legen sich die Bayern die Spieler von Viking Stavanger zurecht. Verlängerung, rechte Strafraumeck, Karl mit Leimer. Leimer hat die Kugel 17 Meter drüber.

0: Entfernung. Jetzt haben wir ein Pfeifkonzert, weil die Zuschauer abseits gesehen haben wollen. Flanke hinein. Wieder ist der Ball raus. Geklärt von Stavang.
1: 13,5 Minuten gespielt. Die Münchner liegen 0-1 hinten und das Stadion. Keiner sitzt irgendwie. Alle stehen, alle wollen ihre Mannschaft nach vorne schreien und sehen, wie die Bayern schießen. Und Tor von Luis Diaz. Also schöner Schuss und dann war wieder Özböder. Also der macht bisher ein sensationelles Spiel. Das eine Ding, was er da rausgepflückt hat von Michael Olise oben. Und jetzt sah es aus unserem Winkel fast so aus, als ob der unten rechts im Eck einschlagen könnte. Hat er dann aber nicht getan. Ecke von der linken Seite. Michael Olise mit dem linken Fuß bringt den Ball jetzt gleich rein. Seitdem der da ist, schießt Kimmich nicht mehr alle Ecken. Und dann mit dem linken Fuß die Kugel auf den hinteren Pfosten. Özbey ist da, wischt einmal mit der linken Hand drüber. Ball bleibt drin. Heckheim läuft hinterher und dann flach nach vorne in die Mitte gespielt. Da ist Peter Christiansen und sie behaupten den Ball jetzt gut. Trippic hilft aus, der ist irgendwie überall. Und dann schlägt er den Ball von also halb rechts nach ganz links raus. Ball ist erstmal weg bei Jonas Urbich. Aber sie rücken sofort und alle immer permanent auf und nach. Gefällt mir sehr gut. Olise mit einem Diagonalschlag rüber auf die linke Seite. Schön Seitenwechsel Luis Diaz an den Strafraum ran, legt den Ball auf dem rechten Fuß. Kann aber nicht schießen, weil da einer davor steht. Hat den Ball immer noch am Fuß. Raus auf Konrad Leimer. An ihm vorbei, allerdings Richtung rechte Eckfahne. Leimer holt sich den Ball, gibt einen Einwurf, weil da wohl einer von Stavanger dran war. Kimmich bringt den Ball in die Mitte und da ist keiner. Aber eigentlich machen sie genau das Richtige. Da wird einfach mal rustikal vom Torschützen Gianni Stansness geklärt, statt was Gefährliches zu machen, einfach mal zur Ecke ins eigene Publikum.
0: 65% Ballbesitz für den FC Bayern München. Aber wenn wir auf die großen beiden Anzeigetafeln hier schauen in der Lyse Arena, dann steht es 1-0 für Viking Stavanger. Ganz genau eine Viertelstunde durch. Schon die dritte Ecke jetzt für den FC Bayern München. Der versucht, Überhand zu bekommen in der Hälfte der Norweger. Jetzt Kimmich hebt den rechten Arm. Drei Schritte Anlauf mit dem rechten Fuß. Bringt er den Ball hinein. Kopfballversuch von Kim. Und dann, ja, Handspiel von Tah für meine Begriffe, wird nicht geahndet. Abgeblockt der Ball. Nächste Schussgelegenheit für Luis Diaz. Diaz schießt, abgefälscht. Und wieder trudelt der Ball ins Tor aus. Nächste Ecke für den FC Bayern München, die sie jetzt tatsächlich drei Ecken in Folge rausgespielt haben. Eigentlich, Taufik, finde ich, sie machen es schon richtig, die Münchner. Sie müssen natürlich ein bisschen geduldig sein. Das ist eigentlich das Spiel, was wir erwartet haben. Die Frage ist, reichen die Kräfte bei Viking Stavanger? Das erfordert natürlich auch geistige Arbeit, dass du da in der Defensive immer so hellwach bleibst.
1: Ja, absolut. Also du musst wirklich da die ganze Zeit dabei sein. Und irgendwann so nach 60, 70, 80 Minuten können die Münchner noch einen Gnabry und sonst was nachlegen und dann wirst du vielleicht schon auch ein bisschen müde und dann kommt noch ein Zauberkünstler. Ja, und dann fällt vielleicht das Tor, wenn da bis dahin keins gefallen ist. Aber 1-0, Stavanger so früh vorne, hätte keiner gedacht. Nächste Ecke von der rechten Seite, wieder Michael Olise mit dem linken Fuß, diesmal direkt vors Tor. Achtung, da hilft Konrad Leimer aus, köpft den Ball an den Elfmeterpunkt und dann ist immer noch mal ein Fuß da. Nene Braun hilft auch mit aus. Ich glaube, alle Münchner jetzt irgendwie ganz weit vor dem Tor von Stavanger. Lennart Karl mit dem Schüsschen und schießt einen Norweger an. Ich dachte zuerst Harry Kane. Nee. Also eins muss man sagen, Mike. Rasenprobleme haben sie definitiv nicht. Dass sie hier hinten liegen, hat nichts mit dem, wie sagt man so schön, Geläuf zu tun.
0: Überhaupt nicht. Haben wir auch gestern ihr Abschlusstraining hier absolviert. Sind ein paar Stunden früher als üblich auch angereist zu einem Auswärtsspiel der Champions League. Fünfte Ecke für die Bayern, die 0-2 hinten liegen. Joshua Kimmich hebt wieder den rechten Arm von links, bringt den Ball mit dem rechten Fuß nicht herein. Kurz gespielt ans linke Strafraumeck. Dann Doppelpassversuch, wieder Kimmich mit dem Ball. Jetzt bringt er mit dem linken Fuß die Flanke hinein. Aufsetzer, Kopfball von Harry Kane, aber direkt in die fangbereiten Arme hineingesetzt auf Alit Özbø. 35 Jahre ist er alt. Der norwegische Torhüter hat schon ein bisschen was erlebt, auch in der norwegischen Liga. Zuletzt ja Viking Stavanger wieder Meister geworden. Nach ganz, ganz langen Jahren haben sie mal wieder den Platz an der Sonne da erobern können. Und haben sich auch Taufik wieder zurückgemeldet. Jetzt Foulspiel und es gibt alles halb so wild. Es gibt nur Freistoß. Nee, gibt's noch nicht mal. Nee. Hat er gar nicht gepfiffen. Also Ballbesitz weiter für den FC Bayern München. Es ist schon toll, wenn hier alles wegen so sagen wir Makulaturentscheidungen alles durch die Decke geht förmlich.

0: Ja, sie das leben
1: ist doch
0: für
1: super,
0: Verein,
1: oder?
0: Sie leben für einen Verein. Da unten gibt es einen Herren drei Reihen vor mir. Der springt die ganze Zeit auf. Der wurde gerade von seinen Kumpels mal runtergezogen. Also die müssen sich jetzt erstmal alle ein bisschen beruhigen. Und dann jetzt der weite Schlag. Özgül wieder mit der Kugel tief in die Hälfte des FC Bayern. Jonathan Tah lässt ihn über die Stirn laufen und Jonas Urbich ist da, der musste gerade mal aus seinem Tor raus und ist dann so über diesen Rasen gerutscht, hat sich dabei hoffentlich nicht wehgetan, weil das tut schon weh auf Kunstrasen. Und da hast du gesehen, wie das hier so richtig aufgespritzt ist, das Wasser oder vielleicht auch das Granulat, was da auf diesem Rasen ist. Außen auf der rechten Seite, Michael Olisse, Höhe Strafraum, aber ganz außen dieser berühmte Übersteiger. Ich glaube, im direkten Pass kann er überhaupt nicht spielen, spielt den Ball in die Mitte, Tom Bischoff raus auf Nene Braun. Tom Bischoff, die beiden spielen da jetzt hin und her. Luis Diaz geht ein bisschen in die Mitte auf Joshua Kimmich. Ich habe manchmal das Gefühl, da sind zu viele Münchner, die stehen sich im Weg. Ball in die Mitte und dann vorbei. Also das ist das. Für mich muss ich ehrlich gesagt sagen, wäre es vielleicht besser, mal zwei oder drei Mann da rauszunehmen aus dem Strafraum, weil die schießen sich ja gegenseitig an. Die gehen sich selbst den Weg umeinander.
2: Ja. Also mir ist das vorher auch schon aufgefallen bei dieser Schusschance von Lennart Karl. Unabhängig davon, dass er schon mal treffsicherer war, auch aus ähnlicher Position, aus 16, 17 Metern zentral. Aber sie schießen für meine Begriffe oft dann, wenn sie es nicht tun müssen. Und dann, wenn eigentlich freie Bahn wäre, entscheiden sie sich nochmal einen Schlenker zu machen. Nochmal einen Übersteiger, nochmal nach außen gepasst, was ja grundsätzlich nicht schlecht ist. Aber vielleicht ja jetzt. Die Bayern nach 20 Minuten mit 0:1 in Rückstand. Nene Braun, linke Außenbahn, läuft sich schon wieder frei im Zusammenspiel mit Luis Diaz. Diaz, Übersteiger rechts, Übersteiger links, wird dann angelaufen. Da hinten auf der rechten Abwehrseite von Heckheim. Und der holt zumindest einen Einwurf raus für Vikings Stavanger. Nee, habe ich eigentlich anders gesehen. Hätte Einwurf für die Bayern geben müssen. Aber es gibt dann doch Einwurf tatsächlich für die Gastgeber Slatko Tripic. Jetzt haben wir ihn länger nicht mehr gesehen, Taufik. Er nimmt sich auch immer wieder mal eine Auszeit, weil so jung ist er auch nicht mehr.
0: Das stimmt, deswegen muss er ab und zu auch mal ganz kurz durchatmen. Also das ist aber, wie gesagt, einer, der schon mal in Fürth gespielt hat in der zweiten Liga. Der kann robusten Fußball spielen, der kann tolle Bälle spielen, tolle Ecken. Und ja, er kann auch Tore machen, hat unter anderem gegen Stuttgart auch getroffen. Im ersten Spiel in der Champions League. Und deswegen ist das einer, auf den müssen sie achten. Und er weiß, wie er auf sich achten muss. Min-Jae Kim nimmt sich den Ball mit viel Schwung von rechts nach links. Aber dann hält er wieder an. Ja, und dann müssen sie sich sortieren, weil alle Norweger hinten sind und ganz viele Bayern drumherum. Und dann wird es schwierig. Wo spielst du hin, ohne jemanden anzuspielen? Lennart Karl steigt über den Ball, weil Michael Olisse sich den vorlegt. Und dann gibt es die nächste Ecke für die Münchner. Ich weiß nicht mehr, sind wir bei der sechsten, sind wir bei der siebten Ecke. Eine Ecke nach der anderen. Also wird es dafür für immer 3-1 Elfmeter geben, hätten wir schon 2 gesehen. So wie wir das früher immer gespielt haben, wenn wir samstags gekickt haben. Aber die Münchner mit dieser Ecke, weiß ich nicht, ob sie da weiterkommen. Lennart Karl in den Strafraum mit viel Geschwindigkeit. Achtung, er versucht der Drehung von Luis Diaz. Und dann dreht er sich vergebens. Geht nicht, weil da zu viel Norweger da sind. Und er schießt immer einen irgendwie an. Raus mit der Kugel auf Urbich. Und Urbich wieder Neuaufbau der Münchner.
2: Ja, die Spiele gleichen sich momentan auch so ein bisschen in der Bundesliga, dass die Bayern versuchen, über Ballbesitz zu Chancen zu kommen, aber oftmals zu langsam sind. Das war gegen Elversberg so, das war gegen Schalke so und das ist auch heute so. Und das war auch gegen Bodo Glimt im Auftaktspiel der Champions League so, als man sich in der ersten Halbzeit zwar ebenfalls viel Ballbesitz verbieten konnte, aber eben nichts selber. Bis jetzt beim Gegenstoß kein Foul. Weiter laufen, sagt der Schiedsrichter. Bayern auf der rechten Kante des Strafraums. Olisse zieht am ersten Norweger vorbei. Hackentrickversuch, aber der Leimer kriegt ihn nicht dafür. Karl, jetzt setzt er den Leimer am rechten Flügel ein. Doppelpassversuch mit Michael Olisse. Der kann sich gegen den grätschenden Holländer durchsetzen. Wird dann von Tripic umgerissen. Und jetzt gibt es den Freistoß, aber für den FC Bayern München. Also, wir hören die Geräuschkulisse. An das müssen wir uns heute einfach gewöhnen. Ja. Hier geht's mächtig zur Sache auf den Rängen und auf dem Platz eigentlich alles halb so wild. Das war ein Allerweltsfall von Slatko Tripic, der sich jetzt auch entschuldigt bei Michael Olisse. Freistoß für die Bayern beim 0:1 Rückstand.
0: Ja, das ist, aber ich finde, eine tolle Atmosphäre da unten. Vincent Kompany gerade losgerannt wie ein Wilder und steht immer noch da unten in der Diskussion mit Marian Krebenjarski, dem vierten Offiziellen. Der weist ihn jetzt seines Weges, nämlich auf die Bank. Und Kompany hat die Hand ausgestreckt. Sieht man selten so erbost. Lennart Karl in der Mitte. Lennart Karl versucht's. Nein, kann er nicht, weil wieder einer dazwischen geht. Mann, die schmeißen sich mit allem rein, was auf so einem Wikingerboot irgendwie zu haben ist. Da werden die Paddel genommen, die langen Fußbeine.

0: und alles. Die kämpfen mit Mann und Maus und versuchen einfach, die Bayern vom Tor fernzuhalten.
1: War aber auch ein Missverständnis zwischen Lennart Karl und Michael Olise, sieht man nicht so oft. Also er hat eigentlich den Ball fast in den Rücken von Michael Olise gespielt, der dann nicht wusste, soll ich jetzt hingehen oder haut Nene Brown einfach aus der zweiten Reihe drauf. Jetzt könnte es Tah versuchen, zentral. 25 Meter Torentfernung, Seitenverlagerung auf links der Bayern. Luis Diaz geht ins 1 gegen 1, geht zur Grundlinie. Diaz mit dem Flankenschlag mit links weit verzogen. Ball fliegt übers Tor und auch weit ins Tor aus. Deswegen gibt es Abschluss vom Kasten der Norweger von Alit Osbø, der sich in seinem dunkelgrünen, kurzärmeligen Torwarttrikot den Ball hingelegt hat. Wir haben Temperaturen aktuell so um die 7, 8 Grad. Also es wäre gar nicht so kalt, aber dadurch, dass der Regen hier immer noch so ein bisschen immer wieder von oben runterkommt, hat man schon herbstlich sowieso, aber ein typisches norwegisches Wettergefühl.
0: Ja, es ist also wirklich kalt. Die gefühlten Temperaturen sind wahrscheinlich deutlich niedriger. Lennart Karl versucht einen Beinschuss, verliert den Ball. Und dann geht der Konter der Norweger ab. Schauen wir mal, wie weit sie ihn spielen. Sie spielen über Trippic. Und schön zusammengespielt. Trippic mit Christopher Haugen. Die bleiben im Ballbesitz. Nach vorne gespielt. Jetzt, Achtung, Trippic in den Strafraum der Münchner. Trippic, Trippic. Und dann wird er zu Fall gebracht. Oder nicht? Der Schiedsrichter sagt nein. Das Publikum ist anderer Meinung. Ja, also die Atmosphäre ist auf jeden Fall mal heiß. Viel heißer als die Temperaturen in Norwegen. Ja, und wenn es dann am Ende doch noch was zu pfeifen gäbe, würde uns der VAR das sicherlich melden. Unterdessen greifen die Bayern wieder an. Ganz schnell die Seite gewechselt über Luis Diaz. Luis Diaz zurück in die Mitte zu Tom Bischoff. Aber wieder ein schlechter Ball, weil da so viele Norweger sind. Aber es sind auch viele Bälle, die ungenau sind.
1: Absolut. Bayern haben wieder den Ball. Links Außenposition. Jetzt fast Standfußball der Münchner. Wenig Bewegung. Auch vorne drin. Seitenverlagerung auf Michael Olise am rechten Flügel. Aber den kann er einfach nicht mehr laufen. Es war fast ein Flachpass, ein Aufsetzer, der dann einfach so schnell geworden ist auf diesem nassen Kunstrasen, dass ihn der französische Nationalspieler einfach nicht mehr läuft. Und deswegen jetzt erstmal Abstoß erneut vom Kasten der Norweger. Özbø mit dem rechten Fuß hoch hinein in die Hälfte der Bayern. Da steht aber kein Norweger. Ball titscht auf und landet genau bei seinem Pendant. Auf der anderen Seite beim heutigen Bayern-Keeper, der Mann, dem angeblich ja die Zukunft gehört beim deutschen Fußball-Rekordmeister, bei Jonas Urbich. Graues, langärmeliges Torwarttrikot, hat den Ball auf rechts gespielt auf Michael Olise. Der kann sich aber nicht durchsetzen da hinten gegen Christopher Haugen. Und deswegen der Applaus dann wieder in diesem kleinen, engen Stadion von den Zuschauern. Die Fieber natürlich mit, und wenn ihr euch gerade reingeschaltet habt, reingeklinkt habt zu uns in die Live-Reportage, wir haben gleich eine halbe Stunde durch. Und seit der zweiten Minute liegen die Münchner hinten mit der ersten und bislang einzigen Ecke. Hat Viking Stavanger per Kopf durch den Australier Stansnes getroffen. Zum Schock für die Bayern, die aber trotzdem sich nicht beeindruckt gezeigt haben. Harmloses Foulspiel jetzt im Moment erst einmal. Nee, wieder nicht gepfiffen. Also ich finde, der bulgarische Schiedsrichter
0: ist sehr großzügig.
1: Ist sehr, sehr großzügig. Wieder haben die Bayern den Ball. Das alles immer noch beim 0:1 Rückstand. Jetzt auf links.
0: Ja, also, du hast es gesagt, ich habe es ein paar Mal gedacht, also der pfeift alles gegen die Norweger, nichts gegen die Bayern bisher. Finde ich eigenartig, weiß ich nicht, weil da waren schon ein paar Szenen dabei, wo ich denke, hätte es eigentlich geben müssen. Weiter Ball nach vorne in Richtung Jonas Urbich, kommt aber nicht hin. Min-Jae Kim geht dazwischen und dann versuchen die Münchner jetzt über die rechte Seite, aber schlecht gespielt, wieder die Kugel gleich verloren. Da ist wieder Trippic da. Trippic, Trippic, Trippic. Jetzt hat er wieder so eine Trippic-Phase, wo man ihn permanent sieht, nachdem er sich mal eine ganz kurze Auszeit genommen hat. Jetzt kommen die Norweger über die rechte Seite. Stansnes ist mit dabei. Dann Zusammenspiel mit Joe Bell, Neuseeländer, also Australier, Neuseeländer. Und fast der ganze Rest, vor allen Dingen Norweger in dieser Mannschaft, so wie Arild Özbø, der jetzt den Ball vor sich liegen hat. Der hat es ganz sicher nicht sonderlich einig, denn seine Mannschaft führt mit 1:0. Der Ball kommt raus auf die rechte Seite Richtung Nene Braun. Der springt höher als sein Gegenspieler. Und dann prallt einem von Stavanger der Ball an die Hand. Aber der Schiedsrichter lässt weiterlaufen. Dann geht es gleich wieder nach hinten zu Arild Özbø. Also das ist immer so das gleiche Spiel. Die bringen ihren Torwart unheimlich viel rein in dieses Spiel. Ja, und dann passiert eben sowas, wenn die Münchner ihn anlaufen, wie Luis Diaz jetzt. Dann muss er die Kugel mal ganz schnell wegspielen. Ja, und dann kann es auch mal schief gehen. Einwurf für die Bayern.
1: Mittlerweile schon 67% Ballbesitz für den FC Bayern München. Kimmich, 40 Meter Torentfernung, hat auf die Rechtsaußenposition gepasst, auf Karl. Karl wieder zurück zu Kimmich. Kimmich verschleppt das Tempo. Es war auch schon bei der Nationalmannschaft in den ersten beiden Länderspielen zu sehen. Kimmich weiß einfach nicht, wen er anspielen soll. Jetzt hat er wieder den Ball am rechten Fuß, verteilt ihn auf die Rechtsaußenposition, auf Lennart Karl. Der könnte ins 1 gegen 1 gegen Trippic gehen, passt nochmal zurück auf Kimmich. Kimmich mit links, täuscht an, fintiert, rechts hinausgelegt auf Leimer. Leimer wieder zurück zu Kimmich, 18 Meter Torentfernung. Kimmich verlagert die Seite auf halb links, auf Kim. Kim, Doppelpass mit Nene Brown. Aber die Bayern kommen einfach nicht durch. Es fehlt weiter an der Durchschlagskraft, an der Kreativität. Flankenball kommt nach innen. Luis Diaz stoppt sich den Ball herunter. Drehschuss von Bischof. Flach vorbei. 29. Minute. Mal wieder eine Torschuss für den FC Bayern München. Der hatte schon vorher zwei ganz gute. Ein abgefälschter Schuss von Konrad Leimer und auch ein fieser Schlenzer von Luis Diaz aus 16 Metern. Linke Position und ganz knapp tuckert der Ball dann auf dem nassen Kunstrasen am rechten Torpfosten vorbei. Und jetzt also auch die gute Gelegenheit für die Münchner, aber wieder ungenutzt. Halbe Stunde ganz genau durch, 1:0 für Stavanger. Und dieser Abschlag des norwegischen Torhüters landet im Seitenhaus. Deswegen gibt es Einwurf für den FC Bayern München. Links fast auf Höhe des eigenen 16. Das ist der Ball bei Min Jae Kim, der Südkoreaner, weitergepasst auf Kimmich. Kimmich ein bisschen schneller. Der Bayern-Kapitän müsste ja das Spiel machen. Jetzt auf rechts auf Ulisse. Ulisse flach hinein, rechts in den Strafraum. Leimer legt sich den Ball zur Grundlinie vor. Ein Stück weit. Zu weit. Und deswegen ist erstmal Ali Dolsbø da. Hat den Ball aufgenommen in beide Hände. Der Torwart von Viking Stavanger. Das also führt mit 1:0. Die Bayern gleich kalt erwischt in der zweiten Spielminute. Hat den Ball jetzt weit vorgeschlagen, wieder auf die Linksaußenposition. Wieder ist Kim da, klärt den Seiten aus. Die Norweger rücken nach, weil sie den Einwurf haben. Jetzt drin, rechts in der Hälfte des FC Bayern München. Zurückgeworfen in die eigene Hälfte. Und erst einmal der Neuaufbau bei den Norwegern. Christopher Haugen, der Linksverteidiger, wird vorne in der eigenen Hälfte von Michael Ulisse angelaufen und kann dann ungehindert quasi den Ball vorne in die Spitze spielen auf Christiansen. Das ist der beste Torjäger. Und dann Foulspiel, Freistoß. Ja, war kein schlimmes Foul von Jonathan Tah auf Höhe des eigenen Strafraums. Außerhalb natürlich, aber es gibt natürlich Freistoß. Ja, Diagonale zum Kasten jetzt von links draußen, bestimmt 20 Meter. Aber es ist wieder eine Standardsituation und das ist ein Fall für den Mann, der sie alle tritt. Beim norwegischen Meister Zlatko Trippic, der frühere Fürther, mit seiner neongelben Kapitänsbinde, wischt sich nochmal durch die nassen Haare. Es tröpfelt immer wieder hier so rein, nachdem es heute ja den ganzen Nachmittag wie aus Kübeln gegossen. Freistoß für Viking Stavanger. Nach einer halben Stunde liegt der Außenseiter aus dem hohen Norden Europas vorne. Jetzt kommt der Freistoß hinein. Da fliegen zwei am Fünfer und dann kommt niemand an die Kugel. Ganz gefährlich. Spät zu sehen für den heutigen Bayern-Torwart Jonas Urbich. Aber den Ball dann unter sich begraben können. War Offensivfoul, sagt der bulgarische Schiedsrichter Georgi Kabakov. Und deswegen gibt es Freistoß für die Bayern im eigenen Strafraum. Schon ausgeführt, Ball ist bei Tom Bischof im Anstoß, Kreis eigene Hälfte. Jetzt hat der Ball die Mittellinie überquert. Die Bayern mit dem nächsten Versuch, Taufik, das alles beim 0:1 Rückstand.
0: Ja, da kommt Michael Ulisse wieder über die rechte Seite. Und dann einfach mal mit dem linken Fuß auch diese berühmte Ulisse-Move. Aber das war eben nicht der berühmte Ulisse-Schuss, also reinziehen von rechts und dann mit viel Effet, aber das war bei Weitem nicht genug Effet. Der ging etwa einen Meter, vielleicht auch zwei am linken Torpfosten vorbei. Also das war in dem Fall mal gar nichts. Und oh, mir fällt da auf, wie Vincent Kompany heute im Infight mit dem vierten Offiziellen permanent am Diskutieren ist. Der ist mal komplett unzufrieden, nicht nur mit der Spielleitung, ich glaube auch so ein bisschen mit dem Spiel seiner Mannschaft. Das taugt ihm überhaupt nicht, weil das zu oft zu ungenau ist und dann da viel zu viele auf einem Haufen sind und sie, ja, das, was sie machen, ist oft zu durchschaubar, vor allen Dingen auf der rechten Seite, wenn der Karl und der Ulisse da sind. Jetzt wieder der Ulisse mit der rechten Hacke auf Kimmich durch. Kimmich rechts außen hat den Ball am Fuß, spielt dann ein paar Meter zurück auf Ulisse und Ulisse macht ja wieder Ulisse Sachen im 1 gegen 1. tänzelt, ja, und dann spielt er rüber und spielt ihn unsauber rüber. Die Norweger können dazwischen gehen, aber Diaz kriegt den zweiten Ball rausgespielt auf Nene Braun. Nene Braun ein Stückchen nach hinten auf Kimmich. Kimmich in die Mitte, Doppelpass. Kimmich rechts außen, Kimmich und... Boah, schöner Schuss. Und ich glaube, der Özil war schon wieder dran.
1: Glaube ich nicht. Es gibt nämlich Einwurf.
0: Ah, okay. Ich war mir nicht sicher, ob seine Faust noch hochging oder ob der Schuss von rechts von der Grundlinie einfach nur einen Meter weit vorbeiflog.

0: Timmy, wieder zurück zu Ulisse. Geh halt mal vorbei. Jetzt schlägt er den Ball hinein. Kopfball. Harry Kane.
1: Hey, das ist eigentlich ein Kunststück.
0: Den nicht im Tor unterzukriegen. Das war ein Meter vor dem Tor vom Viking Stavanger.
1: Also, Taufik, ich bin fassungslos, wie der Engländer diesen Kopfball nicht versenken konnte.
2: Ja, aber man muss auch sagen, da hat er auch wirklich gut reagiert. Der Özgür blieb lange stehen und jetzt ein grobes Foul. Und jetzt muss der Schiedsrichter auch mal gegen die Bayern pfeifen. Jonathan Tah reißt einfach mal seinen Gegenspieler, den Erik Botheim, da nieder. Und deswegen gibt es einen Freistoß. Und das Publikum ist sofort wieder da. Alle aufgesprungen, alle stehen. Das Ganze direkt neben dem Anstoßkreis. Ball nach vorne gespielt, Jonathan Tah. Diesmal setzt er sich fein und fair durch, aber der Ball landet wieder bei Trippic. Trippic link, wir können gar nicht mehr sehen, was passiert. Achtung, Ball kommt in die Mitte, nächste Gelegenheit. Und dann Jonas Rueweg, schöner Schuss von Gianni Stensnes. Wieder war er da, der Torschütze zum 1:0. Boah, die Bayern haben aber ganz schön Probleme mit dem Australier.
0: Zlatko Trippic hat's gesagt, die Münchner sind verwundbar. Wenn man ihre Schwächen offenlegt, und das tun sie zwar nicht oft, aber überraschenderweise, kurioserweise verdammt effektiv. Nächstes Foulspiel von Konrad Laimer, wieder nicht gepfiffen. Und Zlatko Trippic fast wie die Jungfrau Maria, breitet ja beide Hände aus. Blickt zum vierten Offiziellen, sagt er, es war doch ein Foul. Warum gibt es hier keinen Freistoß für mich? Und jetzt ist die Partie unterbrochen. Und der Kabakov muss jetzt irgendwie schauen, dass ihm dieses Spiel nicht aus den Händen gleitet. Ja. Er hat für meine Begriffe, es waren alles keine bösen Fouls, aber er hat sehr, sehr viel laufen lassen. Und die Spieler merken natürlich auch, was können sie sich erlauben, was nicht. Ball ist schon wieder im Spiel bei Michael Olise, wieder Zusammenspiel mit Joshua Kimmich. Es dauert alles so lange bei den Bayern. Die Seitenverlagerungen, die Flanken nach innen, das dauert so lange. Das ist kein Problem für die Abwehrspieler von Viking Stavanger, weil sie total berechenbar sind im Angriffsspiel, Taufik.
2: Absolut. Und wenn dann mal ein Ball reinkommt, dann steht er in der Mitte mit Henrik Falchener, einer, der, weiß ich nicht, fast 2 Meter groß ist. Der köpft das raus und deswegen kommt er auch so wenig vielleicht. Das ist der Grund. Gerade als der Kane die Chance hatte, da ging es nicht. Jetzt aber wieder Michael Olise auf der rechten Seite. Und dann ist Özgür da. Der schlägt den Ball dann einfach und rigoros raus. Das, was Manuel Neuer in Augsburg hätte tun sollen, macht er einfach mal ins Seitenaus. Weg mit der Kugel, statt da umeinander zu tanteln im eigenen Strafraum, am eigenen Strafraum. Min-Jae Kim hat den Ball, tritt ihn zweimal, dreimal drauf. Dann kriegt er die Kugel gleich wieder. Und jetzt müssen sie wieder schauen, dass sie irgendwo ein Lückchen finden. Das macht meistens dann Michael Olise mit einer schnellen Körperbewegung. Kommt er und dann rein den Ball, aber geht nicht, weil da wieder einer von den langen Kerls da ist und den Fuß hochnimmt. Joshua Kimmich auf der rechten Seite, Höhe Strafraumkante, spielt noch ein Stückchen weiter raus. Olise steckt den Ball in die Mitte durch, aber schön aufgepasst. Und dann wollen sie den Ball rausspitzeln, gelingt ihnen. Spielerisch gelöst, jetzt gibt's den Konter. Jetzt gibt's den Konter. Und Achtung, die laufen immer noch weiter auf das Tor zu von Jonas Rubik. Tor, Tor, Tor, Tor. Tor für Peter Christiansen hat's gemacht. Ein wunderbarer Konter. Und die Münchner liegen mit 0:2 hinten. Toller Angriff hinten. Hervorragend spielerisch geklärt. Und dann den Konter. Großartig zu Ende gespielt. Nene Braun, glaube ich, hat noch überlegt, ob er das Foul ziehen soll. Wäre rot gewesen. Hat er nicht gemacht.
0: Hat er nicht gemacht. Und das war auch genau die richtige Entscheidung. Wobei man natürlich darüber diskutieren kann, aber es sind genau die Schwächen, die offengelegt werden. Es war kein Abseits. Der Ball kam aus der eigenen Hälfte und der Christiansen war noch nicht durchgestartet. Deswegen blieb natürlich die Fahne völlig zu Recht unten. Oder kann er sich aussuchen, wo er den Ball hineinschiebt? Der Torjäger von Viking Stavanger und schiebt den Ball dann mit links flach rechts ins Tor. Vorbei an Jonas Urbig. Und jetzt steht es 2:0 nach 38 Minuten. Wer hätte das gedacht? Und die Bayern scheinen mir, Taufik, tatsächlich tiefergehende Probleme zu haben in der Mannschaft. Denn es ist kein Zufall, und daran lege ich mich jetzt auch fest, dass auch diese Partie gegen eine Mannschaft, die auch personell nicht so individuell gut besetzt ist wie der FC Bayern München, erneut solche Probleme hat. Ich sage Elversberg, ich sage Schalke. Jetzt haben wir hier ein 0:2 in der Champions League bei Viking Stavanger.
2: Ja, absolut. Und das ist genau das, woran, glaube ich, Vincent Kompany jetzt in den nächsten Tagen und Wochen mal arbeiten muss. Weil eigentlich hat er bis auf Jamal Musiala ja alle zur Verfügung. hier heute und die

0: Münchner machen es kompliziert. Michael Olise muss dann nach hinten spielen, weil da zu viel sind. Ja, sie kommen da nicht mit zurecht, dass da so viel sind. Das ganze Stadion hüpft wieder. Die Münchner mit dem nächsten Fehlpass. Trippic holt sich den Ball. Jetzt der nächste Konter über die linke Seite. Und dann geht Luis Diaz dazwischen. Und der Schiedsrichter, der ist aber ehrlich ganz schön großzügig, was Fouls oder körperliche Einsätze des FC Bayern betrifft. Aber ja, mein Gott. Den Spielern von Stavanger ist egal, die führen mit 2:0.
1: Es wird gehüpft, es wird geschunkelt. Stavanger flippt aus. Stavanger flippt völlig aus. Alle hüpfen sie in die Höhe, singen ihre Vereinslieder und können gar nicht glauben, was sie hier sehen. 2:0 für die Norweger gegen einen FC Bayern München, der schon gute Gelegenheiten hatte, aber einfach zu ungenau vorne sein Spiel durchdrückt. Und das ist genau das, was wir vorher auch angesprochen haben, auch schon seit Saisonbeginn zu sehen bekommen. Wieder Kimmich. Kimmich, wen spielt er an? 28 Meter Torentfernung, findet halb rechts Konrad Leimer. Leimer zieht auf rechts hinaus, passt nochmal ins Zentrum auf Olise. Olise weiß auch nicht, wen er anspielen soll. Tempo ist schon wieder fast raus bei den Bayern. Jetzt Karl im Strafraum. Olise! Nachschussgelegenheit von Tom Bischof. Wieder sind die Abwehrspieler vom Viking Stavanger da. Die Bayern 5 Minuten vor Ende der ersten Halbzeit ein bisschen ratlos. Sie feuern aus allen Lagen, aber es bringt nichts. Genauso wie dieser Schlenzer von Tom Bischof hineingesetzt in den Strafraum. Wieder hinausgeklärt. Ball ist im Anstoß, Kreis Taufik. Wenn du jetzt Vincent Kompany wärst, was würdest du deiner Mannschaft sagen jetzt in der Pause?
0: Ja, ich habe keine Ahnung. Ich glaube, du müsstest ihnen sagen, wir müssen mit der gleichen Körperlichkeit spielen, wie Stavanger das macht. Da schmeißt sich jeder in jeden Ball und sie sind immer da. Und wenn ein Olise da steht und noch eine Sekunde zögert, ist einer da und klaut ihm den Ball vom Fuß, so wie gerade. Es dauert alles zu lange. Ihr müsst schneller machen. Jetzt wieder das gleiche Spiel. Olise draußen auf der rechten Seite, zieht nach innen und kann nicht schießen, weil 3 vor ihm sind. Legt den Ball mit der Hacke auf Konrad Leimer. Rechts außen, Leimer gegen 2. Also sie doppeln eigentlich fast jeden, der den Ball hat. Und dann versucht Kimmich in die Mitte zu stecken. Weg mit der Kugel. Gleiches Spiel wieder. Ein Konter beinahe. Nee, diesmal ist er eben nicht mitgelaufen. Der Erik Botheim oder der Peter Christiansen. Diesmal sind sie stehen geblieben, weil sie brauchen, glaube ich, Mikey, auch irgendwann mal Luft, oder?
1: Ja, aber erstaunlich, wie Viking Stavanger hier ohne die Grundordnung aufzugeben weiter alles reinwirft. Jetzt ist Brown links durch, bringt den Ball hinein, zu ungenau. Ist nur der Abwehrspieler Akilsen da, hat den Ball hinausgeköpft, direkt in die Füße von Konrad Leimer. Alle Spieler der Münchner, bis auf Jonas Urbich, dem Torwart, in der Hälfte vom Viking Stavanger, das sich jetzt natürlich kurz vor der Pause mit diesem 2:0 Vorsprung im Rücken total eingeigelt da hinten. Und ich kann es total verstehen. Ich würde es genauso machen, das ist doch klar. Aber was sagen wir von hier oben? Wir sehen, was wir eben unten geboten bekommen von den Bayern. Und das ist ein bisschen Schlafwagenfußball. Das ist einfach das, was die Münchner ja seit der Weltmeisterschaft eben noch nicht wirklich raufgezaubert haben aufs grüne Spielfeld. Jetzt mal Konrad Leimer, Verlängerung, rechte Strafraum, wieder Michael Olise. Die Bilder ähneln sich 1:1. Olise mit dem Ballverlust an einem Norweger und dann eben der Ball hinaus, in Seiten aus, gibt aber trotzdem Einwurf für den FC Bayern München. Rechts auf Höhe der Mittellinie, Taufik.
0: Es gibt den nächsten Einwurf für die Bayern und es ist einfach so vorhersehbar. Es weiß irgendwie die ganze Zeit immer jemand, was der Nächste macht, wenn die Bayern den Ball haben. Jetzt wieder Kimmich auf der rechten Seite. Das gefällt mir nicht so. Kimmich und Olise auf der rechten Seite mit Leimer. Da kommt einfach viel zu wenig. Und von der linken Seite kommt gar nichts. Es sei denn, der Luis Diaz nimmt sich mal den Ball. Ja, vielleicht müsste einer mal trauen, sich aus der zweiten Reihe zu schießen, in der Hoffnung, jemanden anzuschießen. Aber das tun sie nicht.
1: Ja, vor allem, weil der Rasen ist ja nass. Weißt du, früher hast du gesagt, hey, wenn es nass ist, hau einfach mal draus aus 20 Meter.
0: Und der ist schnell. Dieser Kunstrasen ist ja noch dazu sauschnell. Das heißt, wenn der dann auftitscht, dann wird es vielleicht auch mal gefährlich für den Özbö da hinten im Tor. Also das ist es. Warum nicht mal mit Schießen versuchen? Da wird viel zu wenig geschossen, diese 2 Dinger von Karl und von Olise. Sorry, dass wir uns jetzt hier so ein bisschen in Rage reden, aber damit hatte, glaube ich, überhaupt keiner gerechnet. Stell mir gerade vor, was in anderen Champions-League-Stadien heute Abend los ist, wenn da steht FC Bayern 0, Stavanger 2.
1: Ja, es gibt tatsächlich die zweite Ecke. Ja, wir hören richtig, die zweite Ecke für Viking Stavanger. Und wir erinnern uns, nach 90 Sekunden hat es geklingelt nach dem ersten Eckball. Wieder von rechts draußen und wieder ist es der Kapitän Zlatko Trippic, der sich den Ball jetzt gleich hineinlegt in den Viertelkreis der rechten Eckfahne. Und alles sortiert sich schon wieder vom armen Jonas Urbich, der ihm wirklich leid tun kann, weil er bei beiden Toren absolut machtlos war. Jetzt Trippic mit dem Ball angeschnitten zum rechten Fünfer-Eck und dann Kopfballklärung heraus erstmal von Nini Brown. Dann der Rückpass auf den norwegischen Torhüter, auf Osbø, der ist weit raus aus seinem 16er, steckt den Ball schon wieder vor auf den rechten Außenflügel. Da bekommt der Norweger den Ball. Warum ist kein Bayern-Verteidiger da? Ball kommt in die Mitte, direkt in die Füße von Harry Kane. Der wird rasiert. Vorteil, sagt aber der bulgarische Schiedsrichter. Kane aus dem eigenen 16-Meter-Raum hinausgepasst in den Anschlusskreis auf Lennart Karl. Und der wird gar nicht mehr so hart attackiert, hat aber keine Chance, diesen Zweikampf zu gewinnen. Und schon ist die Kugel wieder weg bei Viking Stavanger. Schauen wir zur Uhr. Wir haben noch gute anderthalb Minuten in dieser ersten Halbzeit. Ne, eine halbe sogar nur noch. Plus Nachspielzeit. Aber allzu viel Taufik dürfte es nicht geben.
0: Nö, ist eigentlich nicht viel passiert. Gab keine Verletzungspausen bisher. Schwerer Ballverlust der Bayern in der eigenen Hälfte. Die Norweger kommen über die rechte Seite in der Mitte, sind schon wieder zwei, drei Mann da. Das ganze Publikum ist aufgesprungen. Ball kommt in die Mitte. Nächste Gelegenheit oder nicht? Nein, gerade geklärt. Da war schon wieder der Christiansen da. Eine Minute gibt es an Nachspielzeit obendrauf. Und das Ganze hier ist wirklich hochverwunderlich. Wir Journalisten tippen manchmal so ein bisschen. Ich glaube, 2:0 für Stavanger, Mike, hat keiner getippt zur Pause, oder?
1: Nein, definitiv nicht. Ja, wir haben immer unsere Tipprunde am ersten Abend von den Journalistenkollegen, die da immer mitfahren. Und jetzt haben wir wieder Unruhe im Publikum. Warum, frage ich mich. Es ist nur ein Einwurf, eine Einwurfsituation und permanent am Reklamieren ist die Bayern-Bank. Und jetzt gibt es für den Co-Trainer die gelbe Karte. Also da scheint doch einiges in Schieflage geraten zu sein im Innenleben des FC Bayern München. Das jedenfalls ist das, Taufik, was ich hier rauslese aus dem Verhalten.
0: Also atmosphärisch merkt man auch, wie die Nerven blank liegen. Natürlich Vincent Kompany mit den 4 Abseitstoren am Samstag, da hat er sich schon permanent aufgeregt. Aber heute auch und dann auch in Situationen, wo seine Mannschaft eigentlich gut davonkommt, dass da kein Foul gegen sie gepfiffen wird, steht er trotzdem auf. Jonas Urbich, oh, mit einem ganz gefährlichen Ball, wird verfolgt, angelaufen. Ball in der Mitte, Achtung, nochmal die Gelegenheit. Da ist schon wieder Christiansen. Christiansen raus auf Trippic, außen auf die rechte Seite, in die Mitte. Und dann Jonas Urbich direkt in die Arme. 1:14, 1:15, jetzt ist Halbzeitpause in Stavanger. Und was für eine erste Hälfte. Ich fasse es nochmal in aller Kürze zusammen. 46 Minuten Fußball auf Kunstrasen. Und zur Pause steht 2:0 für Stavanger. Die Tore durch Stensnes nach 1,5 Minuten und Christiansen vor ein paar Minuten. Und weißt du was? Irgendwie haben sie sich das auch wirklich verdient.
1: Absolut. Also, alles schleicht, vor allem die Bayern-Spieler schleichen jetzt rein in die Kabine und brauchen irgendwie eine Lösung. Aber ich glaube, diese Lösung wird sehr, sehr schwer. Bayern liegt hinten zur Pause in Stavanger mit 0:2.
2: Und wer hätte das gedacht? Die Bayern gegen Viking Stavanger. Das waren unsere Reporter Taufik Khalil und Michael Küster. Die Münchner tun sich schwer in der ersten Hälfte und liegen mit 0:2 hinten. Unsere Reporter atmen mal kurz durch und dann dröseln wir das Ganze ganz genau auf. Solange wechseln wir eben mal die Abteilung und machen einen kleinen Fallrückzieher Richtung deutsche Frauenfußballnationalmannschaft. Die tanzt nämlich gedanklich vielleicht schon ein bisschen Samba. Im Sommer 2027 geht's nach Brasilien zur WM. Vorher wollen Bundestrainer Christian Wück und das Team natürlich alles dafür tun, dass es auch eine erfolgreiche Weltmeisterschaft wird. Deswegen gab es schon mal 2 Tests zum Auftakt in die WM-Saison. Vergangene Woche haben die Deutschen mit 4:2 gegen Australien gewonnen. Vorhin dann mit 2:1 gegen Japan. Christopher Klein hat die Partie für uns beobachtet. Ich habe mit ihm über den Spielverlauf gesprochen, denn 2:1 klingt knapp, aber war es das denn auch?
3: Naja, ich fand schon, dass es insgesamt ein verdienter Sieg war für die DFB-Frauen. Das hat sich aber nicht von Beginn an der Partie so abgezeichnet. Denn erstmal sind die Japanerinnen in Führung gegangen. 0:1 aus deutscher Sicht, 15. Minute durch die Bayern-Spielerin Tanikawa. Dann haben die DFB-Frauen so ein bisschen gebraucht. Sie hatten zwar von Beginn an viel Ballbesitz, immer auch mal wieder dominante Phasen. Aber wirklich was daraus machen können, das hat ein bisschen gedauert. 28. Minute, wieder eine Bayern-Spielerin, Linda Dahlmann mit dem Ausgleich. Und was soll ich sagen, auch die spielentscheidende Situation. Der Treffer zum 2:1 nach der Pause war durch eine Bayern-Spielerin, und zwar Clara Bühl, 73. Minute. Also der FC Bayern hat, ein bisschen übertrieben gesagt, dieses Spiel heute geprägt. Insgesamt eine gute Leistung der DFB-Frauen, auch ein verdienter Sieg und auch in der Höhe verdient. Vielleicht hätte es noch ein Tor mehr sein können, aber das war schon in Ordnung so.
2: Jetzt sind solche Tests ja dazu da, um zu schauen, was schon gut läuft, aber natürlich vor allem auch, um zu gucken, was es denn noch so zu meckern gibt, gerade natürlich jetzt im Hinblick auf die Entwicklung Richtung WM. Was wäre das denn aus deiner Sicht nach dem Spiel heute?
3: Also ich glaube, dass wir schon mittlerweile in dem Stadium sind, wo Bundestrainer Christian Wück und sein Team wirklich bis ins kleinste Detail gucken können. Die Basics stimmen, vor allem die Offensive gefällt mir gut. Und in der Defensive läuft es auch schon gut, aber es gibt eben immer mal wieder so ein, zwei Situationen, die dann eben gegen starke Teams wie beispielsweise Japan zu Gegentoren führen können. Das war ja in der 15. Minute auch so. Da hatte Tanikawa einfach zu viel Platz zwischen den Innenverteidigerinnen der Deutschen und hat diesen Platz genutzt. Und das wird Bundestrainer Christian Wück schon im Hinterkopf behalten. Denn aus der Kategorie Japan gibt es natürlich noch andere Top-Vereine, hätte ich fast gesagt Top-Nationen, die dann im kommenden Sommer bei der WM in Brasilien warten, die auch solche kleinen Schnitzer ausnutzen werden. Der Weg ist richtig und gut, aber natürlich sind wir bei der Perfektion noch nicht angekommen. Die gibt es ja auch quasi nie im Fußball.
2: Das stimmt. Jetzt hat ja FC Bayern-Torhüterin Ena Mahmutović zwischen den Pfosten gestanden, auch in der vergangenen Partie gegen Australien letzte Woche. Ann-Kathrin Berger, das ist ja eigentlich die Nummer 1, aber die macht Pause. Ena Mahmutović, die wurde neulich schon von den Bayern gepusht, so nach dem Motto, sie soll Berger irgendwann ablösen. Wie schätzt du denn die Leistung von Ena Mahmutović ein?
3: Ich fand, Ena Mahmutović hat heute all das gehalten, was sie halten konnte. Beim Gegentor war sie machtlos, das war ein satter Schuss, da konnte sie nicht rankommen, alles in Ordnung. Es gab für mich bis auf ein, zwei Abschläge, die vielleicht im Seitenaus gelandet sind, keine Situationen, wo man jetzt stirnrunzelnd hätte reagieren müssen aus Sicht von Bundestrainer Wück und seinem Team. Also es war eine ordentliche Leistung, sie hatte jetzt nicht so die Wahnsinnssituationen, in denen man sich auszeichnen könnte, aber eine grundsolide Leistung. Und ich glaube, auch wenn der FC Bayern natürlich Mahmutović eher früher als später als Nummer 1 im DFB-Tor sehen wollen würde, noch ist Ann-Kathrin Berger vor ihr und ich denke, das wird auch erstmal so bleiben.
2: Generell wollte Bundestrainer Christian Wück auch einfach möglichst viele Spielerinnen sehen. Er hat auch die, die vielleicht noch nicht so erfahren sind, auf den Platz gestellt. Ich denke da an eine Lisa Baum gegen Australien oder heute eine Marie Müller, die in der Startelf stand. Auch Melissa Kössler zum Beispiel, die ist jetzt nicht mehr irre jung, aber die hat auch noch nicht so viel Länderspielerfahrung. Von dem, was du gesehen hast, sind es Spielerinnen, die eine Option werden können bis zur WM?
3: Grundsätzlich glaube ich schon, aber von den genannten würde ich jetzt mal Melissa Kössler vielleicht ein bisschen rausnehmen. Die hat wirklich das Potenzial, da in dieser Sturmspitze sich vielleicht sozusagen in die Pole Position zu bringen. Mit ihren zwei Toren gegen Australien in Karlsruhe. Heute mit der Vorlage fürs entscheidende 2-1 dann durch Clara Bühl. Das war schon eine gute Leistung. Heute ging es für sie eher so ums Arbeiten, ums Räume freiblocken, ums die Mitspielerin einsetzen. Sie wurde ja auch erst Mitte der zweiten Halbzeit dann von der Bank gebracht. Also Kössler hat das gut gemacht. Lisa Baum kam heute nicht zum Einsatz, hat ein erstmal etwas nervöses, aber dann doch ordentliches bis gutes Debüt gemacht in Karlsruhe. Sie ist sicherlich so eine, mit der man dann, sag ich mal, während eines Spiels noch mal so einen Punkt setzen kann. Die bringt Dynamik über den Flügel, die kann so eine Abwehr wirklich mal zum Kopfzerbrechen bringen. Das ist eine gute Spielerin. Marie Müller wurde angesprochen. Die fand ich heute offensiv stärker als defensiv. Spielt ja, weil Julia Gwinn verletzt ausfällt. Da bin ich mir jetzt nicht so sicher, ob sie über diese, sagen wir mal, 1B-Lösung hinauskommt. Insgesamt wirklich ein breiter Kader, den Christian Wück da zur Verfügung hat. Ich würde sagen, es sind so 30 bis 35 Spielerinnen, die sich jetzt in den nächsten Monaten um die WM-Plätze im Kader kabbeln werden.
2: Einschätzungen von Christopher Klein zur deutschen Frauenfußballnationalmannschaft. 2 Spiele, 2 Siege, schon mal ein guter Einstand in die WM-Saison. Und jetzt zurück zu den Bayern. Unsere Reporter Mai Küster und Taufik Khalil haben die erste Halbzeit für uns kommentiert, konnten sich hoffentlich einmal kurz einen warmen Tee holen. Tja, die Münchner liegen mit 0:2 zurück gegen Viking Stavanger. Die Bayern haben neulich gegen Augsburg ja auch schon das schnellste Tor der Bundesliga kassiert und jetzt schon wieder so ein Fauxpas. Viking trifft in der 2. Minute gegen die Bayern. Das schnellste Champions-League-Tor, das dieser Kunstrasen wohl gesehen hat. Mike, was war denn da los?
1: Ja, die Zuordnung hat nicht gestimmt. Es war eigentlich ein Allerwelts-Eckball, der eben von rechts von Zlatko Tripic, dem Kapitän von Viking Stavanger, angeschnitten zum Fünfer kam und Tah war genauso mit involviert in der nicht geleisteten Abwehrarbeit wie sein Innenverteidiger Kollege Min-Jae Kim. Und dann stieg eben der Australier Johnny Stansters hoch und setzt den Ball per Aufsetzer rechts neben dem Pfosten hinein. Da war Jonas Urbich völlig chancenlos. Er hat sich kurz mal entschieden, soll ich rausgehen bei dieser Ecke oder soll ich lieber auf der Linie bleiben? Hat sich schnell dafür entschieden, auf der Linie zu bleiben. Das war ein klassischer Abwehrfehler und so kam es dann zustande. Und das war natürlich für die Bayern schon irgendwo ein Schock, obwohl man es ihnen nicht gleich angemerkt hat. Wenngleich ich schon sagen muss, und ich glaube, darauf kommen wir auch noch ausführlich zu sprechen, das Tempo, die Varianz, der Ideenreichtum der Münchner, der ist wie weggeblasen und das ist auch einer der Gründe, warum die Bayern zur Pause 2-0 hinten sind.
2: Ja, ich hätte auch gedacht, dass der erste Treffer schon so eine Art Weckruf sein müsste, aber dann kam ja noch der zweite Gegentreffer. Warum haben die Bayern den denn nicht wegverteidigt bekommen?
0: Ja, weil sie einfach, ich weiß es nicht, also die Norweger haben das, muss man auch wirklich auch mal das Lob auf die andere Seite. Wir haben ja auch immer alle nur über den Fehler von Manuel Neuer gesprochen und ganz vergessen, dass der Fellauer ja auch einen Riesenjob gemacht hat. Und genauso haben die Norweger da einen Riesenjob gemacht. Die haben hinten eine Szene geklärt, spielerisch, den Ball nicht weggedroschen, haben ganz viele Pässe gespielt. Es waren, glaube ich, 5 Pässe oder 6 Pässe, bevor dann der in die Tiefe kam. Ja, Nene Braun hat sich dann überlegt, dass er nicht die rote Karte nimmt, denn er war ganz nah dran. Und ich dachte, okay, jetzt sehe ich es gerade noch mal in der Zeitlupe, seine Hand war schon am Rücken des Gegenspielers und dann hat er sich im letzten Moment überlegt, das wäre selbst bei einem uns wohlgesonnenen Schiedsrichter ganz sicher eine rote Karte. Da hätte ihn spätestens der VAR dann ansonsten zurückgepfiffen. Also es ist tatsächlich, die Frage ist aber, warum schießen die selber keine Tore? Und das hat für mich mit einem Begriff zu tun und der heißt schlichtweg und einfach Ideenlosigkeit.
2: Ideenlosigkeit, das habt ihr beide jetzt schon mal angesprochen. Mike, die Bayern, die mühen sich ab über die Mitte, über die Flügel und dann gibt es ja auch Chancen. Ich denke da an den Kopfball von Harry Kane, aber wo genau hakt es?
1: Also das, was ich hier rauslese, wenn ich auch nicht nur aufs Spielfeld schaue, sondern auch was daneben sich abspielt, ein Vincent Kompany, ein Co-Trainer, ständig am Lamentieren beim vierten Unparteiischen, mit nichts einverstanden, das zeigt mir, und wenn ich dann die Leistung auf dem Spielfeld dann auch noch sehe, dass da vielleicht andere Dinge im Argen liegen beim FC Bayern innerhalb der Mannschaft. Ich habe dafür keine Indizien, es ist nur das, was ich hier rauslese und es ist halt immer so im Fußball und das ist tatsächlich so. Wenn es nicht läuft, dann läuft es nicht. Und dieser Kopfball von Harry Kane, den du angesprochen hast, der hätte tatsächlich drin sein müssen. Sowas habe ich selten von ihm gesehen, dass er so ein klares Ding aus einem Meter Entfernung einfach stur auf den Torwart köpft, anstatt irgendwie rechts oben, links unten, völlig egal, er war drin gewesen. Es gab ja auch noch diese tollen, guten Schlenzer- und Weitschussgelegenheiten von Laimer, Diaz und auch von Tom Bischoff. Aber irgendwas ist heute im Getriebe und irgendwie ist es auch so ein kleiner Puppenspieler, der da hinten anscheinend auf dem Tor sitzt und einfach sagt, nein, du, lieber Ball, du kommst hier nicht rein.
2: Ja, es muss aber offenbar was passieren in der zweiten Halbzeit. Was genau, was erwartet ihr jetzt?
0: Naja, also wenn ich mir so ein bisschen auf der Bank anschaue, was da so sitzt, dann ist da Geschwindigkeit ein Alphonso Davies, wobei es liegt für mich irgendwie nicht an Nene Braun, muss ich sagen, das ist noch einer der besseren. Du könntest natürlich überlegen, ob du einen Serge Gnabry reinbringst. Wie sieht's aus mit Ismaël Saibari? Der hat bisher in jedem Spiel, wenn er gespielt hat, entweder getroffen oder irgendwie einen Ball aufgelegt. Also Saibari ist einer, der immer gefährlich ist. So ein wuchtiger, schwerer Angreifer. Kann mir vorstellen, dass das vielleicht eine Option ist. Lennart Kahl, wo ich ehrlich gesagt sagen muss, dass der mir in dieser ersten Hälfte überhaupt nicht gefallen hat, den ich gar nicht dann fand. Würde ich rausnehmen, dann vielleicht Saibari in die Mitte stellen, das wäre eine Option.
2: Und jetzt nochmal ganz kurz, Hand aufs Herz. Was ist denn jetzt mit dem Riesenthema, der Kunstrasen? Ist das auch irgendwie eine Herausforderung oder eher nicht?
1: Überhaupt nicht, der spielt überhaupt keine Rolle. Also sicher haben die Bayern vielleicht ein bisschen gebraucht, bis sie sich da eingegroovt haben. Aber es ging eigentlich von Anfang an auch zur Sache und zwar auf beiden Seiten. Also der Rasen ist hier definitiv nicht schuld, dass die Bayern hier nichts zustande bringen. Es ist die Tempoverschleppung vor allem von Kimmich und auch die anderen, auch auf Außen, auch an Michael Olise, viel zu langsam, auch im Denkprozess. Das habe ich hier eigentlich schon ganz anders gesehen vom Franzosen. Daran scheitert es, deswegen liegen die Bayern zurück.
2: Herzlichen Dank, ihr zwei erstmal. Kurze Pause nochmal für euch. Gleich geht's natürlich weiter. Aber wir machen einen kleinen Kometensprung in die dritte Liga. Die Würzburger Kickers, die haben den metaphorischen Fußballdefibrillator rausgeholt. Im Kellerduell gegen Havelse lagen die Kickers zur Pause mit 0:2 zurück. Die waren in Unterzahl. Das Spiel endete aber 2:2 dank wiederbelebter Kickers. Burkhard Tillner fasst das Spiel zusammen.
4: Der TSV Havelse schnupperte am zweiten Saisonsieg, musste am Ende aber mit einem 2:2 zufrieden sein. Würzburg begann mit leichten Vorteilen die Partie, beging dann aber schwere Abwehrfehler. Eine nutzte Wried in der 24. Minute nach Vorarbeit von Velasco zur Havelser Führung. 3 Minuten später rote Karte für Würzburgs Faranak für eine Notbremse. Und noch vor der Pause traf erneut Wried zum Pausenstand von 2:0. Im zweiten Abschnitt steckten die Gäste aber nie auf und durch einen von Bonga verwandelten Foul-Elfmeter in der 70. Minute gelang den Kickers der Anschlusstreffer sowie in der 2. Minute der Nachspielzeit erneut per Strafstoß der dann auch nicht unverdiente Ausgleich zum Endstand von 2:2.
2: Zurück in die Königsklasse und schon mal der Blick auf morgen. Der BVB spielt gegen Bodø/Glimt in Norwegen. Daniela Müllenborn.
5: Es wird kalt, Temperaturen um den Gefrierpunkt und Bodø/Glimt. Die Mannschaft nördlich vom Polarkreis bittet zum Spiel auf Kunstrasen. Keine Ausrede für BVB-Trainer Niko Kovac, dessen vorzeitige Vertragsverlängerung der Klub vor dem Abflug nach Norwegen bekannt gegeben hatte.
6: Alle Mannschaften müssen auf Kunstrasen spielen, wenn sie herkommen. Also von daher werden wir es auch tun. Entscheidend ist, dass wir das sofort annehmen.
5: Und was sagen die Spieler selbst? Dortmunds norwegischer Abwehrspieler Julian Riasson sieht genauso wie sein Trainer.
7: Wir müssen es auch nicht größer machen als es ist, aber der Unterschied ist schon da.
5: Neben dem ungewohnten Untergrund wartet außerdem eine unbequeme Mannschaft, die in der vergangenen Saison in Dortmund einen 0:2 Rückstand ausglich und zu Hause gegen Fußballschwergewichte wie Inter Mailand und Manchester City sogar gewinnen konnte.
6: Es waren namhafte Mannschaften hier und viele mussten mitbekommen, wie schwierig das ist, hier auch zu spielen. Dessen sind wir uns bewusst.
5: Für den BVB beginnt mit dem Spiel jenseits des Polarkreises die vermutlich härteste Woche der Saison. Mit 3 Auswärtsspielen binnen 7 Tagen und mehr als 11.000 Reisekilometern.
2: Wir kommen zurück ins Hier und Jetzt, in die Gegenwart. Gucken einmal parallel aufs Spiel Leipzig gegen PSV Eindhoven. Da steht es in Leipzig zur Pause noch 0:0, während die Bayern mit 0:2 zurückliegen in Norwegen gegen Viking Stavanger. Jetzt geht's natürlich gleich weiter. Unsere Reporter vor Ort, das sind Taufik Kalil und Michael Küster. Dieses Mal bei der zweiten Halbzeit beginnt Michael Küster.
1: Genau so klingt norwegische Begeisterung nach einem aus Sicht von Viking Stavanger fantastischen Fußballabend und aus Sicht des FC Bayern München, der schon wieder rausgekommen ist aus der Halbzeitkabine in seinen feuerroten Trikots. Ein Abend zum Gruseln. Was ist los mit dem deutschen Rekordmeister? Wo ist seine Dominanz nur hin? Nach der Weltmeisterschaft fragt man sich, nachdem auch in der Bundesliga äußerst dürftige Darbietungen, vor allem im Spielaufbau, zu sehen waren. Da haben teilweise zwar noch die Ergebnisse gestimmt, aber heute werden die Schwächen des FC Bayern München gnadenlos offengelegt. Beim großen, großen Außenseiter bei Viking Stavanger, das also mit 2:0 vorne liegt. Der frühe Schock für die Münchner schon. Nach 2 Minuten ein Kopfball nach der ersten Ecke vom Australier Stansness. Und 7 Minuten vor der Pause sind die Bayern ausgekontert worden. Der Torjäger, der Norweger, Peter Christiansen, der Däne in Reihen der Norweger, hat einen Konter abgeschlossen aus 11 Metern. Halb linke Position, flach mit dem linken Fuß ins rechte Toreck. Die Bayern wechseln 3-mal aus. Upamecano, Davies und Saibari kommen in die Mannschaft hinein. Wer ist dafür raus? Lennart Karl, Nene Brown. Das finde ich ein bisschen überraschend, denn der Linksverteidiger einer der besten in der ersten Halbzeit gewesen und auch Jonathan Tah. Also, Dreifachwechsel beim FC Bayern München, der diese zweite Halbzeit jetzt gleich beginnen wird. Mit Luis Diaz, der am Anstoßpunkt steht. Saibari gesellt sich mit dazu und die Münchner müssten irgendwie zusehen. Ein 0:2 in diesem Hexenkessel von Stavanger zu drehen. Jetzt läuft der Ball zur zweiten Halbzeit. Diaz zurückgespielt auf Kimmich, der auf rechts und Leimer hat mit dem Ball die Mittellinie überquert. Ein Rezept, eine Antwort brauchen sie, die Bayern. Wenn möglich ein frühes Anschlusstor zum 1:2. Und Taufik Kalil, wir haben den Dreifachwechsel bei den Bayern schon angesprochen. Umgekehrt, Viking Stavanger, das ja 2:0 führt, völlig unverändert. Hättest du auch so gemacht, oder?
0: Ja, hätte ich definitiv so gemacht. Und tatsächlich, Saibari ist gekommen, war für mich eigentlich die logische Konsequenz nach dieser ersten Hälfte. Und Lennart Karl, der muss langsam aber mal sicher wieder jetzt auch mal wieder ein richtig gutes Spiel machen. Mal wieder zeigen, dass er der Superstar ist, wo er eben schon frühzeitig gehypt wurde. Jetzt kommen die Münchner über Tom Bischoff durch die Mitte. Ismail Saibari, der behauptet sich mal am Ball da. Körperlich robuster Spieler der Marokkaner. Der geht gleich mit nach vorne neben Harry Kane. Kann sein, dass sich Kane dann auch wieder ein bisschen weiter zurückfallen lassen kann. Außen auf der rechten Seite Konrad Leimer. Michael Olise geht jetzt raus auf den Flügel. Muss nicht mehr rogieren. Kimmich in die Mitte. Und dann ist Luis Diaz da. Streckt den Fuß aus. Aber Ball von Kimmich zu weit. Keine Chance für Luis Diaz, der sich zwar bedankt, aber der Ball fliegt ins Tor aus. Deswegen Abstoß vom Tor von Ariel Özbö, der so stark gehalten hat in der ersten Hälfte.
1: Allerdings auch ein bisschen Glück hatte, denn dieser Kopfball von Kane, sicherlich die größte Chance der Bayern in der ersten Halbzeit. Aus einem Meter Entfernung wurde der Norweger direkt angeköpft vom Engländer. Wieder Balleroberung für den FC Bayern. Da hat sich der Alfonso Davies schon gut eingefügt. Aber dieser Doppelpass, der misslingt. Aber es gibt immerhin Einwurf für die Bayern. Links schon 20 Meter drin in der Hälfte vom Viking Stavanger, das 2:0 vorne liegt gegen den deutschen Rekordmeister. Was für eine Überraschung vor 16.000 hier in diesem engen, kleinen, lautstarken Stadion. Und die Bayern jetzt auf der rechten Außenbahn mit Michael Olise. Der zieht in die Mitte, der Franzose Olise. Flachpass hinein auf Saibari mit dem Rücken zum Tor. Saibari ins Zentrum. Und dann geht ein Bayern-Spieler, nämlich Kimmich, zu Boden, hält sich das rechte Sprunggelenk. Ist da vielleicht einer getreten? Hat da einer vielleicht getreten? Hast du es gesehen,
0: Taufi? Nee, er nimmt die Hand hoch auf jeden Fall. Und er hat scheinbar, wenn ich die Bilder von ihm sehe, weiß ich jetzt nicht. Ich glaube nicht, dass er da Schauspieler hat. Der hat sich da scheinbar richtig wehgetan. Jetzt kommt er.
1: Oh,
0: ich glaube, da trifft ihn einer am Sprunggelenk. Und zwar war das Gianni Stansness, wenn ich es richtig gesehen habe, der ihm da unten aufs Sprunggelenk getreten ist. Und Kompanie regt sich diesmal aber mit absolutem Recht auf, dass er sagt, au, au. Und der Kimmich hält sich das Sprunggelenk, krümmt sich am Boden und muss jetzt natürlich überlegen, ob er medizinisch behandelt wird. Denn wenn er behandelt wird, spielen die Bayern ja erstmal in Unterzahl weiter. Schiedsrichter.
1: Ja, wenn es nicht Elfmeter gibt, Taufik.
0: Ja, wenn's
1: also
0: nicht Elfmeter
1: ich könnte mir durchaus vorstellen.
0: Ja, das stimmt.
1: Es wird auch überprüft. Wir kriegen es jetzt hier auch angezeigt.
0: Ja,
1: es könnte
0: stimmt,
1: durchaus sein, dass die Bayern jetzt gleich einen Foul-Elfmeter zugesprochen bekommen. Aus meiner Sicht war es einer. Kimmich ist total getroffen worden am rechten Sprunggelenk. Und aus meiner Sicht müsste es eigentlich Elfmeter geben.
0: Ja, Kane
1: noch
0: steht
1: haben wir
0: da
1: hier keine Entscheidung mitgeteilt bekommen, aber es gibt keinen Elfmeter. Es geht weiter, Taufik, mit Einwurf für Stavanger.
0: Ja, es geht weiter für Stavanger mit dem Einwurf von der linken Seite. Also eine komische Szene. Kimmich hat sich dann auch nicht medizinisch behandeln lassen, deswegen darf er auf dem Platz bleiben. Sonst wären die Bayern auch noch in Unterzahl gewesen und die brauchen im Moment wahrlich jeden Mann. Jetzt aber schon wieder Stavanger, kommt durch den Konter rechte Seite. Luis Diaz hilft nach hinten mit aus. Da sieht man mal, dass die Bayern irgendwie durcheinander sind. Statt, wenn sie 0-2 vorne liegen, mit allen Mann anzugreifen, müssen die Offensiven hinten aushelfen. Tom Bischoff wird da einmal im Kreis gezogen von seinem Gegenspieler. Ja, und steht jetzt wieder. Und Kimmich, ja, sieht auch wieder besser aus, spielt einen langen diagonalen Schlag nach vorne auf Alfonso Davies, links an den Strafraum. Davies weiß nicht genau, wo er hin muss, verwirrt sich selbst so ein bisschen und verliert dann den Zweikampf. Und es gibt einen Einwurf für die Bayern, sagt der Schiedsrichter. Also bleiben im Ballbesitz. Schön gemacht von Bischoff in der Mitte. Setzt sich durch, sucht in der Mitte Saibari. Und dann ist eine Ecke oder nicht? Ja, ist eine Ecke. Kimmich geht nach links zur Ecke.
1: Die siebte für den FC Bayern München. 7:2 im Übrigen.
0: Nee,
1: das Eckenverhältnis. Nee, dann bleibt es beim 6:2. Aber es ist natürlich auch ein Indiz dafür, dass die Bayern schon viel Ballbesitz haben. Und auch teilweise zu guten Möglichkeiten gekommen sind. Aber im Großteil dieser Begegnung, da jetzt gleich 50 Minuten durch sind, halten wir einfach fest. Und wir können es einfach nur immer wieder unterstreichen. Es dauert einfach zu lange, bis sich die Bayern entschieden haben, wohin sie spielen wollen. Die Abwehr musst du auseinanderziehen. Du musst in die Breite ziehen und dann über außen nach innen stoßen. Eigentlich, Taufik, muss man sagen, genau das, was Viking Stavanger in ihren wenigen Offensivmomenten vorzüglich macht.
0: Absolut. Also das ist genau das. Sie müssten das Spiel mal nach außen ziehen und stattdessen schieben immer alle nur nach innen. Und innen ist dann irgendwie so ein bisschen wie am langen Samstag vor Weihnachten in der Münchner Fußgängerzone. Viel zu viele Leute, du kommst da nicht mehr durch. Und genau deswegen verläuft dann fast jeder Angriff im Sand. Wir haben es mal gesehen, Angriff von außen war dann der Kopfball von Kane. Das hätte er besser machen können. Kann er auch eigentlich besser. Jetzt aber vielleicht mal der Versuch über Leimer. Olise außen auf der rechten Seite. Olise gegen zwei, setzt sich durch, geht in die Mitte. Und dann spitzelt schon wieder so ein Norweger dazwischen. Ball ist weg. Ein Münchner liegt am Boden. Konrad Leimer beschwert sich. Vincent Kompany beschwert sich. Alle da unten, die es mit dem FC Bayern halten, beschweren sich. Wollen Elfmeter gesehen haben. Ball in die Mitte auf Saibari. Geht aber nicht. Stensness ist da. Klärt hinten der Torschütze der Australier. Spiel läuft weiter. Wird man sich sicher nochmal anschauen. Der Angriff des FC Bayern jetzt auf der rechten Seite über Michael Olise. Konrad Leimer geht in die Tiefe. Olise gegen zwei. Vor allem gegen Trippic. Und gegen Trippic durchkommen ist ganz schwierig. Dann zurück auf Kimmich. Kimmich in die Mitte. Diaz! Und dann an den Außen, ans Außennetz.
1: So, jetzt gibt es die gelbe Karte, weil sich der Konrad Leimer so dermaßen aufgeregt hat beim Schiedsrichter. Und auch unten, Taufik hat schon angesprochen, Vincent Kompany, der Bayern-Trainer, der beruhigt sich das ganze Spiel nicht mehr. Ständig lamentiert er, ist mit nichts, mit keiner Entscheidung des Unparteiischen einverstanden. Ich finde ihn jetzt auch nicht so souverän, aber wir haben schon wieder den nächsten Videocheck. Taufik, vielleicht hast du recht, vielleicht gibt es tatsächlich diesmal Elfmeter für den FC Bayern München, der ja mit dem Videobeweis oder mit dem VAR spätestens seit dem Augsburg-Spiel nicht immer auf dem besten Fuß steht.
0: Ja, und jetzt geht er und schaut sich die Szene an. Und wenn er sich die Szene anschaut, dann schaue ich mal, ob wir die Szene auch eingespielt kriegen. Die Bayern gehen jetzt schon alle runter Richtung Tor. Und schauen, holen sich einen Ball oder was machen sie? Ich weiß es nicht. Holt sich der Michael Olise schon den Ball zum Elfmeter? Weiß der schon mehr? Direkt unter uns steht der Schiedsrichter hier vorne. Rechts schaut gerade auf den Monitor. Schaut, fasst sich nochmal ans Ohr.
1: Auch das ist ein Elfmeter für mich. Er trifft das.
0: Ja, er schießt das Bein von Konrad Leimer. Er will den Ball treffen und schießt dabei den Fuß von Leimer weg. Also, sorry, da kommst du eigentlich nicht an einem Elfmeter vorbei. Ich glaube, das macht er jetzt auch. Also, jetzt zeigt er auf den Punkt.
1: Elfmeter für den FC Bayern München. Natürlich sind die Zuschauer überhaupt nicht einverstanden, aber ich sag's euch ganz ehrlich, liebe Fußballfreunde in Deutschland, diesen musste er geben und aus meiner Sicht musste er auch den ersten, den er nicht gegeben hat, geben. Aber da hat der VAR eben anders entschieden. Und jetzt gibt es auch noch Gelb für den Übeltäter. Ich meine, dass es Stensness war, der jetzt die gelbe Karte für dieses Foul eben an Konrad Leimer bekommen hat. Und Harry Kane, der Engländer, der so sicher vom Strafstoß ist und ganz, ganz, ganz selten einen verschießt, hat den Ball in beide Hände genommen, steht schon am Elfmeterpunkt. Jetzt legt er sich den Ball hin auf die Elfmeterpunktmarkierung und der Schiedsrichter, das ist der Georgi Gabakov, der Bulgare, geht zum Torwart. Alit Ospil verschiebt ihn nochmal zurück auf die Torlinie. Pfeifkonzert der Zuschauer. Kane, beide Beine weit auseinander, die Hände in die Hüften gestemmt. Jetzt läuft der Schiedsrichter raus und dirigiert auch nochmal die norwegischen Spieler außerhalb des 16-Meter-Raums. Elfmeter für die Bayern. Vielleicht sind sie damit zurück im Spiel, wenn dieser Elfmeter drin ist. 2-0 führt Viking Stavanger. Harry Kane am Elfmeterpunkt. Ospö tänzelt auf der Linie. Kane, noch ist der Ball nicht freigegeben worden vom Schiedsrichter. Jetzt läuft Kane an. Tippelschritte, verzögert, schießt. Tor! 2-1, Harry Kane vom Elfmeterpunkt, flach rechts unten hinein, die Bayern mit Hoffnung. Die Bayern sind zurück nach diesem Foul-Elfmeter, nach Videobeweis entschieden, berechtigterweise Foul an Leimer. Kane eiskalt vom Elfmeterpunkt, rechts hinein, nur noch 2-1 und jetzt, Taufik, haben wir plötzlich ein anderes Spiel.
0: Christopher Haugen war der Übeltäter, hat uns gerade die UEFA mitgeteilt. Er hat da reckless gespielt, so steht das da oben. Also er hat rücksichtslos gespielt, indem er Konrad Leimer getreten hat. Und die Bayern, ja, jetzt sind sie nur noch ein Tor hinten. Schauen wir mal, ob jetzt auch die Wechselwirkung zeigen und ob vielleicht Viking dann irgendwann moralisch, ja, wenn die Kräfte nachlassen, dann vielleicht auch nicht mehr in jeden Ball so kämpferisch reingeht. Die Münchner schon wieder holen sich den Ball auf der linken Seite. Harry Kane im Zusammenspiel mit Luis Diaz. Diagonaler Ball rüber auf die rechte Seite. Michael Olise kunstvoll weitergeleitet auf Konrad Leimer. Und er wird schon wieder zu Ball gebracht. Ah, das ist natürlich, wenn vielleicht die Kraft ausgeht, musst du das eine oder andere Mal dann was anderes machen. Jetzt wäre er versucht, das spielerisch zu lösen. Haben sie ja heute schon mal gut gemacht. Spiel nach hinten. Saibari, der hat Kraft, der geht drauf. Der läuft da sofort hier den nächsten Ball an und dann weit die Kugel nach vorne gedroschen, mal landet bei Jonas Urbich. Viel gehalten hat er nicht, zwei hat er kassiert, aber da konnte er nichts dafür. Die waren wirklich echt gut gemacht, der Kopfball und der Konter, muss man natürlich ganz klar sagen. Die Münchner kommen durch die Mitte, Tom Bischoff raus auf Luis Diaz. Links am Strafraum, der macht dann wieder ja, die Mitte zu. Harry Kane weiß nicht, wo er hin soll, weil da zu viele sind. Läuft nach rechts, läuft nach links, läuft nach rechts, läuft nach links. Und dann auf Upamecano, der zieht ab. Ja genau, schieß doch mal einen an. Okay, alles gut, aber schieß doch wenigstens mal. Das war doch mal ein Versuch. Wenn er durchgekommen wäre, wäre er gefährlich gewesen, weil er einen getroffen hat. Die Bayern weiterhin, jetzt wie beim Eishockey, mit allen da in so einem rund ums Tor, wie wenn du Überzahl hast beim Eishockey. Alfonso Davis auf der linken Seite hat den Ball am Fuß.

0: Davis mit dem linken Fuß in die Mitte. Und da ist nur Konrad Leimer, der legt nach hinten auf Kimmich. Und der kann nicht schießen, weil da zu viele sind. Chippt den Ball rein. Kane, Kopfball. Rechts am Tor vorbei von Adil Özbö. Und ja, Ecke von der rechten Seite.
1: Ja, eben weil der Özbö noch seine Finger dran hatte. Ich habe das Gefühl, genau das, was du gesagt hast, vielleicht diese geistige Konzentration jetzt auch ein bisschen nachlässt in der Hintermannschaft vom Viking Stavanger. Die Ecke übrigens, die siebte für die Bayern, kurz ausgeführt. Links Michael Olise ins Zentrum. Bischof könnte schießen. Bischof mit links schießt. Nach vorne abprallend der Ball. Und dann im Nachsetzen kommt Harry Kane nicht mehr ran. Und ein Abwehrspieler ist auch noch da. Hey, die Szenen häufen sich.
0: Aber sie
1: die
0: schießen
1: Szenen
0: jetzt.
1: Werden
0: sie
1: heißer.
0: Sie schießen, sie schießen.
1: So ist es. Und Tom Bischoff, dass der einen guten linken Fuß hat, das haben wir auch schon in der letzten Saison gesehen in der Fußball-Bundesliga. Aber es gibt die nächste Ecke für die Bayern, diesmal von links.
0: Macht Joshua Kimmich, der Chef himself, nimmt den rechten Arm hoch, heißt er in der Regel eher so an den ersten Pfosten. Und genau da kommt er hin, aber da ging gar nichts Pfosten. Der wurde schon am 5-Meter-Raum abgeköpft, aber die Münchner holen sich den nächsten Ball und können weitermachen. Ganz frecher Ball von Olise sollte das sein, ist ihm aber komplett misslungen, landet deswegen schon wieder bei Trippic. Der ist überall, ich weiß nicht, wie viele Trippic hier auf dem Platz sind, aber der ist links und rechts und hilft hinten aus und ist vorne da. Der schlägt die Ecken und die Freistöße. Wow, und jetzt wird langsam dann auch mal gewechselt. Der nächste Lange kommt rein hier gleich bei Stavanger. Jesper Dorland, aber die Münchner im Angriff über die linke Seite sind da über Alfonso Davis unterwegs. Kimmich legt den Ball rüber nach rechts. Zu scharf für Upamecano, der kann den gar nicht annehmen. Springt ihm fast ein bisschen an die Hand. Dann Konrad Leimer in die Mitte. Und da ist niemand, den ja als Zielspieler hätte ausmachen können. Harry Kane weit überspielt. Da war dann maximal noch Henrik Heckheim und der spielt bei Stavanger.
1: Die Bayern haben den Ball. Rechter Außenflügel, Ball kommt hineingesegelt. Nachschussmöglichkeit, Leimer abgefälscht. Wiederecke für den FC Bayern München. Oi. Jetzt sind sie rausgezogen. Jetzt sind sie da. Die Münchner haben jetzt auch ihre Abschlüsse. Immer wieder fliegt die Kugel auf das Tor von Viking Stavanger. Das jetzt also auswechselt aus der Partie. Geht der gelb verwarnte Haugen, der eben diesen Elfmeter verschuldet hat. Und Dorland kommt hinein. Ebenfalls ein ganz, ganz hochgeschossener Wikinger bei Stavanger und deutet gleich an hier in der Abwehr, wo sein Platz ist. Und die nächste Ecke jetzt also für die Bayern, die nur noch ein Tor hinten liegen. Flach ausgeführt, Hackentrickversuch von Luis Diaz, aber findet keinen Abnehmer. Nur Alfonso Davis kreist einmal um sich selbst, lässt den Norweger ins Leere laufen. Ball ist am rechten Flügel, kommt hineingeflankt. Kane mit dem Kopf, Tor! Ausgleich für die Bayern. Wieder war es Harry Kane. Kopfball. Nachdem die Münchner diesmal schnell gespielt haben, schnell geflankt haben, keine Zeit zum Nachdenken sich genommen haben. Und was soll man sagen, Taufik? Schon funktioniert.
0: Ja,
1: Ausgleich.
0: Sie haben unsere Reportage scheinbar gehört in der ersten Hälfte, denn sie tun das, was wir ihnen empfohlen haben, mal von außen und aus der Entfernung und aufzuhören, durch die Mitte zu spielen. Das war einfach nicht erfolgreich. Und ich glaube, das war das, was Ihnen Vincent Kompany auch in der Pause ganz klar gesagt hat. Leute, wir müssen mehr kreativ von außen unsere Zielspieler in der Mitte suchen oder dann auch mal schießen wie Upamecano, wie Bischof gerade. Ja, und Saibari, also ich bin ein großer Fan von ihm, vom Marokkaner. Der sorgt für permanente Unruhe. Das ist so eine Wuchtbrumme mit ganz viel Körperlichkeit, der da reingeht. Der drängt die Leute weg. Und der wirklich beschäftigt auch immer zwei, drei Gegenspieler.
1: Die Bayern im Neuaufbau. Jetzt also alles wieder auf Null, liebe Fußballfreunde. Wir haben erst eine Stunde durch. Es ist noch viel Zeit. Und es ist ein anderer FC Bayern, der jetzt in dieser zweiten Halbzeit auf dem Feld steht. Wieder mit Luis Diaz im Strafraum. Diaz lupft den Ball hinein. Abseitsposition. Kein Tor. Aber die Einschläge werden häufiger. Die Bälle finden ihr Ziel. Ihren Abnehmer. Und das ist genau das, was wir eigentlich bemängelt haben und zu Recht bemängelt haben, dass sich die Bayern eben so viel Zeit gelassen haben. Jetzt hätte es fast schon wieder geklingelt, beziehungsweise Taufik, der Ball war im Tor, aber Diaz stand im Abseits.
0: Ja, wobei, man muss jetzt schon sagen, man hat ein bisschen das Gefühl, dass Stavanger so ein bisschen die Kraft ausgeht, dass sie da am Anfang zu viel gerudert haben und jetzt hinten raus Das ist zu schnell, wie die Bayern jetzt dafür die spielen. Da kommen sie nicht hinterher. Deswegen hatte der Diaz die Gelegenheit. War nicht viel abseits, aber war abseits. Und deswegen bin ich davon überzeugt, dass die Münchner

0: nachlegen, weil sie merken, dass der Gegner angeschlagen ist. Weiter Ball nach vorne auf Luis Diaz, kommt aber nicht ran von Harry Kane, der versucht dann, von Dayot Upamecano von hinten rechts nach vorne links zu spielen. Der war ein Ticken zu weit, aber er bedankt sich und Upamecano bedankt sich. Also es stimmt ja durchaus scheinbar zwischen den Spielern. Nur warum Vincent Kompany da unten immer so sauer ist, statt mal versuchen, da Ruhe reinzubringen.
1: Jetzt ist er ein bisschen ruhiger.
0: Ja, ist er ruhiger geworden. Jetzt
1: ist er ruhiger geworden.
0: Ja, aber in so einer Situation musst du doch eigentlich mal ruhiger sein, oder?
1: Ja, ist er ja. Jetzt wollte ich gleich was sagen. Sag mir, dass ich den Gedanken zu Ende führen will. Aber Saibari verstolpert. Oh, das war nicht gut gemacht.
0: Das war nicht der Kunstrasen.
1: Ja, vielleicht war es doch. Aber er hat den Ball auf alle Fälle nicht kontrollieren können. Und es gibt Abstoß. Genau das, was es eigentlich geben müsste. Warum regt sich das Publikum auf?
0: Ich weiß nicht, vielleicht wollten sie eine Ecke für die Bayern. Ich habe keine Ahnung.
1: So, harmloses Foul im Mittelfeld. Freistoß für Viking Stavanger. Knapp 5 Meter hinter der Mittellinie. Verschuldet von Joshua Kimmich, der sich da auch noch mit dem Schiedsrichter in ein Wortgefecht verstricken lässt. Also, was wollte ich sagen? Luis Diaz, schon wieder ist ihm ein Tor aberkannt worden. Wie schon in der Bundesliga zweimal. Also, das muss doch auch für dich als Stürmer frustrierend sein, wenn du ständig Tore schießt und nie zählst. Jetzt müssen die Bayern aber hinten aufpassen, denn es gibt einen Freistoß für Stavanger.
0: Ja, es gibt den Freistoß. Wer macht's? Natürlich, der Trippic ist da. Ich weiß nicht, war der bei Fürth auch so gut? Ich kann mich nicht mehr daran erinnern, dass mir da einer so sehr aufgefallen ist. Und der Ball kommt dann an den Strafraum auf den Kopf von Joshua Kimmich. Saibari holt sich die Kugel, spielt rechts raus auf Michael Olisse. Vorne läuft Luis Diaz mit. Saibari schon wieder im Vollsprint da. Kriegt den Ball nicht, weil Trippic schon wieder Trippic dazwischen geht. Ey, wie viel von dem gibt's denn? Das gibt's doch überhaupt nicht. Der ist ja überall bester Mann hier auf dem Platz, glaube ich, kann man so sagen. Und jetzt könnten die Norweger mal schauen, dass sie rauskommen. Aber nein, Dayot Upamecano mit viel Zug nach vorne ist auch einer, der gefährlich ist. Rausgespielt. Saibari, linke Seite, will abziehen. Aber dann Gianni Stensnes. Boah, eine Riesengrätsche. Der Mann mit dem Kopfballtor in der 2. Minute. Aber der wäre gefährlich gekommen von Saibari, aber nicht mit dem Australier.
1: Irgendwie hat man das Gefühl, dass die Bayern sich gesagt haben, hey, wir lassen euch euer Erfolgserlebnis im ersten Heimspiel nach über 30 Jahren in der Champions League. Lassen euch da 2 Tore schießen. Jetzt drehen die Bayern auf. 2:2 nach 63 Minuten. Wiederecke für die Münchner. Links. Kimmich hat sich den Ball hineingelegt in die Eckballmarkierung. Aber es wird gedrängelt und geschubst vor dem Tor der Norweger. Und deswegen geht der Schiedsrichter Kabakov hin. Ist nicht so einfach zu leiten, die Partie für ihn. Aber er ist auch selber schuld, weil er viel laufen ließ am Anfang. Jetzt Querpass. Bischof schießt flach. Wieder in die Abwehr hinein. Abgeprallt, der Ball trudelt rechts hinaus in Seiten aus, aber es gibt Einwurf fast auf Höhe rechts des Strafraums von Viking Stavanger für die Bayern, die schon wieder ratzfatz abgeworfen haben. Und wir halten fest, Taufik, mit der Hereinnahme auch von Upamecano in der Innenverteidigung und vor allem, finde ich, mit dem schnellen Alfonso Davies ist viel mehr Tempo jetzt auch drin bei den Bayern.
0: Absolut auf der linken Seite, deswegen jetzt auch sieht der Luis Diaz für mich besser aus, weil er mehr Bälle in die Tiefe kriegt. Er muss nicht permanent den Ball selber von links da vorne reinschleppen. Ich weiß nicht, was Vincent Kompany dazu bewogen hat, dann unter anderem Nene Braun rauszunehmen, ob er sich darüber geärgert hat, dass er da vielleicht doch die rote Karte hätte ziehen sollen, seiner Meinung nach, statt das Tor zu kassieren. Das wird er uns hinterher sicherlich noch beantworten. Min-Jae Kim zeigt, warum man ihn Monster nennt. Geht einfach mal dazwischen mit dem Körper und schiebt den Gegenspieler oder gleich 2 einfach weg. Die Bayern holen sich die Kugel. Dayot Upamecano schon wieder da. Auf Kimmich durch die Mitte, rechts raus Konrad Leimer. Am letzten Wochenende ist er Papa geworden gegen Augsburg in der Nacht vorher. Da hat er nicht gespielt. Also sollte er frisch genug sein, hier heute durchzuspielen. Und dann im Zusammenspiel mit Kimmich. Eigentlich ist er ja Verteidiger, der Leimer. Aber heute ist er ja nur im Angriff unterwegs. Permanent. Und die Münchner über die linke Seite. Alfonso Davies außen rauf auf Luis Diaz. Luis Diaz zieht in die Mitte. Ball raus auf die rechte Seite. Auf Saibari. Kommt nicht an. Da ist dann wieder Henrik Heckheim da. Köpft nächste Ecke für die Bayern.
1: Diesmal von rechts. Saibari führt kurz aus auf Leimer am rechten Flügel. Pass zurück auf Olisse. Verlängerung vom rechten Strafraumeck. Olisse geht nicht ins 1 gegen 1. Doppelpass mit Leimer. Wieder bekommt der Franzose den Ball zugespielt auf Bischof. Bischof 20 Meter zentral vor dem Tor. Nimmt Davies mit. Davies ein Übersteiger. Rechts geht am ersten vorbei. Am zweiten Norweger ist Endstation am Strafraum vom Viking Stavanger. 2:2 steht's nach 65 Minuten. Ein völlig ausgewechselter FC Bayern München in der zweiten Halbzeit. Der Tran tütig unterwegs, mein der der ersten Halbzeit und dann zwei Datteltore kassiert hat, weil er nicht aufgepasst hat, weil er zu wenig gelaufen ist und umgekehrt vorne zu wenig Ideen vor dem Tor gehabt hat. Das ist jetzt alles wie weggeblasen durch den in diesem norwegischen Sturm, den wir heute Nachmittag erlebt haben. Und dann, oh, kriegt der Sabari jetzt gelb, weil er mit gestrecktem Fuß gegen Trippic rein ist.
0: Ja. Nee, es gibt erstmal gelb.
1: Es gibt erstmal gelb für einen. Ja, gegen den Norweger. Aber jetzt bin ich gespannt, was er zu Saibari sagt. Weil das war eigentlich dunkelgelb für mich.
0: Ja.
1: Eigentlich ist es. Also, wenn er hier rot kriegt, ja, kann er sich nicht beschweren.
0: Nee.
1: Das war jetzt Glück für die Bayern, wobei ich mir noch nicht sicher bin, ob er diese Situation bewertet.
0: Er passt sich an Tor.
1: Ja. Also es kann gut sein, dass er nach VAR beweist, tatsächlich noch die rote Karte für Saibari zückt. Und das wäre wieder ein Rückschlag für den FC Bayern, den wir jetzt gerade so gelobt haben in der zweiten Halbzeit, weil er eben sich am eigenen Schopf rausgezogen hat. Aber wenn sie jetzt dann wieder in Unterzahl gehen, er kriegt nur gelb. Ja. Hat er Riesendusel gehabt, ja, der Marokkaner. Und deswegen bleiben die Bayern zu 11. auf dem Platz und haben noch alle Optionen nach 67 Minuten beim 2:2.
0: Also, mich hätte es nicht gewundert, da bin ich ganz bei dir, wenn er jetzt einfach, oder wenn der VAR ihm gesagt hätte, pass auf, das ist eine rote Karte, das musst du dir wenigstens nochmal angucken. Da ist Saibari gut davon gekommen. Also das ging, das war so ein Kung-Fu-Kick oben, relativ weit oben. Er wollte den Ball wegschlagen, aber ja, vorhin wollte auch den Leimer nicht unbedingt umtreten.
1: Aber der Fuß war auf Kopfhöhe,
0: ja,
1: auf Kopfhöhe.
0: Da hat
1: er überhaupt nichts
0: zu
1: suchen.
0: Nein. Ja. Deswegen, also da sind sie jetzt gut davon gekommen. Da darf der Vincent Kompany sich jetzt mal nicht beklagen darüber. Ja, das wäre ein Ding gewesen, wenn die Bayern hier bei 2:2 die letzten 23 Minuten mit einem weniger gewesen wären. Özbö lässt sich Zeit. Jetzt gibt der Schiedsrichter das Spiel wieder frei. Daran liegt also noch 22 Minuten hier zu spielen. Reguläre Spielzeit. Der Ball weit nach vorne geschlagen. Foul gegen Alfonso Davies. Oh, das war nicht sehr clever von Peter Christiansen, der einfach mal dem Davies da in den Rücken schlägt und sich dann den Ball holt. Also man merkt, dass ihnen ein bisschen die Kraft ausgeht und sie deswegen ein paar Sachen machen, die sie dann vielleicht in der ersten Hälfte noch versucht haben, besser zu lösen. Maike, was ich mich frage ist, haben die Bayern einfach die Probleme, weil sie den Gegner unterschätzt haben am Anfang gehabt?
1: Schwer zu sagen, aber sie haben Probleme mit ersten Halbzeiten. Das fällt mir seit dieser Saison extrem auf bei den Münchnern.
0: Aber vor allen Dingen mit Mannschaften, die ja nicht oberstes Regal sind.
1: Ja, und da verfallen sie immer wieder in denselben Trott mit der gleichen Ideenlosigkeit. Das ist alles so durchschaubar. Und jetzt mit mehr Spieldauer sind die Bayern sowas von dominant und erspielen sich auch Chancen, kommen zu Tore. 2:2, gleich 70 Minuten durch. Wieder sind die Bayern am rechten Flügel mit Leimer, den ich bärenstark jetzt finde in der zweiten Halbzeit. Lässt sich nichts gefallen von diesen robusten Skandinavien, holt die nächste Ecke raus. Und anstatt sie Michael Olise zu überlassen, schießt Konrad Leimer eine Ecke bei den Bayern. Das habe ich auch selten gesehen. Jetzt kommt die Flanke nach innen, Kopfballversuch der Münchner. Und diesmal fliegt der Ball drüber. Min-Jae Kim war da vorne mit dabei.
0: Ja.
1: Alle schalten sich jetzt ins Offensivspiel mit ein. Alle, mit einer Ausnahme, das ist der Mann, der jetzt gerade im Anstoßkreis steht.
0: Urbich, nächste Ecke für die Bayern. Ball nach hinten zu Kimmich. Kimmich in die Mitte, sind jetzt alle langen Kerle vorne. Auch Upamecano, der ja gerne mal mit dem Kopf trifft. Kim hilft mit aus. Die Norweger müssen schauen, dass sie die Kugel wegkriegen. Arild Özbø einfach mal weit nach vorne Richtung Mittelkreis, dann ist Joshua Kimmich da. Jetzt spielen sie das Ganze wieder ein bisschen aus, bis die Münchner wahrscheinlich wieder Tempo machen und draufgehen. Michael Olise hilft persönlich aus, spitzelt den Ball, aber zum Einwurf für wen? Oh, wenn ich die Geste richtig sehe, ja. Deswegen ärgern sie sich jetzt hier da drüben, das Publikum. Einwurf für die Bayern, kriegen also den Ball. Hat der Olise gut gemacht, kam von der Offensive, hat den Gegenspieler von hinten angespitzelt und der war zuletzt am Ball. Luis Diaz auf der linken Seite unterwegs am Strafraum von Stavanger. Links immer noch, kann sich behaupten mit dem Ball am Fuß. Aber wohin jetzt? In die Mitte zu Harry Kane. Da spielt er ihn hin. Konrad Leimer ist da und dann Tor. Luis Diaz, Konrad Leimer, keine Fahne. Ja oder nein? Freude groß, Luis Diaz trifft. Und alle haben Angst davor, dass der am Ende zurückgenommen wird. Deswegen schreie ich Verhalten, Tor bei Luis Diaz.
1: Der zählt schon. Der zählt schon. Also jetzt hat er endlich sein Tor, der Luis Diaz. 3:2. Partie gedreht in Norwegen. Die Bayern liegen jetzt vorne mit einem Tor, nachdem sie einen 0:2 Rückstand aufgeholt haben. Und ja, er hat getroffen. der kolumbianische Nationalspieler, der WM-Fahrer Luis Diaz aus ganz kurzer Distanz, nachdem die Bayern wieder über drei Stationen den Ball schnell gemacht haben. Ich kann es nur noch mal wiederholen. Die Bayern spielen schneller in der zweiten Halbzeit. Und da kam der Flachpass vors Tor. Und dann eben aus kurzer Distanz der Treffer für den FC Bayern München durch Luis Diaz. Und zwei Wechsel jetzt auf der Seite von Viking Stavanger, das also zwei neue Kräfte hineinbringt und jetzt irgendwie versucht, seinerseits wieder zum Ausgleich zu kommen. Aber wir haben in dieser zweiten Halbzeit, liebe Fußballfreunde, ich sag's ganz deutlich, keinen einzigen Torschuss der Norweger verzeichnen können auf das Tor von Jonas Obich, der jetzt im zweiten Durchgang in seinem grauen, langärmeligen Torwarttrikot auch immer wieder fit halten muss, dass er nicht einrostet bei diesem windigen Wetter. Und immer wieder regnet es auch mal hier im Stavanger, dass er da hinten auch in Bewegung bleibt. Jetzt haben die Bayern den Ball am eigenen Strafraum bei Upamecano, der treibt ihn diagonal quer vor sich her, nimmt dann Konrad Leimer mit, der überall zu finden ist, der Österreicher, ins Zentrum gepasst auf Kimmich. Kimmich treibt den Ball hinein in den Anstoßkreis. Wen soll er anspielen? Wird nicht angelaufen von den Norwegern. Jetzt passt er ihn rechts über die Mittellinie auf Konrad Leimer. Der nimmt am rechten Flügel Michael Olise mit. Olise wird erstmal bedrängt von einem Norweger da hinten auf der linken Abwehrseite. Falchener. Und der hält dann auch noch. Ich glaube, es gibt Freistoß, nein, Gelb gibt es für. Und jetzt auch noch ein Geschubser, also Olise Gelb. Und dann geht auch noch ein norwegischer Spieler zu Boden, nämlich Tripic, der sich das Gesicht hält. Also jetzt überschlagen sich tatsächlich die Ereignisse. Zunächst Gelb, zu Recht für Michael Olise, der im Zurücklaufen einen Norweger am Trikot zieht. Und dann hat er den Ball einfach weggeschubst und weggeworfen. Und jetzt gibt es also die rote Karte hinterher gegen Michael Olise. Gelb-rot wegen Unsportlichkeit, nachdem er dem Tripic den Ball ins Gesicht geworfen hat. Er hat eigentlich gar nicht hingeschaut, aber es ist natürlich klar, das ist eine gelbe Karte. Und weil er eben zuvor wegen des Trikotzerrens schon Gelb bekommen hat, wird er jetzt vom Platz gestellt. Die Bayern also jetzt trotzdem mit dem Platzverweis, sind jetzt zu zehnt mit einem Tor vorne und müssen die letzte Viertelstunde, die letzten 20 Minuten tatsächlich mit einem Mann weniger hier noch irgendwie über die Zeit kriegen. Sie führen mit 3:2. Michael Olise runter mit Gelb-Rot nach dieser Unsportlichkeit, nachdem er eben nach seinem Trikotzern Gelb bekommen hat und dann eben Tripic den Ball ins Gesicht geworfen hat. Und jetzt steht er hier am Spielfeldrand. Eigentlich muss er runter, wenn er Gelb-Rot bekommen hat. Und Stanisic sich zur Einwechslung bereit macht. Also Olise steht immer noch auf dem Spielfeld, wird gnadenlos ausgepfiffen jetzt von den Fans. Also ich weiß nicht, warum er hier runter geht. Vielleicht wird dieser Platzverweis doch noch mal gecheckt, Taufik.
0: Also der Schiedsrichter bleibt dabei. Der macht hier keine klaren Gesten. Ich glaube, er zeigt an, Olise soll gehen. Und Olise geht. Also die rote Karte hat Bestand. Und sorry, das muss man ganz einfach so sagen. Das ist eine Dummheit gewesen, nach der gelben Karte dem Gegenspieler den Ball ins Gesicht zu werfen. Ja, dann kriegst du halt die gelbe Karte, die zweite gelbe Karte. Und dann bist du raus. So, jetzt sind die Bayern zwar einen vorne, aber auch einen weniger und müssen jetzt gucken. Das kann natürlich jetzt schon noch mal die Norweger ein bisschen aufbauen, dass sie sich sagen, okay, da liegen die Nerven blank bei den Bayern. Deswegen kommt Stavanger über die rechte Seite plötzlich mal am Strafraum der Bayern unterwegs, lassen zum ersten Mal den Ball laufen. Die Bayern schauen sich das an, stehen mit allen Mann hinten. Haben wir überhaupt noch nicht gesehen. Ball in die Mitte, gefährliche Gelegenheit wäre beinahe da gewesen für den eingewechselten Jesper Dorland. Und dann raus mit der Kugel von Luis Diaz Richtung Mittelkreis. Also die Münchner müssen jetzt aufpassen, Mikey, dass sie nicht den Gegner stark machen.
1: Und Stavanger setzt sich jetzt zum ersten Mal in dieser zweiten Halbzeit wieder ein bisschen wenigstens fest in der Hälfte des FC Bayern München. Die Münchner haben einen 0:2 Rückstand gedreht zur Pause. Dreimal zurückgeschlagen mit Kane, der doppelt getroffen hat, und eben Luis Diaz mit dem 3:2 jetzt in dieser Partie, und die Bayern also mit einem Mann weniger. Jetzt wacht doch mal das Stadion auf. Dieses kleine, enge Stadion mit 16.000 Zuschauern. Und die Bayern wechseln jetzt also den schon angesprochenen Stanisic aus. Dafür geht Luis Diaz runter. Also Safety first könnte man eigentlich sagen, beim FC Bayern München. Diaz wird ausgepfiffen. Klar, das ist der Torschütze gewesen zum 3:2 für die Münchner. Und Josip Stanisic zuletzt ein bisschen im Formtief, darf jetzt in der Abwehr noch ein bisschen mitmachen und dazu beitragen, dass die Bayern diesen knappen Vorsprung kaufig auch über die Zeit bekommen. Was muss Stavanger machen? Was würdest du an deren Stelle jetzt machen mit einem Mann mehr im eigenen Stadion?
0: Ja, mutig mitspielen.

0: Auf der rechten Seite in der Mitte Dayo Upamecano mit einer sehr intensiven Rettungsaktion. Ich glaube, die sollte anders laufen, trifft den Ball nicht richtig. Hat aber Glück, dass nichts passiert, der nicht ins eigene Tor geht. Und dann oben drüber gibt die Ecke jetzt hier für Stavanger gleich von der rechten Seite. Stadion steht komplett. Ja, sie liegen hinten, aber sie wittern, dass dieser FC Bayern ein bisschen die Souveränität vermissen lässt, um das ganz locker nach Hause zu spielen. Deswegen hoher Ball rein, Kopfballgelegenheit gestoßen, sagen die Norweger. Nachschussgelegenheit. Und ich finde genau, Mikey, das ist die Frage, ist damit beantwortet, die du mir gestellt hast. Die spielen genau das, was sie tun müssen. Die spielen mit. Denn ob sie am Ende 4 oder 5-2 verlieren, ist völlig egal.
1: Sehe ich auch so. Und genau so sehen es die Norweger auch. Und so sieht es auch das Publikum. Jetzt kommt der Abstoß von Jonas Urbich. Weit hineingesegelt. Halb links in die Hälfte von Viking Stavanger. Saibari wetzt danach. Holt sich den Ball, wird bedrängt von einem Norweger, aber kann sich behaupten. Nimmt Alfonso Davies mit. Die Bayern nehmen das Tempo raus. Jetzt der Ball zurückgespielt auf Urbich, der gut 10 Meter aus seinem Kasten raus ist. Kurzpassspiel mit dem zurückgealten Kimmich. Der wird noch von einem Norweger angelaufen. Und angelaufen wird auch Urbich, der Bayern-Torwart, der den Ball jetzt mit links weit hinausschlägt. Aber direkt in die Füße, in die Abwehrreihe von Viking Stavanger, die jetzt Dampf machen müssen. 12 Minuten stehen noch auf der Uhr. Die Norweger mit einem Mann mehr, wir sagen es gerne immer wieder dazu, nach der gelb-roten Karte gegen Michael Olise und einem Torrückstand aus Sicht der Norweger. 2:3 leuchtet uns hier von der Anzeigetafel entgegen. Stavanger mit dem Pass auf die rechte Außenposition. Immer wieder Trippic geht zur Grundlinie. Ball kommt direkt in den Strafraum und mit der Brust klärt der zurückgealte, eingewechselte Abwehrspieler der Münchner, Josip Stanisic, ins Tor aus. Deswegen die nächste Ecke und wir brauchen gar nicht mehr hinschauen. Taufik ist immer wieder Trippic.
0: Der Mann mit der gelben Armbinde, das ist so schön, den wieder zu sehen. Der so intensiv spielt hier. Auch wie gesagt, nicht mehr der Jüngste, du hast es gesagt. Hat mal vor 10 Jahren ungefähr in Fürth gespielt und jetzt kommt der nächste Eckball rein. Achtung, gefährlich. Urbich ist da. Riesenkopfballgelegenheit für Daland, den eingewechselten Innenverteidiger, wie er da hochsteigt. Aber es war dann abgepfiffen. Trotzdem, das ist so gefährlich, was sie da machen. Die Bayern hinten, wie sie die langen Norweger da köpfen lassen. Und so gefährlich, was die Norweger da machen, dass sie da einfach weitermachen. Gehen drauf, holen sich den nächsten Ball oder nicht. Hinten raus mit Alfonso Davies. Tut sich schwer, dreht sich um die eigene Achse. Und dann haben sie mal, glaube ich, einen Moment Glück, dass sie das Foul kriegen. Joe Bell ist da und ich bleibe dabei. Also der Schiedsrichter Georgi Kabakov, der muss noch mal in die Schiedsrichterschule.
1: Ja, aber es ist auch nicht einfach. Ich habe es vorher schon gesagt, aber Ballverlust der Bayern, die jetzt Stavanger kommt mit dem Ball nach innen. Halbrechte Position, Schlenzer, aber erst einmal Upamecano da den Ball hinausgeschlagen. Dann ist der Ball auf Höhe der Mittellinie. Trippic, der ist überall zu finden. Jetzt ist er fast letzter Mann hinten. Läuft dann auch noch Harry Kane ab und checkt ihn auch noch so ein bisschen weg. Beziehungsweise es war nicht Kane, ich meine, dass es Konrad Leimer war. Da hinten am rechten Flügel bleibt jetzt auch liegen der Österreicher, aber Partie nicht unterbrochen. Stavanger spielt weiter, 10 Minuten stehen noch auf der Uhr. Bayern führt knapp mit 3:2. Ball kommt an die rechte Grundlinie und dann ist Upamecano da. Nächste Ecke für Viking Stavanger. Ich sag dir eins, Taufik, das ist hier noch lange nicht durch. Die Bayern müssen zittern. Die Bayern sind jetzt nach diesem Platzverweis wieder ins Wackeln gekommen. Sie wanken, aber noch sind sie nicht umgefallen, aber umgefallen ist Konrad Leimer, der jetzt auf der anderen Seite, und jetzt ist die Szene, die wir vorher eben ein bisschen aus den Augen verloren haben, der eben von Trippic getroffen wurde und dann eben liegen geblieben ist. Jetzt erst steht er wieder auf beiden Beinen und es gibt tatsächlich jetzt die Ecke, die jetzt erst wieder ausgeführt wird. Also es ist wirklich ein turbulentes Spiel. Ja,
0: und der Leimer hat schon die gelbe Karte, der muss aufpassen.
1: Wie er
0: da hinten darüber diskutiert. Saibari hätte eigentlich auch schon weggemusst, muss man ehrlich sagen. Das war auch rotwürdig. Und jetzt Trippic bringt den nächsten Ball rein. Achtung, gefährlich, Upamecano ist da. Saibari kommt nicht ran, dann kann Alfonso Davies den Fuß dazwischen setzen. Und dann Saibari, robuster Körpereinsatz, holt sich den Ball auf der linken Seite. Das ist zu schnell für ihn, da fault er sich quasi selber, wenn man es so nennen will. Bringt sich selbst von den Beinen, wollte mit der Hacke durchspielen. Ich habe aber eben auch schon ein paar Mal das Gefühl gehabt, der kann nicht wirklich gut stehen hier auf dem Platz. Der ist ein paar Mal ausgerutscht und hat sich schon ein paar Mal die Stutzen angeguckt. Wir haben auf der Uhr noch etwas mehr als 8 Minuten, dürfte jetzt in der zweiten Hälfte sicherlich auch noch ein bisschen Nachspielzeit geben, nachdem ja hier einiges an VAR und einiges an Diskussionen stattgefunden hat. Also

0: Sagen wir mal, gibt bestimmt 3 oder 4 Minuten obendrauf. Rund eine Viertelstunde hat Stavanger noch Zeit, hier noch den Ausgleich zu machen.
1: Und die Norweger kommen jetzt über die linke Außenposition. Harry Kane als Abwehrspieler kommt nicht nach. Flanke wird gesetzt auf die andere Seite. Ball kommt wie eine Aufsetzer-Hereingabe vor das Tor von Jonas Obig. Und dann ist die Fahne oben, Abseitsposition. Es gibt Freistoß für den FC Bayern München, der gnadenlos jetzt ausgepfiffen wird. Zumindest die Person von Jonas Obig. Aber nicht, weil er was gemacht hat, sondern weil die Bayern jetzt erstmal wieder ein bisschen Zeit von der Uhr nehmen, die Zeit zum Wechseln nutzen. Und der Eingewechselte muss schon wieder raus. Saibari zu Beginn der zweiten Halbzeit hat sich dann eine äußerst schmeichelhafte gelbe Karte abgeholt. Da hätte er auch rot sehen können für seinen hohen Fuß, den er da auf Kopfhöhe bei seinem Gegenspieler gehabt hat. Er muss wieder raus und dafür kommt jetzt Hiroki Ito hinein. Wieder ein Defensivmann und wieder umgekehrt ein offensiver Raustaufweg. Also langsam verstehe ich die Taktik von Vincent Kompany nicht mehr.
0: Ja, das ist so ein bisschen, und was signalisierst du da mit dem Gegner? Du signalisierst, wir wollen dieses Ergebnis irgendwie nur noch über die Zeit verwalten. Wir spüren, wir sind ein weniger. Ich weiß nicht, ob uns die Kräfte ausgehen, aber die Norweger, die kriegen dadurch natürlich mehr Kräfte. Die machen das wirklich gut, muss ich jetzt sagen, seitdem die Bayern da eben ein weniger sind, weil Ulisse fehlt. Konrad Leimer in die Mitte gespielt, dann kommt der Kimmich gar nicht an den Ball, weil der Peter Christiansen immer noch läuft und läuft und läuft. Jetzt wieder so ein Konter über die linke Seite. Wieder Christiansen. Christiansen läuft, Kimmich hinterher. Dann Christiansen stoppt, läuft in die Gegenrichtung, spielt den nächsten Querpass links raus. Und in der Mitte, da sind die langen Kerls. Schauen wir mal, wo ist denn eigentlich der Trippic? Den sehe ich im Moment gerade gar nicht. Der ist ganz außen links und da bringt er schon wieder gleich den nächsten Ball rein. Chippt ihn ganz vorsichtig zu seinem Mitspieler Christiansen. Der wieder zurück zu Trippic und dann will der Trippic den rein schaufeln, aber schießt den Konrad Leimer an und deswegen gibt es eine Ecke von der linken Seite. Und Ecken, Mikey, sind immer gefährlich, wenn Trippic die reinbringt.
1: Da geht das Blaulicht an hier in Norwegen, denn da brennt Zimmerlichterloh. Auch wenn bei der letzten Ecke 3 Bayern abgeräumt wurden von den Kopfballspielern, die da bereit gestanden werden. Ecke kommt da rein, wieder Kopfballklärung der Münchner heraus. Publikum fordert Elfmeter, nix war's. Ball kommt wieder links raus zu Trippic auf Höhe des Strafraums der Münchner. Kommt hineingesegelt die Kugel und Kopfballklärung erstmal von Harry Kane raus. Und dann Offensivfoul am gerade erst eingewechselten Hiroki Ito. Und je länger dieses Spiel dauert, Taufik, umso mehr schreibt es Geschichten, von denen sie man eigentlich im Vorfeld überhaupt nicht möglich für möglich gehalten hätte. Ein Platzverweis für Michael Ulisse, ein 0:2 Pausenrückstand von ideenlosen Bayern in den ersten 45 Minuten. Dann Vollgas Bayern nach der Pause mit 3 Treffern. Dann ein eingewechselter Saibari, der kurz darauf Glück hat, dass er überhaupt noch weiterspielen darf und dann wieder ausgewechselt wird. Und Stichwort Auswechslung, auch die Norweger wechseln nochmal aus.
0: Ja, die bringen jetzt nochmal frische Kräfte. Da kommt Tobias Moy jetzt rein. Müssen wir mal gucken, wir kennen die ja natürlich nicht ganz so gut wie die Spieler des FC Bayern, aber das ist einer fürs zentrale Mittelfeld. Also das heißt, da wird er ein bisschen offensiver gewechselt. Ja klar, die liegen ja auch hinten, während die Bayern, wie gesagt, den Saibari rausgenommen haben. Man sagt ja eigentlich, das ist die Höchststrafe, wenn du so schnell wieder raus musst. Ich weiß nicht, ob es jetzt daran lag, dass er schlecht war oder ob es daran lag, dass er irgendwas hat. Ich weiß es nicht. Kompany hat ihn abgeklatscht. Sah nicht so aus, als ob es zwischen den beiden jetzt nicht stimmen würde. Werden wir alles heute erfragen müssen. Ein Spiel, über das man auf jeden Fall reden muss. Boah. Und zwar eine Menge reden muss. Und schon wieder der Trippic. Trippic ist da, tritt auf den Ball und dann rein in die Mitte. Aber die Münchner können klären. Da Jopa Meccano hat schön aufgepasst. Hinten ist Kimmich. Kimmich im Zusammenspiel mit Stanisic. Der chippt ihn raus auf Upamecano. Trifft aber erstmal nur den Gegenspieler. Der prallt aber von Daland ab. Und dann kann Upamecano den Norweger nochmal anschießen. Und es gibt einen Einwurf für die Münchner. Das Ganze Höhe in der Mitte der eigenen Spielhälfte auf der rechten Seite, wo noch etwa 4 Minuten regulär auf der Uhr sind.
1: Mir sind das einfach zu viele Defensivspieler. Ich weiß nicht, was sich Kompany dabei gedacht hat. Ja, natürlich bist du einer weniger, aber du führst eben nur mit einem Tor. Und jetzt, das, was wir seit dem Platzverweis sehen, sind stürmende Norweger. Und jetzt gerade eine Klärung, aber ein Fehlpass von Upamecano. Trippic im Strafraum, Trippic scheitert, wird abgeblockt. Ecke, die nächste für Viking Stavanger von der linken Seite und der Tripic, der überall zu finden ist, mit Abstand der beste Spieler, wurde auch in der abgelaufenen Meistersaison zum Spieler der Saison in der norwegischen Liga gewählt, bringt jetzt die Ecke mit dem rechten Fuß vor das Tor. Urbig mit der Faust draußen, Nachschuss aus 17 Metern flach. Durch alle Spieler hindurch, aber eben auch am Tor vorbei. Und deswegen bleibt es 3 Minuten vor Ende der offiziellen Spielzeit beim 3:2 für dezimierte Bayern, weil Michael Olise ja schon beim Duschen ist.
0: Jonas Urbig wird ausgepfiffen, weil er sich ja für den Geschmack der Fans ein bisschen viel Zeit lässt. Die wollen natürlich, dass ihre Mannschaft da noch was machen kann. Ball kommt vor Ariel Özbü runter, der gleich mal weg. Linke Seite raus mit der Kugel. Und Stanisic wirft nach hinten auf Dayo Upamecano. Minje Kim ist noch hinten. Ito auf der linken Seite. Du hast es gesagt, so viel Abwehrspieler habe ich bei einem FC Bayern lange nicht gesehen. Und das bei Stavanger, Marktwert 56 Millionen. Der FC Bayern 1 Milliarde. Und das ist völlig egal. Geld schießt heute nicht unbedingt die Tore. Auch die anderen haben ihre gemacht. Und die Münchner haben es halt einfach nicht gut verteidigt. Jetzt nochmal der Einwurf auf Konrad Leimer. Gelingt aber nicht. Kommt nicht ran, weil hinten gut aufgepasst von Stensnes, der das 1:0 gemacht hat. Der da auch extrem viel aushilft. Hinten, vorne, überall da ist der lange Innenverteidiger. Und dann auch wieder vorne gefährlich ist bei den Ecken von Tripic. Dayo Upamecano spielt den Ball in die Mitte. Auf der linken Seite ist Hiroki Ito. Ito raus zu Tom Bischoff. Tom Bischoff im Zweikampf und dann kriegt er einen Stoß, kann sich durchsetzen erstmal. Nein, verliert dann den Ball gegen Stensnes. Der Australier macht das ganz clever. Und jetzt spielen sie da hinten ganz sauber die Bälle hin und her. Die Münchner gehen dazwischen, machen das Foul und sie haben ja das Beste aus Münchner Sicht. Zwar den Ball verloren, aber wieder ein paar Sekunden gewonnen.
1: Und auch die Bayern haben wieder ein paar Sekunden gewonnen da hinten. Wir schauen zur Uhr. 1 Minute steht noch knapp auf der Uhr in der Lyse Arena von Stavanger. Und die Heimelf, die Wikinger kommen nochmal. Natürlich immer wieder über Tripic, dem Kapitän. Halbfeld. 28 Meter Torentfernung. Zentral die Position. Jetzt bei Askildsen hat den Ball am Fuß, wird dann erstmal vorne angelaufen. Wieder verlagern die Norweger das Geschehen auf links außen auf Tripic. Immer wieder der Kapitän von Viking Stavanger am Ball. Aber jetzt haben sie einen Fehlpass gemacht. Leimer auf und davon, allein auf weiter Flur gegen 3 Norweger. Kann sich zunächst behaupten, aber dann verliert er den Ball. Dann versucht er noch Joshua Kimmich zu helfen. Verliert auch den Ball und wieder ist Tripic durchgebrochen. Links könnte reingehen in den Strafraum, geht an Stanisic vorbei, bringt die Flanke rein, Kopfball, Tor! Das gibt's doch nicht! Ausgleich für Viking Stavanger! Durch den Abwehrspieler, den eingewechselten Hermann Haugen, der hochsteigt. Und diese tolle Flanke vom linken Flügel von Tripic aus kurzer Distanz versenkt. 3:3! Was ist das für ein Wirbel? Ein Spiel, über das noch lange gesprochen werden will, weil so viel passiert ist, vor allem jetzt in der zweiten Halbzeit. 3:3. Und die Bayern, ich hab's dir gesagt, Taufik, für meine Begriffe mit viel zu viel Defensivpersonal drauf. Du kommst einfach nicht mehr ins Rollen und überlässt dem Gegner das Feld.
0: Ja, Kimmich hat sich beklagt, er will im Vorfeld gefoult worden sein. Das ist die Szene, die sich jetzt auch der VAR nochmal anschaut. Auf der linken Seite hinten hat der Kimmich da schon einen abgekriegt. Ich bin jetzt gespannt, was jetzt passiert. Jetzt kommt der Tripic und Kimmich, gehen beide zum Schiedsrichter. 5 Minuten Nachspielzeit gibt es jetzt.
1: Aber das Tor wird gecheckt.
0: Das Tor wird gecheckt, weil es war ein Foul an Kimmich. Kimmich hat das auch sofort gezeigt. Der Schiedsrichter schickt jetzt erstmal alle weg. Sagt, geh doch mal ein bisschen spazieren, Leute. Wir schauen uns das Ganze an. Der Schiedsrichter, der dafür verantwortlich ist, ist Bram van Driessche. Das ist ein Belgier, der schaut sich das Ganze an, zusammen mit Feda Isan, einem Schweizer. Die haben heute Abend auf jeden Fall mal Fernsehstunde reichlich zu gucken, ähnlich wie bei Bayern gegen Augsburg. Und immer noch steht das Tor nicht fest, steht zwar auf der Anzeige, aber es zählt, das Tor zählt. Es war kein Foul an Kimmich, damit müssen die Bayern leben. Und 5 Minuten gibt es Nachspielzeit obendrauf. 1 Minute 15 rum. Ich glaube, es gibt sogar dann 6 Minuten.
1: Ja, Und die werden genauso turbulent, wie diese zweite Halbzeit gewesen ist. 3:3. Wer hätte das gedacht, liebe Fußballfreunde? Dass das so ein Fight wird nach der Pause. Dass es überhaupt 2:0 zwischenzeitlich für Viking Stavanger gestanden war. Und dass die Bayern dann wie verwandelt rausgekommen sind. Das ist ja alles kaum zu glauben. Wieder kommt Viking Stavanger. Die wollen ja nicht doch noch dieses Spiel auch noch gewinnen gegen die 10 Bayern. Nachdem er Michael Olise mit Gelb-Rot vom Platz geflogen war in der 74. Minute. Rückpass auf Urbich in dieser Nachspielzeit. 3:3 steht es in Stavanger. Die Bayern mit dem Ballbesitz in der eigenen Hälfte. Über Alfonso Davies versucht am ersten Norweger vorbeizugehen, wird umgerissen, bekommt auch den Freistoß. Zeit ein bisschen durchzuschnaufen für die Bayern. Aber dieses Unentschieden in Stavanger ist eigentlich nicht einkalkuliert, Taufik. Da ist eigentlich schon ein Sieg vorprogrammiert. Du spielst doch gegen Arsenal. Du musst
0: Atletico.
1: Also
0: Manchester United.
1: Das sind alles noch schwere, schwere Spiele. Und diese Stavanger, dass du die natürlich nicht einfach so im Vorbeigehen schnupfst, okay. Aber dass du hier Punkte liegen lässt, damit hat, glaube ich, keiner gerechnet.
0: Nee, glaube ich auch nicht. Das wird ihnen auf der Tabelle nicht gefallen. Die wollen unter die ersten 8 kommen, damit sie nicht in die Playoffs müssen. Und jetzt kommen die Bayern über die linke Seite. Aber ein schlechter Ball von Kim in den Rücken von Davies raus auf die Seitenlinie. Ja, es ist das Problem gewesen, diese rote Karte für Michael Olise. Die hat den Norwegern ganz viel Mut gegeben. Da haben sie angefangen. Die München haben sich zurückgezogen, kommen jetzt wieder über die linke Seite, sind schon wieder unterwegs. Und dann spielen sie den Ball in die Mitte. Achtung, Gelegenheit. Die nächste. Urbich ist da gegen Peter Christiansen, der immer noch da ist. Seit Anfang an, der sein Tor gemacht hat und der den Münchnern immer noch zusetzt und immer noch Schwierigkeiten macht. Und es wird ein bisschen grob da hinten. Konrad Leimer haut die Kugel raus, aber die Bayern bleiben im Ballbesitz.
1: Ja, und der Leimer, obwohl er schon gelb hat, geht er in jeden Zweikampf rein wie ein Wahnsinniger. Also natürlich kannst du jetzt in dieser Nachspielzeit auch noch gelb-rot riskieren. Leimer ist ja schon gelb verwarnt, aber er schont sich. Und auch den Gegner nicht. Das ist wirklich in Sachen Kampfkraft ein Vorbild der Österreicher in der Mannschaft des FC Bayern München. Urbi schlägt den Ball hinaus auf Höhe der Mittellinie, senkt sie. Kopfballstaffette der Norweger. Dann ist Min-Jae Kim, der wuchtet den Ball seinerseits mit dem Kopf in den Anstoßkreis. Kugel kann nicht kontrolliert werden von Viking Stavanger. Und dann schlägt der defensive Mittelfeldspieler Stansnes den Ball erstmal in den Seitenhaus hinaus. Einwurf für die Münchner in der eigenen Hälfte. Links, schauen wir zur Uhr. Wir haben noch eine Minute offiziell in dieser Nachspielzeit. Vielleicht gibt es aber trotzdem nochmal einen Nachschlag vom Nachschlag, weil es so turbulent war, weil so viel passiert ist, weil 6 Tore gefallen sind und immer wieder Videobeweise gefragt waren. Ballbesitz für Viking Stavanger. Was ist da noch drin für die Norweger?
0: Ja, das ist die Frage, wie lange der Schiedsrichter noch drauf gibt. Als die 5 Minuten angezeigt wurden, wurde noch 1 Minute 20 Video gecheckt. Das heißt, es gibt garantiert mindestens noch mal eine Minute obendrauf. Also das heißt, sie haben 2 Minuten Zeit. Die Norweger und die Bayern kommen gar nicht mehr vor das Tor im Moment von Viking Stavanger. Jetzt wird unser Monitor auch noch abgeräumt hier. Da müssen wir aufpassen. Ist ein enges Stadion. Außen ist Hiroki Ito. Und der Ball kommt nach vorne mal in den Strafraum. Aber nee, da ist niemand. Kein Harry Kane. Der ist hinten. Da ist niemand, der helfen kann. Und die lang aufgeschossenen in Dunkelblau, die kontrollieren die Kugel. Jetzt allerdings mal die Münchner dazwischen. Harry Kane. Und dann gleich wieder weg mit dem Ball. Und eigentlich wären jetzt hier die 5 Minuten um. Aber ich schätze mal, eine Minute gibt es noch.
1: Und vor allem gibt es Freistoß für den FC Bayern. Letzte Chance vielleicht für die Münchner, hier doch noch mit einem Sieg nach Hause zu fliegen. Morgen Vormittag geht's zurück nach München. Aber aktuell steht es 3:3. Und wir sind in der Nachspielzeit. Halbe Minute schon drüber über diesen 5 Minuten. 40 Meter die Torentfernung. 35, 38 Meter. Kimmich steht zentral am Freistoßpunkt. Alles sortiert sich vor dem 16-Meter-Raum. Nur Urbich in der eigenen Hälfte. Kimmich schlänzt den Ball hinein in den Strafraum. Kopfballklärung zu schlappig. Nachschuss abgefälscht. Ball raus aus dem Strafraum. Geschlagen vom Viking Stavanger hinein in den Anstoßkreis. Kimmich wuchtet den Ball wieder vor. Kopfballklärung von Stansnes. Den Torschützen zum 1:0 wieder hinein in den Anschlusskreis. Immer noch nicht Schluss. 3:3 in Stavanger. Die Bayern kommen nochmal über Hiroki Ito am linken Außenflügel. Wird angegangen vom ersten. Holt den Einwurf raus. Abgeworfen auf Bischof. Immer noch nicht Schluss. 3:3. Bischof zieht vors Tor. Schlänzt den Ball übers Tor. Ball fliegt weit übers rechte Kreuzeck von Tom Bischof mit seinem schwächeren rechten Fuß. hat er da abgezogen vor den 16.000 Zuschauern. Und der fliegt direkt da hinten, wo die 800 Bayern-Fans mitgereist sind. Und jetzt ein Schlusspfiff erleben vom unparteiischen Georgi Kabakov, der eine Menge zu tun hatte in dieser Partie. 3:3 der Endstand. Ein Platzverweis für Michael Olisse. Die Bayern mit großen, großen Mühen und einer enttäuschenden ersten Halbzeit lagen mit 0:2 zurück, kämpfen sich dann zurück und kassieren dann in der Nachspielzeit noch das 3:3. Was für ein Fußballspiel ist hier zu Ende gegangen, aber unterm Strich vielleicht zu wenig für den deutschen Fußballrekordmeister, wenn man sich direkt auch qualifizieren möchte, langfristig gesehen für die K.O.-Runde. Also, hier ist Schluss. Alle zufrieden, außer die Bayern. 3:3 trennt man sich vom Viking Stavanger.
2: Ein verrückter Fußballabend, das waren unsere Reporter Michael Küster und Taufik Kalil. Die Bayern spielen 3:3 gegen Stavanger und Leipzig gewinnt parallel mit 1:0 gegen Eindhoven. Schauen wir auf die deutsche Frauenfußballnationalmannschaft. 2 Spiele, 2 Siege, vergangene Woche das Testspiel gegen Australien, ein Sieg mit 4:2 war's. Und heute wieder der nächste Erfolg. Die Fußballerinnen der deutschen Nationalmannschaft haben mit 2:1 gegen Japan gewonnen. Darüber habe ich mit unserem Reporter Christopher Klein gesprochen und habe ihn gefragt, ob es denn wirklich so knapp war, wie das Ergebnis das 2:1 vermuten lässt.
3: Naja, ich fand schon, dass es insgesamt ein verdienter Sieg war für die DFB-Frauen. Das hat sich aber nicht von Beginn an der Partie so abgezeichnet. Denn erstmal sind die Japanerinnen in Führung gegangen. 0:1 aus deutscher Sicht, 15. Minute durch die Bayern-Spielerin Tanikawa. Dann haben die DFB-Frauen so ein bisschen gebraucht. Sie hatten zwar von Beginn an viel Ballbesitz, immer auch mal wieder dominante Phasen. Aber wirklich was daraus machen können, das hat ein bisschen gedauert. 28. Minute, wieder eine Bayern-Spielerin, Linda Dahlmann mit dem Ausgleich. Und was soll ich sagen, auch die spielentscheidende Situation. Der Treffer zum 2:1 nach der Pause war durch eine Bayern-Spielerin, und zwar Clara Bühl, 73. Minute. Also der FC Bayern hat, ein bisschen übertrieben gesagt, dieses Spiel heute geprägt. Insgesamt eine gute Leistung der DFB-Frauen, auch ein verdienter Sieg und auch in der Höhe verdient. Vielleicht hätte es noch ein Tor mehr sein können, aber das war schon in Ordnung so.
2: Jetzt sind solche Tests ja dazu da, um zu schauen, was schon gut läuft, aber natürlich vor allem auch, um zu gucken, was es denn noch so zu meckern gibt, gerade natürlich jetzt im Hinblick auf die Entwicklung Richtung WM. Was wäre das denn aus deiner Sicht nach dem Spiel heute?
3: Also ich glaube, dass wir schon mittlerweile in dem Stadium sind, wo Bundestrainer Christian Wück und sein Team wirklich bis ins kleinste Detail gucken können. Die Basics stimmen, vor allem die Offensive gefällt mir gut. Und in der Defensive läuft es auch schon gut, aber es gibt eben immer mal wieder so 1-2 Situationen, die dann eben gegen starke Teams wie beispielsweise Japan zu Gegentoren führen können. Das war ja in der 15. Minute auch so. Da hatte Tanikawa einfach zu viel Platz zwischen den Innenverteidigerinnen der Deutschen und hat diesen Platz genutzt. Und das wird Bundestrainer Christian Wück schon im Hinterkopf behalten. Denn aus der Kategorie Japan gibt es natürlich noch andere Top-Vereine, hätte ich fast gesagt Top-Nationen, die dann im kommenden Sommer bei der WM in Brasilien warten, die auch solche kleinen Schnitzer ausnutzen werden. Der Weg ist richtig und gut, aber natürlich sind wir bei der Perfektion noch nicht angekommen. Die gibt es ja auch quasi nie im Fußball.
2: Das stimmt. Jetzt hat ja FC Bayern-Torhüterin Enna Mamutović zwischen den Pfosten gestanden, auch in der vergangenen Partie gegen Australien letzte Woche. Ann-Kathrin Berger, das ist ja eigentlich die Nummer 1, aber die macht Pause. Enna Mamutović, die wurde neulich schon von den Bayern gepusht, so nach dem Motto, sie soll Berger irgendwann ablösen. Wie schätzt du denn die Leistung von Enna Mamutović ein?
3: Ich fand, Enna Mamutović hat heute all das gehalten, was sie halten konnte. Beim Gegentor war sie machtlos, das war ein satter Schuss, da konnte sie nicht rankommen, alles in Ordnung. Es gab für mich bis auf 1-2 Abschläge, die vielleicht im Seitenaus gelandet sind, keine Situationen, wo man jetzt stirnrunzelnd hätte reagieren müssen aus Sicht von Bundestrainer Wück und seinem Team. Also es war eine ordentliche Leistung, sie hatte jetzt nicht so die Wahnsinnssituationen, in denen man sich auszeichnen könnte, aber eine grundsolide Leistung. Und ich glaube, auch wenn der FC Bayern natürlich Mamutović eher früher als später als Nummer 1 im DFB-Tor sehen wollen würde, noch ist Ann-Kathrin Berger vor ihr und ich denke, das wird auch erstmal so bleiben.
2: Einschätzungen von Christopher Klein zur deutschen Frauenfußballnationalmannschaft. 2 Spiele, 2 Siege, schon mal ein guter Einstand in die WM-Saison. Dauert aber noch ein bisschen, bis die Weltmeisterschaft tatsächlich losgeht. Die startet im Juni im kommenden Jahr.

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1: Um 23 Uhr mit Kevin Bieler. Union und SPD haben sich laut Medien auf die Einführung einer Zuckersteuer geeinigt. Wie aus dem Bundesfinanzministerium verlautete, wird sich morgen das Kabinett damit befassen. Aus der Nachrichtenredaktion Lisa Kupper.
2: Der Kompromiss sieht demnach eine zweistufige Steuer auf Erfrischungsgetränke vor. Es geht um 5 oder 8 Gramm Zucker pro 100 Milliliter. Die Abgabe betrifft vor allem große Hersteller. Die Steuer soll nicht für Getränke mit Süßungsmitteln sowie reine Frucht- und Obstsäfte gelten und ab Juli nächsten Jahres kommen. Sie soll nicht nur Steuereinnahmen, sondern die Verbraucher auch zu gesünderer Ernährung bringen.
1: Grüne und SPD unterbrechen die Sondierungsgespräche mit der Linken in Berlin. Das haben beide Parteien in einer gemeinsamen Erklärung mitgeteilt. Aus der Nachrichtenredaktion Gisela Former.
3: Grund für die Unterbrechung ist eine neue Erklärung der Linksfraktion zum Thema Antisemitismus. Darin bekennen sich alle Abgeordneten zum Existenzrecht von Israel und nennen dafür eigene Parteitagsbeschlüsse als Grundlage. Das sorgt für Irritationen bei Grünen und der SPD. Sie hätten gerne, dass sich die Linken auf ein gemeinsames Papier der Sondierungspartner aus der vergangenen Woche beziehen. Darin haben alle drei Parteien festgelegt, wie sie mit Antisemitismusvorfällen umgehen. Von Grünen und SPD heißt es deshalb jetzt, man müsse bewerten, ob dieses Papier noch Geltung hat. Die Linke in Berlin reagierte überrascht auf den Schritt.
1: Einen Tag nach dem Rücktritt von Bundesarbeitsministerin Baas ist Alexander Schweizer zu ihrem Nachfolger ernannt worden. Bundespräsident Steinmeier überreichte dem SPD-Politiker aus Rheinland-Pfalz am Nachmittag die Ernennungsurkunde. Morgen legt Schweizer dann im Bundestag sein Amtseid ab. Schon vor seiner Ernennung sicherte er zu, alles daran zu setzen, die geplante Rentenreform zügig auf den Weg zu bringen. Er wolle sich dabei aber nicht unter Druck setzen lassen. Es gebe inhaltlich offene Fragen. Bei der Operation von Papst Leo XIV. Ist Lungenkrebs festgestellt worden. Das teilte das Gemelli-Krankenhaus in Rom am Abend mit. Bei dem Eingriff sei ein Knoten am rechten Lungenflügel des 71-Jährigen entfernt worden. Anschließende Untersuchungen hätten ergeben, dass es sich um einen bösartigen Tumor gehandelt habe. Ob sich der Krebs weiter ausgebreitet hat, war zunächst unklar. Der Vatikan hatte zunächst lediglich erklärt, dass Leo die Operation gut überstanden habe. In der Fußball-Champions League hat Bayern München am Abend bei Viking Stavanger 3:3 gespielt und RB Leipzig besiegte PSV Eindhoven mit 1:0. Das waren die Nachrichten. Das Wetter in Deutschland, nachts überwiegend trocken, vereinzelt Schauer, Tiefstwerte 14 bis 4 Grad. Morgen meist trocken, Höchstwerte 13 Grad im Erzgebirge bis 22 Grad am Hochrhein. Am Donnerstag ist es oft freundlich. Die Temperaturen liegen zwischen 15 und 23 Grad. Am Freitag nach Auflösung von Nebelfeldern viel Sonne, 15 bis 23 Grad. Es ist 23.03 Uhr.
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4: Und wir beginnen auf der A4 Chemnitz Richtung Erfurt. Zwischen Hermsdorfer Kreuze und Kreuz Erfurt fährt ein Schwertransport, der nicht überholt werden kann. Die A6 Kaiserslautern Richtung Mannheim ist zwischen Ludwigshafen Nord und Mannheim-Sandhofen wegen Markierungsarbeiten auf der Theodor-Heuss-Brücke bis morgen 6 Uhr gesperrt. Eine Umleitung ist eingerichtet. Die A7 Ulm-Würzburg ist zwischen Ellwang und Dinkelsbühl-Fichtenau wegen Wartungsarbeiten in beiden Richtungen bis 5.30 Uhr gesperrt. Die A23 Heide Richtung Hamburg ist zwischen Heide-West und Heide-Süd wegen Überflutungsschäden gesperrt. Die A24 Hamburg Richtung Berlin ist zwischen Hamburg-Horn und Jenfeld wegen Bauarbeiten bis Freitag 20 Uhr gesperrt. Auch dort gibt es eine Umleitung. Die A33 Brilon Richtung Bielefeld ist zwischen Schloss Neuhaus und Paderborn-Sennelager wegen Bergungsarbeiten bis ca. 1.30 Uhr gesperrt. Die A48 Koblenz Richtung Dreieck Vulkaneifel ist zwischen Laubach und Ulmen wegen eines defekten Lkw gesperrt. Die A52 Essen Richtung Düsseldorf ist zwischen Tiefenbroich und Ratingen wegen Bauarbeiten bis morgen 5 Uhr gesperrt. Dann die A113 Neukölln-Schönefeld, die ist zwischen Spätstraße und Schönefeld-Nord in beiden Richtungen wegen Wartungsarbeiten bis 5 Uhr gesperrt. Und letzte Meldung, Berlin, der Tiergartentunnel ist zwischen Reichpietschufer und Heidestraße in beiden Richtungen bis ca. 5.30 Uhr gesperrt. Kommen Sie auf jeden Fall gut an.
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4: Kommt wie immer vom Norddeutschen Rundfunk aus Hamburg, aus dem Studio von NDR Info. Mein Name ist Carsten Fick. Hallo, Schön, dass Sie dabei sind. Ja, das ging mal zügig, das ging mal richtig schnell. Gestern der Rücktritt von Bärbel Baas und heute ist schon Ihr Nachfolger im Amt. Wenn das man immer so schnell ginge in der Politik. Alexander Schweizer ist also der neue Arbeitsminister, hat am Nachmittag seine Ernennungsurkunde durch den Bundespräsidenten erhalten und wird morgen dann im Bundestag vereidigt. Bärbel Baas wird übrigens nicht öffentlich verabschiedet. Berlin-Korrespondent Benjamin Großkopf fasst den heutigen Tag zusammen und beginnt zunächst einmal mit dem Kanzler.
5: Am Tag danach ist Friedrich Merz verschnupft.
6: Na, Sie hören's. Lohnfortzahlung im Krankheitsfall.
5: Ein kranker, aber weiter entlohnter Bundeskanzler beim Deutschen Arbeitgebertag. Botschaft: Deutschland steht besser da, als es gemacht wird. Das Glas ist, ja, wie voll ist es eigentlich?
7: Wir haben so diese fatale Neigung, ständig immer nur zu sagen, das Glas ist halb voll, allenfalls halb voll. Nein, es ist halb leer, es ist halb voll und wir sind auf einem guten Weg.
8: Mal wirklich ein volles Glas für Sie.
7: Danke.
8: Bitte.
5: Ein randvolles Glas Arbeit wartet ganz bestimmt auf den neuen Arbeitsminister von der SPD, Alexander Schweizer, Nachfolger von Bärbel Baas. Das wird anstrengend, denn der Chef hat klare Erwartungen. Morgen um 10 Uhr das erste Mal im Kabinett und Schweizers Zeitplan danach ist eng getaktet, wenn es nach Merz geht.
9: Und von 11 Uhr an Arbeit im Ministerium. Und zwar so schnell und so zügig, dass wir die Gesetzentwürfe, die wir verabredet haben, die zum Teil auch schon im Entwurf da sind, so schnell wie möglich ins Kabinett bekommen.
5: Und falls es die neue Führungskraft immer noch nicht verstanden haben sollte.
9: Die Reform der Rentenversicherung, die Vorschläge haben wir am 22. Juni bekommen. Wir haben heute den 13. Oktober, Juli, August, September, Oktober. Ja. Das ist mir schon zu lange.
5: Und das ist schon als Kritik an Bärbel Baas zu verstehen. Nach ihrem Rückzug gestern, nach gegenseitigen Vorwürfen zu Stil bzw. Stillosigkeit in der schwarz-roten Koalition.
10: Ich empfinde in einem gewissen Strudel der Gefühle seit einigen Stunden Motivation. Entschlossenheit.
5: Im entschlossenen Strudel der Gefühle regierungsinterne Diskussionen führen zum Gesetzesentwurf in Sachen Rente. So kann man Alexander Schweizers Taktik wohl zusammenfassen, die der Neue dann so ausführt.
10: Aber am Ende brauchen wir auch Entscheidungen. Und diese Entscheidungen müssen dann auch in ein Gesetzgebungsverfahren fließen. Und ich will mich da mit aller Kraft dafür einsetzen, sobald die Koalition insgesamt klar ist, auch über alle Fragen der Alterssicherung, wird das Haus, das ich zukünftig führen darf, alles daran setzen, dass wir zügig, aber gründlich die entsprechenden Gesetze auf den Weg bringen.
5: Nachfragen nicht erlaubt, was das nun heißt für den Reformzeitplan. Und was war eigentlich mit dem Innehalten, das sich gestern alle gewünscht hatten? Unverständnis bei Sören Pellmann von den Linken und der Grünen Katharina Dröge.
11: Offensichtlich hat Bundeskanzler Friedrich Merz den Schuss immer noch nicht gehört.
12: Wie unsouverän kann man sein und wie sehr kann man auch als Bundeskanzler zeigen, dass man als Führungskraft offensichtlich ungeeignet ist?
5: Und die AfD spricht heute von einem offensichtlich rauen und nicht guten Umgangston in der Bundesregierung. Der ist ja nicht nur die Arbeitsministerin abhanden gekommen, sondern auch der SPD, ihre Vorsitzende. Was ist da eigentlich mit dem zurzeit nach Umfragen beliebtesten Politiker Deutschlands?
13: Ich bin zwar kein Techniker, ich bin ja nur einfacher biertrinkender Jurist, aber das ist.
5: Da geht es um ein neues Kampfflugzeug für die Bundeswehr. Ernst wird Verteidigungsminister Boris Pistorius, als er heute nach dem SPD-Vorsitz gefragt wird.
13: Ich werde als Parteivorsitzender definitiv nicht antreten, weil ich mit meiner Aufgabe, die Sicherheit dieses Landes zu garantieren, wirklich ausgelastet bin, um das ein für alle Mal klar zu sagen.
5: Auch sonst liegen zurzeit keine öffentlichen Bewerbungen um den SPD-Vorsitz vor. Aber es ist ja auch erst Tag 1 nach dem Tag, der hier in Berlin vieles in Bewegung gebracht hat.
4: Ja, der Tag nach dem Rücktritt. Benjamin Großkopf war das aus Berlin. Wie geht's weiter mit der Koalition? Wie geht's weiter bei der SPD? Darüber hat meine NDR-Kollegin Birgit Langhammer mit Andrea Römmele gesprochen. Sie ist Politikwissenschaftlerin an der Hertie School of Governance. Und die erste Frage war, wie kann die SPD diesen Wechsel jetzt verkraften? Mehr Schmerz oder mehr Chance?
14: Also es sind ja zwei Wechsel eigentlich. Es ist der Wechsel in der Koalition, also der Ministerposten ist frei geworden und eben auch der Wechsel in der Parteiführung. Ich würde es eher als Chance für die SPD sehen. Was den Ministerposten anbelangt, gab es ja auch eine schnelle Nachbesetzung mit Herrn Schweizer aus Rheinland-Pfalz, einem ehemaligen Ministerpräsidenten, der dafür bekannt ist, dass er gute Kompromisse schließen kann, dass er gut in der Mitte zusammenbringt, auch wenn er sich in den letzten Wochen immer negativ zur Rentenreform geäußert hat. Die zweite Vakanz ist die auf den Parteivorsitz. Und da werden die Diskussionen in den nächsten Tagen und Wochen interessant werden.
15: Und beides will ich mit Ihnen natürlich auch noch mal aufgreifen. Vor allem Alexander Schweizer, der wird ja jetzt auch von der SPD schon so gesehen, als ob er das alles richtet. Sie haben es angesprochen, er war Ministerpräsident in Rheinland-Pfalz, war aber auch am Boden zerstört, als er dann abgewählt wurde Anfang des Jahres. Also hat er das jetzt überwunden? Gibt es da eine neue Karrierechance und auch Möglichkeit, sich zu beweisen?
14: Auf jeden Fall. Also der Weg von Mainz nach Berlin auf einen Ministerposten auf nationaler Ebene ist sicherlich ein Karriere.

0: Schritt. Er hat die Wahl knapp verloren. Er hatte einen fulminanten Wahlkampf geführt, dann aber verloren. Und es war dann schon auch die Wahlanalyse in den Tagen danach, dass der Wind aus Berlin einfach zu scharf war. Also, dass er keine Unterstützung aus Berlin bekommen hat, beziehungsweise die Großwetterlage eben so ist, dass er keine Unterstützung hatte. Insofern würde ich das absolut als Karriereschritt bezeichnen.
1: Und was heißt das für die Reformen? Wird es da jetzt wohl einfacher mit der Nachbesetzung im Arbeitsministerium mit Alexander Schweizer? Wir haben heute schon gehört, Kanzler Merz macht Druck und sagt, vor allem bei der Rente muss es jetzt mal schneller gehen.
0: Ja, also was Frau Baas ja vorgeworfen wurde, ist, dass sie auch Dinge in ihrem Haus verschleppt hat. Dass wir haben die Vorschläge der Rentenkommission, aber das Ganze muss ja auch jetzt erstmal in den Gesetzesentwurf gegossen werden, den man dann auch debattiert. Und da erhofft sich der Kanzler jetzt mehr Schwung mit der Neubesetzung Schweizer.
1: Und dann bleiben wir gleich noch bei der Koalition. Was heißt das aus Ihrer Sicht auch fürs Koalitionsmiteinander? Es gab ja eben offene Kritik auch an diesen kritischen, nenne ich es mal, Unionsstimmen, die ja zum Teil gegen Baas gewettert hatten. Muss man das intern noch aufarbeiten?
0: Es wäre gut, wenn man es intern aufarbeiten würde, aber ich glaube, man wird zum Alltagsgeschäft übergehen. Und insgesamt wünscht man sich doch sehr, dass der Ton miteinander ein anständiger wird oder ein anständiger bleibt. Und ich glaube, das geht uns allen so. Hinter jedem Politiker, hinter jeder Politikerin steckt ein Mensch mit seinen Sorgen und seinen Herausforderungen. Und das ist, glaube ich, gestern allen auch nochmal klar geworden.
1: Den zweiten Punkt, den Sie eingangs angesprochen haben, wollen wir natürlich nicht vergessen. Und das heißt Parteiführung. Ende des Jahres will ja Lars Klingbeil eine Neuwahl der Parteispitze. Er selbst, glaube ich, kann man schon sagen, will weitermachen. Schauen wir also auf den zweiten Platz. Es wird ja wohl wieder eine Frau werden dann, wegen Doppelspitze und paritätisch besetzt. Und gehandelt werden vor allem aus Mecklenburg-Vorpommern Manuela Schwesig oder aus dem Saarland Anke Rehlinger. Also wie es heißt, starke Frauen aus Bundesländern. Gehen Sie da mit?
0: Ja, starke Frauen aus Bundesländern, da würde ich mitgehen, aber ich glaube, ich würde noch weitergehen und würde die Frage in den Raum werfen, ob Frau Schwesig sich den Parteivorsitz teilen möchte.
1: Teilen? Also ein Sharing-Modell.
0: Sie nicht alleinige.
1: Ja. Ach so.
0: Ob sie sich nicht sagt, den Parteivorsitz möchte ich alleine machen. Wir gehen weg von der Doppelspitze. Also die Doppelspitze ist ja nicht gesetzt. Ja. Und wir haben, was wir jetzt erlebt haben in den letzten 2 Jahren, ist, dass Lars Klingbeil als Co-Vorsitzender überlebt hat, aber die Frauen immer gescheitert sind. Deswegen kann ich mir durchaus vorstellen, dass eine so starke Kandidatin wie Manuela Schwesig jetzt auch mit dem Rückenwind des Wahlkampfes aus Mecklenburg-Vorpommern sagt, Parteispitze ja, aber Parteispitze alleine.
1: Und glauben Sie, dass sie damit bei den Sozialdemokraten auch eine Chance hätte, das umzusetzen, oder halten die wohl doch eher an einer Doppelspitze fest?
0: Das werden die Diskussionen zeigen. Das ist alles nicht in Stein gemeißelt. Wir könnten uns aber auch vorstellen, dass jemand Junges, vielleicht auch nicht ganz so Bekanntes aus der zweiten oder dritten Reihe kommt, um auch ein bisschen für Erneuerung zu stehen. Jetzt hat Frau Schwesig einen großen Erfolg eingefahren, aber eine große Erneuerung ist es trotzdem nicht. Und ich meine, das wird ja auch hoch und runter diskutiert, dass es jetzt auch Zeit ist, für die zweite und dritte Reihe, für die junge Generation in die erste Reihe zu kommen. Und da wäre der Co-Parteivorsitz sicherlich eine Gelegenheit.
2: Sagt Andrea Römmele über neue Personalien und Gedankenspiele in Berlin. Sie ist Politikwissenschaftlerin an der Hertie School of Governance. Die Zeit 23.15 Uhr.
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2: Und wir schauen nach Frankreich. Dort sind heute erneut tausende junge Menschen auf die Straße gegangen, um für bessere Lern- und Studienbedingungen zu demonstrieren. Sie fordern 10 Milliarden Euro zur Renovierung und für eine bessere Ausstattung der Oberschulen. An mehreren Orten kam es dabei auch wieder zu Spannungen mit den Sicherheitskräften. Julia Borutta berichtet aus Paris.
4: In friedlicher Atmosphäre sind unter anderem 2 Demonstrationszüge in Paris gestartet. Unter die Schüler und Schülerinnen mischten sich viele Studierende, Eltern und auch Angehörige der Lehrergewerkschaften. Der prominenteste Gast war die schwedische Aktivistin Greta Thunberg. Am Morgen hatte sie sich einer Blockade vor dem Lycée Paul-Éluard

0: Ach, in Saint-Denis angeschlossen.
1: So I'm here today, to support the students.
0: Sie sei hier, um die Schüler zu unterstützen. Diese Generation wächst in Hoffnungslosigkeit auf. Und die Tatsache, dass nicht genug in Bildung investiert wird, obwohl man uns doch immer sagt, freut euch auf eure Zukunft, ist einfach nur ein Schlag ins Gesicht der jungen Leute. Die Solidarität war unter den Demonstrierenden mit jungen Leuten in den benachteiligten Banlieues groß. Mit Musik und Plakaten zogen sie durch die Straßen, darunter auch die deutsch-französische Architekturstudentin Clara Lutz.
2: Ja, also ich habe das Gefühl, ich habe halt Freunde, die in Deutschland studieren und habe das Gefühl, es wird in ganz Europa eigentlich jetzt größer werden. Also allgemein, dass wir als Generation Z einfach mehr zugehört werden wollen.
0: Den jungen Leuten geht es längst nicht mehr nur um Schule. Auch die Situation an den Hochschulen, der Klimawandel und der Krieg in Gaza bewegen sie. Sabrine Carbach, Sprecherin der Studierendengewerkschaft L'Union étudiante, brachte den allgemeinen Unmut zum Ausdruck. Wir hören nicht auf, bis nicht die 10 Milliarden auf dem Tisch liegen, die wir für das Bildungswesen fordern. Wir werden noch mehr werden, uns nicht nur mit den Lehrern, sondern auch mit den Landwirten, mit Feuerwehrleuten zusammentun. Die Franzosen haben die Schnauze voll. Wir werden aufstehen gegen 10 Jahre Macronismus, die uns alle fertig gemacht haben. Während am Nachmittag noch nicht absehbar war, ob auch diesmal die Kundgebungen, wie schon die letzten Male, erneut in gewaltsamen Zusammenstößen mit der Polizei enden würden, musste sich Innenminister Laurent Nunez im Parlament schweren Anwürfen aussetzen. Eine sozialistische Abgeordnete hatte ihm vorgeworfen, nicht die Jugend sei das Problem, sondern die Polizei, worauf Nunez sichtlich empört reagierte. Die republikanische Ordnung ist, wenn man Kriminelle und Randalierer festnimmt. Und genau das machen wir jeden Tag. Während die Regierung hofft, dass die bevorstehenden Herbstferien die Lage beruhigen werden, haben die Demonstrierenden bereits einen weiteren landesweiten Protesttag ausgerufen. Am 17. Oktober wollen sie gemeinsam mit ehemaligen Akteuren der Gelbwestenbewegung auf die Straße gehen.
3: Soweit Julia Borutta über die weiter anhaltenden Proteste in Frankreich. Und von Frankreich nach Indonesien. Dort wüten immer noch heftige Waldbrände, insbesondere auf den Inseln Borneo und Sumatra. Dies sind auch die einzigen Regionen der Welt, in denen noch Orang-Utans in freier Wildbahn leben. Die Populationen sind aufgrund von Abholzung, Waldbränden und Wilderei ohnehin zurückgegangen. Und nun bedrohen auch noch die verheerenden Feuer diese seltenen Tiere. Naturschutzorganisationen versuchen, die Affen vor den Flammen zu retten. Aus dem ARD-Studio Singapur berichtet Florian Barth.
4: Novita klammert sich an die Äste eines fast blätterlosen Baumes auf Borneo. Das Orang-Utan-Weibchen ist ganz nach oben in den Wipfel geklettert, auf der Flucht vor dem glühend heißen Waldboden und dem beißenden Rauch. Unter dem Baum ein Einsatzteam der Borneo Orang-Utan Survival Foundation. Ein Ranger schießt mit einem Gewehr ein Betäubungsmittel auf den Affen. Das Team holt Novita mit einem Netz runter in Sicherheit. Die Stiftung hat bereits mehrere Orang-Utans aus den Brandgebieten gerettet, berichtet Geschäftsführer Yamartin Sihite. Novita war von allen am schwersten betroffen. Wir haben sie aus einem Gebiet gerettet, das komplett in Flammen stand. Bevor wir sie erreichten, war sie durchs Feuer gelaufen, um zu einem Baum zu gelangen und raufzuklettern. Dabei hat sie sich die Fußsohlen und Zehen verbrannt. Jetzt liegt das Orang-Utan-Weibchen auf dem OP-Tisch. Veterinäre behandeln die verkohlten Fußflächen mit Salbe, verbinden ihre Füße. Das Einsatzteam schätzt das Alter von Novita auf 3 bis 4 Jahre. In Indonesien brennen zurzeit mehrere Regionen. Am schwersten betroffen ist die Provinz Kalimantan auf der Insel Borneo. Der zweite große Brandherd liegt auf Sumatra. Beide Inseln sind die flächenmäßig größten Indonesiens und die einzigen Regionen, in denen Orang-Utans noch in freier Wildbahn leben. Brennende Felder sind hier zu dieser Jahreszeit nichts Ungewöhnliches. Landwirte fackeln trockene Pflanzenreste auf den Feldern ab, eine billige und schnelle Methode, den Anbau von Nutzpflanzen vorzubereiten. Auch illegale Brandrodung hat einige Feuer verursacht. Die Regierung spricht von den schlimmsten Bränden seit mehr als 11 Jahren. Die extreme Trockenheit begünstigt die Ausbreitung der Brände. Die Folgen reichen weit über die Staatsgrenzen Indonesiens.

0: Asiens hinaus. Die Brände verursachen dichten Dunst, den die vorherrschenden Südostwinde nach Singapur und Malaysia wehen. Hier ist der sogenannte Haze aktuell für zehntausende Fälle von Atemwegserkrankungen verantwortlich. Die Luftqualität gilt als ungesund. Im indonesischen Teil der Insel Borneo kämpfen Naturschützer weiter um das Überleben der Orang-Utans in einer sicheren Umgebung. In einem Waldstück bei Ketapang, das nicht von den Bränden betroffen ist, heben Männer mit vereinten Kräften eine schwere Metallbox von der Ladefläche eines Pickups. Darin ein ausgewachsener Orang-Utan. Langsam ziehen sie die Schiebetür auf, der Affe zögert kurz und schwingt sich dann an den Baumstämmen hinauf in die Wipfel des Dschungels. Erleichterung bei den Helfern, ein Happy End für diesen Orang-Utan. Doch es brennt noch immer in weiten Teilen des Landes. Experten befürchten, dass die Feuer noch bis Ende des Jahres wüten könnten.
1: Florian Barth berichtete aus Singapur, 23.22 Uhr gleich. Wie ist Mais beschaffen, der auch mit immer längeren Trockenperioden zurechtkommen muss? Eine Frage, die für die Landwirtschaft immer wichtiger wird. In Merkendorf im Landkreis Ansbach wollen Forscher des Fraunhofer Instituts herausfinden, welche Sorten auch unter schwierigen Bedingungen kräftig wachsen, um künftig stabile Ernten zu ermöglichen. Laura Nadler hat sich das mal etwas näher angeschaut.
2: Rissige Böden, der Mais braun anstatt grün und klein gewachsen. Im vergangenen Sommer ein häufiges Bild und vor allem für Landwirte ein großes Problem. Hier in Merkendorf im Landkreis Ansbach an einer Außenstelle des Fraunhofer Instituts wollen sie das ändern und den Mais der Zukunft entwickeln.
3: Wir brauchen jetzt auch neue Sorten, die mit diesen Bedingungen gut umgehen können. Das bedeutet, hier bieten wir oder entwickeln wir Werkzeuge, die es ermöglichen, die Zucht neuer Sorten zu beschleunigen, um dann auch dem Landwirt wieder Möglichkeiten zu geben, stabile Erträge auf dem Feld zu erwirtschaften.
2: Erklärt Stefan Gerd vom Fraunhofer Institut. In einer kleinen Klimakammer, einer Art künstlichem Gewächshaus, werden die verschiedenen Pflanzen gezüchtet und monatelang beobachtet. Zum Beispiel Soja, Getreide, Tomaten oder eben Mais. Die äußeren Umweltfaktoren können hier exakt simuliert werden, zum Beispiel mit verschiedenen Lichteinstellungen. Die Pflanzen stehen alle auf einem vollautomatisierten Förderband. Das Bewässern funktioniert also von allein in der Klimakammer. Dafür werden die einzelnen Pflanzen zur Station gefahren. Jetzt ist eine Maispflanze dran.
3: An dieser Station haben wir jetzt die Möglichkeit, die Pflanze zu bewässern, gleichzeitig zu wiegen, wie viel Wasser wir wirklich gegeben haben. Und man sieht hier oben auch mehrere Auslässe. Das bedeutet, dort könnten wir auch dann sehr spezifisch unterschiedliche Mengen an Stickstoff oder Dünger verabreichen.
2: Der Prozess in der warmen Klimakammer ist nach dem Bewässern abgeschlossen. Danach geht es aber noch weiter. Es öffnet sich ein kleines Tor. Die Maispflanze wird auf dem Förderband in die große Halle direkt nebenan transportiert. Jule Steinert vom Fraunhofer Institut erklärt, was jetzt passiert.
4: Die Pflanze verlässt jetzt ihre Klimakammer und fährt über unser automatisiertes Förderbandsystem zu den verschiedenen Messstationen und biegt dann als erstes nach links ab in unsere CT-Kabine.
2: Die Maispflanze wird zusätzlich also auch noch geröntgt in einer relativ klassischen Röntgenkabine, wie man sie kennt. Damit können die Verantwortlichen ganz genau das Innenleben der Pflanze analysieren, wie zum Beispiel Wurzellänge oder Durchmesser. Ein weltweit einzigartiges System.
4: Was so besonders hier ist, dass wir die Kombination abdecken aus dem, was oberirdisch bei der Pflanze passiert, das Wachstum der Blätter oder der oberirdischen Organe, und eben dem, was unterirdisch im Topf passiert, was so normalerweise nicht sichtbar gemacht werden kann.
2: Nur knapp 3 Minuten dauert das Röntgen. Dann geht es für die Maispflanze wieder zurück in die Klimakammer. Die Verantwortlichen sind zuversichtlich, den Mais der Zukunft bald entwickelt zu haben.
1: Laura Nadler berichtete. 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
6: Mit Finn Hornberg. Der FC Bayern München erlebte einen turbulenten und fehlerhaften Abend in der Champions League. Gegen den norwegischen Meister Viking Stavanger kommen die Münchner nicht über ein 3:3 hinaus. Bereits in der ersten Halbzeit lagen die Bayern mit 0:2 zurück, ehe sie dank eines Doppelpacks von Harry Kane und einem Treffer von Luis Diaz das Spiel drehten. Spielten allerdings die letzten 17 Minuten in Unterzahl. Michael Olise flog wegen einer Unsportlichkeit vom Platz. Reporter Mike Küster nimmt uns nochmal mit zurück zum Dämpfer für den FCB.
7: Aber dann verliert er den Ball, dann versucht er noch Joshua Kimmich zu...

0: helfen, verliert auch den Ball und wieder ist Trippic durchgebrochen. Links könnte reingehen in den Strafraum, geht an Stanisic vorbei, bringt die Flanke rein, Kopfball, Tor! Das gibt's doch nicht! Ausgleich für Viking Stavanger! Durch den Abwehrspieler, den eingewechselten Hermann Haugen, der hochsteigt und diese tolle Flanke vom linken Flügel von Trippic aus kurzer Distanz versenkt. 3:3! Was ist das für ein Wirbel?
1: Und neben dem FCB war mit RB Leipzig ein weiteres deutsches Team in der Champions League aktiv. Die Sachsen setzten sich mit 1:0 gegen PSV Eindhoven durch. Den entscheidenden Treffer erzielte Brajan Gruda. Die Frauen der deutschen Fußballnationalmannschaft haben das Testspiel gegen Japan mit 2:1 gewonnen. Für das DFB-Team ist es der zweite Sieg im zweiten Testspiel. Christopher Klein fasst zusammen.
2: Bei der Ehrenrunde durch das verregnete Weserstadion strahlten alle deutschen Spielerinnen. Besonderen Grund dazu hatte unter anderem Linda Dallmann. Denn nachdem Japan früh in Führung gegangen war, gelang ihr nach knapp einer halben Stunde der 1:1 Ausgleich.
3: Wir haben heute als komplettes Team überzeugt. War auch wichtig, dass wir mal in Rückstand geraten sind, wie wir darauf reagiert haben, wie wir es bis zum Ende auch als, ja, sag ich mal, Einheit dagegen gestellt haben. Es war heute einfach, ja, sehr schön auf dem Platz zu sein, mit und gegen den Ball, hat unheimlich viel Spaß gemacht und glaube, wir haben uns von einer sehr guten Seite präsentiert.
2: Das galt allen voran auch für Dallmanns Bayern-Kollegin Clara Bühl, die beim ersten Treffer die Vorlage gab, kurz vor der Pause ganz knapp ihr Tor verpasste, aber knapp 20 Minuten vor Schluss die Partie dann doch mit einem satten Flachschuss zum 2:1 entscheiden konnte.
4: Ja, natürlich freue ich mich immer, wenn ich auf der Scorerliste stehen kann. Aber heute freut es mich einfach, dass wir als Mannschaft einen Riesenschritt nach vorne gemacht haben. Wir haben zwischen den Spielen zusammengesessen, haben analysiert und dass es heute solche Früchte trägt, ist einfach ein wunderschönes Gefühl und das wollen wir jetzt auch mitnehmen.
2: Nach den ersten beiden Länderspielen der Saison zeigt sich, die DFB-Frauen sind auf einem guten Weg Richtung WM nächsten Sommer in Brasilien. Und bei der Ehrenrunde im verregneten Weserstadion war zu spüren, diese zwei Siege gegen Australien und Japan sind sehr gut fürs Selbstvertrauen.
1: Vielleicht nimmt das DFB-Team das Selbstvertrauen auch noch mit in die nächste Länderspielpause, dann Ende November. Die Motorsport-Königsklasse Formel 1 kehrt nach Afrika zurück. Die Veranstalter teilten mit, dass Ruanda 2030 ein Stopp im Rennkalender sein wird. Achim Scheu mit den Einzelheiten.
5: Mit Ruanda, das ab dem kommenden Jahrzehnt in den Rennkalender aufgenommen wird, wird unser Sport dann auf allen Kontinenten Rennen austragen. Heute ist ein Meilenstein für die Königsklasse des Motorsports, wird Formel-1-Boss Stefano Domenicali in einer Pressemitteilung zitiert. Ab den frühen 2030er Jahren wird in Ruanda der große Preis von Afrika stattfinden. Der Vertrag läuft über 10 Jahre. Dafür wird eigens eine neue Rennstrecke ca. 40 Kilometer entfernt von der Hauptstadt Kigali gebaut. Der Wüstenstaat Katar dient dafür größtenteils als Geldgeber. Die Fluggesellschaft Qatar Airways ist ja auch einer der Hauptsponsoren der Formel 1. Kritik gibt es bereits, vor allem in Bezug auf die Menschenrechte in Ruanda. Die politische Lage dort ist nach wie vor sehr repressiv.
1: Deswegen wird dem ostafrikanischen Land Sportswashing vorgeworfen, also der Versuch, internationales Ansehen durch die Austragung großer Sportevents auszubessern.
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7: Um 23.29 Uhr mit Ronald Lessig. Union und SPD haben ihren Streit über die Einführung einer Zuckersteuer laut Medien beigelegt. Aus dem federführenden Finanzministerium verlautete demnach, dass das Kabinett morgen eine sogenannte Formulierungshilfe beschließen will. Aus der Nachrichtenredaktion Kevin Bieler.
8: Der Kompromiss sieht den Angaben zufolge vor, für Getränke mit einem Zuckergehalt ab 5 Gramm je 100 Milliliter eine Steuer zu erheben. Das wäre zum Beispiel bei Saftschorlen oder bei vielen Eistees der Fall. Ab kommendem Juli soll darauf ein Steuersatz von 26 Cent pro Liter kommen. Bei einem höheren Zuckergehalt soll der Satz auf 32 Cent steigen. Ausnahmen soll es für kleinere Hersteller geben. Der Bund rechnet mit Millioneneinnahmen durch die Zuckersteuer. Ziel ist es außerdem, die Verbraucher zu gesünderer Ernährung zu bringen.
7: Bei der Operation von Papst Leo XIV. Ist Lungenkrebs festgestellt worden. Das teilte das Gemelli-Krankenhaus in Rom am Abend mit. Bei dem Eingriff sei ein Knoten am rechten Lungenflügel des 71-Jährigen entfernt worden. Anschließende Untersuchungen hätten ergeben, dass es sich um einen bösartigen Tumor gehandelt habe. Ob sich der Krebs weiter ausgebreitet hat, war zunächst unklar. Der Vatikan hatte zunächst lediglich erklärt, dass Leo die Operation gut überstanden habe. Bundespräsident Steinmeier hat den neuen Arbeitsminister Schweizer ernannt. Der 53-jährige SPD

0: SPD-Politiker folgt auf Bärbel Baas, die gestern zurückgetreten war. Aus der Nachrichtenredaktion Tabea Tschöpe.
1: Steinmeier hat den Termin auch genutzt, um klarzumachen, was die Bevölkerung von der Bundesregierung erwartet. Nämlich Verantwortung zu übernehmen, Kompromisse zu suchen und das Land zu erneuern. Vor Schweizer würden große Aufgaben liegen. Und das wird bei dem 53-Jährigen angekommen sein. Schon vor seiner Ernennung forderte Kanzler Merz Tempo bei der geplanten Rentenreform. Der neue Arbeitsminister betonte aber, dass es offene Fragen gibt, die geklärt werden müssten. Erst dann könne er einen Gesetzentwurf vorlegen. Auf einen genauen Zeitplan legte er sich nicht fest.
0: In Berlin haben Grüne und SPD die Sondierungsgespräche mit der Linkspartei über die Bildung einer gemeinsamen Regierung unterbrochen. Grund ist ein Beschluss der Linksfraktion bei ihrer konstituierenden Sitzung. Alle linken Abgeordneten hatten sich darin zum Existenzrecht Israels bekannt. Als Grundlage dieser Erklärung werden ausdrücklich linke Parteitagsbeschlüsse genannt, nicht aber ein gemeinsames Papier zum Antisemitismus von Linken, Grünen und SPD aus der vergangenen Woche. Die Spitzenkandidaten von Grünen und SPD, Graf und Krach, erklärten, man müsse jetzt bewerten, ob die Verabredung von vergangener Woche noch gelte. Das Wetter in Deutschland. Nachts überwiegend trocken, vereinzelt Schauer bei 14 bis 4 Grad. Morgen meist trocken, gebietsweise Schauer bei 13 Grad im Erzgebirge und 22 Grad am Hochrhein. Am Donnerstag freundlich, im Süden länger neblig trüb bis 23 Grad und am Freitag nach Auflösung von Nebelfeldern viel Sonne, im Nordwesten noch etwas Regen bei 15 bis 23 Grad. Das waren die Nachrichten.
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3: Zunächst mit einer Falschfahrermeldung gerade reingekommen. Falschfahrer auf der A95 München-Garmisch-Partenkirchen zwischen München-Sendling-Süd und Dreieck-Starnberg. Dort kommt Ihnen ein Falschfahrer entgegen, bitte äußerst rechts fahren, nicht überholen. Auf der A95 München-Garmisch-Partenkirchen zwischen München-Sendling-Süd und Dreieck-Starnberg. Dort ein Falschfahrer unterwegs, bitte Vorsicht in beiden Richtungen. Die A6 Kaiserslautern Richtung Mannheim ist zwischen Ludwigshafen-Nord und Mannheim-Sandhofen wegen Markierungsarbeiten bis morgen 6 Uhr gesperrt. Umleitung ist eingerichtet. Die A7 Ulm-Würzburg ist zwischen Ellwangen und Dinkelsbühl-Fichtenau wegen Wartungsarbeiten in beiden Richtungen bis 5.30 Uhr gesperrt. Dann die A33 Brilon Richtung Bielefeld. Die ist zwischen Schloss Neuhaus und Paderborn-Sendelager wegen Bergungsarbeiten bis ca. 1.30 Uhr gesperrt. Die A44 Aachen Richtung Mönchengladbach ist zwischen Jülich-Ost und Titz nach einem Unfall gesperrt. Die A48 Koblenz Richtung Dreieck Vulkaneifel ist zwischen Laubach und Ulmen wegen eines defekten Lkw gesperrt. Die A52 Essen Richtung Düsseldorf ist zwischen Tiefenbroich und Ratingen wegen Bauarbeiten bis 5 Uhr morgens gesperrt. Und die letzte Meldung A113 Neukölln-Schönefeld, die ist zwischen Spätstraße und Schönefeld-Nord in beiden Richtungen wegen Wartungsarbeiten bis 5 Uhr in der Früh gesperrt.
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3: Mit Carsten Fick im Studio, hallo. Schon die Wahl des AfD-Parlamentspräsidenten im Magdeburger Landtag sorgte vor einer Woche für Aufsehen. Bei der Wahl von Tobias Rausch hat die Partei 9 Stimmen mehr bekommen, als die AfD selbst Sitze besitzt. 5 Stimmen kamen wohl vom BSW, aber die restlichen 4? Viele haben die der CDU-Fraktion zugerechnet, obwohl es eine geheime Wahl war. Nach den Querelen und Vorwürfen der vergangenen Tage gibt es jetzt bei der CDU im Landtag von Sachsen-Anhalt allerdings große Einigkeit. Wohl vor allem beim Plan, bei der Wahl des Ministerpräsidenten im Dezember den Saal zu verlassen. Uli Wittstock berichtet.
4: Gehen, damit ein anderer nicht kommt. Das ist offenbar die Idee der CDU-Fraktion im Magdeburger Landtag. Man wolle den Sitzungssaal verlassen vor der Wahl eines Ministerpräsidenten. Das war der Vorschlag aus der CDU-Spitze. Nach dem Motto, wer nicht wählt, kann auch nichts falsch machen. Seit nämlich die AfD-Kandidaten für das Landtagspräsidium in der Geheimwahl mehr Stimmen bekamen als erwartet, liegen die Nerven blank, vor allem in der CDU. Der Vorschlag wurde von der CDU-Fraktion mit einer klaren Mehrheit angenommen. Sven Schulze, der Fraktionschef, nach der dreistündigen Sitzung.
5: Wir haben das gestern angekündigt aus Sicht des Fraktionsvorstandes und das haben wir heute auch der Fraktion vorgeschlagen, dass wir an dieser Wahl nicht teilnehmen werden, sondern den Sitzungssaal dann verlassen werden. Das haben wir heute jetzt gerade auch beschlossen. Wir haben noch das ein oder andere zu klären, auch auf Bitten einzelner

0: CDU zu diesem Vorschlag. Ich meine, was die Wähler davon halten, das kann man auch wunderbar in den Kommentaren überall nachlesen. Das versteht niemand, was das soll. Auch in Respektlosigkeit natürlich dem Wählerwillen gegenüber. Demzufolge bin ich mal gespannt, ob das im Dezember wirklich noch so ist, was hier aktuell diskutiert wird.
1: Offenbar setzt Siegmund auf einen Stimmungswechsel nach dem CDU-Landesparteitag Anfang Dezember. Tatsächlich braucht die AfD mindestens 3 Stimmen von anderen Parteien, um im ersten Wahlgang mit absoluter Mehrheit gewählt zu werden. Linke, Grüne und SPD haben das ausgeschlossen. Und auch das BSW hat ja angekündigt, den Ministerpräsidenten nicht wählen zu wollen. Allerdings, an Neuwahlen hat wohl derzeit in Magdeburg wirklich niemand ein Interesse.
2: Die CDU in Sachsen-Anhalt will also an der Wahl des Ministerpräsidenten nicht teilnehmen. Das war Uli Wittstock aus Magdeburg.
3: Wirtschaft.
2: Und von heute an ist die neueste Version der Meta Smart Glasses in Deutschland im Handel, diese Brille mit integrierter Kamera. Einige der neuen Funktionen werden allerdings erst schrittweise eingeführt. Die gemeinnützige Organisation HateAid hat bereits im August Strafanzeige gegen Meta, Ray-Ban und große Optikerketten erstattet. Sie will in Deutschland den Vertrieb der Datenbrillen stoppen. Begründung: man könne heimlich Fotos und Videos aufnehmen. Gabi Biesinger berichtet.
4: Als die Meta Ray-Ban Display-Brille 2025 in den USA auf den Markt kam, fluteten überwiegend begeisterte Selbsttests das Netz. Wie der von Cleo Abraham bei TikTok, wo sie alle Funktionen ausprobierte.
5: These are the new Meta Ray-Ban Display and I got to test them.
4: Man kann sich etwa den Weg weisen lassen über eine Karte, die als Anzeige ins rechte Brillenglas eingeblendet wird.
5: You pop up a map to tell you where to go.
4: Oder sich untertiteln lassen, was das Gegenüber sagt, etwa wenn es draußen laut ist. Und das sogar als Übersetzung in die eigene Sprache, wenn einem das Gesagte nur Spanisch vorkommt.
5: Captions. Even if they're speaking another language.
4: Eine absolute Neuheit damals das Neural Band, ein elastisches Armband, mit dem man die Brille diskret steuern kann.
5: Sensors in this band track electrical signals in your wrist.
4: Das Armband erfasst elektrische Signale der Armmuskulatur, um feine Fingerbewegungen, Greifgesten und Wischbewegungen in Befehle für die Brille zu übersetzen. Wenn man eine Textnachricht beantworten will, reicht es, mit dem Finger auf der Tischplatte oder dem eigenen Arm zu schreiben und im Display erscheint der Text. Offenbar sogar bei veritabler Sauklaue.
5: It was surprisingly good at figuring out my bad handwriting.
4: Meta ist mit einem Anteil von 80% Marktführer im Bereich Smart Glasses, also intelligenter Datenbrillen. Die hohe Nachfrage nach dem Display-Modell in den USA führte dazu, dass internationale Verkaufsstarts verschoben werden mussten. Unter den Meta-Brillen dürfte die Ray-Ban Display das derzeit technisch am weitesten entwickelte Modell sein. In Deutschland ist sie ab 899 Euro zu haben. Technikexperten bemängeln, dass sie mit einigen Unzulänglichkeiten, etwa kurzer Akkulaufzeit von nur 3 bis 4 Stunden, eigentlich zu teuer sei. Dazu kommt, dass in Deutschland der Verkaufsstart für die Meta-Brille gerade von einer Anzeige überschattet wird.
6: Die Organisation HateAid ist nach eigener Prüfung zu dem Schluss gekommen, dass der Verkauf solcher Brillen strafbar sein könnte,
4: erklärte Tech-Experte Malte Kirchner vom Computermagazin CT im August in einem Video, als HateAid bei der Generalstaatsanwaltschaft in Frankfurt Strafanzeige einreichte. Die Organisation HateAid, die sich gegen Netzgewalt engagiert, bemängelt, dass man mit den Brillen heimlich filmen könne, da nur eine kleine, eher unauffällige LED-Leuchte anzeigt, dass die Kamera läuft. Und das verstößt nach Ansicht von HateAid gegen Datenschutzregeln bei Kommunikationsgeräten.
6: Meta sagt sinngemäß, natürlich erkennt man eine Aufnahme, schließlich leuchtet ja eine LED.
4: Außerdem verweist Meta auf Sicherheitsmechanismen, dass die Brille den Dienst verweigere, wenn die LED abgeklebt wird.
6: HateAid hingegen sagt, nein, bei einer Brille, die fast genauso aussieht wie eine normale Sonnenbrille, reicht dieses kleine Licht nicht.
4: Angezeigt hat HateAid nicht nur Meta, sondern auch die Brillenfirmen Ray-Ban und Oakley sowie einige große deutsche Optikerketten und den Elektronikfachhändler Mediamarkt.
2: Gabi Biesinger über die neue Meta-Datenbrille. Die Zeit 23.41 Uhr. Der Laufsport erfreut sich ja großer Beliebtheit und die Menschen gehen nicht nur alleine laufen, sondern gern auch in Gemeinschaft. In vielen Orten im Land gibt es sogar Lauftreffs, zum Teil auch gleich mehrere, auch im rheinland-pfälzischen Koblenz zum Beispiel. Hier gibt es unter anderem Maddys Lauftreff und den schon seit mehr als 25 Jahren. Christina Nova vom SWR war bei einer Laufrunde mit dabei.
3: Donnerstagabend auf einem Parkplatz in Koblenz-Oberwerth. Hier treffen sich die Mitglieder

0: von Maddys Lauftreff. Als erstes ist Melanie Rehmann da. Sie ist Übungsleiterin und begrüßt die ankommenden Läufer und Läuferinnen.
1: Hallo!
0: Die Runde wird schnell größer. Alle haben sie Sportkleidung an. Auch eine Frau mit kurzer Hose ist dabei.
2: Mir ist auch tatsächlich kalt und ich bin froh, wenn es gleich losgeht.
0: Den Tag über hat es geregnet. Viele Pfützen zieren den Boden. Doch der Lauftreff kennt kein schlechtes Wetter, wie Melanie Rehmann sagt.
1: Wir sind konstant. Selbst wenn es wirklich fest regnet oder so, es sind immer Läufer da. Und man merkt nicht, welche Jahreszeit es ist. Egal, wie die Temperaturen sind, egal, ob es regnet oder schneit. Wir sind einfach da.
0: Zweimal die Woche findet der Lauftreff statt. Immer dienstags und donnerstags abends. Die Teilnahme ist nicht verpflichtend. Trotzdem melden die Leute sich mitunter ab, wenn sie nicht kommen.
1: Damit wir sie nicht irgendwie vermissen und uns Gedanken machen, Mensch, wo bleibt die denn oder so. Und das ist eigentlich auch eine ganz schöne Sache, weil man sich einfach so ein Stück aufeinander verlassen kann und auch aufeinander freut.
0: Das Gemeinschaftsgefühl ist das, was die meisten zum Lauftreff führt.
3: Gerade an so einem Tag wie heute, wo es ja doch kälter ist, einfach, wenn du mit mehreren läufst, das ist immer angenehmer. Du weißt, die warten auf dich, beziehungsweise du weißt, wenn du nicht kommst, läuft eventuell jemand anderes alleine.
4: In der Gemeinschaft laufen macht halt viel mehr Spaß.
5: Man tauscht sich aus, erzählt ein bisschen was zwischendurch, also es wird nie langweilig.
0: Die Trainingseinheit beginnt immer mit einer Mobilisierung. Im Kreis stehen die Läufer und Läuferinnen auf dem Parkplatz. Dabei werden alle Gelenke aufgewärmt, nicht nur die Beine.
6: So, jetzt versuchen wir mal die Schultern zu reißen.
0: Die Gruppe ist bunt gemischt. Frauen wie Männer sind dabei und auch verschiedene Altersklassen sind vertreten. Einige sind erst seit kurzem Mitglieder im Verein, andere wie Ralf schon seit vielen Jahren.
7: Ich komme eigentlich von der Bahnleichtathletik, also die Kurzstrecke. Bin aber am Schreibtisch tätig und dann brauchen wir was, um im Endeffekt fit zu bleiben.
0: An diesem Abend ist auch ein Gastläufer dabei, Jonas aus Berlin.
8: Ich bin mit meiner Frau für ein paar Monate in Koblenz und ich trainiere für einen Marathon. Von daher war ich auf der Suche nach einer Gruppe und bin sehr glücklich, diese Gruppe gefunden zu haben.
0: Nach dem Aufwärmen teilen sich die Läufer und Läuferinnen in drei Gruppen auf. Jede läuft ein anderes Tempo und eine andere Strecke, wie Melanie Rehmann erklärt.
1: Wir kennen uns natürlich mittlerweile alle ziemlich gut, sodass man auch weiß, wo man sich einordnen kann. Und jeder Übungsleiter kann sich seine Strecke für den Abend selber aussuchen. Das heißt, es ist auch immer wieder Abwechslung dabei.
0: Als jeder seine Gruppe gefunden hat, geht es auch schon los.
9: Wir gehen links. Gruppe 2 geht links.
0: Zwischen 7 und 11 Kilometer legen die Läufer in der kommenden Stunde zurück. Die einen laufen am Rhein entlang, andere werden von ihrem Übungsleiter den Berg hochgescheucht.
10: Zieht doch durch jetzt! Noch ein bisschen flotter hier!
0: Während die Gruppen unterwegs sind, wird es langsam dunkel in Koblenz. Doch die Läufer sind vorbereitet und haben Lampen dabei. Läuferin Moni sagt,
11: alleine laufe ich im Dunkeln nicht und in der Gruppe fühle ich mich dann schon sicherer und mit den Leuchten halt auf jeden Fall, weil man sieht schon besser, dann wenn die Straße ausgeleuchtet ist.
0: Nach etwa einer Stunde trudelt die erste Gruppe wieder auf den Parkplatz ein. Kurz darauf kommen schon die nächsten Läufer an, verschwitzt, aber mit zufriedenen Gesichtern.
12: Die Runde kennt man ja und wenn man es hinter sich hat, dann ist es immer schön. Ne? Hauptsache ist trocken geblieben, das ist immer das Wichtigste.
0: Schließlich ist auch die letzte Gruppe da. Sie klatschen sich gegenseitig ab, als sie auf dem Parkplatz ankommen. Läufer Lukas ist zufrieden mit der Tour.
13: Sehr schön. Bloß der Anstieg war doch ein bisschen anstrengender als gedacht.
14: Wie fühlst du dich jetzt?
13: Oh gut, jetzt kann ich wieder atmen, ja.
0: Die Gruppe zieht einen mit, wie er sagt.
13: Also ich bin mir sicher, wenn ich nicht mit der Gruppe laufen würde, würde ich irgendwann eine deutlich geringere Pace anschlagen.
0: Zum Schluss gibt es noch ein paar Dehnübungen für die Teilnehmer des Lauftreffs, bevor sich alle auf den Heimweg machen.
15: Schönen Abend. Schön, dass ihr da wart.
0: Doch der nächste Lauftreff steht schon im Kalender.
16: Christina Nova berichtete aus Koblenz, 23.45 Uhr.
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16: Just zu Beginn der Hamburger Woche der Pressefreiheit greift das Hamburger Landgericht zu einer ungewöhnlichen und umstrittenen Maßnahme. Sie droht der Hamburger Wochenzeitung Die Zeit an, ihre Redaktionsräume zu durchsuchen, wenn die nicht eine bestimmte Tonaufnahme herausgibt. Es geht um einen der aufsehenerregendsten Prozesse der vergangenen Jahre, den Prozess rund um Christina Block, Tochter von Eugen Block, dem Gründer der Steakhauskette Blockhaus. Sie soll in der Silvesternacht 23/24 ihre eigenen Kinder entführen lassen haben. So zumindest lautet die Anklage. Eine kurze Zusammenfassung dazu von Helene Buchholz.
18: In der Silvesternacht 2023 auf 2024 sind zwei Kinder von Christina Block gewaltsam aus Dänemark nach Deutschland entführt worden. Zu der Zeit gab es einen erbitterten Sorgerechtsstreit und Christina Block hatte ihre Kinder schon länger nicht mehr gesehen. Die Tochter war damals 13 Jahre alt, der kleine Bruder 10. Die beiden sind wenig später in Deutschland aufgetaucht und wurden der Mutter, also Christina Block, übergeben. Ein Gericht hat dann sehr schnell entschieden, dass sie zurück zum Vater gebracht werden müssen. Wenige Tage später waren sie also wieder in Dänemark und sind mit dem Rest der Familie dort an einem geheimen Ort untergebracht worden. Nur wenige Tage danach hat Anne Kunze, die Chefin des Podcasts Zeitverbrechen, ein Interview mit der Familie geführt, auch mit der betroffenen Tochter. Das war

0: lange bevor die Kinder von der Polizei vernommen wurden. In den laufenden Verhandlungen verweigert die Tochter die Aussage. Der Prozess ist deshalb besonders brisant, weil zahlreiche Menschen aus Politik und Verwaltung involviert sind. Im vergangenen Jahr sind Zeugen aus Israel eingeflogen worden, unter anderem, weil mutmaßlich ein ehemaliger Mitarbeiter des israelischen Geheimdienstes an der Entführung beteiligt gewesen sein soll. Erst vor wenigen Tagen ist dann der ehemalige BND-Chef August Hanning festgenommen worden. Der Prozess zieht Kreise bis in die höchsten Reihen von Sicherheitsbehörden. Und nun, kurz vor Ende des Prozesses, sind unter anderem Auszüge aus diesem Interview mit der Tochter in der Zeitverbrechen-Podcast-Reihe House of Block veröffentlicht worden. Das Urteil wird noch für diesen Herbst erwartet.
1: Soweit zunächst diese Infos von Helene Buchholz. Zeit-Chefredakteur Giovanni De Lorenzo sagte gegenüber der deutschen Presseagentur, wir sind stark unter Druck gesetzt worden. Mit der Übergabe konnten wir eine Durchsuchung abwenden und immerhin vermeiden, dass noch viel mehr Unterlagen und Material beschlagnahmt werden. Dazu auch Zeit-Co-Chefredakteur Jochen Wegner. Er beschreibt die Herausgabe des Materials so.
2: Wir waren gezwungen, um eine Durchsuchung des ganzen Hauses zu vermeiden, 80 Stunden Material zu übergeben mit den ganzen Gesprächen, die im Rahmen dieses Podcasts geführt wurden. Da sind auch Leute drauf, die überhaupt nicht in dem Podcast vorkommen. Und auch die Kinder haben Aussagen getätigt, von denen sie nie dachten, dass die verwendet würden, sei es vor Gericht oder in den Medien. Und das ist schon ein kleiner Albtraum.
1: Und Jochen Wegner auch nochmal zu der Frage, warum das Interview erst jetzt veröffentlicht worden ist im Podcast.
2: Der Podcast ist ja über eine lange Zeit recherchiert worden. Anne Kunze hat viele Jahre Arbeit verwendet, um die Details zu recherchieren. Am Anfang war ja gar nicht klar, wie genau die Faktenlage ist. Das war einfach die Zeit, die sie gebraucht hat.
1: Ja, und dann hören wir auch, was das Gericht zur Sicherstellung der Tonaufnahmen bei der Wochenzeitung Die Zeit sagt. Sprecherin Mareike Franzen.
3: Es hat darauf abgestellt, dass hier das Argument des Quellenschutzes insofern nicht wie in anderen Fällen greift, als die Personen, die hier sprechen, ja offenkundig sind. Man enttarnt also nicht etwa geheime Informanten, die natürlich ansonsten essentiell sind für das Wirken der Presse.
1: Und zu guter Letzt noch eine Stimme vom Deutschen Journalistenverband, DJV Nordgeschäftsführer Stefan Entner, zum journalistischen Berufsgeheimnis.
4: Das journalistische Berufsgeheimnis, das grundrechtlich verankert ist, schützt nicht nur die konkrete Identität eines Informanten, sondern auch das komplett überlassene Material, die Information. Und dazu gehört natürlich insbesondere der nicht veröffentlichte Teil, in dem es ja offensichtlich im vorliegenden Fall geht.
1: Sagt der DJV Nord-Geschäftsführer Stefan Entner zur Beschlagnahmung von Audiomaterial bei der Wochenzeitung Die Zeit. Journalisten dort hatten mit den Kindern der Hamburger Familie Block gesprochen, wenige Tage nach deren Entführung beim Vater in Dänemark, Silvester 2023. 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
1: R.J. Mitty ist im Alter von 34 Jahren gestorben. Bekannt wurde der US-Schauspieler als Sohn von Walter White in der Erfolgsserie Breaking Bad. Mitty hatte selbst eine Zerebralparese und setzte sich zeitlebens dafür ein, dass Menschen mit Behinderungen in Hollywood sichtbarer werden. Auch mit seiner Familie engagierte er sich für Inklusion und gegen Mobbing, ein Einsatz, für den er erst im vergangenen Jahr ausgezeichnet wurde. Gabi Biesinger.
6: Die Familie von R.J. Mitty zog nach Los Angeles, als er ein Teenager war, eigentlich wegen seiner jüngeren Schwester Lasien, die dort zunächst in Werbespots und später im Fernsehen und in Filmen auftrat. Auch R.J. machte bei einem Casting mit und bekam die Zusage für die Erfolgsserie Breaking Bad, in der er 2008 als 14-Jähriger zu spielen begann.
7: I auditioned for Breaking Bad and I booked Breaking Bad.
6: Das prägte meine Karriere und gab mir die Möglichkeit, mich für die Akzeptanz von Behinderungen einzusetzen und den Leuten zu zeigen, wie normal eine Behinderung wirklich ist.
7: Show people how normal a disability really is.
6: Mitty wurde 1992 mit der Bewegungsstörung Zerebralparese geboren und konnte seiner Rolle durch seine Lebenserfahrung besondere Authentizität geben. Er spielte Walter White Jr., den Sohn des Chemielehrers und späteren Drogenbosses Walter White, dargestellt von Bryan Cranston. Hier die beiden am Telefon in einer berühmten Szene.
5: You killed Uncle Hank! You killed him!
8: Okay, son.
5: No, please. What you did to Mom, you asshole! You killed Uncle Hank!
8: Listen to me, you've got to listen
5: to me. Just shut up!
6: In einem BBC-Interview schilderte

0: Mitty, wie hart der Kampf um Rollen in Hollywood war. Ob behindert oder nicht, irgendjemand sieht immer besser aus als du oder hat die bessere Behinderung.
1: It's hard to get a role in this industry, no matter what, disabled or non-disabled. There's always someone better looking, there's always someone with a better disability.
0: Trotz seines Erfolgs in Breaking Bad habe er nie großes Selbstvertrauen erlangt.
1: I don't have a lot of confidence. I don't feel that I do.
0: Breaking Bad lief zwischen 2008 und 2013 über 5 Staffeln und wurde von der New York Times zur besten Fernsehserie des 21. Jahrhunderts gekürt.
2: The show was recently ranked the best series of the 21st century in the New York Times poll.
0: Mitty spielte auch in vielen anderen Serien und Filmen mit. Außerdem engagierte er sich als Botschafter der Organisation United Cerebral Palsy. Als Vorsitzender seiner Mitty Foundation bekämpfte er Stereotype über Behinderte. Bei seinen Schauspielerkolleginnen und Kollegen löste sein früher Tod große Bestürzung aus.
3: The stars of Breaking Bad are mourning the actor who played Walter White's son, who has died at 34.
0: Dieses Kind war noch ziemlich ungeschliffen, als wir zu drehen begannen, erinnert sich Breaking Bad Hauptdarsteller Bryan Cranston bei Instagram an seine Zusammenarbeit mit Mitty. Aber Stück für Stück sahen wir ihn wachsen zu einem wirklich ausgezeichneten Schauspieler. Während die Behörden bisher keine offizielle Todesursache genannt haben und eine Autopsie angeordnet wurde, bezog sich Cranston in seiner Nachricht auf Medienberichte, dass Mitty sich das Leben genommen habe. Er habe erst kürzlich noch mit Mitty Nachrichten ausgetauscht. Sie wollten essen gehen.
3: Cranston wrote that the two had been texting about getting lunch. I don't know if that lunch would have changed his future, but I do know that I loved him. I'll miss you, son.
0: Ich weiß nicht, ob dieses Mittagessen seine Zukunft geändert hätte, aber ich weiß, dass ich ihn liebe. Ich vermisse dich, mein Sohn. Die gehörlose Schauspielerin Marley Matlin, die mit Mitty an einer Doku über die Darstellung von Behinderung in US-Filmen und Serien mitgewirkt hatte, erklärte, es werde nie mehr jemanden geben wie RJ Mitty. Mitty hatte zuletzt noch seinen jüngsten Film Talking to Strangers beworben. Auch darin thematisierte er seine körperliche Einschränkung. Vor einem Jahr hatte er sich mit seiner langjährigen Freundin Kennedy Suarez verlobt.
4: Gabi Biesinger zum Tod des Schauspielers RJ Mitty.
5: Standpunkte.
4: 6:00. Die Richter am Bundesverfassungsgericht beschäftigen sich aktuell ja mit der Frage, ob bei der Vererbung von Betriebs- und Privatvermögen unterschiedliche Steuerregeln gelten können. Ein Mann hat Verfassungsbeschwerde gegen seinen Erbschaftssteuerbericht eingelegt und Hintergrund ist, er erbte von seiner Tante Privatvermögen und eben kein steuerlich begünstigtes Betriebsvermögen. Unsere Gastautorin heute ist Beatrice Achterberg, Politikredakteurin der Neuen Zürcher Zeitung in Berlin. Sie meint in ihrem Kommentar, Karlsruhe werde sich vermutlich für ein gerechteres und einfacheres System aussprechen, was dagegen das SPD-geführte Finanzministerium mit der Erbschaftssteuerreform vorhabe, würde viele Familienunternehmen enorm belasten und wäre letztlich ein Bürokratiemonster.
6: Statt der Verschonungsregeln soll ein Freibetrag von 5 Millionen Euro gelten. Alles darüber wird stärker besteuert. Die SPD rechnet selbst mit zusätzlichen Milliarden für den Staat. Geld, das den Betrieben fehlt. Für Investitionen, für Rücklagen, für Arbeitsplätze. Höhere Steuern machen Unternehmen nicht wettbewerbsfähiger, sie schwächen sie. Die bessere Lösung wäre keine Reform, sondern die Abschaffung der Erbschaftssteuer. Wer ein Unternehmen erbt, muss es im Wettbewerb behaupten. Schafft er das nicht, übernimmt es jemand anderes. Der Markt verteilt um, ohne dass der Staat dazwischen funken muss. Die Erbschaftssteuer schadet dem Standort. Sie gehört abgeschafft, nicht ausgeweitet.
4: Die Meinung von Beatrice Achterberg, Politikredakteurin der Neuen Zürcher Zeitung in Berlin. Die Süddeutsche Zeitung aus München hat einen pragmatischen Blick auf die Verhandlung in Karlsruhe.
7: Wenn es gut läuft, dann folgt auf das Karlsruher Verfahren eine Debatte, in der sich endlich die Komplexität des Themas spiegelt, die Bedeutung der Erbschaftssteuer für Innovationsfähigkeit und Wettbewerb, ihr Beitrag zu sozialer Gerechtigkeit, selbstredend auch ihre Ausgestaltung im Dienste der Jobsicherheit. Nicht zuletzt könnte sie auch zusätzliches Geld in die Staatskasse bringen. Eine Verdopplung der jährlichen Einnahmen auf 20 bis 30 Milliarden Euro wäre für die Erben leicht zu verschmerzen, schon gar, wenn die Steuerschuld großzügig gestundet würde. Dies allein wird nicht den Haushalt retten. Andererseits mutete es bei der Erbschaftssteuer schon immer paradox an, wie viel Mühe

0: der Gesetzgeber darauf verwendet, die Einnahmen möglichst gering zu halten.
1: Gudula Geuter vom Deutschlandfunk findet es gut und wichtig, dass sich die Karlsruher Richter mit dem Thema beschäftigen. Aber eigentlich seien andere dafür zuständig.
2: In der Realität gilt die Regel, je größer das Firmenerbe, desto geringer der Steuersatz. Die Koalition aus CDU, CSU und SPD könnte das selbst erkennen. Es wäre nicht nur Aufgabe der Politik, Gerechtigkeitsfragen selbst in die Hand zu nehmen, es wäre auch eine Chance, sich hier handlungsfähig zu zeigen. Anknüpfungspunkte dafür gibt es. So liegt es zum Beispiel nicht auf der Hand, warum, vereinfacht gesagt, Erben von Familienunternehmen pauschal von großen Abschlägen profitieren. Auf solche Fragen sollte sich auch die CDU-CSU einlassen können, statt sich hinter den Verfassungsrichtern zu verstecken.
1: Soweit Gudula Geuter vom Deutschlandfunk. Der nordbayerische Kurier aus Bayreuth kritisiert die aktuellen Regeln zur Erbschaft von Betriebsvermögen.
0: Eine wirkliche Änderung unter Bezug auf einen wirtschaftlich begründeten Gleichheitsgrundsatz bringt sofort die Wirtschaft und vor allem den Mittelstand gegen die Regierung auf. Sie würden mit dem Verlust von Arbeitsplätzen oder Abwanderung von Betrieben drohen. Letzteres wird aber zunehmend schwieriger, denn viele Länder, die sich dafür anbieten, haben deutlich strengere Erbschaftssteuerregelungen als die Bundesrepublik.
1: Und die Pforzheimer Zeitung findet, allein der Hinweis auf Arbeitsplätze dürfe kein Freibrief sein, große Privatvermögen am Fiskus vorbeizuschleusen.
0: Aber ebenso wenig darf die berechtigte Kritik an Privilegien zum Vorwand werden, Firmen das Geld für Investitionen und ihre Zukunft zu entziehen. Die Politik muss deshalb genauer unterscheiden, was schützt den Fortbestand eines Unternehmens, was lediglich den Wohlstand seiner Eigentümer. Darauf kommt es an. Hoffentlich auch, wenn Karlsruhe in einigen Monaten sein Urteil verkündet.
1: Und das waren die Standpunkte. Zusammengestellt hat sie heute Peter Behrendt.

Kurzer Blick noch auf die kommende Stunde. Er möchte nicht der Liebling der Nation werden. Zitat des Bundeskanzlers heute auf dem Arbeitgebertag. Was es sonst noch von Friedrich Merz dort zu hören gab, das ist Thema bei uns hier gleich nach den Nachrichten.

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1: Um 0 Uhr mit Ronald Lessig. Papst Leo XIV. Hat Lungenkrebs. Das teilte das Gemelli-Krankenhaus in Rom nach einem Eingriff mit. Ein bösartiger Knoten sowie der Unterlappen des rechten Lungenflügels des 71-Jährigen sind demnach entfernt worden. Was der Befund bedeutet, sagt Tillmann Kleinjung in Rom.
2: Der Knoten, von dem Papst Leo am Sonntag gesprochen hat, das ist ein bösartiger Knoten. Das hat eine sogenannte Schnellschnittuntersuchung noch während der OP ergeben, wo man also Gewebeproben schnell untersucht hat. Und jetzt muss man die gründlicheren Gewebeprobenuntersuchungen abwarten, um zu wissen, wie es weitergeht. Also ob eine Anschlussbehandlung notwendig wird, beispielsweise eine Bestrahlung. All das wird man in den kommenden Tagen erfahren und wird der Patient vor allem erfahren, Papst Leo XIV.
1: Die schwarz-rote Koalition hat offenbar ihren Streit über die Einführung einer Zuckersteuer auf Getränke beigelegt. Aus dem Bundesfinanzministerium verlautete, die Regierung habe sich auf eine Formulierungshilfe für die Regierungsfraktionen zur Umsetzung der Abgabe geeinigt. Nach Medienberichten ist eine Steuer in 2 Stufen vorgesehen. Für Getränke mit einem Zuckergehalt ab 5 oder 8 Gramm pro 100 Milliliter soll ein Steuersatz von 26 bzw. 32 Cent gelten. Die Zuckersteuer soll heute Thema im Kabinett sein. Etwa 266 Millionen Menschen in 47 Ländern hatten im vergangenen Jahr keinen verlässlichen Zugang zur Nahrung. Das geht aus einer Studie hervor, auf die die Hilfsorganisation Aktion gegen Hunger hinweist. Innerhalb von 10 Jahren habe sich die Zahl der Betroffenen verdoppelt. Etwa 30 Millionen Kinder litten unter akuter Mangelernährung. Von den Vereinten Nationen bestätigte Hungersnöte gab es im vergangenen Jahr im Gazastreifen und im Sudan. Gleichzeitig fehle immer mehr Geld für die Ernährungshilfe. In der Fußball-Champions League hat RB Leipzig gegen PSV Eindhoven mit 1:0 gewonnen. Bayern München spielte bei Viking Stavanger 3:3. Aus der Sportredaktion André Siems.
3: Schon in der 2. Minute ging Stavanger nach einer Ecke in Führung. Eine gute halbe Stunde später kam mit der 2. Chance das 2. Tor für Viking. Erst in der 2. Halbzeit und einem Dreierwechsel der Bayern wurde es besser. Die Münchner drehten das Spiel durch 2 Treffer von Harry Kane und einem Tor von Luis Diaz. Dann sah eine Viertelstunde vor dem Ende Michael Olise gelb-rot nach einem Foul und einer Unsportlichkeit. Und in der Nachspielzeit machte Stavanger doch noch den 3:3-Ausgleich.
1: Das waren die Nachrichten. Das Wetter in Deutschland. Überwiegend trocken, vereinzelt Schauer bei 14 bis 4 Grad. Tagsüber meist trocken, gebietsweise Schauer bei 13 Grad im Erzgebirge und 22 Grad am Hochrhein. Die Zeit, es ist 0:03 Uhr.
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4: Zunächst mit einer Entwarnung. Auf der A95 München-Garmisch-Partenkirchen kein Falschfahrer mehr zwischen München-Sendling-Süd und Dreieck-Starnberg. Die A6 Kaiserslautern Richtung Mannheim ist zwischen Ludwigshafen-Nord und Mannheim-Sandhofen wegen Markierungsarbeiten bis morgen 6 Uhr gesperrt. Eine Umleitung ist eingerichtet. Die A7 Ulm-Würzburg ist zwischen Ellwangen und Dinkelsbühl-Fichtenau wegen Wartungsarbeiten in beiden Richtungen bis 5.30 Uhr gesperrt. Die A23 Heide Richtung Hamburg ist zwischen Heide West und Heide Süd wegen Überflutungsschäden gesperrt. Die A24 Hamburg Richtung Berlin ist zwischen Hamburg-Horn und Jenfeld wegen Bauarbeiten bis Freitag 20 Uhr gesperrt. Auch dort gibt es eine Umleitung. Die A33 Brilon Richtung Bielefeld ist zwischen Schloss Neuhaus und Paderborn-Sendelager wegen Bergungsarbeiten bis ca. 1.30 Uhr noch gesperrt. Die A48 Koblenz Richtung Dreieck Vulkaneifel ist zwischen Laubach und Ulmen wegen eines defekten Lkw gesperrt. Dann die A52 Essen Richtung Düsseldorf, die ist zwischen Tiefenbroich und Ratingen wegen Bauarbeiten bis 5 Uhr gesperrt. Die A113 Neukölln-Schönefeld ist zwischen Spätstraße und Schönefeld Nord in beiden Richtungen wegen Wartungsarbeiten bis 5 Uhr gesperrt. Und die letzte Meldung, die A31 Oberhausen Richtung Gronau, die ist zwischen Schermbeck und Lemberg wegen eines Polizeieinsatzes gesperrt.
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4: kommt vom Norddeutschen Rundfunk aus Hamburg. Wir haben inzwischen Mittwoch, den 14. Oktober, im Studio für Sie, Carsten Fick. Schön, dass Sie dabei sind. Und wir starten in den neuen Tag mit einem interessanten Zitat. Er möchte nicht Liebling der Nation werden. Das sagte der Bundeskanzler heute beim Arbeitgebertag. Besteht wahrscheinlich auch nicht unbedingt die Gefahr. Er habe die Absicht, dieses Land so auf Kurs zu bringen, dass wir vor allen Dingen für die junge Generation wieder eine vernünftige Perspektive bieten, so Friedrich Merz weiter. Der Arbeitgebertag wird von der Bundesvereinigung der Deutschen Arbeitgeberverbände, BDA, organisiert und gilt als die wichtigste wirtschafts- und sozialpolitische Netzwerkveranstaltung. Arbeitgeberpräsident Dulger forderte erneut rasche Reformen und hat Merz auch einen 20-Punkte-Plan überreicht. Martin Polanski berichtet.
5: Der Kanzler und die Reformen. Friedrich Merz ist angetreten, um die Bremsen der Wirtschaft zu lösen, die Sozialsysteme fit zu machen für die Zukunft. Ziemlich angeschlagen besucht Merz den Deutschen Arbeitgebertag. Zum einen ist er erkältet, zum anderen ist anderthalb Jahre nach dem Start der schwarz-roten Koalition klar, die deutsche Wirtschaft hat erwartet, dass mehr auf die Spur kommt. Arbeitgeberpräsident Rainer Dulger.
6: Wir wissen längst, wohin es gehen muss. Der Zeitplan ist eng getaktet. Aber der Zug fährt einfach nicht los.
5: Dulger attestiert Kanzler Merz, dass er nicht zu den Bremsern gehöre. Voranzukommen sei nun die Aufgabe für alle führenden Koalitionspolitiker.
6: Ich wünsche Ihre

0: Regierung Erfolg. Ich halte es für entscheidend, dass eine Regierung der demokratischen Mitte zeigt, wir erkennen die Herausforderungen und wir können sie auch wirksam lösen. Wir können Entscheidungen treffen, selbst wenn sie Widerstand hervorrufen. Das stärkt nicht nur unsere Wirtschaft, Herr Bundeskanzler, das stärkt am Ende auch das Vertrauen in unsere Demokratie.
1: Merz wird durchaus freundlich empfangen von den versammelten Wirtschaftsvertretern im Kongresszentrum am Berliner Alexanderplatz, Firmenchefs und Verbandsvertreter. Und das, obwohl eine Umfrage des Arbeitgeberverbandes BDA zu dem Ergebnis kommt, dass 89% der Unternehmenslenker der Bundesregierung eine schlechte Arbeit attestieren. Merz weiß um die vielen miesen Umfragewerte.
2: Ich habe nicht die Absicht, der Liebling der Nation zu werden, sondern ich habe die Absicht, dieses Land so auf Kurs zu bringen, dass wir vor allen Dingen für die junge Generation wieder eine vernünftige Perspektive eröffnen. Das ist mein Anspruch.
1: Und Merz nennt einen Zeitplan für die Rentenreform. Bis Ende des Jahres wünscht er sich einen Kabinettsbeschluss, damit die Reform im ersten Quartal des kommenden Jahres vom Bundestag verabschiedet werden kann. Trotz der 10 Debatten innerhalb der Koalition, vor allem um die Abschaffung der sogenannten Rente mit 63. Merz' Erwartung an den neuen Arbeitsminister Alexander Schweizer von der SPD.
2: Arbeit im Ministerium. Und zwar so schnell und so zügig, dass wir die Gesetzentwürfe, die wir verabredet haben, die zum Teil auch schon im Entwurf da sind, so schnell wie möglich ins Kabinett bekommen.
1: Immerhin auf einen Lichtblick kann Merz verweisen. Die deutsche Wirtschaft wird in diesem Jahr stärker wachsen als bislang erwartet. Der Internationale Währungsfonds rechnet mit 1,3%. CDU-Wirtschaftsministerin Katharina Reiche warnt auf dem Arbeitgebertag aber davor, das schon als Entwarnung zu sehen. Vielmehr brauche es eine permanente Anstrengung, um Deutschland wettbewerbsfähiger zu machen. Eine Einschätzung, die auch viele Besucher des Arbeitgebertages teilen.
3: Wir haben in vielen Fällen einen Handlungsbedarf und da ist jetzt sozusagen die Politik auch gefordert, da jetzt tatsächlich voranzugehen.
4: Ich glaube, das ist dringend nötig und ich glaube, wir haben auch nicht mehr so viel Zeit dafür.
1: Die Arbeitgeber machen Druck, aber Kanzler Merz dürfte dieses Signal nicht überrascht haben.
5: Martin Polanski berichtete vom Deutschen Arbeitgebertag. Und wir wollen das Thema noch etwas vertiefen mit einem gesamten Blick auf die deutsche Wirtschaft und somit auch auf die Arbeitgeber. Jesse Wellmer hat in den ARD-Tagesthemen mit dem Arbeitsmarktforscher Enzo Weber darüber gesprochen und ihn zuerst gefragt, wo er gerade positive Entwicklungen in der deutschen Wirtschaft sieht.
6: Ja, es gibt auch gerade mittlerweile schon durchaus einige positive Entwicklungen. Also in der Rüstungsindustrie sehen wir eine. Gut, über Rüstung kann man diskutieren, aber man sieht da sehr gut, was passiert, wenn es irgendwo Perspektive gibt. Und die gibt es im großen Rest der Industrie noch nicht so. Es könnte aber deutlich mehr gehen. Außerdem steigt zum Beispiel auch der Einsatz von KI. Also da ist Deutschland gar nicht hinten dran, sondern eigentlich relativ vorne mit dabei. Und nach mehreren Stagnationsjahren wird jetzt auch wieder richtig gegründet in Deutschland. Das heißt, es ist tatsächlich nicht alles schlecht, was motzt.
7: Und aus Sicht des Arbeitsmarktforschers, was könnte die Bundesregierung denn tun, um solche positiven Entwicklungen stärker zu unterstützen?
6: Nun, was wir sehen ist, wir haben eigentlich die Potenziale, um auch in dieser Wirtschaftstransformation erfolgreich zu sein. Also ganz viel, was da entstehen könnte im Bereich von erneuerbaren Energien, von Verkehrstechnologie, von Datenverarbeitungstechnik, Robotik plus KI und vielem anderen mehr, das läuft auf Grundqualifikationen hinaus, in denen wir in Deutschland eigentlich stark aufgestellt sind. Aber wir haben zu wenig Bewegung im Arbeitsmarkt. Also wir haben Transformation, da müsste richtig was gehen. Aber die Bewegung ist richtig runtergegangen bei den Jobwechseln. Also die richtig guten Fachkräfte, die wir in Deutschland ja haben, die müssen in die aufstrebenden Bereiche rein. Und dafür muss man Politik machen. Zum Beispiel sagen, wer jetzt mit Abfindung den Job verlässt, der kann diese Abfindung steuerlich absetzen, wenn er in den nächsten Job reingeht als Unterstützung. Also oder Jobwechsel auf Probe bekommen wir jetzt. Und wir müssen Pakete schnüren mit einer guten Beratung, mit einer Vermittlung, mit einer gezielten Qualifizierung in neue Anwendungen rein. Also diese Bewegung, die ist ganz entscheidend, denn wir sehen, in denselben Berufen, wo die Arbeitslosigkeit auf der einen Seite steigt, sind die Leute auf der anderen Seite knapp. Und das kann man besser machen.
7: Und Herr Weber, welche Rolle spielt dabei die Flexibilisierung der Arbeitszeitmodelle?
6: Also bei der Flexibilität und Bewegung über verschiedene Jobs hinweg, da ist Arbeitszeit jetzt nicht der Kernpunkt. Aber grundsätzlich über die ganze Wirtschaft kann man natürlich diskutieren, dass man Arbeitszeit flexibler haben möchte, weil es ja oft Beschäftigte auch haben möchten, weil Betriebe diese Anforderungen haben. Aber wir wissen auch, wenn man an einzelnen Tagen länger arbeitet oder sehr lange arbeitet, dann nehmen eben auch die Gesundheitsrisiken zu und die Unfallrisiken. Das heißt, da braucht man einen guten Ausgleich. Eine Möglichkeit wäre zum Beispiel, man kann täglich länger arbeiten, aber dann muss man zwischen Arbeitgeber, Arbeitnehmer darüber Vereinbarungen treffen. Wie ist die Verantwortung? Wie sind Rechte und Pflichten? Wie werden die Arbeitszeiten gesetzt? Und die Tarifpartner, die können diese Vereinbarungen dann mit Vorrecht treffen. Und dann müssen sich alle anderen daran orientieren. Aber jeder darf es nutzen.
7: Bundeskanzler Merz hat Reformtempo vom neuen Arbeitsminister Alexander Schweizer gefordert. Wie zuversichtlich sind Sie denn, wenn Sie wissen, dass eben dieser neue Arbeitsminister die Abschaffung der abschlagsfreien Rente nach 45 Beitragsjahren selbst mit Übergangsfristen ablehnt?
6: Also gerade bei Älteren, da liegt auch wirklich noch ein Riesenpotenzial im Arbeitsmarkt. Und da geht es aber auch in die richtige Richtung. Also im Jahr 2000 waren 60- bis 64-Jährige noch zu 10% sozialversicherungspflichtig beschäftigt. Heute sind es schon über 50%, also echt eine enorme Entwicklung. Aber die anderen 50, die kann man sich natürlich auch noch holen. Und es besteht aber offensichtlich auch der starke Wunsch, eine sehr lange Lebensarbeitszeit dann auch in der Rente besonders anzuerkennen. Und beides kann man gleichzeitig haben, nämlich dann, wenn wir sagen, wir sprechen diese Anerkennung nicht mehr aus, indem wir eine abschlagsfreie Frührente geben. Und diese Abschlagsfreiheit gibt es aber nur, wenn man wirklich dann auch in Rente geht. Sondern wir sagen, wir geben stattdessen einen Sonderzuschlag. Und den kann man aber auch bekommen, wenn man noch länger bleibt. Dann verlieren wir nämlich keine Arbeitskräfte mehr. Wir gewinnen Wertschöpfung, wir gewinnen Steuer- und Beitragseinnahmen und können trotzdem Leistung anerkennen. Also es gibt sehr wohl Möglichkeiten, das Ganze auch zu lösen.
7: Ist die Frage, ob die Koalition das und alle Teile der Koalition das ähnlich sehen. Die Bundesregierung kündigt ja jetzt schon sehr lange Reformen an, hat es dann aber doch sehr schwer, die zu definieren, zu benennen und auch zu verabschieden. Was könnte den Knoten platzen lassen, jetzt, wenn Sie gerade so zuversichtlich sind?
6: Ich glaube, mittlerweile steht einiges doch auf dem Reformprogramm, was wirklich weiterführen kann. Also gerade was die Bewegung im Arbeitsmarkt angeht, Abfindungsabschreibung und Ähnliches, wofür wir uns auch stark gemacht haben, das ist beschlossene Sache, das muss jetzt umgesetzt werden. Außerdem geht es zum Beispiel auch um die Sozialstaatsreform, wo wirklich die Sozialstaatskommission auch nach unseren Konzepten Gutes auf den Tisch gelegt hat. Das ist keine einfache Materie, kann aber dafür sorgen, dass wirklich Arbeitsplätze im Bereich von einigen Hunderttausend entstehen, dadurch, dass man bessere Anreize schafft, eine bessere Transparenz, eine durchgängige Betreuung auch von Arbeitssuchenden. Also es ist einiges auf dem Tisch, auch bei der Rente ist einiges auf dem Tisch. Da hat man wirklich Futter, das kann man erstmal umsetzen und deswegen bin ich eigentlich zuversichtlich, da geht noch einiges.
5: Sagt Enzo Weber, Wirtschaftswissenschaftler am Institut für Arbeitsmarkt und Berufsforschung in Nürnberg in den ARD-Tagesthemen. 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Die Meldung kam am Abend vor einigen Stunden. Papst Leo XIV. Leidet an Lungenkrebs. Dem 71-Jährigen sei bei einer Operation ein Teil des rechten Lungenflügels entfernt worden. Das teilte der Vatikan mit. Fragen wir nach bei Anna Giordano, live zugeschaltet in Rom. Frau Giordano, was hat der Vatikan darüber hinaus noch mitgeteilt? Frau Giordano? Ich höre Sie nicht. Hallo? Da ist uns die Leitung leider kurz abhanden gekommen. Ja, da ist sie jetzt wieder, Frau Giordano.
8: Die Leitung war weg.
5: Da war die Leitung weg. Ich fragte gerade, was hat der Vatikan noch darüber hinaus bekannt gegeben?
8: Ja, also die OP sei auf jeden Fall sehr gut gelaufen, alles nach Plan. Es ist eben aber dabei, also dieser Lungenknoten, von dem ja vorher schon die Rede war, der wurde tatsächlich identifiziert als ein Lungenadenokarzinom, so heißt das in der Medizin. Und das ist eben ein bösartiger Tumor, beziehungsweise rein medizinisch gesehen auch Lungenkrebs. Allerdings ist eben deshalb auch ein größeres Stück der Lunge entfernt worden, weil die Ärzte jetzt sozusagen die Hoffnung haben, dass damit dann auch wirklich alles weg ist, raus aus dem Körper. Das muss jetzt natürlich noch nachträglich untersucht werden, aber es gibt wohl die Hoffnung, dass es damit sozusagen dann auch wirklich vorbei ist.
5: Wie sehr nehmen die Menschen in Rom teil am Krankenhausaufenthalt des Papstes?
8: Ja, da wird immer groß Anteil genommen. Also auch heute, als der Papst ins Krankenhaus ja eingeliefert wurde, kann man eigentlich nicht sagen, denn er ist selber gegangen und war guter Dinge. Und da haben ihn dann wieder Menschen, Massen schon fast begrüßt. Die haben sich da alle vor dem Krankenhaus aufgestellt. Und auch während der OP gab es immer noch relativ viele Menschen, die dann in der Krankenhauskapelle ununterbrochen den Rosenkranz gebetet haben, um dem Papst sozusagen alles Gute zu wünschen. Ja, also es wird

0: immer viel Anteil genommen, auch an den Journalisten merkt man das, die alle damit beschäftigt sind und sehr viel über den Papst berichten. Also ist auf jeden Fall immer hier ein sehr wichtiges Thema, die Papstgesundheit.
1: Der Papst hat ja selbst am Sonntag über einen Knoten in seiner Lunge öffentlich informiert. Wie ungewöhnlich ist das?
0: Ja, mittlerweile eigentlich gar nicht mehr so ungewöhnlich. Also bis, so kann man sagen, in die 70er Jahre rein wurde tatsächlich immer ein sehr großes Geheimnis gemacht um die Gesundheit des Papstes. Und da wurde auch nie drüber gesprochen, ob ein Papst krank war oder was er hatte. Aber Papst Johannes Paul II. War es tatsächlich, der dann so in den 80er Jahren angefangen hat, selbst öffentlich über seinen Gesundheitszustand zu sprechen. Und der hat es auch schon so ähnlich gemacht wie dann auch jetzt Papst Franziskus oder jetzt eben Papst Leo, dass er zum Beispiel am Sonntag beim Angelusgebet, so hat es der Papst Leo jetzt auch gemacht, jetzt am Sonntag, vor den Menschen, die auf dem Petersplatz versammelt sind, gesagt hat, ja, ich habe übrigens das und das gesundheitliche Problem. Und in diesem Fall jetzt am Sonntag war es eben der Knoten in der Lunge, über den Papst Leo öffentlich gesprochen hat.
1: Der aktuelle Papst, Papst Leo, ist ja mit 71 Jahren noch ein recht junger Papst, sportlich aktiv. Was macht er alles, um fit zu bleiben?
0: Ja, also man hört natürlich immer wieder davon, dass er Tennis spielt und auch in dieser Sommerresidenz der Päpste in Castel Gandolfo, etwas außerhalb von Rom, da fährt er ja immer so einmal die Woche etwa hin, dass er da einen Pool haben soll, wo er schwimmt und eben auch einen Tennisplatz, wo er trainieren kann. Und in seiner Papstwohnung im Vatikan soll es auch ein Fitnessstudio geben. Also er gilt eigentlich als sehr sportlicher Papst und übrigens auch, obwohl er schon in Anführungsstrichen 71 ist, als recht junger Papst, denn so viele Päpste in so einem jungen Alter hat es in letzter Zeit gar nicht gegeben.
1: Der Papst leidet an Lungenkrebs, soweit Anna Giordano live aus Rom für die ARD Infonacht. Wir wünschen dem Papst natürlich gute Besserung.

0: Die Zeit 0.19 Uhr.
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0: Dass Lehrerinnen und Lehrer auch mal zum Rohrstock greifen, wenn die Schüler nicht spuren, das ist in Deutschland seit 50 Jahren verboten, also Gewalt bei der Erziehung. Im Nachbarland Dänemark soll diese Regelung nun gelockert werden. Da geht es nicht um Zuschlagen oder Zupacken. In Ausnahmefällen, in denen Kinder oder Jugendliche sich im Schulalltag aggressiv oder störend verhalten, sollte es Lehrpersonen unter anderem ermöglicht werden, die Schüler am Arm festzuhalten und aus der Situation zu führen. Außerdem dürfen sie ihnen dann das Handy gegen ihren Willen wegnehmen, wenn sie damit den Unterricht unablässig stören. Das wird in Mitteldeutschland übrigens kritisch gesehen. Juliane Neubauer vom MDR erklärt mal genau warum.
2: Katrin Fitztun, Landesvorsitzende der Gewerkschaft Erziehung und Wissenschaft Thüringen, empfindet Unbehagen bei den Nachrichten aus dem Nachbarland Dänemark. Dort soll Lehrkräften in den Schulen mehr körperliches Eingreifen bei Konflikten mit Schülerinnen und Schülern rechtlich ermöglicht werden. Kinder könnten beispielsweise am Arm festgehalten und aus einem Raum rausgezerrt werden. Fitztun bezieht Stellung.
3: Ich finde es nicht angemessen, wenn ein Kind, das den Unterricht stört, dann auch vielleicht auf gewaltvolle Weise in einen anderen Raum verbracht wird, gegen seinen Willen. Das ist kein gutes Signal, das in Schule ausgesendet wird.
2: Auch in Deutschland, so zeigen es unter anderem die Polizeistatistiken, nimmt die polizeilich gemeldete Gewalt an Schulen zu. Besonders von Schülern gegen Schüler. 2024 gab es 20% mehr gemeldete Vorfälle als 2 Jahre zuvor. Eine Art körperliche Züchtigung in die Klassenzimmer zurückkehren zu lassen, das würde den Kern des Problems aber nicht bekämpfen. Davon ist Stefan Osten, Sprecher des Bundesverbandes Kinder- und Jugendpsychotherapie, überzeugt. Konkret zum Festhalten am Arm reflektiert er:
4: Festhalten ist immer eine Bedrohung. Ja, es ist keine Fürsorge, also ein erregtes Kind oder ein erregter Jugendlicher, der dann auch noch von der Lehrkraft festgehalten wird, neigt vermutlich eher nochmal zu einer Eskalation.
2: Osten wiederholt, was Fachpersonen aus dem pädagogischen und schulischen Bereich immer wieder betonen. Wer Gewalt an Schulen effektiv begegnen will, braucht dauerhaft ein Team aus Schulpsychologen.

0: Psychologen, Schulsozialarbeitern und einer Deeskalationsstrategie. Lehrkräfte sollten hier nicht die Verantwortung übernehmen müssen.
1: Ich glaube, wenn man das sich so anschaut, könnte da durchaus ein Rollenwechsel stattfinden, also von einem Gegenüber in der Schule zu einer Vollzugsinstanz letztlich, aber eben auch ein potenzieller Wegfall der Lehrkraft als Vertrauensperson.
0: Das könnte irreparable Folgen für das gesamte Schulklima haben, glaubt Osten. Grundsätzlich sei Gewalt von Lehrkräften gegenüber Schülerinnen und Schülern rechtlich ausgeschlossen, betont Elmar Emich, Pressesprecher des Bildungsministeriums in Sachsen-Anhalt.
2: Das ist auch schulgesetzlich verankert. In Sachsen-Anhalt im § 44 Absatz 2, die Würde der Schülerin oder des Schülers darf durch Ordnungsmaßnahmen nicht verletzt werden, heißt es dort. Das betrifft natürlich auch Gewalt. Ausnahmen bilden Dinge wie Notwehr und Nothilfe.
0: Katrin Fitztun von der GEW Thüringen ist es wichtig, noch zu betonen.
3: Kinder in Deutschland haben das Recht auf gewaltfreie Erziehung. Das gilt nicht nur für Eltern, sondern das gilt auch explizit für Lehrkräfte. Und insofern sind die vorgeschlagenen Maßnahmen aus Dänemark aus meiner Sicht zu weitgehend. Kinder müssen lernen, gewaltfrei Konflikte zu lösen. Insofern sind Lehrkräfte dort auch Vorbild.
0: Vorbilder, die gegebenenfalls auch eine Alternative zur Streitkultur in der eigenen Familie anbieten können.
4: Juliane Neubauer berichtete 0:23 Uhr gleich. Der UN-Menschenrechtsrat ist ein Gremium, das zum Schutz der Menschenrechte eingesetzt worden ist. Vor 20 Jahren löste damals die Menschenrechtskommission ab. Es hat 47 Mitglieder, die von der Generalversammlung für 3 Jahre gewählt werden. Die Plätze sind genau verteilt nach Kontinenten. Für Westeuropa stehen 6 zur Verfügung. Und jetzt kommen wir zur spannenden Frage. Nachdem es kürzlich mit dem UN-Sicherheitsrat ja schon nicht geklappt hat, mit einer deutschen Vertretung, hat es denn diesmal beim Menschenrechtsrat geklappt? Das hat meine Kollegin Birgit Langhammern, unseren New York-Korrespondenten Arndt Henze, gefragt.
5: Man sah einige sehr erleichterte Gesichter auf der Deutschen Bank in der Generalversammlung. Man hatte ein bisschen gezittert, wie viele es werden würden. Am Ende waren es 163 Stimmen von 181 abgegeben. Das ist genau das gleiche Ergebnis wie bei der letzten Bewerbung vor 4 Jahren. Das ist ein gutes, kein herausragendes Ergebnis.
6: Die Chancen für Deutschland standen ja deutlich besser jetzt für dieses Gremium als im Juni. Warum ist eigentlich ein Sitz im Menschenrechtsrat so wichtig?
5: Es ist einer der Gremien, die gerade für ein Kernanliegen der Vereinten Nationen stehen, nämlich die Verteidigung der Menschenrechte. Und es ist ein Gremium, was immer wieder unter der Kritik steht, dass es nach doppelten Standards arbeitet. In dem Gremium werden eben turnusmäßig alle Länder mal reingewählt oder ganz selten mal nicht gewählt. Und das sind dann Länder, die teilweise auch selber für schwere Menschenrechtsverletzungen verantwortlich gemacht werden und natürlich versuchen, Resolutionen, Verurteilungen gegen das eigene Land zu verhindern. Deutschland tritt an mit dem Anspruch, sich wirklich als Verteidiger der elementaren Menschenrechte einzusetzen. Und Johann Wartevoel, der Außenminister, hat nach der Abstimmung auch gesagt, das werde man jetzt sehr selbstbewusst machen. Man wolle dieses Gremium stärken, auch ein Stück weit dadurch aus der Kritik nehmen, dass man die Glaubwürdigkeit stärkt.
6: Es sind noch 14 weitere neue gewählt worden. Wer ist denn alles noch mit dabei?
5: Ja, das sind ja die Töpfe der verschiedenen Kontinente. Das sind jetzt zum Beispiel aus Afrika, Burundi, Ghana, Nigeria und Sambia, die übrigens mehr Stimmen gekriegt haben als Deutschland. Es ist Brasilien dabei und aus der westeuropäischen Gruppe noch Irland.
6: Deutschland hatte sich ja gemeinsam mit Irland beworben. Das kann geholfen haben, dass es genauso viele Kandidaten ungefähr wie Bewerbungen gab. Also da war vielleicht das Hauen und Stechen auch nicht so groß. Was sagt denn jetzt eigentlich so ein Wahlergebnis aus? Muss man darüber auch noch länger nachdenken oder ist Wahl Wahl?
5: Naja, man hat ja vorher ein paar Befürchtungen gehabt. Eine Befürchtung zum Beispiel, dass ein Block um Russland herum Deutschland für die Unterstützung der Ukraine abstrafen würde. Oder Deutschland gilt als einer der wenigen Staaten noch, die sich wirklich sehr deutlich und klar auch an die Seite Israels stellen. Da steht zum Beispiel Irland auf der ganz anderen Seite. Das wäre zum Beispiel ein Hinweis gewesen, wenn Irland deutlich mehr Stimmen als Deutschland bekommen hätte, dass da auch die Unterstützung Israels jetzt von anderen Staaten abgestraft worden wäre. Ist nicht so gekommen. Auch Irland hat nur 2 Stimmen mehr bekommen. Also Sorgen, die man da vorher hatte, dass hier jetzt auch die Polarisierung, die wir in der Welt erleben, sich auch bei solchen Abstimmungen widerspiegelt, haben sich im Ergebnis jedenfalls nicht abgebildet. Und das ist ja innerhalb dieser sehr komplexen UN-Welt, ist das schon ein Zeichen, dass es noch einen Versuch gibt, so einen Rest von Gemeinsamkeiten zu wahren, auch über deutliche Grenzen hinweg.
6: Jetzt haben Sie gerade schon Außenminister Wartevoel zitiert. Vielleicht noch mal etwas konkreter. Was sind denn jetzt die Aufgaben, die auch für Deutschland jetzt in den kommenden 3 Jahren anstehen?
5: Also das Ziel der Stärkung und die Stärkung der Glaubwürdigkeit des UN-Menschenrechtsrats, das steht ganz oben. Das heißt, wirklich dafür zu sorgen, dass es diese Doppelstandards, die man immer wieder sieht, dass bestimmte Länder nie für ihre Menschenrechtsverletzungen auf die Tagesordnung gesetzt werden oder gar verurteilt werden und andere, wie zum Beispiel Israel, eigentlich in jeder Sitzung mit irgendeiner Resolution dann nochmal kritisiert und verurteilt werden, dass man diese Doppelstandards sich vornimmt und versucht abzubauen. Aber der UN-Menschenrechtsrat kann eben auch Untersuchungen in Ländern beauftragen und Länderberichte erstellen. Und das ist das Instrument, wo man dann wirklich auch allein durch die Art und Weise, wie die Untersuchungen laufen, Menschenrechtsaktivisten, Menschenrechtsgruppen, Menschen, die sich für Rechte von Kindern, für Rechtsstaatlichkeit, für Medienfreiheit einsetzen, denen Rückendeckung geben kann, Stärkung geben kann. Und da will sich Deutschland engagieren.
4: Soweit Arndt Henze aus New York. Deutschland wurde also in den UN-Menschenrechtsrat gewählt. 0:27 Uhr.
7: Sport. Mit Nele Hüpper und den Bayern, die sich wieder ein sehr frühes Gegentor gefangen haben. Zwar nicht wie in der Bundesliga schon nach rekordschnellen 8,4 Sekunden, sondern erst nach 71. Aber ähnlich wie in der Bundesliga kamen die Bayern auch in der Champions League nicht über ein Unentschieden hinaus. Bei Viking Stavanger in Norwegen stand am Ende ein 3:3 auf der Anzeigetafel, wie André Siems berichtet.
8: Die Bayern sind böse auf dem Kunstrasen in Norwegen aufgekracht. Die erste Halbzeit war aus Sicht der Mannschaft von Vincent Kompany komplett zum Vergessen. Schon in der zweiten Minute ging Stavanger nach einer Ecke in Führung. Eine gute halbe Stunde später kam mit der zweiten Chance das zweite Tor für Viking. Erst in der zweiten Halbzeit und einem Dreierwechsel der Bayern wurde es besser. Die Münchner drehten das Spiel durch zwei Treffer von Harry Kane und einem Tor von Luis Diaz. Dann sah eine Viertelstunde vor dem Ende Michael Olise gelb-rot nach einem Foul und einer Unsportlichkeit, als er den Ball einem Gegenspieler ins Gesicht warf. Die Partie kippte daraufhin erneut und in der Nachspielzeit machte Stavanger doch noch den 3:3-Ausgleich nach einer Fehlerkette der Bayern.
7: Im zweiten Spiel mit deutscher Beteiligung setzte sich RB Leipzig knapp gegen die PSV Eindhoven durch, gewann 1:0 und holte am zweiten Gruppenspieltag so den ersten Sieg. Nach der Qualifikation für die kommende Weltmeisterschaft haben die DFB-Frauen diese WM-Saison erfolgreich mit 2 Testspielsiegen eingeläutet. Nach dem Erfolg gegen Australien gab es auch gegen Asienmeister Japan einen Sieg, 2:1. Und das nach eigenem Rückstand. Für Torschützin Linda Dallmann war diese Partie auch wegen der Spielweise der Japanerinnen wichtig.
9: Ja, ist natürlich was ganz anderes vom Spielstil. Sehr schwer zu verteidigen, aber da muss man auch mal aushalten, dass sie den Ball haben, sich kombinieren wollen. Und wir müssen einfach im richtigen Moment zupacken. Und es ist unheimlich wichtig, solche Testspiele auch zu haben.
7: In der European League hat der Handball-Bundesligist aus Flensburg dem rumänischen Vertreter Buzău keine Chance gelassen, gewann am Ende mit 36:27. Rudi Dautwitz.
10: Flensburg erwischte einen ganz schlechten Start, lief nach nur 2,5 Minuten einem 0:3 Rückstand hinterher. Auf die erste Führung mussten die 3500 SG-Fans eine Viertelstunde warten. Doch aus dem 8:7 wurde nach 20 Minuten ein 11:11. Fortan aber steigerten sich die Flensburger kontinuierlich. 17:14 lautete der Pausenstand. Nach 40 Minuten hatte sich die SG auf 25:16 abgesetzt und gewann am Ende mit 36:27. Bester Torschütze war kennt Robin Tönnesen mit 8 Treffern. Doch am lautesten gefeiert wurde Luka Witzke. Der Nationalspieler feierte nach einer 11-monatigen Verletzungspause sein Comeback und steuerte zum Flensburger Sieg 2 Treffer bei.
7: Auch der VfL Gummersbach gewann an diesem dritten Spieltag in der European League gegen HC Pelister 08 aus Nordmazedonien, stand am Ende ein deutlicher 38:28 Sieg auf der Anzeigetafel. Der Bergische HC verlor die Partie bei Sesvete in Kroatien mit 31:37. Heute starten die Bahnrad-Weltmeisterschaften in Shanghai. Welche Chancen die deutschen Sportlerinnen und Sportler haben, das erzählt Holger Gerska.
11: Ja, die deutsche Mannschaft will vor allem den Abwärtstrend der beiden vergangenen Jahre stoppen. Zuletzt waren sie vor 3 Jahren in Glasgow bei einer WM so richtig erfolgreich. Voriges Jahr reichte es nur zu 2 Medaillen, eine davon eine Goldmedaille von Moritz Augenstein, allerdings in einer nicht-olympischen Disziplin. Und die Silbermedaille, die holte der Bahnrad-Vierer der Frauen, der wird auch diesmal die Medaillenbank schlechthin sein, zumal das Team in den Testrennen offensichtlich sehr, sehr schnell unterwegs war. Gespannt sein darf man auf Lea Friedrich, sie ist schon 8-mal Weltmeisterin geworden. Voriges Jahr allerdings blieb sie bei der WM in Chile auch medaillenlos. Sie hat allerdings in den Testrennen jetzt sehr, sehr schnelle Zeiten hingelegt, sagt, sie sei genauso schnell wie bei den Olympischen Spielen in Paris. Da hat sie Silber gewonnen. Deshalb kann man, glaube ich, so mit verhaltenem Optimismus in diese WM-Tage starten.
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4: Und soweit Nele Hüpper mit dem Sport.
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13: Um 0.31 Uhr mit Ronald Lessig. Bei der Operation von Papst Leo XIV. Ist Lungenkrebs festgestellt worden. Das haben die Ärzte des Gemelli-Klinikums nach dem operativen Eingriff am Abend bestätigt. Aus Rom, Anna Giordano.
14: Zunächst hieß es aus dem Vatikan, die Operation sei erfolgreich und nach Plan verlaufen. Die histologische Untersuchung habe ergeben, dass es sich bei dem Lungenknoten um einen bösartigen Tumor handelt. Nach Vatikaninformationen war dies von den Ärzten schon vermutet worden. Um den Tumor vollständig zu entfernen, wurde der gesamte untere Lappen der rechten Lunge entfernt. Das ist ein Standardvorgehen bei dieser Art von Befund und bedeutet den dauerhaften Verlust von 20-25% des Lungenvolumens. Papst Leo XIV. Soll sich von der Operation nun eine knappe Woche lang erholen.
13: Union und SPD haben sich nach Medienangaben auf die Einführung einer Zuckersteuer geeinigt. Wie das Bundesfinanzministerium mitteilte, wird sich heute das Kabinett damit beschäftigen. Aus der Nachrichtenredaktion Lisa Kupper.
15: Der Kompromiss sieht demnach eine zweistufige Steuer auf Erfrischungsgetränke vor. Es geht um 5 oder 8 Gramm Zucker pro 100 Milliliter. Die Abgabe betrifft vor allem große Hersteller. Die Steuer soll nicht für Getränke mit Süßungsmitteln sowie reine Frucht- und Obstsäfte gelten und ab Juli nächsten Jahres kommen. Sie soll nicht nur Steuereinnahmen, sondern die Verbraucher auch zu gesünderer Ernährung bringen.
13: Einen Tag nach dem Rücktritt von Bundesarbeitsministerin Baas ist Alexander Schweitzer zu ihrem Nachfolger ernannt worden. Bundespräsident Steinmeier überreichte dem SPD-Politiker aus Rheinland-Pfalz am Nachmittag die Ernennungsurkunde. Heute legt Schweitzer dann im Bundestag seinen Amtseid ab. Schon vor seiner Ernennung sicherte er zu, alles daran zu setzen, die geplante Rentenreform zügig auf den Weg zu bringen. Er wolle sich dabei aber nicht unter Druck setzen lassen. Es gebe inhaltlich offene Fragen. In Berlin haben Grüne und SPD die Sondierungsgespräche mit der Linkspartei über die Bildung einer gemeinsamen Regierung unterbrochen. Grund ist ein Beschluss der Linksfraktion bei ihrer konstituierenden Sitzung. Alle linken Abgeordneten hatten sich darin zum Existenzrecht Israels bekannt. Als Grundlage dieser Erklärung werden ausdrücklich linke Parteitagsbeschlüsse genannt, nicht aber ein gemeinsames Papier zum Antisemitismus von Linken, Grünen und SPD aus der vergangenen Woche. Die Spitzenkandidaten von Grünen und SPD Graf und Krach erklärten, man müsse jetzt bewerten, ob die Vereinbarung von vergangener Woche noch gelte. Das Wetter in Deutschland. Überwiegend trocken, vereinzelt Schauer bei 14 bis 4 Grad. Tagsüber meist trocken, gebietsweise einige Schauer bei 13 Grad im Erzgebirge und 22 Grad am Hochrhein. Am Donnerstag freundlich, im Süden länger neblig trüb, 15 bis 23 Grad und am Freitag nach Auflösung von Nebelfeldern viel Sonne, ebenfalls bis 23 Grad. Das waren die Nachrichten.
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4: Um 0.34 Uhr mit den aktuellen Behinderungen. Die A7 Ulm-Würzburg ist zwischen Ellwangen und Dinkelsbühl-Fichtenau wegen Wartungsarbeiten in beiden Richtungen bis 5.30 Uhr gesperrt. Die A31 Oberhausen Richtung Gronau ist zwischen Schermbeck und Lemberg wegen eines Polizeieinsatzes gesperrt. Die A33 Brilon Richtung Bielefeld ist zwischen Schloss Neuhaus und Paderborn-Sendelager wegen Bergungsarbeiten bis ca. 1.30 Uhr noch gesperrt. Dann die A48 Koblenz Richtung Dreieck Vulkaneifel Die A48 ist dort zwischen Laubach und Ulmen wegen eines defekten Lkw bis ca. 3 Uhr gesperrt. Und letzte Meldung, die A113 Neukölln-Schönefeld, die ist zwischen Spätstraße und Schönefeld Nord in beiden Richtungen wegen Wartungsarbeiten bis 5 Uhr gesperrt. Und jetzt kommt noch eine aktuelle Gefahrenmeldung rein. Achtung auf der A31 Lea Emden zwischen Feenhusen und Nermoor. Dort werden Gegenstände auf die Fahrbahn geworfen.
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4: Mit Carsten Fick im Studio. Wichtiges Thema jetzt: sexualisierte Gewalt gegen Kinder und Jugendliche. Das bleibt in Deutschland offensichtlich ein Massenphänomen. Die unabhängige Bundesbeauftragte Kerstin Klaus und die Aufarbeitungskommission des Bundes sehen große Lücken beim Schutz und bei den Hilfen für Betroffene. Sie fordern neue Gesetze.

0: digitalen Raum explodieren.
1: Bereits jeder vierte junge Mensch zwischen 14 und 17 Jahren hat sogenanntes Cybergrooming erlebt, also sexuelle Annäherungen im Internet. Hinzu kommen Erpressung und die Verbreitung von Missbrauchsbildern. Deshalb fordert die Bundesbeauftragte mehr Schutz im Internet, verbindliche Schutzkonzepte für Einrichtungen mit Kindern und eine Reform des Sexualstrafrechts.
0: Wir wissen, was schützt. Wir wissen, was hilft. Und wir wissen, was es braucht. Aber wir wissen eben auch, und das ist heute vielleicht dann die entscheidende Stelle, wir wissen, wo die Lücken liegen. Was immer wieder fehlt, ist Konsequenz. Ressortübergreifendes Handeln und ein klares politisches Mandat.
1: Der Bericht der Bundesbeauftragten basiert auf Länderdaten, wissenschaftlichen Erkenntnissen und Erfahrungen Betroffener. Zeitgleich legte die Aufarbeitungskommission des Bundes ihren ersten Bericht vor. Dafür wertete sie mehr als 3200 vertrauliche Anhörungen und Berichte aus. Untersucht wurden Familie, Heimerziehung, Religionsgemeinschaften und Schule. Der Bericht der Kommission zeigt großen Nachholbedarf bei der Aufarbeitung früheren Unrechts. Viele Betroffene leiden bis heute unter den Folgen. Oft fehlen Anerkennung, Unterstützung und Entschädigung. Die Kommissionsvorsitzende Julia Gebrande sagt:
2: Nur wenn wir Fehler, Unrecht und auch Versagen ehrlich benennen, dann können wir daraus lernen und verhindern, dass sich die Geschichte nicht wiederholt.
1: Die Kommission fordert deshalb eine gesetzliche Pflicht zur Aufarbeitung, Akteneinsicht und Entschädigung. Konsequenzen verlangt auch der Betroffenenrat. Er vertritt die Interessen von Menschen, die in Kindheit oder Jugend sexuelle Gewalt erlebt haben. Der Rat fordert mehr Wissen über das Thema in Ausbildung und Studium sowie eine Nachfolgelösung für den Fonds sexueller Missbrauch. Neue Anträge sind dort seit März letzten Jahres nicht mehr möglich. Für Angela Marquardt vom Betroffenenrat steht dies exemplarisch für den Umgang mit Betroffenen.
3: Wir erzählen unsere Geschichten aber nicht für politische Selbstinszenierung, wenn ich es so sagen darf, sondern damit die Verantwortung endlich die Seite wechselt. Weg von den Betroffenen hin zu denen, die handeln können, handeln müssen und die verdammte Verpflichtung haben, heute Kinder und Jugendliche zu schützen und erwachsene Betroffene nicht mit ihren Biografien alleine zu lassen.
1: Die gemeinsame Botschaft bei der Vorstellung der Berichte: Das Wissen über Risiken, Schutzmaßnahmen und Hilfen liegt längst vor. Jetzt müsse die Politik handeln.
4: Dietrich Karl Meurer berichtete aus Berlin.
5: Wirtschaft.
4: Absatzflaute und zu hohe Kosten, die Probleme der Automobilindustrie, die sind vielfältig. Die EU-Kommission will nun die Konkurrenz aus China weiter eindämmen. Nach Zöllen auf vollelektrische Fahrzeuge soll künftig auch die Zahl von Hybridautos gedeckelt werden. Chinesische Hersteller sollen im kommenden Jahr zunächst noch 350.000 dieser Fahrzeuge in die EU verkaufen dürfen. Und die EU geht davon aus, dass man den Absatz damit ungefähr halbiert. Aber kann das die schwächelnden Automobilhersteller in Deutschland stützen? Sebastian Schreiber berichtet.
6: Die chinesischen Hersteller drängen auf den europäischen Automarkt und sie kommen mit Macht. Wenn es um Hybridfahrzeuge geht, ist China besonders stark. Nach Angaben des europäischen Herstellerverbands ACEA lag der Anteil Chinas unter den sogenannten Plug-in-Hybriden in der EU im ersten Halbjahr bei 25%. Vor zwei Jahren noch hatte der Anteil bei 2% gelegen. Der rasante Zuwachs aber bringt Probleme, so Helena Behron-Wispert, Professorin für Automobilwirtschaft an der Ostfalia Hochschule in Wolfsburg.
7: Was wir sehen, ist, dass eben diese Problematik, die wir auf dem chinesischen Automobilmarkt beobachten, also ein starker Verdrängungswettbewerb und ein starker Preiskampf, dass das eben zum Teil jetzt nach Europa exportiert wird.
6: Die EU-Kommission zieht nun die Notbremse. Handelskommissar Šefčovič war in der vergangenen Woche nach China gereist, hatte dort über die Schieflage im europäischen Autosektor verhandelt. Das Ergebnis: Die EU will den Import chinesischer Hybridfahrzeuge über einen Zeitraum von 4 Jahren begrenzen. Im kommenden Jahr soll das Kontingent bei 350.000 Autos liegen. Danach steigt die Zahl jedes Jahr um 6%. Die Kommission geht davon aus, dass man so den Absatz dieser hybriden Fahrzeuge aus China ungefähr ungefähr halbiert. Aus handelspolitischer Sicht sei der Schritt weniger stark einzuordnen als die Zölle, die die EU bereits 2024 auf vollelektrische Fahrzeuge aus China eingeführt hatte, so Beron Wispert.
7: Deswegen ist das eben ein Kompromiss, der

0: eben jetzt den heimischen Autobauern aus der EU noch etwas Schonfrist gewährt von 4 Jahren. So lange soll die Deckelung ja erstmal dauern. Und die haben jetzt eben mehr Zeit, um ihre Plug-in-Hybriden und ihre Vollhybriden technologisch besser zu positionieren und da nachzuholen.
1: Lange galten Hybridlösungen, also Verbrennermotor und Batterie kombiniert, allenfalls als Übergangstechnologie. Auch die deutschen Hersteller sahen darin nicht viel mehr als einen Zwischenschritt hin zum vollelektrischen Fahren.
2: Ich kann mich erinnern, dass wir mit einem Vorstand eines großen deutschen Automobilherstellers zusammengesessen haben, der vor 2 Jahren gesagt hat, dieser Markt ist tot, da investieren wir nichts mehr. Das war komplett falsch.
1: So der unabhängige Autoexperte Jürgen Pieper. Der starke Absatz der Hybriden sei für die Branche die große Überraschung in den vergangenen 2 Jahren gewesen. Keine andere Fahrzeuggruppe wurde in Deutschland zuletzt so häufig gekauft. Dazu gehören Vollhybride, deren Batterien sich während der Fahrt wieder aufladen, und Plug-in-Modelle, deren Batterien per Kabel geladen werden. Kunden schätzten vor allem, so Pieper, dass die Hybridfahrzeuge die Vorteile aus beiden Antriebstechniken verbinden.
2: Sie kommen niemals in die Verlegenheit, nicht mehr tanken oder laden zu können, weil irgendwas geht immer.
1: Und so dürfte die neue Hybridgrenze der EU den europäischen Herstellern immerhin etwas Zeit, nicht aber automatisch auch mehr Absatz verschaffen.
3: Sebastian Schreiber über eine Atempause für deutsche Autohersteller, in dem der Verkauf von Hybridwagen aus China gedeckelt werden soll. 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Gestern Morgen am Bahnhof in Frankfurt-Oder, 550 Polizisten begleiten eine Gruppe Fußballfans vom Bahnhof in Richtung Stadion der Freundschaft. Mit dabei zahlreiche Einsatzfahrzeuge mit Blaulicht, sogar die Reiterstaffel aus Potsdam, und Drohnen beobachten das Ganze auch noch aus der Luft. Das ungewöhnliche Treiben an einem normalen Dienstagvormittag war eine Übung der Polizei. Martin Kraus vom RBB war mit dabei.
4: 10.30 Uhr, große Aufregung in Frankfurt-Oder. Direkt am Bahnhof haben die gespielten Fans die Notbremse gezogen und den Zug noch vor dem Einfahren verlassen. Schnell waren die Einsatzkräfte der Bundespolizei da, umstellten die Fans und brachten sie geordnet vom Bahnhof in Richtung Stadion. Genau das war ein Übungsziel für reguläre Einheiten der Bundespolizei, erklärt Peter Berg, der für Fort- und Ausbildung zuständige Leiter.
5: Das ist eine groß angelegte Übung mit der Landespolizei und der Bundespolizei zusammen. Wir versuchen hier im Rahmen unserer Zuständigkeiten, die doch sehr verschieden sind, das Zusammenwirken zu üben, sodass das dann nachher im Einsatz vielleicht auch ganz gut funktioniert.
4: Mehrere Hundertschaften waren vor Ort. Dazu spezielle Einsatzgruppen wie die Reiterstaffel oder Drohnenpiloten. Angehende Polizisten aus Neustrelitz übernahmen die Rolle der Fußballfans. Allein wegen der unterschiedlichen Einsatzgruppen aus Landes- und Bundespolizei mit unterschiedlichen Zuständigkeiten seien solche Übungen regelmäßig nötig, so Ausbildungsleiter Berg.
5: Diese Übernahme, Übergabe der Fans, sodass wir keine Sicherheitslücken haben und wir dementsprechend auch koordiniert diesen Einsatz durchführen können.
4: Trainiert wird ein sogenanntes dynamisches Einsatzszenario. Dabei wissen die Polizisten nicht, welche neue Situation auf sie zukommt.
5: Also wir planen das vorher, da gibt es Störerführer, wie wir das so schön sagen. Die leiten die dann an, die sagen, wo sie Krawall machen müssen, wo sie mal was werfen dürfen. Aber das ist es für die Einsatzkräfte dann auch real zu betrachten, als vielleicht Steinewurf oder so etwas. Und dementsprechend müssen sie auch handeln.
4: Und auch Randale im Stadion mit Einsatz von Pyrotechnik wird geübt.
6: Unterlassen Sie bitte das Abbrennen von Feuerwerkskörpern und Pyrotechnik.
4: Am Ende wird das fiktive Spiel abgebrochen. Die Einsatzkräfte separieren die Fans und führen sie getrennt aus dem Stadion. Peter Berg zieht eine positive Bilanz.
5: Bei einer Übung gibt es eine ganz klare Regel. Wir kommen hier alle gesund an und wir wollen auch alle gesund wieder weg. Hier trainieren Kollegen mit Kollegen. Sie sehen die Komplexität auch der Lage. Wir wollen auch, dass Sie heute hier wieder vom Platz fahren und alle gesund und munter morgen wieder Ihren normalen Dienst aufnehmen können.
3: Martin Kraus berichtete aus Frankfurt-Oder, 0.46 Uhr.
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3: Vor Bulgariens Küste im Schwarzen Meer sind erneut Handelsschiffe von Drohnen getroffen worden. Die Rede ist von 2 Schiffen, eines davon soll auch gesunken sein. Mehrere Seeleute werden offensichtlich, so die Meldung, noch vermisst. Die bulgarische Regierung verdächtigt Russland und schaltete auch die NATO ein. Es ist der 2. Vorfall innerhalb einer Woche. Silke Hane berichtet.

0: Aufnahmen der bulgarischen Marine zeigen ein Schiff in Seenot. Am Heck klafft ein riesiges Loch. Die See ist stürmisch. Später, im Hafen der bulgarischen Küstenstadt Varna, drängen sich Journalisten um einen Seemann. Eine Drohne hat dreimal angegriffen, eine russische Drohne. Das gibt der Mann zu Protokoll. Er ist einer der Überlebenden eines neuerlichen Angriffs auf zwei Schiffe vor der bulgarischen Küste. Eines davon ist die Chelsea 3. Sie fährt unter maltesischer Flagge, ist aber in ukrainischem Besitz. Von der Chelsea 3 konnte die gesamte Besatzung gerettet werden, 15 Seeleute. So schilderte es am Morgen Ljubomir Nikolov, Generalsekretär des Innenministeriums. Bei äußerst rauer See und unter Einsatz ihres eigenen Lebens trafen Beamte der Grenzpolizei unverzüglich am Ort des Schiffs ein, das höchstwahrscheinlich von drei Drohnen getroffen worden war, und retteten 15 Seeleute. Ein zweites attackiertes Schiff allerdings sank. 11 Besatzungsmitglieder werden noch vermisst, 5 konnten gerettet werden. Ob es sich wirklich um russische Drohnen gehandelt hat, die angegriffen haben, ist bisher nicht bewiesen. Bulgariens Ministerpräsident Rumen Radev beschuldigte Russland nicht direkt. Wir haben keine eindeutigen Beweise, um eine Partei zu beschuldigen. Die Logik legt jedoch nahe, dass das Ergebnis der Russischen Föderation nutzt. Radev bestellte deshalb die russische Botschafterin ein. Er betonte, dass die Angriffe auf Handelsschiffe im Schwarzen Meer eine erhebliche Eskalation darstellten. Bereits in der vergangenen Woche waren 2 Schiffe vor der bulgarischen Küste attackiert worden, wovon eines ebenfalls samt Besatzung gesunken war. Das ist absolut inakzeptabel. Ein weiterer Angriff in unmittelbarer Nähe der bulgarischen Hoheitsgewässer. Unser ständiger Vertreter bei der NATO und unser ständiger Vertreter bei der Europäischen Union sind informiert worden. Ich werde in Kürze mit NATO-Generalsekretär Mark Rutte sprechen. Moritz Brake, Experte für maritime Sicherheit, sieht in den Angriffen der letzten Wochen eine sehr konkrete Gefahr für Europas Sicherheit.
1: Also es geht hier einerseits um Angriffe auf Handelsschiffe, das heißt Menschen sind betroffen, Menschen haben schon ihr Leben verloren, aber das sind Handelsschiffe, von denen wir alle abhängen. Über 90% des weltweiten Handels geht über das Meer, der Großteil der europäischen Energieversorgung und unsere gesamte Industrie und Wirtschaft hängt an Seewegen. Das heißt also, wenn man das angreift, dann greift man das Fundament unserer Wirtschaft, unserer Gesellschaften an.
0: Gerade für die europäischen Anrainerstaaten Rumänien und Bulgarien könnte eine unsichere Versorgung über das Schwarze Meer schnell zur Krise werden. Auch über diesen Seeweg werden Öl und Gas transportiert. Zwar sind die Mengen eher klein, für Rumänien und Bulgarien aber könnten sie schnell kritisch relevant werden, so der Sicherheitsexperte.
2: Wieder sind Schiffe im Schwarzen Meer von Drohnen getroffen worden, Silke Hane berichtete, und Sie hören die ARD-Infonacht. Wann haben Sie eigentlich das letzte Mal eine Briefmarke gekauft? Egal, ob jetzt die gute alte zum Anlecken, selbstklebend oder als digitale Marke mit Zahlencode. Alle drei kosten dasselbe, nämlich aktuell 95 Cent für einen Standardbrief. Ab kommenden Jahr wird es aber wieder teurer, und zwar ordentlich. Um rund 20% darf die Deutsche Post ihr Briefporto erhöhen. Der Standardbrief könnte dann zum Beispiel 1,15 Euro kosten. Was bedeutet das für Menschen und Unternehmen, die Briefe verschicken? Tim Belke hat im nordrhein-westfälischen Bielefeld mal nachgefragt.
3: Die Nachricht, dass Briefe schreiben teurer wird, erntet bei den meisten Befragten in der Bielefelder Altstadt nur ein Schulterzucken.
4: Mich betrifft es eher wenig. Ich könnte damit leben.
5: Ist okay für mich, denke ich. Ich habe da keine spezielle Meinung zu.
6: Ja, heutzutage alles ist teurer geworden. Das ist einfach so. Das können wir leider nicht ändern.
3: Doch nicht allen hier ist die Porto-Erhöhung egal.
7: Ich bin Schottzeitpflegermeister. So, und wir verschicken die Briefe noch konventionell.
3: Zufällig kommt er gerade vom Briefmarkenkaufen.
7: Also wir haben eine Menge an Porto-Gebühren. Was habe ich eben geholt? 40,95er. Also wenn ich das ausrechne, mal 20 Cent, dann wissen Sie Bescheid.
3: 8 Euro mehr hätten Ihnen die 40 Briefmarken gekostet. Aufs Jahr gerechnet wären es Mehrkosten von rund 200 Euro, sagt der Schornsteinfeger.
7: Es ist nicht lebensbedrohlich, aber es summiert es. Die Summe macht es ja von allem.
3: Aber wie sieht das aus bei denjenigen, die mehr als ein paar Briefe schreiben? Zehntausende, Hunderttausende im Jahr. Ein Besuch bei der Betriebskrankenkasse Gildemeister Seidensticker in Bielefeld. Jens Richter ist hier Geschäftsbereichsleiter.
8: Wir verschicken noch etwa 220.000 Briefe, roundabout.
3: Mit der Betonung auf noch. Denn seit rund 10 Jahren treibt die Krankenkasse die Digitalisierung im Kundenkontakt voran.
8: Das heißt, etwa die Hälfte unserer Kunden kommunizieren mit uns über digitale Kanäle, insbesondere unsere App.
3: Außerdem nutzt die BKK Gildemeister Seidensticker einen Dienstleister, der die Post zum Beispiel nach Postleitzahlen vorsortiert. Dadurch zahlt die Krankenkasse nicht das volle Porto, sondern einen reduzierten Preis, erklärt Jens Richter.
8: Das heißt, ja, wir spüren das oder wir werden das spüren, die Anpassung, aber sie schlägt eben nicht in der vollen Wucht bei uns durch.
3: Ähnlich äußern sich auch andere Unternehmen mit hohem Briefaufkommen, eine Bielefelder Wohnungsbaugesellschaft etwa oder die hiesigen Stadtwerke. Dort laufe zwar noch ein Großteil der Kommunikation per Post, aber der Weg weg von der gedruckten Rechnung oder Kundenpost ist längst eingeschlagen, sagt Steffen Hamann, verantwortlich für den Bereich Vertrieb und Service bei den Stadtwerken Bielefeld.
9: Für mich ist das, ne, oder für uns ist das ehrlicherweise nur eine reine Bestätigung dafür, auf welchem Weg wir uns sowieso schon begeben haben. Wir befinden uns in einer totalen Digitalisierungswelle.
3: Höhere Portokosten werde man spüren. Dass Strom, Wasser oder Gas dadurch teurer würden, brauche aber niemand zu befürchten, heißt es von den Stadtwerken Bielefeld. Zurück in der Fußgängerzone. Hendrik Gertomakotten bringt auf den Punkt, was die geplante Portoerhöhung um rund 20 Cent für einen Standardbrief für die meisten bedeutet.
5: Also ich glaube, es wird nicht groß ins Gewicht fallen, weil ich so selten Briefe schreibe dann am Ende. Ja.
2: Rund 20 Cent mehr für den Standardbrief im kommenden Jahr. Tim Belke berichtete aus Bielefeld. 0:34 Uhr wird es.
10: Kultur.
2: Der Liedermacher Reinhard May kann auf eine über 60-jährige Karriere zurückblicken. Auch mit über 83 Jahren geht er immer noch auf Tournee und erreicht ein erstaunlich generationsübergreifendes Publikum. Sein aktuelles Album ist gerade Ende September erschienen und es ist sein 30. Wie lässt sich Reinhard Mays über so viele Jahrzehnte anhaltender Erfolg überhaupt erklären? Dieser Frage ist der Autor Oliver Kobold nachgegangen. In seinem neuen Buch »Ich singe um mein Leben« porträtiert er den großen Liedermacher. Und Götz Steger hat das Buch schon gelesen und auch mit dem Autor gesprochen.
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12: Als Chronik der Gefühle bezeichnet Autor Oliver Kobold das Werk Reinhard Mays. Auch wenn sein Buch nicht den Anspruch einer lückenlosen Biografie hegt, so nimmt es uns doch mit an die Orte einer Karriere, wie sie heute kaum mehr vorstellbar ist. Zum Beispiel die Burg Waldeck im Hunsrück, auf der in den 60ern einmal im Jahr das Festival Chanson Folklore International stattfand. Dort traf Reinhard May auf Kollegen wie Hannes Wader, mit dem er bis heute befreundet ist. Im Jahre 1968 machte er dort allerdings eine unangenehme

0: ein kleines Rad.
1: Solche Zeilen waren in den 68ern Grund genug, einen Auftritt zu unterbrechen. Stattdessen wurde diskutiert.
2: 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Ist da was dabei?
3: Ja,
2: da bin ich überhaupt nichts dabei.
4: Für die Liebe, Gendarm oder Soldat zu werden, ist schon schlimmer, wenn man weiß, was Gendarm oder Soldat sein in einer Gesellschaft für Rolle spielt.
1: Immer wieder wurde Reinhard May in den folgenden Jahren eine bürgerliche, apolitische Haltung vorgeworfen. Oliver Kobold hat eine andere Einschätzung.
5: May sang über Existenzielleres, über die Liebe, den Tod, die Freundschaft, aber eben auch über den ganz gewöhnlichen Alltag und war, davon bin ich fest überzeugt, auf diese Art eben dann doch auch hochpolitisch, weil in seinen Liedern bis heute immer die Möglichkeit enthalten ist, einer besseren, anderen, freundlicheren Welt.
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1: Über den Wolken ist nicht nur Reinhard Mays größter Hit, sondern auch ein Beispiel für seine ganz besondere Art, Reime zu schmieden.
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5: Dass sich Jacke auf Luftaufsichtsbaracke reimt, und zwar ganz herrlich reimt und wunderbar, das wissen wir seit Über den Wolken. Das ist aber nur ein Beispiel von vielen für Mays Kunst, Sperriges ganz mühelos und passend erscheinen zu lassen, wenn er es nur singt.
1: Die Ernsthaftigkeit und Disziplin, mit der der Liedermacher an solchen Reimen feilt, beschreibt Oliver Kobold in eindringlichen Bildern.
5: In der früh einbrechenden Dunkelheit des Herbstes wird das Fenster, das auf die Straße und die Kastanien hinausgeht, zum Spiegel. Das Licht des Laptops und der Lampe bringen das draußen zum Verschwinden. Jetzt zählen nur noch die Wörter. Sie kommen aus dem Nichts, der Cursor erwartet sie geduldig blinkend. Eins und wieder eins und wieder eins.
1: Autobiografische Geschichten, in denen viele Menschen ihre Erfahrungen wiederfinden. Das macht Reinhard Mays Erfolg aus, sagt Oliver Kobold.
5: Das schützt sein Werk auch vor dem Veralten. Deswegen können immer neue Generationen diese Lieder für sich entdecken.
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1: Zum Beispiel In meinem Garten aus dem Jahre 1970, das letztes Jahr unverhofft die Charts eroberte, nachdem der Rapper Haftbefehl in der Doku Babo, die Haftbefehl-Story, von dem Song schwärmte. Eine neu aufgenommene Version des Liedes ist übrigens auf Reinhard Mays aktuellem Album zu hören.

0: Das Buch Ich singe um mein Leben, Reinhard May, ein Porträt, ist im Reclam Verlag erschienen, hat 368 Seiten und kostet als Hardcover 28 Euro. Hören wir noch ein bisschen rein.
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2: Um 1 Uhr mit Ronald Lessig. Papst Leo XIV. Hat Lungenkrebs. Das teilte das Gemelli-Krankenhaus in Rom nach einem Eingriff mit. Ein bösartiger Knoten sowie der Unterlappen des rechten Lungenflügels des 71-Jährigen sind demnach entfernt worden. Was der Befund bedeutet, sagt Tillmann Kleinjung in Rom.
3: Der Knoten, von dem Papst Leo am Sonntag gesprochen hat, das ist ein bösartiger Knoten. Das hat eine sogenannte Schnellschnittuntersuchung noch während der OP ergeben, wo man also Gewebeproben schnell untersucht hat. Und jetzt muss man die gründlicheren Gewebeprobenuntersuchungen abwarten, um zu wissen, wie es weitergeht. Also ob eine Anschlussbehandlung notwendig wird, beispielsweise eine Bestrahlung. All das wird man in den kommenden Tagen erfahren und wird der Patient vor allem erfahren, Papst Leo XIV.
2: Die schwarz-rote Koalition hat offenbar ihren Streit über die Einführung einer Zuckersteuer auf Getränke beigelegt. Aus dem Bundesfinanzministerium verlautete, die Regierung habe sich auf eine Formulierungshilfe für die Regierungsfraktionen zur Umsetzung der Abgabe geeinigt. Nach Medienberichten ist eine Steuer in 2 Stufen vorgesehen. Für Getränke mit einem Zuckergehalt ab 5 oder 8 Gramm pro 100 Milliliter soll ein Steuersatz von 26 bzw. 32 Cent gelten. Für kleinere Unternehmen soll es Ausnahmen geben. Die Zuckersteuer soll morgen Thema im Kabinett sein. Grüne und SPD unterbrechen die Sondierungsgespräche mit der Linken in Berlin. Das haben beide Parteien in einer gemeinsamen Erklärung mitgeteilt. Aus der Nachrichtenredaktion Gisela Former.
4: Grund für die Unterbrechung ist eine neue Erklärung der Linksfraktion zum Thema Antisemitismus. Darin bekennen sich alle Abgeordneten zum Existenzrecht von Israel und nennen dafür eigene Parteitagsbeschlüsse als Grundlage. Das sorgt für Irritationen bei Grünen und der SPD. Sie hätten gerne, dass sich die Linken

0: auf ein gemeinsames Papier der Sondierungspartner aus der vergangenen Woche beziehen. Darin haben alle drei Parteien festgelegt, wie sie mit Antisemitismusvorfällen umgehen. Von Grünen und SPD heißt es deshalb jetzt, man müsse bewerten, ob dieses Papier noch Geltung hat. Die Linke in Berlin reagierte überrascht auf den Schritt.
1: In der Fußball-Champions League hat Bayern München am Abend bei Viking Stavanger 3:3 gespielt. Der RB Leipzig besiegte PSV Eindhoven mit 1:0. Und die deutschen Fußballerinnen haben am Abend ihr Testspiel gegen Japan im Bremer Weserstadion mit 2:1 für sich entschieden. Das waren die Nachrichten. Das Wetter in Deutschland. Überwiegend trocken, vereinzelt Schauer bei 14 bis 4 Grad. Tagsüber meist trocken, gebietsweise Schauer bei 13 Grad im Erzgebirge und 22 Grad am Hochrhein. Am Donnerstag freundlich, im Süden länger Nebel bis 23 Grad. 1:03 Uhr.
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3: Geht los mit der A7 Ulm-Würzburg. Die ist zwischen Ellwangen und Dinkelsbühl-Fichtenau wegen Wartungsarbeiten in beiden Richtungen bis 5.30 Uhr gesperrt. Die A23 Heide Richtung Hamburg ist zwischen Heide West und Heide Süd wegen Überflutungsschäden gesperrt. Die A24 Hamburg Richtung Berlin, die ist zwischen Hamburg-Horn und Jenfeld wegen Bauarbeiten bis Freitag 20 Uhr gesperrt. Dort ist eine Umleitung eingerichtet. Dann die A31 Oberhausen Richtung Gronau, die ist zwischen Schermbeck und Lemberg wegen eines Polizeieinsatzes gesperrt. Die A33 Brilon Richtung Bielefeld ist zwischen Schloss Neuhaus und Paderborn-Sennelager wegen Bergungsarbeiten weiterhin gesperrt. Die A48 Koblenz Richtung Dreieck Vulkaneifel ist zwischen Laubach und Ulmen wegen eines defekten LKW bis ca. 3 Uhr gesperrt und letzte Meldung. Die A113 Neukölln-Schönefeld ist zwischen Spätstraße und Schönefeld Nord in beiden Richtungen wegen Wartungsarbeiten bis 5 Uhr in der Früh gesperrt. Kommen Sie gut an.
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3: Ich komme vom Norddeutschen Rundfunk aus Hamburg. Wir haben Mittwoch, den 14. Oktober im Studio für Sie, Carsten Fick. Hallo. Ja, das ging mal zügig, das ging richtig schnell. Vorgestern der Rücktritt von Bärbel Baas und gestern ist schon ihr Nachfolger im Amt, wenn das mal immer so schnell ginge in der Politik. Alexander Schweizer ist also der neue Arbeitsminister, hat am Nachmittag seine Ernennungsurkunde durch den Bundespräsidenten erhalten und wird heute dann im Bundestag vereidigt. Bärbel Baas wird übrigens nicht öffentlich verabschiedet. Berlin-Korrespondent Benjamin Großkopf fasst den Tag zusammen und beginnt zunächst einmal mit dem Kanzler.
4: Am Tag danach ist Friedrich Merz verschnupft.
5: Na, Sie hören's. Lohnfortzahlung im Krankheitsfall.
4: Ein kranker, aber weiter entlohnter Bundeskanzler beim Deutschen Arbeitgebertag. Botschaft: Deutschland steht besser da, als es gemacht wird. Das Glas ist, ja, wie voll ist es eigentlich?
6: Wir haben so diese fatale Neigung, ständig immer nur zu sagen, das Glas ist halb voll, allenfalls halb voll. Nein, es ist halb leer, es ist halb voll und wir sind auf einem guten Weg.
7: Mal wirklich ein volles Glas für Sie.
6: Danke.
7: Bitte.
4: Ein randvolles Glas Arbeit wartet ganz bestimmt auf den neuen Arbeitsminister von der SPD, Alexander Schweizer, Nachfolger von Bärbel Baas. Das wird anstrengend, denn der Chef hat klare Erwartungen. Um 10 Uhr das erste Mal im Kabinett und Schweizers Zeitplan danach ist eng getaktet, wenn es nach Merz geht.
8: Und von 11 Uhr an Arbeit im Ministerium. Und zwar so schnell und so zügig, dass wir die Gesetzentwürfe, die wir verabredet haben, die zum Teil auch schon im Entwurf da sind, so schnell wie möglich ins Kabinett bekommen.
4: Und falls es die neue Führungskraft immer noch nicht verstanden haben sollte.
8: Die Reform der Rentenversicherung, die Vorschläge haben wir am 22. Juni bekommen. Wir haben heute den 13. Oktober, Juli, August, September, Oktober. Ja. Das ist mir schon zu lange.
4: Und das ist schon als Kritik an Bärbel Baas zu verstehen, nach ihrem Rückzug nach gegenseitigen Vorwürfen zu Stil bzw. Stillosigkeit in der schwarz-roten Koalition.
9: Ich empfinde in einem gewissen Strudel der Gefühle seit einigen Stunden Motivation. Entschlossenheit.
4: Im entschlossenen Strudel der Gefühle, regierungsinterne Diskussionen führen zum Gesetzesentwurf in Sachen Rente. So kann man Alexander Schweizers Taktik wohl zusammenfassen, die der Neue dann so ausführt.
9: Aber am Ende brauchen wir auch Entscheidungen. Und diese Entscheidungen müssen dann auch in ein Gesetzgebungsverfahren fließen. Und ich will mich da mit aller Kraft dafür einsetzen, sobald die Koalition insgesamt klar ist, auch über alle Fragen der Alterssicherung, wird das Haus, das ich zukünftig führen darf, alles daran setzen, dass wir zügig, aber gründlich die entsprechenden Gesetze auf den Weg bringen.
4: Nachfragen nicht erlaubt, was das nun heißt für den Reformzeitplan. Und was war eigentlich mit dem Innehalten, das sich alle gewünscht hatten? Unverständnis bei Sören Pellmann von den Linken und der Grünen Katharina Dröge.
10: Offensichtlich hat Bundeskanzler Friedrich Merz den Schuss immer noch nicht gehört.
11: Wie unsouverän kann man sein und wie sehr kann man auch als Bundeskanzler zeigen, dass man als Führungskraft offensichtlich ungeeignet ist?
4: Und die AfD spricht von einem offensichtlich rauen und nicht guten Umgangston in der Bundesregierung. Der ist ja nicht nur die Arbeitsministerin abhanden gekommen, sondern auch der SPD, ihre Vorsitzende. Was ist da eigentlich mit dem zurzeit nach Umfragen beliebtesten Politiker Deutschlands?
12: Ich bin zwar kein Techniker, ich bin ja nur einfacher biertrinkender Jurist, aber das ist...
4: Da geht es um ein neues Kampfflugzeug für die Bundeswehr. Ernst wird Verteidigungsminister Boris Pistorius, als er nach dem SPD-Vorsitz gefragt wird.
12: Ich werde als Parteivorsitzender definitiv nicht antreten, weil ich mit meiner Aufgabe, die Sicherheit dieses Landes zu garantieren, wirklich ausgelastet bin, um das ein für alle Mal klar zu sagen.
4: Auch sonst liegen zurzeit keine öffentlichen Bewerbungen um den SPD-Vorsitz vor. Aber es ist ja auch erst Tag 1 nach dem Tag, der hier in Berlin vieles in Bewegung gebracht hat.
3: Der Tag nach dem Rücktritt war das gestern. Benjamin Großkopf dazu aus Berlin. Ja, wie geht's weiter mit der Koalition? Wie geht's weiter bei der SPD? Und darüber hat meine NDR-Kollegin Birgit Langhammer mit Andrea Römmele gesprochen. Sie ist Politikwissenschaftlerin an der Hertie School of Governance. Und die erste Frage war, wie kann die SPD diesen Wechsel jetzt verkraften? Mehr Schmerz oder auch mehr Chance?
13: Also es sind ja zwei Wechsel eigentlich. Es ist der Wechsel in der Koalition, also der Ministerposten ist frei geworden und eben auch der Wechsel in der Parteiführung. Ich würde es eher als Chance für die SPD sehen. Was den Ministerposten anbelangt, gab es ja auch eine schnelle Nachbesetzung mit Herrn Schweizer aus Rheinland-Pfalz, einem ehemaligen Ministerpräsidenten, der dafür bekannt ist, dass er gute Kompromisse schließen kann, dass er gut in der Mitte zusammenbringt, auch wenn er sich in den letzten Wochen immer negativ zur Rentenreform geäußert hat. Die zweite Vakanz ist die auf den Parteivorsitz. Und da werden die Diskussionen in den nächsten Tagen und Wochen interessant werden.
14: Und beides will ich mit Ihnen natürlich auch noch mal aufgreifen. Vor allem Alexander Schweizer, der wird ja jetzt auch von der SPD schon so gesehen, als ob er das alles richtet. Sie haben es angesprochen, er war Ministerpräsident in Rheinland-Pfalz, war aber auch am Boden zerstört, als er dann abgewählt wurde Anfang des Jahres. Also hat er das jetzt überwunden? Gibt es da eine neue Karriere, Chance und auch Möglichkeit, sich zu beweisen?
13: Auf jeden Fall. Also der Weg von Mainz nach Berlin auf einen Ministerposten auf nationaler Ebene ist sicherlich ein Karriereschritt. Er hat die Wahl knapp verloren. Er hatte einen fulminanten Wahlkampf geführt, dann aber verloren. Und es war dann schon auch die Wahlanalyse in den Tagen danach, dass der Wind aus Berlin einfach zu scharf war. Also dass er keine Unterstützung aus Berlin bekommen hat, beziehungsweise die Großwetterlage eben so ist, dass er keine Unterstützung hatte. Insofern würde ich das absolut als Karriereschritt bezeichnen.
14: Und was heißt das für die Reformen? Wird es da jetzt wohl einfacher mit der Nachbesetzung im Arbeitsministerium mit Alexander Schweizer? Wir haben schon gehört, Kanzler Merz macht Druck und sagt, vor allem bei der Rente muss es jetzt mal schneller gehen.
13: Ja, also was Frau Baas ja vorgeworfen wurde, ist, dass sie auch Dinge in ihrem Haus verschleppt hat. Wir haben die Vorschläge der Rentenkommission, aber das Ganze muss ja auch jetzt erstmal in den Gesetzesentwurf gegossen werden, den man dann auch debattiert. Und da erhofft sich der Kanzler jetzt mehr Schwung mit der Neubesetzung Schweizer.
14: Und dann bleiben wir gleich noch bei der Koalition. Was heißt das aus Ihrer Sicht auch fürs Koalitionsmiteinander? Es gab ja eben offene Kritik auch an diesen kritischen, nenne ich es mal, Unionsstimmen, die ja zum Teil gegen Baas gewettert hatten. Muss man das intern noch aufarbeiten?
13: Es wäre gut, wenn man es intern aufarbeiten würde, aber ich glaube, man wird zum Alltagsgeschäft übergehen. Und insgesamt wünscht man sich doch sehr, dass der Ton miteinander ein anständiger wird oder ein anständiger bleibt. Und ich glaube, das geht uns allen so. Hinter jedem Politiker, hinter jeder Politikerin steckt ein Mensch mit seinen Sorgen und seinen Herausforderungen. Und das ist, glaube ich, allen auch noch mal klar geworden.
14: Den zweiten Punkt, den Sie eingangs angesprochen haben, wollen wir natürlich nicht vergessen. Und das heißt Parteiführung. Ende des Jahres will ja Lars

0: Klingbeil eine Neuwahl der Parteispitze. Er selbst, glaube ich, kann man schon sagen, will weitermachen. Schauen wir also auf den zweiten Platz. Es wird ja wohl wieder eine Frau werden dann, wegen Doppelspitze und paritätisch besetzt. Und gehandelt werden vor allem aus Mecklenburg-Vorpommern Manuela Schwesig oder aus dem Saarland Anke Rehlinger. Also wie es heißt, starke Frauen aus Bundesländern. Gehen Sie da mit?
1: Ja, starke Frauen aus Bundesländern, da würde ich mitgehen, aber ich glaube, ich würde noch weitergehen und würde die Frage in den Raum werfen, ob Frau Schwesig sich den Parteivorsitz teilen möchte.
0: Teilen? Also ein
1: Sharing-Modell.
0: Also ob
1: sie nicht alleinige.
0: Ja. Ach so.
1: Andersrum. Ja. Also ob sie sich nicht sagt, den Parteivorsitz möchte ich alleine machen. Wir gehen weg von der Doppelspitze. Also die Doppelspitze ist ja nicht gesetzt. Ja. Und wir haben, was wir jetzt erlebt haben in den letzten 2 Jahren, ist, dass Lars Klingbeil als Vorsitzender, als Co-Vorsitzender überlebt hat, aber die Frauen immer gescheitert sind. Deswegen kann ich mir durchaus vorstellen, dass eine so starke Kandidatin wie Manuela Schwesig jetzt auch mit dem Rückenwind des Wahlkampfes aus Mecklenburg-Vorpommern sagt, Parteispitze ja, aber Parteispitze alleine.
0: Und glauben Sie, dass sie damit bei den Sozialdemokraten auch eine Chance hätte, das umzusetzen, oder halten die wohl doch eher an einer Doppelspitze fest?
1: Das werden die Diskussionen zeigen. Das ist alles nicht in Stein gemeißelt. Wir könnten uns aber auch vorstellen, dass jemand Junges, vielleicht auch nicht ganz so Bekanntes aus der zweiten oder dritten Reihe kommt, um auch ein bisschen für Erneuerung zu stehen. Jetzt hat Frau Schwesig einen großen Erfolg eingefahren, aber eine große Erneuerung ist es trotzdem nicht. Und ich meine, das wird ja auch hoch und runter diskutiert, dass es jetzt auch Zeit ist, für die zweite und dritte Reihe, für die junge Generation in die erste Reihe zu kommen. Und da wäre der Co-Parteivorsitz sicherlich eine Gelegenheit.
2: Soweit Andrea Römmele, Politikwissenschaftlerin, über neue Personalien und Gedankenspiele in Berlin.

0: Die Zeit 1.15 Uhr.
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0: Schauen wir jetzt nach Frankreich. Hier sind gestern erneut tausende junge Menschen auf die Straße gegangen, um für bessere Lern- und Studienbedingungen zu demonstrieren. Sie fordern 10 Milliarden Euro für die Renovierung und die bessere Ausstattung der Oberschulen. An mehreren Orten kam es dabei auch wieder zu Spannungen, zu Auseinandersetzungen mit den Sicherheitskräften. Julia Borutta berichtet aus Paris.
2: In friedlicher Atmosphäre sind unter anderem zwei Demonstrationszüge in Paris gestartet. Unter die Schüler und Schülerinnen mischten sich viele Studierende, Eltern und auch Angehörige der Lehrergewerkschaften. Der prominenteste Gast war die schwedische Aktivistin Greta Thunberg. Am Morgen hatte sie sich einer Blockade vor dem Lycée Paul Éluard in Saint-Denis angeschlossen.
3: So I'm here today, to support the students.
2: Sie sei hier, um die Schüler zu unterstützen. Diese Generation wächst in Hoffnungslosigkeit auf. Und die Tatsache, dass nicht genug in Bildung investiert wird, obwohl man uns doch immer sagt, freut euch auf eure Zukunft, ist einfach nur ein Schlag ins Gesicht der jungen Leute. Die Solidarität war unter den Demonstrierenden mit jungen Leuten in den benachteiligten Banlieues groß. Mit Musik und Plakaten zogen sie durch die Straßen, darunter auch die deutsch-französische Architekturstudentin Clara Lutz.
4: Ja, also ich habe das Gefühl, ich habe halt Freunde, die in Deutschland studieren und habe das Gefühl, es wird in ganz Europa eigentlich jetzt größer werden. Also allgemein, dass wir als Generation Z einfach mehr zugehört werden wollen.
2: Den jungen Leuten geht es längst nicht mehr nur um Schule. Auch die Situation an den Hochschulen, der Klimawandel und der Krieg in Gaza bewegen sie. Sabrine Carbach, Sprecherin der Studierendengewerkschaft L'Union étudiante, brachte den allgemeinen Unmut zum Ausdruck. Wir hören nicht auf, bis nicht die 10 Milliarden auf dem Tisch liegen, die wir für das Bildungswesen fordern. Wir werden noch mehr werden, uns nicht nur mit den Lehrern, sondern auch mit den Landwirten, mit Feuerwehrleuten zusammentun. Die Franzosen haben die Schnauze voll. Wir werden aufstehen gegen 10 Jahre Macronismus, die uns alle fertig gemacht haben. Während am Nachmittag noch nicht absehbar war, ob auch diesmal die Kundgebungen wie schon die letzten Male erneut in gewaltsamen Zusammenstößen mit der Polizei enden.

0: finden würden, musste sich Innenminister Laurent Nunez im Parlament schweren Anwürfen aussetzen. Eine sozialistische Abgeordnete hatte ihm vorgeworfen, nicht die Jugend sei das Problem, sondern die Polizei, worauf Nunez sichtlich empört reagierte. Die republikanische Ordnung ist, wenn man Kriminelle und Randalierer festnimmt. Und genau das machen wir jeden Tag. Während die Regierung hofft, dass die bevorstehenden Herbstferien die Lage beruhigen werden, haben die Demonstrierenden bereits einen weiteren landesweiten Protesttag ausgerufen. Am 17. Oktober wollen sie gemeinsam mit ehemaligen Akteuren der Gelbwestenbewegung auf die Straße gehen.
1: Julia Borutta über die weiter anhaltenden Proteste in Frankreich. Die Zeit 1.18 Uhr. Die vergangenen Monate waren sehr trocken. Nicht nur in München, auch im Bayerischen Wald haben einige Kommunen deshalb zum Wassersparen aufgerufen. Nicht betroffen waren die Gemeinden, die zum Zweckverband Waldwasser gehören. Er versorgt mehr als 200.000 Menschen im Bayerischen Wald und im ostbayerischen Donauraum. Und der Verband hat konkrete Pläne, damit die Versorgung dort weiter stabil bleibt. Christian Riedel vom Bayerischen Rundfunk kennt diese Pläne.
2: Das Wasserwerk im niederbayerischen Moos, einer Gemeinde im Mündungsgebiet von Isar und Donau. Dicke Stahlrohre, riesige rote, schwarze und blaue Filterbehälter und mehrere Edelstahltanks, blau ausgeleuchtet, jeder fast 1 Million Liter Wasser. Das Wasserversorgungsunternehmen Waldwasser, ein kommunaler Zweckverband aus 7 niederbayerischen Landkreisen und der Stadt Deggendorf, pumpt hier Trinkwasser aus einer Reihe von Brunnen. Insgesamt rund 3,5 Millionen Kubikmeter im Jahr, erklärt Waldwasser-Geschäftsführer Hermann Gruber.
3: Das Isar-Mündungsgebiet ist sehr stabil in den Wasserpegeln. Auch die Ergiebigkeit ist sehr groß.
2: Dementsprechend kann der Zweckverband Waldwasser rund 250.000 Menschen zuverlässig versorgen, versichert Gruber. Der Großteil des benötigten Trinkwassers, etwa 80%, kommt ohnehin derzeit aus der Bayerwaldgemeinde Frauenau oder besser der Trinkwassertalsperre dort. Die ist seit mehr als 40 Jahren in Betrieb und fasst rund 22 Millionen Kubikmeter Wasser, etwa 10-mal die Münchner Allianz Arena. Nur nach diesem Trockensommer ist der Wasservorrat dort sichtbar weniger geworden.
3: Die Talsperre ist gebaut für 2 aufeinanderfolgende absolute Trockenjahre. Und die Talsperre ist jetzt ungefähr zu 50% gefüllt. Das heißt, kein zweites solches Trockenjahr darf es nicht geben, sonst kriegen wir echt ein Problem.
2: Denn in diesem Sommer ist nicht nur mehr Wasser verbraucht worden, auch die kommunalen Quellen, aus denen viele Gemeinden ihren Wasserbedarf für ihre Bürger meist gut decken können, sind teils versiegt. Die Folge: Über den Zweckverband Waldwasser mussten sie mehr sogenanntes Fernwasser beziehen.
3: Wir brauchen jetzt auch noch über 50.000 Kubikmeter. Und das sind Werte, die wir vielleicht vor 10 Jahren als Maximalwert gemessen haben. Das ist jetzt ein Durchschnittswert.
2: Waldwasserchef Hermann Gruber plant deswegen, das Wasserwerk in Moos auszubauen.
3: Wir wollen 2 neue Horizontalbrunnen bohren. Wir dürfen hier keine Zeit verlieren, damit wir rechtzeitig reagieren können.
2: Nur führt das nicht zu einer weiteren Ausbeutung wichtiger Grundwasservorräte? Hermann Gruber kennt die Bedenken.
3: Es wird natürlich mit den Naturschützern das sehr genau untersucht, aber ich denke, da können wir Entwarnung geben.
2: Gut 60 Millionen Euro will der Zweckverband Waldwasser in den Ausbau des Brunnenfeldes in Moos investieren. Eine Vorsichtsmaßnahme, um die Trinkwasserversorgung in 7 niederbayerischen Landkreisen in Zukunft zu sichern.
1: Christian Riedel berichtete, Sie hören die ARD Infonacht.
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1: Und heute vor 100 Jahren wurde Winnie the Pooh in Großbritannien veröffentlicht. Das Buch wurde zu einem Klassiker, nicht nur für Kinder. Caroline Helm stellt es vor.
5: Hier kommt nun Eduard Bär die Treppe herunter. Rumpel die Bumpel auf dem Hinterkopf hinter Christopher Robin.
6: Der erste Auftritt von Winnie the Pooh, der am Anfang noch gar nicht so heißt. Der liebenswerte Teddybär, der im 100-Morgen-Wald lebt und viel Zeit mit seinem besten Freund verbringt.
5: Ich frage mich seit Jahr und Tag, warum ein Bär den Honig mag.
7: Guten Morgen, Christopher Robin.
8: Ach, guten Morgen, Puh-Bär.
6: Puh gerät in jede Menge Abenteuer. Wobei die Abenteuer eher ihn suchen als er sie. Autor ist Alan Alexander Milne, eigentlich ein Satiriker und Autor von Bühnenstücken. Während des Ersten Weltkriegs dient er in der britischen Armee. Dort sehnt er sich

0: Zurück zu seiner Frau. Von der Front schreibt Milne:
1: Wenn ich dies überlebe, werde ich die Liebe neu erfinden. Wer meine Frau und mich besuchen kommt, muss mir die linke Hand drücken, denn mit der rechten halte ich Händchen.
0: Nach seiner Rückkehr bekommen seine Frau Dorothy und er 1920 ein Kind, Christopher Robin. Das erste Geburtstagsgeschenk wird ein Bär, der
2: Winnie der Pooh
0: getauft wird. Christopher Robin und seine Kuscheltiere inspirieren Milne. Er beginnt, Geschichten für Kinder zu schreiben, rund um den Bären, seinen besten Freund Ferkel,
3: da habe ich aber dolle Schwein gehabt,
0: Känguru Kenga, Tigger oder dem Esel Ia.
4: Und wie geht es dir? Sagte Winnie der Pooh. Ia schüttelte den Kopf.
5: Mir scheint es schon seit längerer Zeit überhaupt nicht mehr gegangen zu sein.
0: Pooh wird ein Bestseller und sein Erfinder berühmt. Hier ist Alexander Milne bei einer Lesung.
6: Pooh was walking round and round in a circle, thinking of something else. And when Piglet called him, he just went on walking. Hello, said Piglet.
7: Deep in the 100-acre wood, where Christopher Robin plays.
0: Vor allem für Christopher Robin ist der Erfolg problematisch. Er soll für Fotos posieren, Interviews geben und ein Hörbuch einsprechen. In seiner Autobiografie schreibt er verbittert,
1: dass mein Vater dahin gekommen war, indem er auf meine kindlichen Schultern kletterte. Dass er mir meinen guten Namen gestohlen hat und mich mit nichts als der leeren Berühmtheit zurückgelassen hat, sein Sohn zu sein.
0: Die Bücher sprechen bis heute Kinder wie Erwachsene an. Da ist der feine Humor, ganz ungewöhnlich in einer Zeit, in der Kinder durch Literatur nicht zum Lachen gebracht, sondern ertüchtigt werden sollten.
8: Pooh ist jemand, der in einer sehr poetischen, gelassenen Haltung sich zu dieser Welt verhält. Deswegen kommt aus dem Pooh eine Art Heimweh an eine Zeit, als man so sein konnte, wie Pooh ist.
0: Erzählt der mittlerweile verstorbene Kulturwissenschaftler und Winnie-Pooh-Liebhaber Christian Marzahn. Anfang der 1960er Jahre kauft Walt Disney die Rechte an den Bären. 1966 folgen die ersten Kurzfilme. Am Ende ahnt das Publikum, dass nichts bleibt, wie es immer war, im 100-Morgen-Wald. Und ja, dass die Kindheit einmal zu Ende geht.
9: An jenem verzauberten Ort ganz in der Mitte des Waldes wird ein kleiner Junge sein und sein Bär wird bei ihm sein und die beiden werden spielen.
0: Veröffentlicht wurde Winnie the Pooh am 14. Oktober 1926. Heute vor 100 Jahren.
10: Und das war der Stichtag von Caroline Helm. Die Zeit 1.25 Uhr.
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12: Mit Finn Hornberg. Der FC Bayern München erlebte einen turbulenten und fehlerhaften Abend in der Champions League. Gegen den norwegischen Meister Viking Stavanger kommen die Münchner nicht über ein 3:3 hinaus. Bereits in der ersten Halbzeit lagen die Bayern mit 0:2 zurück, ehe sie dank eines Doppelpacks von Harry Kane und einem Treffer von Luis Diaz das Spiel drehten. Spielten allerdings die letzten 17 Minuten in Unterzahl. Michael Olise flog wegen einer Unsportlichkeit vom Platz. Reporter Mike Küster nimmt uns nochmal mit zurück zum Dämpfer für den FCB.
13: Aber dann verliert er den Ball, dann versucht er noch Joshua Kimmich zu helfen, verliert auch den Ball und wieder ist Trippic durchgebrochen. Links könnte reingehen in den Strafraum, geht an Stanisic vorbei, bringt die Flanke rein, Kopfball, Tor! Das gibt's doch nicht! Ausgleich für Viking Stavanger! Durch den Abwehrspieler, den eingewechselten Hermann Haugen, der hochsteigt. Und diese tolle Flanke vom linken Flügel von Trippic aus kurzer Distanz versenkt. 3:3! Was ist das für ein Wirbel?
12: Und neben dem FCB war mit RB Leipzig ein weiteres deutsches Team in der Champions League aktiv. Die Sachsen setzten sich mit 1:0 gegen PSV Eindhoven durch. Den entscheidenden Treffer erzielte Brian Gruder. Die Frauen der deutschen Fußballnationalmannschaft haben das Testspiel gegen Japan mit 2:1 gewonnen. Für das DFB-Team ist es der zweite Sieg im zweiten Testspiel. Christopher Klein fasst zusammen.
14: Bei der Ehrenrunde durch das verregnete Weserstadion strahlten alle deutschen Spielerinnen. Besonderen Grund dazu hatte unter anderem Linda Dallmann. Denn nachdem Japan früh in Führung gegangen war, gelang ihr nach knapp einer halben Stunde der 1:1 Ausgleich.
15: Wir haben heute als komplettes Team überzeugt. War auch wichtig, dass wir mal in Rückstand geraten sind, wie wir darauf reagiert haben. Wie wir es bis zum Ende auch als, ja, sag ich mal, Einheit dagegen gestellt haben. Es war heute einfach, ja, sehr schön auf dem Platz zu sein, mit und gegen den Ball, hat unheimlich viel Spaß gemacht und glaube, wir haben uns von einer sehr guten Seite präsentiert.
14: Das galt allen voran auch für Dallmanns Bayern-Kollegin Clara Bühl, die beim ersten Treffer die Vorlage gab, kurz vor der Pause ganz knapp ihr Tor verpasste, aber knapp 20 Minuten vor Schluss die Partie dann doch mit einem satten Flachschuss zum 2:1

0: entscheiden konnte.
1: Ja, natürlich freue ich mich immer, wenn ich auf der Scorerliste stehen kann. Aber heute freut es mich einfach, dass wir als Mannschaft einen Riesenschritt nach vorne gemacht haben. Wir haben zwischen den Spielen zusammengesessen, haben analysiert und dass es heute solche Früchte trägt, ist einfach ein wunderschönes Gefühl und das wollen wir jetzt auch mitnehmen.
0: Nach den ersten beiden Länderspielen der Saison zeigt sich, die DFB-Frauen sind auf einem guten Weg Richtung WM nächsten Sommer in Brasilien. Und bei der Ehrenrunde im verregneten Weserstadion war zu spüren, diese zwei Siege gegen Australien und Japan sind sehr gut fürs Selbstvertrauen.
2: Vielleicht nimmt das DFB-Team das Selbstvertrauen auch noch mit in die nächste Länderspielpause, dann Ende November. Die Motorsport-Königsklasse Formel 1 kehrt nach Afrika zurück. Die Veranstalter teilten mit, dass Ruanda 2030 ein Stopp im Rennkalender sein wird. Achim Scheu mit den Einzelheiten.
3: Mit Ruanda, das ab dem kommenden Jahrzehnt in den Rennkalender aufgenommen wird, wird unser Sport dann auf allen Kontinenten Rennen austragen. Heute ist ein Meilenstein für die Königsklasse des Motorsports, wird Formel 1-Boss Stefano Domenicali in einer Pressemitteilung zitiert. Ab den frühen 2030er Jahren wird in Ruanda der große Preis von Afrika stattfinden. Der Vertrag läuft über 10 Jahre. Dafür wird eigens eine neue Rennstrecke ca. 40 Kilometer entfernt von der Hauptstadt Kigali gebaut. Der Wüstenstaat Katar dient dafür größtenteils als Geldgeber. Die Fluggesellschaft Qatar Airways ist ja auch einer der Hauptsponsoren der Formel 1. Kritik gibt es bereits, vor allem in Bezug auf die Menschenrechte in Ruanda. Die politische Lage dort ist nach wie vor sehr repressiv.
2: Deswegen wird dem ostafrikanischen Land Sportswashing vorgeworfen, also der Versuch, internationales Ansehen durch die Austragung großer Sportevents auszubessern.
4: Und soweit der Sport mit Finn Hornberg. In einer Minute hier bei uns die Nachrichten.

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1: Um 1.30 Uhr mit Ronald Lessig. Bei der Operation von Papst Leo XIV. Ist Lungenkrebs festgestellt worden. Das teilte das Gemelli-Krankenhaus in Rom am Abend mit. Bei dem Eingriff sei ein Knoten sowie der Unterlappen des rechten Lungenflügels des 71-Jährigen entfernt worden. Anschließende Untersuchungen hätten ergeben, dass es sich um einen bösartigen Tumor gehandelt habe. Ob sich der Krebs weiter ausgebreitet hat, war zunächst unklar. Der Vatikan hatte zunächst lediglich mitgeteilt, dass Leo die Operation gut überstanden habe. Union und SPD haben ihren Streit über die Einführung einer Zuckersteuer nach Medienangaben beigelegt. Aus dem federführenden Finanzministerium verlautete demnach, dass das Kabinett heute eine sogenannte Formulierungshilfe beschließen will. Aus der Nachrichtenredaktion Kevin Bieler.
2: Der Kompromiss sieht den Angaben zufolge vor, für Getränke mit einem Zuckergehalt ab 5 Gramm je 100 Milliliter eine Steuer zu erheben. Das wäre zum Beispiel bei Saftschorlen oder bei vielen Eistees der Fall. Ab kommendem Juli soll darauf ein Steuersatz von 26 Cent pro Liter kommen. Bei einem höheren Zuckergehalt soll der Satz auf 32 Cent steigen. Ausnahmen soll es für kleinere Hersteller geben. Der Bund rechnet mit Millioneneinnahmen durch die Zuckersteuer. Ziel ist es außerdem, die Verbraucher zu gesünderer Ernährung zu bringen.
1: Deutschland gehört ab dem nächsten Jahr wieder dem Menschenrechtsrat der Vereinten Nationen an. Bei der Abstimmung in der UN-Vollversammlung gab es keinen Gegenkandidaten. Aus New York, Arndt Henze.
3: Mit 163 von 181 abgegebenen Stimmen bekam Deutschland dabei genauso viel Zustimmung wie bei der letzten Wahl vor 4 Jahren. Nach der gescheiterten Bewerbung um einen Platz im deutlich wichtigeren UN-Sicherheitsrat war die Erleichterung bei den deutschen Vertretern in der Generalversammlung deshalb deutlich sichtbar. Im Vorfeld hatte sich auch Außenminister Johann Wadephul intensiv in die Bewerbung eingeschaltet. Unmittelbar nach der Wahl betonte der Minister, Deutschland sei entschlossen, die Errungenschaften der Menschenrechte zu verteidigen. Kein Mensch dürfe dafür bestraft werden, Freiheit und Rechtsstaatlichkeit zu fordern.
1: Ein Cyberangriff hat offenbar die Bauarbeiten am Fehmarnbelt-Tunnel gestört. Nach Angaben der dänischen Projektgesellschaft Fehmarn ist einer der Auftragnehmer betroffen. Ein dänischer TV-Sender berichtete, dass Hacker eine Sicherheitslücke ausgenutzt hätten, die Zugang zu allen IT-Systemen ermöglichte. Demnach konnten Arbeitsabläufe auf der Baustelle nicht wie geplant weitergehen. Unter anderem funktionierten elektronische Zugangskarten von Mitarbeitern nicht mehr. Der Tunnel soll Dänemark und die Insel Fehmarn in Schleswig-Holstein verbinden. Das Wetter in Deutschland. Überwiegend trocken, vereinzelt Schauer bei 14 bis 4 Grad. Tagsüber meist trocken, gebietsweise Schauer bei bis zu 13 Grad im Erzgebirge und 22 Grad am Hochrhein. Am Donnerstag freundlich, im Süden Nebel, 15 bis 23 Grad. Am Freitag nach Auflösung von Nebelfeldern viel Sonne bei bis zu 23 Grad. Das waren die Nachrichten.
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4: Um 1.33 Uhr zunächst die A7 Ulm-Würzburg. Die ist zwischen Ellwangen und Dinkelsbühl-Fichtenau wegen Wartungsarbeiten in beiden Richtungen bis 5.30 Uhr gesperrt. Dann die A31 Oberhausen Richtung Gronau. Die ist zwischen Schermbeck und Lemberg wegen eines Polizeieinsatzes gesperrt. Die A48 Koblenz Richtung Dreieck Vulkaneifel ist zwischen Laubach und Ulmen wegen eines defekten Lkw bis ca. 3 Uhr noch gesperrt. Und letzte Meldung, die A113 Neukölln-Schönefeld. Die ist zwischen Spätstraße und Schönefeld Nord in beiden Richtungen wegen Wartungsarbeiten bis 5 Uhr in der Früh gesperrt.
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4: Mit Carsten Fick im Studio, hallo. Und wir schauen nach Sachsen-Anhalt. Schon die Wahl des AfD-Parlamentspräsidenten dort im Magdeburger Landtag sorgte vor einer Woche für Aufsehen. Bei der Wahl von Tobias Rausch hat die Partei 9 Stimmen mehr bekommen, als die AfD selbst Sitze hat. 5 Stimmen kamen wohl vom BSW, aber die restlichen 4? Viele haben die der CDU-Fraktion zugerechnet, obwohl es eine geheime Wahl war. Nach den Querelen und Vorwürfen der vergangenen Tage gibt es jetzt bei der CDU im Landtag von Sachsen-Anhalt aber wohl große Einigkeit, vor allem bei dem Plan, bei der Wahl des Ministerpräsidenten im Dezember den Saal zu verlassen. Uli Wittstock berichtet.
5: Gehen, damit ein anderer nicht kommt. Das ist offenbar die Idee der CDU-Fraktion im Magdeburger Landtag. Man wolle den Sitzungssaal verlassen vor der Wahl eines Ministerpräsidenten. Das war der Vorschlag aus der CDU-Spitze. Nach dem Motto, wer nicht wählt, kann auch nichts falsch machen. Seit nämlich die AfD-Kandidaten für das Landtagspräsidium in der Geheimwahl mehr Stimmen bekamen als erwartet, liegen die Nerven blank, vor allem in der CDU. Der Vorschlag wurde von der CDU-Fraktion mit einer klaren Mehrheit angenommen. Sven Schulze, der Fraktionschef, nach der dreistündigen Sitzung.
6: Wir haben das gestern angekündigt aus Sicht des Fraktionsvorstandes und das haben wir heute auch der Fraktion vorgeschlagen, dass wir an dieser Wahl nicht teilnehmen werden, sondern den Sitzungssaal dann verlassen werden. Das haben wir heute jetzt gerade auch beschlossen. Wir haben noch das ein oder andere zu klären, auch auf Bitten einzelner Abgeordneten, was das am Ende auch bedeutet, rein juristisch. Aber die Fraktion hat sich heute so verständigt.
5: AfD-Spitzenkandidat Ulrich Siegmund hatte ja angekündigt, im Dezember nur im ersten Wahlgang anzutreten und damit indirekt mit Neuwahlen gedroht. Er bleibe bei diesen Plänen, so Siegmund im Magdeburger Landtag.
7: Bei der CDU herrscht die maximale Verzweiflung, ja, vor einer besseren politischen Zukunft in diesem Land, offenbar ohne eine CDU. Und demzufolge kommt man auf solche seltsamen Ideen. Ich höre aktuell unterschiedliche Stimmen aus der CDU zu diesem Vorschlag. Ich meine, was die Wähler davon halten, das kann man auch wunderbar in den Kommentaren überall nachlesen. Das versteht niemand, was das soll. Auch eine Respektlosigkeit natürlich dem Wählerwillen gegenüber. Demzufolge bin ich mal gespannt, ob das im Dezember wirklich noch so ist, was hier aktuell diskutiert wird.
5: Offenbar setzt Siegmund auf einen Stimmungswechsel nach dem CDU-Landesparteitag Anfang Dezember. Tatsächlich braucht die AfD mindestens 3 Stimmen von anderen Parteien, um im ersten Wahlgang mit absoluter Mehrheit gewählt zu werden. Linke, Grüne und SPD haben das ausgeschlossen. Und auch das BSW hat ja angekündigt, den Ministerpräsidenten nicht wählen zu wollen. Allerdings, ein neuer

0: Ray-Ban und große Optikerketten erstattet. Sie will in Deutschland den Vertrieb der Datenbrillen stoppen. Begründung: Man könne heimlich Fotos und Videos aufnehmen. Gabi Biesinger berichtet.
1: Als die Meta Ray-Ban Display-Brille 2025 in den USA auf den Markt kam, fluteten überwiegend begeisterte Selbsttests das Netz. Wie der von Cleo Abraham bei TikTok, wo sie alle Funktionen ausprobierte.
2: These are the new Meta Ray-Ban Display and I got to test them.
1: Man kann sich etwa den Weg weisen lassen über eine Karte, die als Anzeige ins rechte Brillenglas eingeblendet wird.
2: You pop up a map to tell you where to go.
1: Oder sich untertiteln lassen, was das Gegenüber sagt, etwa wenn es draußen laut ist. Und das sogar als Übersetzung in die eigene Sprache, wenn einem das Gesagte nur Spanisch vorkommt.
2: Captions. Even if they're speaking another language.
1: Eine absolute Neuheit damals, das Neural Band, ein elastisches Armband, mit dem man die Brille diskret steuern kann.
2: Sensors in this band track electrical signals in your wrist.
1: Das Armband erfasst elektrische Signale der Armmuskulatur, um feine Fingerbewegungen, Greifgesten und Wischbewegungen in Befehle für die Brille zu übersetzen. Wenn man eine Textnachricht beantworten will, reicht es, mit dem Finger auf der Tischplatte oder dem eigenen Arm zu schreiben und im Display erscheint der Text. Offenbar sogar bei veritabler Sauklaue.
2: It was surprisingly good at figuring out my bad handwriting.
1: Meta ist mit einem Anteil von 80% Marktführer im Bereich Smart Glasses, also intelligenter Datenbrillen. Die hohe Nachfrage nach dem Display-Modell in den USA führte dazu, dass internationale Verkaufsstarts verschoben werden mussten. Unter den Meta-Brillen dürfte die Ray-Ban Display das derzeit technisch am weitesten entwickelte Modell sein. In Deutschland ist sie ab 899 Euro zu haben. Technikexperten bemängeln, dass sie mit einigen Unzulänglichkeiten, etwa kurzer Akkulaufzeit von nur 3 bis 4 Stunden, eigentlich zu teuer sei. Dazu kommt, dass in Deutschland der Verkaufsstart für die Meta-Brille gerade von einer Anzeige überschattet wird.
3: Die Organisation HateAid ist nach eigener Prüfung zu dem Schluss gekommen, dass der Verkauf solcher Brillen strafbar sein könnte,
1: erklärte Tech-Experte Malte Kirchner vom Computermagazin CT im August in einem Video, als HateAid bei der Generalstaatsanwaltschaft in Frankfurt Strafanzeige einreichte. Die Organisation HateAid, die sich gegen Netzgewalt engagiert, bemängelt, dass man mit den Brillen heimlich filmen könne, da nur eine kleine, eher unauffällige LED-Leuchte anzeigt, dass die Kamera läuft. Und das verstößt nach Ansicht von HateAid gegen Datenschutzregeln bei Kommunikationsgeräten.
3: Meta sagt sinngemäß, natürlich erkennt man eine Aufnahme, schließlich leuchtet ja eine LED.
1: Außerdem verweist Meta auf Sicherheitsmechanismen, dass die Brille den Dienst verweigere, wenn die LED abgeklebt wird.
3: HateAid hingegen sagt, nein, bei einer Brille, die fast genauso aussieht wie eine normale Sonnenbrille, reicht dieses kleine Licht nicht.
1: Angezeigt hat HateAid nicht nur Meta, sondern auch die Brillenfirmen Ray-Ban und Oakley sowie einige große deutsche Optikerketten und den Elektronikfachhändler Mediamarkt.
0: Gabi Biesinger über die neue Meta-Datenbrille, 1.41 Uhr. Wettervorhersagen sollen noch besser werden, dank eines sogenannten Infrarot-Echolots. Das meteorologische Instrument ist an Bord eines Meteosat-Satelliten, der schon im Juli vor einem Jahr ins All geschickt worden ist, gesteuert in Darmstadt. Aus rund 36.000 Kilometern Höhe soll das Infrarot-Echolot jetzt jede halbe Sekunde aktuelle Bilder und Daten liefern. Es ist damit das erste seiner Art im Orbit über Europa. Jetzt ist das Echolot auf der Meteosat 13 offiziell in Betrieb genommen worden bei der Europäischen Agentur für Meteorologische Satelliten in Darmstadt. Anna Vogel war für uns vor Ort.
4: Wolken, die auf der Europakarte wie Eiszapfen aussehen, weil sie dreidimensional dargestellt sind. Ein waberndes orangefarbenes Licht, das die Temperatur in der Atmosphäre über Europa anzeigt. Und eine dichte blaue Masse, die sich dick über den Bildschirm schiebt.
5: Diese Bewegungen vom Wasserdampf sieht man da. Das ist ganz bewegend, würde ich sagen. Das ist das erste Mal, wenn man das so sehen kann.
4: Jochen Grandel, einer der leitenden Wissenschaftler bei EUMETSAT. Die Begeisterung für das erste Infrarot-Echolot, das an Bord des Meteosat 13 an einem festen Platz 36.000 Kilometer über Europa steht, ist ihm deutlich anzumerken. Das Besondere ist, dass das Echolot ein ganzes Profil der Atmosphäre erfassen kann. Von zum Beispiel Temperatur, Wasserdampf oder Vulkanasche auf der Erde, aber auch in 20 Kilometern Höhe. Auge. Das hilft, Unwetter deutlich schneller zu erkennen, sagt Jochen Grendel.
5: Das ist wirklich ein Meilenstein oder Quantensprung für die Wettervorhersage von Gewitter oder Hagel, Starkregen. Alles, was sehr gefährlich

0: ist.
1: Ganz neu ist dabei, dass durch das Infrarot-Echolot alle 30 Minuten aktuelle neue Daten bereitstehen. Bisher gab es die nur zweimal am Tag, erklärt Bojan Bojkov, Chef der wissenschaftlichen Abteilung bei EUMETSAT.
2: Und das ist wirklich das Innovative, der Fakt, dass wir jetzt alle halbe Stunden, 24 Stunden am Tag, ganz Europa messen können.
1: Was den Schritt hin zu so eng getakteten Messungen lange schwierig gemacht hat, sind vor allem die gigantischen Datenmengen, so Bojan Bojkov.
2: Wie man das vom Satelliten runterbringt, wie man das bearbeitet und alles. Jetzt mit den schnelleren Computern, mit den schnellen Verfahren und auch teilweise mit künstlicher Intelligenz, können wir diese ganzen Sachen sehr schnell bearbeiten.
1: Nur 11 Minuten nach der Messung sollen die Daten vorliegen, jede halbe Stunde, bereit ausgewertet zu werden, zum Beispiel auch von Tim Stäger, Meteorologe beim ARD-Wetterkompetenzzentrum. Er erwartet durch die neuen Meteosat-13-Daten eine neue Qualität der Wettervorhersagen.
3: Gerade bei solchen Gewitterlagen oder auch bei Starkregenereignissen ist ja auch die Vorwarnzeit entscheidend und das hilft uns dann sehr gut im Vorfeld einzuschätzen, ob die Atmosphäre quasi ihre Gewitterbereitschaft erhöht und dann quasi vormittags schon Warnung rausgeben können, ob am Nachmittag dann eben diese schweren Gewitter entstehen.
1: Für Bojan Bojkov von EUMETSAT sind die kurzfristigen Vorteile durch Meteosat 13 erst der Anfang. Auch andere Satelliten, die nicht stationär im Orbit sind, profitieren gegebenenfalls im Vorbeifliegen von den Daten, indem sie sich eichen.
2: Und das wird ein super Impact für die langfristige Messserien der Satelliten bringen, sodass man auch global in ähnlicher Qualität alles Mögliche messen kann.
1: Ab heute stehen die EUMETSAT-Daten bereit, zum Großteil auch kostenfrei. Das Ziel, die Bevölkerung in Zukunft besser vorzuwarnen und zu schützen, egal ob bei Starkregen, Gewittern oder Luftverschmutzung.
4: Wetter in 4D, alle 30 Minuten aktualisiert, Anna Vogel berichtete.

0: 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An deutschen Schulen gibt es offenbar immer mehr Cybermobbing-Opfer. Das zeigt die bundesweit einzige Studie, die dazu Schüler und Eltern und auch Lehrer befragt. Die Auswirkungen, die Folgen, von denen die Opfer berichten, die sind erschreckend. Sie reichen bis hin zu Selbstmordgedanken bei Betroffenen. Trotzdem lehnen die Studienmacher ein Social-Media-Verbot bis zum Alter von 16 Jahren ab, obwohl das ja gerade viel diskutiert wird. Nico Hecht stellt die Ergebnisse der Studie vor.
1: Cybermobbing hat für die Opfer oft gravierende Auswirkungen. Viele berichten, dass ihre Schulleistungen absacken, sie den Unterricht schwänzen, aber auch von psychischen Problemen, von Angst- und Schlafstörungen sowie Depressionen. Besonders erschreckend, sagt der Sozialwissenschaftler und Studienleiter Franz Beitzinger, jedes vierte Opfer hat schon mal daran gedacht, sich umzubringen, wenn Schüler etwa in Messenger-Diensten oder auf Instagram wegen der Frisur oder ihrer Kleidung beleidigt werden.
2: Wenn sich sowas über Monate hinzieht, dann ständig das Aussehen kritisiert wird, dann kann sowas dann leicht auch dann durchaus zu starken psychologischen Problemen führen, bis hin wirklich dann zu Suizidgedanken und dann teilweise, wir hatten es ja, dann auch Suizid passiert.
1: Nahezu jedes fünfte Opfer greift aus Verzweiflung zu Alkohol, Drogen oder Tabletten. Und die Situation wird gefährlicher, sagt der Vorstandsvorsitzende des Bündnisses gegen Cybermobbing, Uwe Liest. Denn die Entwicklung von KI bietet noch ganz andere Möglichkeiten, als böse Kommentare in Chats zu schreiben.
3: Auf einmal tauche ich irgendwo auf, wo ich nie gewesen bin. Mein Kopf kann in Filme hinein professionell gebracht werden. Das heißt, es gibt ein weiteres Werkzeug, eine weitere Pistole, mit der man auf mich schießen kann.
1: So zeige die Studie kaum überraschend, die Zahl der Cybermobbing-Opfer nehme weiter zu. Jedes fünfte Schulkind sei schon mal betroffen gewesen. Das seien gut 2,4 Millionen junge Menschen, so die Studienmacher. Dabei spielen sich die allermeisten Fälle in der eigenen Schule ab. Eine große Mehrheit der Kinder, Eltern und Lehrer sieht deswegen dringenden Bedarf gegenzusteuern. So wollen Eltern laut Befragung ein Social-Media-Verbot bis 16 und Lehrer ein Handyverbot an Schulen.
3: 76% der Eltern und 81% der Lehrer sagen, ja, wir fordern das. Im Grunde ist das ganz deutlich ein Hilferuf. Wir können nicht mehr. Helft uns.
1: Die Studienmacher selber, das Bündnis gegen Cybermobbing, hält dagegen Prävention für wichtiger als ein Social-Media-Verbot. Dabei müsse man früh beginnen, die Kinder aufzuklären über die Gefahren.

0: im Internet und auf Social Media, sagt Uwe List.
1: Das heißt, wir müssen sie schon auch in dem Alter 5, 6 Jahre an die Hand nehmen, mit ihnen gemeinsam einen Internetführerschein machen. Und das heißt jetzt nicht nur, wie Software funktioniert, sondern vor allen Dingen, wie verhalte ich mich, das Sozialverhalten gegenüber den Mitmenschen im Internet.
0: Und das Bündnis fordert bereits seit Jahren ein Gesetz gegen Cybermobbing, um Täter sanktionieren zu können, wie etwa in Frankreich. Dort können Jugendliche Täter nach Mobbingangriffen der Schule verwiesen werden. In Deutschland, sagt Cybermobbing-Studienmacher List, würden immer noch die Opfer die Schule verlassen, um sich vor den Tätern in Sicherheit zu bringen.
2: Nico Hecht über Cybermobbing bei Kindern und Jugendlichen.
3: Kultur.
2: Gestern startete auf Netflix die neue Psychothriller-Serie Die Falle. Mit dabei ist die Hamburger Schauspielerin Josephine Thiessen. Ihre Rolle darin ist klein. Die Karriere, die sie gerade macht, die ist allerdings beachtlich. Denn in den vergangenen Jahren ging es für Thiessen von Die Kaiserin bis zu einer Rolle im neuen Film von Tom Ford. Und gleichzeitig steht sie immer wieder auch auf der Theaterbühne, zum Beispiel mit dem von ihr mitgegründeten Sonderensemble oder Ende des Monats in einem Jelinek-Stück in Ludwigshafen. Florian Schmidt mit einem Porträt.
4: Wenn Josephine Thiessen auf die Vielfalt ihrer Rollen und Aufgaben in den vergangenen Jahren zurückblickt, staunt sie selber.
5: Ich glaube, das ist dann das Schöne, weil man immer wieder überrascht wird und ich mir nicht vorgestellt hätte, dass ich in der Netflix-Serie in enge Korsette gestopft werde und das dann genieße und mit einem Regisseur wie Tom Ford drehen darf und an der Seite von Marion Cotillard auf Französisch und Italienisch spielen kann in einer kleinen, feinen Rolle.
4: Nämlich im italienisch-französischen Fantasy-Drama Roma Elastica. Die engen Korsetts trug Josephine in der zweiten Staffel der erfolgreichen Netflix-Serie Die Kaiserin. Darin spielt sie die belgische Prinzessin Marie-Charlotte.
6: Ich hörte, ihre bisherige Reise verlief anders als geplant. Das tut mir leid.
7: Ach was, es war herrlich. 3 Stunden Verspätung in Innsbruck, dann Unterbrechung wegen Lämmern auf der Strecke.
6: Oh nein.
7: Und dann eine defekte Weiche bei Kufstein. Hat ihr Bruder nicht gerade das Schienennetz ausbauen lassen?
4: Eine historische Figur. Und für Thiessen eine ziemlich intensive Rechercheaufgabe.
5: Ich hatte großen Respekt davor, jemanden zu spielen, den es wirklich gegeben hat. Da hat mir die Recherche unfassbar viel Spaß gemacht, weil diese Figur einfach oder dieser Mensch, der wirklich existiert hat, ganz viele Tiefen hat, ganz viele klaffende Wunden und dunkle Ecken.
4: Und dann, vor ein paar Monaten, der Anruf von Regisseur Tom Ford bei Josephines Agenten.
5: Der Tom Ford hat dich in Der Kaiserin gesehen und er würde dich gerne persönlich kennenlernen. Und dachte, das kann ja gar nicht sein, weil seine Filme haben mich als Jugendliche begleitet und dann dachte ich, ich muss mir erstmal die Ohren putzen.
4: Einen Tag später saß Josephine Thiessen bereits im Flugzeug nach London. Tom Ford besetzte sie für seinen neuen Film Cry to Heaven, der im nächsten Jahr ins Kino kommen soll. Und die Dreharbeiten hielten für die 27-Jährige einige ziemlich besondere Begegnungen bereit.
5: Auf einmal war Adele dabei, deren Schwiegertochter ich auf einmal spielen darf.
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5: Dann ein Nicholas Holt, dann eine Julianne Moore, ein George MacKay, ein Paul Bettany, Mark Strong. Einfach eine Liste von einem Cast, den man sich nur erträumt.
4: Trotzdem bleibt Thiessen dem Theater treu. Ende Oktober steht sie in Ludwigshafen gemeinsam mit Tobias Lutze in Elfriede Jelineks Prinzessinnendramen auf der Bühne.
5: Unfassbar komplexe Texte, beinahe unspielbar, ein Stück, was hart zu knacken ist.
4: Film und Theater sind für Josephine Thiessen deshalb keine Gegensätze. Ganz im Gegenteil. Sie befruchten sich gegenseitig.
5: Es ist so, als hätte man 2 Kinder und man kann nicht sagen, welches der beiden Kinder man lieber mag. Film ist sehr fokussiert, sehr gebündelt, alles sehr kleinteilig und Theater ist groß. Groß, weit, energieversprühend, großraumnehmend.
4: Und bei all dem Tempo weiß sie offenbar ziemlich genau, dass eine Schauspielkarriere auch schnell wieder anders aussehen kann.
5: Ich gebe alles und erwarte nichts. Und damit fahre ich bis jetzt tatsächlich am allerbesten.
4: Vielleicht ist gerade das die passende Haltung für eine junge Schauspielerin, bei der innerhalb weniger Jahre sehr viel mehr passiert ist, als sie selbst erwartet hatte.
5: Wenn ich jetzt auf meine letzten 3, 4 Jahre nach der Schauspielschule zurückblicke, kann ich eigentlich nur den Kopf schütteln, weil Dinge passiert sind, die ich mir nie erträumt.

0: träumt hätte, nicht mal gewagt hätte zu erträumen.
1: Es ist eine Mischung aus Ehrgeiz, Gelassenheit und sympathischer Bodenständigkeit, die Josephine Thiessen auszeichnet. Auf der Leinwand wie auf der Bühne.
2: Ein Porträt von Florian Schmidt. Und Ende Oktober, da steht Josephine Thiessen dann in Ludwigshafen in Elfriede Jelineks Prinzessinnen-Dramen auf der Bühne. Die Netflix-Serie Die Falle startete gestern. Die dritte Staffel von Die Kaiserin am 12. November. Und 2027 kommt dann Tom Ford's Cry to Heaven in die Kinos. Ganz schön viel.
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2: Um 1.53 Uhr. Die Richter am Bundesverfassungsgericht beschäftigen sich aktuell ja mit der Frage, ob bei der Vererbung von Betriebs- und Privatvermögen unterschiedliche Steuerregeln gelten können. Ein Mann hat Verfassungsbeschwerde gegen seinen Erbschaftssteuerbescheid eingelegt. Hintergrund: Er erbte von seiner Tante Privatvermögen und eben kein steuerlich begünstigtes Betriebsvermögen. Unsere Gastautorin heute ist Beatrice Achterberg, Politikredakteurin der Neuen Zürcher Zeitung in Berlin. Sie meint in ihrem Kommentar, Karlsruhe werde sich vermutlich für ein gerechteres und einfacheres System aussprechen, was dagegen das SPD-geführte Finanzministerium mit der Erbschaftssteuerreform vorhabe, würde viele Familienunternehmen enorm belasten und wäre letztendlich ein Bürokratiemonster.
4: Statt der Verschonungsregeln soll ein Freibetrag von 5 Millionen Euro gelten. Alles darüber wird stärker besteuert. Die SPD rechnet selbst mit zusätzlichen Milliarden für den Staat. Geld, das den Betrieben fehlt. Für Investitionen, für Rücklagen, für Arbeitsplätze. Höhere Steuern machen Unternehmen nicht wettbewerbsfähiger, sie schwächen sie. Die bessere Lösung wäre keine Reform, sondern die Abschaffung der Erbschaftssteuer. Wer ein Unternehmen erbt, muss es im Wettbewerb behaupten. Schafft er das nicht, übernimmt es jemand anderes. Der Markt verteilt um, ohne dass der Staat dazwischen funken muss. Die Erbschaftssteuer schadet dem Standort. Sie gehört abgeschafft, nicht ausgeweitet.
2: Die Meinung von Beatrice Achterberg, Politikredakteurin der Neuen Zürcher Zeitung in Berlin. Die Süddeutsche Zeitung aus München hat einen pragmatischen Blick auf die Verhandlungen in Karlsruhe.
5: Wenn es gut läuft, dann folgt auf das Karlsruher Verfahren eine Debatte, in der sich endlich die Komplexität des Themas spiegelt, die Bedeutung der Erbschaftssteuer für Innovationsfähigkeit und Wettbewerb, ihr Beitrag zu sozialer Gerechtigkeit, selbstredend auch ihre Ausgestaltung im Dienste der Jobsicherheit. Nicht zuletzt könnte sie auch zusätzliches Geld in die Staatskasse bringen. Eine Verdopplung der jährlichen Einnahmen auf 20 bis 30 Milliarden Euro wäre für die Erben leicht zu verschmerzen, schon gar, wenn die Steuerschuld großzügig gestundet würde. Dies allein wird nicht den Haushalt retten. Andererseits mutete es bei der Erbschaftssteuer schon immer paradox an, wie viel Mühe der Gesetzgeber darauf verwendet, die Einnahmen möglichst gering zu halten.
2: Gudula Geuter vom Deutschlandfunk findet es gut und wichtig, dass sich die Karlsruher Richter mit dem Thema beschäftigen, aber eigentlich seien andere dafür zuständig.
6: In der Realität gilt die Regel, je größer das Firmenerbe, desto geringer der Steuersatz. Die Koalition aus CDU, CSU und SPD könnte das selbst erkennen. Es wäre nicht nur Aufgabe der Politik, Gerechtigkeitsfragen selbst in die Hand zu nehmen, es wäre auch eine Chance, sich hier handlungsfähig zu zeigen. Anknüpfungspunkte dafür gibt es. So liegt es zum Beispiel nicht auf der Hand, warum, vereinfacht gesagt, Erben von Familienunternehmen pauschal von großen Abschlägen profitieren. Auf solche Fragen sollte sich auch die CDU-CSU einlassen können, statt sich hinter den Verfassungsrichtern zu verstecken.
2: Soweit Gudula Geuter vom Deutschlandfunk. Der nordbayerische Kurier aus Bayreuth kritisiert die aktuellen Regeln zur Erbschaft von Betriebsvermögen.
5: Eine wirkliche Änderung unter Bezug auf einen wirtschaftlich begründeten Gleichheitsgrundsatz bringt sofort die Wirtschaft und vor allem den Mittelstand gegen die Regierung auf. Sie würden mit dem Verlust von Arbeitsplätzen oder Abwanderung von Betrieben drohen. Letzteres wird aber zunehmend schwieriger, denn viele Länder, die sich dafür anbieten, haben deutlich strengere Erbschaftssteuerregelungen als die Bundesrepublik.
2: Und die Pforzheimer Zeitung findet, allein der Hinweis auf Arbeitsplätze dürfe kein Freibrief sein, große Privatvermögen am Fiskus vorbeizuschleusen.
5: Aber ebenso wenig darf die berechtigte Kritik an Privilegien zum Vorwand werden, Firmen das Geld für Investitionen und ihre Zukunft zu entziehen. Die Politik muss deshalb genauer unterscheiden, was schützt den Fortbestand eines Unternehmens, was lediglich den Wohlstand seiner Eigentümer. Darauf kommt es an. Hoffentlich auch, wenn Karlsruhe in einigen Monaten sein Urteil verkündet.
2: Und das waren die Standpunkte, zusammengestellt heute von Peter Behrendt. 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
7: Es war der heißeste Juni, der jemals in Westeuropa gemessen wurde. 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Der Klimawandel schickt auch der deutschen Wirtschaft längst eine Rechnung.
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2: In einer Minute hier bei uns die Nachrichten, 2 Uhr ist es dann. Und danach übernimmt hier mein Kollege Simeon Laux. Und der bringt Sie sicherlich gut informiert in den neuen Tag. Mein Name ist Carsten Fick, ich wünsche Ihnen eine angenehme Nacht.

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1: Um 2 Uhr mit Ronald Lessig. Bei der Operation von Papst Leo XIV. Ist Lungenkrebs festgestellt worden. Das haben die Ärzte des Gemelli-Klinikums nach dem operativen Eingriff am Abend bestätigt. Aus Rom, Anna Giordano.
2: Zunächst hieß es aus dem Vatikan, die Operation sei erfolgreich und nach Plan verlaufen. Die histologische Untersuchung habe ergeben, dass es sich bei dem Lungenknoten um einen bösartigen Tumor handelt. Nach Vatikaninformationen war dies von den Ärzten schon vermutet worden. Um den Tumor vollständig zu entfernen, wurde der gesamte untere Lappen der rechten Lunge entfernt. Das ist ein Standardvorgehen bei dieser Art von Befund und bedeutet den dauerhaften Verlust von 20-25% des Lungenvolumens. Papst Leo XIV. Soll sich von der Operation nun eine knappe Woche lang erholen.
1: Die schwarz-rote Koalition hat offenbar ihren Streit über die Einführung einer Zuckersteuer auf Getränke beigelegt. Aus dem Bundesfinanzministerium verlautete, die Regierung habe sich auf eine Formulierungshilfe für die Fraktionen zur Umsetzung der Abgabe geeinigt. Nach Medienberichten ist eine Steuer in 2 Stufen vorgesehen. Für Getränke mit einem Zuckergehalt ab 5 oder 8 Gramm pro 100 Milliliter soll ein Steuersatz von 26 bzw. 32 Cent pro Liter gelten. Für kleinere Unternehmen soll es Ausnahmen geben. Die Zuckersteuer soll heute Thema im Kabinett sein. Einen Tag nach dem Rücktritt von Bundesarbeitsministerin Baas ist Alexander Schweitzer zu ihrem Nachfolger ernannt worden. Heute legt Schweitzer dann im Bundestag seinen Amtseid ab. Schon vor seiner Ernennung sicherte er zu, alles daran zu setzen, die geplante Rentenreform zügig auf den Weg zu bringen. Es gebe für ihn aber noch inhaltlich offene Fragen. In der Fußball-Champions League hat sich Bayern München am Abend nur 3:3 unentschieden vom norwegischen Meister Viking Stavanger getrennt. Aus der Sportredaktion Finn Hornberg.
3: Es war ein fehlerhafter Abend der Bayern. Schon nach 71 Sekunden gerieten die Münchner einen Rückstand. Stavanger erhöhte sogar noch vor der Halbzeit auf 2:0. Nach dem Seitenwechsel kam der FCB mit Schwung aus der Kabine. Harry Kane stellte mit seinem Doppelpack auf 2:2, ehe Luis Diaz zur Führung traf. Dann allerdings der Wendepunkt im Spiel. In der 73. Spielminute hatte Michael Olise seine Emotionen nicht im Griff. Erst das Foulspiel, dann die Unsportlichkeit, machte in der Summe gelb-rot. Die Norweger setzten daraufhin zur Schlussoffensive an und trafen durch Hermann Haugen zum umjubelten Ausgleich. Neben den Bayern war mit RB Leipzig ein weiteres deutsches Team in der Königsklasse aktiv. Leipzig